0: Donnerstag oft freundlich, im Süden Nebel bis 23 Grad. Die Zeit, es ist 2:03 Uhr.
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2: Ja, und los geht's mit der A7 zwischen Ulm und Würzburg. Die ist zwischen Ellwangen und Dinkelsbühl-Fichtenau wegen Wartungsarbeiten in beiden Richtungen bis 5.30 Uhr gesperrt. Die A23 Heide Richtung Hamburg ist zwischen Heide West und Heide Süd wegen Überflutungsschäden gesperrt. Die A24 Hamburg Richtung Berlin ist zwischen Hamburg-Horn und Jenfeld wegen Bauarbeiten bis Freitag 20 Uhr gesperrt. Eine Umleitung ist dort eingerichtet. Die A31 Oberhausen Richtung Gronau ist zwischen Schermbeck und Lembeck wegen eines Polizeieinsatzes gesperrt. Zwei Meldungen haben wir noch. Die A48 Koblenz Richtung Dreieck Vulkaneifel ist zwischen Laubach und Ulmen wegen eines defekten LKW bis ca. 3 Uhr gesperrt. Und die A113 Neukölln-Schönefeld ist zwischen Spätstraße und Schönefeld-Nord in beiden Richtungen wegen Wartungsarbeiten bis 5 Uhr früh gesperrt. Ihnen eine gute Fahrt, kommen Sie gut an Ihr Ziel.
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2: Von NDR Info in Hamburg, ab sofort mit Simeon Lauchs. Schön, dass Sie mit dabei sind. Er habe nicht die Absicht, der Liebling der Nation zu werden, so Friedrich Merz gestern beim Deutschen Arbeitgebertag in Berlin. Mit Blick auf seine Beliebtheitswerte scheint das gerade ja auch nicht wirklich in greifbarer Nähe. Der Arbeitgebertag jedenfalls ist die größte wirtschafts- und sozialpolitische Jahreskonferenz der Arbeitgeber in Deutschland. Und der Kanzler betonte dort, wie wichtig es ihm sei, der jungen Generation wieder eine vernünftige Perspektive bieten zu können. Und er warb natürlich auch für die anstehenden Reformen. Und genau bei denen forderte der Gastgeber, Arbeitgeberpräsident Dulger, mehr Tempo. Martin Polanski.
3: Der Kanzler und die Reformen. Friedrich Merz ist angetreten, um die Bremsen der Wirtschaft zu lösen, die Sozialsysteme fit zu machen für die Zukunft. Ziemlich angeschlagen besucht Merz den Deutschen Arbeitgebertag. Zum einen ist er erkältet, zum anderen ist 1,5 Jahre nach dem Start der schwarz-roten Koalition klar, die deutsche Wirtschaft hat erwartet, dass mehr auf die Spur kommt. Arbeitgeberpräsident Rainer Dulger.
4: Wir wissen längst, wohin es gehen muss. Der Zeitplan ist eng getaktet, aber der Zug fährt einfach nicht los.
3: Dulger attestiert Kanzler Merz, dass er nicht zu den Bremsern gehöre. Voranzukommen sei nun die Aufgabe für alle führenden Koalitionspolitiker.
4: Ich wünsche Ihrer Regierung Erfolg. Ich halte es für entscheidend, dass eine Regierung der demokratischen Mitte zeigt, wir erkennen die Herausforderungen und wir können sie auch wirksam lösen. Wir können Entscheidungen treffen, selbst wenn sie Widerstand hervorrufen. Das stärkt nicht nur unsere Wirtschaft, Herr Bundeskanzler, das stärkt am Ende auch das Vertrauen in unsere Demokratie.
3: Merz wird durchaus freundlich empfangen von den versammelten Wirtschaftsvertretern im Kongresszentrum am Berliner Alexanderplatz, Firmenchefs und Verbandsvertreter. Und das, obwohl eine Umfrage des Arbeitgeberverbandes BDA zu dem Ergebnis kommt, dass 89% der Unternehmenslenker der Bundesregierung eine schlechte Arbeit attestieren. Merz weiß um die vielen miesen Umfragewerte.
5: Ich habe nicht die Absicht, der Liebling der Nation zu werden, sondern ich habe die Absicht, dieses Land so auf Kurs zu bringen, dass wir vor allen Dingen für die junge Generation wieder eine vernünftige Perspektive eröffnen. Das ist mein Anspruch.
3: Und Merz nennt einen Zeitplan für die Rentenreform. Bis Ende des Jahres wünscht er sich einen Kabinettsbeschluss, damit die Reform im ersten Quartal des kommenden Jahres vom Bundestag verabschiedet werden kann. Trotz der 10 Debatten innerhalb der Koalition, vor allem um die Abschaffung der sogenannten Rente mit 63. Merz' Erwartung an den neuen Arbeitsminister Alexander Schweizer von der SPD.
5: Arbeit im Ministerium. Und zwar so schnell und so zügig, dass wir die Gesetzentwürfe, die wir verabredet haben, die zum Teil auch schon im Entwurf da sind, so schnell wie möglich ins Kabinett bekommen.
3: Immerhin auf einen Lichtblick kann Merz verweisen. Die deutsche Wirtschaft wird in diesem Jahr stärker wachsen als bislang erwartet. Der Internationale Währungsfonds rechnet mit 1,3%. CDU-Wirtschaftsministerin Katharina Reiche warnt auf dem Arbeitgebertag aber davor, das schon als Entwarnung zu sehen. Vielmehr brauche es eine permanente Anstrengung, um Deutschland wettbewerbsfähiger zu machen. Eine Einschätzung, die auch viele Besucher des Arbeitgebertages teilen.
6: Wir haben in vielen Fällen einen Handlungsbedarf und da ist jetzt sozusagen die Politik auch gefordert, da jetzt tatsächlich voranzugehen.
7: Ich glaube, das ist dringend nötig und ich glaube, wir haben auch nicht mehr so viel Zeit dafür.
3: Die Arbeitgeber machen Druck, aber Kanzler Merz dürfte dieses Signal nicht überrascht haben.
2: Ja, und wir bleiben noch bei dem Thema und vertiefen das Ganze, und zwar mit einem gesamten Blick auf die deutsche Wirtschaft und eben auch auf die Arbeitgeber. In den ARD-Tagesthemen hat Jesse Wellmer mit Enzo Weber gesprochen. Er ist Arbeitsmarktforscher beim Institut für Arbeitsmarkt- und Berufsforschung. Und sie hat ihn zunächst gefragt, wo er gerade positive Entwicklungen in der deutschen Wirtschaft sieht.
8: Ja, es gibt auch gerade mittlerweile schon durchaus einige positive Entwicklungen. Also in der Rüstungsindustrie sehen wir eine. Gut, über Rüstung kann man diskutieren, aber man sieht da sehr gut, was passiert, wenn es irgendwo Perspektive gibt. Und die gibt es im großen Rest der Industrie noch nicht so. Es könnte aber deutlich mehr gehen. Außerdem steigt zum Beispiel auch der Einsatz von KI. Also da ist Deutschland gar nicht hinten dran, sondern eigentlich relativ vorne mit dabei. Und nach mehreren Stagnationsjahren wird jetzt auch wieder richtig gegründet in Deutschland. Das heißt, es ist tatsächlich nicht alles schlecht, was motzt.
9: Und aus Sicht des Arbeitsmarktforschers, was könnte die Bundesregierung denn tun, um solche positiven Entwicklungen stärker zu unterstützen?
8: Nun, was wir sehen ist, wir haben eigentlich die Potenziale, um auch in dieser Wirtschaftstransformation erfolgreich zu sein. Also ganz viel, was da entstehen könnte im Bereich von erneuerbaren Energien, von Verkehrstechnologie, von Datenverarbeitungstechnik, Robotik plus KI und vielem anderen mehr, das läuft auf Grundqualifikationen hinaus, in denen wir in Deutschland eigentlich stark aufgestellt sind. Aber wir haben zu wenig Bewegung im Arbeitsmarkt. Also wir haben Transformation, da müsste richtig was gehen. Aber die Bewegung ist richtig runtergegangen bei den Jobwechseln. Also die richtig guten Fachkräfte, die wir in Deutschland ja haben, die müssen in die aufstrebenden Bereiche rein. Und dafür muss man Politik machen. Zum Beispiel sagen, wer jetzt mit Abfindung den Job verlässt, der kann diese Abfindung steuerlich absetzen, wenn er in den nächsten Job reingeht als Unterstützung. Also oder Jobwechsel auf Probe bekommen wir jetzt. Und wir müssen Pakete schnüren mit einer guten Beratung, mit einer Vermittlung, mit einer gezielten Qualifizierung in neue Anwendungen rein. Also diese Bewegung, die ist ganz entscheidend, denn wir sehen, in denselben Berufen, wo die Arbeitslosigkeit auf der einen Seite steigt, sind die Leute auf der anderen Seite knapp. Und das kann man besser machen.
9: Und Herr Weber, welche Rolle spielt dabei die Flexibilisierung der Arbeitszeitmodelle?
8: Also bei der Flexibilität und Bewegung über verschiedene Jobs hinweg, da ist Arbeitszeit jetzt nicht der Kernpunkt. Aber grundsätzlich über die ganze Wirtschaft kann man natürlich diskutieren, dass man Arbeitszeit flexibler haben möchte, weil es ja oft Beschäftigte auch haben möchten, weil Betriebe diese Anforderungen haben. Aber wir wissen auch, wenn man an einzelnen Tagen länger arbeitet oder sehr lange arbeitet, dann nehmen eben auch die Gesundheitsrisiken zu und die Unfallrisiken. Das heißt, da braucht man einen guten Ausgleich. Eine Möglichkeit wäre zum Beispiel, man kann täglich länger arbeiten, aber dann muss man zwischen Arbeitgeber, Arbeitnehmer darüber Vereinbarungen treffen. Wie ist die Verantwortung? Wie sind Rechte und Pflichten? Wie werden die Arbeitszeiten gesetzt? Und die Tarifpartner, die können diese Vereinbarungen dann mit Vorrecht treffen. Und dann müssen sich alle anderen daran orientieren, aber jeder darf es nutzen.
9: Bundeskanzler Merz hat Reformtempo vom neuen Arbeitsminister Alexander Schweizer gefordert. Wie zuversichtlich sind Sie denn, wenn Sie wissen, dass eben dieser neue Arbeitsminister die Abschaffung der abschlagsfreien Rente nach 45 Beitragsjahren selbst mit Übergangsfristen ablehnt?
8: Also gerade bei Älteren, da liegt auch wirklich noch ein Riesenpotenzial im Arbeitsmarkt. Und da geht es aber auch in die richtige Richtung. Also im Jahr 2000 waren 60- bis 64-Jährige noch zu 10% sozialversicherungspflichtig beschäftigt. Heute sind es schon über 50%, also echt eine enorme Entwicklung. Aber die anderen 50, die kann man sich natürlich auch noch holen. Und es besteht aber offensichtlich auch der starke Wunsch, eine sehr lange Lebensarbeitszeit dann auch in der Rente besonders anzuerkennen. Und beides kann man gleichzeitig haben, nämlich dann, wenn wir sagen, wir sprechen diese Anerkennung nicht mehr aus, indem wir eine abschlagsfreie Frührente geben. Und diese Abschlagsfreiheit gibt es aber nur, wenn man wirklich dann auch in Rente geht. Sondern wir sagen, wir geben stattdessen einen Sonderzuschlag. Und den kann man aber auch bekommen, wenn man noch länger bleibt. Dann verlieren wir nämlich keine Arbeitskräfte mehr. Wir gewinnen Wertschöpfung, wir gewinnen Steuer- und Beitragseinnahmen und können trotzdem Leistung anerkennen. Also es gibt sehr wohl Möglichkeiten, das Ganze auch zu lösen.
9: Ist die Frage, ob die Koalition das und alle Teile der Koalition das ähnlich sehen. Die Bundesregierung kündigt ja jetzt schon sehr lange Reformen an, hat es dann aber doch sehr schwer, die zu definieren, zu benennen und auch zu verabschieden. Was könnte den Knoten platzen lassen, jetzt, wenn Sie gerade so zuversichtlich sind?
8: Ich glaube, mittlerweile steht einiges doch auf dem Reformprogramm, was wirklich weiterführen kann. Also gerade was die Bewegung im Arbeitsmarkt angeht, Abfindungsabschreibung und Ähnliches, wofür wir uns auch stark gemacht haben. Das ist beschlossene Sache, das muss jetzt umgesetzt werden. Außerdem geht es zum Beispiel auch um die Sozialstaatsreform, wo wirklich die Sozialstaatskommission auch nach unseren Konzepten Gutes auf den Tisch gelegt hat. Das ist keine einfache Materie.

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1: Ja, und wichtiges Thema jetzt bei uns, sexualisierte Gewalt gegen Kinder und Jugendliche. Das bleibt in Deutschland offensichtlich ein Massenphänomen. Die unabhängige Bundesbeauftragte Kerstin Klaus und die Aufarbeitungskommission des Bundes sehen große Lücken beim Schutz und bei den Hilfen für Betroffene. Sie fordern neue Gesetze, mehr Aufarbeitung und eine dauerhafte Unterstützung für die Betroffenen. Unser Hauptstadtkorrespondent Dietrich Karlmeurer berichtet.
2: In der Schule, nachmittags beim Schwimmkurs oder bei der Nachhilfe, abends beim Spielen auf dem Tablet. Sexualisierte Gewalt kann Kindern überall begegnen. Kerstin Klaus, die Bundesbeauftragte gegen sexuellen Missbrauch, warnt.
3: Noch nie war das Risiko für Kinder und Jugendliche, sexualisierte Gewalt zu erleben, so hoch wie heute.
2: Mit dieser Warnung hat Kerstin Klaus nun ihren ersten Bericht an Bundestag, Bundesrat und Bundesregierung vorgestellt. Sie sagt, rund 10 Millionen Menschen in Deutschland haben sexuelle Gewalt in Kindheit oder Jugend erlebt. Besonders besorgt zeigt sie sich über die Entwicklung im Internet.
3: Die Risiken im digitalen Raum explodieren.
2: Bereits jeder vierte junge Mensch zwischen 14 und 17 Jahren hat sogenanntes Cybergrooming erlebt, also sexuelle Annäherungen im Internet. Hinzu kommen Erpressung und die Verbreitung von Missbrauchsbildern. Deshalb fordert die Bundesbeauftragte mehr Schutz im Internet, verbindliche Schutzkonzepte für Einrichtungen mit Kindern und eine Reform des Sexualstrafrechts.
3: Wir wissen, was schützt. Wir wissen, was hilft. Und wir wissen, was es braucht. Aber wir wissen eben auch, und das ist heute vielleicht dann die entscheidende Stelle, wir wissen, wo die Lücken liegen. Was immer wieder fehlt, ist Konsequenz. Ressortübergreifendes Handeln und ein klares politisches Mandat.
2: Der Bericht der Bundesbeauftragten basiert auf Länderdaten, wissenschaftlichen Erkenntnissen und Erfahrungen Betroffener. Zeitgleich legte die Aufarbeitungskommission des Bundes ihren ersten Bericht vor. Dafür wertete sie mehr als 3200 vertrauliche Anhörungen und Berichte aus. Untersucht wurden Familie, Heimerziehung, Religionsgemeinschaften und Schule. Der Bericht der Kommission zeigt großen Nachholbedarf bei der Aufarbeitung früheren Unrechts. Viele Betroffene leiden bis heute unter den Folgen. Oft fehlen Anerkennung, Unterstützung und Entschädigung. Die Kommissionsvorsitzende Julia Gebrande sagt:
4: Nur wenn wir Fehler, Unrecht und auch Versagen ehrlich benennen, dann können wir daraus lernen und verhindern, dass sich die Geschichte nicht wiederholt.
2: Die Kommission fordert deshalb eine gesetzliche Pflicht zur Aufarbeitung, Akteneinsicht und Entschädigung. Konsequenzen verlangt auch der Betroffenenrat. Er vertritt die Interessen von Menschen, die in Kindheit oder Jugend sexuelle Gewalt erlebt haben. Der Rat fordert mehr Wissen über das Thema in Ausbildung und Studium sowie eine Nachfolgelösung für den Fonds sexueller Missbrauch. Neue Anträge sind dort seit März letzten Jahres nicht mehr möglich. Für Angela Marquardt vom Betroffenenrat steht dies exemplarisch für den Umgang mit Betroffenen.
5: Wir erzählen unsere Geschichten aber nicht für politische Selbstinszenierung, wenn ich es so sagen darf, sondern damit die Verantwortung endlich die Seite wechselt. Weg von den Betroffenen hin zu denen, die handeln können, handeln müssen und die verdammte Verpflichtung haben, heute Kinder und Jugendliche zu schützen und erwachsene Betroffene nicht mit ihren Biografien alleine zu lassen.
2: Die gemeinsame Botschaft bei der Vorstellung der Berichte, das Wissen über Risiken, Schutzmaßnahmen und Hilfen liegt längst vor. Jetzt müsse die Politik handeln.
1: Ja, und diese Meldung, die kam am späten Abend. Papst Leo XIV. Leidet an Lungenkrebs. Dem 71-Jährigen sei bei einer Operation am Dienstag ein Teil des rechten Lungenflügels entfernt worden. Das hat der Vatikan mitgeteilt. Darüber hat mein Kollege Carsten Fick vom NDR mit unserer Korrespondentin Anna Giordano in Rom gesprochen. Und zunächst ging es um die Frage, welche Details der Vatikan darüber hinaus zu der Erkrankung des Papstes genannt hat.
6: Ja, also die OP sei auf jeden Fall sehr gut gelaufen, alles nach Plan. Es ist eben aber dabei, also dieser Lungenknoten, von dem ja vorher schon die Rede war, der wurde tatsächlich identifiziert als ein Lungenadenokarzinom, so heißt das in der Medizin. Und das ist eben ein bösartiger Tumor, beziehungsweise rein medizinisch gesehen auch Lungenkrebs. Allerdings ist eben deshalb auch ein größeres Stück der Lunge entfernt worden, weil die Ärzte jetzt sozusagen die Hoffnung haben, dass damit dann auch wirklich alles weg ist, raus aus dem Körper. Das muss jetzt natürlich noch nachträglich untersucht werden, aber es gibt wohl die Hoffnung, dass es damit sozusagen dann auch wirklich vorbei ist.
7: Wie sehr nehmen die Menschen in Rom teil am Krankenhausaufenthalt des Papstes?
6: Ja, da wird immer Großanteil

0: genommen. Also auch als der Papst ins Krankenhaus ja eingeliefert wurde, kann man eigentlich nicht sagen, denn er ist selber gegangen und war guter Dinge. Und da haben ihn dann wieder Menschen, Massen schon fast begrüßt. Die haben sich da alle vor dem Krankenhaus aufgestellt. Und auch während der OP gab es immer noch relativ viele Menschen, die dann in der Krankenhauskapelle ununterbrochen den Rosenkranz gebetet haben, um dem Papst sozusagen alles Gute zu wünschen. Also es wird immer viel Anteil genommen. Auch an den Journalisten merkt man das, die alle damit beschäftigt sind und sehr viel über den Papst berichten. Also ist auf jeden Fall immer hier ein sehr wichtiges Thema, die Papstgesundheit.
1: Der Papst hat ja selbst am Sonntag über einen Knoten in seiner Lunge öffentlich informiert. Wie ungewöhnlich ist das?
0: Ja, mittlerweile eigentlich gar nicht mehr so ungewöhnlich. Also bis, so kann man sagen, in die 70er Jahre rein wurde tatsächlich immer ein sehr großes Geheimnis gemacht um die Gesundheit des Papstes. Und da wurde auch nie drüber gesprochen, ob ein Papst krank war oder was er hatte. Aber Papst Johannes Paul II. War es tatsächlich, der dann so in den 80er Jahren angefangen hat, selbst öffentlich über seinen Gesundheitszustand zu sprechen. Und der hat es auch schon so ähnlich gemacht wie dann auch jetzt Papst Franziskus oder jetzt eben Papst Leo, dass er zum Beispiel am Sonntag beim Angelusgebet, so hat es der Papst Leo jetzt auch gemacht, jetzt am Sonntag, vor den Menschen, die auf dem Petersplatz versammelt sind, gesagt hat, ja, ich habe übrigens das und das gesundheitliche Problem. Und in diesem Fall jetzt am Sonntag war es eben der Knoten in der Lunge, über den Papst Leo öffentlich gesprochen hat.
1: Der aktuelle Papst, Papst Leo, ist ja mit 71 Jahren noch ein recht junger Papst, sportlich aktiv. Was macht er alles, um fit zu bleiben?
0: Ja, also man hört natürlich immer wieder davon, dass er Tennis spielt und auch in dieser Sommerresidenz der Päpste in Castel Gandolfo, etwas außerhalb von Rom, da fährt er ja immer so einmal die Woche etwa hin, dass er da einen Pool haben soll, wo er schwimmt und eben auch einen Tennisplatz, wo er trainieren kann. Und in seiner Papstwohnung im Vatikan soll es auch ein Fitnessstudio geben. Also er gilt eigentlich als sehr sportlicher Papst und übrigens auch, obwohl er schon in Anführungsstrichen 71 ist, als recht junger Papst, denn so viele Päpste in so einem jungen Alter hat es in letzter Zeit gar nicht gegeben.
2: Informationen waren das zur Krebserkrankung des Papstes von Anna Giordano aus unserem Studio in Rom. Der Oktober ist da und die Temperaturen sinken und mit dem Herbst kommen auch Husten, Schnupfen und Heiserkeit zurück. Vielleicht hat sie ja auch schon erwischt. Die Erkältungssaison, die nimmt langsam Fahrt auf. Wir haben uns mal dort umgehört, wo es ohnehin meist ein bisschen kühler ist, und zwar im Erzgebirge. Manja Kraus hat nachgeschaut, ob die erste Erkältungswelle dort schon rollt.
3: Die Wartezimmer im medizinischen Versorgungszentrum der Kliniken Erlabrunn sind bis auf den letzten Platz besetzt. Immer mehr Menschen kommen, stehen sogar in den Gängen. Hier kamen nur wenige mit Schnupfen und Husten.
4: Ich bin nicht erkältet, nein. Ich habe eher einen Sportunfall gehabt.
5: Ich bin gesund, außer die Knochen.
6: Naja, es ist nur nicht schön, wenn es im Hals so kratzt und man muss immer ständig husten und lacht Luft durch die Nase.
7: Ich habe keinerlei Erkältungen oder irgendwelche Grippeanzeichen, nichts. Das war. Ich bin ein Befürworter von der Grippeimpfung. Ich werde dann regelmäßig geimpft. Andere machen das anders.
8: Mit Ingwertee, Zitrone hilft immer.
3: Um sich gut gegen die anrollende Erkältungswelle zu wappnen. Laut Robert-Koch-Institut liegen die Krankenzahlen auf einem moderaten Niveau im ambulanten und auf einem niedrigen Niveau im stationären Bereich. Laut der aktuellen Zahlen seien die Krankenzahlen im Vergleich zur Vorwoche deutschlandweit sogar leicht gesunken. Die Arztbesucher jedoch leicht angestiegen. Dr. Heike Steponat ist Medizinerin im medizinischen Versorgungszentrum der Kliniken Erlabrunn. Sie erlebt hier schon eine erste Erkältungswelle.
9: Die Schniefnasen sind angekommen. Bei den Patienten und leider auch beim Personal. Wir sind vertretungsgeschwächt, also wir haben kranke Schwestern und wir haben Schwestern, die im Urlaub sind, weil sie kleine Kinder haben, die jetzt Herbstferien haben. Deswegen können wir im Moment auch gar nicht alle Praxen bespielen. Ich wäre heute eigentlich in Sosa gewesen, bin jetzt hier, weil wir für die Praxis in Sosa gar kein Personal haben.
3: Laut RKI treten momentan vor allem Rhino-, Enteroviren und Parainfluenza-Viren auf. Heike Steponat findet eine breite Bandbreite an Erkältungssymptomen bei ihren Patienten.
9: Im Sommer waren es mehr die Durchfallerkrankungen und jetzt geht das so über in mehr Erkältungskrankheiten. Wir sehen hier alles Mögliche und es sind zum Teil auch schwere Infekte schon dabei. Ne? Halsschmerzen und Bronchitis, wir hatten Ohrenschmerzen schon, Sinusitis, also die ganze Bandbreite.
3: Trotzdem glaubt die Medizinerin, der Peak liegt noch vor ihnen.
9: Es wird, denke ich, deutlich losgehen, wenn die Leute aus dem Herbstferien jetzt wiederkommen und aus den Urlaubsgebieten schon die ersten Keime mit einschleppen und warm kalt. Da habe ich jetzt in den letzten warmen Sommertagen, hat man da ziemlich viele Erkältete. Man denkt, es ist noch Sommer und der Wind ist aber schon deutlich kälter.
3: Stepponat empfiehlt neben der richtigen Wahl der wetterfesten Kleidung.
9: Ich persönlich nehme Vitamin C und Zink. Und man sollte generell vitaminreich essen, frische Nahrungsmittel. Also wichtig wäre auch, dass man jetzt wieder auf Hygiene achten sollte. Wenn man reinkommt aus der Öffentlichkeit, die Hände waschen, vorm Essen die Hände waschen. Und man sollte aufpassen, dass man niemanden anniest oder anhustet. Sollte das in die Armbeuge machen. Hier in der Arztpraxis teilen wir ja auch diese OP-Masken aus, um die Keime nicht auf die noch gesunden Leute hier zu übertragen.
3: Einfache Tipps, um nicht von der langsam nahenden Erkältungswelle überrollt zu werden.
10: Sport. Mit Nele Hüpper und den Bayern, die sich wieder ein sehr frühes Gegentor gefangen haben. Zwar nicht wie in der Bundesliga schon nach rekordschnellen 8,4 Sekunden, sondern erst nach 71. Aber ähnlich wie in der Bundesliga kamen die Bayern auch in der Champions League nicht über ein Unentschieden hinaus. Bei Viking Stavanger in Norwegen stand am Ende ein 3:3 auf der Anzeigetafel, wie André Siems berichtet.
11: Die Bayern sind böse auf dem Kunstrasen in Norwegen aufgekracht. Die erste Halbzeit war aus Sicht der Mannschaft von Vincent Kompany komplett zum Vergessen. Schon in der zweiten Minute ging Stavanger nach einer Ecke in Führung. Eine gute halbe Stunde später kam mit der zweiten Chance das zweite Tor für Viking. Erst in der zweiten Halbzeit und einem Dreierwechsel der Bayern wurde es besser. Die Münchner drehten das Spiel durch zwei Treffer von Harry Kane und einem Tor von Luis Diaz. Dann sah eine Viertelstunde vor dem Ende Michael Olise gelb-rot nach einem Foul und einer Unsportlichkeit, als er den Ball einem Gegenspieler ins Gesicht warf. Die Partie kippte daraufhin erneut und in der Nachspielzeit machte Stavanger doch noch den 3:3-Ausgleich nach einer Fehlerkette der Bayern.
10: Im zweiten Spiel mit deutscher Beteiligung setzte sich RB Leipzig knapp gegen die PSV Eindhoven durch, gewann 1:0 und holte am zweiten Gruppenspieltag so den ersten Sieg. Nach der Qualifikation für die kommende Weltmeisterschaft haben die DFB-Frauen diese WM-Saison erfolgreich mit 2 Testspielsiegen eingeläutet. Nach dem Erfolg gegen Australien gab es auch gegen Asienmeister Japan einen Sieg, 2:1. Und das nach eigenem Rückstand. Für Torschützin Linda Dallmann war diese Partie auch wegen der Spielweise der Japanerinnen wichtig.
12: Ja, ist natürlich was ganz anderes vom Spielstil. Sehr schwer zu verteidigen, aber da muss man auch mal aushalten, dass sie den Ball haben, sich kombinieren wollen. Und wir müssen einfach im richtigen Moment zupacken. Und es ist unheimlich wichtig, solche Testspiele auch zu haben.
10: In der European League hat der Handball-Bundesligist aus Flensburg dem rumänischen Vertreter Buzău keine Chance gelassen, gewann am Ende mit 36:27. Rudi Dautwitz.
13: Flensburg erwischte einen ganz schlechten Start, lief nach nur 2,5 Minuten einem 0:3 Rückstand hinterher. Auf die erste Führung mussten die 3500 SG-Fans eine Viertelstunde warten. Doch aus dem 8:7 wurde nach 20 Minuten ein 11:11. Fortan aber steigerten sich die Flensburger kontinuierlich. 17:14 lautete der Pausenstand. Nach 40 Minuten hatte sich die SG auf 25:16 abgesetzt und gewann am Ende mit 36:27. Bester Torschütze war Kent Robin Tönnesen mit 8 Treffern. Doch am lautesten gefeiert wurde Luka Witzke. Der Nationalspieler feierte nach einer 11-monatigen Verletzungspause sein Comeback und steuerte zum Flensburger Sieg 2 Treffer bei.
10: Auch der VfL Gummersbach gewann an diesem dritten Spieltag in der European League gegen HC Pelister 08 aus Nordmazedonien, stand am Ende ein deutlicher 38:28 Sieg auf der Anzeigetafel. Der Bergische HC verlor die Partie bei Sesvete in Kroatien mit 31:37. Heute starten die Bahnrad-Weltmeisterschaften in Shanghai. Welche Chancen die deutschen Sportlerinnen und Sportler haben, das erzählt Holger Gersker.
14: Ja, die deutsche Mannschaft will vor allem den Abwärtstrend der beiden vergangenen Jahre stoppen. Zuletzt waren sie vor 3 Jahren in Glasgow bei einer WM so richtig erfolgreich. Voriges Jahr reichte es nur zu 2 Medaillen, eine davon eine Goldmedaille von Moritz Augenstein, allerdings in einer nicht-olympischen Disziplin. Und die Silbermedaille, die holte der Bahnrad-Vierer der Frauen, der wird auch diesmal die Medaillenbank schlechthin sein, zumal das Team in den Testrennen offensichtlich sehr, sehr schnell unterwegs war. Gespannt sein darf man auf Lea Friedrich, sie ist schon 8-mal Weltmeisterin geworden. Voriges Jahr allerdings blieb sie bei der WM in Chile auch medaillenlos. Sie hat allerdings in den Testrennen jetzt sehr, sehr schnelle Zeiten hingelegt, sagt, sie sei genauso schnell wie bei den Olympischen Spielen in Paris. Da hat sie Silber gewonnen. Deshalb kann man, glaube ich, so mit verhaltenem Optimismus in diese WM-Tage starten.
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2: Die Infos aus dem Sport waren das von Nele Hüpper.

Spaniens Ministerpräsident Pedro Sánchez geht politisch aufs Ganze. Mit vorgezogenen Neuwahlen will er seine Position stärken. Aber die Stimmung im Land, die ist ziemlich angespannt. Welche Strategie Sánchez verfolgt, darauf schauen wir gleich hier ausführlich nach den Nachrichten um 5:30.

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1: Um 2.30 Uhr mit Ronald Lessig. Papst Leo XIV. Hat Lungenkrebs. Das teilte das Gemelli-Krankenhaus in Rom nach einem Eingriff mit. Ein bösartiger Knoten sowie der Unterlappen des rechten Lungenflügels des 71-Jährigen sind demnach entfernt worden. Was der Befund bedeutet, sagt Tillmann Kleinjung in Rom.
2: Der Knoten, von dem Papst Leo am Sonntag gesprochen hat, das ist ein bösartiger Knoten, das hat eine sogenannte Schnellschnittuntersuchung noch während der OP ergeben, wo man also Gewebeproben schnell untersucht hat. Und jetzt muss man die gründlicheren Gewebeprobenuntersuchungen abwarten, um zu wissen, wie es weitergeht. Also ob eine Anschlussbehandlung notwendig wird, beispielsweise eine Bestrahlung. All das wird man in den kommenden Tagen erfahren und wird der Patient vor allem erfahren, Papst Leo XIV.
1: In Berlin haben Grüne und SPD die Sondierungsgespräche mit der Linkspartei über die Bildung einer gemeinsamen Regierung unterbrochen. Grund ist ein Beschluss der Linksfraktion bei ihrer konstituierenden Sitzung. Alle linken Abgeordneten hatten sich darin zum Existenzrecht Israels bekannt. Als Grundlage dieser Erklärung werden ausdrücklich linke Parteitagsbeschlüsse genannt, nicht aber ein gemeinsames Papier zum Antisemitismus von Linken, Grünen und SPD aus der vergangenen Woche. Die Spitzenkandidaten von Grünen und SPD, Graf und Krach, erklärten, man müsse jetzt bewerten, ob die Verabredung von vergangener Woche noch gelte. Etwa 266 Millionen Menschen in 47 Ländern hatten im vergangenen Jahr keinen verlässlichen Zugang zu Nahrung. Das geht aus einer Studie hervor, auf die die Hilfsorganisation Aktion gegen Hunger hinweist. Innerhalb von 10 Jahren habe sich die Zahl der Betroffenen verdoppelt. Etwa 30 Millionen Kinder litten unter akuter Mangelernährung. Von den Vereinten Nationen bestätigte Hungersnöte gab es im vergangenen Jahr im Gazastreifen und im Sudan. Gleichzeitig fehle immer mehr Geld für die Ernährungshilfe. Besonders betroffen sei Syrien. In Frankreich haben erneut zahlreiche Schüler und Studenten für bessere Lern- und Studienbedingungen demonstriert. Das Innenministerium sprach von landesweit 160.000 Teilnehmern. Laut Organisatoren waren es 3-mal so viele. Die Demonstranten fordern unter anderem 10 Milliarden Euro zur Renovierung und besseren Ausstattung der Oberschulen. An mehreren Orten kam es wieder zu Auseinandersetzungen mit Sicherheitskräften. So wurde die Polizei etwa in Paris und Lyon mit Gegenständen beworfen. Die Beamten setzten Tränengas ein. Das Wetter in Deutschland. Überwiegend trocken, vereinzelt Schauer bei 14 bis 4 Grad. Tagsüber meist trocken, gebietsweise Schauer bei bis zu 13 Grad im Erzgebirge und 22 Grad am Hochrhein. Am Donnerstag freundlich, im Süden Nebel bei 15 bis 23 Grad. Am Freitag nach Auflösung der Nebelfelder viel Sonne, von Nordwesten her Regen, 15 bis 23 Grad. Das waren die Nachrichten.
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3: Ja, und los geht's mit der A1 Lübeck Richtung Fehmarn. Ist dies zwischen Rathekau und Pansdorf nach einem Unfall gesperrt. Die A7 Ulm-Würzburg ist zwischen Ellwangen und Dinkelsbühl-Fichtenau wegen Wartungsarbeiten in beiden Richtungen bis 5.30 Uhr gesperrt. Die A23 Heide Richtung Hamburg ist zwischen Heide-West und Heide-Süd nach Überflutungen gesperrt. Und die A24 Hamburg Richtung Berlin ist zwischen Hamburg-Horn und Jenfeld wegen Bauarbeiten bis Freitag 20 Uhr gesperrt. Eine Umleitung ist dort eingerichtet. 3 Meldungen noch. Die A31 Oberhausen Richtung Gronau ist zwischen Schermbeck und Lembeck wegen eines Polizeieinsatzes gesperrt. Die A48 Koblenz Richtung Dreieck Vulkaneifel ist zwischen Laubach und Ulmen wegen eines defekten LKW bis ca. 3 Uhr gesperrt. Und die A113 Neukölln-Schönefeld ist zwischen Spätstraße und Schönefeld-Nord in beiden Richtungen wegen Wartungsarbeiten bis 5 Uhr früh gesperrt. Ihnen eine gute Fahrt, kommen Sie gut an Ihr Ziel.
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3: Mit Simeon Laux, hallo. Wohnungsnot, Massenproteste und Streit um Migration. Spaniens Ministerpräsident Pedro Sánchez, der steht gleich an mehreren Fronten unter Druck. Jetzt hat er Neuwahlen ausgerufen und hofft so offenbar, die Proteste gegen die hohen Wohnkosten für sich nutzen zu können. Dabei geht der Blick auch nach Berlin, denn dort verspricht die Linke ja, große Wohnungskonzerne zu vergesellschaften. Welches politische Kalkül Sánchez verfolgt, darum geht's heute in der Folge von 11KM, dem Tagesschau-Podcast, diesmal mit Nadja Mitzkart.
4: Der spanische Ministerpräsident Pedro Sánchez ist ein politischer Überlebenskünstler. Und gerade bringt er einen seiner riskantesten Moves. Vor gut einer Woche hat Sánchez Neuwahlen ausgerufen, denn er will ein Momentum nutzen. In Spanien gehen gerade Zehntausende auf die Straßen, um gegen zu hohe Mieten und Wohnungsnot zu demonstrieren. Davon will der linke Sánchez profitieren. Welche Erfolgsaussichten dieses Manöver hat, das analysieren wir heute mit Sebastian Kisters. Er ist ARD-Korrespondent in Madrid. Und er erzählt uns auch, warum der Besuch des spanischen Königs diese Woche in der Exklave Ceuta Sánchez noch einen Strich durch die Rechnung machen könnte. 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Ein Thema in aller Tiefe. Mein Name ist Nadja Mitzkart. Hallo Sebastian, schön, dass du da bist.
5: Hallo Nadja. Ich nehme euch mal mit auf die Puerta del Sol. Das ist das Herz Spaniens, das Herz Madrids, Kilometer Null. Von hier beginnen alle Angaben, Straßen, die sich durchs Land ziehen, Autobahnen. Also ein sehr, sehr wichtiger Ort. Wenn wir von oben drauf schauen, sah es so aus, als wären immer mehr getupfte Pünktchen, die dort hinkommen. Blaue, graue, grüne. Sind Zelte gewesen von Menschen, die hier viele wie so eine Art Zweitwohnsitz sich aufgebaut haben, um zu protestieren. Ne? Immer wieder mal nach Hause gegangen sind teilweise, aber dann tagsüber und auch nachts ins Zelt immer mal wieder gekommen sind. Dann zog fetter Regen über Madrid und große blaue Planen wurden dann über diesen Zeltplatz gespannt. Die flattern jetzt im Wind und es sieht so ein bisschen aus, als habe sich dieser Protestcamp jetzt verpuppt. Wir haben da Leute getroffen wie Carlos. Bechapulli, lockiges schwarzes Haar, 30 Jahre alt.
6: Mi edificio lo compró un fondo buitre, Bencar Capital, el pasado 6 de noviembre y nada más lo compró.
5: Und er hat uns erzählt, warum er Teil dieses Camps ist. Also er sagt, das Gebäude, in dem er mit seiner Frau wohnt, mit Paula, wurde im November von einem Fonds gekauft und dann sei ein Fax gekommen, dass sie aus ihrer Wohnung müssen.
6: Y nada más lo compró, nos envió un burofax que nos quería echar de casa.
5: Deshalb sagt er, wir sind auch betroffen und sie hätten jetzt mit diesem Fonds verhandelt, um bleiben zu können, aber es sei so gut wie unmöglich. Und er sagt, wir wissen nicht, wohin wir gehen sollen. Was wird passieren? Und weil es so viele dieser Fälle gibt, tagtäglich, sind diese Demonstrationen gegen Wohnungsnot gerade nicht nur in Madrid, sondern im ganzen Land.
4: Und sag mal, wieso treibt das Thema Wohnungsnot die Menschen gerade jetzt so stark auf die Straße?
5: Also das Thema Wohnungsnot, Mietwucher, in allen Umfragen ist das seit Jahren auf Platz Nummer 1, wenn Menschen gefragt werden, was ist euer größtes Problem in Spanien? Und dann passiert dieser ja jetzt schon ikonische Moment.
7: Als die 87-jährige Mari Carmen Abascal zwangsweise aus ihrer Wohnung in Madrid geholt wurde, war die Empörung bei vielen Spaniern groß. Landesweit demonstrieren die Menschen seitdem gegen die Wohnungspolitik.
5: Die 87-jährige Frau wird aus ihrer Wohnung verbannt, wo sie 70 Jahre gelebt hat, soll statt rund 500 Euro 1.650 Euro zahlen und kann das nicht. Menschen stehen davor, protestieren. Und dann wird aus diesem einen Moment eine große Bewegung. Mittlerweile ist Mari Carmen gestorben, 87 Jahre alt. Und am Rande dieses Protestcamps gibt es jetzt so einen kleinen Altar, also gebaut aus Einkaufskörben. Da steht ein Bild drauf von ihr, ein Aquarellbild. Und darunter hat jemand gepinselt, du hast Geschichte geschrieben.
4: Mhm. Und mittlerweile gibt es ja sogar Demonstrationen für sie, Gedenkmärsche für Marie Carmen. Und auch hier in Deutschland ist das ja ein Thema, was viele bewegt, was man kennt. Viele Menschen in den großen Städten haben Probleme, bezahlbare Wohnungen zu finden. Das klappt teilweise nur durch komplizierte Tauschverfahren. Wie ist das in Spanien? Wie stellt sich da gerade die Lage auf dem Wohnungsmarkt dar?
5: Es gibt zwei große Probleme. Das erste Problem ist, Spanien war in den vergangenen Jahren sehr beliebt. Es hat viel Zuwanderung gegeben und viel Tourismus. Das heißt, die Nachfrage ist extrem gestiegen nach Wohnraum. Im Moment fehlen laut diverser Studie mehr als 700.000 Wohnungen in Spanien. Dazu muss man darüber hinaus noch wissen, es gibt kaum Sozialwohnungen. Also Spanien ist im europäischen Vergleich ganz weit abgeschlagen. So, und jetzt kommt das zweite große Problem, das Mietrecht. Mietverträge laufen hier in der Regel 5 Jahre. Und dann ist zurück auf los. Dann wird der Preis für eine Miete neu festgelegt. Und ich kenne viele Menschen, denen es so ergangen ist, dass nach 5 Jahren die Miete um 30, 40, manchmal 50% gestiegen ist. Mhm. Das heißt, das ganze Land gefühlt zittert dauernd, was ist, wenn der Mietvertrag ausläuft, was werden die Besitzer verlangen? Und werde ich mir das noch leisten können? Für viele ist diese Frage existenziell.
4: Und diese existenzielle Frage hat Pedro Sánchez ja jetzt auch politisch aufgegriffen.
8: Der spanische Ministerpräsident Sánchez hat Wahlen für Ende November angesetzt. Damit zog er sie um gut ein halbes Jahr vor.
4: Und zwar in direktem Zusammenhang mit diesem Problem.
8: Auslöser war die Abstimmungsniederlage seiner Minderheitsregierung. Sie hatte im Parlament keine Mehrheit für ihre Gesetze gegen die Wohnungsnot bekommen.
4: Was genau ist da sein Kalkül dahinter?
5: Er spekuliert darauf, dass aus einer Stimmung, die im Moment im Land herrscht, Stimmen werden. Mhm. Also in Umfragen liegt er abgeschlagen zurück mit seinem linken Regierungsbündnis und er hofft jetzt, dass dieses Problem so präsent ist, dass es Menschen A an die Urnen treibt und B möglichst viele Menschen ihm seine Stimme geben. Er setzt jetzt auf das Thema Wohnungsnot, Mieterschutz.
4: Warum konnte sich denn Pedro Sánchez mit seinen Vorschlägen, die Lage auf dem Wohnungsmarkt zu entspannen, nicht durchsetzen im Parlament?
5: Spanien hat eine Minderheitsregierung, bestehend aus den Sozialdemokraten von Pedro Sánchez und einem linken Bündnis. Die haben im Parlament aber nie eine eigene Mehrheit gehabt, sondern eine Minderheitsregierung gebildet. Mhm. Und hier, anders als in Deutschland, kommt es sehr zwischen linkem und rechtem Lager kommt es sehr auf Regionalparteien an, die im Parlament sitzen. Aus Galizien, Kanaren und Baskenland und die Katalanen. Und die haben jetzt nicht alle seine linken Vorhaben, haben denen nicht zugestimmt.
4: Aber Sánchez muss sich ja schon als linker Politiker den Vorwurf gefallen lassen, dass er es in seiner Amtszeit nicht geschafft hat, das Thema Wohnen vorher zu adressieren und für Verbesserungen zu sorgen, oder?
5: In der Tat, da hast du recht, er hat 8 Jahre gehabt und jetzt auch in Sachen sozialen Wohnungsbau oder so, hat er da wenig vorangetrieben. Aber weil Sánchez immer nur eine Minderheitsregierung hatte, hat er halt in manchen Fällen auch nicht urlinke Politik machen können. Gehen wir zurück ins Jahr 2023. Mhm. Pedro Sánchez verliert die Wahl, die letzte, ist nur 2. Sieger. Aber das rechte Lager hat keine eigene Mehrheit. So, jetzt gelingt es Sánchez, Regionalparteien einzubinden. Unter anderem die von Carles Puigdemont. Das ist der Mann, der Katalonien in die Unabhängigkeit führen wollte mit seiner Partei.
9: Der Sozialist Pedro Sánchez bleibt Ministerpräsident in Spanien. Entscheidend für seine Wiederwahl war die Unterstützung katalanischer Separatisten.
5: Viele, die Sánchez nicht mögen, bezeichnen das als Sündenfall, mit jenen Katalanen, die Spanien spalten wollen, zusammenzuarbeiten.
10: Im Oktober 2017 führte Kataloniens Regionalregierung ein Referendum über die Unabhängigkeit durch, obwohl das spanische Verfassungsgericht das vorher für illegal erklärt hatte.
5: Es gibt so eine Art Deal. Sánchez bietet den Separatisten ein Amnestiegesetz an, was das illegale Referendum angeht von 2017. Dafür unterstützen die Separatisten Sánchez im Parlament. Aber eben nicht bei allen Vorhaben. Also die katalanischen Separatisten ist keine linke Partei.
4: Das heißt, aufgrund dieser politischen Konstellation konnte er zum Teil nicht die Projekte durchbringen, die Themen,
11: die er eigentlich hätte durchbringen müssen für seine Wählerinnen und Wähler.
5: Zumindest die er hätte durchbringen wollen, sicherlich. Mhm. Ja.
11: Und was ist er denn eigentlich für ein Typ? Weil ich finde, wenn ich dir da so zuhöre, da so ein Bündnis zu schmieden, obwohl man in der Wahl eigentlich nur der Zweite geworden ist, da spricht ja ein gewisses politisches Gespür für mich raus.
5: Also Pedro Sánchez ist ein Mann, der extrem polarisiert. Du wirst in Spanien, glaube ich, niemanden finden, wenn du sagst, wie findest du Pedro Sánchez, der mit den Schultern zuckt. Also für die einen ist Pedro Sánchez ein Verräter, ja?
11: Mhm.
5: Weil er mit den katalanischen Separatisten gemeinsame Sache gemacht hat, um an der Macht zu bleiben.
11: Und hat er da vorher was anderes versprochen?
5: Ja, hatte er. Er hatte gesagt, ein Amnestiegesetz kommt nicht in Frage, wäre vermutlich nicht verfassungskonform. Als er dann die Stimmen in Aussicht hatte, um Regierungschef zu bleiben, hat er gesagt, ein Amnestiegesetz ist eine gute Sache, um diesen Konflikt zu befrieden. Das ist übrigens gelungen auch. Das Amnestiegesetz hat zu dieser Befriedung beigetragen. Problem für viele war natürlich nur, dass er vorher das Gegenteil behauptet hat. Da gab es sofort Massenproteste in Spanien. Also für die einen ist er Verräter, für jene, die ihm ein bisschen wohlgesonnener sind, ist er Überlebenskünstler, weil er sich immer wieder aus ausweglosen Situationen befreit hat, wie eben dieser nicht gewonnenen Wahl 2023. Und ja, jetzt im Moment steht, wenn man so will, der Überlebenskünstler gerade wieder vor einer Herausforderung, weil die Umfragen zuletzt nicht danach aussahen, dass er im Amt bleiben könnte.
11: Warum steht er da so schlecht da an diesen Umfragen?
5: Also Sánchez hatte eigentlich einen guten Sommer. Spanien wurde Fußballweltmeister, der Papstbesuch hat schöne Bilder gebracht. Also den Sommer über wurde es ein bisschen ruhiger. Und dann passierte Ceuta.
12: Die spanische Exklave Ceuta an der nordafrikanischen Küste. Immer wieder überqueren Migranten die Grenze, um auf EU-Gebiet zu gelangen. Jetzt teilten die örtlichen Behörden mit, in den vergangenen Tagen seien fast 60.000 Menschen gekommen. Ceuta grenzt an Marokko und ist eine von zwei spanischen Exklaven auf dem afrikanischen Kontinent.
5: Dieser Moment, den viele als Kontrollverlust erlebt haben, dass also dieses kleine Stück spanisches Staatsgebiet im Norden Afrikas überrannt wurde, dass Zehntausende Menschen in diese spanische Exklave kommen konnten und es Tage und Wochen lang so aussah und teilweise immer noch aussieht, als habe man die Lage nicht unter Kontrolle. Das war natürlich für eine konservative Partei, die für Recht und Ordnung und einen starken Staat steht, waren das Tage und Wochen, wo sie gesagt haben, so, das würde bei uns ganz anders aussehen. Also das Momentum nach Ceuta war ganz klar bei den Konservativen. Kontrollverlust, wir brauchen einen starken Staat. Und dann passiert dieser Moment Räumung, Wohnung einer 87-Jährigen, die erschöpft in einen Krankenwagen getragen wird.
11: Und muss man dann sagen, damit war eigentlich der Fall der 87-jährigen Rentnerin Marie Carmen ein Glücksfall für ihn, politisch gesprochen.
5: Das mag zynisch klingen, aber genau so ist das.
11: Mhm.
5: Und wir haben erstmals seit Jahren wieder ein soziales Thema in den Schlagzeilen. Das war für Sánchez wie ein Geschenk. Und viele haben ihm offensichtlich auch geraten, jetzt ist das Momentum auf unserer Seite. Jetzt musst du Neuwahlen verkünden. Und das hat Sánchez dann gemacht und mit großem Pathos vorgetragen.
13: Los españoles y españolas, tenéis que decidir.
5: Er sagt, Spanierinnen und Spanier, ihr müsst jetzt entscheiden, was wollt ihr? Wollt ihr euch der ultrarechten Welle anschließen, die überall, wo sie regiert, Rückschritt verursacht?
13: O deseáis que España continúe siendo un baluarte de apertura y de justicia social.
5: Oder wollt ihr, dass Spanien Vorreiter bleibt für Offenheit, soziale Gerechtigkeit und Umweltschutz? Also das ganz große Bild gezeichnet und damit verkündet, es gibt am 29. November Neuwahlen.
11: Und damit setzt er ja eigentlich auch schon den Ton für den Wahlkampf. Ne? Er macht so eine Grundsatzentscheidung auf.
5: Das war eine Wahlkampfrede. Das war die erste große Wahlkampfrede. Überhaupt keine Frage.
11: Und was bedeutet das denn mit Blick auf den Wahlkampf? Also womit rechnest du? Was kann man da erwarten?
5: Wir werden, glaube ich, einen knallharten Lagerwahlkampf hier erleben. Mit übelsten Beschimpfungen garniert. Auf der Seite der Konservativen ganz klar zu viel Migration, Kontrollverlust Ceuta. Und auf der linken Seite mehr Mieterschutz, mehr soziale Gerechtigkeit.
11: Nimm uns da auch noch mal ein bisschen genauer mit. Linkes und rechtes Lager, wer steht sich da gegenüber?
5: Also wir haben auf der einen Seite Pedro Sanchez und ein linkes Bündnis, Sumar und Podemos. Auf der anderen Seite haben wir die Partido Popular, das kann man vergleichen mit der CDU in Deutschland, und die Ultrarechtspartei Vox. Im Moment kommen die PP und Vox auf eine Mehrheit. Wenn jetzt Wahl wäre, laut Umfragen bekämen sie über 50%.
11: Und die Partei von Pedro Sanchez, das würde ja im Deutschen so den Sozialdemokraten entsprechen. Würden die denn eigentlich mit den Konservativen, mit der Partido Popular, eine Koalition eingehen können?
5: Anders als in Deutschland ist das hier undenkbar. Also Partido Popular und die Sozialdemokraten hier, da gibt es keinerlei Verbindung, da gibt es keinerlei Kontakt. Ich habe hier oft das Gefühl, wenn ich mit Leuten spreche, man muss gar nicht so sehr für die eigene Position sein. Es geht erstmal immer darum, gegen die anderen zu sein. Mhm. Die anderen zu diskreditieren und beschimpfen. Wenn man Alberto Feijóo zugehört hat, dem konservativen Vorsitzenden der Partido Popular und Oppositionsführer, dann merkt man schon, in welche Richtung er so geht. Also für die Konservativen ist Sanchez absolut ein Objekt, was beseitigt werden muss.
14: Por fin puede irse quien nunca debió llegar tan lejos.
5: Er hat gesagt, endlich wird derjenige gehen, der niemals so weit hätte kommen dürfen. Endlich wählen wir und Spanien entscheidet sich, welches Land es sein will.
11: Und wird dieses Kalkül aufgehen? Also schafft das Feijóo, sich dagegen Sanchez zu positionieren? Hat er gute Chancen?
5: Im Moment sieht es so aus. Also die Umfragen sprechen für ihn. Jetzt muss man natürlich, der richtige Wahlkampf hat noch gar nicht begonnen. Bisher ist der Oppositionsführer, der Konservative, vor allem fast ausschließlich dadurch aufgefallen, dass er gesagt hat, Sanchez muss weg. An allem Bösen ist Sanchez schuld. Wir wissen relativ wenig davon, was er eigentlich will, von welchem Spanien, also welche Zukunftsvision er so hat für Spanien. Mhm. Wirtschaftlich geht es Spanien gerade ziemlich gut. Spanien hat ein Wachstum von gut 2,5%. Da träumt Deutschland von. Spanien hat so viel Beschäftigte wie nie zuvor. Börse läuft glänzend. Also an der Stelle spüren Menschen schon, es läuft gerade nicht schlecht. Und ich glaube, das wird für die Konservativen nicht einfach.
11: Und wenn wir nochmal zu diesem Protestcamp, zur Zeltstadt zurückgehen und einmal an die Neuwahlen denken, die ja jetzt für den 29. November angesetzt sind, wie schauen die Leute denn dort vor Ort auf diese Wahlen und stehen die eher auf der Seite von Sanchez?
5: Nicht glasklar, weil viele Leute sagen, egal wer regiert hat, es ist zu wenig passiert. Also Paula zum Beispiel, die wir dort getroffen haben, das ist die Freundin von Carlos, den wir am Anfang gehört haben. Also die beiden, denen es droht, dass sie aus ihrer Wohnung fliegen und die nicht wissen, wie es weitergehen soll. Sie sagt, aktuell vertrauen wir überhaupt niemandem.
15: En ellos no confiamos nada día de hoy, pero
5: sondern nur, ja im Grunde uns selbst, den Druck, den wir erzeugen. Und wenn nicht jetzt, dann werden wir später Erfolg haben. Wir weichen keinen Schritt zurück und werden den Konflikt notfalls eskalieren lassen. Also für Sanchez geht es jetzt darum, Schlüsselmomente zu nutzen. Also gelingt es ihm, dass diese Proteste dazu führen, dass Menschen sagen, Sanchez kann uns in diesem Land besser schützen, wenn es darum geht, dass wir überhaupt Wohnungen bekommen, um zu leben. Also inwieweit wird sich das fortschreiben, was wir an der Puerta del Sol sehen? Und inwieweit wird ein Generalstreik, der für den 11. November von Gewerkschaften hier angekündigt worden ist, inwieweit wird der auch nochmal für so einen Moment sorgen, wo Menschen das Gefühl haben, stimmt, Wohnungsnot ist das drängendste Problem des Landes und wir geben unsere Stimme jemandem, der verspricht, die zu lösen.
11: Du hast ja gesagt, diese schlechten Umfragewerte für Pedro Sánchez und seine Partei, die stehen im Zusammenhang mit Ceuta und dem staatlichen Kontrollverlust, den die Menschen da wahrgenommen haben. Wie sehr schwelt denn dieses Thema noch so unterhalb der großen Mietproteste?
5: Für Sánchez könnte es an einem Punkt jetzt nochmal unangenehm werden. Das wird mutmaßlich heute und morgen passieren, weil der spanische König erstmals nach Ceuta fährt. Und hat die Regierung viel dafür getan, dass es Bilder geben wird bei diesem Besuch, die nicht mehr so sehr von Kontrollverlust erzählen. Also in den letzten Tagen sind Strände geräumt worden, wo es auch provisorische Zeltstädte fast schon gab, Zeltplätze von vor allen Dingen jungen Marokkanerinnen und Marokkanern. Also diese Bilder, glaube ich, wird es nicht geben. Man hat die entweder zur Grenze gebracht, dass sie doch nach Hause gehen oder eben in verschiedene Einrichtungen verteilt. Aber das wird jetzt halt eine der spannenden Fragen, inwieweit Ceuta doch nochmal so ins kollektive Bewusstsein sickert oder ob andere Ereignisse und Bilder kurz vor der Wahl so das allgemeine Empfinden im Land prägen werden.
11: Jetzt haben wir einige Sachen gehört, die sozusagen Sánchez auf der Haben-Seite hat, wofür er authentisch steht. Und auf der anderen Seite gibt es aber eben die Punkte, wo er angreifbar ist, von zum Beispiel konservativer Seite aus. Wie schätzt du das denn ein? Wird Sánchez es jetzt nochmal schaffen und nochmal Ministerpräsident werden können?
5: Ich sage immer, Sánchez ist wie eine Katze, der hat 7 Leben und erst 6 sind weg. Also ausgeschlossen ist nichts. Es sieht im Moment nicht danach aus. Also er liegt wirklich abgeschlagen zurück. Aber das war vor der letzten Wahl nicht viel anders. Und dann hat er am Ende eine Regierung bilden können. Eine Minderheitsregierung. Insofern ist alles möglich. Wir leben in jedem Fall in einem tief gespaltenen Land. Ich traf neulich meine Nachbarin, Ende 70. Die hatte einen sehr schönen roten Mantel an. Und ich sag, hey, Frau in Rot, schick. Und dann fängt sie an zu schimpfen. Ich bin nicht rot, niemals würde ich Sánchez wählen.
11: Oh.
5: Und ich sag, Petra, ich wollte mit dir über deine Jacke reden und nicht über Politik. Aber dieses kleine Beispiel zeigt, wie gespalten dieses Land ist. Also dass eine rote Jacke schon fast für Streit sorgen kann.
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0: Tja, da hatten wir gerade ein kleines technisches Problem. Die Nachrichten dauern noch ein paar Sekunden. Da geht's jetzt gleich in wenigen Augenblicken aber los. Und wir bringen Sie dort auf den aktuellen Stand der Dinge. Jetzt also die Nachrichten um 3 Uhr.
1: Um 3 Uhr mit Ronald Lessig. Bei der Operation von Papst Leo XIV. Ist Lungenkrebs festgestellt worden. Das haben die Ärzte des Gemelli-Klinikums nach dem operativen Eingriff am Abend bestätigt. Aus Rom, Anna Giordano.
2: Zunächst hieß es aus dem Vatikan, die Operation sei erfolgreich und nach Plan verlaufen. Die histologische Untersuchung habe ergeben, dass es sich bei dem Lungenknoten um einen bösartigen Tumor handelt. Nach Vatikaninformationen war dies von den Ärzten schon vermutet worden. Um den Tumor vollständig zu entfernen, wurde der gesamte untere Lappen der rechten Lunge entfernt. Das ist ein Standardvorgehen bei dieser Art von Befund und bedeutet den dauerhaften Verlust von 20-25% des Lungenvolumens. Papst Leo XIV. Soll sich von der Operation nun eine knappe Woche lang erholen.
1: Union und SPD haben ihren Streit über die Einführung einer Zuckersteuer laut Medien beigelegt. Aus dem federführenden Finanzministerium verlautete demnach, dass das Kabinett heute eine sogenannte Formulierungshilfe beschließen will. Aus der Nachrichtenredaktion Kevin Bieler.
3: Der Kompromiss sieht den Angaben zufolge vor, für Getränke mit einem Zuckergehalt ab 5 Gramm je 100 Milliliter eine Steuer zu erheben. Das wäre zum Beispiel bei Saftschorlen oder bei vielen Eistees der Fall. Ab kommendem Juli soll darauf ein Steuersatz von 26 Cent pro Liter kommen.
0: Und da muss ich einmal dazwischen gehen. Der Verkehrsservice in der ARD Info nach, das gibt einen Falschfahrer, und zwar auf der A44 Düsseldorf-Essen. Zwischen Düsseldorf-Stockholm und Düsseldorf-Nord kommt Ihnen ein Falschfahrer entgegen. Fahren Sie äußerst rechts und überholen Sie nicht. Ich wiederhole. Auf der A44 Düsseldorf-Essen ist zwischen Düsseldorf-Stockholm und Düsseldorf-Nord in beiden Richtungen in einen Falschfahrer unterwegs. Vorsicht bitte dort in beiden Richtungen. Und weiter geht's mit den Nachrichten.
4: Grund für die Unterbrechung ist eine neue Erklärung der Linksfraktion zum Thema Antisemitismus. Darin bekennen sich alle Abgeordneten zum Existenzrecht von Israel und nennen dafür eigene Parteitagsbeschlüsse als Grundlage. Das sorgt für Irritationen bei Grünen und der SPD. Sie hätten gerne, dass sich die Linken auf ein gemeinsames Papier der Sondierungspartner aus der vergangenen Woche beziehen. Darin haben alle drei Parteien festgelegt, wie sie mit Antisemitismusvorfällen umgehen. Von Grünen und SPD heißt es deshalb jetzt, man müsse bewerten, ob dieses Papier noch Geltung hat. Die Linke in Berlin reagierte überrascht auf den Schritt.
1: In der Fußball-Champions League hat Bayern München am Abend bei Viking Stavanger 3:3 gespielt. Der RB Leipzig besiegte PSV Eindhoven mit 1:0. Und die deutschen Fußballerinnen haben am Abend ihr Testspiel gegen Japan im Bremer Weserstadion mit 1:2 für sich entschieden. Das waren die Nachrichten. Das Wetter in Deutschland. Tagsüber meist trocken, gebietsweise Schauer bei bis zu 13 Grad im Erzgebirge und 22 Grad am Hochrhein. Am Donnerstag freundlich, im Süden Nebel, 15 bis 23 Grad. Es ist 3:03 Uhr.
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0: Ja, und zu Beginn nochmal der Falschfahrer auf der A44 Düsseldorf-Essen. Da kommt Ihnen zwischen Düsseldorf-Stockholm und Düsseldorf-Nord ein Falschfahrer entgegen. Fahren Sie bitte äußerst rechts und überholen Sie nicht. Auf der A44 Düsseldorf-Essen ist zwischen Düsseldorf-Stockholm und Düsseldorf-Nord ein Falschfahrer unterwegs. Vorsicht deswegen bitte in beiden Richtungen. Die A1 Lübeck Richtung Fehmarn ist zwischen Ratekau und Pansdorf nach einem Unfall gesperrt. Die A7 Ulm-Würzburg ist zwischen Ellwangen und Dinkelsbühl-Fichtenau wegen Wartungsarbeiten in beiden Richtungen noch bis 5.30 Uhr gesperrt. Die A7 Hamburg Richtung Hannover ist im Kreuz Hannover-Ost wegen eines defekten Fahrzeugs aktuell gesperrt. Die A23 Heide Richtung Hamburg ist zwischen Heide-West und Heide-Süd nach Überflutungen gesperrt. Die A24 Hamburg Richtung Berlin ist zwischen Hamburg-Horn und Jenfeld wegen Bauarbeiten noch bis Freitag 20 Uhr gesperrt. Eine Umleitung dort ist eingerichtet. Zwei Meldungen noch. Die A48 Koblenz Richtung Dreieck Vulkaneifel ist zwischen Laubach und Ulmen wegen eines defekten LKW bis ca. 4 Uhr gesperrt. Und die A113 Neukölln-Schönefeld ist zwischen Spätstraße und Schönefeld Nord in beiden Richtungen wegen Wartungsarbeiten noch bis 5 Uhr früh gesperrt. Kommen Sie gut durch, eine gute Fahrt für Sie.
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0: Aus dem Studio von NDR Info in Hamburg. Ich bin Simeon Lauchs und bringe Sie hier noch bis 6 Uhr gut informiert durch diese Nacht. Ja, und wir beginnen diese neue Stunde der Infonacht im politischen Berlin. Dort war es ja am Montag eine große Überraschung. Ein kleines Erdbeben, sagen manche, als Bärbel Baas ihren sofortigen Rückzug vom SPD-Parteivorsitz und auch vom Amt der Arbeitsministerin bekannt gegeben hat. Und danach ging es Schlag auf Schlag weiter. Am Dienstagnachmittag hat ihr Nachfolger als Arbeitsminister, der ehemalige Ministerpräsident von Rheinland-Pfalz, Alexander Schweitzer, seine Ernennungsurkunde durch den Bundespräsidenten erhalten. Und heute geht es im Bundestag weiter. Dort wird Schweitzer dann von Bundestagspräsidentin Julia Klöckner vereidigt. Bärbel Baas, die wird übrigens nicht öffentlich verabschiedet. Benjamin Großkopf fasst den Tag gestern in Berlin zusammen und beginnt zunächst beim Bundeskanzler.
6: Am Tag danach ist Friedrich Merz verschnupft.
7: Na, Sie hören's. Lohnfortzahlung im Krankheitsfall.
6: Ein kranker, aber weiter entlohnter Bundeskanzler beim Deutschen Arbeitgebertag. Botschaft: Deutschland steht besser da, als es gemacht wird. Das Glas ist, ja, wie voll ist es eigentlich?
8: Wir haben so diese fatale Neigung, ständig immer nur zu sagen, das Glas ist halb voll, allenfalls halb voll. Nein, es ist halb leer, es ist halb voll und wir sind auf einem guten Weg.
9: Mal wirklich ein volles Glas für Sie.
8: Danke.
9: Bitte.
6: Ein randvolles Glas Arbeit wartet ganz bestimmt auf den neuen Arbeitsminister von der SPD, Alexander Schweitzer, Nachfolger von Bärbel Baas. Das wird anstrengend, denn der Chef hat klare Erwartungen. Um 10 Uhr das erste Mal im Kabinett und Schweitzers Zeitplan danach ist eng getaktet, wenn es nach Merz geht.
10: Und von 11 Uhr an Arbeit im Ministerium. Und zwar so schnell und so zügig, dass wir die Gesetzentwürfe, die wir verabredet haben, die zum Teil auch schon im Entwurf da sind, so schnell wie möglich ins Kabinett bekommen.
6: Und falls es die neue Führungskraft immer noch nicht verstanden haben sollte.
10: Die Reform der Rentenversicherung, die Vorschläge haben wir am 22. Juni bekommen. Wir haben heute den 13. Oktober, Juli, August, September, Oktober. Ja. Das ist mir schon zu lange.
6: Und das ist schon als Kritik an Bärbel Baas zu verstehen, nach ihrem Rückzug nach gegenseitigen Vorwürfen zu Stil bzw. Stillosigkeit in der schwarz-roten Koalition.
11: Ich empfinde in einem gewissen Strudel der Gefühle seit einigen Stunden Motivation. Entschlossenheit.
6: Im entschlossenen Strudel der Gefühle, regierungsinterne Diskussionen führen zum Gesetzesentwurf in Sachen Rente. So kann man Alexander Schweitzers Taktik wohl zusammenfassen, die der Neue dann so ausführt.
11: Aber am Ende brauchen wir auch Entscheidungen. Und diese Entscheidungen müssen dann auch in ein Gesetzgebungsverfahren fließen. Und ich will mich damit aller Kraft dafür einsetzen, sobald die Koalition insgesamt klar ist, auch über alle Fragen der Alterssicherung, wird das Haus, das ich zukünftig führen darf, alles daran setzen, dass wir zügig, aber gründlich die entsprechenden Gesetze auf den Weg bringen.
6: Nachfragen nicht erlaubt, was das nun heißt für den Reformzeitplan. Und was war eigentlich mit dem Innehalten, das sich alle gewünscht hatten? Unverständnis bei Sören Pellmann von den Linken und der Grünen Katharina Dröge.
12: Offensichtlich hat Bundeskanzler Friedrich Merz den Schuss immer noch nicht gehört.
13: Wie unsouverän kann man sein und wie sehr kann man auch als Bundeskanzler zeigen, dass man als Führungskraft offensichtlich ungeeignet ist?
6: Und die AfD spricht von einem offensichtlich rauen und nicht guten Umgangston in der Bundesregierung. Der ist ja nicht nur die Arbeitsministerin abhanden gekommen, sondern auch der SPD ihre Vorsitzende. Was ist da eigentlich mit dem zurzeit nach Umfragen beliebtesten Politiker Deutschlands?
14: Ich bin zwar kein Techniker, ich bin ja nur einfacher biertrinkender Jurist, aber das ist.
6: Da geht es um ein neues Kampfflugzeug für die Bundeswehr. Ernst wird Verteidigungsminister Boris Pistorius, als er nach dem SPD-Vorsitz gefragt wird.
14: Ich werde als Parteivorsitzender definitiv nicht antreten, weil ich mit meiner Aufgabe, die Sicherheit dieses Landes zu garantieren, wirklich ausgelastet bin, um das ein für alle Mal klar zu sagen.
6: Auch sonst liegen zurzeit keine öffentlichen Bewerbungen um den SPD-Vorsitz vor. Aber es ist ja auch erst Tag 1 nach dem Tag, der hier in Berlin vieles in Bewegung gebracht hat.
0: Ja, wie geht's also weiter mit dieser Koalition und wie geht's weiter für die SPD? Darüber hat Birgit Langhammer vom Norddeutschen Rundfunk mit Andrea Römmele gesprochen. Sie ist Politikwissenschaftlerin an der Hertie School of Governance. Wie kann die SPD diese Wechsel jetzt verkraften? Das war die erste Frage an die Expertin.
15: Also es sind ja zwei Wechsel eigentlich. Es ist der Wechsel in der Koalition, also der Ministerposten ist frei geworden und eben auch der Wechsel in der Parteiführung. Ich würde es eher als Chance für die SPD sehen. Was den Ministerposten anbelangt, gab es ja auch eine schnelle Nachbesetzung mit Herrn Schweizer aus Rheinland-Pfalz, einem ehemaligen Ministerpräsidenten, der dafür bekannt ist, dass er gute Kompromisse schließen kann, dass er gut in der Mitte zusammenbringt, auch wenn er sich in den letzten Wochen immer negativ zur Rentenreform geäußert hat. Die zweite Vakanz ist die auf den Parteivorsitz. Und da werden die Diskussionen in den nächsten Tagen und Wochen interessant werden.
16: Und beides will ich mit Ihnen natürlich auch noch mal aufgreifen. Vor allem Alexander Schweizer, der wird ja jetzt auch von der SPD schon so gesehen, als ob er das alles richtet. Sie haben es angesprochen, er war Ministerpräsident in Rheinland-Pfalz, war aber auch am Boden zerstört, als er dann abgewählt wurde Anfang des Jahres. Also hat er das jetzt überwunden? Gibt es da eine neue Karriere, Chance und auch Möglichkeit, sich zu beweisen?
15: Auf jeden Fall. Also der Weg von Mainz nach Berlin auf einen Ministerposten auf nationaler Ebene ist sicherlich ein Karriereschritt. Er hat die Wahl knapp verloren. Er hat einen fulminanten Wahlkampf geführt, dann aber verloren. Und es war dann schon auch die Wahlanalyse in den Tagen danach, dass der Wind aus Berlin einfach zu scharf war. Also dass er keine Unterstützung aus Berlin bekommen hat, beziehungsweise die Großwetterlage eben so ist, dass er keine Unterstützung hatte. Insofern würde ich das absolut als Karriereschritt bezeichnen.
16: Und was heißt das für die Reformen? Wird es da jetzt wohl einfacher mit der Nachbesetzung im Arbeitsministerium mit Alexander Schweizer? Wir haben schon gehört, Kanzler Merz macht Druck und sagt, vor allem bei der Rente muss es jetzt mal schneller gehen.
15: Ja, also was Frau Baas ja vorgeworfen wurde, ist, dass sie auch Dinge in ihrem Haus verschleppt hat. Dass wir haben die Vorschläge der Rentenkommission, aber das Ganze muss ja auch jetzt erstmal in einen Gesetzesentwurf gegossen werden, den man dann auch debattiert. Und da erhofft sich der Kanzler jetzt mehr Schwung mit der Neubesetzung Schweizer.
16: Und dann bleiben wir gleich noch bei der Koalition. Was heißt das aus Ihrer Sicht auch fürs Koalitionsmiteinander? Es gab ja eben offene Kritik auch an diesen kritischen, nenne ich es mal, Unionsstimmen, die ja zum Teil gegen Baas gewettert hatten. Muss man das intern noch aufarbeiten?
15: Es wäre gut, wenn man es intern aufarbeiten würde, aber ich glaube, man wird zum Alltagsgeschäft übergehen. Und insgesamt wünscht man sich doch sehr, dass der Ton miteinander ein anständiger wird oder ein anständiger bleibt. Und ich glaube, das geht uns allen so. Hinter jedem Politiker, hinter jeder Politikerin steckt ein Mensch mit seinen Sorgen und seinen Herausforderungen. Und das ist, glaube ich, allen auch noch mal klar geworden.
16: Den zweiten Punkt, den Sie eingangs angesprochen haben, wollen wir natürlich nicht vergessen. Und das heißt Parteiführung. Ende des Jahres will ja Lars Klingbeil eine Neuwahl der Parteispitze. Er selbst, glaube ich, kann man schon sagen, will weitermachen. Schauen wir also auf den zweiten Platz. Es wird ja wohl wieder eine Frau werden dann, wegen Doppelspitze und paritätisch besetzt. Und gehandelt werden vor allem aus Mecklenburg-Vorpommern Manuela Schwesig oder aus dem Saarland Anke Rehlinger. Also wie es heißt, starke Frauen aus Bundesländern. Gehen Sie da mit?
15: Ja, starke Frauen aus Bundesländern, da würde ich mitgehen, aber ich glaube, ich würde noch weitergehen und würde die Frage in den Raum werfen, ob Frau Schwesig sich den Parteivorsitz teilen möchte.
16: Teilen? Also ein
15: also, ob sie nicht alleinige.
16: Ja. Ach so.
15: Andersrum. Ja. Also ob sie sich nicht sagt, den Parteivorsitz möchte ich alleine machen. Wir gehen weg von der Doppelspitze. Also die Doppelspitze ist ja nicht gesetzt, ja. Und wir haben, was wir jetzt erlebt haben in den letzten 2 Jahren, ist, dass Lars Klingbeil als Co-Vorsitzender überlebt hat, aber die Frauen immer gescheitert sind. Deswegen kann ich mir durchaus vorstellen, dass eine so starke Kandidatin wie Manuela Schwesig jetzt auch mit dem Rückenwind des Wahlkampfes aus Mecklenburg-Vorpommern sagt, Partei

0: Wird ja auch hoch und runter diskutiert, dass es jetzt auch Zeit ist, für die zweite und dritte Reihe, für die junge Generation in die erste Reihe zu kommen. Und da wäre der Co-Parteivorsitz sicherlich eine Gelegenheit.
1: Sagt Andrea Römmele, Politikwissenschaftlerin an der Hertie School of Governance, im Gespräch mit Birgit Langhammer.
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1: Ja, und wir richten den Blick jetzt nach Frankreich. Dort sind gestern erneut tausende junge Menschen auf die Straße gegangen, um für bessere Lern- und Studienbedingungen zu demonstrieren. Sie fordern 10 Milliarden Euro für die Renovierung und die bessere Ausstattung der Oberschulen. An mehreren Orten kam es dabei auch wieder zu Spannungen, zu Auseinandersetzungen mit den Sicherheitskräften. Julia Borutta dazu aus Paris.
3: In friedlicher Atmosphäre sind unter anderem zwei Demonstrationszüge in Paris gestartet. Unter die Schüler und Schülerinnen mischten sich viele Studierende, Eltern und auch Angehörige der Lehrergewerkschaften. Der prominenteste Gast war die schwedische Aktivistin Greta Thunberg. Am Morgen hatte sie sich einer Blockade vor dem Lycée Paul Éluard in Saint-Denis angeschlossen.
4: So I'm here today, to support the students.
3: Sie sei hier, um die Schüler zu unterstützen. Diese Generation wächst in Hoffnungslosigkeit auf. Und die Tatsache, dass nicht genug in Bildung investiert wird, obwohl man uns doch immer sagt, freut euch auf eure Zukunft, ist einfach nur ein Schlag ins Gesicht der jungen Leute. Die Solidarität war unter den Demonstrierenden mit jungen Leuten in den benachteiligten Banlieues groß. Mit Musik und Plakaten zogen sie durch die Straßen, darunter auch die deutsch-französische Architekturstudentin Clara Lutz.
5: Ja, also ich habe das Gefühl, ich habe halt Freunde, die in Deutschland studieren und habe das Gefühl, es wird in ganz Europa eigentlich jetzt größer werden. Also allgemein, dass wir als Generation Z einfach mehr zugehört werden wollen.
3: Den jungen Leuten geht es längst nicht mehr nur um Schule. Auch die Situation an den Hochschulen, der Klimawandel und der Krieg in Gaza bewegen sie. Sabrine Carbach, Sprecherin der Studierendengewerkschaft L'Union étudiante, brachte den allgemeinen Unmut zum Ausdruck. Wir hören nicht auf, bis nicht die 10 Milliarden auf dem Tisch liegen, die wir für das Bildungswesen fordern. Wir werden noch mehr werden, uns nicht nur mit den Lehrern, sondern auch mit den Landwirten, mit Feuerwehrleuten zusammentun. Die Franzosen haben die Schnauze voll. Wir werden aufstehen gegen 10 Jahre Macronismus, die uns alle fertig gemacht haben. Während am Nachmittag noch nicht absehbar war, ob auch diesmal die Kundgebungen, wie schon die letzten Male, erneut in gewaltsamen Zusammenstößen mit der Polizei enden würden, musste sich Innenminister Laurent Nunez im Parlament schweren Anwürfen aussetzen. Eine sozialistische Abgeordnete hatte ihm vorgeworfen, nicht die Jugend sei das Problem, sondern die Polizei, worauf Nunez sichtlich empört reagierte. Die republikanische Ordnung ist, wenn man Kriminelle und Randalierer festnimmt. Und genau das machen wir jeden Tag. Während die Regierung hofft, dass die bevorstehenden Herbstferien die Lage beruhigen werden, haben die Demonstrierenden bereits einen weiteren landesweiten Protesttag ausgerufen. Am 17. Oktober wollen sie gemeinsam mit ehemaligen Akteuren der Gelbwestenbewegung auf die Straße gehen.
1: Julia Borutta war das über die weiter anhaltenden Proteste in Frankreich. Und wir kommen aus Frankreich zurück zu uns nach Deutschland. Die langen Trockenperioden, die uns in der Vergangenheit immer wieder beschäftigt haben, die machen auch der Landwirtschaft zunehmend zu schaffen. Da stellt sich zum Beispiel beim Mais die Frage, welche Sorten kommen mit wenig Wasser zurecht und liefern trotzdem eine gute Ernte. Genau das wollen Forschende des Fraunhofer-Instituts im mittelfränkischen Merkendorf herausfinden. Laura Nadler hat sich das näher angeschaut und berichtet.
6: Rissige Böden, der Mais braun anstatt grün und klein gewachsen. Im vergangenen Sommer ein häufiges Bild und vor allem für Landwirte ein großes Problem. Hier in Merkendorf im Landkreis Ansbach an einer Außenstelle des Fraunhofer Instituts wollen sie das ändern und den Mais der Zukunft entwickeln.
7: Wir brauchen jetzt auch neue Sorten, die mit diesen Bedingungen gut umgehen können. Das bedeutet, hier bieten wir oder entwickeln wir Werkzeuge, die es ermöglichen, die Zucht neuer Sorten zu beschleunigen, um dann auch dem Landwirt wieder Möglichkeiten zu geben, stabile Erträge auf dem Feld zu erwirtschaften.
6: Erklärt Stefan Gerd vom Fraunhofer Institut. In einer kleinen Klimakammer, einer Art künstlichem Gewächshaus, werden die verschiedenen Pflanzen gezüchtet und monatelang beobachtet. Zum Beispiel Soja, Getreide, Tomaten oder eben Mais. Die äußeren Umweltfaktoren können hier exakt simuliert werden, zum Beispiel mit verschiedenen Lichteinstellungen. Die Pflanzen stehen alle auf einem vollautomatisierten Förderband. Das Bewässern funktioniert also von allein in der Klimakammer. Dafür werden

0: die einzelnen Pflanzen zur Station gefahren. Jetzt ist eine Maispflanze dran.
1: An dieser Station haben wir jetzt die Möglichkeit, die Pflanze zu bewässern, gleichzeitig zu wiegen, wie viel Wasser wir wirklich gegeben haben. Und man sieht hier oben auch mehrere Auslässe. Das bedeutet, dort könnten wir auch dann sehr spezifisch unterschiedliche Mengen an Stickstoff oder Dünger verabreichen.
0: Der Prozess in der warmen Klimakammer ist nach dem Bewässern abgeschlossen. Danach geht es aber noch weiter. Es öffnet sich ein kleines Tor. Die Maispflanze wird auf dem Förderband in die große Halle direkt nebenan transportiert. Julie Steinert vom Fraunhofer Institut erklärt, was jetzt passiert.
2: Die Pflanze verlässt jetzt ihre Klimakammer und fährt über unser automatisiertes Förderbandsystem zu den verschiedenen Messstationen und biegt dann als erstes nach links ab in unsere CT-Kabine.
0: Die Maispflanze wird zusätzlich also auch noch geröntgt in einer relativ klassischen Röntgenkabine, wie man sie kennt. Damit können die Verantwortlichen ganz genau das Innenleben der Pflanze analysieren, wie zum Beispiel Wurzellänge oder Durchmesser. Ein weltweit einzigartiges System.
2: Was so besonders hier ist, dass wir die Kombination abdecken aus dem, was oberirdisch bei der Pflanze passiert, das Wachstum der Blätter oder der oberirdischen Organe, und eben dem, was unterirdisch im Topf passiert, was so normalerweise nicht sichtbar gemacht werden kann.
0: Nur knapp 3 Minuten dauert das Röntgen. Dann geht es für die Maispflanze wieder zurück in die Klimakammer. Die Verantwortlichen sind zuversichtlich, den Mais der Zukunft bald entwickelt zu haben.
3: Wie die Experten des Fraunhofer Instituts am Mais forschen, darüber berichtete Laura Nadler.
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3: Mit ihm sind ganze Generationen von Kindern durch den 100-Morgen-Wald gestreift und das schon seit 100 Jahren. Heute genau vor einem Jahrhundert erschien in Großbritannien das erste Buch über Winnie the Pooh. Seitdem ist der kleine Bär mit seiner Vorliebe für Honig aus den Kinderzimmern kaum wegzudenken. Caroline Helm blickt zurück und zwar zunächst auf den ersten Auftritt des beliebten Bären.
5: Hier kommt nun Eduard Bär die Treppe herunter. Rumpel die Bumpel auf dem Hinterkopf, hinter Christopher Robin.
6: Der erste Auftritt von Winnie the Pooh, der am Anfang noch gar nicht so heißt. Der liebenswerte Teddybär, der im 100-Morgen-Wald lebt und viel Zeit mit seinem besten Freund verbringt.
5: Ich frage mich seit Jahr und Tag, warum ein Bär den Honig mag.
7: Guten Morgen, Christopher Robin.
8: Ach, guten Morgen, Puh-Bär.
6: Puh gerät in jede Menge Abenteuer, wobei die Abenteuer eher ihn suchen als er sie. Autor ist Alan Alexander Milne, eigentlich ein Satiriker und Autor von Bühnenstücken. Während des Ersten Weltkriegs dient er in der britischen Armee. Dort sehnt er sich zurück zu seiner Frau. Von der Front schreibt Milne:
9: Wenn ich dies überlebe, werde ich die Liebe neu erfinden. Wer meine Frau und mich besuchen kommt, muss mir die linke Hand drücken, denn mit der rechten halte ich Händchen.
6: Nach seiner Rückkehr bekommen seine Frau Dorothy und er 1920 ein Kind, Christopher Robin. Das erste Geburtstagsgeschenk wird ein Bär, der
10: Winnie der Pooh
6: getauft wird. Christopher Robin und seine Kuscheltiere inspirieren Milne. Er beginnt, Geschichten für Kinder zu schreiben. Rund um den Bären, seinen besten Freund Ferkel,
11: da habe ich aber dolle Schwein gehabt,
6: Känguru Kenga, Tigger oder dem Esel Ia.
12: Und wie geht es dir? Sagte Winnie der Pooh. Ia schüttelte den Kopf.
13: Mir scheint es schon seit längerer Zeit überhaupt nicht mehr gegangen zu sein.
6: Pooh wird ein Bestseller und sein Erfinder berühmt. Hier ist Alexander Milne bei einer Lesung.
14: Pooh was walking round and round in a circle, thinking of something else. And when Piglet called him, he just went on walking. Hello, said Piglet.
6: Vor allem für Christopher Robin ist der Erfolg problematisch. Er soll für Fotos posieren, Interviews geben und ein Hörbuch einsprechen. In seiner Autobiografie schreibt er verbittert,
15: dass mein Vater dahin gekommen war, indem er auf meine kindlichen Schultern kletterte. Dass er mir meinen guten Namen gestohlen hat und mich mit nichts als der leeren Berühmtheit zurückgelassen hat, sein Sohn zu sein.
6: Die Bücher sprechen bis heute Kinder wie Erwachsene an. Da ist der feine Humor, ganz ungewöhnlich in einer Zeit, in der Kinder durch Literatur nicht zum Lachen gebracht, sondern ertüchtigt werden sollten.
16: Pooh ist jemand, der in einer sehr poetischen, gelassenen Haltung sich zu dieser Welt verhält. Deswegen kommt aus dem Pooh eine Art Art Heimweh an eine Zeit, als man so sein konnte, wie Pooh ist.
6: Erzählt der mittlerweile verstorbene Kulturwissenschaftler und Winnie-Pooh-Liebhaber Christian Marzahn. Anfang der 1960er Jahre kauft Walt Disney die Rechte an den Bären. 1966 folgen die ersten Kurzfilme. Am Ende ahnt das Publikum, dass nichts bleibt, wie es immer war, im 100-Morgen-Wald. Und ja, dass die Kindheit einmal zu Ende geht.
7: An jenem verzauberten Ort ganz in der Mitte des Waldes wird ein kleiner Junge sein und sein Bär wird bei ihm sein. Und die beiden werden spielen.
6: Veröffentlicht wurde Winnie the Pooh am 14. Oktober 1926. Heute vor 100 Jahren.
3: Der Stichtag von Caroline Helm.
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17: Mit Finn Hornberg. Der FC Bayern München erlebte einen turbulenten und fehlerhaften Abend in der Champions League. Gegen den norwegischen Meister Viking Stavanger kommen die Münchner nicht über ein 3:3 hinaus. Bereits in der ersten Halbzeit lagen die Bayern mit 0:2 zurück, ehe sie dank eines Doppelpacks von Harry Kane und einem Treffer von Luis Diaz das Spiel drehten. Spielten allerdings die letzten 17 Minuten in Unterzahl. Michael Olise flog wegen einer Unsportlichkeit vom Platz. Reporter Mike Küster nimmt uns nochmal mit zurück zum Dämpfer für den FCB.
18: Aber dann verliert er den Ball, dann versucht er noch Joshua Kimmich zu helfen, verliert auch den Ball und wieder ist Trippic durchgebrochen. Links könnte reingehen in den Strafraum, geht an Stanisic vorbei, bringt die Flanke rein, Kopfball, Tor! Ausgleich für Viking Stavanger durch den Abwehrspieler, den eingewechselten Hermann Haugen, der hochsteigt. Und diese tolle Flanke vom linken Flügel von Trippic aus kurzer Distanz versenkt. 3:3. Was ist das für ein Wirbel?
17: Und neben dem FCB war mit RB Leipzig ein weiteres deutsches Team in der Champions League aktiv. Die Sachsen setzten sich mit 1:0 gegen PSV Eindhoven durch. Den entscheidenden Treffer erzielte Brian Gruder. Die Frauen der deutschen Fußballnationalmannschaft haben das Testspiel gegen Japan mit 2:1 gewonnen. Für das DFB-Team ist es der zweite Sieg im zweiten Testspiel. Christopher Klein fasst zusammen.
19: Bei der Ehrenrunde durch das verregnete Weserstadion strahlten alle deutschen Spielerinnen. Besonderen Grund dazu hatte unter anderem Linda Dallmann. Denn nachdem Japan früh in Führung gegangen war, gelang ihr nach knapp einer halben Stunde der 1:1 Ausgleich.
20: Wir haben heute als komplettes Team überzeugt. War auch wichtig, dass wir mal in Rückstand geraten sind, wie wir darauf reagiert haben, wie wir es bis zum Ende auch als, ja, sag ich mal, Einheit dagegen gestellt haben. Es war heute einfach, ja, sehr schön auf dem Platz zu sein, mit und gegen den Ball, hat unheimlich viel Spaß gemacht und glaube, wir haben uns von einer sehr guten Seite präsentiert.
19: Das galt allen voran auch für Dallmanns Bayern-Kollegin Clara Bühl, die beim ersten Treffer die Vorlage gab, kurz vor der Pause ganz knapp ihr Tor verpasste, aber knapp 20 Minuten vor Schluss die Partie dann doch mit einem satten Flachschuss zum 2:1 entscheiden konnte.
21: Ja, natürlich freue ich mich immer, wenn ich auf der Scorerliste stehen kann. Aber heute freut es mich einfach, dass wir als Mannschaft einen Riesenschritt nach vorne gemacht haben. Wir haben zwischen den Spielen zusammengesessen, haben analysiert und dass es heute solche Früchte trägt, ist einfach ein wunderschönes Gefühl und das wollen wir jetzt auch mitnehmen.
19: Nach den ersten beiden Länderspielen der Saison zeigt sich, die DFB-Frauen sind auf einem guten Weg Richtung WM nächsten Sommer in Brasilien. Und bei der Ehrenrunde im verregneten Weserstadion war zu spüren, diese zwei Siege gegen Australien und Japan sind sehr gut fürs Selbstvertrauen.
17: Vielleicht nimmt das DFB-Team das Selbstvertrauen auch noch mit in die nächste Länderspielpause, dann Ende November. Die Motorsport-Königsklasse Formel 1 kehrt nach Afrika zurück. Die Veranstalter teilten mit, dass Ruanda 2030 ein Stopp im Rennkalender sein wird. Achim Scheu mit den Einzelheiten.
22: Mit Ruanda, das ab dem kommenden Jahrzehnt in den Rennkalender aufgenommen wird, wird unser Sport dann auf allen Kontinenten Rennen austragen. Heute ist ein Meilenstein für die Königsklasse des Motorsports, wird Formel-1-Boss Stefano Domenicali in einer Pressemitteilung zitiert. Ab den frühen 2030er Jahren wird in Ruanda der große Preis von Afrika stattfinden. Der Vertrag läuft über 10 Jahre. Dafür wird eigens eine neue Rennstrecke ca. 40 Kilometer entfernt von der Hauptstadt Kigali gebaut. Der Wüstenstaat Katar dient dafür größtenteils als Geldgeber. Die Fluggesellschaft Qatar Airways ist ja auch einer der Hauptsponsoren der Formel 1. Kritik gibt es bereits, vor allem in Bezug auf die Menschenrechte in Ruanda. Die politische Lage dort ist nach wie vor sehr repressiv.
17: Deswegen wird dem ostafrikanischen Land Sportswashing vorgeworfen, also der Versuch, internationales Ansehen durch die Austragung großer Sportevents auszubessern.
3: Finn Hornberg war das mit dem Sport. 4 Jahre nach den Anschlägen auf die Nord Stream Pipelines beginnt heute in Hamburg ein mit Spannung erwarteter Prozess. Einer der mutmaßlich Beteiligten steht dort vor Gericht. Was der Prozess auch über die Hintergründe der Explosionen ans Licht bringen könnte, darum geht's gleich hier bei uns ausführlich nach den Nachrichten in wenigen Augenblicken.

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1: Um 3.30 Uhr mit Ronald Lessig. Bei der Operation von Papst Leo XIV. Ist Lungenkrebs festgestellt worden. Das teilte das Gemelli-Krankenhaus in Rom am Abend mit. Bei dem Eingriff sei ein Knoten sowie der Unterlappen des rechten Lungenflügels des 71-Jährigen entfernt worden. Anschließende Untersuchungen hätten ergeben, dass es sich um einen bösartigen Tumor gehandelt habe. Ob sich der Krebs weiter ausgebreitet hat, war zunächst unklar. Der Vatikan hatte zunächst lediglich erklärt, dass Leo die Operation gut überstanden habe. Union und SPD haben sich offenbar auf die Einführung einer Zuckersteuer geeinigt. Wie aus dem Bundesfinanzministerium verlautete, wird sich heute das Kabinett damit befassen. Laut Medien sollen auf bestimmte Getränke 26 bzw. 32 Cent pro Liter aufgeschlagen werden. Aus der Nachrichtenredaktion Lisa Kupper.
2: Der Kompromiss sieht demnach eine zweistufige Steuer auf Erfrischungsgetränke vor. Es geht um 5 oder 8 Gramm Zucker pro 100 Milliliter. Die Abgabe betrifft vor allem große Hersteller. Die Steuer soll nicht für Getränke mit Süßungsmitteln sowie reine Frucht- und Obstsäfte gelten und ab Juli nächsten Jahres kommen. Sie soll nicht nur Steuereinnahmen, sondern die Verbraucher auch zu gesünderer Ernährung bringen.
1: Ein Cyberangriff hat offenbar die Bauarbeiten am Fehmarnbelt-Tunnel gestört. Laut dänischer Projektgesellschaft Fehmarn ist einer der Auftragnehmer betroffen. Nach Medienberichten haben Hacker eine Sicherheitslücke ausgenutzt, die Zugang zu allen IT-Systemen ermöglichte. Demnach konnten Arbeitsabläufe auf der Baustelle nicht wie geplant weitergehen. Unter anderem funktionierten elektronische Zugangskarten von Mitarbeitern nicht mehr. Der Tunnel soll Dänemark und die Insel Fehmarn in Schleswig-Holstein verbinden. Fast 30 Jahre nach dem Mord an Rapper Tupac Shakur ist der frühere Gang-Anführer Duane Davis zu 40 Jahren Haft verurteilt worden. Er soll den Mord an dem damals 25-jährigen Tupac organisiert haben. Es war wohl ein Racheakt. Aus San Francisco, Gabi Biesinger.
3: Das Gericht sah es als erwiesen an, dass Davis vor 30 Jahren als Drahtzieher für die Ermordung Shakurs verantwortlich war. Davis soll auf dem Beifahrersitz des weißen Cadillac gesessen haben, aus dem heraus Shakur 1996 an einer Ampel nahe dem Las Vegas Strip angeschossen wurde. Der Rapper starb 6 Tage später an seinen Verletzungen. Die anderen Personen, die damals im Tatwagen gesessen haben sollen, sind nicht mehr am Leben, darunter auch Davis Neffe, der mutmaßliche Schütze. Shakur und dessen Begleiter sollen Stunden vor der Schießerei in Las Vegas eben jenen Neffen verprügelt haben.
1: Das Wetter in Deutschland. Tagsüber meist trocken, gebietsweise einige Schauer bei 13 Grad im Erzgebirge und bis 22 Grad am Hochrhein. Am Donnerstag freundlich, im Süden länger neblig trüb bei 15 bis 23 Grad. Am Freitag nach Auflösung von Nebelfeldern viel Sonne, später von Nordwesten Regen, 15 bis 23 Grad. Das waren die Nachrichten.
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4: Und los geht's zunächst mit einer Entwarnung auf der A44 Düsseldorf-Essen. Dort ist kein Falschfahrer mehr zwischen Düsseldorf-Stockholm und Düsseldorf-Nord unterwegs. Die A7 Ulm-Würzburg ist zwischen Ellwangen und Dinkelsbühl-Fichtenau wegen Wartungsarbeiten in beiden Richtungen bis 5.30 Uhr gesperrt. Die A7 Hamburg Richtung Hannover ist im Kreuz Hannover-Ost wegen eines defekten Fahrzeugs aktuell gesperrt. Die A23 Heide Richtung Hamburg ist zwischen Heide-West und Heide-Süd nach Überflutungen gesperrt. Und die A24 Hamburg Richtung Berlin, die ist zwischen Hamburg-Horn und Jenfeld wegen Bauarbeiten bis Freitag 20 Uhr gesperrt. Eine Umleitung ist dort für Sie eingerichtet. Die A48 Koblenz Richtung Dreieck Vulkaneifel ist zwischen Laubach und Ulmen wegen eines defekten LKW bis ca. 4 Uhr gesperrt. Und die letzte Meldung, die A113 Neukölln-Schönefeld, ist zwischen Spätstraße und Schönefeld Nord in beiden Richtungen wegen Wartungsarbeiten noch bis 5 Uhr gesperrt. Gute Fahrt für Sie, kommen Sie gut an Ihr Ziel.
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4: Mit Simeon Laux, hallo. Am heutigen Mittwoch beginnt in Hamburg ein Prozess, der schon mit großer Spannung erwartet wird. Einer von 7 Hauptverdächtigen im Fall Nord Stream steht dort vor Gericht. Ein halbes Jahr nach Beginn der russischen Vollinvasion in der Ukraine im Jahr 2022 waren dort auf dem Grund der Ostsee Röhren der deutsch-russischen Gaspipelines Nord Stream 1 und 2 zerstört worden. Das ist ein Thema in der aktuellen Ausgabe des NDR-Podcasts Streitkräfte und Strategien mit Kai Küstner und Peter Hornung, und die blicken zunächst auf die neuesten Entwicklungen.
5: Peter, schauen wir wie üblich auf die aktuelle Lage. Und da ist über das Wochenende wieder eine Menge passiert, weil der US-Präsident einmal mehr mit Kreml-Chef Putin telefoniert hat und danach dann sehr schnell sehr aktiv geworden ist.
6: Ja, und da ging es dann wirklich Schlag auf Schlag nach diesem Telefonat in Stichworten. Trump schließt Dieseldeal mit Putin. Trump stellt Selenskyj in Frage und Trump verkündet Energiewaffenruhe.
5: Und gerade bei dieser Energiewaffenruhe sehen wir, wie gut es ist, Trumps Ankündigungen nicht immer gleich für bare Münze zu nehmen, sondern erstmal abzuwarten, was die anderen Beteiligten sagen, oder?
6: Absolut. Trump, der hatte ja am Sonntag erklärt, eben die Ukraine und Russland hätten zugestimmt, ihre gegenseitigen Angriffe auf die Energieinfrastruktur einzustellen. Diese Energiewaffenruhe trete mit sofortiger Wirkung in Kraft. Volodymyr Selenskyj, aber der war ziemlich überrascht, der ukrainische Präsident, der wusste offenbar nichts davon. Das sei eine Neuigkeit für ihn, sagte er. Kiew sei aber bereit, eine solche Waffenruhe zu befolgen, wenn auch Moskau sich daran halte.
5: Tja, wenn. Was hat Russland dazu gesagt?
6: Ja, auch da wusste man anscheinend nichts von dem, was Trump verkündet hat. Kreml-Sprecher Dmitri Peskow, der meinte, sobald wir etwas dazu zu sagen haben, werden wir Sie selbstverständlich darüber informieren. Das klang jetzt nicht wirklich so, als seien Sie da eingebunden gewesen. Es ist eine merkwürdige Sache, es ist ein typischer Trump. In solchen Momenten versuchen ja weltweit Menschen zu deuten, was der US-Präsident damit gemeint haben mag, was so alles im Hintergrund läuft, also was wir alles nicht wissen, dass er sowas verkündet. Und aber vielleicht ist es auch viel simpler in solchen Momenten und damit eigentlich auch trauriger. Das hat er einfach mal so rausgehauen, so scheint es. Und es war einfach ein Einfall des Moments und nicht mehr.
5: Oder es war eben Wahlkampf, denn Anfang November finden ja die sogenannten Midterms statt, also Kongresswahlen in den USA. Aber gibt oder gab es denn Anzeichen, dass sich die Kriegsparteien überhaupt an so eine Energiewaffenruhe halten?
6: Also was die Ukraine anbelangt, ja, die hat sich zunächst an diese Waffenruhe gehalten. Aber Russland offenbar nicht. Russische Streitkräfte, das hat Präsident Selenskyj noch am Sonntag gesagt, hätten ein Heizkraftwerk in Kharkiv angegriffen und wirklich nur wenige Stunden nach Trumps Ankündigung erhebliche Stromausfälle verursacht.
5: Also das Ganze eher eine Luftnummer. Und es ist ja auch immer wieder wichtig festzuhalten, dass Russland bzw. der Kreml ganz offen und für die Weltöffentlichkeit tatsächlich klar ersichtlich einen erneuten Waffenstillstand oder das Angebot eines solchen abgelehnt haben. Dieser Ankündigung der Energiewaffenruhe ging ja ein ziemlicher Hammer voraus, so würde ich das tatsächlich mal nennen. So kam das ja auch weltweit an. Trump schließt das nochmal in Stichworten, einen Dieseldeal mit Putin, so hieß es.
6: Ja, das trifft es wohl Hammer. Das Ganze hat Trump in seinem eigenen sozialen Netzwerk Truth Social angekündigt. Er habe mit Putin vereinbart, dass umgehend mehr als 300.000 Tonnen Diesel für die USA und den Weltmarkt zur Verfügung gestellt würden. Im Laufe des Novembers soll eine weitere 500.000 Tonnen Diesel freigegeben werden, sowie 1 Million Tonnen sofort danach. Der Hintergrund ist, die Dieselpreise in den USA sind derzeit extrem hoch. Extrem, sagen wir mal, für die Amerikaner. Also sie sind im Augenblick so um die 1,50 Euro pro Liter. Ich habe geschaut, heute Morgen in Hamburg war es bei 2,10 Euro hier für den Liter Diesel. Aber für die Amerikaner sind diese 1,50 Euro sehr viel. Und diese hohen Preise, du hast es gesagt, die haben auch was natürlich mit den Zwischenwahlen, den Midterms zu tun am 3. November. Da fürchtet Trump, dass sie ihm diese Wahlen verhageln.
5: Und da kommt ihm offenbar Volodymyr Selenskyj oder die Ukraine als der angeblich Verantwortliche dafür sehr recht. Mir hat Der Wirtschaftsexperte der Stiftung Wissenschaft und Politik übrigens, der Russlandkenner Janis Kluge, hat geschrieben, und das hat er mir auch genauso selber gesagt, Trump mache da eigentlich viel Wind um nichts. Die Mengen Diesel, die Russland exportiere, seien verschwindend gering und es wollte die ohnehin eigentlich exportieren. Aber man muss ja noch dazu sagen, Trump hat ja nicht nur diesen Dieseldeal angekündigt, er hat auch noch eine Warnung an die Ukraine in dem Zusammenhang gerichtet.
6: Genau, er hat die Ukraine aufgefordert, keine russischen Raffinerien mehr anzugreifen.
5: Das heißt aber, dieser ganze Deal nützt vor allem Russland.
6: Genau, Putin ist der große Profiteur und zwar aus mehreren Gründen. Also erstens, alleine schon durch die Ankündigung des Deals ist er etwas raus aus der Paria-Rolle, aus der Isolation. Er ist wieder plötzlich ein Handelspartner. Zweitens, sollte das Dieselabkommen zustande kommen, könnten nach Einschätzung von Energieexperten rund 4 Milliarden US-Dollar aus den USA in die russische Wirtschaft fließen. Das schreibt zumindest die New York Times. Drittens, ein Verzicht auf Angriffe gegen Raffinerien, sollte die Ukraine dem zustimmen tatsächlich, wäre für den Kreml womöglich noch wertvoller, weil die Ukraine hier ja bisher sehr erfolgreich war. Diese Angriffe sind bislang eigentlich das wirksamste Mittel der Ukraine, um der russischen Kriegsmaschinerie Einnahmen zu entziehen. Laut Putin, das hat er selber gesagt, haben ukrainische Angriffe auf Ölraffinerien die russische Wirtschaft 1% des Bruttoinlandsprodukts gekostet. Das hat die Nachrichtenagentur Reuters errechnet, rund 26,6 Milliarden US-Dollar.
5: Vielen Dank, Peter, für diesen ausführlichen Überblick. Und damit sind wir bei unserem heutigen Schwerpunkt. Wenn man das als Krimi bezeichnen will, was sich in der Nacht des 26. September 2022 auf dem Meeresgrund der Ostsee abspielte, dann ist es ein Krimi von höchster politischer Brisanz. Damals, ein halbes Jahr nach der russischen Vollinvasion in der Ukraine, explodierten in etwa 80 Metern Tiefe Sprengsätze, zerstörten beide Stränge der deutsch-russischen Gaspipeline Nord Stream 1 und einen Strang von Nord Stream 2, wobei man gar nicht oft genug sagen kann, dass zu diesem Zeitpunkt schon länger kein Gas mehr floss, weil Putin das den Deutschen abgedreht hatte. An diesem Mittwoch beginnt in Hamburg der Prozess gegen einen der 7 Hauptverdächtigen. Und einer der ersten Journalisten überhaupt, der gemeinsam mit Kollegen von der ARD bereits wenige Monate nach dem Anschlag berichtete, dass die Spur in die Ukraine führe, war Holger Stark, stellvertretender Chefredakteur der Zeit und Investigativjournalist. Und mit Holger Stark hatte ich die Möglichkeit, ausführlich über diesen Fall zu sprechen, worüber ich mich sehr freue. Guten Tag, Herr Stark.
7: Hallo, freue mich ebenfalls.
5: Wir werden über die politische Sprengwirkung im wahrsten Sinne des Wortes gleich reden, aber ich würde gern beginnen ganz direkt mit Ihrer Recherche selbst. Schon seit Jahren sind Sie da ganz dicht dran. Parallel zum Prozess erscheint nun die 2. Staffel des Podcasts Tatort Ostsee, ein gemeinsamer Podcast der Zeit, der ARD und der Süddeutschen Zeitung. Auch weil unsere Hörerinnen und Hörer ja nicht jede Wendung dieser Spurensuche nachverfolgen konnten, bringen Sie uns vielleicht nochmal auf den aktuellen Stand. Wissen wir mittlerweile ziemlich genau, was an jenem 26. September 2022 passierte in der Ostsee?
7: Also kriminalistisch ist dieser Fall weitgehend aufgeklärt, jedenfalls wenn er die Täter im engeren Kern betrifft, also die Gruppe von erst 6 und dann später 7 Ukrainern, die aus Kiew kommend nach Rostock, nach Hohe Düne gefahren sind, dort ein Segelboot übernommen haben, die berühmt-berüchtigte Yacht Andromeda, ein Bavaria Boot, mit dem sie dann unerkannt die Ostsee entlang gesegelt bzw. motort sind. Ein Segelboot deshalb, weil dieses Boot kaum detektierbar ist, weil es keine Signale sendet, weil es unterhalb von der großen Wahrnehmbarkeit von beispielsweise Kriegsschiffen oder ähnlichem läuft. Und die dann in die Tiefe getaucht sind, der Ostsee auf etwa 80 Metern Tiefe, dort in 2 Tauchgängen mehrere, ein halbes Dutzend an Sprengsätzen montiert haben. Man weiß mittlerweile, dass es militärischer Sprengstoff war, oktogen und hexogen, also ein Sprengstoff, der auch in der Tiefe des Meeres noch eine enorme Wucht entfalten kann. Die große Frage, über die wir sicherlich noch sprechen werden, ist die der politischen Verantwortlichkeit. Also wie hoch in der Kette in Kiew, in der ukrainischen Regierung, ging dieser Auftrag? Wer war alles eingebunden? Wer wusste davon? Denn es ging ja darum, eine ganz zentrale Energieader zwischen Russland und Deutschland, die diese beiden Länder miteinander verbunden hat, zu unterbrechen. Das war eins der großen Kriegsziele der Ukraine und es war ja, wie wir eben gehört haben, in weiten Teilen auch erfolgreich.
5: Da können wir auch direkt eigentlich drüber sprechen, Herr Stark. Es gibt ja, wenn ich das richtig verfolgt habe, im Grunde zwei Schulen, vertreten auch von zwei Rechercheuren, die da Bücher zu veröffentlicht haben zu der Nord Stream-Sprengung. Da ist zum einen der Kollege Bojan Panchewski vom Wall Street Journal, der behauptet, der ukrainische Präsident Zelensky war eingeweiht bzw. hatte zunächst den Auftrag zur Sprengung gegeben, hat diesen Auftrag dann aber wieder zurückgezogen und hat versucht, die Aktion zu stoppen. Und dann gibt es andere, zu denen gehört zum Beispiel der Investigativkollege Oliver Schröm, der sagt, nein, die Ukrainer, die dort diese Sabotageakte durchgeführt haben, die haben auf eigene Faust gehandelt, die waren sogar Gegenspieler von Zelensky. Lässt sich da eigentlich sagen, wer recht hat?
7: Wenn man ehrlich sein möchte, dann wird man sagen müssen, dass wir es einfach nicht wissen. Jedenfalls nicht ganz genau. Springen wir noch einmal zurück in dieses Frühjahr 2022, in dem die Russen in der Ukraine einmarschieren. In Kiew gibt es damals eine Gruppe von Angehörigen der Special Forces aus dem Umfeld der ehemaligen Geheimdienste, die von der CIA ausgebildet worden sind, die Spezialisten sind, was Sabotage und auch tödliche Anschläge angeht. Und die sitzen zusammen und überlegen, was sie tun können, um den Russen das Leben schwer zu machen. Und es werden eine ganze Reihe von Plänen gewälzt. Und es wird immer auch über Nord Stream gesprochen, diese Pipeline, die das Gas Russlands nach Deutschland transportiert und die Russland ein Milliardengeschäft jeden Monat ermöglicht. Und der Plan wird entwickelt, diese Pipeline zu sprengen. Und dann kriegt erst der holländische Nachrichtendienst und dann die amerikanische CIA Wind von dieser Geschichte. Und die CIA wird in Kiew vorstellig bei der ukrainischen Regierung und sagt, wir hören, ihr habt da diesen Plan, die Pipeline zu sprengen. Don't do it. Lasst es, macht es nicht. Also es gibt eine explizite Aufforderung, eine Warnung. Und in diesen nachrichtendienstlichen Hinweisen, erst der Holländer und dann der Amerikaner, ist auch die Rede davon, dass der Chef der ukrainischen Armee zum damaligen Zeitpunkt, Herr Saluschny, derjenige gewesen sei, der diese Operation autorisiert habe, also mit dem die abgesprochen ist. Ob dann Zelensky eingeweiht worden ist, ob der in dieser frühen Phase, als dieser Anschlag noch gar nicht stattgefunden hat, aber die CIA und die Holländer bereits davon wissen, ob er da einmal davon gehört hat, wie er dann reagiert hat, ob er dann gesagt hat, stopp, das ist zu gefährlich, wir spielen hier mit unserem Alliierten, unserem wichtigsten Partner, den Amerikanern, die das nicht wollen, das ist gefährlich, oder ob er es einfach hat laufen lassen. Das ist wahrscheinlich etwas, was in Kiew 3, 4, 5 Leute wissen. Darüber gibt es keine Dokumente, darüber gibt es keine verlässlichen Zeugenaussagen. Das Einzige, was wir wissen, ist, dass dieses Kommando dann einfach weitergemacht hat. Wir wissen auch, dass dieses Kommando aus 4 privaten Tauchern, Hobbytauchern besteht, die eine Tauchschule in Kiew unterhalten haben, dass dabei aber auch Special Forces der ukrainischen Armee waren. Der jetzt in Hamburg angeklagte Serhiy K. beispielsweise, ein 50-jähriger ehemaliger Soldat, stammt aus den ukrainischen Streitkräften. Er war derjenige, der laut Bundesanwaltschaft das Kommando an Bord der Andromeda geführt hat. Und es war ein weiterer Soldat dabei, ein Sprengstoffexperte, der für die Sprengsätze zuständig gewesen ist. Das heißt also, es ist eine Operation gewesen, die ganz erkennbar mit Unterstützung und Autorisierung der ukrainischen Armee stattgefunden hat. Wie hoch es in der politischen Kette in Kiew gegangen ist, das fürchte ich, wird, bis nicht einer aus dem engeren Kreis der Verschwörer spricht, Spekulation bleiben müssen.
5: Damit sind wir eigentlich schon bei der politischen Dimension dieses Falls, Herr Stark. Auch wir bei Streitkräfte und Strategien kriegen ja immer wieder auch Hörerinnen und Hörerpost mit dem Inhalt, ihr redet immer über den Schattenkrieg Russlands gegen Deutschland, über russische Sabotage hier, über den hybriden Krieg, der geführt wird. Aber viel schlimmer sei doch eigentlich das, was die Ukrainer da gemacht haben. Jetzt haben wir die Frage noch nicht endgültig geklärt. Waren es ukrainische Einzelkämpfer? War es die Ukraine? Aber ich glaube, es ist schwer zu leugnen, dass die politischen Auswirkungen einfach gewaltig sind. Wie wichtig ist deshalb, dass dieser Fall restlos aufgeklärt wird?
7: Ich halte es für eine Frage des Anstands und der politischen Redlichkeit, diesen Fall bis in den letzten Winkel auszuleuchten. Gerade und auch deshalb, weil es ja sehr gute Gründe gibt, die Ukraine in ihrem Abwehrkampf gegen die russische Aggression zu unterstützen. Dazu gehört aber auch, wenn derjenige, den man da unterstützt, sich entschieden hat, etwas gegen deutsche Interessen und gegen diese Pipeline zu tun, dass man da die Wahrheit sagt. Und die Bundesregierung scheut sich, das bis heute zu thematisieren. Und das hat natürlich damit zu tun, dass sie fürchtet, dass es da einen Überschwappen gibt von den Erkenntnissen aus dem Nord Stream-Anschlag und den Ermittlungen auf die Frage, wie legitim und wie richtig ist es, die ukrainische Verteidigung da weiter aufrechtzuerhalten, Milliardenzahlungen für Waffen, für humanitäre Hilfe und anderes zu geben. Ich persönlich sehe es eigentlich genau andersrum. Ich glaube, dass es nur aufrecht wäre und eher auch diese Unterstützung auf eine Art rechtfertigt, wenn man auch mit seinem Verbündeten, mit seinem Partner offen ist und sagt, ihr habt jedes Recht, euch zu verteidigen gegen die russische Aggression, aber das, was ihr dabei Nord Stream getan habt, das ist inakzeptabel.
5: Nun ist dabei natürlich auch klar, diese Nord Stream Pipeline war ein deutsch-russisches Projekt, das von Anfang an ja heftig umstritten war. Nord Stream 1 war 2011 fertig. Kritiker sagen, das habe Putins Krim-Annexion 2014 sozusagen mitfinanziert, das Eingreifen in der Ostukraine. Und unumstritten ist, dass Deutschland sich da stark von russischem Gas abhängig gemacht hat. Und dann wurde nach der Krim-Annexion 2014 erst Nord Stream 2 gebaut. Da gab es eine heftige Diskussion, habe ich damals als ARD-Korrespondent in Brüssel auch hautnah miterleben dürfen, dass eigentlich die halbe Welt dagegen war. Die USA, die Skandinavier, die Osteuropäer, die Ukraine sowieso. Und Polen sagt ja jetzt auch irgendwie im Nachhinein und hat ja auch einen der Hauptverdächtigen nicht an Deutschland ausgewiesen mit der Begründung, der Fehler sei nicht gewesen, dass Nord Stream gesprengt wurde. Der Fehler sei gewesen, dass Nord Stream überhaupt gebaut wurde. Ist da ein bisschen was dran oder macht es sich Polen da auch ein bisschen zu einfach?
7: Politisch ist da sicherlich einiges dran und trotzdem sind es zwei getrennte Vorgänge. Man kann jede Form von politischer Kritik an Nord Stream artikulieren mit, glaube ich, guten Gründen. Ich glaube, dass da viele in Deutschland auch eine Lernkurve haben, durchlaufen haben und mittlerweile nicht mehr auf die Idee kämen, dieses Gas so zu importieren, beziehungsweise rückblickend der Meinung sind, dass das vielleicht keine gute Idee gewesen ist. Gleichzeitig rechtfertigt das aber nicht die Sprengung dieser Pipeline. Schon gar nicht von einem Alliierten, den man jeden Monat mit Milliardenhilfen unterstützt und dem man modernste Waffen nach Kiew liefert. Man kann trotzdem offen darüber reden, ob es richtig war, Nord Stream zu bauen. Und man kann auch im Rückblick sagen, das war höchstwahrscheinlich ein geopolitischer Fehler. Wir hätten viel früher unsere Gasversorgung, unsere Energieversorgung diversifizieren sollen. Wir hätten früher verstehen müssen, dass das für Russland immer auch ein politischer Hebel ist. Diese Form der extremen Abhängigmachung über die Nord Stream Pipelines, die war nicht klug. Dafür haben wir einen Preis gezahlt, dafür haben wir einen anderen Preis gezahlt. Sie rechtfertigt aber trotzdem nicht, diese Pipeline zu sprengen. Und genau dieser Punkt wird jetzt in Hamburg verhandelt. Und ich glaube, das kann man vielleicht aus polnischer Perspektive so sagen, was Donald Tusk gesagt hat, nicht diejenigen müssen sich schämen, die die Pipeline gesprengt haben, sondern diejenigen, die sie gebaut und benutzt haben. Damit greift er die Bundesregierung an. Jedenfalls haben sie in Form eines polnischen Richters argumentiert, dass das eine legitime Handlung gewesen sei und deswegen einen der Taucher, den besagten Volodymyr Z., wieder freigelassen und ihn nicht ausgeliefert und sich damit gegen das europäische Justizrecht und das Auslieferungsrecht gestellt. Das ist schon ein relativ harter politischer Vorgang. Nun wissen wir, wo die Polen in diesem Konflikt stehen. Aber für die Bundesregierung, für die Bundesanwaltschaft bedeutet es trotzdem, diesen Fall möglichst präzise und penibel aufzuklären.
5: Vielen Dank, Herr Stark, für das spannende Gespräch.
7: Ich danke, dass ich da sein durfte.
5: Und an die Adresse unserer ganz aufmerksamen Hörerinnen und Hörer an dieser Stelle die Bestätigung, ja, richtig gehört, es war ein Hund, der da sehr kurz, aber deutlich hörbar an einer Stelle durch die Aufnahme getapst ist. Es war der Hund von Holger Stark. Wir bitten, die vierbeinige Störung zu entschuldigen. 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
8: Die Richter am Bundesverfassungsgericht beschäftigen sich aktuell mit der Frage, ob bei der Vererbung von Betriebs- und Privatvermögen unterschiedliche Steuerregeln gelten können. Ein Mann hat Verfassungsbeschwerde gegen seinen Erbschaftssteuerbescheid eingelegt. Hintergrund: Er erbte von seiner Tante Privatvermögen und eben kein steuerlich begünstigtes Betriebsvermögen. Unsere Gastautorin heute ist Beatrice Achterberg, Politikredakteurin der Neuen Zürcher Zeitung in Berlin. Sie meint in ihrem Kommentar, Karlsruhe werde sich vermutlich für ein gerechteres und einfacheres System aussprechen. Was dagegen das SPD-geführte Finanzministerium mit der Erbschaftssteuerreform vorhabe, würde viele Familienunternehmen enorm belasten und wäre letztendlich ein Bürokratiemonster.
9: Statt der Verschonungsregeln soll ein Freibetrag von 5 Millionen Euro gelten. Alles darüber wird stärker besteuert. Die SPD rechnet selbst mit zusätzlichen Milliarden für den Staat. Geld, das den Betrieben fehlt. Für Investitionen, für Rücklagen, für Arbeitsplätze. Höhere Steuern machen Unternehmen nicht wettbewerbsfähiger, sie schwächen sie. Die bessere Lösung wäre keine Reform, sondern die Abschaffung der Erbschaftssteuer. Wer ein Unternehmen erbt, muss es im Wettbewerb behaupten. Schafft er das nicht, übernimmt es jemand anderes. Der Markt verteilt um, ohne dass der Staat dazwischen funken muss. Die Erbschaftssteuer schadet dem Standort. Sie gehört abgeschafft, nicht ausgeweitet.
8: Die Meinung von Beatrice Achterberg, Politikredakteurin der Neuen Zürcher Zeitung in Berlin. Und die Süddeutsche Zeitung aus München hat einen pragmatischen Blick auf die Verhandlungen in Karlsruhe.
10: Wenn es gut läuft, dann folgt auf das Karlsruher Verfahren eine Debatte, in der sich endlich die Komplexität des Themas spiegelt. Die Bedeutung der Erbschaftssteuer für Innovationsfähigkeit und Wettbewerb, ihr Beitrag zu sozialer Gerechtigkeit, selbstredend auch ihre Ausgestaltung im Dienste der Jobsicherheit. Nicht zuletzt könnte sie auch zusätzliches Geld in die Staatskasse bringen. Eine Verdopplung der jährlichen Einnahmen auf 20 bis 30 Milliarden Euro wäre für die Erben leicht zu verschmerzen, schon gar, wenn die Steuerschuld großzügig gestundet würde. Dies allein wird nicht den Haushalt retten. Andererseits mutete es bei der Erbschaftssteuer schon immer paradox an, wie viel Mühe der Gesetzgeber darauf verwendet, die Einnahmen möglichst gering zu halten.
8: Gudula Geuter vom Deutschlandfunk findet es gut und wichtig, dass sich die Karlsruher Richter mit dem Thema beschäftigen. Aber eigentlich seien andere dafür zuständig.
11: In der Realität gilt die Regel, je größer das Firmenerbe, desto geringer der Steuersatz. Die Koalition aus CDU, CSU und SPD könnte das selbst erkennen. Es wäre nicht nur Aufgabe der Politik, Gerechtigkeitsfragen selbst in die Hand zu nehmen. Es wäre auch eine Chance, sich hier handlungsfähig zu zeigen. Anknüpfungspunkte dafür gibt es. So liegt es zum Beispiel nicht auf der Hand, warum, vereinfacht gesagt, Erben von Familienunternehmen pauschal von großen Abschlägen profitieren. Auf solche Fragen sollte sich auch die CDU-CSU einlassen können, statt sich hinter den Verfassungsrichtern zu verstecken.
8: Soweit Gudula Geuter vom Deutschlandfunk. Und der Nordbayerische Kurier aus Bayreuth, der kritisiert die aktuellen Regeln zur Erbschaft von Betriebsvermögen.
10: Eine wirkliche Änderung unter Bezug auf einen wirtschaftlich begründeten Gleichheitsgrundsatz bringt sofort die Wirtschaft und vor allem den Mittelstand gegen die Regierung auf. Sie würden mit dem Verlust von Arbeitsplätzen oder Abwanderung von Betrieben drohen. Letzteres wird aber zunehmend schwieriger, denn viele Länder, die sich dafür anböten, haben deutlich strengere Erbschaftssteuerregelungen als die Bundesrepublik.
8: Und die Pforzheimer Zeitung findet, allein der Hinweis auf Arbeitsplätze dürfe kein Freibrief sein, große Privatvermögen am Fiskus vorbeizuschleusen.
10: Aber ebenso wenig darf die berechtigte Kritik an Privilegien zum Vorwand werden, Firmen das Geld für Investitionen und ihre Zukunft zu entziehen. Die Politik muss deshalb genauer unterscheiden, was schützt den Fortbestand eines Unternehmens, was lediglich den Wohlstand seiner Eigentümer. Darauf kommt es an. Hoffentlich auch, wenn Karlsruhe in einigen Monaten sein Urteil verkündet.
8: Und das waren die Standpunkte. Zusammengestellt hat sie diesmal Peter Behrendt. 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

Die Wirtschaft wartet auf Reformen und die Arbeitgeber, die machen Druck auf den Bundeskanzler. Beim Deutschen Arbeitgebertag in Berlin gestern, dort hat Friedrich Merz für seine Pläne geworben. Der Arbeitgeberpräsident Dulger, der Gastgeber gestern, der forderte vor allem eins, nämlich mehr Tempo. Wir blicken gleich ausführlicher auf den Besuch von Friedrich Merz beim Deutschen Arbeitgebertag nach den Nachrichten.

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1: Um 4 Uhr mit Ronald Lessig. Bei der Operation von Papst Leo XIV. Ist Lungenkrebs festgestellt worden. Das haben die Ärzte des Gemelli-Klinikums nach dem operativen Eingriff am Abend bestätigt. Aus Rom, Anna Giordano.
2: Zunächst hieß es aus dem Vatikan, die Operation sei erfolgreich und nach Plan verlaufen. Die histologische Untersuchung habe ergeben, dass es sich bei dem Lungenknoten um einen bösartigen Tumor handelt. Nach Vatikaninformationen war dies von den Ärzten schon vermutet worden. Um den Tumor vollständig zu entfernen, wurde der gesamte untere Lappen der rechten Lunge entfernt. Das ist ein Standardvorgehen bei dieser Art von Befund und bedeutet den dauerhaften Verlust von 20-25% des Lungenvolumens. Papst Leo XIV. Soll sich von der Operation nun eine knappe Woche lang erholen.
1: Die schwarz-rote Koalition hat offenbar ihren Streit über die Einführung einer Zuckersteuer auf Getränke beigelegt. Wie aus dem Bundesfinanzministerium verlautete, wird sich heute das Kabinett damit beschäftigen. Nach Medienberichten ist eine Steuer in 2 Stufen vorgesehen, für Getränke mit einem Zuckergehalt ab 5 oder 8 Gramm pro 100 Milliliter. Auf diese soll ein Steuersatz von 26 bzw. 32 Cent pro Liter gelten. Für kleinere Unternehmen soll es Ausnahmen geben. In der Straße von Hormus sind nach britischen Angaben erneut 2 Schiffe angegriffen worden. Dabei handelte es sich um einen Tanker und ein Containerschiff. Zu möglichen Opfern oder Schäden gab es zunächst keine Angaben. Die Nachrichtenagentur Reuters berichtet, nach Insiderinformationen wolle der Iran seine Taktik in der Straße von Hormus ändern und offensiver gegen Schiffe vorgehen. So solle der Ölpreis hochgehalten werden und Einfluss auf die US-Zwischenwahlen im November genommen werden. In der Fußball-Champions League hat sich Bayern München 3:3 vom norwegischen Meister Viking Stavanger getrennt. Aus der Sportredaktion Finn Hornberg.
3: Es war ein fehlerhafter Abend der Bayern. Schon nach 71 Sekunden gerieten die Münchner in Rückstand. Stavanger erhöhte sogar noch vor der Halbzeit auf 2:0. Nach dem Seitenwechsel kam der FCB mit Schwung aus der Kabine. Harry Kane stellte mit seinem Doppelpack auf 2:2, ehe Luis Diaz zur Führung traf. Dann allerdings der Wendepunkt im Spiel. In der 73. Spielminute hatte Michael Olise seine Emotionen nicht im Griff. Erst das Foulspiel, dann die Unsportlichkeit, machte in der Summe gelb-rot. Die Norweger setzten daraufhin zur Schlussoffensive an und trafen durch Hermann Haugen zum umjubelten Ausgleich. Neben den Bayern war mit RB Leipzig ein weiteres deutsches Team in der Königsklasse aktiv. Leipzig gewann gegen PSV Eindhoven mit 1:0.
1: Das waren die Nachrichten. Das Wetter in Deutschland. Tagsüber meist trocken, gebietsweise noch ein paar Schauer bei bis zu 13 Grad im Erzgebirge und 22 Grad am Hochrhein. Am Donnerstag oft freundlich, im Süden länger Nebel bei 15 bis 23 Grad, am Freitag sonnig bis 22 Grad. Es ist 4:03 Uhr.
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4: Die A7 Ulm-Würzburg ist zwischen Ellwangen und Dinkelsbühl-Fichtenau wegen Wartungsarbeiten in beiden Richtungen bis 5.30 Uhr gesperrt. Die A23 Heide Richtung Hamburg ist zwischen Heide-West und Heide-Süd nach Überflutungen gesperrt. Die A24 Hamburg Richtung Berlin ist zwischen Hamburg-Horn und Jenfeld wegen Bauarbeiten bis Freitag 20 Uhr gesperrt. Eine Umleitung ist dort eingerichtet. 2 Meldungen noch, die A48 Koblenz Richtung Dreieck Vulkaneifel ist zwischen Laubach und Ulmen wegen eines defekten LKW weiterhin gesperrt. Und die A113 Neukölln-Schönefeld ist zwischen Spätstraße und Schönefeld-Nord in beiden Richtungen wegen Wartungsarbeiten bis 5 Uhr gesperrt. Ihnen eine gute Fahrt, kommen Sie gut an Ihr Ziel.
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4: Von NDR Info in Hamburg mit Simeon Laux. Schön, dass Sie mit dabei sind. Er habe nicht die Absicht, der Liebling der Nation zu werden, so Friedrich Merz gestern beim Deutschen Arbeitgebertag in Berlin. Mit Blick auf seine Beliebtheitswerte scheint das gerade auch nicht in greifbarer Nähe. Der Arbeitgebertag jedenfalls ist die größte wirtschafts- und sozialpolitische Jahreskonferenz der Arbeitgeber in Deutschland. Und der Kanzler betonte dort, wie wichtig es ihm sei, der jungen Generation wieder eine vernünftige Perspektive bieten zu können. Und er warb dort auch für die anstehenden Reformen. Und genau bei denen forderte der Gastgeber, Arbeitgeberpräsident Dulger, mehr Tempo. Martin Polanski.
5: Der Kanzler und die Reformen. Friedrich Merz ist angetreten, um die Bremsen der Wirtschaft zu lösen, die Sozialsysteme fit zu machen für die Zukunft. Ziemlich angeschlagen besucht Merz den Deutschen Arbeitgebertag. Zum einen ist er erkältet, zum anderen ist anderthalb Jahre nach dem Start der schwarz-roten Koalition klar, die deutsche Wirtschaft hat erwartet, dass mehr auf die Spur kommt. Arbeitgeberpräsident Rainer Dulger.
6: Wir wissen längst, wohin es gehen muss. Der Zeitplan ist eng getaktet. Aber der Zug fährt einfach nicht los.
5: Dulger attestiert Kanzler Merz, dass er nicht zu den Bremsern gehöre. Voranzukommen sei nun die Aufgabe für alle führenden Koalitionspolitiker.
6: Ich wünsche Ihrer Regierung Erfolg. Ich halte es für entscheidend, dass eine Regierung der demokratischen Mitte zeigt, wir erkennen die Herausforderungen und wir können sie auch wirksam lösen. Wir können Entscheidungen treffen, selbst wenn sie Widerstand hervorrufen. Das stärkt nicht nur unsere Wirtschaft, Herr Bundeskanzler, das stärkt am Ende auch das Vertrauen in unsere Demokratie.
5: Merz wird durchaus freundlich empfangen von den versammelten Wirtschaftsvertretern im Kongresszentrum am Berliner Alexanderplatz, Firmenchefs und Verbandsvertreter. Und das, obwohl eine Umfrage des Arbeitgeberverbandes BDA zu dem Ergebnis kommt, dass 89% der Unternehmenslenker der Bundesregierung eine schlechte Arbeit attestieren. Merz weiß um die vielen miesen Umfragewerte.
7: Ich habe nicht die Absicht, der Liebling der Nation zu werden, sondern ich habe die Absicht, dieses Land so auf Kurs zu bringen, dass wir vor allen Dingen für die junge Generation wieder eine vernünftige Perspektive eröffnen. Das ist mein
5: Und Merz nennt einen Zeitplan für die Rentenreform. Bis Ende des Jahres wünscht er sich einen Kabinettsbeschluss, damit die Reform im ersten Quartal des kommenden Jahres vom Bundestag verabschiedet werden kann. Trotz der 10 Debatten innerhalb der Koalition, vor allem um die Abschaffung der sogenannten Rente mit 63. Merz' Erwartung an den neuen Arbeitsminister Alexander Schweizer von der SPD.
7: Arbeit im Ministerium. Und zwar so schnell und so zügig, dass wir die Gesetzentwürfe, die wir verabredet haben, die zum Teil auch schon im Entwurf da sind, so schnell wie möglich ins Kabinett bekommen.
5: Immerhin auf einen Lichtblick kann Merz verweisen. Die deutsche Wirtschaft wird in diesem Jahr stärker wachsen als bislang erwartet. Der Internationale Währungsfonds rechnet mit 1,3%. CDU-Wirtschaftsministerin Katharina Reiche warnt auf dem Arbeitgebertag aber davor, das schon als Entwarnung zu sehen. Vielmehr brauche es eine permanente Anstrengung, um Deutschland wettbewerbsfähiger zu machen. Eine Einschätzung, die auch viele Besucher des Arbeitgebertages teilen.
8: Wir haben in vielen Fällen einen Handlungsbedarf und da ist jetzt sozusagen die Politik auch gefordert, da jetzt tatsächlich voranzugehen.
9: Ich glaube, das ist dringend nötig und ich glaube, wir haben auch nicht mehr so viel Zeit dafür.
5: Die Arbeitgeber machen Druck, aber Kanzler Merz dürfte dieses Signal nicht überrascht haben.
10: Martin Polanski mit einem Bericht über den Besuch des Kanzlers beim Deutschen Arbeitgebertag. Ja, und wir bleiben bei dem Thema und wollen das Ganze noch ein wenig vertiefen, und zwar mit einem gesamten Blick auf die deutsche Wirtschaft und eben auch auf die Arbeitgeber. In den ARD-Tagesthemen hat Jesse Wellmer mit dem Arbeitsmarktforscher Enzo Weber vom Institut für Arbeitsmarkt- und Berufsforschung gesprochen und ihn zuerst gefragt, wo er denn gerade positive Entwicklungen in der deutschen Wirtschaft sieht.
11: Ja, es gibt auch gerade mittlerweile schon durchaus einige positive Entwicklungen. Also in der Rüstungsindustrie sehen wir eine. Gut, über Rüstung kann man diskutieren, aber man sieht da sehr gut, was passiert, wenn es irgendwo Perspektive gibt. Und die gibt es im großen Rest der Industrie noch nicht so. Es könnte aber deutlich mehr gehen. Außerdem, es steigt zum Beispiel auch der Einsatz von KI. Also da ist Deutschland gar nicht hinten dran, sondern eigentlich relativ vorne mit dabei. Und nach mehreren Stagnationsjahren wird jetzt auch wieder richtig gegründet in Deutschland. Das heißt, es ist tatsächlich nicht alles schlecht, was motzt.
12: Mhm. Und aus Sicht des Arbeitsmarktforschers, was könnte die Bundesregierung denn tun, um solche positiven Entwicklungen stärker zu unterstützen?
11: Nun, was wir sehen ist, wir haben eigentlich die Potenziale, um auch in dieser Wirtschaftstransformation erfolgreich zu sein. Also ganz viel, was da entstehen könnte im Bereich von erneuerbaren Energien, von Verkehrstechnologie, von Datenverarbeitungstechnik, Robotik plus KI und vielem anderen mehr, das läuft auf Grundqualifikationen hinaus, in denen wir in Deutschland eigentlich stark aufgestellt sind. Aber wir haben zu wenig Bewegung im Arbeitsmarkt. Also wir haben Transformation, da müsste richtig was gehen. Aber die Bewegung ist richtig runtergegangen bei den Jobwechseln. Also die richtig guten Fachkräfte, die wir in Deutschland ja haben, die müssen in die aufstrebenden Bereiche rein. Und dafür muss man Politik machen. Zum Beispiel sagen, wer jetzt mit Abfindung den Job verlässt, der kann diese Abfindung steuerlich absetzen, wenn er in den nächsten Job reingeht als Unterstützung. Also, oder Jobwechsel auf Probe bekommen wir jetzt. Und wir müssen Pakete schnüren, mit einer guten Beratung, mit einer Vermittlung, mit einer gezielten Qualifizierung in neue Anwendungen rein. Also diese Bewegung, die ist ganz entscheidend, denn wir sehen, in denselben Berufen, wo die Arbeitslosigkeit auf der einen Seite steigt, sind die Leute auf der anderen Seite knapp. Und das kann man besser machen.
12: Und Herr Weber, welche Rolle spielt dabei die Flexibilisierung der Arbeitszeitmodelle?
11: Also bei der Flexibilität und Bewegung über verschiedene Jobs hinweg, da ist Arbeitszeit jetzt nicht der Kernpunkt. Aber grundsätzlich über die ganze Wirtschaft kann man natürlich diskutieren, dass man Arbeitszeit flexibler haben möchte, weil es ja oft Beschäftigte auch haben möchten, weil Betriebe diese Anforderungen haben. Aber wir wissen auch, wenn man an einzelnen Tagen länger arbeitet oder sehr lange arbeitet, dann nehmen eben auch die Gesundheitsrisiken zu und die Unfallrisiken. Das heißt, da braucht man einen guten Ausgleich. Eine Möglichkeit wäre zum Beispiel, man kann täglich länger arbeiten, aber dann muss man zwischen Arbeitgeber, Arbeitnehmer darüber Vereinbarungen treffen. Wie ist die Verantwortung? Wie sind Rechte und Pflichten? Wie werden die Arbeitszeiten gesetzt? Und die Tarifpartner, die können diese Vereinbarungen dann mit Vorrecht treffen. Und dann müssen sich alle anderen daran orientieren, aber jeder darf es nutzen.
12: Bundeskanzler Merz hat Reformtempo vom neuen Arbeitsminister Alexander Schweizer gefordert. Wie zuversichtlich sind Sie denn, wenn Sie wissen, dass eben dieser neue Arbeitsminister die Abschaffung der abschlagsfreien Rente nach 45 Beitragsjahren selbst mit Übergangsfristen ablehnt?
11: Also gerade bei Älteren, da liegt auch wirklich noch ein Riesenpotenzial im Arbeitsmarkt. Und da geht es aber auch in die richtige Richtung. Also im Jahr 2000 waren 60- bis 64-Jährige noch zu 10% sozialversicherungspflichtig beschäftigt. Heute sind es schon über 50%, also echt eine enorme Entwicklung. Aber die anderen 50, die kann man sich natürlich auch noch holen. Und es besteht aber offensichtlich auch der starke Wunsch, eine sehr lange Lebensarbeitszeit dann auch in der Rente besonders anzuerkennen. Und beides kann man gleichzeitig haben, nämlich dann, wenn wir sagen, wir sprechen diese Anerkennung nicht mehr aus, indem wir eine abschlagsfreie Frührente geben. Und diese Abschlagsfreiheit gibt es aber nur, wenn man wirklich dann auch in Rente geht. Sondern wir sagen, wir geben stattdessen einen Sonderzuschlag. Und den kann man aber auch bekommen, wenn man noch länger bleibt. Dann verlieren wir nämlich keine Arbeitskräfte mehr. Wir gewinnen Wertschöpfung, wir gewinnen Steuer- und Beitragseinnahmen und können trotzdem Leistung anerkennen. Also es gibt sehr wohl Möglichkeiten, das Ganze auch zu lösen.
12: Ist die Frage, ob die Koalition das und alle Teile der Koalition das ähnlich sehen. Die Bundesregierung kündigt ja jetzt schon sehr lange Reformen an, hat es dann aber doch sehr schwer, die zu definieren, zu benennen und auch zu verabschieden. Was könnte den Knoten platzen lassen, jetzt, wenn Sie gerade so zuversichtlich sind?
11: Ich glaube, mittlerweile steht einiges doch auf dem Reformprogramm, was wirklich weiterführen kann. Also gerade was die Bewegung im Arbeitsmarkt angeht, Abfindungsabschreibung und Ähnliches, wofür wir uns auch stark gemacht haben, das ist beschlossene Sache, das muss jetzt umgesetzt werden. Außerdem geht es zum Beispiel auch um die Sozialstaatsreform, wo wirklich die Sozialstaatskommission auch nach unseren Konzepten Gutes auf den Tisch gelegt hat. Das ist keine einfache Materie, kann aber dafür sorgen, dass wirklich Arbeitsplätze im Bereich von einigen Hunderttausend entstehen, dadurch, dass man bessere Anreize schafft, eine bessere Transparenz, eine durchgängige Betreuung auch von Arbeitssuchenden. Also es ist einiges auf dem Tisch, auch bei der Rente ist einiges auf dem Tisch. Da hat man wirklich Futter, das kann man erstmal umsetzen und deswegen bin ich eigentlich zuversichtlich, da geht noch einiges.
10: Sagt Enzo Weber, Wirtschaftswissenschaftler im Institut für Arbeitsmarkt- und Berufsforschung in Nürnberg in den ARD-Tagesthemen.
0: Das Wetter in Deutschland.
10: Ja, da zieht heute langsam sich der Regen zurück. Am längsten hält er sich noch an den Alpen. Ansonsten lockern die Wolken immer weiter auf, vor allem im Westen. Im Südwesten und auch im Norden, da zeigt sich länger die Sonne. Dazu 14 bis 19 Grad und am Oberrhein sind sogar 21 Grad drin. An der Ostsee, da wird es dann allerdings ziemlich windig mit teils stürmischen Böen. Und so sieht es ganz aktuell bei uns in Deutschland aus. In Bremen ist es wolkig bei 12 Grad, am Brocken im Harz 6 Grad und Nebel, in Stuttgart 15 Grad und geringer Nieselregen und in Aachen ist es klar bei 13 Grad. Und noch die Aussichten für die kommenden Tage. Morgen wird es dann noch mal richtig mild nach teils zähem Morgennebel.

0: am Dienstag ein Teil des rechten Lungenflügels entfernt worden, so der Vatikan. Darüber hat Carsten Fick vom NDR mit unserer Korrespondentin Anna Giordano in Rom gesprochen. Zunächst ging es um die Frage, welche Details der Vatikan darüber hinaus zur Erkrankung des Papstes genannt hat.
1: Ja, also die OP sei auf jeden Fall sehr gut gelaufen, alles nach Plan. Es ist eben aber dabei, also dieser Lungenknoten, von dem ja vorher schon die Rede war, der wurde tatsächlich identifiziert als ein Lungenadenokarzinom, so heißt das in der Medizin. Und das ist eben ein bösartiger Tumor, beziehungsweise rein medizinisch gesehen auch Lungenkrebs. Allerdings ist eben deshalb auch ein größeres Stück der Lunge entfernt worden, weil die Ärzte jetzt sozusagen die Hoffnung haben, dass damit dann auch wirklich alles weg ist, raus aus dem Körper. Das muss jetzt natürlich noch nachträglich untersucht werden, aber es gibt wohl die Hoffnung, dass es damit sozusagen dann auch wirklich vorbei ist.
2: Wie sehr nehmen die Menschen in Rom teil am Krankenhausaufenthalt des Papstes?
1: Ja, da wird immer groß Anteil genommen. Also auch als der Papst ins Krankenhaus ja eingeliefert wurde, kann man eigentlich nicht sagen, denn er ist selber gegangen und war guter Dinge. Und da haben ihn dann wieder Menschen, Massen schon fast begrüßt. Die haben sich da alle vor dem Krankenhaus aufgestellt. Und auch während der OP gab es immer noch relativ viele Menschen, die dann in der Krankenhauskapelle ununterbrochen den Rosenkranz gebetet haben, um dem Papst sozusagen alles Gute zu wünschen. Also es wird immer viel Anteil genommen, auch an den Journalisten, merkt man, dass die alle damit beschäftigt sind und sehr viel über den Papst berichten. Also ist auf jeden Fall immer hier ein sehr wichtiges Thema, die Papstgesundheit.
2: Der Papst hat ja selbst am Sonntag über einen Knoten in seiner Lunge öffentlich informiert. Wie ungewöhnlich ist das?
1: Ja, mittlerweile eigentlich gar nicht mehr so ungewöhnlich. Also bis, so kann man sagen, in die 70er Jahre rein wurde tatsächlich immer ein sehr großes Geheimnis gemacht um die Gesundheit des Papstes. Und da wurde auch nie drüber gesprochen, ob ein Papst krank war oder was er hatte. Aber Papst Johannes Paul II. War es tatsächlich, der dann so in den 80er Jahren angefangen hat, selbst öffentlich über seinen Gesundheitszustand zu sprechen. Und der hat es auch schon so ähnlich gemacht, wie dann auch jetzt Papst Franziskus oder jetzt eben Papst Leo, dass er zum Beispiel am Sonntag beim Angelusgebet, so hat es der Papst Leo jetzt auch gemacht, jetzt am Sonntag, vor den Menschen, die auf dem Petersplatz versammelt sind, gesagt hat, ja, ich habe übrigens das und das gesundheitliche Problem. Und in diesem Fall jetzt am Sonntag war es eben der Knoten in der Lunge, über den Papst Leo öffentlich gesprochen hat.
2: Der aktuelle Papst, Papst Leo, ist ja mit 71 Jahren noch ein recht junger Papst, sportlich aktiv. Was macht er alles, um fit zu bleiben?
1: Ja, also man hört natürlich immer wieder davon, dass er Tennis spielt und auch in dieser Sommerresidenz der Päpste in Castel Gandolfo, etwas außerhalb von Rom, da fährt er ja immer so einmal die Woche etwa hin, dass er da einen Pool haben soll, wo er schwimmt und eben auch einen Tennisplatz, wo er trainieren kann. Und in seiner Papstwohnung im Vatikan soll es auch ein Fitnessstudio geben. Also er gilt eigentlich als sehr sportlicher Papst und übrigens auch, obwohl er schon in Anführungsstrichen 71 ist, als recht junger Papst, denn so viele Päpste in so einem jungen Alter hat es in letzter Zeit gar nicht gegeben.
0: Informationen waren das von Anna Giordano aus dem Studio Rom zur Krebserkrankung des Papstes. Ja, und wir kommen zurück nach Deutschland und blicken nach Sachsen-Anhalt. Schon die Wahl des ersten AfD-Parlamentspräsidenten dort im Magdeburger Landtag sorgte vor einer Woche für großes Aufsehen. Bei dieser Wahl von AfD-Mann Tobias Rausch hat die Partei 9 Stimmen mehr bekommen, als die AfD selbst Sitze hat. 5 Stimmen kamen wohl vom BSW, aber die restlichen 4? Viele haben die der CDU-Fraktion zugerechnet, obwohl es eine geheime Wahl war und man natürlich nicht genau wusste, ob die Stimmen tatsächlich aus der CDU kamen. Nach den Querelen und Vorwürfen der vergangenen Tage gibt es jetzt bei der CDU im Landtag von Sachsen-Anhalt aber wohl große Einigkeit. Vor allem bei dem Plan, bei der Wahl des Ministerpräsidenten im Dezember den Saal geschlossen zu verlassen. Uli Wittstock.
3: Gehen, damit ein anderer nicht kommt, das ist offenbar die Idee der CDU-Fraktion im Magdeburger Landtag. Man wolle den Sitzungssaal verlassen vor der Wahl eines Ministerpräsidenten. Das war der Vorschlag aus der CDU-Spitze. Nach dem Motto, wer nicht wählt, kann auch nichts falsch machen. Seit nämlich die AfD-Kandidaten für das Landtagspräsidium in der Geheimwahl mehr Stimmen bekamen als erwartet, liegen die Nerven blank, vor allem in der CDU. Der Vorschlag wurde von der CDU-Fraktion mit einer klaren Mehrheit angenommen. Sven Schulze, der Fraktionschef, nach der 3-stündigen Sitzung.
4: Wir haben das gestern angekündigt aus Sicht des Fraktionsvorstandes und das haben wir heute auch der Fraktion vorgeschlagen, dass wir an dieser Wahl nicht teilnehmen werden, sondern den

0: Sitzungssaal dann verlassen werden. Das haben wir heute jetzt gerade auch beschlossen. Wir haben noch das ein oder andere zu klären, auch auf Bitten einzelner Abgeordneten, was das am Ende auch bedeutet, rein juristisch. Aber die Fraktion hat sich heute so verständigt.
1: AfD-Spitzenkandidat Ulrich Siegmund hatte ja angekündigt, im Dezember nur im ersten Wahlgang anzutreten und damit indirekt mit Neuwahlen gedroht. Er bleibe bei diesen Plänen, so Siegmund im Magdeburger Landtag.
2: Bei der CDU herrscht die maximale Verzweiflung, ja, vor einer besseren politischen Zukunft in diesem Land, offenbar ohne eine CDU. Und demzufolge kommt man auf solche seltsamen Ideen. Ich höre aktuell unterschiedliche Stimmen aus der CDU zu diesem Vorschlag. Ich meine, was die Wähler davon halten, das kann man auch wunderbar in den Kommentaren überall nachlesen. Das versteht niemand, was das soll. Auch in Respektlosigkeit natürlich dem Wählerwillen gegenüber. Demzufolge bin ich mal gespannt, ob das im Dezember wirklich noch so ist, was hier aktuell diskutiert wird.
1: Offenbar setzt Siegmund auf einen Stimmungswechsel nach dem CDU-Landesparteitag Anfang Dezember. Tatsächlich braucht die AfD mindestens 3 Stimmen von anderen Parteien, um im ersten Wahlgang mit absoluter Mehrheit gewählt zu werden. Linke, Grüne und SPD haben das ausgeschlossen. Und auch das BSW hat ja angekündigt, den Ministerpräsidenten nicht wählen zu wollen. Allerdings, an Neuwahlen hat wohl derzeit in Magdeburg wirklich niemand ein Interesse.
3: Wann haben Sie das letzte Mal eine Briefmarke gekauft? Bei mir kommt das vielleicht noch so 3 bis 4 Mal im Jahr vor. Egal ob die gute alte Marke zum Aufkleben oder aber als digitale Marke mit Zahlencode. Alle 3 kosten dasselbe, nämlich aktuell 95 Cent für einen Standardbrief. Ab dem kommenden Jahr wird es aber wieder teurer, und zwar ordentlich. Um rund 20% darf die Deutsche Post ihr Briefporto dann erhöhen. Der Standardbrief könnte dann zum Beispiel 1,15 Euro kosten. Was bedeutet das für Menschen und Unternehmen, die nach wie vor Briefe verschicken? Tim Belke hat im nordrhein-westfälischen Bielefeld nachgefragt.
4: Die Nachricht, dass Briefe schreiben teurer wird, erntet bei den meisten Befragten in der Bielefelder Altstadt nur ein Schulterzucken.
5: Mich betrifft es eher wenig. Ich könnte damit leben.
6: Ist okay für mich, denke ich. Ich habe da keine spezielle Meinung zu.
7: Ja, heutzutage alles ist teurer geworden. Das ist einfach so. Das können wir leider nicht ändern.
4: Doch nicht allen hier ist die Porto-Erhöhung egal.
8: Ich bin Schottzeitfegermeister. So, und wir verschicken die Briefe noch konventionell.
4: Zufällig kommt er gerade vom Briefmarkenkaufen.
8: Also wir haben eine Menge an Porto-Gebühren. Was habe ich eben geholt? 40, 95er. Also wenn ich das ausrechne, mal 20 Cent, dann wissen Sie Bescheid.
4: 8 Euro mehr hätten Ihnen die 40 Briefmarken gekostet. Aufs Jahr gerechnet wären es Mehrkosten von rund 200 Euro, sagt der Schornsteinfeger.
8: Es ist nicht lebensbedrohlich, aber es summiert es. Die Summe macht es ja von allem.
4: Aber wie sieht das aus bei denjenigen, die mehr als ein paar Briefe schreiben? Zehntausende, Hunderttausende im Jahr. Ein Besuch bei der Betriebskrankenkasse Gildemeister Seidensticker in Bielefeld. Jens Richter ist hier Geschäftsbereichsleiter.
9: Wir verschicken noch etwa 220.000 Briefe, roundabout.
4: Mit der Betonung auf noch. Denn seit rund 10 Jahren treibt die Krankenkasse die Digitalisierung im Kundenkontakt voran.
9: Das heißt, etwa die Hälfte unserer Kunden kommunizieren mit uns über digitale Kanäle, insbesondere unsere App.
4: Außerdem nutzt die BKK Gildemeister Seidensticker einen Dienstleister, der die Post zum Beispiel nach Postleitzahlen vorsortiert. Dadurch zahlt die Krankenkasse nicht das volle Porto, sondern einen reduzierten Preis, erklärt Jens Richter.
9: Das heißt, ja, wir spüren das oder wir werden das spüren, die Anpassung, aber sie schlägt eben nicht in der vollen Wucht bei uns durch.
4: Ähnlich äußern sich auch andere Unternehmen mit hohem Briefaufkommen, eine Bielefelder Wohnungsbaugesellschaft etwa oder die hiesigen Stadtwerke. Dort laufe zwar noch ein Großteil der Kommunikation per Post, aber der Weg weg von der gedruckten Rechnung oder Kundenpost ist längst eingeschlagen, sagt Steffen Hamann, verantwortlich für den Bereich Vertrieb und Service bei den Stadtwerken Bielefeld.
10: Für mich ist das, oder für uns ist das ehrlicherweise nur eine reine Bestätigung dafür, auf welchem Weg wir uns sowieso schon begeben haben. Wir befinden uns in einer totalen Digitalisierungswelle.
4: Höhere Portokosten werde man spüren. Dass Strom, Wasser oder Gas dadurch teurer würden, brauche aber niemand zu befürchten, heißt es von den Stadtwerken Bielefeld. Zurück in der Fußgängerzone. Hendrik Gertomakotten bringt auf den Punkt, was die geplante Porto-Erhöhung um rund 20 Cent für einen Standardbrief für die meisten bedeutet.
11: Also ich glaube, es wird nicht groß ins Gewicht fallen, weil ich so selten Briefe schreibe dann am Ende. Ja.
3: Das Briefporto wird im kommenden Jahr erhöht. Ein Bericht war das von Tim Belke.
12: Sport. Mit Nele Hüpper und den Bayern, die sich wieder ein sehr frühes Gegentor gefangen haben. Zwar nicht wie in der Bundesliga schon nach rekordschnellen 8,4 Sekunden, sondern erst nach 71. Aber ähnlich wie in der Bundesliga kamen die Bayern auch in der Champions League nicht über ein Unentschieden hinaus. Bei Viking Stavanger in Norwegen stand am Ende ein 3:3 auf der Anzeigetafel, wie André Siems berichtet.
13: Die Bayern sind böse auf dem Kunstrasen in Norwegen aufgekracht. Die erste Halbzeit war aus Sicht der Mannschaft von Vincent Kompany komplett zum Vergessen. Schon in der zweiten Minute ging Stavanger nach einer Ecke in Führung. Eine gute halbe Stunde später kam mit der zweiten Chance das zweite Tor für Viking. Erst in der zweiten Halbzeit und einem Dreierwechsel der Bayern wurde es besser. Die Münchner drehten das Spiel durch zwei Treffer von Harry Kane und einem Tor von Luis Diaz. Dann sah eine Viertelstunde vor dem Ende Michael Olise gelb-rot nach einem Foul und einer Unsportlichkeit, als er den Ball einem Gegenspieler ins Gesicht warf. Die Partie kippte daraufhin erneut und in der Nachspielzeit machte Stavanger doch noch den 3:3-Ausgleich nach einer Fehlerkette der Bayern.
12: Im zweiten Spiel mit deutscher Beteiligung setzte sich RB Leipzig knapp gegen die PSV Eindhoven durch, gewann 1:0 und holte am zweiten Gruppenspieltag so den ersten Sieg. Nach der Qualifikation für die kommende Weltmeisterschaft haben die DFB-Frauen diese WM-Saison erfolgreich mit 2 Testspielsiegen eingeläutet. Nach dem Erfolg gegen Australien gab es auch gegen Asienmeister Japan einen Sieg, 2:1. Und das nach eigenem Rückstand. Für Torschützin Linda Dallmann war diese Partie auch wegen der Spielweise der Japanerinnen wichtig.
14: Ja, ist natürlich was ganz anderes vom Spielstil. Sehr schwer zu verteidigen, aber da muss man auch mal aushalten, dass sie den Ball haben, sich kombinieren wollen. Und wir müssen einfach im richtigen Moment zupacken. Und es ist unheimlich wichtig, solche Testspiele auch zu haben.
12: In der European League hat der Handball-Bundesligist aus Flensburg dem rumänischen Vertreter Buzău keine Chance gelassen, gewann am Ende mit 36:27. Rudi Dautwitz.
15: Flensburg erwischte einen ganz schlechten Start, lief nach nur 2,5 Minuten einem 0:3 Rückstand hinterher. Auf die erste Führung mussten die 3500 SG-Fans eine Viertelstunde warten. Doch aus dem 8:7 wurde nach 20 Minuten ein 11:11. Fortan aber steigerten sich die Flensburger kontinuierlich. 17:14 lautete der Pausenstand. Nach 40 Minuten hatte sich die SG auf 25:16 abgesetzt und gewann am Ende mit 36:27. Bester Torschütze war Kent Robin Tönnesen mit 8 Treffern. Doch am lautesten gefeiert wurde Luka Witzke. Der Nationalspieler feierte nach einer 11-monatigen Verletzungspause sein Comeback und steuerte zum Flensburger Sieg 2 Treffer bei.
12: Auch der VfL Gummersbach gewann an diesem dritten Spieltag in der European League gegen HC Pelister 08 aus Nordmazedonien, stand am Ende ein deutlicher 38:28 Sieg auf der Anzeigetafel. Der Bergische HC verlor die Partie bei Sesvete in Kroatien mit 31:37. Heute starten die Bahnrad-Weltmeisterschaften in Shanghai. Welche Chancen die deutschen Sportlerinnen und Sportler haben, das erzählt Holger Gerska.
16: Ja, die deutsche Mannschaft will vor allem den Abwärtstrend der beiden vergangenen Jahre stoppen. Zuletzt waren sie vor 3 Jahren in Glasgow bei einer WM so richtig erfolgreich. Voriges Jahr reichte es nur zu 2 Medaillen, eine davon eine Goldmedaille von Moritz Augenstein, allerdings in einer nicht-olympischen Disziplin. Und die Silbermedaille, die holte der Bahnrad-Vierer der Frauen. Der wird auch diesmal die Medaillenbank schlechthin sein, zumal das Team in den Testrennen offensichtlich sehr, sehr schnell unterwegs war. Gespannt sein darf man auf Lea Friedrich. Sie ist schon 8-mal Weltmeisterin geworden. Voriges Jahr allerdings blieb sie bei der WM in Chile auch medaillenlos. Sie hat allerdings in den Testrennen jetzt sehr, sehr schnelle Zeiten hingelegt, sagt, sie sei genauso schnell wie bei den Olympischen Spielen in Paris. Da hat sie Silber gewonnen. Deshalb kann man, glaube ich, so mit verhaltenem Optimismus in diese WM-Tage starten.
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3: Nele Hüpper hatte die Informationen aus dem Sport.

Kinder und Jugendliche sind in Deutschland noch immer nicht ausreichend vor sexualisierter Gewalt geschützt. Zu diesem Schluss kommen die Bundesbeauftragte und auch die Aufarbeitungskommission und fordern deshalb mehr Unterstützung für Betroffene und auch strengere gesetzliche Regeln. Unser Thema gleich hier in der Infonacht nach den Nachrichten.

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1: Um 4.30 Uhr mit Ronald Lessig. Bei der Operation von Papst Leo XIV. Ist Lungenkrebs festgestellt worden. Das teilte das Gemelli-Krankenhaus in Rom am Abend mit. Bei dem Eingriff sei ein Knoten sowie der Unterlappen des rechten Lungenflügels des 71-Jährigen entfernt worden. Anschließende Untersuchungen hätten ergeben, dass es sich um einen bösartigen Tumor gehandelt habe. Ob sich der Krebs weiter ausgebreitet hat, war zunächst unklar. Der Vatikan hatte zunächst lediglich erklärt, dass Leo die Operation gut überstanden habe. Union und SPD haben sich offenbar auf die Einführung einer Zuckersteuer geeinigt. Wie aus dem Bundesfinanzministerium verlautete, wird sich heute das Kabinett damit beschäftigen. Laut Medien sollen auf bestimmte Getränke 26 bzw. 32 Cent pro Liter aufgeschlagen werden. Aus der Nachrichtenredaktion Lisa Kupper.
2: Der Kompromiss sieht demnach eine zweistufige Steuer auf Erfrischungsgetränke vor. Es geht um 5 oder 8 Gramm Zucker pro 100 Milliliter. Die Abgabe betrifft vor allem große Hersteller. Die Steuer soll nicht für Getränke mit Süßungsmitteln sowie reine Frucht- und Obstsäfte gelten und ab Juli nächsten Jahres kommen. Sie soll nicht nur Steuereinnahmen, sondern die Verbraucher auch zu gesünderer Ernährung bringen.
1: Ein Cyberangriff hat offenbar die Bauarbeiten am Fehmarnbelt-Tunnel gestört. Laut dänischer Projektgesellschaft Fehmarn ist einer der Auftragnehmer betroffen. Nach Medienberichten haben Hacker eine Sicherheitslücke ausgenutzt, die Zugang zu allen IT-Systemen ermöglichte. Demnach konnten Arbeitsabläufe auf der Baustelle nicht wie geplant weitergehen. Unter anderem funktionierten elektronische Zugangskarten von Mitarbeitern nicht mehr. Der Tunnel soll Dänemark und die Insel Fehmarn in Schleswig-Holstein verbinden. Fast 30 Jahre nach dem Mord am Rapper Tupac Shakur ist der frühere Ganganführer Duane Davis zu 40 Jahren Haft verurteilt worden. Er soll den Mord an dem damals 25-jährigen Tupac organisiert haben. Es war wohl ein Racheakt. Aus San Francisco, Gabi Biesinger.
3: Das Gericht sah es als erwiesen an, dass Davis vor 30 Jahren als Drahtzieher für die Ermordung Shakurs verantwortlich war. Davis soll auf dem Beifahrersitz des weißen Cadillac gesessen haben, aus dem heraus Shakur 1996 an einer Ampel nahe dem Las Vegas Strip angeschossen wurde. Der Rapper starb 6 Tage später an seinen Verletzungen. Die anderen Personen, die damals im Tatwagen gesessen haben sollen, sind nicht mehr am Leben, darunter auch Davis' Neffe, der mutmaßliche Schütze. Shakur und dessen Begleiter sollen Stunden vor der Schießerei in Las Vegas eben jenen Neffen verprügelt haben.
1: Das Wetter in Deutschland. Tagsüber meist trocken, gebietsweise einige Schauer bei bis zu 13 Grad im Erzgebirge und 22 Grad am Hochrhein. Am Donnerstag oft freundlich, im Süden länger neblig, 15 bis 23 Grad und am Freitag nach Auflösung der Nebelfelder viel Sonne, später von Nordwesten Regen bis 23 Grad. Das waren die Nachrichten.
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4: Los geht's mit der A7 Ulm-Würzburg. Die ist zwischen Ellwangen und Dinkelsbühl-Fichtenau wegen Wartungsarbeiten in beiden Richtungen bis 5.30 Uhr gesperrt. Die A23 Heide Richtung Hamburg ist zwischen Heide-West und Heide-Süd nach Überflutungen gesperrt. Die A24 Hamburg Richtung Berlin ist zwischen Hamburg-Horn und Jenfeld wegen Bauarbeiten bis Freitag 20 Uhr gesperrt. Eine Umleitung ist dort für Sie eingerichtet. Die A48 Koblenz Richtung Dreieck Vulkaneifel ist zwischen Laubach und Ulmen wegen eines defekten LKW weiterhin gesperrt. Und die A113 Neukölln-Schönefeld ist zwischen Spätstraße und Schönefeld-Nord in beiden Richtungen wegen Wartungsarbeiten bis 5 Uhr früh gesperrt. Ihnen eine gute Fahrt, kommen Sie gut an Ihr Ziel.
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4: mit Simeon Laux. Guten Morgen. Sexualisierte Gewalt gegen Kinder und Jugendliche, das bleibt in Deutschland offensichtlich ein Massenphänomen. Die unabhängige Bundesbeauftragte Kerstin Klaus und die Aufarbeitungskommission des Bundes, die sehen große Lücken beim Schutz und bei den Hilfen für Betroffene. Sie fordern daher neue Gesetze, mehr Aufarbeitung und auch eine dauerhafte Unterstützung für die Betroffenen. Dietrich Karl Meurer.
5: In der Schule, nachmittags beim Schwimmkurs oder bei der Nachhilfe, abends beim Spielen auf dem Tablet. Sexualisierte Gewalt kann Kindern überall begegnen. Kerstin Klaus, die Bundesbeauftragte gegen sexuellen Missbrauch, warnt.
6: Noch nie war das Risiko für Kinder und Jugendliche, sexualisierte Gewalt zu erleben, so hoch wie heute.
5: Mit dieser Warnung hat Kerstin Klaus nun ihren ersten Bericht an Bundestag, Bundesrat und Bundesregierung vorgestellt. Sie sagt, rund 10 Millionen Menschen in Deutschland haben sexuelle Gewalt in Kindheit oder Jugend erlebt. Besonders besorgt zeigt sie sich über die Entwicklung im Internet.
6: Die Risiken im digitalen Raum explodieren.
5: Bereits jeder vierte junge Mensch zwischen 14 und 17 Jahren hat sogenanntes Cybergrooming erlebt, also sexuelle Annäherungen im Internet. Hinzu kommen Erpressung und die Verbreitung von Missbrauchsbildern. Deshalb fordert die Bundesbeauftragte mehr Schutz im Internet, verbindliche Schutzkonzepte für Einrichtungen mit Kindern und eine Reform des Sexualstrafrechts.
6: Wir wissen, was schützt. Wir wissen, was hilft. Und wir wissen, was es braucht. Aber wir wissen eben auch, und das ist heute vielleicht dann die entscheidende Stelle, wir wissen, wo die Lücken liegen. Was immer wieder fehlt, ist Konsequenz. Ressortübergreifendes Handeln und ein klares politisches Mandat.
5: Der Bericht der Bundesbeauftragten basiert auf Länderdaten, wissenschaftlichen Erkenntnissen und Erfahrungen Betroffener. Zeitgleich legte die Aufarbeitungskommission des Bundes ihren ersten Bericht vor. Dafür wertete sie mehr als 3200 vertrauliche Anhörungen und Berichte aus. Untersucht wurden Familie, Heimerziehung, Religionsgemeinschaften und Schule. Der Bericht der Kommission zeigt großen Nachholbedarf bei der Aufarbeitung früheren Unrechts. Viele Betroffene leiden bis heute unter den Folgen. Oft fehlen Anerkennung, Unterstützung und Entschädigung. Die Kommissionsvorsitzende Julia Gebrande sagt:
7: Nur wenn wir Fehler, Unrecht und auch Versagen ehrlich benennen, dann können wir daraus lernen und verhindern, dass sich die Geschichte nicht wiederholt.
5: Die Kommission fordert deshalb eine gesetzliche Pflicht zur Aufarbeitung, Akteneinsicht und Entschädigung. Konsequenzen verlangt auch der Betroffenenrat. Er vertritt die Interessen von Menschen, die in Kindheit oder Jugend sexuelle Gewalt erlebt haben. Der Rat fordert mehr Wissen über das Thema in Ausbildung und Studium sowie eine Nachfolgelösung für den Fonds sexueller Missbrauch. Neue Anträge sind dort seit März letzten Jahres nicht mehr möglich. Für Angela Marquardt vom Betroffenenrat steht dies exemplarisch für den Umgang mit Betroffenen.
8: Wir erzählen unsere Geschichten aber nicht für politische Selbstinszenierung, wenn ich es so sagen darf, sondern damit die Verantwortung endlich die Seite wechselt. Weg von den Betroffenen hin zu denen, die handeln können, handeln müssen und die verdammte Verpflichtung haben, heute Kinder und Jugendliche zu schützen und erwachsene Betroffene nicht mit ihren Biografien alleine zu lassen.
5: Die gemeinsame Botschaft bei der Vorstellung der Berichte, das Wissen über Risiken, Schutzmaßnahmen und Hilfen liegt längst vor. Jetzt müsse die Politik handeln.
0: Wirtschaft.
4: Absatzflaute und zu hohe Kosten. Die Probleme der Automobilindustrie sind vielfältig. Die EU-Kommission will nun die Konkurrenz aus China weiter eindämmen. Nach Zöllen auf vollelektrische Fahrzeuge soll künftig auch die Zahl von Hybridautos gedeckelt werden. Chinesische Hersteller sollen im kommenden Jahr zunächst noch 350.000 dieser Fahrzeuge in die EU verkaufen dürfen. Die EU geht davon aus, dass man den Absatz damit ungefähr halbiert. Und damit ist natürlich auch die Hoffnung verbunden, die schwächelnde und krisengeplagten deutschen Autohersteller zu stützen. Sebastian Schreiber.
9: Die chinesischen Hersteller drängen auf den europäischen Automarkt und sie kommen mit Macht. Wenn es um Hybridfahrzeuge geht, ist China besonders stark. Nach Angaben des europäischen Herstellerverbands ACEA lag der Anteil Chinas unter den sogenannten Plug-in-Hybriden in der EU im ersten Halbjahr bei 25%. Vor 2 Jahren noch hatte der Anteil bei 2% gelegen. Der rasante Zuwachs aber bringt Probleme, so Helena Behron-Wispert, Professorin für Automobilwirtschaft an der Ostfalia Hochschule in Wolfsburg.
10: Was wir sehen, ist, dass eben diese Problematik, die wir auf dem chinesischen Automobilmarkt beobachten, also ein starker Verdrängungswettbewerb und ein starker Preiskampf, dass das eben zum Teil jetzt nach Europa exportiert wird.
9: Die EU-Kommission zieht nun die Notbremse. Handelskommissar Šefčovič war in der vergangenen Woche nach China gereist, hatte dort über die Schieflage im europäischen Autosektor verhandelt. Das Ergebnis? Die EU will den Import chinesischer Hybridfahrzeuge über einen Zeitraum von 4 Jahren begrenzen. Im kommenden Jahr soll das Kontingent bei 350.000 Autos liegen. Danach steigt die Zahl jedes Jahr um 6%. Die Kommission geht davon aus, dass man so den Absatz dieser hybriden Fahrzeuge aus China ungefähr halbiert. Aus handelspolitischer Sicht sei der Schritt weniger stark einzuordnen als die Zölle, die die EU bereits 2024 auf vollelektrische Fahrzeuge aus China eingeführt hatte, so Beron Wispert.
10: Deswegen ist das eben ein Kompromiss, der eben jetzt den heimischen Autobauern aus der EU noch etwas Schonfrist gewährt von 4 Jahren. So lange soll die Deckelung ja erstmal dauern. Und die haben jetzt eben mehr Zeit, um ihre Plug-in-Hybriden und ihre Vollhybriden technologisch besser zu positionieren und da nachzuholen.
9: Lange galten Hybridlösungen, also Verbrennermotor und Batterie kombiniert, allenfalls als Übergangstechnologie. Auch die deutschen Hersteller sahen darin nicht viel mehr als einen Zwischenschritt hin zum vollelektrischen Fahren.
11: Ich kann mich erinnern, dass wir mit einem Vorstand eines großen deutschen Automobilherstellers zusammengesessen haben, der vor 2 Jahren gesagt hat, dieser Markt ist tot, da investieren wir nichts mehr. Das war komplett falsch.
9: So der unabhängige Autoexperte Jürgen Pieper. Der starke Absatz der Hybriden sei für die Branche die große Überraschung in den vergangenen 2 Jahren gewesen. Keine andere Fahrzeuggruppe wurde in Deutschland zuletzt so häufig gekauft. Dazu gehören Vollhybride, deren Batterien sich während der Fahrt wieder aufladen, und Plug-in-Modelle, deren Batterien per Kabel geladen werden. Kunden schätzten vor allem, so Pieper, dass die Hybridfahrzeuge die Vorteile aus beiden Antriebstechniken verbinden.
11: Sie kommen niemals in die Verlegenheit, nicht mehr tanken oder laden zu können, weil irgendwas geht immer.
9: Und so dürfte die neue Hybridgrenze der EU den europäischen Herstellern immerhin etwas Zeit, nicht aber automatisch auch mehr Absatz verschaffen.
4: Sebastian Schreiber über eine Atempause für deutsche Autohersteller, in dem der Verkauf von Hybridwagen aus China gedeckelt werden soll.
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4: Kristallklares Wasser, steile Felswände und ein atemberaubender Blick auf die Alpen. Die perfekte Kulisse eigentlich für ein Foto auf Instagram. Wer sich dort selbst richtig in Szene setzt, der kann in den sozialen Netzwerken auf viele Likes hoffen. Solche Fotospots, die locken inzwischen immer mehr Menschen in die Berge. Aber der Hype hat auch seine Schattenseiten. Müll, Schäden an der Natur und immer wieder auch gefährliche Situationen. Wie problematisch dieser Trend mittlerweile ist, darüber hat meine Kollegin Julia Schöning vom WDR mit Kalle Kubatschka gesprochen. Er engagiert sich für den Deutschen Alpenverein und sie hat ihn zunächst gefragt, wie er diesen Trend wahrnimmt.
12: Wir finden es eigentlich schlimm, denn dieser Hype, der bringt halt auch sehr viel Negatives mit sich. Der Müll, natürlich auch schon allein, wenn man da zu irgendwelchen Spots, die eigentlich gar nicht, wo man gar nicht hingehen darf, weil sie oft im Naturschutzgebiet liegen, dann bildet sich ein Trampelpfad, man stört die Natur, die Pflanzen und auch die Tiere dort. Man muss halt auch wissen, wie man sich verhält in solchen diffizilen oder störungsempfindlichen Umgebungen und was man darf und was man nicht darf.
13: Ich hatte jetzt auch gelesen, dass es bei manchen Bergwachten so einen neuen Job gibt, also so einen sogenannten Digital Ranger. Das sind also wirklich Menschen, die gezielt bei Instagram und Social Media gucken, wo Influencer solche Hotspots gerade markieren und dann ja sehr oft wirklich Millionen Menschen folgen. Und die versuchen da ein bisschen vorab dann schon auch bei den Posts zu sagen, hey Leute, aber ihr müsst das richtige Schuhwerk anziehen und so. Glauben Sie, dass sowas wirksam ist?
12: Es wird sicherlich dabei helfen, das Ganze etwas einzugrenzen oder auch die Nachahmer zumindest darauf hinzuweisen, wie sie sich eventuell dann verhalten sollten an der Stelle. Ja? Aber das Eigentliche verhindert es nicht. Mhm. Und man kann, das hat man ja auch schon gemerkt, diese Motivation ist so groß, diese tollen Bilder zu machen, dass man die Leute fast nicht aus der Natur bzw. von diesen Hotspots, also von diesen Fotospots fernhalten kann.
13: Und diese Fotospots, habe ich den Eindruck, sind natürlich vor allem so bestimmte Gipfelaussichten. Den Bergsee hatten wir jetzt gerade schon genannt in Bayern oder auch so ein paar Bilder von wirklich krassen Hängebrücken habe ich gesehen. Ja. Das sind ja eben auch alles, man ist da wirklich in einer Natur, Sie wissen das ja viel besser, die auch Gefahren mit sich bringt.
12: Ja, wenn man zum Beispiel das Gipfelkreuz des, der Zugspitze sieht, ja, also das ist ja auch nicht weit, dieser Gipfel von der Seilbahnstation weg. Aber da gibt es dann im Sommer so wirklich Warteschlangen mit hunderten Leuten, die unbedingt dieses Gipfelbild haben wollen. Man hat jetzt schon dazu eine Replik des Gipfelkreuzes in die Seilbahnstation gestellt mit einem Berghintergrund, damit sich die Leute, die sich jetzt nicht so fit fühlen, auch ein Gipfelkreuzfoto machen können. Ich meine, klar, die Gipfelkreuze, das waren so die ersten Hotspots oder diese ersten Fotospots. Ne? Die sind es auch heute noch. Also, das nutzen wir natürlich auch, wenn wir auf den Gipfel gehen vom Alpenverein, dann versuchen wir natürlich auch ein schönes Gipfelfoto mitzunehmen. Ja? Aber wir posten das nicht unbedingt gleich oder da gibt es auch keinen so einen großen Hype drumherum.
13: Ja, weil ich mir dann auch vorstelle, wie Sie das wohl wahrnehmen als wirklich passionierter Wanderer und auch Bergsteiger. Das ist natürlich ein ganz anderer Zugang auch zur Natur und auch ein anderer Zugang zu dem Erleben eigentlich. Ne? Was würden Sie sagen, verschiebt sich da so auch ein bisschen in der Art, wie man dann wirklich reist und Abenteuer begeht?
12: Ja, also wir vom DRV sagen, die Berge brauchen keinen Geschmacksverstärker. Und alle diese Aussichtsplattformen, diese Hängebrücken und, das sind alles Dinge, wo die Touristiker meinen, sie müssen noch eins oben drauf setzen, damit ihre Region attraktiver wird und in die Presse kommt und mehr Leute anlockt. Und das sind natürlich dann auch dann diese prädestinierten Hotspots oder Fotospots für Instagram oder Facebook und so weiter, die dann natürlich auch genutzt werden. Mhm. Und mit allem drum und dran, manchmal sind die auch dann wirklich vermüllt. Mhm. Ja? Die Leute halten sich an keine Regeln. Normale Bergsteiger, die es also von klein auf gelernt haben, die wissen genau, wir lassen nichts zurück, es bleibt kein Müll da. Was man mitbringt, nimmt man auch wieder mit zurück. Also da gibt es diese Probleme nicht. Wenn Sie auf einen normalen Berggipfel gehen, da liegt nichts rum. Aber an diesen Fotospots eben schon, weil da eine andere Klientel hingeht.
13: Ja, und Sie sagen aber gerade, dass natürlich die Orte manchmal mit den Marketingabteilungen das natürlich dann irgendwie toll finden, weil es kommen immer mehr Menschen. Aber haben Sie da den Eindruck, man müsste doch eigentlich mit denen auch nochmal sprechen und sagen, aber irgendwann ist das kein Hotspot mehr, weil wie an dem Königssee zum Beispiel, dieser Infinity Pool, der wurde dann gesperrt, weil aufgrund von Vermüllung und Zertrampelung der Pfade.
12: Ja, die Touristiker, also die Marketingleute, die das vorantreiben und auch befeuern, sage ich mal vorsichtig, die haben halt auch eine sehr große Motivation, weil da geht es um viel Geld. Da geht es um Einnahmen, um Einkommen, da hängen Familien dran, natürlich ganze Bergdörfer hängen da dran. Ich meine, es gibt auch eine Tendenz, dass man es auf eine andere Weise macht. Es gibt die Bergdörfer des Alpenvereins, die Bergsteigerdörfer, mittlerweile glaube ich 15 oder knapp 20, die versuchen das Ganze anders zu machen. Also einen ruhigen Tourismus, den Skitourismus zurückzunehmen im Sommer, eben das ganz normale Bergerleben, das ist schon Abenteuer genug, da brauche ich nicht noch so ein Sahnehäubchen obendrauf. Mhm. Wenn man mit offenen Augen durch die Natur geht, hat man genügend Abenteuer und kann man genügend entdecken, ohne dass man diesen Hype braucht.
13: Wir haben den Müll jetzt gerade schon angesprochen, was ich auch noch ganz interessant fand, war, dass man lesen konnte, dass viele auch übernachten manchmal in Naturschutzgebieten mit irgendwie so einem kleinen Biwakzelt oder so. Mhm. Auch das an Orten, die einfach verboten sind, nämlich aus gutem Grund, oder?
12: Ja, generell ist es in Naturschutzgebieten oder auch in anderen geschützten Bereichen eben verboten, zu übernachten draußen. Ja, und
13: weil es auch die Tiere stört.
12: Ja, natürlich.
13: Und alles.
12: Man ist vor Ort und man stört die Tiere. Und natürlich ist der Eingriff in die Natur durch eine lange Anwesenheit viel größer, als wenn ich jetzt irgendwo hinwandere, dann eine Pause mache und weitergehe oder einfach nur durchwandere, dann ist es eine relativ kurze, ein kurzer Eingriff. Aber wenn ich mich länger dort aufhalte, dann ist die Störung natürlich für die Tierwelt auf jeden Fall deutlich stärker. Mhm.
13: Was würden Sie sagen selbst auch vom Deutschen Alpenverein? Wie bereite ich mich einfach sinnvoll und klug vor, wenn ich so eine Bergtour mache?
12: Ja, man muss Bergsteigen lernen. Also dafür gibt es auch Kurse beim Alpenverein oder man kann sich auch einen Bergführer nehmen. Also das muss man gucken, wie man das Ganze machen will. Aber man sollte nicht unvorbereitet gehen. Das ist ganz wichtig. Mhm. Man braucht die richtige Ausrüstung dafür und man muss es auch lernen, wie verhalte ich mich? Wie entscheide ich mich richtig? Die Berge sind ein Gefahrenraum. Das kann schon bei einer einfachen Wanderung beginnen. Wenn ich nicht auf die Wetterzeichen achte oder meine Wetter-App nicht abgefragt habe, dann kann ich ins Gewitter kommen und das kann halt tödlich enden. Mhm. Ja, oder mit Verletzungen enden. Mhm. Auch bei einfachen Wanderungen. Je schwieriger es wird, ein Klettersteig oder eine Hochtour oder ein hochalpiner Gipfel, umso mehr muss ich das berücksichtigen. Und manche dieser Fotospots liegen halt wirklich im hochalpinen Gelände. Und da hört es auf mit lustig, wenn man sich nicht auskennt. Da muss man wirklich Ahnung haben.
13: Ja, und auch wenn, dann habe ich mich gefragt, wenn was passiert. Ne? Es gab jetzt, glaube ich, irgendwann auch letztens so eine Rettung von so einer Familie, die mit mehreren Buggies auch in so einem alpinen Gebiet unterwegs war, die dann teilweise mit Helikoptern evakuiert werden mussten. Mhm. Ist auch ein Kostenpunkt natürlich. Ne?
12: Ja.
13: Wer zahlt sowas eigentlich? Und
12: muss genau. Privat gezahlt werden. Denn die Krankenversicherung, wenn man also keine Sport- oder so Versicherung hat, die zahlt nur den Transport vom Landeflug, vom Hubschrauber bis zum Krankenhaus. Also was man normalerweise auch beim Unfall hätte. Aber die Hubschrauberbergung, durchschnittlicher Preis ungefähr 5.000 Euro momentan nach der Statistik, die muss man dann selber bezahlen. Außer man ist im Alpenverein.
13: Ja.
12: Dann hat man eine Versicherung. Aber es soll jetzt keine Werbung dafür sein, dass man... Ne, Sie verstehen, was ich meine.
13: Ich weiß, ja? Was Sie meinen. Ja, natürlich. Dann, das ist ja auch ein Riesenvorteil. Ne? Ja. Und ich glaube, es ist nicht nur die Versicherung, sondern man hat auch bestimmte Berghütten, wo man übernachten kann und so, richtig, ne, die genau. Zum Alpenverein dazugehören. Was war so für Sie vielleicht auch, also für jemanden, der wirklich die Berge liebt und auch schon in vielen Bergen unterwegs war, was war für Sie persönlich so der schönste Moment auch? Wo waren Sie da und wie sah es da aus?
12: Das war in den Ötztalern, das war zu einem meiner Geburtstage. Ich weiß nicht mehr, welcher Geburtstag, aber da haben wir extra gesagt, wir gehen auf keinen großen Gipfel, also nicht auf die Wildspitze oder so, weil das einfach Wochenende war, viel zu viel los. Man muss hier azyklisch dann unterwegs sein, am besten in den Bergen. Und da waren wir auf der Eisspitze und wir waren ganz allein. Also der Berg gehörte uns alleine. Und das war das schönste Geburtstagsgeschenk, was ich jemals hatte.
4: Kalle Kubatschka war das vom Deutschen Alpenverein DAV im Gespräch mit meiner Kollegin Julia Schöning vom WDR.
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4: Mit Liebeskind gelang Netflix vor 3 Jahren einer der größten internationalen Erfolge einer deutschen Thriller-Serie. Die wurde sogar ausgezeichnet mit einem internationalen Emmy als beste Miniserie. Jetzt hat Autorin und Regisseurin Isabel Kleefeld erneut einen Psychothriller inszeniert. Die Falle basiert auf dem Bestseller von Melanie Rabe und erzählt von einer Schriftstellerin, die den mutmaßlichen Mörder ihrer Schwester zu sich nach Hause lockt.
14: Ich hatte eine 3 Jahre jüngere Schwester. Sie hieß Anna. Ich habe sie geliebt. Sie wurde ermordet. Im Sommer ist es 10 Jahre her.
15: 10 Jahre, seit die erfolgreiche Schriftstellerin Lisa Konrad ihre Schwester verloren hat. Seitdem wohnt sie, zurückgezogen in einer riesigen Villa bei München, gemeinsam mit ihrem Hund und hat das Gelände nicht mehr verlassen. Sie ist durch den Mord schwer traumatisiert, denn die Polizei hat den Täter nie gefunden. Doch dann sieht Lisa im Fernsehen einen Mann, den sie meint, als Mörder wiederzuerkennen, den Journalisten Robert Lenzen. Sie beschließt, ihn zu sich nach Hause zu locken, unter dem Vorwand, ihm ihr erstes persönliches Interview zu geben, vermittelt durch ihren Verleger Norbert Rudo.
16: Ein Interview?
17: Mit Rudo? Zu welchem Thema?
16: Nicht mit ihm, mit seinem Star.
17: Wer ist es?
16: Lisa Konrad?
17: So, meine Ex-Frau hat alles von ihrem Regal.
15: Was nach einem durchschnittlichen Racheplan-Thriller klingt, ist durchaus mehr. Der Auftakt eines doppelbödigen Spiels. Denn Lisa schreibt gleichzeitig einen Roman über den Mord an ihrer Schwester, verarbeitet ihre Erinnerungen, erfindet neue Zusammenhänge und spielt verschiedene Versionen der Vergangenheit durch.
14: Es war kein Traum.
16: Bitte?
14: Es war real. Ich habe ihn im Fernsehen gesehen.
16: Ich glaube Ihnen, dass Sie das so wahrnehmen, Frau Konrad. Gleichzeitig macht mich Ihre Aussage ein bisschen nachdenklich.
14: Die Aussage einer Irren, die zu viel Fernsehen guckt, ja?
16: Die Aussage einer traumatisierten Frau mit Angststörung.
15: Autorin und Regisseurin Isabel Kleefeld verschachtelt diese Romanhandlung mit der Gegenwart, mit Rückblenden, Träumen und Fantasien. Die Bilder widersprechen sich, ergänzen sich, werden wie ein Puzzle, das sich immer wieder auflöst, neu zusammengesetzt. Das Publikum erlebt die Welt konsequent aus Lisas Perspektive und taucht damit tief in ihre Psyche ein. Für Kleefeld genau der Reiz der Geschichte.
18: Dass ich so immersiv in den Kopf von Figuren eintauchen kann, dass ich herausfinden kann, was haben die geträumt, was stellen die sich vor, was wünschen die sich, an was erinnern die sich, was fühlen die gerade.
15: Friederike Becht spielt Lisa als hochintelligente, verletzliche, aber auch entschlossene Frau, die sich ihre eigene Wirklichkeit geschaffen hat. Zum Höhepunkt wird die 4. Episode. Hier treffen Lisa und Robert endlich aufeinander. Hans Löw spielt den Journalisten mit einer schwer zu durchschauenden Mischung aus Überheblichkeit und Unsicherheit.
19: Die ganze Welt bettelt um ein persönliches Interview mit Ihnen und ausgerechnet ich bekomme eins, obwohl ich nicht mal darum gebeten habe. Da frage ich mich, was ist der Anlass?
14: Der Anlass.
19: Was ist der Anlass für dieses Interview?
15: Lisa und Robert sitzen sich fast eine Folge lang gegenüber, belauern sich. Das eigentliche Interview wird zum gegenseitigen Verhör. Kleefeld inszeniert diese Begegnung auf Augenhöhe, wie in einem Theaterstück, in dem sich die Machtverhältnisse mit jedem gesagten Satz verschieben.
18: Wir haben bestimmte Räume der Villa ins Studio verfrachtet und dadurch konnten wir das wirklich bewerkstelligen, wie eine weitere Person mit am Tisch zu sitzen und diesen Fight in Echtzeit zu erleben.
15: Gerade in dieser vierten Folge zeigt sich, wie präzise Kleefeld Spannung schreiben und inszenieren kann. Allerdings kann die Serie das Niveau nicht bis zum Schluss halten. Die Auflösung ist deutlich konventioneller als der raffinierte Aufbau. Die Falle ist visuell einfallsreich und hervorragend gespielt. Vor allem ist es aber eine Geschichte darüber, wie Menschen ihre Erinnerungen in Erzählungen verwandeln und irgendwann selbst nicht mehr wissen, welche davon wahr sind und welche eben nicht.
4: Anna Bollner war das über die neue Netflix-Serie Die Falle.
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4: Die Richter am Bundesverfassungsgericht beschäftigen sich aktuell mit der Frage, ob bei der Vererbung von Betriebs- und Privatvermögen unterschiedliche Steuerregeln gelten können. Ein Mann hat Verfassungsbeschwerde gegen seinen Erbschaftssteuerbescheid eingelegt. Hintergrund: Er erbte von seiner Tante Privatvermögen und eben kein steuerlich begünstigtes Betriebsvermögen. Unsere Gastautorin heute ist Beatrice Achterberg. Sie ist Politikredakteurin der Neuen Zürcher Zeitung in Berlin. Und sie meint in ihrem Kommentar, Karlsruhe werde sich vermutlich für ein gerechteres und einfacheres System aussprechen. Was dagegen das SPD-geführte Finanzministerium mit der Erbschaftssteuerreform vorhabe, würde viele Familienunternehmen enorm belasten und wäre letztendlich ein Bürokratiemonster.
20: Statt der Verschonungsregeln soll ein Freibetrag von 5 Millionen Euro gelten. Alles darüber wird stärker besteuert. Die SPD rechnet selbst mit zusätzlichen Milliarden für den Staat. Geld, das den Betrieben fehlt. Für Investitionen, für Rücklagen, für Arbeitsplätze. Höhere Steuern machen Unternehmen nicht wettbewerbsfähiger, sie schwächen sie. Die bessere Lösung wäre keine Reform, sondern die Abschaffung der Erbschaftssteuer. Wer ein Unternehmen erbt, muss es im Wettbewerb behaupten. Schafft er das nicht, übernimmt es jemand anderes. Der Markt verteilt um, ohne dass der Staat dazwischen funken muss. Die Erbschaftssteuer schadet dem Standort. Sie gehört abgeschafft, nicht ausgeweitet.
4: Die Meinung von Beatrice Achterberg, Politikredakteurin der Neuen Zürcher Zeitung in Berlin. Ja, und die Süddeutsche Zeitung aus München hat einen pragmatischen Blick auf die Verhandlungen in Karlsruhe.
21: Wenn es gut läuft, dann folgt auf das Karlsruher Verfahren eine Debatte, in der sich endlich die Komplexität des Themas spiegelt. Die Bedeutung der Erbschaftssteuer für Innovationsfähigkeit und Wettbewerb, ihr Beitrag zu sozialer Gerechtigkeit, selbstredend auch ihre Ausgestaltung im Dienste der Jobsicherheit. Nicht zuletzt könnte sie auch zusätzliches Geld in die Staatskasse bringen. Eine Verdopplung der jährlichen Einnahmen auf 20 bis 30 Milliarden Euro wäre für die Erben leicht zu verschmerzen, schon gar, wenn die Steuerschuld großzügig gestundet würde. Dies allein wird nicht den Haushalt retten. Andererseits mutete es bei der Erbschaftssteuer schon immer paradox an, wie viel Mühe der Gesetzgeber darauf verwendet, die Einnahmen möglichst gering zu halten.
4: Gudula Geuter vom Deutschlandfunk findet es gut und wichtig, dass sich die Karlsruher Richter mit dem Thema befassen, aber eigentlich seien dafür andere zuständig.
22: In der Realität gilt die Regel, je größer das Firmenerbe, desto geringer der Steuersatz. Die Koalition aus CDU, CSU und SPD könnte das selbst erkennen. Es wäre nicht nur Aufgabe der Politik, Gerechtigkeitsfragen selbst in die Hand zu nehmen, es wäre auch eine Chance, sich hier handlungsfähig zu zeigen. Anknüpfungspunkte dafür gibt es. So liegt es zum Beispiel nicht auf der Hand, warum, vereinfacht gesagt, Erben von Familienunternehmen pauschal von großen Abschlägen profitieren. Auf solche Fragen sollte sich auch die CDU-CSU einlassen können, statt sich hinter den Verfassungsrichtern zu verstecken.
4: Der Nordbayerische Kurier aus Bayreuth kritisiert die aktuellen Regeln zur Erbschaftssteuer von Betriebsvermögen.
21: Eine wirkliche Änderung unter Bezug auf einen wirtschaftlich begründeten Gleichheitsgrundsatz bringt sofort die Wirtschaft und vor allem den Mittelstand gegen die Regierung auf. Sie würden mit dem Verlust von Arbeitsplätzen oder Abwanderung von Betrieben drohen. Letzteres wird aber zunehmend schwieriger, denn viele Länder, die sich dafür anböten, haben deutlich strengere Erbschaftssteuerregelungen als die Bundesrepublik.
4: Und die Pforzheimer Zeitung findet, allein der Hinweis auf Arbeitsplätze dürfe kein Freibrief sein, große Privatvermögen am Fiskus vorbeizuschleusen.
21: Aber ebenso wenig darf die berechtigte Kritik an Privilegien zum Vorwand werden, Firmen das Geld für Investitionen und ihre Zukunft zu entziehen. Die Politik muss deshalb genauer unterscheiden, was schützt den Fortbestand eines Unternehmens, was lediglich den Wohlstand seiner Eigentümer. Darauf kommt es an. Hoffentlich auch, wenn Karlsruhe in einigen Monaten sein Urteil verkündet.
4: Und das waren die Standpunkte. Zusammengestellt hat sie diesmal Peter Behrendt.

Ein Prozess, auf den auch international mit Spannung geschaut wird. In Hamburg steht heute ein mutmaßlicher Beteiligter der Nord Stream-Anschläge vor Gericht. Dabei geht es auch um die Frage, ob es sich um einen staatlichen Auftrag aus der Ukraine handelte. Das ist unser Thema gleich hier nach den Nachrichten.

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1: Um 5 Uhr mit Ronald Lessig. Papst Leo XIV. Hat Lungenkrebs. Das teilte das Gemelli-Krankenhaus in Rom nach einem Eingriff mit. Ein bösartiger Knoten sowie der Unterlappen des rechten Lungenflügels des 71-Jährigen sind demnach entfernt worden. Was der Befund bedeutet, sagt Tillmann Kleinjung in Rom.
2: Der Knoten, von dem Papst Leo am Sonntag gesprochen hat, das ist ein bösartiger Knoten. Das hat eine sogenannte Schnellschnittuntersuchung noch während der OP ergeben, wo man also Gewebeproben schnell untersucht hat. Und jetzt muss man die gründlicheren Gewebeprobenuntersuchungen abwarten, um zu wissen, wie es weitergeht. Also ob eine Anschlussbehandlung notwendig wird, beispielsweise eine Bestrahlung. All das wird man in den kommenden Tagen erfahren und wird der Patient vor allem erfahren, Papst Leo XIV.
1: Die schwarz-rote Koalition hat offenbar ihren Streit über die Einführung einer Zuckersteuer auf Getränke beigelegt. Wie aus dem Bundesfinanzministerium verlautete, wird sich heute das Kabinett damit beschäftigen. Nach Medienberichten ist eine Steuer in zwei Stufen vorgesehen. Für Getränke mit einem Zuckergehalt ab 5 oder 8 Gramm pro 100 Milliliter. Auf diese soll ein Steuersatz von 26 bzw. 32 Cent pro Liter gelten. Für kleinere Unternehmen soll es Ausnahmen geben. In Hamburg beginnt heute ein Prozess um die Sprengung der Nord Stream Pipelines vor rund 4 Jahren. Dem angeklagten Ukrainer wird vorgeworfen, die Tat gemeinsam mit weiteren ukrainischen Militärangehörigen geplant und ausgeführt zu haben. Ihm werden unter anderem Kriegsverbrechen vorgeworfen. Laut Anklage soll der Anschlag im Auftrag staatlicher ukrainischer Stellen erfolgt sein. Die Regierung in Kiew weist eine offizielle Beteiligung zurück. Im Fall des Mordes an Rapper Tupac Shakur ist der Angeklagte zu 40 Jahren Haft verurteilt worden. Ein Gericht in Las Vegas hat das Strafmaß für den früheren Gang-Anführer Duane Davis bekannt gegeben. Vor rund 6 Wochen hatten die Geschworenen in dem Prozess den heute 63-Jährigen bereits schuldig gesprochen, den Mord an Tupac organisiert zu haben. Der Rapper war 1996 in Las Vegas mit gerade einmal 25 Jahren in einem Auto erschossen worden. Wegen mangelnder Beweise kamen die Ermittlungen jahrzehntelang kaum voran. In der Fußball-Champions League hat Bayern München am Abend bei Viking Stavanger 3:3 gespielt. RB Leipzig besiegte PSV Eindhoven mit 1:0. Das waren die Nachrichten. Das Wetter in Deutschland. Tagsüber meist trocken, gebietsweise Schauer bei bis zu 13 Grad im Erzgebirge und 22 Grad am Hochrhein. Am Donnerstag freundlich, im Süden Nebel bis 23 Grad, am Freitag sonnig, ebenfalls bis 23 Grad. 5:03 Uhr.
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3: Und da sieht's mit aktuell 3 Meldungen doch recht überschaubar aus. Los geht's auf der A7 Ulm-Würzburg. Die ist zwischen Ellwangen und Dinkelsbühl-Fichtenau wegen Wartungsarbeiten in beiden Richtungen noch bis 5.30 Uhr gesperrt. Die A23 Heide Richtung Hamburg ist zwischen Heide West und Heide Süd nach Überflutungen gesperrt. Und die A24 Hamburg Richtung Berlin ist zwischen Hamburg-Horn und Jenfeld wegen Bauarbeiten bis Freitag 20 Uhr gesperrt. Eine Umleitung dort ist eingerichtet. Ihnen eine gute Fahrt, kommen Sie gut an Ihr Ziel.
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3: Von NDR Info in Hamburg. Ich bin Simeon Laux. Schönen guten Morgen und willkommen bei uns. 4 Jahre ist es jetzt her, dass 3 der 4 Gasröhren der Nord Stream Pipelines in der Ostsee zerstört wurden. Durch einen gezielten Sprengstoffanschlag. Heute nun muss sich ein Ukrainer vor dem Hanseatischen Oberlandesgericht in Hamburg verantworten. Der ukrainische Ex-Offizier soll an den Explosionen in der Ostsee beteiligt gewesen sein. Und der Prozess, der könnte auch Licht in eine bislang ungeklärte Frage bringen, nämlich ob die Gruppe um den Ukrainer auf eigene Faust gehandelt hat oder aber im staatlichen Auftrag der Ukraine. Die Bundesanwaltschaft, die Anklage erhoben hat, die sagt nämlich, dafür gäbe es genügend Belege. Johannes Jolmes blickt für uns auf den Prozess, beginnt aber zunächst mit dem Tattag vor 4 Jahren.
4: 26. September 2022. Aus dem Helikopter filmt die schwedische Marine Bilder, die um die Welt gehen werden. Die Ostsee sprudelt auf einer riesigen Fläche wie eine zu stark geschüttelte Wasserflasche. Gas strömt aus den Nord Stream-Röhren am Ostseegrund. Der Startpunkt für Ermittlungen, die nun in Hamburg ihren vorläufigen Höhepunkt finden. Der Ukrainer Serhii K. soll sich laut Generalbundesanwalt unter anderem wegen Kriegsverbrechen und Herbeiführung einer Sprengstoffexplosion verantworten. Jörg Diehl, Leiter der Recherchekooperation von NDR, WDR und SZ, hat die Hintergründe recherchiert.
5: Serhii K. soll der Kommandeur des mutmaßlichen Sabotagekommandos gewesen sein, das im Herbst 2022 in der Ostsee die Pipelines in die Luft gesprengt hat. Er gehört den ukrainischen Spezialkräften an.
4: Später ist Serhii K. aus der Armee ausgeschieden. Seine Verteidigung sieht keinen unmittelbar belastbaren Beweis für eine Tatbeteiligung. Die Anklage sieht in dem Ukrainer hingegen den Anführer der siebenköpfigen Gruppe. Ein Beispiel: auf seinem Handy fanden Ermittler Daten mit Details über Nord Stream, Wassertiefen, Koordinaten. Auch abgehörte Telefonate mit seiner Frau sollen ihn belasten. Darin soll er sich beklagen, von der Ukraine und ihrem Präsidenten alleingelassen worden zu sein. Handelte das Kommando auf eigene Faust oder im staatlichen Auftrag?
5: Der ukrainische Präsident Selenskyj hat eine Verantwortung dafür immer zurückgewiesen. Gleichwohl gibt es Indizien, die darauf hindeuten und auch unsere Recherchen belegen, dass ukrainische Verantwortungsträger von diesem Anschlag wussten.
4: Die Mission führte die Gruppe vor 4 Jahren von der Ostseeküste in Mecklenburg-Vorpommern bis zur dänischen Insel Bornholm. Das Team taucht rund 80 Meter tief, bringt Sprengstoff an, Zeitzünder lösen die Explosionen aus. Zerstören ein umstrittenes deutsch-russisches Energieprojekt. Rückblick. Der ehemalige Bundeskanzler Gerhard Schröder hatte Nord Stream in den 2000er Jahren vorangetrieben. Diese neue Pipeline quer durch die Ostsee stößt Länder in Osteuropa vor den Kopf. Denn dort hatte man jahrelang am Transit verdient. Trotz der völkerrechtswidrigen Annexion der Krim durch Russland 2014 wurde eine Erweiterung geplant, Nord Stream 2. Die neue Pipeline ist nahezu betriebsfertig. Da beginnt Russland im Februar 2022 die Vollinvasion der Ukraine. Wilfried Jilge hat in der Ukraine und Russland zu Nord Stream geforscht. Russisch-deutsche Gasgeschäfte hätten über Jahre Putins Kriegskasse gefüllt, sagt der Osteuropa-Historiker.
6: Für die Ukraine war eben ein entscheidendes Ziel in der asymmetrischen Kriegsführung, die Energieressourcen der russischen Rohstoffökonomie als Haupteinkunft für den Krieg zu blockieren. Ich denke, in diesem Zusammenhang muss man das sehen.
4: Gab es staatliche Auftraggeber? Und wird der Angeklagte diese vor Gericht benennen? Das Interesse daran sei enorm, sagt Gerichtssprecherin Mareike Franzen vom Hanseatischen Oberlandesgericht, das für solche Staatsschutzverfahren auch für Mecklenburg-Vorpommern zuständig ist.
7: Es haben sich deutlich über 100 Medienvertreter akkreditiert aus vielen verschiedenen Ländern. Darunter natürlich aus der Ukraine, aus Russland.
4: Es dürfte nicht das letzte Nord Stream-Verfahren in Hamburg bleiben. In Kroatien sitzt ein weiterer mutmaßlicher Tatverdächtiger in Auslieferungshaft. Die Umstände seiner Verhaftung schlicht kurios. Der Ukrainer war offenbar nach Kroatien gereist, um als Berater an einem Hollywood-Film mitzuwirken. Thema: die Nord Stream-Anschläge.
8: In Hamburg beginnt also der Prozess gegen den ukrainischen Staatsbürger und Ex-Soldaten Serhii K., der an der Sprengung der Nord Stream Pipeline beteiligt gewesen sein soll. Aber wie schaut man in der Ukraine auf dieses Verfahren und auf die Zerstörung der Pipeline? Rebecca Barth aus dem Studio.
3: Da hatten wir gerade ein Mikrofonproblem. Aber wie schaut man in der Ukraine auf dieses Verfahren und auf die Zerstörung der Pipeline? Rebecca Barth aus dem Studio Kiew ist dem nachgegangen und sie hat erfahren, dass viele Menschen in der Ukraine die Sprengung für ein legitimes Ziel im Verteidigungskampf gegen Russland halten.
9: Ob er bestätigen könne, die Sprengung der Gaspipeline Nord Stream 2 koordiniert zu haben, fragt die Moderatorin. Er werde das in einer Live-Sendung nicht tun, wiegelt Roman Czerwinski ab. Das heißt, Sie können das weder bestätigen noch widerlegen. Er habe seine Meinung bereits gesagt, antwortet Czerwinski. Ein hagerer, Anfang 50-jähriger Ex-Geheimdienstler, Kommandeur einer ukrainischen Spezialeinheit. Ja, Serhii ist ein Offizier, der in meiner Einheit gedient hat und mir damals unterstellt war. Und auch Volodymyr Z. kenne ich. Roman Czerwinski hat keine Scheu, mit der Presse zu reden, lässt internationale Journalisten in seine Wohnung, gibt viele Interviews. Er gilt den deutschen Ermittlern als der Koordinator hinter der Sprengung der Gaspipeline Nord Stream 2. Doch er sehe keine Notwendigkeit für die Ukraine, sich zu der Frage zu äußern, in wessen Auftrag die Gasleitung 2022 gesprengt wurde, sagt Czerwinski gegenüber Radio Svoboda. Nord Stream Pipeline war eine der profitabelsten Quellen des russischen Unternehmens Gazprom und somit eine der wichtigsten Finanzierungsquellen für den Krieg gegen die Ukraine. Wenn die Ukraine es tatsächlich gewesen sein sollte, ist die Leitung für sie ein legitimes Ziel. Meinung, der viele im Land folgen. Bedeckt hält man sich im politischen Kiew angesichts des Prozessbeginns in Hamburg gegen einen Verdächtigen im Nord Stream-Fall. Das Ansehen des Landes könnte Schaden nehmen, man fürchtet schlechte Presse. Georgi Tichy, Sprecher des ukrainischen Außenministeriums, versucht das Narrativ zu drehen. Sehen, welche Richtung sich die Geschichte in den Medien entwickelt. Der Fokus der Aufmerksamkeit richtet sich darauf, wie diese Leitung gesprengt wurde, wer daran beteiligt war und wer schuld ist. Aber wollen wir nicht darüber sprechen, wer diese Leitung gebaut hat und wozu? Nord Stream 2, so die Argumentation in der Ukraine, sei vielmehr ein politisches Projekt gewesen, um Druck auf Europa auszuüben und die russischen Kriegskassen zu füllen. Die Sprengung sei nahezu eine Rettung für die Ukraine gewesen, meint der Anwalt Mykola Katerinchuk. Für uns alle gilt, die Sprengung wäre für uns im Krieg eine große Hilfe gewesen. Mit Nord Stream 1 hat Russland jeden Tag 131 Millionen Euro eingenommen. Stellen Sie sich vor, wie viel Geld Sie in unsere Zerstörung hätten stecken können. Dass es die Gasleitung nun nicht mehr gibt, bedauert kaum jemand in der Ukraine. Im Gegenteil, zwar äußern sich nur wenige zu dem Fall, diejenigen Beobachter, die es aber machen, halten die Sprengung für richtig. Nord Stream 2 sei im Verteidigungskrieg gar ein legitimes militärisches Ziel.
3: Ein Bericht von Rebecca Barth aus dem Studio Kiew.
0: Das Wetter in Deutschland.
3: Ja, und da zieht sich der Regen heute langsam zurück. Am längsten hält er sich noch an den Alpen. Ansonsten lockern die Wolken immer weiter auf. Vor allem im Westen, im Südwesten und auch im Norden zeigt sich auch länger die Sonne. Dazu 14 bis 19 Grad. Am Oberrhein sind sogar 21 Grad drin. Und an der Ostsee wird es allerdings wieder ziemlich windig mit teils stürmischen Böen. Und so sieht es ganz aktuell bei uns in Deutschland aus. In Hannover 12 Grad und gering bewölkt. In Dresden ebenfalls 12 Grad bei Nieselregen. In München ist es bedeckt, 13 Grad. Und in Frankfurt am Main ebenfalls 13 Grad, allerdings neblig. Und die Aussichten für die kommenden Tage. Morgen wird es dann nochmal richtig mild nach teils zähem Morgennebel. Gibt es vielerorts Sonne bei 16 bis 21 Grad. Und auch am Freitag bleibt es zunächst freundlich, bevor von Nordwesten neue Wolken aufziehen. Zum Wochenende wird es dann wieder deutlich ungemütlicher. Mehr Regen, vor allem im Süden. Dazu windig und mit 12 bis 16 Grad auch wieder etwas kühler. Noch der Blick auf die Uhr. Es ist jetzt 5.13 Uhr.
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3: Viele Gläubige hatten sich schon seit Sonntag Sorgen gemacht. Sorgen um den Papst. Da hatte nämlich Papst Leo XIV. Öffentlich gemacht, dass ein Knoten in seiner Lunge entdeckt worden sei und er deshalb ins Krankenhaus müsse. Gestern nun ist der Papst operiert worden und dabei hat sich herausgestellt, bei dem Knoten handelt es sich um einen Tumor. Darüber hat am Abend Jan Starkebaum von Tagesschau 24 mit unserem Rom-Korrespondenten Tilman Kleinjung gesprochen. Und er wollte zunächst von ihm wissen, welche Einzelheiten über die Operation und die Befunde bekannt sind.
2: Na, zunächst gab es tatsächlich eine sehr beruhigende Nachricht des Vatikan. Und da hieß es, die Operation ist gut gelaufen, genauso wie wir uns das im Umfang und auch in der Zeit vorgestellt haben. Der Papst ist bereits wieder auf seinem Zimmer. Wir haben auch gehört, dass er schon wieder gesprochen hat, dass er ein Abendessen wollte. Das waren zunächst Signale, die eher beruhigt haben. Dann kam eine Nachricht, die sein persönlicher Arzt gemeinsam mit dem behandelnden Chirurg veröffentlicht hat. Und dort hieß es dann eben, dass man Papst Leo im Zuge dieser Operation den rechten unteren Lungenlappen entfernt hat und außerdem eben ein Lungenkarzinom entfernt hat. Sprich, der Knoten, von dem Papst Leo am Sonntag beim Angelus gesprochen hat, das ist ein bösartiger Knoten, das hat eine sogenannte Schnellschnittuntersuchung noch während der OP ergeben, wo man also Gewebeproben schnell untersucht hat.

0: Vernünftig lebt, er macht viel Sport, er soll sogar einen eigenen Fitnessraum im apostolischen Palast haben, wo er sich persönlich fit hält, dass er viel schwimmen geht, also dass ihm das tatsächlich sehr wichtig ist, dass er sich auch, dass er auch etwas auf bewusste und vernünftige Ernährung hält, dass er auch tatsächlich im Gegensatz zu seinem Vorgänger wöchentliche Ruhepausen sich verordnet, also nicht rund um die Uhr arbeitet, durcharbeitet. Also da spricht jetzt überhaupt nichts von irgendeinem Risikoverhalten, was der Patient an den Tag gelegt hat. So gesehen kann man da keine Rückschlüsse ziehen.
1: Du hast schon gesagt, weitere Untersuchungen und weitere Schritte muss man noch abwarten. Womöglich muss der Papst länger im Krankenhaus bleiben als zunächst angenommen. Im November, da steht aber eine große Reise nach Südamerika an. Wie klar ist denn noch, ob die stattfinden kann?
0: Das können wir aktuell überhaupt nicht sagen. Papst Leo ging am Sonntag, als er bestimmt schon ein bisschen mehr wusste zu seinem Befund als wir damals, noch davon aus, dass er dahin fährt. Möglicherweise ist auch dieser schnelle und frühe OP-Termin bewusst so gewählt worden, dass man sagt, da ist dann theoretisch noch eine Reise nach Südamerika möglich. Es gibt auch so ein paar Indizien in diesem ärztlichen Bulletin, die darauf schließen lassen, dass der Heilungsverlauf ganz gut sein kann. Also die OP hat nicht ewig gedauert. Der Eingriff an sich hat etwa 90 Minuten gedauert. Es wurde Videotechnik angewandt. Das heißt, es ist kein ganz großer Eingriff gewesen. Also da gibt es durchaus Indizien, die dafür sprechen, neben der guten Physis des Papstes, dass sich Papst Leo relativ schnell erholen wird. Was ihn aber immer begleiten wird, ist diese Diagnose Krebs. Das heißt, er muss sich regelmäßigen Nachsorgeuntersuchungen unterziehen, wie so viele Menschen, die eben an Krebs erkrankt sind.
2: Informationen und Einordnungen zur Krebserkrankung des Papstes von unserem Rom-Korrespondenten Tillmann Kleinjung. Ja, und jetzt ganz anderes Thema. Künstliche Intelligenz, die soll uns das Leben ja eigentlich leichter machen. Für die Umwelt kann sie aber zur Belastung werden. Denn die riesigen Rechenzentren, die brauchen nicht nur jede Menge Strom und Wasser, sondern auch Platz. Das zeigt sich auch in Finnland. Dort hat Google gerade für ein Rechenzentrum mehr als 300 Hektar Wald roden lassen, offenbar aber ohne die vorgeschriebene Umweltprüfung abzuwarten. Die Behörden haben die Arbeiten inzwischen gestoppt. Arne Bartram berichtet und beschreibt zunächst die Ausmaße dieser Naturzerstörung.
3: Es sieht aus, als wäre ein besonders schlimmer Sturm durch den Wald gezogen. Eine riesige, kahle Fläche, größer als 400 Fußballfelder, wo bis vor kurzem noch unzählige Bäume standen. Doch der Grund für den Kahlschlag ist keine Naturkatastrophe. Er ist menschengemacht. In Muhos, im Nordwesten Finnlands, wurde auf mehr als 300 Hektar der Wald gerodet, um Platz zu machen für ein geplantes Rechenzentrum der Firma Google. Die finnischen Behörden haben die Arbeiten aber gestoppt, denn es fehlten Genehmigungen, sagt Hanna Halmenpää, Chefin des finnischen Naturschutzbunds. Das ist ein wirklich außergewöhnlicher Fall, dass einfach Rodungen durchgeführt werden, ohne eine Umweltverträglichkeitsprüfung, ohne eine Genehmigung und einen Bebauungsplan. Das zeigt entweder eine grobe Fahrlässigkeit oder eine große Dreistigkeit, dass man sich nicht um die finnische Gesetzgebung schert, oder beides. Auch der Waldboden wurde durch die Arbeiten freigelegt. Mit möglicherweise langfristigen Folgen für die Region, warnt Naturschützerin Hanna Halmenpää. Hier in Muhos und der ganzen Region Oulu gibt es Böden, die Wasser sauer machen können. Wenn Regenwasser durch diese Böden fließt, kann es Schadstoffe aufnehmen und Flüsse belasten. Es ist also nicht einfach nur harmloses Regenwasser. Das Unternehmen hat sich inzwischen entschuldigt. Google-Finland-Chef Antti Järvinen im Interview mit dem Sender MTV. Es sind Fehler passiert. Wir haben Entscheidungen nach bestem Gewissen und auf Basis der bestehenden Gesetzgebung getroffen. Nur wir tragen die Verantwortung für das, was passiert ist. Gemeinsam mit den zuständigen Behörden überprüfen wir gerade die Situation und tun alles, was wir können, um mögliche Umweltschäden zu verhindern. Im Rathaus von Muhos verbindet Bürgermeister Kimmo Hinno viel Hoffnung mit dem Google-Rechenzentrum. In seiner kleinen Gemeinde wohnen weniger als 9000 Einwohner. Die nächste Großstadt ist rund 40 Minuten Autofahrt entfernt. Dank der Rieseninvestitionen von Google entstehen in Muhos viele neue Arbeitsplätze, sowohl während der Bauzeit als auch danach, wenn die Anlage fertig und in Betrieb ist. Außerdem wächst die Nachfrage nach diversen Dienstleistungen, zum Beispiel in der Gastronomie und Übernachtungsbranche. Finnland ist für den Konzern attraktiv. Deshalb plant das US-Unternehmen 13

0: Milliarden Euro im Land zu investieren. Weil es in Finnland relativ kalt ist, lassen sich die Server in den Rechenzentren leichter kühlen. Außerdem ist Strom in Finnland vergleichsweise günstig. Doch genau das könnte zum Problem werden. Denn mit dem KI-Boom wächst auch der Bedarf an Rechenleistung und damit an Energie. Das könnte langfristig den Strom auch für die Menschen in Finnland teurer machen. Ein Thema, das die Politik im Land bewegt. Umweltministerin Sari Multala im Sender Yle. Wir haben lange darauf hingearbeitet, neue Investitionen ins Land zu holen. Jetzt sehen wir, dass es großes Vertrauen zu Finnland gibt, dass Google hier seine bisher größte Investition in Europa tätigt. Aber natürlich müssen wir als Politiker dafür sorgen, dass die Verbraucher weiter ausreichend Strom zu vernünftigen Preisen bekommen. Für Finnland geht es damit um einen schwierigen Ausgleich. Das Land will von Googles Milliardeninvestitionen und neuen Arbeitsplätzen profitieren. Gleichzeitig muss es klären, wie sich der Ausbau der KI-Infrastruktur mit dem Schutz der Natur und einer bezahlbaren Stromversorgung vereinbaren lässt.
1: Von Finnland geht's zurück zu uns nach Deutschland, genauer gesagt nach Bayern. Auch dort hat die Trockenheit der vergangenen Monate Spuren hinterlassen. In München und im Bayerischen Wald haben einige Kommunen deshalb zum Wassersparen aufgerufen. Anders sieht es in den Gemeinden aus, die vom Zweckverband Waldwasser versorgt werden. Ein lokaler Trinkwasserversorger. Und der liefert Wasser für mehr als 200.000 Menschen im Bayerischen Wald und im ostbayerischen Donauraum. Und damit das auch in Zukunft zuverlässig klappt, hat der Verband konkrete Pläne. Welche das sind, weiß Christian Riedel.
2: Das Wasserwerk im niederbayerischen Moos, eine Gemeinde im Mündungsgebiet von Isar und Donau. Dicke Stahlrohre, riesige rote, schwarze und blaue Filterbehälter und mehrere Edelstahltanks, blau ausgeleuchtet, jeder fast 1 Million Liter Wasser. Das Wasserversorgungsunternehmen Waldwasser, ein kommunaler Zweckverband aus 7 niederbayerischen Landkreisen und der Stadt Deggendorf, pumpt hier Trinkwasser aus einer Reihe von Brunnen. Insgesamt rund 3,5 Millionen Kubikmeter im Jahr, erklärt Waldwasser-Geschäftsführer Hermann Gruber.
3: Das Isar-Mündungsgebiet ist sehr stabil in den Wasserpegeln. Auch die Ergiebigkeit ist sehr groß.
2: Dementsprechend kann der Zweckverband Waldwasser rund 250.000 Menschen zuverlässig versorgen, versichert Gruber. Der Großteil des benötigten Trinkwassers, etwa 80%, kommt ohnehin derzeit aus der Bayerwaldgemeinde Frauenau oder besser der Trinkwassertalsperre dort. Die ist seit mehr als 40 Jahren in Betrieb und fasst rund 22 Millionen Kubikmeter Wasser, etwa 10-mal die Münchner Allianz Arena. Nur nach diesem Trockensommer ist der Wasservorrat dort sichtbar weniger geworden.
3: Die Talsperre ist gebaut für 2 aufeinanderfolgende absolute Trockenjahre. Und die Talsperre ist jetzt ungefähr zu 50% gefüllt. Das heißt, kein zweites solches Trockenjahr darf es nicht geben, sonst kriegen wir echt ein Problem.
2: Denn in diesem Sommer ist nicht nur mehr Wasser verbraucht worden, auch die kommunalen Quellen, aus denen viele Gemeinden ihren Wasserbedarf für ihre Bürger meist gut decken können, sind teils versiegt. Die Folge: Über den Zweckverband Waldwasser mussten sie mehr sogenanntes Fernwasser beziehen.
3: Wir brauchen jetzt auch noch über 50.000 Kubikmeter. Und das sind Werte, die wir vielleicht vor 10 Jahren als Maximalwert gemessen haben. Das ist jetzt ein Durchschnittswert.
2: Waldwasserchef Hermann Gruber plant deswegen, das Wasserwerk in Moos auszubauen.
3: Wir wollen 2 neue Horizontalbrunnen bohren. Wir dürfen hier keine Zeit verlieren, damit wir rechtzeitig reagieren können.
2: Nur führt das nicht zu einer weiteren Ausbeutung wichtiger Grundwasservorräte? Hermann Gruber kennt die Bedenken.
3: Es wird natürlich mit den Naturschützern das sehr genau untersucht. Aber ich denke, da können wir Entwarnung geben.
2: Gut 60 Millionen Euro will der Zweckverband Waldwasser in den Ausbau des Brunnenfeldes in Moos investieren. Eine Vorsichtsmaßnahme, um die Trinkwasserversorgung in 7 niederbayerischen Landkreisen in Zukunft zu sichern.
4: Sport.
5: Mit Finn Hornberg. Der FC Bayern München erlebte einen turbulenten und fehlerhaften Abend in der Champions League. Gegen den norwegischen Meister Viking Stavanger kommen die Münchner nicht über ein 3:3 hinaus. Bereits in der ersten Halbzeit lagen die Bayern mit 0:2 zurück, ehe sie dank eines Doppelpacks von Harry Kane und einem Treffer von Luis Diaz das Spiel drehten. Spielten allerdings die letzten 17 Minuten in Unterzahl. Michael Olise flog wegen einer Unsportlichkeit vom Platz. Reporter Mike Küster nimmt uns nochmal mit zurück zum Dämpfer für den FCB.
6: Aber dann verliert er den Ball, dann versucht er noch Joshua Kimmich zu helfen, verliert auch den Ball und wieder ist Trippic durchgebrochen. Links könnte reingehen in den Strafraum, geht an Stanisic vorbei, bringt die Flanke rein, Kopfball, Tor! durch den Abwehrspieler, den eingewechselten Hermann Haugen, der hochsteigt. Und diese tolle Flanke vom linken Flügel von Tripic aus kurzer Distanz versenkt. 3:3. Was ist das für ein Wirbel?
5: Und neben dem FCB war mit RB Leipzig ein weiteres deutsches Team in der Champions League aktiv. Die Sachsen setzten sich mit 1:0 gegen PSV Eindhoven durch. Den entscheidenden Treffer erzielte Brajan Gruda. Die Frauen der deutschen Fußballnationalmannschaft haben das Testspiel gegen Japan mit 2:1 gewonnen. Für das DFB-Team ist es der zweite Sieg im zweiten Testspiel. Christopher Klein fasst zusammen.
4: Bei der Ehrenrunde durch das verregnete Weserstadion strahlten alle deutschen Spielerinnen. Besonderen Grund dazu hatte unter anderem Linda Dallmann. Denn nachdem Japan früh in Führung gegangen war, gelang ihr nach knapp einer halben Stunde der 1:1 Ausgleich.
7: Wir haben heute als komplettes Team überzeugt. War auch wichtig, dass wir mal in Rückstand geraten sind, wie wir darauf reagiert haben, wie wir es bis zum Ende auch als, ja, sag ich mal, Einheit dagegen gestellt haben. Es war einfach, ja, sehr schön auf dem Platz zu sein, mit und gegen den Ball, hat unheimlich viel Spaß gemacht und glaube, wir haben uns von einer sehr guten Seite präsentiert.
4: Das galt allen voran auch für Dallmanns Bayern-Kollegin Clara Bühl, die beim ersten Treffer die Vorlage gab, kurz vor der Pause ganz knapp ihr Tor verpasste, aber knapp 20 Minuten vor Schluss die Partie dann doch mit einem satten Flachschuss zum 2:1 entscheiden konnte.
8: Ja, natürlich freue ich mich immer, wenn ich auf der Scorerliste stehen kann. Aber heute freut es mich einfach, dass wir als Mannschaft einen Riesenschritt nach vorne gemacht haben. Wir haben zwischen den Spielen zusammengesessen, haben analysiert und dass es heute solche Früchte trägt, ist einfach ein wunderschönes Gefühl und das wollen wir jetzt auch mitnehmen.
4: Nach den ersten beiden Länderspielen der Saison zeigt sich, die DFB-Frauen sind auf einem guten Weg Richtung WM nächsten Sommer in Brasilien. Und bei der Ehrenrunde im verregneten Weserstadion war zu spüren, diese zwei Siege gegen Australien und Japan sind sehr gut fürs Selbstvertrauen.
5: Vielleicht nimmt das DFB-Team das Selbstvertrauen auch noch mit in die nächste Länderspielpause, dann Ende November. Die Motorsport-Königsklasse Formel 1 kehrt nach Afrika zurück. Die Veranstalter teilten mit, dass Ruanda 2030 ein Stopp im Rennkalender sein wird. Achim Scheu mit den Einzelheiten.
9: Mit Ruanda, das ab dem kommenden Jahrzehnt in den Rennkalender aufgenommen wird, wird unser Sport dann auf allen Kontinenten Rennen austragen. Heute ist ein Meilenstein für die Königsklasse des Motorsports, wird Formel-1-Boss Stefano Domenicali in einer Pressemitteilung zitiert. Ab den frühen 2030er Jahren wird in Ruanda der große Preis von Afrika stattfinden. Der Vertrag läuft über 10 Jahre. Dafür wird eigens eine neue Rennstrecke ca. 40 Kilometer entfernt von der Hauptstadt Kigali gebaut. Der Wüstenstaat Katar dient dafür größtenteils als Geldgeber. Die Fluggesellschaft Qatar Airways ist ja auch einer der Hauptsponsoren der Formel 1. Kritik gibt es bereits, vor allem in Bezug auf die Menschenrechte in Ruanda. Die politische Lage dort ist nach wie vor sehr repressiv.
5: Deswegen wird dem ostafrikanischen Land Sportswashing vorgeworfen, also der Versuch, internationales Ansehen durch die Austragung großer Sportevents auszubessern.
1: Die Infos aus dem Sport hatte Finn Hornberg für uns.

In Syrien haben die kurdisch geführten Streitkräfte ihre Auflösung bekannt gegeben. Damit steht auch die Zukunft der kurdischen Selbstverwaltung im Fokus und die Frage, wie es mit den Schulen in den kurdischen Gebieten weitergeht. Das ist unser Thema gleich hier nach den Nachrichten.

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1: Um 5.30 Uhr mit Ronald Lessig. Bei der Operation von Papst Leo XIV. Ist Lungenkrebs festgestellt worden. Das haben die Ärzte des Gemelli-Klinikums nach dem operativen Eingriff am Abend bestätigt. Aus Rom, Anna Giordano.
2: Zunächst hieß es aus dem Vatikan, die Operation sei erfolgreich und nach Plan verlaufen. Die histologische Untersuchung habe ergeben, dass es sich bei dem Lungenknoten um einen bösartigen Tumor handelt. Nach Vatikan-Informationen war dies von den Ärzten schon vermutet worden. Um den Tumor vollständig zu entfernen, wurde der gesamte untere Lappen der rechten Lunge entfernt. Das ist ein Standardvorgehen bei dieser Art von Befund und bedeutet den dauerhaften Verlust von 20-25% des Lungenvolumens. Papst Leo XIV. Soll sich von der Operation nun eine knappe Woche lang erholen.
1: Die schwarz-rote Koalition hat offenbar ihren Streit über die Einführung einer Zuckersteuer auf Getränke beigelegt. Wie aus dem Bundesfinanzministerium verlautete, wird sich heute das Kabinett damit beschäftigen. Nach Medienberichten ist eine Steuer in zwei Stufen vorgesehen. Für Getränke mit einem Zuckergehalt ab 5 oder 8 Gramm pro 100 Milliliter. Auf diese soll ein Steuersatz von 26 bzw. 32 Cent pro Liter gelten. Für kleinere Unternehmen soll es Ausnahmen geben. Grüne und SPD unterbrechen die Sondierungsgespräche mit der Linken in Berlin. Das haben beide Parteien in einer gemeinsamen Erklärung mitgeteilt. Aus der Nachrichtenredaktion Gisela Former.
3: Grund für die Unterbrechung ist eine neue Erklärung der Linksfraktion zum Thema Antisemitismus. Darin bekennen sich alle Abgeordneten zum Existenzrecht von Israel und nennen dafür eigene Parteitagsbeschlüsse als Grundlage. Das sorgt für Irritationen bei Grünen und der SPD. Sie hätten gerne, dass sich die Linken auf ein gemeinsames Papier der Sondierungspartner aus der vergangenen Woche beziehen. Darin haben alle drei Parteien festgelegt, wie sie mit Antisemitismusvorfällen umgehen. Von Grünen und SPD heißt es deshalb jetzt, man müsse bewerten, ob dieses Papier noch Geltung hat. Die Linke in Berlin reagierte überrascht auf den Schritt.
1: In der Straße von Hormus sind nach britischen Angaben erneut zwei Schiffe angegriffen worden. Dabei handelte es sich um einen Tanker und ein Containerschiff. Zu möglichen Opfern oder Schäden gab es zunächst keine Angaben. Die Nachrichtenagentur Reuters berichtet, nach Insider-Informationen wolle der Iran seine Taktik in der Straße von Hormus ändern und offensiver gegen Schiffe vorgehen. So solle der Ölpreis hochgehalten werden und Einfluss auf die US-Zwischenwahlen im November genommen werden. Das Wetter in Deutschland. Tagsüber meist trocken, gebietsweise noch ein paar Schauer bei bis zu 13 Grad im Erzgebirge und 22 Grad am Hochrhein. Am Donnerstag oft freundlich, im Süden länger neblig bei 15 bis 23 Grad und am Freitag nach Auflösung von Nebelfeldern viel Sonne. Später dann von Nordwesten Regen bis 23 Grad. Das waren die Nachrichten.
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4: Mit aktuell nur drei Meldungen. Die A23 Heide Richtung Hamburg ist zwischen Heide West und Heide Süd nach Überflutungen gesperrt. Die A24 Hamburg Richtung Berlin ist zwischen Hamburg-Horn und Jenfeld wegen Bauarbeiten bis Freitag 20 Uhr gesperrt. Eine Umleitung ist dort für Sie angerichtet. Die A48 Koblenz Richtung Dreieck Vulkaneifel ist zwischen Laubach und Ulmen wegen eines defekten LKW noch bis ca. 6 Uhr gesperrt. Eine gute Fahrt für Sie, kommen Sie gut an Ihr Ziel.
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4: Mit Simeon Laux. Schönen guten Morgen. In Syrien geht ein langes Kapitel zu Ende. Die kurdisch geführten demokratischen Kräfte Syriens, kurz SDF, haben ihre Auflösung bekannt gegeben. Im Gegenzug fordern die Kurden weitreichende Minderheitenrechte. Was das für die Menschen in den kurdischen Gebieten bedeutet, ist noch unklar. Besonders im Bildungswesen stehen Veränderungen an. Lehrkräfte haben dort jahrelang unter der autonomen Verwaltung gearbeitet und erleben jetzt den Umbruch mit. Offen ist aber vor allem, welche Rolle die kurdische Kultur künftig in den Lehrplänen spielen wird.
5: Also Im Kurdischunterricht bei Ilham Meskow an der Martir-Sido-Schule in Kobane geht es heute um Grammatik. Vor 11 Jahren begann die junge Frau, Kurdisch zu unterrichten. Mit ihrem Einsatz für die kurdische Sprache will sie auch das Werk ihrer Schwester fortsetzen. Diese starb 2014 als kurdische Kämpferin in der Schlacht um Kobane, im Kampf gegen die Terrororganisation Islamischer Staat. Vor ihrem Tod habe sie ihrer Schwester versprochen, deren Mission, jungen Menschen die kurdische Sprache und Kultur zu vermitteln, fortzusetzen, erzählt Ilham Meskow.
6: Ich habe angefangen, den Kindern in unseren Dörfern das kurdische Alphabet beizubringen. Ich habe ihnen erklärt, was die Buchstaben bedeuten und wie sie sich entwickelt haben.
5: Heute unterrichtet Ilham Meskow in einer Schule in Kobane im Norden Syriens. Hier leben viele Kurden. Bereits zu Beginn der Selbstverwaltung hätten sie begonnen, ihre Muttersprache wieder zu pflegen und weiterzugeben, erzählt sie. Unter dem syrischen Diktator Assad war das strengstens verboten und mit Strafen verbunden. Kurdisch sprechen vom Kindergarten bis zur Universität lautet die neue Devise. Doch damit werde seit diesem Schuljahr wieder Schluss sein, befürchtet die Lehrerin. Anlass für ihre Sorge ist ein Dekret der syrischen Übergangsregierung. Dieses sieht vor, dass in den mehrheitlich von Kurden bewohnten Gebieten Syriens einzelne Fächer wie Sozialkunde, Geschichte, Geografie oder Philosophie auf Kurdisch unterrichtet werden können. Der restliche Unterricht soll auf Arabisch stattfinden. Was aus Sicht der Übergangsregierung als Fortschritt und Anerkennung des Kurdischen als offizielle Unterrichtssprache gemeint ist, empfindet die Lehrerin als eine enorme Einschränkung.
6: Für meine Schüler und mich ist die Entscheidung aus Damaskus, den Kurdischunterricht auf 3 Stunden die Woche zu begrenzen, nicht akzeptabel. Für uns Kurden reicht es nicht, unsere Muttersprache nur 3 Stunden die Woche zu unterrichten.
5: Auch die Schüler, vor allem die in den höheren Klassen, lehnen die Anweisungen aus Damaskus ab. So auch der Schüler Mahmoud Bossi.
7: Wir wollen das nicht akzeptieren. In meiner Klasse sind einige Schüler, die sprechen kein Arabisch. Wie sollen sie das jetzt schaffen? 3 Stunden Kurdisch pro Woche sind viel zu wenig.
5: Wenn es nach Ilham Meskow ginge, sollte Kurdisch neben Arabisch als 2. Landessprache anerkannt werden. Ebenso sollte das Recht auf Unterricht in kurdischer Sprache in der Verfassung verankert werden.
6: Welche Rechte wir auch immer diskutieren, unsere kurdische Sprache darf nicht übergangen werden. Denn unsere Sprache ist für uns eine rote Linie. Sie beruht auf den Prinzipien und den Opfern der Märtyrer und muss daher in der neuen syrischen Verfassung als offizielle Sprache eines demokratischen Syriens anerkannt werden.
5: Die Lehrerin Ilham Meskow hat, wie ihre Landsleute, Angst, dass die von ihnen hart erkämpften Freiheiten durch die Aufgabe der kurdischen Selbstverwaltung nach und nach durch die syrische Übergangsregierung kassiert werden. Nach Angaben des Bildungsministeriums in Damaskus soll die jetzige Regelung 1 Jahr lang gelten. Danach sollen alle Fächer mit Ausnahme des kurdischen Sprachunterrichts auf Arabisch unterrichtet werden.
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4: Die Renditen amerikanischer Staatsanleihen sind so hoch wie seit 24 Jahren nicht mehr. Das weckt Erinnerungen an das Jahr 1981. Damals begann ein Kursanstieg, der fast 4 Jahrzehnte anhielt. Und auch heute hoffen Anlegerinnen und Anleger auf eine ähnlich gute Kaufgelegenheit. Doch die Voraussetzungen sind andere. Welche Chancen und Risiken sich daraus ergeben, das berichtet Angela Göpfert aus der ARD-Finanzredaktion.
8: Es war der Beginn einer außergewöhnlichen Entwicklung an den Finanzmärkten. 1981 erreichte die Rendite 10-jähriger US-Staatsanleihen mit knapp 16% ihren historischen Höchststand. Danach begann eine fast 4 Jahrzehnte dauernde Anleihehosse, also eine lange Phase, in der Anleihen immer teurer wurden. Die Renditen sanken, die Kurse stiegen. Anleger konnten enorme Gewinne erzielen. Jetzt werden wieder Erinnerungen an damals wach. Anfang Oktober kletterten die Renditen 10-jähriger US-Papiere auf mehr als 5,3%, den höchsten Stand seit 24 Jahren. Hohe Ölpreise, Inflationssorgen und die Zinspolitik der Notenbank treiben die Renditen. Hinzu kommt der enorme Kapitalbedarf in den USA, sagt Edgar Walk, Chefökonom bei Metzler Asset Management.
9: Vor allem die ganzen KI-Unternehmen USA leihen sich jetzt Geld aus, um in Datenzentren zu investieren. Das heißt, da gibt es Druck oder Konkurrenz. Und zum anderen haben wir nach wie vor sehr hohe Staatsdefizite in den USA. Es wird sehr viel Anleihen emittiert und es führt auch zum steigenden Realzins.
8: Ganz anders die Ausgangslage 1981. Damals war die Inflation das beherrschende Problem. Sie lag bei 11%. US-Notenbankchef Paul Volcker bekämpfte sie mit drastischen Zinserhöhungen. Die Inflation sank, das Vertrauen in die Fed wuchs. Und mit der Aussicht auf künftig niedrigere Zinsen gingen auch die Anleiherenditen zurück. Heute ist die Inflation deutlich niedriger. Dafür wiegen die Staatsschulden umso schwerer. 1981 lagen die am Kapitalmarkt aufgenommenen Schulden bei rund 25% der Wirtschaftsleistung der USA, heute bei etwa 100%. Und mit den Schulden wächst die Zinslast. Allein in diesem Jahr dürfte sie rund $1 Billion erreichen. Matthias Beil von der Sutor Bank.
10: Wir haben eine Zinslast, die so hoch werden wird, wie sie es noch nie im US-Haushalt war. Das ist einfach auch eine Vertrauensfrage und die scheint zurzeit so ein bisschen zu schwinden. Eine angespannte Situation, wie ich finde.
8: Denn je mehr Schulden die USA aufnehmen, desto höhere Zinsen könnten Investoren verlangen. Das würde eine neue Anleihehosse erschweren, weil sie deshalb keinen Anlass zur Euphorie.
10: Ich glaube, wir stehen nicht, wie wir das eben in 81 gesehen haben, vor so einer enormen Hosse der Rentenmärkte, die wir ja letztendlich über 4 Jahrzehnte gesehen haben. So eine massive Bewegung erwarte ich nicht.
8: Für ein lohnendes Investment ist die aber auch gar nicht unbedingt nötig. Schon das derzeit hohe Zinsniveau macht US-Staatsanleihen interessant. Wer jetzt einsteigt und die Anleihe bis zur Fälligkeit hält, kann sich eine vergleichsweise hohe Rendite sichern. Sollten die Marktzinsen wieder sinken, wären zusätzlich Kursgewinne möglich. Anlageexperte Beil hält daher einen vorsichtigen Einstieg für überlegenswert.
10: Es ist verlockend, gar keine Frage. Und wer noch gar keine Position in dem Bereich hat, da kann man sicherlich über Anfangspositionen nachdenken.
8: Steigen allerdings die Marktrenditen noch weiter, fallen die Kurse bereits ausgegebener Anleihen. Und für Anleger aus Deutschland kommt noch das Wechselkursrisiko hinzu. Zwar werfen US-Papiere deutlich mehr ab als vergleichbare Bundesanleihen, doch wertet der Dollar gegenüber dem Euro ab, kann dieser Renditevorsprung schnell aufgezehrt sein. 5% Rendite klingen verlockend. Entscheidend ist allerdings, was davon in Euro übrig bleibt.
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4: Jahrelang tat sich Deutschland mit Rüstungsexporten in die Türkei schwer. Türkische Aggressionen gegenüber Nachbarländern und Repressionen gegen die eigene Bevölkerung wogen in dieser Frage schwerer als die NATO-Partnerschaft. Die Türkei hat diese Phase genutzt, um selbst Waffensysteme zu entwickeln und die sind inzwischen international konkurrenzfähig. So stand die 4. deutsch-türkische Wirtschaftskonferenz in Ankara gestern ganz im Zeichen der Zusammenarbeit in der Verteidigungsindustrie. Erklärtes Ziel der Veranstaltung war es, bestehende Kooperationen zu vertiefen und neue Partnerschaften auszuloten. Christian Buttgereit beginnt seinen Bericht aus Ankara am Rande eines Militärrollfeldes.
11: Februar 24, Jungfernflug des Tankkappenjägers Khan, made in Türkei. Nur das Triebwerk muss aus den USA zugekauft werden, noch. Die türkische Rüstungsindustrie hat enorme Fortschritte gemacht. Längst ist nicht nur die legendäre Bayraktar-Kampf- und Aufklärungsdrohne ein Exportschlager, sondern auch Lenkflugkörper und Korvetten. Das weckt Interesse, sowohl bei Staaten, die in Rüstung investieren, wie Deutschland, als auch bei deutschen Unternehmen. Florian Gleich von Renk Germany ist deshalb extra nach Ankara gekommen. Renk mit Sitz in Augsburg ist einer der ganz Großen der Branche, baut unter anderem das Getriebe für den Leopard 2 Panzer. Früher lieferte die Firma auch in die Türkei, dann verhängte die Bundesregierung Exportbeschränkungen. Seitdem habe sich viel getan in der Türkei, sagt Renk-Manager Gleich.
12: Der große Unterschied zu vorher ist, dass es nicht mehr eine Käufer-Verkäufer-Beziehung ist, sondern es geht in Richtung Partnerschaft. Wir wollen zusammenarbeiten. Wir haben Schlüsseltechnologien, wir haben Know-how und die Türkei hat Produktionskapazitäten.
11: Auch auf türkischer Seite ist das Interesse groß. Made in Germany stehe immer noch für Qualität und die Türkei wiederum habe Zugang zu neuen Absatzmärkten, beispielsweise in Afrika, sagt Şevket Ünal, Vizepräsident für internationale Geschäftsentwicklung bei Havelsan. Das Unternehmen entwickelt ferngesteuerte, KI-gestützte Militärroboter wie den Kleinpanzer Barkan, aber auch Software.
13: In Deutschland gibt es beispielsweise große Werften, in denen Kriegsschiffe gebaut werden. Darin ist Software verbaut. Hier verfügt Deutschland aber über keine eigene Systemsoftware. Die könnten wir als Havelsan zusammen mit Deutschland entwickeln und dann gemeinsam den Weltmarkt erschließen.
11: Vorausgesetzt sei gegenseitiges Vertrauen. Vertrauen, ein Begriff, der sich wie kein anderer durch diese Konferenz zog. Industrielle Kooperation basiere auf Verträgen, so die deutsche Botschafterin in der Türkei, Sibylle Katharina Sorg. Strategische Industriekooperation jedoch basiere auf Vertrauen.
14: Trust.
11: Das Vertrauen darauf, dass die Technologien geschützt werden, dass Vereinbarungen eingehalten werden. Vertrauen darauf, dass die Partner berechenbar bleiben. Auch Vertrauen darauf, dass unsere strategischen Ziele aufeinander abgestimmt sind. Sorg sagte, Bedenken in Europa hinsichtlich der Türkei seien nicht immer auf Missverständnisse oder ungerechte Behandlung zurückzuführen. Es gäbe echte Debatten über Rechtsstaatlichkeit, politische Berechenbarkeit und außenpolitische Entscheidungen. Auf der Hand liegt da die Sonderrolle, die die Türkei innerhalb der NATO im russischen Krieg gegen die Ukraine einnimmt und sich beispielsweise Sanktionen gegen den Aggressor nicht angeschlossen hat. Oder die wiederkehrenden Drohungen gegen den Nachbarn und NATO-Partner Griechenland. Themen, die angesprochen und geklärt werden müssen, im Sinne der Zusammenarbeit und Sicherheit, findet Rank-Manager Florian Gleich.
12: Auf der einen Seite muss man natürlich Know-how schützen. Das ist auch ganz klar das, was für Deutschland wichtig ist. Und auf der anderen Seite müssen wir halt schauen, wie wir als gesamtheitliches Europa schnell uns ordentlich hochrüsten und uns auch austauschen. Es macht ja keinen Sinn, wenn jeder seine eigene Suppe kocht.
11: Ein Impuls für deutsch-türkische Teamarbeit im Verteidigungsbereich hat die Konferenz in Ankara gesetzt und gleichzeitig die Erwartung geschürt, dass den Worten möglichst bald Taten folgen. Şevket Ünal von Havelsan mahnt, das Eisen zu schmieden, solange es noch heiß ist.
13: Wir können uns sehr schnell mit deutschen Firmen zusammentun und schnell gemeinsame Dinge entwickeln. Wenn wir aber auf Hindernisse stoßen, die unsere Motivation ausbremsen, dann könnte das ganze Vorhaben so schnell wieder erlöschen, wie es begonnen hat.
11: Noch ist das Interesse auf beiden Seiten hoch. Auf der türkischen sogar so hoch, dass am Abschlussdinner sogar Verteidigungsminister Yaşar Güler teilnahm.

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1: KI-Stimmen sind längst in unserem Alltag angekommen. Sie sprechen Werbespots und lesen inzwischen auch Verkehrsmeldungen vor. Jetzt könnten sie auch den Hörbuchmarkt verändern. Während die einen überzeugt sind, dass künstliche Stimmen auch ganze Bücher erzählen können, kommt das für andere überhaupt nicht in Frage. Leonie Berger hat sich in der Branche umgehört.
2: Wir alle kennen künstliche Stimmen aus dem Alltag, von der Bahnhofsdurchsage bis zum eigenen Handy. Da ist völlig klar, so will ich mir kein Hörbuch vorlesen lassen. Doch die Technik ist inzwischen viel weiter. Auf der Frankfurter Buchmesse präsentierte sich erstmals eine Plattform namens CaptionCast, die es jedem ermöglicht, Hörbücher mit Unterstützung von KI zu produzieren. Das funktioniert folgendermaßen. Ich lade meinen Text hoch, die KI analysiert ihn und schlägt mir eine oder auch mehrere passende Stimmen vor. Wenn ich mich für eine Stimme für mein Projekt entschieden habe, könnte die dann so klingen.
3: Jonas sah dem Zug nach, der bereits wieder anrollte. Dann zog er die Schlinge um Harlens Handgelenke fest. Es kommt ein Nächster, erwiderte Jonas. Clara hielt ihm das zerknitterte Telegramm hin. Und bis dahin? Fragte sie. Jonas führte den Sheriff zur Bahnhofstür.
2: Da müsste ich nochmal nachbessern bei der KI. Nein, die Namen bitte alle wirklich Englisch aussprechen, nicht von Jonas zu Jonas wechseln. Und auch sonst klingt das zwar tausendmal besser als Bahnhofsansage oder Siri, aber eben immer noch etwas steril. Das ist das Problem, meint Heike Völker-Sieber, Pressesprecherin vom Hörverlag und Random House Audio. Die Qualität der KI-Hörbücher, die es inzwischen auch schon bei Streaming-Anbietern wie Audible oder Spotify gibt, ist einfach noch nicht gut genug.
4: Deswegen ist es wichtig, selbst bei der Qualität zu bleiben und auch den Kunden den Weg zu den qualitativ hochwertigen Produktionen aufzumachen. Weil das Schlimmste, was der Branche passieren könnte, ist, dass Menschen enttäuscht sind, weil sie ein billiges, durch KI produziertes Hörbuch hören und damit so enttäuscht sind, dass für sie Hörbuch erstmal erledigt ist.
2: Sollte die Qualität allerdings besser werden, was vermutlich nur eine Frage der Zeit ist, kann Heike Völker-Sieber, die sich auch in der Interessengruppe Hörbuch im Börsenverein des Deutschen Buchhandels engagiert, auch Folgendes vorstellen. Hörbücher für ein kleines Spezialpublikum, die sich im Moment für Verlage nicht rechnen würden, könnten dann produziert werden. Detlef Wiese von CaptionCast spricht in dem Zusammenhang von einer Demokratisierung des Markts. Denn berücksichtigt man sämtliche Neuerscheinungen, so werden nur etwa 5% auch als Hörbuch umgesetzt, meist die Spitzentitel. Die günstige KI-Produktion ist vor allem auch für Self-Publisher interessant, also Autorinnen und Autoren, die ihre Texte im Selbstverlag publizieren. Sie können auch ihre eigenen Hörbücher herstellen und müssten dafür etwa ein Zehntel dessen bezahlen, was eine Studioproduktion kosten würde. Die Urheber der geklonten Stimmen werden für die Zeit bezahlt, in der ihre Stimme zu hören ist. Mit der Stimme von Schauspieler Uwe Teschner haben schon sehr viele Menschen viele Stunden verbracht. Er gehört zu den beliebtesten Hörbuchsprechern in Deutschland. Angst, von der KI ersetzt zu werden, hat er nicht.
5: Das sind die falschen Modelle, weil sie auf Wahrscheinlichkeiten beruhen, nicht auf Erfahrung. Und in eine Stimme, die dir was erzählt, ist, wenn sie gut ist, dann ist so viel Lebenserfahrung da drin. Dann kann jemand in einem Satz 20 verschiedene Emotionen antippen und du folgst ihm und sagst, genau so ist es. Und das wirst du mit der KI nicht können. Wenn du das prompten möchtest, dauert dieser Prozess, ich weiß nicht, 20 Mal so lange, wie jemand, der die Erfahrung hat, es einmal oder in einer Version nochmal spricht. Dafür gibt es diese Profis, die heißen Sprecherinnen und Sprecher.
2: Vermutlich wird sich der Hörbuchmarkt in absehbarer Zeit teilen. In menschengemachte Premium-Produktionen und in günstig hergestellte KI-Hörbücher mit weniger Anspruch.
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1: Die Richter am Bundesverfassungsgericht beschäftigen sich aktuell mit der Frage, ob bei der Vererbung von Betriebs- und Privatvermögen unterschiedliche Steuerregeln gelten können. Ein Mann hat Verfassungsbeschwerde gegen seinen Erbschaftssteuerbescheid eingelegt. Der Hintergrund: Er erbte von seiner Tante Privatvermögen und eben kein steuerlich begünstigtes Betriebsvermögen. Unsere Gastautorin heute ist Beatrice Achterberg, Politikredakteurin der Neuen Zürcher Zeitung in Berlin. Und sie meint in ihrem Kommentar, Karlsruhe werde sich vermutlich für ein gerechteres und einfacheres System aussprechen. Was dagegen das SPD-geführte Finanzministerium mit der Erbschaftssteuerreform vorhabe, würde viele Familienunternehmen enorm belasten und wäre letztendlich ein Bürokratiemonster.
6: Statt der Verschonungsregeln soll ein Freibetrag von 5 Millionen Euro gelten.
0: Alles darüber wird stärker besteuert. Die SPD rechnet selbst mit zusätzlichen Milliarden für den Staat. Geld, das den Betrieben fehlt. Für Investitionen, für Rücklagen, für Arbeitsplätze. Höhere Steuern machen Unternehmen nicht wettbewerbsfähiger, sie schwächen sie. Die bessere Lösung wäre keine Reform, sondern die Abschaffung der Erbschaftssteuer. Wer ein Unternehmen erbt, muss es im Wettbewerb behaupten. Schafft er das nicht, übernimmt es jemand anderes. Der Markt verteilt um, ohne dass der Staat dazwischen funken muss. Die Erbschaftssteuer schadet dem Standort. Sie gehört abgeschafft, nicht ausgeweitet.
1: Die Meinung von Beatrice Achterberg, Politikredakteurin der Neuen Zürcher Zeitung in Berlin. Und die Süddeutsche Zeitung aus München hat einen pragmatischen Blick auf die Verhandlungen in Karlsruhe.
6: Wenn es gut läuft, dann folgt auf das Karlsruher Verfahren eine Debatte, in der sich endlich die Komplexität des Themas spiegelt. Die Bedeutung der Erbschaftssteuer für Innovationsfähigkeit und Wettbewerb, ihr Beitrag zu sozialer Gerechtigkeit, selbstredend auch ihre Ausgestaltung im Dienste der Jobsicherheit. Nicht zuletzt könnte sie auch zusätzliches Geld in die Staatskasse bringen. Eine Verdopplung der jährlichen Einnahmen auf 20 bis 30 Milliarden Euro wäre für die Erben leicht zu verschmerzen, schon gar, wenn die Steuerschuld großzügig gestundet würde. Dies allein wird nicht den Haushalt retten. Andererseits mutete es bei der Erbschaftssteuer schon immer paradox an, wie viel Mühe der Gesetzgeber darauf verwendet, die Einnahmen möglichst gering zu halten.
1: Gudula Geuter vom Deutschlandfunk findet es gut und wichtig, dass sich die Karlsruher Richter mit dem Thema beschäftigen. Aber eigentlich seien andere dafür zuständig.
7: In der Realität gilt die Regel, je größer das Firmenerbe, desto geringer der Steuersatz. Die Koalition aus CDU, CSU und SPD könnte das selbst erkennen. Es wäre nicht nur Aufgabe der Politik, Gerechtigkeitsfragen selbst in die Hand zu nehmen. Es wäre auch eine Chance, sich hier handlungsfähig zu zeigen. Anknüpfungspunkte dafür gibt es. So liegt es zum Beispiel nicht auf der Hand, warum, vereinfacht gesagt, Erben von Familienunternehmen pauschal von großen Abschlägen profitieren. Auf solche Fragen sollte sich auch die CDU-CSU einlassen können, statt sich hinter den Verfassungsrichtern zu verstecken.
1: Und die Pforzheimer Zeitung findet, allein der Hinweis auf Arbeitsplätze dürfe kein Freibrief sein, große Privatvermögen am Fiskus vorbeizuschleusen.
6: Aber ebenso wenig darf die berechtigte Kritik an Privilegien zum Vorwand werden, Firmen das Geld für Investitionen und ihre Zukunft zu entziehen. Die Politik muss deshalb genauer unterscheiden, was schützt den Fortbestand eines Unternehmens, was lediglich den Wohlstand seiner Eigentümer. Darauf kommt es an. Hoffentlich auch, wenn Karlsruhe in einigen Monaten sein Urteil verkündet.
1: Und das waren die Standpunkte. Zusammengestellt hat sie diesmal Peter Behrendt.
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9: 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Es spricht Pater Sascha Philipp Geißler, Generalvikar im Erzbistum Hamburg.
10: Eigentlich bin ich ganz anders, nur komme ich so selten dazu. Ein Satz des 1938 in Paris gestorbenen Schriftstellers Ödön von Horvath erregt zum Schmunzeln an. Vielleicht steckt aber auch etwas drin, indem wir uns selbst wiederfinden. Denn, Hand aufs Herz, wer wir wirklich sind, das zeigen wir nicht immer. Im Alltag funktionieren wir oft. Wir erfüllen Erwartungen und Pflichten, passen uns an, spielen Rollen. Und irgendwo darunter, oft gut verborgen, liegt das, was uns eigentlich ausmacht. Unsere Sehnsucht nach Echtheit, nach Liebe, nach einem Leben, das mehr ist als nur Oberfläche. Der christliche Glaube geht noch einen Schritt weiter. Er sagt, dieses Eigentliche in uns ist kein Zufall, es ist von Gott her gedacht. In jedem Menschen liegt ein innerer Kern, eine Würde, eine Berufung, die je Mensch einzigartig ist und die nicht verloren geht, auch wenn sie manchmal wie verschüttet ist. Trotz allem, Gott wohnt uns inne. Könnte das der Weg des Glaubens sein, immer wieder dorthin zurückzufinden? Nicht ein anderer zu werden, sondern immer mehr der Mensch zu werden, als der wir von Gott gemeint und geschaffen sind. Jesus von Nazareth begegnete Menschen genauso. Er sah nicht nur das, was sichtbar ist, nicht die Fehler, nicht die Masken. Er sah tiefer. Und er traute den Menschen zu, dass in ihnen mehr steckt, als sie meinen, dass Veränderung, Entwicklung möglich ist, dass Leben wachsen und sogar neu werden kann. Ich wünsche Ihnen heute einen Moment Stille, sich zu fragen, Wo bin ich mir selbst fremd geworden? Und wo spüre ich eine leise Ahnung von dem, wer ich eigentlich bin? Gott kennt dieses Eigentliche längst. Und er hat Geduld mit uns und wirbt um uns, bis wir selbst dazu kommen. So kann aus einem ehrlichen Satz, ich komme so selten dazu, eine leise Hoffnung werden, ich darf auf dem Weg bleiben, Schritt für Schritt, hin zu mir selbst und hin zu Gott.
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1: Um 6 Uhr mit Beate Rüsopp. In Hamburg beginnt am Vormittag der Prozess um die Sprengung der Nord Stream Pipelines in der Ostsee. Dem Ukrainer werden unter anderem Kriegsverbrechen und Herbeiführung einer Sprengstoffexplosion vorgeworfen. Aus Hamburg Elke Spanner.
2: Der Angeklagte soll damals das Sabotagekommando angeführt haben. Das war laut Anklage mit einer gecharterten Segeljacht von Rostock aus auf die Ostsee gefahren und hatte Sprengsätze an den Nord Stream Gasleitungen befestigt. Die explodierten. Das Ganze war wenige Monate, nachdem Russland seinen Angriffskrieg auf die Ukraine begonnen hatte. Der 50-Jährige war Offizier der ukrainischen Armee. Der Generalbundesanwalt geht in der Anklage davon aus, dass er im Auftrag staatlicher Stellen handelte. Der ukrainische Präsident Volodymyr Zelensky hat eine Verantwortung allerdings stets zurückgewiesen. Der Angeklagte war vor einem Jahr in Italien verhaftet und nach Deutschland ausgeliefert worden. Zu seinem Prozess vor dem Hanseatischen Oberlandesgericht haben sich über 100 Journalistinnen und Journalisten angekündigt.
1: Union und SPD haben ihren Streit über die Einführung einer Zuckersteuer offenbar beigelegt. Wie nach Medienberichten aus dem federführenden Finanzministerium verlautete, will das Kabinett heute eine sogenannte Formulierungshilfe beschließen. Aus der NDR Nachrichtenredaktion Kevin Bieler.
3: Der Kompromiss sieht den Angaben zufolge vor, für Getränke mit einem Zuckergehalt ab 5 Gramm je 100 Milliliter eine Steuer zu erheben. Das wäre zum Beispiel bei Saftschorlen oder bei vielen Eistees der Fall. Ab kommendem Juli soll darauf ein Steuersatz von 26 Cent pro Liter kommen. Bei einem höheren Zuckergehalt soll der Satz auf 32 Cent steigen. Ausnahmen soll es für kleinere Hersteller geben. Der Bund rechnet mit Millioneneinnahmen durch die Zuckersteuer. Ziel ist es außerdem, die Verbraucher zu gesünderer Ernährung zu bringen.
1: In Berlin haben Grüne und SPD die Sondierungsgespräche mit der Linkspartei über die Bildung einer gemeinsamen Regierung unterbrochen. Hintergrund ist zum einen eine Antisemitismus-Erklärung der Fraktionsmitglieder, die sich auf linke Parteitagsbeschlüsse beruft und nicht auf ein gemeinsames rot-grün-rotes Papier. Zum anderen wurde die umstrittene Politikerin Vanessa Emde in die Fraktion aufgenommen. Aus Berlin Sabine Müller.
4: Die Spitzenkandidaten von Grünen und SPD, Werner Graf und Steffen Krach, erklärten am Abend, man müsse jetzt bewerten, ob die Verabredung von vergangener Woche noch gelte. Sie erwarten, dass die Linke klarstellt, ob sie diese ernst nimmt und umsetzen will. Der linke Co-Fraktionschef Tobias Schulze zeigte sich in der ABB-Abendschau überrascht von der Reaktion der potenziellen Koalitionspartner. Aus seiner Sicht gelte die Vereinbarung von letzter Woche. Die Erklärung der Fraktion sei zum Teil wortgleich. Die Aufnahme der Abgeordneten Emde in die Fraktion verteidigte Schulze. Sie habe die Fraktionsvereinbarung unterschrieben und man gehe davon aus, dass sie sich auch daran halte.
1: Bei der Operation von Papst Leo XIV. Ist Lungenkrebs festgestellt worden. Das teilte das Gemelli-Krankenhaus in Rom am Abend mit. Bei dem Eingriff sei ein Knoten sowie der Unterlappen des rechten Lungenflügels des 71-Jährigen entfernt worden. Anschließende Untersuchungen hätten ergeben, dass es sich um einen bösartigen Tumor gehandelt habe. Ob sich der Krebs weiter ausgebreitet hat, war zunächst unklar. Der Vatikan hatte zunächst lediglich erklärt, dass Leo die Operation gut überstanden habe. Im Fall des Mordes an Rapper Tupac Shakur ist der Angeklagte zu 40 Jahren Haft verurteilt worden. Ein Gericht in Las Vegas hat das Strafmaß für den früheren Ganganführer Dwayne Davis bekannt gegeben. Vor rund 6 Wochen hatten die Geschworenen in dem Prozess den heute 63-Jährigen bereits schuldig gesprochen, den Mord an Tupac organisiert zu haben. Der Rapper war 1996 in Las Vegas mit 25 Jahren in einem Auto erschossen worden. In der Fußball-Champions League ist der FC Bayern München beim norwegischen Meister Viking Stavanger nicht über ein Unentschieden hinausgekommen. Am Ende hieß es in Norwegen 3:3. Aus der Sportredaktion Finn Hornberg.
5: Es war ein fehlerhafter Abend der Bayern. Schon nach 71 Sekunden gerieten die Münchner in Rückstand. Stavanger erhöhte sogar noch vor der Halbzeit auf 2:0. Nach dem Seitenwechsel kam der FCB mit Schwung aus der Kabine. Harry Kane stellte mit seinem Doppelpack auf 2:2, ehe Luis Diaz zur Führung traf. Dann allerdings der Wendepunkt im Spiel. In der 73. Spielminute hatte Michael Olise seine Emotionen nicht im Griff. Erst das Foulspiel, dann die Unsportlichkeit, machte in der Summe gelb-rot. Die Norweger setzten daraufhin zur Schlussoffensive an und trafen durch Hermann Haugen zum umjubelten Ausgleich. Neben den Bayern war mit RB Leipzig ein weiteres deutsches Team in der Königsklasse aktiv. Leipzig gewann gegen PSV Eindhoven mit 1:0.
1: Das waren die Nachrichten.
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6: Das Wetter in Norddeutschland, mal Sonne, mal Wolken, meist trocken, 15 bis 18 Grad, morgen locker bis gering bewölkt, meist trocken wieder, bis 19 Grad und am Freitag freundlich, später regional Regen bis 20 Grad und der Sonnenabend wird dann wechselhaft bei 13 bis 16 Grad. 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Die A23 Heide Richtung Hamburg ist zwischen Heide West und Heide Süd nach Überflutungen gesperrt. Und die A24 Hamburg Richtung Berlin ist zwischen Hamburg-Horn und Jenfeld wegen Bauarbeiten bis Freitag noch gesperrt. Eine Umleitung ist dort eingerichtet. Sind in der Info, ich bin Stefan Schlag. Schönen guten Morgen. Donald Trump ist 3 Wochen vor den Kongresswahlen weiterhin auf Wahlkampftour und bei seinen Auftritten wettert er immer wieder gegen Migranten und fordert mehr Abschiebungen. In Ohio griff er in diesem Zusammenhang erneut die demokratische Abgeordnete Ilhan Omar an. Brisant dabei, nur Stunden zuvor hatten Bundesermittler Omars Wohnung in Washington durchsucht. Die Razzia bei der Trump-Kritikerin so kurz vor der Wahl sorgt in den USA nun für Diskussionen und heizt die Stimmung weiter an.
7: Abschieben, ruft die Menge bei Donald Trumps Auftritt in Ohio. Der Präsident ist auf Wahlkampftour und setzt dabei immer wieder auf das Thema Migration. Dabei greift er auch die somalischstämmige Abgeordnete der Demokraten, Ilhan Omar, an. Sie kommt hierher aus einem Land ohne Gesetze, ohne Polizei, ohne Militär. Alles, was sie da tun, ist, sich gegenseitig zu beschießen. Und sie kommt hierher und beruft sich bei ihren Rechten auf die US-amerikanische Verfassung. Dabei kommt sie aus einem der schlimmsten Länder auf dem gesamten Planeten. Zuvor hatte es in Washington eine Razzia von Beamten der Einwanderungsbehörde in Omars Haus gegeben. Sie wertete die Durchsuchung in den sozialen Medien als Versuch, politische Gegner ins Visier zu nehmen und die Strafverfolgungsbehörden zu instrumentalisieren. Ähnlich äußerten sich auch führende Demokraten wie der Minderheitsführer Hakeem Jeffries. Rechtsradikale Verschwörungstheoretiker haben die Abgeordnete Omar in den letzten 8 Jahren attackiert. Da ist nichts, was eine solche Razzia rechtfertigt. Erst recht nicht weniger als 30 Tage vor dieser Wahl. Das Justizministerium spricht lediglich von laufenden Ermittlungen. Den Vorwurf, es gehe darum, politische Gegner zu verfolgen, weist Vizepräsident Vance zurück. Ich weiß, dass es einige schwerwiegende Vorwürfe gegen Ilhan Omar gibt. Wir werden uns das ansehen. Und wenn da etwas ist, wird es verfolgt. Und wenn nicht, dann nicht. Für die ehemalige Nummer 2 im Justizministerium, Donald Ayer, wirft der Zeitpunkt der Hausdurchsuchung aber Fragen auf. Normalerweise hielten sich die Behörden in den letzten 2 Monaten vor einer Wahl mit Durchsuchungen oder Anklagen gegen Kandidatinnen und Kandidaten zurück. So wolle man eine Einflussnahme vermeiden. Warum machen die das jetzt, wenn sie ermitteln wollen? Warum haben sie das nicht 2 Monate oder 6 Monate vorher gemacht oder die Midterms abgewartet? Stattdessen kommt jetzt, direkt vor dieser Wahl, die Durchsuchung. Nach US-Medienberichten geht es dabei um Einwanderungsdokumente aus Omars Kindheit. Im Alter von 12 Jahren kam sie mit ihrer Familie als Flüchtling aus Somalia in die USA. Seit 2019 sitzt sie im Kongress und gehört zum linken Parteiflügel. Kritiker werfen ihr wegen verschiedener Äußerungen zu Israel, aber auch Antisemitismus vor. Omar weist das zurück. Für Donald Trump ist sie seit Jahren ein Feindbild. Donald Trump verweist immer wieder auf einen Betrugsfall in Minnesota. Während der Corona-Pandemie wurden dort hunderte Millionen Dollar aus einem staatlichen Essensprogramm für Kinder abgezweigt. Die meisten Angeklagten haben somalische Wurzeln. Trump schlägt den Bogen zu Omar, obwohl ihr in dem Fall nichts vorgeworfen wird. Und sie ist nicht die einzige Politikerin mit Migrationsgeschichte, die Trump ins Visier nimmt. Ein weiterer Kandidat, Abdul El Sayed, der für die Demokraten bei den Midterms Senator für Michigan werden will. Ich nenne ihn Mohammed. Jemand hat mir gesagt, der heißt nicht Mohammed, sondern Abdul. Ich habe gesagt, für mich heißt er Mohammed. Ich bin der Präsident und ich kann ihn verdammt nochmal so nennen, wie ich will. Für mich heißt er Mohammed und er ist ein radikaler Dschihadist. Omar und El Sayed gehören zu den bekanntesten Politikern mit Migrationsgeschichte in den USA. Und sie werden immer wieder angefeindet. Abschieben, rief die Menge in Ohio, dabei sind beide amerikanische Staatsbürger. Kurz vor den Midterms zeigt sich einmal mehr, wie gespalten das Land ist.
6: Aus Washington war das Jan Oppel.
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8: In Mecklenburg-Vorpommern steht die Wahl des Landtagspräsidiums an. Die amtierende Präsidentin Hesse von der SPD soll nach dem Willen ihrer Fraktion weiter an der Spitze des Parlaments stehen. Die AfD schickt ihren Kandidaten Rodriguez ins Rennen. Stefan Luttmann berichtet.
9: Einstimmig hat die SPD-Fraktion Landtagspräsidentin Hesse für eine weitere Amtszeit vorgeschlagen. SPD-Fraktionschef Barlehn erklärte, Hesse repräsentiere den Landtag würdevoll nach außen und sorge für geordnete Abläufe. Die AfD hat den Hamburger Polizisten Rodriguez nominiert, der auch Kreistagsabgeordneter in Vorpommern-Rügen ist. Es sei demokratische Gepflogenheit, dass die größte Fraktion, eben die AfD, den Landtagspräsidenten stelle, so Fraktionschef Schult. SPD, Linke und Grüne lehnen mit Hinweis auf diese Gepflogenheiten einen AfD-Kandidaten ab. Die AfD dulde Rechtsextremisten in den eigenen Reihen, die ihren Gegnern Verfolgung androhen würden. Auch Vizepräsidenten der AfD werde man deshalb nicht wählen. Für diese beiden Posten treten bei der Linken überraschend noch Bildungsministerin Oldenburg an. Bei den Grünen ist es die Abgeordnete Tischler aus Ribnitz-Damgarten.
8: Hamburg zählt an der Elbe viele marode Brücken, doch eine zentrale Autobrücke ist bald fertig saniert. Die sogenannte Neue Elbbrücke, der B75, kurz hinter der Amsingstraße, geht in die letzte Bauphase. Reinhard Postelt.
10: Die Neue Elbbrücke wird häufig mit der Norderelbbrücke verwechselt, denn auch die Neue Elbbrücke überspannt die Norderelbe. Sie läuft parallel zu den Eisenbahnbrücken. Über sie rollen täglich 120.000 Fahrzeuge vom Heidenkampsweg oder der Amsingstraße auf die A255 oder andersrum. Für alle, die etwa aus Bremen kommen, ist sie Hamburgs Einfallstor, nahe beim Elbtower. Morgen geht ihre Sanierung in die letzte Phase. Und auch das ist eine gute Nachricht. Alle Fahrspuren des Normalbetriebs bleiben frei. Nur die Busspur wird bearbeitet. Und das sogar im Zwei-Schichten-Betrieb. In wenigen Monaten ist man durch. Der Landesbetrieb Straßen, Brücken und Gewässer hat den Bauablauf extra geändert, um die teilgesperrte Amsingstraße zu entlasten. Auf 4 Spuren geht es stadteinwärts. Aber vor der neuen Elbbrücke steht ein Blitzer, der drittprofitabelste Blitzer Hamburgs, nach den beiden in der Stresemannstraße.
8: In den Briefkästen vieler Menschen in Niedersachsen landen derzeit Schreiben der Firma Deutsche Messwesen. Diese drängt zum Einbau neuer Stromzähler. Dahinter verbirgt sich laut Verbraucherschützern jedoch ein Abo-Modell. Janis Gulde berichtet.
11: Hinter den Briefen steckt die Deutsche Messwesen GmbH. Der Name klingt vielleicht amtlich, es handelt sich dabei allerdings um einen privaten Messstellenbetreiber. Und das Schreiben, das sie verschicken, ist lediglich ein Angebot. Das Schreiben ist rechtlich so in Ordnung, enthält allerdings ein Bezahlabo. Das Unternehmen wirbt damit, Smart Meter kostenlos einzubauen. Anschließend sind allerdings laufende Kosten von 99 Euro pro Jahr fällig. Es ist völlig unproblematisch, das Schreiben einfach zu ignorieren. Also niemand ist verpflichtet, nach dem Schreiben kurzfristig einen Vertrag abzuschließen. So hat es auch die Verbraucherzentrale klargestellt.
8: Wegen mutmaßlichen Kokainschmuggels mit einer Segeljacht will der Angeklagte heute vor dem Landgericht Rostock aussagen. Angeklagt ist ein 67-jähriger Mann mit einer langen Polizeigeschichte. Informationen von Ramon Gerwin.
12: Der Angeklagte saß bereits wegen verschiedener Verbrechen im Gefängnis. Dort habe er laut seiner früheren Aussage Kontakte geknüpft, die ihm halfen, eine Werkstatt zu eröffnen. In der habe er Fahrzeuge so umgebaut, dass sie sich für den Drogenschmuggel eigneten. Seine Fachkenntnisse habe er auch bei der Segeljacht angewendet. Der Angeklagte hat bereits gestanden, versucht zu haben, mit der Yacht Kokain im Wert von 16 Millionen Euro von Kolumbien nach Europa zu bringen. Angeklagt ist auch die Ehefrau des Mannes. Allerdings hatte dieser ausgesagt, dass er die Drogen allein geschmuggelt habe.
8: Und soweit Informationen aus Norddeutschland. Und ein großer Prozess spielt heute von heute an im Norden. Rund 4 Jahre nach den Anschlägen auf die Nord Stream Pipelines in der Ostsee muss sich ein Ukrainer von heute an vor dem Hanseatischen Oberlandesgericht in Hamburg verantworten. Die wichtigsten Fragen und Antworten zur wohl spektakulärsten Sabotageaktion der deutschen Nachkriegsgeschichte, unser NDR-Info-Thema heute früh. Und in 5 Minuten nach Sport und Überblick sind wir verabredet mit unserem ARD-Terrorismus-Experten zum Gespräch. Das Wichtigste in Kürze um gleich 6.15 Uhr.
1: Die Koalition hat ihren Streit über die Einführung einer Zuckersteuer offenbar beigelegt. Laut Redaktionsnetzwerk Deutschland liegt ein Kompromiss auf dem Tisch. Demnach sollen von Juli kommenden Jahres an Steuern auf Getränke fällig werden, die mehr als 5 Gramm Zucker pro 100 Milliliter enthalten. Für kleinere Hersteller seien Ausnahmen geplant. Mit der Zuckersteuer will Finanzminister Klingbeil Einnahmen für den Bundeshaushalt generieren. Für die Getränkehersteller soll sie zudem Anreiz sein, den Zuckergehalt zu senken. Auf die Bauarbeiten am Fehmarn-Belt-Tunnel hat es einen Cyberangriff gegeben. Medienberichten zufolge nutzten Hacker eine Sicherheitslücke aus, um sich Zugang zu allen IT-Systemen zu verschaffen. Nun funktionieren offenbar zum Beispiel Zugangskarten nicht mehr. Wer hinter dem Cyberangriff steckt, ist unklar. Der Fehmarn-Belt-Tunnel unter der Ostsee soll rund 18 Kilometer lang werden und die dänische Insel Lolland mit Fehmarn verbinden. Papst Leo XIV. Ist an Lungenkrebs erkrankt. Das hat sein Ärzteteam am Abend nach einer Operation mit

0: Gestern Abend in der Champions League.
1: Ja, 3:3 bei Viking Stavanger beim norwegischen Meister auf Kunstrasen. Da war eigentlich ein Siegfest eingeplant, aber zur Pause lagen die Münchner sogar hinten. 0:2 und das erste Gegentor, das fiel zwar diesmal nicht wie in Augsburg schon nach 8,4 Sekunden, aber immerhin nach 72 Sekunden. Also da hat er gerade mal die zweite Minute angefangen. Da war hinterher auch Sportvorstand Max Eberl schwer genervt.
2: Ich stehe wieder hier, wie nach dem Augsburg-Spiel, und im Grunde haben wir es gleich wieder gemacht. Also wir bringen uns wieder gleich am Anfang in die Not hinein, starten wieder mit dem Ballast im Rucksack, ärgerlich, und fressen dann den Konter. Das ist das, was gegen Augsburg schon geärgert hat, was heute aber umso mehr ärgert, weil wir dann noch mal mehr Fehler gemacht haben. Also dann bist du bei 3:2, dann hast du das Spiel gedreht, dann bringen wir uns einfach mit einer dummen gelb-roten Karte wieder in die Unterzahl. Das ist eine Reihe von Fehlern, es sind zu viele Fehler, und dann kannst du eben auch hier in Stavanger nicht gewinnen.
1: So ist es, die dumme gelb-rote Karte, die gab es eine Viertelstunde vor Schluss für Michael Ulisse, der hat dem Gegenspieler den Ball ins Gesicht geworfen, und so kam Stavanger dann noch zum Ausgleich in der Nachspielzeit. Für den FC Bayern hatten vorher zweimal Kane und einmal Diaz getroffen. Also die Bayern patzen am zweiten Spieltag der Ligaphase zum ersten Mal. In der Champions League geht's nächste Woche weiter gegen den FC Arsenal, dann ohne den gesperrten Ulisse, und in der Bundesliga ist Leipzig am Wochenende der nächste Gegner. Die Leipziger wiederum, die haben gewonnen gestern Abend in der Champions League 1:0 gegen Eindhoven durch ein Tor von Brian Gruder. Das war gerade nach der Auftaktklatsche in Como wichtig für das Team von Trainer Martin Demichelis. Dem ist dann auch eine Last abgefallen nach dem Spiel.
3: Selbstverständlich. Ich fühle mich ganz glücklich, weil es war kein einfaches Spiel. Deswegen fühle ich mich stolz. Stolz.
1: Und erfolgreich und stolz am besten auch wollen heute auch die beiden anderen deutschen Clubs in der Champions League sein. Der VfB Stuttgart in Bratislava in der Slowakei und Bundesligaspitzenreiter Borussia Dortmund muss wie die Bayern in Norwegen ran bei Bodø Glimt, dem Überraschungsteam der vergangenen Saison, auch auf Kunstrasen übrigens. Und da ist der Patzer der Münchner ja schon mal eine ganz gute Warnung. 7 Monate noch, dann beginnt in Brasilien die Weltmeisterschaft der Frauen. Und das deutsche Team hat nach dem 4:2 gegen Australien auch den zweiten Test in der WM-Saison gewonnen und hat da auch überzeugt. 2:1 gegen Japan in Bremen. Christopher Klein war für uns dabei. Welche Erkenntnisse stehen denn jetzt unter dem Strich nach diesen beiden Spielen?
4: Erstmal kann Bundestrainer Christian Wück festhalten, dass das Grundniveau der DFB-Frauen sehr hoch ist. 2 Siege gegen die Finalistinnen der Asienmeisterschaften, erst 4:2 gegen Australien und dann 2:1 gegen die Asienmeisterinnen aus Japan. Das ist mal ein sehr erfolgreicher Start in die WM-Saison. Und über die bloßen Ergebnisse hinaus haben die deutschen Fußballerinnen gezeigt, dass sie auf verschiedene Arten ein Spiel gewinnen können. Körperlich präsent, robust im Zweikampf, mit vielen Toren, die defensive Schwächen ausmerzen konnten. Das war der Weg gegen Australien. Gegen Japan ein spielerischer und taktischer Schritt nach vorne mit vielen schönen Kombinationen und einer noch stabileren Abwehr. All das beschert den Deutschen einen starken Start in die WM-Saison, obwohl etwa Kapitänin Julia Gwin und andere gefehlt haben. Darauf lässt sich definitiv aufbauen.
1: Ja, die Tore erzielten übrigens 2 Bayern-Spielerinnen, Linda Dallmann und Clara Bühl, beide auch überragend gestern in dem Spiel, nachdem Japan zunächst durch Tanikawa in Führung gegangen war. Die spielt ja auch beim FC Bayern. Zurück zu den Männern nochmal. In der dritten Liga, da hat der SV Meppen das Nordduell bei Hansa Rostock überraschend gewonnen, 2:0. Und damit sind die Emsländer erstmal runter von den Abstiegsrängen. Für Rostock ist es ein Dämpfer im Rennen um die Aufstiegsplätze. Das Heimdebüt des neuen Trainers André Breitenreiter ist in die Hose gegangen und er weiß auch warum.
5: Unterm Strich haben wir kaum einen unserer Stürmer in Szene setzen können, obwohl wir oft durch waren, obwohl wir viele Situationen in Flankenmomenten hatten. Und da müssen wir weiter dran arbeiten. Und wenn man solche Spiele hat, dann gibt es ja entweder die Möglichkeiten der Umschaltmomente oder eben der Standardsituation. Und da haben wir einfach zweimal wirklich sehr schlecht verteidigt. Ja? Und das ist natürlich dann viel zu einfach, solche Gegentore zu bekommen. Und dann steht man nachher mit leeren Händen da.
1: Tja, nicht ganz mit leeren Händen steht der dritte Nordclub da, der TSV Havelse. Der hat gestern auch gespielt, 2:2 gegen Würzburg. Das ist aber trotzdem nicht genug, denn Havelse hatte 2:0 zur Pause geführt, war lange in Überzahl und dann nur 2:2 am Ende. Mit nur 5 Punkten steht Havelse ganz am Tabellenende. Dann kommen wir noch zum Handball. Da hat die SG Flensburg-Handewitt auch ihr drittes Spiel in der European League im zweithöchsten Europapokalwettbewerb klar gewonnen. 36:27 gegen Buzău aus Rumänien. Dabei war sehr schleppend losgegangen. Einzelheiten von Rudi Dautwitz.
6: Auf die erste Führung mussten die 3500 SG-Fans eine Viertelstunde warten. Doch aus dem 8:7 wurde nach 20 Minuten ein 11:11. Fortan aber steigerten sich die Flensburger kontinuierlich. 17:14 lautete der Pausenstand. Nach 40 Minuten hatte sich die SG auf 25:16 abgesetzt und gewann am Ende mit 36:27. Bester Torschütze war Kent Robin Tönnesen mit 8 Treffern, doch am lautesten gefeiert wurde Luka Witzke. Der Nationalspieler feierte nach einer 11 Monate

0: nachhaltigen Verletzungspause sein Comeback und steuerte zum Flensburger Sieg 2 Treffer bei.
1: Und mit diesem Sieg bleiben die Flensburger weiter ohne Pflichtspielniederlage wettbewerbsübergreifend. Und das soll auch so bleiben. Am Sonntag das Topspiel in der Bundesliga gegen die Füchse Berlin.
2: Und soweit der Sport mit Jan Möller. Die Luftaufnahmen vor gut 4 Jahren, die gingen ja um die Welt. Am 26. September 2022, da schäumten in der Ostsee nahe der Insel Bornholm riesige Mengen Methangas an die Wasseroberfläche. Unbekannte hatten 3 der 4 Stränge der Gasleitung Nord Stream 1 und 2 von Russland nach Deutschland gesprengt. Die Ermittlungen führten dann zu einem Ukrainer, der sich von heute an in Hamburg vor Gericht verantworten muss. ARD-Terrorismusexperte Holger Schmidt ist jetzt zugeschaltet. Was ist denn über diesen Mann bekannt?
3: Er soll der Kopf dieser Operation gewesen sein. Er soll derjenige gewesen sein, der eine Crew befehligt hat aus mehreren Aufgaben, aus mehreren Personen mit unterschiedlichen Fähigkeiten. Und die sollen mit einem Segelboot der Andromeda auf die Ostsee herausgefahren sein und dann Anfang September vor Bornholm die entsprechenden Sprengsätze gelegt haben. Wäre es nach den Attentätern gegangen, wären wohl alle 4 Stränge geplatzt. Ein Sprengsatz an einem Strang hat nicht richtig funktioniert. Aber insgesamt muss man sagen, war das eine aus der Perspektive der Täter ausgesprochen perfekte und gut organisierte Operation, die am Anfang die Ermittler vor ziemliches Kopfschütteln und Ungläubigkeit gestellt hat. Und dann Stück für Stück ist es einem Team aus Bundespolizei, Bundeskriminalamt, Bundesanwaltschaft, auch mit Hilfe von Anrainerstaaten an der Ostsee gelungen, dann letztlich die Täter zu identifizieren. Und deswegen sitzt Sergej K. in Untersuchungshaft und muss sich ab heute vor dem Hanseatischen Oberlandesgericht verantworten.
2: Eine zentrale Frage in dem Prozess wird dann sein, ob der Ukrainer im Auftrag der ukrainischen Regierung oder des ukrainischen Militärs handelte. Zu welchem Ergebnis kommen die bisherigen Ermittlungen?
3: Die Bundesanwaltschaft sagt, das ist alles eine extrem organisierte Veranstaltung gewesen, aber das ist nicht so staatlich organisiert gewesen, dass es, und das ist nämlich der juristische Knackpunkt an der Geschichte, dass es jetzt dazu führen würde, dass die Beteiligten am Ende möglicherweise straflos sein könnten. Denn es gibt im Kriegsvölkerrecht einen Gedanken, dass wenn man im Krieg ist und wenn zu den Kriegshandlungen dann die Zerstörung auch von ziviler Infrastruktur gehört, dass das unter Umständen nicht strafbar sein könnte. Natürlich sind Kriegsverbrechen, das Töten unschuldiger Zivilisten in verbrecherischem Sinn, all diese Dinge sind strafbar, aber es ist im Krieg unter gewissen Umständen auch erlaubt, zivile Infrastruktur des Gegners zu zerstören. Und nun sagt die Bundesanwaltschaft, aber das sehen wir hier nicht. Der war zwar mal Soldat, aber er war nicht mehr aktiver Soldat. Und er hat vielleicht Verstrickungen in Geheimdienste, aber wir sehen hier keine staatliche Operation. Und die Verteidigung sagt, wenig überraschend, also erstens bestreiten wir, dass er es war. Und selbst wenn er es war, dann wäre er es ja in offiziellem Auftrag gewesen. Und das wird sicher juristisch einer der Knackpunkte. Und da muss man dann sehen, letztlich wozu sich das Hanseatische Oberlandesgericht entschließt, welche Lesart man dafür richtig hält. Der Bundesgerichtshof hat sich im Laufe einer Haftprüfung schon mal dazu geäußert. Da hat man den Eindruck, der BGH in Karlsruhe als dann letztlich nächste Instanz, der sieht das durchaus auch so, dass das eine strafbare Tat sein könnte.
2: Die Russen hätten die Betreiberfirmen im Prozess gerne als Nebenkläger auftreten lassen. Das wurde ihnen aber verwehrt. Warum?
3: Na, das ist so ein bisschen, ich glaube, ein relativ durchsichtiges Manöver. Nebenkläger, Vertreter in Prozessen und eigentlich kennt man das klassischerweise, die Angehörigen der ermordeten Opfer, so ist die klassische Nebenklägerrolle. Die haben umfangreiches Akteneinsichtsrecht und die können auch im Prozess in einem gewissen Umfang auch Fragen stellen, Anträge stellen. Und dass das aus der Perspektive Russlands eine interessante Position hätte sein können, alle Akten zu haben und Fragen zu stellen und in dem Prozess, sagen wir, vielleicht auch mal eigene Wertungen einzubringen, das kann ich mir lebhaft vorstellen. Aber diese betroffenen Rolle, die vergleichbar sein könnte jetzt mit Angehörigen, die durch einen Mordfall ihren Ehemann oder Bruder oder wen auch immer verloren haben, das kann man mir nun wahrlich nicht sagen. Also offen gesagt bin ich sehr froh, dass das deutsche Recht es nicht ermöglicht hat, hier auf diese Weise quasi den gesamten Aktenbestand in Richtung Russland auszuliefern.
2: Soweit Informationen und Einschätzungen vom ARD-Terrorismusexperten Holger Schmidt. Heute beginnt der Prozess um die Sprengung der Nord Stream Pipelines in der Ostsee in Hamburg.
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2: Die Richter am Bundesverfassungsgericht beschäftigen sich aktuell mit der Frage, ob bei der Vererbung von Betriebs- und Privatvermögen unterschiedliche Steuerregeln gelten können. Ein Mann hat Verfassungsbeschwerde gegen seinen Erbschaftssteuerbescheid eingelegt. Hintergrund: er erbte von seiner Tante Privatvermögen und eben kein steuerlich begünstigtes Betriebsvermögen. Unsere Gastautorin heute, Beatrice Achterberg, Politikredakteurin der Neuen Zürcher Zeitung in Berlin. Sie meint in ihrem Kommentar, Karlsruhe werde sich vermutlich für ein gerechteres und einfacheres System aussprechen, was dagegen das SPD-geführte Finanzministerium mit der Erbschaftssteuerreform vorhabe, würde viele Familienunternehmen enorm belasten und wäre letztendlich ein Bürokratiemonster.
5: Statt der Verschonungsregeln soll ein Freibetrag von 5 Millionen Euro gelten. Alles darüber wird stärker besteuert. Die SPD rechnet selbst mit zusätzlichen Milliarden für den Staat. Geld, das den Betrieben fehlt. Für Investitionen, für Rücklagen, für Arbeitsplätze. Höhere Steuern machen Unternehmen nicht wettbewerbsfähiger, sie schwächen sie. Die bessere Lösung wäre keine Reform, sondern die Abschaffung der Erbschaftssteuer. Wer ein Unternehmen erbt, muss es im Wettbewerb behaupten. Schafft er das nicht, übernimmt es jemand anderes. Der Markt verteilt um, ohne dass der Staat dazwischen funken muss. Die Erbschaftssteuer schadet dem Standort. Sie gehört abgeschafft, nicht ausgeweitet.
2: Die Meinung von Beatrice Achterberg, Politikredakteurin der Neuen Zürcher Zeitung in Berlin. Die Süddeutsche Zeitung aus München hat einen pragmatischen Blick auf die Verhandlungen in Karlsruhe.
6: Wenn es gut läuft, dann folgt auf das Karlsruher Verfahren eine Debatte, in der sich endlich die Komplexität des Themas spiegelt, die Bedeutung der Erbschaftssteuer für Innovationsfähigkeit und Wettbewerb, ihr Beitrag zu sozialer Gerechtigkeit, selbstredend auch ihre Ausgestaltung im Dienste der Jobsicherheit. Nicht zuletzt könnte sie auch zusätzliches Geld in die Staatskasse bringen. Eine Verdopplung der jährlichen Einnahmen auf 20 bis 30 Milliarden Euro wäre für die Erben leicht zu verschmerzen, schon gar, wenn die Steuerschuld großzügig gestundet würde. Dies allein wird nicht den Haushalt retten. Andererseits mutete es bei der Erbschaftssteuer schon immer paradox an, wie viel Mühe der Gesetzgeber darauf verwendet, die Einnahmen möglichst gering zu halten.
2: Gundula Geuter vom Deutschlandfunk findet es gut und wichtig, dass sich die Karlsruher Richter mit dem Thema beschäftigen, aber eigentlich seien andere dafür zuständig.
7: In der Realität gilt die Regel, je größer das Firmenerbe, desto geringer der Steuersatz. Die Koalition aus CDU, CSU und SPD könnte das selbst erkennen. Es wäre nicht nur Aufgabe der Politik, Gerechtigkeitsfragen selbst in die Hand zu nehmen, es wäre auch eine Chance, sich hier handlungsfähig zu zeigen. Anknüpfungspunkte dafür gibt es. So liegt es zum Beispiel nicht auf der Hand, warum, vereinfacht gesagt, Erben von Familienunternehmen pauschal von großen Abschlägen profitieren. Auf solche Fragen sollte sich auch die CDU-CSU einlassen können, statt sich hinter den Verfassungsrichtern zu verstecken.
2: Der nordbayerische Kurier aus Bayreuth kritisiert die aktuellen Regeln zur Erbschaft von Betriebsvermögen.
6: Eine wirkliche Änderung unter Bezug auf einen wirtschaftlich begründeten Gleichheitsgrundsatz bringt sofort die Wirtschaft und vor allem den Mittelstand gegen die Regierung auf. Sie würden mit dem Verlust von Arbeitsplätzen oder Abwanderung von Betrieben drohen. Letzteres wird aber zunehmend schwieriger, denn viele Länder, die sich dafür anböten, haben deutlich strengere Erbschaftssteuerregelungen als die Bundesrepublik.
2: Und die Pforzheimer Zeitung findet, allein der Hinweis auf Arbeitsplätze dürfe kein Freibrief sein, große Privatvermögen am Fiskus vorbeizuschleusen.
6: Aber ebenso wenig darf die berechtigte Kritik an Privilegien zum Vorwand werden, Firmen das Geld für Investitionen und ihre Zukunft zu entziehen. Die Politik muss deshalb genauer unterscheiden, was schützt den Fortbestand eines Unternehmens, was lediglich den Wohlstand seiner Eigentümer. Darauf kommt es an. Hoffentlich auch, wenn Karlsruhe in einigen Monaten sein Urteil verkündet.
2: Und das waren die Standpunkte, zusammengestellt von Peter Behrendt.
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8: Um 6.30 Uhr mit Beate Rüsapp. Die schwarz-rote Koalition hat offenbar ihren Streit über die Einführung einer Steuer auf zuckerhaltige Getränke beigelegt. Nach übereinstimmenden Medienberichten soll die Steuer ab Juli kommenden Jahres erhoben werden. Aus Berlin, Jakob Mayer.
9: Auf gesüßte Getränke mit einem Zuckergehalt ab 5 Gramm pro 100 Milliliter gilt demnach ein Steuersatz von 26 Cent. Bei einem Zuckergehalt von 8 Gramm sind es 32 Cent. Mit der Zuckersteuer will Bundesfinanzminister Lars Klingbeil Einnahmen für den Bundeshaushalt generieren und Getränkehersteller anregen, den Zuckergehalt von Getränken zu senken. Die Bundesregierung geht nach dpa-Informationen davon aus, dass die Steuer dem Bund im kommenden Jahr rund 690 Millionen Euro einbringt, 2028 dann 925 20 Millionen. Erste Pläne aus Klingbeils Ressort hatte das Kanzleramt gestoppt. Nachdem sich die schwarz-rote Koalition gestern auf einen Kompromiss verständigt hat, soll am Vormittag das Bundeskabinett darüber beraten. Danach muss der Bundestag das Vorhaben beschließen. Hessens Ministerpräsident Boris Rhein von der CDU nennt die Zuckersteuer im Kölner Stadtanzeiger ein falsches Signal. Es gehe nicht darum, die Gesundheit zu fördern, sondern Bürger für die Haushaltslöcher des Bundes zur Kasse zu bitten.
8: Der mutmaßliche Drahtzieher des Nord Stream-Anschlags steht von heute an in Hamburg vor Gericht. Der 50-jährige Ukrainer und Ex-Armee-Offizier soll die Sprengung der Pipelines vor gut 4 Jahren koordiniert haben. Die Anklage wirft ihm unter anderem Kriegsverbrechen vor. Katrin Kahlke aus der NDR Nachrichtenredaktion mit den Einzelheiten.
10: Laut Anklage sollte Serhii K. die Gaspipelines zerstören, um zu verhindern, dass Russland weiter Gas nach Deutschland durchleitet und mit den Einnahmen aus dem Gashandel den Krieg gegen die Ukraine finanziert, der gerade begonnen hatte. Die Saboteure sollen filmreif mit einer gecharterten Segeljacht von Rostock auf die Ostsee gefahren sein. Laut Anklage brachten Taucher die Sprengsätze an die Pipelines an und brachten sie zur Explosion. Es geht auch um die Frage, ob die Gruppe auf eigene Faust handelte oder möglicherweise im staatlichen Auftrag. Der Prozess ist in Hamburg, weil das Hanseatische Oberlandesgericht bei Staatsschutzsachen auch für Mecklenburg-Vorpommern zuständig ist und die Nord Stream Pipelines in Lubmin bei Greifswald anlanden.
8: Der Anschlag auf die Nord Stream Pipelines ist heute das NDR-Info-Thema. In den kommenden Minuten berichten wir über die wirtschaftlichen Folgen. Grüne und SPD haben die Sondierungsgespräche mit der Linken in Berlin unterbrochen. Das haben beide Parteien in einer gemeinsamen Erklärung mitgeteilt. Aus der NDR-Nachrichtenredaktion Gisela Former.
11: Grund für die Unterbrechung ist eine neue Erklärung der Linksfraktion zum Thema Antisemitismus. Darin bekennen sich alle Abgeordneten zum Existenzrecht von Israel und nennen dafür eigene Parteitagsbeschlüsse als Grundlage. Das sorgt für Irritationen bei Grünen und der SPD. Sie hätten gerne, dass sich die Linken auf ein gemeinsames Papier der Sondierungspartner aus der vergangenen Woche beziehen. Darin haben alle drei Parteien festgelegt, wie sie mit Antisemitismusvorfällen umgehen. Von Grünen und SPD heißt es deshalb jetzt, man müsse bewerten, ob dieses Papier noch Geltung hat. Die Linke in Berlin reagierte überrascht auf den Schritt.
8: Bei der Operation von Papst Leo XIV. Ist Lungenkrebs festgestellt worden. Das haben die Ärzte des Gemelli-Klinikums nach dem operativen Eingriff am Abend bestätigt. Aus Rom, Anna Giordano.
12: Zunächst hieß es aus dem Vatikan, die Operation sei erfolgreich und nach Plan verlaufen. Die histologische Untersuchung habe ergeben, dass es sich bei dem Lungenknoten um einen bösartigen Tumor handelt. Nach Vatikaninformationen war dies von den Ärzten schon vermutet worden. Um den Tumor vollständig zu entfernen, wurde der gesamte untere Lappen der rechten Lunge entfernt. Das ist ein Standardvorgehen bei dieser Art von Befund und bedeutet den dauerhaften Verlust von 20-25% des Lungenvolumens. Papst Leo XIV. Soll sich von der Operation nun eine knappe Woche lang erholen.
8: In der Straße von Hormus sind nach britischen Angaben erneut 2 Schiffe angegriffen worden. Dabei handelte es sich um einen Tanker und ein Containerschiff. Zu möglichen Opfern oder Schäden gab es zunächst keine Angaben. Die Nachrichtenagentur Reuters berichtet, nach Insiderinformationen wolle der Iran seine Taktik in der Straße von Hormus ändern und offensiver gegen Schiffe vorgehen. So solle der Ölpreis hochgehalten werden und Einfluss auf die US-Zwischenwahlen im November genommen werden. Ein Cyberangriff stört aktuell die Bauarbeiten am Fehmarn-Belt-Tunnel. Die staatliche dänische Projektgesellschaft hat die Attacke am Abend bestätigt. Sven Broster in Kiel berichtet, was derzeit bekannt ist.
13: Ja, also bislang ist bekannt, dass das Konsortium angegriffen wurde, das den Tunnel baut und zum Beispiel auch für die Fabrik verantwortlich ist, in der die Tunnelelemente in Dänemark hergestellt werden. Und zu diesem Baukonsortium gehören auch 2 große Firmen aus Deutschland. Über die konkreten Auswirkungen des Hackerangriffs wollte bislang noch niemand offiziell sprechen. Dänische Medien berichten aber, dass unter anderem Zugangssysteme auf der Tunnelbaustelle außer Betrieb sind, Arbeitsschiffe stillliegen. Möglicherweise gibt es heute weitere Informationen, das kündigte eine Sprecherin der Fehmarn-Belt-Tunnel-Projektgesellschaft am Abend an.
8: Das waren die Nachrichten.
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2: Heute mal Sonne, mal Wolken, meist trocken dabei, 15 bis 18 Grad. Morgen dann locker bis gering bewölkt, wieder meist trocken. Temperaturen noch ein bisschen höher, so bis 19, 20 Grad. Und auch der Freitag dann freundlich, später aber ein bisschen Regen bei 16 bis 20 Grad. In der Info der Verkehrsservice, die A23 Heide Richtung Hamburg ist zwischen Heide West und Heide Süd weiterhin gesperrt. Dort werden die Schäden von Überflutungen beseitigt. Und die A24 Hamburg Richtung Berlin ist zwischen Hamburg-Horn und Jenfeld wegen Bauarbeiten bis Freitag noch gesperrt, bis Freitagabend. Eine Umleitung ist dort eingerichtet. Zu Ende der Info, ich bin Stefan Schlag. Schönen guten Morgen. Die mutmaßliche Gruppenvergewaltigung einer Studentin an einer US-Elite-Universität sorgt weiter für Entsetzen und Empörung in den Vereinigten Staaten. Für heute Nachmittag Ortszeit ist eine weitere Protestdemonstration an der Cornell University im US-Bundesstaat New York geplant. Hintergrund sind mögliche Versäumnisse der Hochschule im Umgang mit diesem Fall. ARD-Korrespondent Martin Ganselmeier hat sich an der Universität umgehört.
14: Rund 1000 Protestierende haben sich im Stadtzentrum von Ithaca versammelt. Nicht nur Studierende der Cornell University, viele sind auch aus anderen Unistädten angereist. Wollt ihr dafür sorgen, dass sich jetzt endlich etwas ändert, fragt eine der Organisatorinnen. Und auf ihre Nachfrage, wann, fordern die Demonstrierenden jetzt. Eine von ihnen ist Mai Shay Corsi, Politikwissenschaftsstudentin und Mitglied im Studentenparlament an der Cornell University. Wir haben der Unileitung vertraut, dass sie den Vorwürfen nachgeht. Dass dieses Vertrauen so missachtet wurde, war für viele sehr enttäuschend.
15: They trusted Cornell 2 years ago to handle this, and to finally hear that that trust has been broken has been disappointing for so many students on campus.
14: Jane Doe, das mutmaßliche Opfer der Gruppenvergewaltigung, habe sich schon vor 2 Jahren an die Campuspolizei gewandt, kritisiert die Studentin. Doch die Unileitung sei erst aktiv geworden, nachdem Jane Doe Klage gegen die 7 Verbindungsstudenten eingereicht habe. Nicht nur die Dozenten werden der Unileitung ihr Misstrauen aussprechen, auch wir Studierenden werden dies sehr bald tun, sagt sie.
15: Not only is faculty passing a vote of no confidence, we also plan on passing a vote of no confidence very soon.
14: Was viele empört, nur 2 der 7 Verbindungsstudenten mussten Cornell verlassen. Jane Doe dagegen hielt es nicht länger aus, mit ihren Peinigern in Vorlesungen zu sitzen. Sie verließ die Elite-Uni. Der 20-jährige Informatikstudent Nigel Tatum findet es wichtig, dass sich auch männliche Studenten an den Protesten beteiligen. Dass die mutmaßlichen Täter in der Tatnacht andere Verbindungsstudenten zum Mitmachen einluden, sieht er auch als Ergebnis eines toxischen Männlichkeitskultes in vielen Studentenverbindungen. Jungen Männern wird dort beigebracht, solch ein Verhalten zu tolerieren. Deshalb sind wir für ein Verbot solcher Verbindungspartys. Tatsächlich hat der unter Druck geratene Universitätspräsident angekündigt, dass es bis Mitte Mai keine Verbindungspartys mehr geben darf. Für Julia Cheng, Professorin für spanische Literatur, reicht das nicht aus. Ihrer Meinung nach muss auch die von der Uni bezahlte Campuspolizei abgeschafft werden. Wenn eine Vergewaltigung in einem privaten Unternehmen, wie zum Beispiel Microsoft, passiert, wäre es doch abwegig, wenn das eine interne Polizei untersucht. Das ist absurd. Auch die Gesetzeslage müsse sich ändern im Bundesstaat New York und in 20 anderen US-Bundesstaaten, fordert Rechtsanwältin Lissy Asher. Für Frauen sei es so gut wie unmöglich, eine Klage wegen Vergewaltigung zu gewinnen, wenn man vorher freiwillig Alkohol getrunken hat. Sobald du Alkohol getrunken hast, bist du mit allem einverstanden, was in der Nacht danach passiert. Das ist doch verrückt, sagt die Rechtsanwältin.
16: The moment that you chose to drink, you're consenting to whatever happens to you the rest of the night. And that's insane.
14: Die Gouverneurin des Bundesstaates New York, Kathy Hochul, will im Parlament eine entsprechende Gesetzesänderung durchsetzen. Doch für Jane Doe käme dies zu spät.
2: Aus den USA berichtete unser Korrespondent Martin Ganselmeier.
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2: Vor dem Hamburger Oberlandesgericht beginnt am Vormittag der Prozess gegen den mutmaßlichen Anführer des Sabotagekommandos, das die Röhren der Nord Stream Gaspipeline gesprengt haben soll. Unser NDR-Info-Thema heute früh. Mit Markus Plettendorf aus unserer Wirtschaftsredaktion wollen wir jetzt auf die wirtschaftlichen Auswirkungen dieses Anschlags schauen. Markus, plötzlich kein russisches Pipeline-Gas mehr. Was waren damals die Folgen?
17: ne, die Sprengung der Röhren, das war damals für viele zwar eine wirklich große Überraschung, hatte aber ganz konkret und kurzfristig gar nicht so große Auswirkungen, denn es floss zu diesem Zeitpunkt gar kein Gas durch die Pipeline. Nord Stream 2, wir erinnern uns, war zwar fertig, die Inbetriebnahme wurde aber wegen des russischen Angriffs gegen die Ukraine schon im Februar 2022 gestoppt.
2: Aber Nord Stream 1 war ja in Betrieb.
17: Ja, das stimmt, lieferte zu dem Zeitpunkt aber auch kein russisches Gas mehr. Im Juli hatte der russische Staatskonzern die Lieferung erst gedrosselt, dann sogar ganz eingestellt. Angeblich, weil es Probleme mit der Wartung einer Siemens-Gasturbine aufgrund der verhängten Sanktionen gegen Russland gegeben habe. Auch vorher schon waren Gaslieferungen angeblich wegen Bränden auf russischen Gasfeldern reduziert worden. Ende August, also einige Wochen vor der Sprengung, wurde die Lieferung dann ganz eingestellt. Vom Turbinentrick war damals von westlicher Seite die Rede, weil man einfach davon ausging, dass es lediglich darum ging, Druck auf die Energiepreise auszuüben und die Aufhebung von Sanktionen zu erreichen.
2: Das mit dem Druck auf die Energiepreise hat dann aber mehr gut geklappt, oder?
17: Ja, das kann man wohl so sagen. Die zerstörten Nord Stream-Leitungen hatten kurzfristig jetzt zwar keine unmittelbaren Auswirkungen auf die tatsächlichen Gaslieferungen, aber mit der Sprengung wurde dann auch die Hoffnung zerstört, dass sich die Gaslieferungen schnell wieder normalisieren könnten. Steigende Preise hatten wir schon vorher, aber mit dem Beginn des Ukraine-Kriegs verschärfte sich die Lage nochmal deutlich. Ich habe mir die Endkundenpreise von damals mal angeguckt. Also da konnten Ende 2022 für Neukunden schon mal 20 Cent und mehr pro Kilowattstunde fällig werden. Und auch für Bestandskunden stiegen die Preise deutlich. Zum Vergleich, im Jahr davor lag der durchschnittliche Preis bei etwas mehr als 6,5 Cent.
2: Die massiv gestiegenen Preise haben damals ja die Inflation angetrieben und es ging die Angst vor einem Versorgungsengpass um, weil ja auch die Gasspeicher nicht ausreichend gefüllt waren. Wie konnte diese Mangellage abgewendet werden?
17: Das wurde zunächst die Alarmstufe des Notfallplans Gas ausgerufen. Die Mehrwertsteuer wurde gesenkt von 19% auf 7%. Es gab Soforthilfen für die Menschen und einen Strom- und Gaspreisdeckel. Gazprom Germania, denen unter anderem der größte deutsche, damals fast leere Gasspeicher gehörte. Ja, Gazprom Germania wurde unter Treuhandverwaltung der Bundesnetzagentur gestellt. Das ist im Übrigen nochmal wirklich ein ganz eigenes Kapitel und ein echter Krimi, der sich da schon vor Beginn des Ukraine-Kriegs abgespielt hat. Jüngsten Medienberichten zufolge gab es nämlich wohl den Plan, Gazprom Germania dazu zu nutzen, Stadtwerke, Industriebetriebe von der Gasversorgung abzuschneiden und Deutschland ins Energiechaos zu stürzen. Das konnte dann wohl im letzten Moment verhindert werden. Aber zurück zu den Maßnahmen. Aufgrund der massiv gestiegenen Preise geriet auch der größte Importeur in Schieflage, musste gerettet werden, Uniper, mit einem Milliardenbetrag. Und die Rückführung von Uniper in private Eigentümerschaft, die wird erst seit diesem Jahr betrieben. Die staatlichen Hilfen für Verbraucher und Unternehmen in der Energiekrise summierten sich nach Angaben des Bundesfinanzministeriums auf mindestens 50 Milliarden Euro.
2: Jetzt waren die Gaspreise zwischenzeitlich ja wieder gesunken, wenn auch nicht auf das Vorkriegsniveau. Derzeit steigen sie wieder und auch die Speicher sind nicht ausreichend gefüllt. Haben wir aus der Krise nichts gelernt?
17: Ja, meine persönliche Meinung an dieser Stelle, zumindest haben wir nicht genug gelernt. Auch wenn die Gründe für die hohen Gaspreise im Moment andere sind, wie zum Beispiel die blockierten Lieferwege durch die Straße von Hormuz, sind wir doch in vielen Wirtschaftsbereichen sehr abhängig von einzelnen Ländern. Deren Firmen und Beteiligungen stecken zum Teil tief in unserer kritischen Infrastruktur. Beim Gas selbst, ja, da haben wir was gelernt, da haben wir was geändert. Es kommt zwar immer noch über Umwege auch russisches Gas nach Europa und Deutschland, aber die relevanten Mengen, die haben wir diversifiziert. Die kommen heute aus Norwegen, den Niederlanden, Belgien oder auch als Flüssiggas aus den USA.
2: Soweit Markus Plettendorf aus unserer Wirtschaftsredaktion. Der Rücktritt von Bärbel Baas als Bundesarbeitsministerin und Co-SPD-Vorsitzende wirkt ja noch nach, denn es ist eine Diskussion entbrannt über den Umgang in der Spitzenpolitik. Werden da einige zu hart angefasst oder ist das noch Kritik in der Sache? Darum geht es bei uns gleich im Bericht unserer Korrespondentin aus Berlin. Das Wichtigste in Kürze, 6.45 Uhr.
8: Die schwarz-rote Koalition hat sich offenbar auf Details einer Zuckersteuer auf Getränke geeinigt. Schon heute soll sich das Kabinett damit befassen. Medienberichten zufolge ist eine Steuer in zwei Stufen vorgesehen. Für Getränke mit einem Zuckergehalt ab 5 oder 8 Gramm pro 100 Milliliter soll ein Steuersatz von 26 bzw. 32 Cent gelten. Kleinere Unternehmen werden den Berichten zufolge ausgenommen. Gelten soll die Zuckersteuer auf Getränke ab Mitte nächsten Jahres. 30 Jahre nach dem Mord an dem US-Rapper Tupac Shakur ist das Urteil gegen den mutmaßlichen Drahtzieher gefallen. Der frühere Bandenchef muss mindestens 40 Jahre ins Gefängnis. Der Mord an Shakur gehörte lange zu den bekanntesten ungelösten Verbrechen in den USA. Der Rapper war 1996 kurz nach einer Schlägerei in Las Vegas an einer roten Ampel angeschossen worden. Laut Anklage hatte der jetzt verurteilte Bandenchef die Schüsse zwar nicht selbst abgegeben, aber angeordnet. In der Fußball-Champions League hat Bayern München am Abend bei Viking Stavanger 3:3 gespielt. Der RB Leipzig besiegte PSV Eindhoven mit 1:0. Und die deutschen Fußballerinnen haben am Abend ihr Testspiel gegen Japan im Bremer Weserstadion mit 2:1 für sich entschieden. Das Wetter in Norddeutschland: Sonne und Wolken im Wechsel bei 15 bis 18 Grad. Das war der kurze Überblick und nun weiter mit Stefan Schlag.
2: Der Rückzug von Bärbel Baas aus dem politischen Betrieb wirkt ja noch nach. Besonders, weil in ihrem früheren Ressort die wichtigsten Reformvorhaben von Schwarz-Rot liegen und lange liegen geblieben sind. Wie Kanzler Merz gestern nochmal vor den Arbeitgebern betont hat, was manche so als nachträgliche Spitze gegen Bärbel Baas werteten. Alles berechtigte Kritik in der Sache oder waren sie in der Union schlicht unmenschlich mit der Arbeitsministerin umgegangen, in dem Wissen, dass sie aus familiären Gründen angeschlagen war, wie es ja Manuela Schwesig aus Mecklenburg-Vorpommern formulierte. Unter welchen Bedingungen arbeiten Frauen in politischen Spitzenpositionen und wie wird ihnen in der Politik begegnet?
18: Das harte, gnadenlose Politikgeschäft. Für Frauen ist es noch ein Stück härter. Das sagt SPD-Bundesentwicklungsministerin Rim Alabali Radovan mit Blick auf Bärbel Baas.
19: Ich habe Bärbel Baas als Kabinettskollegin erlebt, die immer Haltung gezeigt hat, auch wenn es richtig unbequem wurde. Und genau solche Frauen brauchen wir.
18: Viele Frauen strömen am Tag nach dem Baas-Rücktritt in den SPD-Fraktionssaal im Bundestag. Der Frauenanteil von mehr als 40% ist nach Linken und Grünen der dritthöchste. Die SPD-Abgeordnete Siemtje Möller sagt anerkennend, Bärbel Baas sei in ihrer Funktion als Bundesarbeitsministerin und Parteivorsitzende oft allein unter Männern gewesen.
20: Ich mag mir gar nicht vorstellen, wie das ist, wenn man als einzige Frau im Koalitionsausschuss gefühlt von allen Seiten angegangen wird. Und sich da dann noch durchsetzen zu müssen und mit diesem Bereich dann ja nochmal besonders im Fokus gerade auch der Unionsseite zu stehen, wird sicherlich eine herausfordernde Drucksituation für sie erzeugt haben.
18: Möller ist unter anderem für Verteidigungspolitik zuständig. Sie erlebt, dass ihr als Frau Kompetenz abgesprochen und sie auf ihr Äußeres reduziert wird. Bei männlichen Fachkollegen sei das anders. Claudia Moll sitzt seit 9 Jahren für die SPD im Bundestag. Auf die Frage, ob mit Politikerinnen anders umgegangen werde, antwortet sie:
21: Wenn Sie mich das vor 10 Jahren gefragt hätte, hätte ich gesagt, nein. Mittlerweile ja. Ich wollte es früher nicht glauben, es ist tatsächlich so.
18: Ihre Kollegin Annika Klose, Sprecherin für Arbeit und Soziales, sieht besonders Politikerinnen aus dem linken Spektrum unter Druck.
22: Das ist etwas, was wir in der Vergangenheit jetzt bei der SPD sehen, von unseren Spitzenpersonen Andrea Nahles oder Saskia Esken, mit denen auch nicht mit Samthandschuhen umgegangen wurde. Ricarda Lang zum Beispiel kann da sicherlich auch ein Lied von singen, dass eben diese Standards, die da angelegt werden, glaube ich, schon nochmal andere sind, aber vor allem auch jedes Wort auf die Goldwaage gelegt wird. Grundsätzlich ist es schon mal so, dass Frauen, die überhaupt eine starke Meinung vertreten, erstmal grundsätzlich stärker polarisieren als Männer. Dass das bei Männern irgendwie offenbar was triggert, wenn eine Frau plötzlich was traut, sich was zu sagen.
18: Als feministische Partei setze sich die SPD für eine geschlechtergerechte Verteilung von Macht ein, sagt Carmen Wegge. Die Abgeordnete ist Bundesvorsitzende der SPD-Frauen und sieht Rückschritte.
23: Auf jeden Fall findet gerade ein Rollback statt. Nicht nur was die Frauenrechte anbelangt oder wie über Frauen geredet wird, sondern insgesamt in der Gesellschaft, wie wir miteinander umgehen. Und es liegt daran, dass natürlich die extreme Rechte, allen voran die AfD, den Spaltpilz in die Gesellschaft treibt.
18: Welche Folgen das für Frauen in der Politik haben könnte, beschäftigt auch Annika Klose.
22: Wenn man sich anschaut, wie eine linke Führungsperson nach der anderen, gerade Frauen, eben dann auch ins Wanken gerät und fällt, natürlich macht das Sorge. Und man fragt sich schon, wie würde es mir in dieser Position gehen?
18: Der Rückzug von Bärbel Baas wirft auch die Fragen auf, wie Politikerinnen an die Spitze kommen und was sie dort erwartet.
2: Aus Berlin war das Anne-Kathrin Mellmann. Der ehemalige Gangleader Dwayne Davis muss wegen des Mordes an Tupac Shakur lebenslang ins Gefängnis. Ende August hatte die Jury ihn nach weniger als 3 Stunden Beratung schuldig gesprochen und heute verkündete die zuständige Richterin das Strafmaß. Vorangegangen war eine letzte Anhörung, bei der der Bruder und die Schwester des Rappers Erklärungen abgaben.
0: Wenn du so ein Leben nimmst, verdienst du jede Minute darüber nachzudenken, was du der Welt angetan hast.
1: Mit mühsam unterdrückten Tränen erzählt Sekiwa Shakur davon, dass der Mord ihre Familie verkrüppelt habe. Sie selbst in Behandlung kam wegen Depressionen, Selbstmordgedanken, posttraumatischer Belastungsstörung.
3: I've been hospitalized for depression.
1: Der verurteilte Dwayne Davis hat immer wieder selbst erzählt, dass er vor 30 Jahren mit dem Auto gesessen hat, als die Schüsse fielen an einer Ampel in Las Vegas. Und sogar, dass er die Tatwaffe besorgt hat. Mehrfach in Interviews, seinen Memoiren und auch in Aussagen vor Gericht. Letztlich die Hauptbeweismittel im Prozess. Denn die Waffe oder das Auto hat man nie gefunden. Der mutmaßliche Schütze selbst und die anderen Insassen des Tatautos leben nicht mehr. Auch deshalb hat es 30 Jahre gedauert, bis es überhaupt zu einem Prozess kam.
0: Die Welt hat ihn und seinen Tod nie vergessen. Es hat 30 Jahre gedauert, aber jetzt bekommen sie die Strafe für das, was sie am 7. September 1996 getan haben.
1: Lebenslang vorzeitige Entlassung frühestens nach 40 Jahren. So hat Richterin Carly Kearney jetzt entschieden. 2 Jahre saß Davis schon, die werden angerechnet. Mit 101 Jahren könnte er einen Antrag auf vorzeitige Entlassung stellen. Die Rechtsexpertin Bernarda Villalona findet das angemessen.
0: Späte Gerechtigkeit, aber Gerechtigkeit. Es ist 1996 passiert und Dwayne Davis war bis in diesem Jahr nicht vor Gericht gekommen. Und jetzt wird Gerechtigkeit geübt.
5: And the only way he's getting out of prison is in a coffin.
1: Er wird das Gefängnis im Sarg verlassen, sagt die ehemalige Staatsanwältin im Fernsehsender ABC. Der verurteilte Ex-Gangleader Dwayne Davis wirkt fast arrogant, als ihn die Richterin nach seinen Schlussworten fragt.
24: Anything else you want to say?
25: No, I'm good. I'll appeal this case for sure.
1: Ich gehe in Berufung, sagt er nur, sonst nichts. Der zuständige Bezirksstaatsanwalt hat inzwischen ein Statement herausgegeben. Keine Strafe könne Tupac zurückbringen, aber das Urteil gebe der Familie hoffentlich zumindest etwas Frieden.
26: Anytime y'all wanna see me again, rewind this track right here, close your eyes and picture me rolling.
2: Strafmaß für Mord an Tupac Shakur verkündet. Reinhard Spiegelhauer berichtete aus den USA.
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2: 87 Jahre alt ist Volker Schlöndorff jetzt. An den Ruhestand denkt der Regisseur aber noch lange nicht. Diese Woche kommt sein neuer Film Heimsuchung bundesweit ins Kino. Eine Romanverfilmung, wie schon sein 1966 in Cannes ausgezeichnetes Regiedebüt Der junge Törleß oder Die Blechtrommel, für die er 1980 als erster deutscher Filmemacher den Oscar für den besten internationalen Film erhalten hatte. Wie gelungen seine neue Literaturadaption ist, Bettina Dunkel dazu.
27: Als die Welt in Volker Schlöndorffs neuem Film noch perfekt erscheint, stellt ein jüdisches Mädchen eine Frage. Warum schauen alle immer so gern aufs Wasser? Vielleicht, so mutmaßt ihr Vater, weil über dem Wasser so viel leerer Himmel sei. Und manchmal würden Menschen gern einfach mal nichts sehen. Hinschauen und gleichzeitig wegschauen. Das ist eins der bestimmenden Themen in Heimsuchung, eine Jahrhundertgeschichte. Ein Haus am brandenburgischen Scharmützelsee ist der zentrale Ort dieser so politischen wie persönlichen Deutschlandchronik. Auf kleinstem Raum wird von großen Umbrüchen erzählt. Vom Ende der Weimarer Republik, dem Nationalsozialismus, der DDR, der Nachwendezeit. Und von Flucht, Vertreibung, der Suche nach Sicherheit, dem Verfall der Moral.
28: Jetzt ist uns die Heimat zur Falle geworden.
27: Basis dieses komplexen Stoffs ist der Roman Heimsuchung von Jenny Erpenbeck. Das anfangs erwähnte Gespräch zwischen Vater und Tochter kommt auch im Buch vor. Als Schlüsselszene zu erkennen, ist es dort jedoch nicht so leicht. Dazu ist der Erzählstil zu fragmentarisch, wechseln die Zeitebenen zu sehr. Was auch Volker Schlöndorff vor Herausforderungen gestellt hat. Denn obwohl der Impuls zur Verfilmung von ihm ausging, beim Verfassen des Drehbuchs merkte er bald,
6: sehr grauenhaft, sehr dauernd, Flashback vor, was hinter und so weiter, ist mir ja völlig verloren als Zuschauer und habe versucht, lässt sich diese Geschichte auch chronologisch erzählen.
27: Natürlich ging das, weil Schlöndorff im Laufe seiner 60 Jahre umfassenden Karriere schon zahlreiche Romane für die Leinwand adaptiert hat und weil Jenny Erpenbeck ihn unterstützt hat, vor allem beim Ausarbeiten der Dialoge, die es im Roman praktisch nicht gibt.
6: Es sind nur lauter Augenblicke nebeneinander. Wie sollen die denn zusammenhalten? Ja, da bist du gefordert. Muss halt jede Szene so interessant sein, dass man sich auf die nächste freut.
27: Wobei freuen angesichts der beklemmenden Ereignisse nicht unbedingt das richtige Wort ist. Die Kostüme, die Landschaft und das Haus am See, gedreht wurde im südlich von Potsdam gelegenen Sommerhaus von Albert Einstein, sind zwar eine Augenweide, doch was hier im Lauf der Jahrzehnte geschieht, wirft dunkle Schatten auf das Idyll. Lars Eidinger spielt einmal mehr einen schmierigen Widerling. Als NS-treuer Architekt nutzt er die Not seiner jüdischen Nachbarn aus, die zu Flucht und Grundstücksverkauf gezwungen sind.
7: Ich könnte Ihnen etwa die Hälfte zahlen, inklusive der Hütte.
27: Eine andere Form der Gefühlskälte transportiert Martina Gedeck. Auch sie sticht aus dem Cast heraus, spielt in einem späteren Kapitel des Films eine aus dem russischen Exil heimgekehrte Schriftstellerin. Um in dem nun in der DDR gelegenen Seehaus ein besseres Leben führen zu können, verrät sie ihre Ideale.
9: Ich kehre heim. Aber würde uns dieses Deutschland je wieder Heimat sein?
27: Sie scheitert, wie so viele andere in Heimsuchung. Auf der Suche nach Heimat und Geborgenheit werden sie von den Geistern der Vergangenheit heimgesucht, werden mit persönlichen Fehlern konfrontiert, die auch für die Verfehlungen der Gesellschaft stehen. Den nüchternen und auch deswegen so einnehmenden Stil der Buchvorlage kann Schlöndorff nicht auf die Leinwand übersetzen. Bisweilen wird es doch arg pathetisch. Aber vielleicht wollte er genau das. Denn mit Emotionen erreicht man Menschen. Idealerweise auch jene, die zunehmend geschichtsvergessen sind und die aktuellen politischen Umbrüche betrachten wie die Filmfiguren am See. Sie schauen hin und sehen gleichzeitig weg.
2: Heimsuchung, eine Jahrhundertgeschichte, Volker Schlöndorffs Verfilmung, läuft ab morgen in unseren Kinos.
10: Ich bin Christoph Prössel und ich bin Korrespondent im ARD-Studio London.
11: Von dort aus ist er für NDR Info in England, Schottland, Wales und Irland unterwegs.
10: Es ist wunderschön, es kann sehr warm sein, es regnet gar nicht so viel, wie man denkt. Das Wetter ist hier besser als in Hamburg.
12: I shall endeavor.
10: Ich glaube schon, dass der König viel Macht hat, vor allem gesellschaftlich.
12: And love, as I have throughout my life.
10: Eine ganz enge Beziehung zum König gibt vielen Britinnen und Briten Halt.
13: It is time to get Brexit done.
10: Der Brexit kostet total viel Wirtschaftswachstum und es wird kaum diskutiert.
15: Es waren mehr als 100.000 Demonstrierende, die gestern am Nachmittag auf
10: die Hoffnung ruht mal wieder auf dem Regierungschef.
24: I can do something to give people some breathing space now, some help with the cost of living.
10: Ich liebe meinen Job. Ich finde das so spannend. Was gefällt mir vielleicht dann auch mal besser in Großbritannien? Und wovon könnten wir Deutschen eigentlich viel lernen?
11: Christoph Prössel ist unser Berichterstatter für England, Schottland, Wales und Irland.

0: Nach den Nachrichten schauen wir nach Norddeutschland. Da geht es nämlich um die Landwirte und die Zuckerrüben. Das Ganze im Kontext zur Zuckersteuer, auf die sich ja die Bundesregierung jetzt offenbar geeinigt hat. Dazu gleich mehr in den Nachrichten. Und danach gucken wir eben auf die Landwirte, wie die diese Diskussion wahrnehmen.
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2: Um 7 Uhr mit Beate Rüsapp. In Hamburg beginnt am Vormittag der Prozess um die Sprengung der Nord Stream Pipelines in der Ostsee. Dem angeklagten Ukrainer werden unter anderem Kriegsverbrechen und Herbeiführung einer Sprengstoffexplosion vorgeworfen. Aus Hamburg Elke Spanner.
3: Der Angeklagte soll damals das Sabotagekommando angeführt haben. Das war laut Anklage mit einer gecharterten Segeljacht von Rostock aus auf die Ostsee gefahren und hatte Sprengsätze an den Nord Stream Gasleitungen befestigt. Die explodierten. Das Ganze war wenige Monate, nachdem Russland seinen Angriffskrieg auf die Ukraine begonnen hatte. Der 50-Jährige war Offizier der ukrainischen Armee. Der Generalbundesanwalt geht in der Anklage davon aus, dass er im Auftrag staatlicher Stellen handelte. Der ukrainische Präsident Volodymyr Zelensky hat eine Verantwortung allerdings stets zurückgewiesen. Der Angeklagte war vor einem Jahr in Italien verhaftet und nach Deutschland ausgeliefert worden. Zu seinem Prozess vor dem Hanseatischen Oberlandesgericht haben sich über 100 Journalistinnen und Journalisten angekündigt.
2: Die Bundesregierung will heute offenbar eine neue Steuer auf süße Getränke beschließen. Mehrere Medien berichten, dass die Bundesregierung sich im Streit um eine Zuckersteuer geeinigt hat. Die Steuer soll ausschließlich für Getränke gelten. Aus der NDR-Nachrichtenredaktion Jenny Kallenbrunnen.
4: Enthält ein Getränk mindestens 5 Gramm Zucker pro 100 Milliliter, dann sollen 26 Cent Steuer fällig werden. Ab 8 Gramm Zucker dann 32 Cent. Auf Getränke, die nicht mit Zucker gesüßt sind, sondern mit Süßstoffen, soll jetzt aber doch keine Steuer fällig werden. Das war zwischendurch auch mal im Gespräch. Die Steuer soll im Juli 2027 kommen. Dadurch erwartet die Bundesregierung allein im nächsten Jahr Einnahmen von 690 Millionen Euro. Ziel sind laut Finanzminister Klingbeil aber nicht nur die Steuereinnahmen, sondern auch den Zuckerkonsum generell zu senken und Krankheiten vorzubeugen.
2: Der ukrainische Botschafter in Deutschland, Makejew, hat den geplanten Landtagsbeschluss zu Ukraine-Hilfen in Sachsen-Anhalt kritisiert. Auf Antrag der Fraktionen von AfD und BSW soll es heute um, so wörtlich, Friedensgespräche statt Ausweitung des Krieges in der Ukraine gehen. Die geschäftsführende Landesregierung soll aufgefordert werden, sich gegen Waffenlieferungen an die Ukraine und Wirtschaftssanktionen gegen Russland einzusetzen. Botschafter Makejew sprach von einem Gipfel der Absurdität. AfD und BSW nehmen demjenigen die Waffen weg, der sich verteidigt, und würden damit dem Mörder helfen. Bei der Operation von Papst Leo XIV. Ist Lungenkrebs festgestellt worden. Das teilte das Gemelli-Krankenhaus in Rom am Abend mit. Bei dem Eingriff sei ein Knoten sowie der Unterlappen des rechten Lungenflügels des 71-Jährigen entfernt worden. Anschließende Untersuchungen hätten ergeben, dass es sich um einen bösartigen Tumor gehandelt habe. Ob sich der Krebs weiter ausgebreitet hat, war zunächst unklar. Der Vatikan hatte zunächst lediglich erklärt, dass Leo die Operation gut überstanden habe. Gut 30 Jahre nach dem Mord an Rapper Tupac Shakur ist der frühere Ganganführer Dwayne Davis zu 40 Jahren Haft verurteilt worden. Er soll den Mord an dem damals 25-jährigen Tupac organisiert haben. Aus San Francisco, Gabi Biesinger.
5: Das Gericht sah es als erwiesen an, dass Davis vor 30 Jahren als Drahtzieher für die Ermordung Shakurs verantwortlich war. Davis soll auf dem Beifahrersitz des weißen Cadillac gesessen haben, aus dem heraus Shakur 1996 an einer Ampel nahe dem Las Vegas Strip angeschossen wurde. Der Rapper starb 6 Tage später an seinen Verletzungen. Die anderen Personen, die damals im Tatwagen gesessen haben sollen, sind nicht mehr am Leben, darunter auch Davis' Neffe, der mutmaßliche Schütze. Shakur und dessen Begleiter sollen Stunden vor der Schießerei in Las Vegas eben jenen Neffen verprügelt haben.
2: In der Fußball-Champions League ist der FC Bayern München beim norwegischen Meister Viking Stavanger nicht über ein Unentschieden hinausgekommen. Am Ende hieß es in Norwegen 3:3. Aus der Sportredaktion Finn Hornberg.
6: Es war ein fehlerhafter Abend der Bayern. Schon nach 71 Sekunden gerieten die Münchner in Rückstand. Stavanger erhöhte sogar noch vor der Halbzeit auf 2:0. Nach dem Seitenwechsel kam der FCB mit Schwung aus der Kabine. Harry Kane stellte mit seinem Doppelpack auf 2:2, ehe Luis Diaz zur Führung traf. Dann allerdings der Wendepunkt im Spiel. In der 73. Spielminute hatte Michael Olise seine Emotionen nicht im Griff. Erst das Foulspiel, dann die Unsportlichkeit, machte in der Summe gelb-rot. Die Norweger setzten daraufhin zur Schlussoffensive an und trafen durch Hermann Haugen zum umjubelten Ausgleich. Neben den Bayern war mit RB Leipzig ein weiteres deutsches Team in der Königsklasse aktiv. Leipzig gewann gegen PSV Eindhoven mit 1:0.
2: Das waren die Nachrichten.
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0: Das Wetter in Norddeutschland, mal Sonne, mal Wolken, meist trocken, 15 bis 18 Grad. Morgen dann locker bis gering bewölkt, wieder meist trocken, 15 bis 19 Grad. Freitag dann freundlich, später regional Regen bei 16 bis 20 Grad. NDR Info, der Verkehrsservice mit zwei Sperrungen. Einmal die A23 Heide Richtung Hamburg ist zwischen Heide West und Heide Süd auch heute gesperrt. Dort hat es Überflutungen gegeben. Und die A24 Hamburg Richtung Berlin ist zwischen Hamburg-Horn und Jenfeld weiterhin gesperrt bis Freitagabend. Dort wird gebaut, eine Umleitung ist eingerichtet. Sie hören NDR Info, schön, dass Sie dabei sind an diesem Mittwoch. Ich bin Stefan Schlag, schönen guten Morgen.
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0: Und geht es um die Einführung einer Zuckerabgabe oder auch Zuckersteuer genannt, für Verbraucherinnen und Verbraucher sinnvoll oder nicht. Darum ist ja zuletzt gestritten worden. Auch die Bundesregierung war sich uneins. Da gab es einen Streit zwischen dem Kanzler und dem Bundesfinanzminister. Nun hat sich das Kabinett auf einen neuen Entwurf geeinigt, der heute im Kabinett verabschiedet werden soll. Es soll wohl nur noch die großen Getränkehersteller treffen. Protest kommt allerdings von anderer Seite. Von Landwirten im Norden, die sind ja gerade bei der Zuckerrübenernte und sie sind gegen eine Zuckersteuer. Thorsten Philips berichtet aus Schleswig-Holstein von einem Feld zwischen Hamburg und Lübeck.
7: Die Rodungsmaschinen fahren im Kreisherzogtum Lauenburg auf etwa 1000 Hektar Anbaufläche über die Felder. Die Landwirte ernten zurzeit Zuckerrüben. Einer von ihnen ist der 27-jährige Agrarmanager Marius Lass aus Mölln. Mit 95 Tonnen Ertrag pro Hektar ist es dieses Jahr eine leicht überdurchschnittliche Ernte nach Verlusten beim Weizen.
8: Vor allem die Weizenernte war hier nicht so gut, das entschädigt schon ein bisschen, genau. Ist natürlich vom Anbauumfang, man ist da begrenzt durch die Liefermenge, die man einfach nur hat. Bei mir sind es aber dennoch 10%, da bin ich sehr zufrieden mit. Das ist schon für viele Betriebe relativ gutes Verhältnis, also 35 Hektar sind hier Rüben. Und ja, da bin ich schon zufrieden, dass man die noch hat, die Kultur, als zusätzliches Standbein quasi auch.
7: Aus einer Tonne Zuckerrüben entstehen in den Fabriken, wie zum Beispiel in Uelzen, ungefähr 180 Kilogramm Zucker. Mit den aktuellen Erträgen sind die Landwirte zufrieden, nicht so mit der geplanten Zuckersteuer der Bundesregierung. Die ist aus ihrer Sicht unnötig. Der Vorsitzende des Kreisbauernverbandes Herzogtum Lauenburg, Johannes Langhans, bezweifelt den Nutzen.
9: Generell gibt es eben halt Erfahrungen aus den Vorjahren, also sprich in den 90er Jahren, da gab es schon mal eine Zuckersteuer, die nicht zum Erfolg geführt hat, weil sie sehr bürokratisch war. Und aus England gibt es eben halt auch Berichte, dass die Zuckersteuer nicht zu den Erfolgen geführt hat, die man damit beabsichtigt hat. Also sprich geringere Adiposita oder Diabeteszahlen.
7: Doch da widersprechen Ärzteverbände und Gesundheitsexperten der Krankenkassen, so wie Oliver Heusinger von der AOK. Er sagt, dass Studien in Großbritannien eindeutig gezeigt haben, dass die Einführung einer Zuckersteuer zu weniger Fettleibigkeit geführt hat. Der durchschnittliche Zuckergehalt in Getränken ist um knapp 50% gesunken.
10: Wir wissen, dass die Zahnerkrankungen bei kleinen Kindern auch zurückgegangen sind nach der Einführung und auch in Bezug auf Übergewicht bei Mädchen zumindest konnte man sehen, dass gerade in den schlechter gestellten Vierteln die Zuckersteuer dazu geführt hat, dass eben weniger Fälle von Übergewicht aufgetreten sind.
7: Armin Wallet ist Abteilungsleiter Lebensmittel und Ernährung bei der Verbraucherzentrale Hamburg und sagt, dass auch der Absatz von mittelstark und stark gezuckerten Getränken um 50% gesunken ist. Und deshalb sei es gut, dass die Zuckersteuer in Deutschland erst ab 5 Gramm Zucker pro 100 Milliliter erhoben werden soll. Alles, was darunter liegt, würde nach dem Entwurf der Bundesregierung auch gar nicht besteuert und damit auch nicht teurer werden, so Wallet.
11: Es gibt die Option, wer umsteigt auf weniger zuckerreiche Getränke, wird von dieser Steuer nicht so betroffen sein.
7: Nach dem jüngsten Entwurf sollen kleinere Produzenten von der Zuckersteuer ganz ausgenommen werden. Auch der Einführungstermin wurde von Anfang 2027 auf Juli 2027 verschoben. Das Hin und Her nervt wiederum die Vertreter der Landwirte, wie Johannes Langhans.
9: Da muss man sich mal in die Lage versetzen, die den Zucker in ihre Produkte einbauen. Die müssen ja Rezepturen, alles Mögliche ändern. Die können sich gar nicht so schnell darauf einstellen. Da ist absolut fehlende Planungssicherheit ein ganz relevanter Faktor. Und das ist auch ein Stück weit Vertrauen, was verloren geht, also in den Staat, also in die politischen Entscheidungsträger.
0: Soweit Landwirte, die Zuckersteuer kritisch sehen. Der Bericht war von unserem Reporter Thorsten Philips aus Schleswig-Holstein. Und wir bleiben im Norden. Ein Cyberangriff hat gestern offenbar die Baustelle am Fehmarn-Belt-Tunnel lahmgelegt. Der Tunnel unter der Ostsee soll rund 18 Kilometer lang werden und Deutschland mit Dänemark verbinden. Was über den Anschlag bekannt ist, dazu Sven Broster.
12: Eine Sprecherin der staatlichen dänischen Projektgesellschaft Fehmarn bestätigte, dass es zu einem Cyberangriff gekommen ist. Betroffen ist das Konsortium, das für den Bau des Tunnels verantwortlich ist. Zu diesem Firmenzusammenschluss gehören auch zwei Bauunternehmen aus Deutschland. Zu den Auswirkungen des Angriffs äußerte sich die Sprecherin nicht. Sie kündigte aber an, dass es möglicherweise heute weitere Informationen gibt. Dänische Medien berichten, dass unter anderem Zugangskarten auf der Baustelle in Dänemark nicht mehr funktionieren und Arbeitsschiffe stillstehen. Es ist der zweite Cyberangriff in kurzer Zeit. Erst in der vergangenen Woche war das dänische Melderegister gehackt worden. Die Täter verschafften sich Zugriff auf Daten von mehr als 8 Millionen Menschen.
0: Die Wirtschaft in Vietnam boomt und Hamburg will mit seinen Unternehmen davon profitieren. Auf seiner Delegationsreise warb Bürgermeister Tschentscher von der SPD für eine direkte Flugverbindung von Hamburg nach Vietnam. Annika Sepöhr begleitet die norddeutsche Delegation und hat die Einzelheiten.
13: Wir brauchen Direktverbindungen von Hamburg nach Asien, sagte Bürgermeister Tschentscher, sowohl nach China als auch nach Vietnam. Direktflüge würden der Stadt helfen, weil Hamburg in zahlreichen internationalen Handelsbeziehungen aktiv ist. Tschentscher hat Hamburg als Zielort bei einem Besuch der vietnamesischen Airline Vietjet für Direktflugverbindungen nach Europa ins Spiel gebracht. Die Gespräche fanden hinter verschlossenen Türen statt. Vietjet ist die größte private Fluggesellschaft Vietnams. Im vergangenen Jahr hatte sie 100 Airbus-Maschinen vom Typ A321neo geordert. Die Flugzeuge werden zu einem großen Teil in Hamburg gebaut. Hamburgs Flughafenchef Christian Kunsch sagte, sobald es um neue Flugstrecken von Vietnam nach Deutschland gehe, werde er dafür sorgen, dass Hamburg als möglicher Zielflughafen ein gutes Angebot unterbreite.
0: Das Forschungsschiff Polarstern ist am frühen Morgen von seiner letzten Arktis-Expedition dieses Sommers nach Bremerhaven zurückgekehrt. An der 10-wöchigen Expedition zum Nordpol waren rund 40 Wissenschaftlerinnen und Wissenschaftler, unter anderem aus Deutschland, Argentinien und den USA, beteiligt. Gabriele Intemann berichtet.
14: Nach Angaben des Alfred-Wegener-Instituts war es die 9. Reise der Polarstern zum Nordpol seit 1982. Auch dieses Mal ging es unter anderem darum, geologische Daten aus der Vergangenheit zu sammeln, um bessere Voraussagen für die Zukunft treffen zu können. Kartografiert wurde außerdem die bisher weitgehend unerforschte Gegend zwischen dem Nordpol und dem Lomonossow-Rücken, einem rund 3000 Meter hohen Gebirge unter dem Meer. Die Polarstern kommt jetzt für einige Wochen auf die Lloyd-Werft, wo sie routinemäßig gewartet und repariert wird. Mitte November beginnt die nächste Expedition, dann in Richtung Antarktis.
0: Eine neue Studie zeigt, welche Hamburger Stadtteile bei Starkregen besonders gefährdet sind. Dabei geht es nicht nur um mögliche Überschwemmungen, sondern auch darum, wie gut sich Anwohner schützen können. Jenny Witt.
15: Das Team der Universität Hamburg hat neue Karten für die Stadt entwickelt, nämlich solche, die nicht nur die Starkregenüberflutungsgebiete anzeigen, sondern auch, wo Menschen wohnen, die schlechter darauf reagieren können. Zum Beispiel, weil sie Warnhinweise nicht richtig verstehen oder kaum Evakuierungswege haben. Ältere Menschen sind besonders gefährdet, weil sie nur schwer durch hohes Wasser auf dem Fußweg kommen. Und das Risiko ist höher in Straßen, wo vergleichsweise viele Anwohner ebenerdig leben. Solche detaillierten Bevölkerungsdaten haben die Autorinnen und Autoren mit der Starkregenkarte kombiniert. So konnten sie neue Risiko-Hotspots kennzeichnen. In Billstedt, Eppendorf und Övelgönne, vor allem aber in Teilen von Neugraben und Wilhelmsburg. Dort müssten laut der Studie sowohl der Überschwemmungsschutz als auch die Evakuierungsrouten ausgebaut werden. Auch Teile von Jenfeld, dem Osdorfer Born und Volksdorf seien betroffen.
0: Und soweit Informationen aus Norddeutschland. Ein spektakulärer Prozess beginnt heute auch in Norddeutschland, in Hamburg nämlich, vor dem Hanseatischen Oberlandesgericht. Rund 4 Jahre nach den Anschlägen auf die Nord Stream Pipelines in der Ostsee muss sich ein Ukrainer vor dem Gericht verantworten. Die Bundesanwaltschaft hält ihn ja für den Drahtzieher dieser Sabotageaktion. Und die wichtigsten Fragen und Antworten rund um diesen Prozess, unser NDR-Info-Thema heute früh. Und darum geht es bei uns in 5 Minuten nach Sport und Überblick. Den bekommen Sie jetzt, alles Wichtige in Kürze, 7.15 Uhr.
2: Die Koalition hat ihren Streit über die Einführung einer Zuckersteuer offenbar beigelegt. Medienberichten zufolge liegt ein Kompromiss auf dem Tisch. Demnach sollen von Juli kommenden Jahres an Steuern auf Getränke fällig werden, die mehr als 5 Gramm Zucker pro 100 Milliliter enthalten. Für kleinere Hersteller seien Ausnahmen geplant. Mit der Zuckersteuer will Finanzminister Klingbeil Einnahmen für den Bundeshaushalt generieren. Für die Getränkehersteller soll sie zudem Anreiz sein, den Zuckergehalt zu senken. In Hamburg beginnt heute ein Prozess um die Sprengung der Nord Stream Pipelines im September 2022. Angeklagt ist ein 50 Jahre alter Ukrainer, damals Offizier einer Spezialeinheit der ukrainischen Streitkräfte. Mit insgesamt 6 Mittätern soll er für die Sabotageaktion verantwortlich gewesen sein. Vor der dänischen Insel Bornholm soll die Gruppe bei Tauchgängen 4 mit Zeitzündern versehene Sprengsätze an den Pipelines befestigt und zur Explosion gebracht haben. Papst Leo XIV. Ist an Lungenkrebs erkrankt. Das hat sein Ärzteteam am Abend nach einer Operation mitgeteilt. Dabei wurde dem Oberhaupt der katholischen Kirche ein Teil der Lunge entfernt. Erst am Sonntag hatte Leo bekannt gegeben, dass bei einer Routinekontrolle

0: 3:3, das ist für den FC Bayern der nächste Dämpfer. Am Wochenende in der Bundesliga hatten die Münchner ja auch nur unentschieden gespielt in Augsburg. Und genau wie da gab es auch diesmal wieder ein sehr frühes Gegentor, diesmal für Jonas Urbich. Er stand für den angeschlagenen Manuel Neuer im Tor, konnte aber nichts machen. Zweite Minute 0:1. Zur Pause lagen die Bayern dann sogar mit 0:2 hinten. Und obwohl danach dann zweimal Kane und einmal Diaz für die Münchner trafen, hat es zum Sieg nicht gereicht. Auch weil Michael Olise eine Viertelstunde vor Schluss seinem Gegenspieler den Ball ins Gesicht geworfen hat. Da gab es dann Gelb-Rot, die Bayern in Unterzahl und in der Nachspielzeit haben sie tatsächlich noch den Ausgleich kassiert. André Siems war für uns als Reporter dabei. Ja, was ist da gerade los? Warum kriegen die Münchner ihr Potenzial nicht auf den Platz?
1: Ja, das liegt meiner Meinung nach an mehreren Faktoren. Also zum einen sind die Bayern gerade einfach noch nicht in ihrem Rhythmus drin. Kurz nachdem die Bundesliga-Saison losging, war auch schon wieder Länderspielpause, eine extrem lange. Das hat nicht gerade geholfen, dass man sich auf Wettkampfniveau einspielen kann. Außerdem kicken einige unter dem, was sie können. Ich denke da an Kimmich, Brown, Tah, Min-jae Kim, Davis, Leimer, alle gegen Stavanger nicht in Bestform. Sie hatten immer mal wieder den ein oder anderen unglücklichen Wackler. Über Manuel Neuer ist ja schon viel gesagt worden nach seinem Aussetzer gegen Augsburg. Und dann sind da auch noch diejenigen, die verletzt waren oder sind und noch Zeit brauchen, wie Musiala, Karl oder auch Gnabry. Das ist brutal viel Qualität, die eigentlich da ist, nur aktuell nicht auf dem Platz abgerufen wird.
0: Und so haben die Münchner eben am zweiten Spieltag der Ligaphase schon mal die ersten beiden Punkte aus der Hand gegeben. Kommende Woche geht's weiter gegen den FC Arsenal und vorher am Wochenende das Bundesliga-Duell gegen Leipzig. Die Leipziger wiederum, die haben gestern gewonnen gegen die PSV Eindhoven. 1:0, mehr dazu von Jeremias Diehl.
2: Die Partie hatte dicke Torchancen auf beiden Seiten parat. Perisic hatte im ersten Durchgang wohl die größte für die Gäste vom Elfmeterpunkt. Doch seinen schlecht platzierten Schuss konnte Leipzigs Keeper Van der Voort mit dem Fuß parieren. Leipzig spielt sich immer wieder Chancen heraus über die Ausnahmekönner Nusa, Nkunku und Brian Gruda, der die Leipziger Fans in der 75. Minute erlöst. Nach einer Ecke von Raum nimmt Gruda den Ball herrlich runter und trifft von der 16er Kante leicht abgefälscht links oben ins Eck. Es ist der erste Champions-League-Sieg seit Januar 2025. Ein wichtiger, schaut man auf die weiteren Gegner in der Königsklasse mit Real Madrid, Manchester City und Manchester United.
0: Das alles demnächst. Heute geht es aber erstmal weiter mit den Partien der anderen beiden deutschen Clubs in der Champions League. Borussia Dortmund spielt wieder FC Bayern in Norwegen auf Kunstrasen und zwar bei Bude Glimt. Und der VfB Stuttgart ist ebenfalls auswärts gefordert in Bratislava in der Slowakei. In Bremen haben die deutschen Fußballerinnen gestern Abend ihr zweites Testspiel innerhalb weniger Tage gewonnen. Wieder gegen einen starken Gegner. Nach dem 4:2 gegen Australien in Karlsruhe gab es nun einen 2:1 Erfolg gegen Japan. Und das nach einem frühen Rückstand. Linda Dallmann und Clara Bühl waren die Torschützinnen und Clara Bühl, die war sehr zufrieden nach dem Spiel.
3: Ich glaube, heute war einfach nochmal ein Schritt nach vorne, vor allem zum letzten Spiel gegen Australien. Wir haben sehr, sehr kompakt gestanden, auch schön und attraktiven Fußball gespielt in meinen Augen. Zumindest hat es auf dem Platz unglaublich viel Spaß gemacht, da ja besser in die Abläufe zu kommen und deswegen ja, sind wir auch sehr, sehr happy über den Sieg.
0: Sah tatsächlich gut aus über weite Strecken, trotz vieler Ausfälle. Also mit Blick auf die WM, die ja in 7 Monaten beginnt in Brasilien, scheint das DFB-Team auf einem guten Weg zu sein. Und auf einem guten Weg wähnte sich auch Hansa Rostock in der 3. Liga der Männer nach dem Sieg zum Einstand des neuen Trainers André Breitenreiter in Würzburg. Aber im Nordduell gegen Meppen gab es den Stimmungskiller. 0:2, Jan Dittjogaard war für uns im Ostseestadion. Da ist Hansa nicht viel eingefallen, oder?
4: Ja, das war ein Abend, an dem nun wirklich gar nichts funktioniert hat. Hansa war gegen den Aufsteiger schon das aktivere Team, aber nahezu ohne jeden Effekt. Gerade mal 2 Großchancen konnte sich das Team von Mittelfeldspieler Benno Dietze herausarbeiten. Das war viel zu wenig.
5: Es fehlt dann ein bisschen der Zug nach vorne, irgendwie, um da wirklich was, nochmal wirklich Gefahr nach vorne zu machen. Hatten trotzdem unsere 2, 3 richtig großen Chancen und wenn man die nicht nutzt, dann fliegen sie dir hinten dann irgendwie doof um die Ohren. Ne?
4: Genau das ist dann passiert. Auch der SV Meppen hat gar nicht so viel zustande bekommen, aber dann in der 2. Halbzeit 2-mal eiskalt zugeschlagen. Die Offensive war bislang in dieser Saison Hansas Trumpfkarte. Gestern ist diese Karte im Ärmel geblieben.
0: Und so verpasst es Hansa, Druck aufs Spitzentrio zu machen. Meppen ist vorerst nicht mehr auf einem Abstiegsplatz, anders als der 3. Nordclub, der TSV Havelse. Der hat 2:2 gegen Würzburg gespielt, trotz langer Überzahl und einer 2:0 Halbzeitführung und steht jetzt mit nur 5 Punkten ganz am Tabellenende.
6: Und so weiter Sport mit Jan Möller. Uhr an diesem Mittwoch, so in der Info. Rund 4 Jahre nach den Anschlägen auf die Nord Stream Pipelines in der Ostsee muss sich erstmals einer der mutmaßlichen Täter vor Gericht verantworten. Am Vormittag beginnt vor dem Hanseatischen Oberlandesgericht in Hamburg

0: Prozess gegen einen Ukrainer. Und die Bundesanwaltschaft wirft ihm vor, als Offizier der ukrainischen Armee zivile Ziele angegriffen und damit Kriegsverbrechen begangen zu haben. Unser NDR-Info-Thema heute früh. Die Anschläge auf die Nord Stream-Gasleitungen hatten im September 2022, das war ja wenige Monate nach Beginn des russischen Angriffskriegs gegen die Ukraine, weltweit für Schlagzeilen gesorgt. Entsprechend groß natürlich auch jetzt das Interesse an diesem Prozess in Hamburg. Und auch die Bundesregierung wird genau hinschauen, denn es geht jetzt um die politische Dimension dieses Prozesses. Für Deutschland steht einiges auf dem Spiel. Aus Berlin, Christina Nagel.
1: Die außenpolitische Sprecherin der Grünen-Fraktion Deborah Düring geht fest davon aus, dass die AfD den ersten Nord Stream-Prozess politisch nutzen wird.
2: Die AfD und BSW nutzen jede Möglichkeit, um scheinbare Skandale hochzuziehen, um die Frage der Ukraine-Unterstützung zu stellen.
1: Erst in der vergangenen Woche hatte die AfD eine Aktuelle Stunde im Bundestag anberaumen lassen, weil Kanzler Friedrich Merz am Abend des Tags der Deutschen Einheit in die Ukraine gereist war, in seine wahre emotionale Heimat, wie es der außenpolitische Sprecher der AfD-Fraktion Markus Frohnmeier provozierend nannte.
3: Im Gepäck hatte er seine Milliarden. 1 Milliarde Euro neue Militärhilfen.
1: Geld, das laut AfD in Deutschland gebraucht wird. Für Schulen, für Infrastruktur, zur Entlastung der Sozialkassen. Geld, das nicht in ein Land fließen sollte, das, so die Überzeugung der Partei, mit der Sprengung der Nord Stream Pipelines für erheblichen wirtschaftlichen Schaden in Deutschland gesorgt habe. AfD und BSW drängen deshalb nicht nur auf einen Stopp der milliardenschweren Ukraine-Unterstützung, sondern auch auf Schadenersatz und Strafmaßnahmen. Schließlich, argumentiert AfD-Politiker Frohnmeier, habe die Bundesregierung auch nicht gezögert, im Fall des gescheiterten Drohnenanschlags auf den Flughafen Leipzig-Halle noch während der Ermittlungen Sanktionen gegen Russland zu verhängen.
4: Wir erleben hier eine Außenpolitik mit zweierlei Maß.
1: Für die Grünen-Abgeordnete Düring ist es dagegen die AfD, die mit zweierlei Maß misst, wenn es um die Ukraine und die Frage der Verantwortung der Sprengung der Gasröhren am Grund der Ostsee geht.
2: Mir ist schon wichtig, dass wir hier aber dann auch gleichzeitig über die massiven Kriegsverbrechen von russischer Seite reden.
1: Immer wieder verweisen Befürworter der Ukraine-Unterstützung wie der SPD-Abgeordnete Daniel Baldi auf einen zentralen Punkt. Dass es Russland war, das den Krieg gegen die Ukraine begonnen und damit vieles ausgelöst hat.
5: Das Zweite ist, Russland hat, und das erklärt auch Putin immer wieder, dass das nicht nur ein Krieg gegen die Ukraine ist, sondern ein Krieg gegen, in Anführungszeichen, westliche Lebensart.
1: Baldi ist es wichtig, das ganze Bild im Blick zu behalten. Er erinnert daran, dass es auch vor dem Angriff keine gesicherte Gasversorgung mehr durch Russland gegeben hat. Dass der Anschlag auf die Pipelines juristisch aufgearbeitet wird, findet der SPD-Politiker richtig. Sollte sich, wie die Generalbundesanwaltschaft in ihrer Klageschrift formuliert, herausstellen, dass staatliche ukrainische Stellen vom Anschlag wussten bzw. ihn gesteuert haben, müsse dies auch Konsequenzen haben. Aber, betont Baldi, zum richtigen Zeitpunkt.
5: Wenn wir jetzt der Ukraine die Unterstützung verweigern, dann spielt das nur einem in die Karten. Und das ist Putin. Dass die AfD das will, das ist offensichtlich.
1: Dass AfD und BSW mit Rufen nach einer anderen Ukraine- und Russland-Politik bei den Landtagswahlen Erfolg hatten, zeigt aus Sicht der Grünen, wie groß der Erklärungsbedarf ist. Den scheint auch Kanzler Friedrich Merz erkannt zu haben. Es fiel auf, dass er in seiner Rede anlässlich der Verleihung des Westfälischen Friedenspreises ausführlicher als sonst die Linie der Bundesregierung zu erklären versuchte.
6: Wir setzen uns mit dem Vorwurf auseinander, deutsche Hilfen für die Ukraine gingen zulasten des Wohlstands in unserem eigenen Land. Meine Antwort lautet, unsere Unterstützung für die Ukraine ist kein Selbstzweck.
1: Verweise auf Sicherheit und Sondervermögen aber scheinen zunehmend zu verpuffen. Die Stimmen der Zweifler werden lauter. Eine Entwicklung, die durch den Nord Stream-Prozess befeuert werden könnte.
0: Soweit Christina Nagel. Und eine zentrale Frage ist ja, in wessen Auftrag der angeklagte Ukrainer gehandelt hat. Der ukrainische Präsident Selenskyj weist eine staatliche Beteiligung zurück. Doch wie denken die Bürgerinnen und Bürger in dem Land über diese Anschläge? Halten sie die Sprengung der Gasleitungen für ein legitimes Ziel im Verteidigungskampf gegen Russland? Unsere ARD-Korrespondentin in Kiew, Rebecca Barth, ist dieser Frage nachgegangen.
7: Ob er bestätigen könne, die Sprengung der Gaspipeline Nord Stream 2 koordiniert zu haben, fragt die Moderatorin. Er werde das in einer Live-Sendung nicht tun, wiegelt Roman Czerwinski ab. Das heißt, sie können das weder bestätigen noch widerlegen. Er habe seine Meinung bereits gesagt, antwortet Czerwinski, ein hagerer, Anfang 50-jähriger Ex-Geheimdienstler, Kommandeur einer ukrainischen Spezialeinheit. Ja, Serhii ist ein Offizier, der in meiner Einheit gedient hat und mir damals unterstellt war. Und auch Volodymyr Z. kenne ich. Roman Czerwinski hat keine Scheu, mit der Presse zu reden, lässt internationale Journalisten in seine Wohnung, gibt viele Interviews. Er gilt den deutschen Ermittlern als der Koordinator hinter der Sprengung der Gaspipeline Nord Stream 2. Doch er sehe keine Notwendigkeit für die Ukraine, sich zu der Frage zu äußern, in wessen Auftrag die Gasleitung 2022 gesprengt wurde, sagt Czerwinski gegenüber Radio Svoboda. Nord Stream Pipeline war eine der profitabelsten Quellen des russischen Unternehmens Gazprom und somit eine der wichtigsten Finanzierungsquellen für den Krieg gegen die Ukraine. Wenn die Ukraine es tatsächlich gewesen sein sollte, ist die Leitung für sie ein legitimes Ziel. Meinung, der viele im Land folgen. Bedeckt hält man sich im politischen Kiew angesichts des Prozessbeginns in Hamburg gegen einen Verdächtigen im Nord Stream-Fall. Das Ansehen des Landes könnte Schaden nehmen, man fürchtet schlechte Presse. Georgi Tichy, Sprecher des ukrainischen Außenministeriums, versucht das Narrativ zu drehen. Sehen, welche Richtung sich die Geschichte in den Medien entwickelt. Der Fokus der Aufmerksamkeit richtet sich darauf, wie diese Leitung gesprengt wurde, wer daran beteiligt war und wer schuld ist. Aber wollen wir nicht darüber sprechen, wer diese Leitung gebaut hat und wozu? Nord Stream 2, so die Argumentation in der Ukraine, sei vielmehr ein politisches Projekt gewesen, um Druck auf Europa auszuüben und die russischen Kriegskassen zu füllen. Die Sprengung sei nahezu eine Rettung für die Ukraine gewesen, meint der Anwalt Mykola Katrinchuk. Für uns alle gilt, die Sprengung wäre für uns im Krieg eine große Hilfe gewesen. Mit Nord Stream 1 hat Russland jeden Tag 131 Millionen Euro eingenommen. Stellen Sie sich vor, wie viel Geld Sie in unsere Zerstörung hätten stecken können. Dass es die Gasleitung nun nicht mehr gibt, bedauert kaum jemand in der Ukraine. Im Gegenteil, zwar äußern sich nur wenige zu dem Fall, diejenigen Beobachter, die es aber machen, halten die Sprengung für richtig. Nord Stream 2 sei im Verteidigungskrieg gar ein legitimes militärisches Ziel.
0: Soweit der Blick aus der Ukraine auf die Nord Stream-Anschläge. Rebecca Barth war das aus Kiew. Rund 4 Jahre nach diesen Anschlägen auf die Nord Stream-Pipelines in der Ostsee muss sich ein Ukrainer von heute an vor dem Hanseatischen Oberlandesgericht in Hamburg verantworten. Das ist unser NDR-Info-Thema heute früh.
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9: Um 7.30 Uhr mit Beate Rüsapp. Union und SPD haben ihren Streit über die Einführung einer Zuckersteuer offenbar beigelegt. Wie nach Medienberichten aus dem federführenden Finanzministerium verlautete, will das Kabinett heute eine sogenannte Formulierungshilfe beschließen. Aus der NDR-Nachrichtenredaktion Kevin Bieler.
10: Der Kompromiss sieht den Angaben zufolge vor, für Getränke mit einem Zuckergehalt ab 5 Gramm je 100 Milliliter eine Steuer zu erheben. Das wäre zum Beispiel bei Saftschorlen oder bei vielen Eistees der Fall. Ab kommendem Juli soll darauf ein Steuersatz von 26 Cent pro Liter kommen. Bei einem höheren Zuckergehalt soll der Satz auf 32 Cent steigen. Ausnahmen soll es für kleinere Hersteller geben. Der Bund rechnet mit Millioneneinnahmen durch die Zuckersteuer. Ziel ist es außerdem, die Verbraucher zu gesünderer Ernährung zu bringen.
9: Für eine umfassende Reform der Pflege will die Bundesregierung heute eine Kommission einsetzen. Sie soll Vorschläge erarbeiten, damit das neue Pflegegesetz im kommenden Jahr in Kraft treten kann. Aus Berlin, Birte Sönnigsen.
11: Die Bundesregierung hatte sich nach langen Diskussionen auf einen Gesetzentwurf zur Pflegereform geeinigt. Damit soll verhindert werden, dass die Kosten für die Pflegeversicherung steigen. Der Bundestag hat dieses Gesetz längst noch nicht beschlossen und schon jetzt ist klar, es wird nicht reichen. Deshalb will Bundesgesundheitsminister Carsten Linnemann eine Kommission aus Fachleuten beauftragen. Bis Ende Januar sollen sie Vorschläge für eine Strukturreform erarbeiten. Auf dieser Grundlage soll im nächsten Jahr eine umfassende Reform auf den Weg gebracht werden. Die SPD drängt darauf, dass die Fachleute zum Beispiel auch prüfen, ob ein finanzieller Ausgleich zwischen gesetzlicher und privater Pflegeversicherung sinnvoll und möglich ist.
9: Rund 4 Jahre nach den Anschlägen auf die Nord Stream Pipelines in der Ostsee beginnt heute vor dem Hanseatischen Oberlandesgericht in Hamburg der Prozess gegen einen mutmaßlichen Täter. Die Bundesanwaltschaft wirft dem Ukrainer unter anderem die Herbeiführung von Explosionen und Kriegsverbrechen vor. Die Anschläge im September 2022, etwa 7 Monate nach Beginn des russischen Angriffskrieges gegen die Ukraine, hatten weltweit für Schlagzeilen gesorgt. Der Anschlag auf die Nord Stream Pipelines ist heute das NDR-Info-Thema. In etwa einer Viertelstunde hören Sie dazu ein Gespräch mit dem CDU-Sicherheitsexperten Roderich Kiesewetter. In Berlin haben Grüne und SPD die Sondierungsgespräche mit der Linkspartei über die Bildung einer gemeinsamen Regierung unterbrochen. Grund ist ein Beschluss der Linksfraktion bei ihrer konstituierenden Sitzung. Aus Berlin Sabine Müller.
12: Alle anwesenden linken Abgeordneten hatten eine Erklärung unterschrieben, in der unter anderem ein Bekenntnis zum Existenzrecht Israels abgegeben wird. Als Grundlage dieser Erklärung werden ausdrücklich linke Parteitagsbeschlüsse genannt, nicht das gemeinsame rot-grün-rote Papier zum Umgang mit Antisemitismus, das die Spitzen von Linken, Grünen und SPD letzte Woche beschlossen hatten und das innerhalb der Linken teils heftig kritisiert wird. Die Linksfraktion hatte auch die umstrittene Neuköllner Abgeordnete Vanessa Emde in die Fraktion aufgenommen, der Antisemitismus vorgeworfen wird. Die Spitzenkandidaten von Grünen und SPD, Werner Graf und Steffen Krach, erklärten am Abend, man müsse jetzt bewerten, ob die Verabredung von vergangener Woche noch gelte. Der linke Co-Fraktionschef Tobias Schulze zeigte sich in der RBB-Abendschau überrascht. Aus seiner Sicht gelte die Vereinbarung von letzter Woche. Die Aufnahme der Abgeordneten Emde in die Fraktion verteidigte Schulze. Sie habe die Fraktionsvereinbarung unterschrieben und man gehe davon aus, dass sie sich auch daran halte.
9: Eine russische Rakete hat nach Angaben des ukrainischen Präsidenten Selenskyj ein Heizkraftwerk in Kiew getroffen. Ballistische Raketen trafen demnach in der ukrainischen Hauptstadt außerdem ein Wohngebäude. Laut Bürgermeister Klitschko gab es dabei mindestens 2 Tote und mehr als 20 Verletzte. US-Präsident Trump hatte am Wochenende erklärt, Russland und die Ukraine hätten einer Einstellung der Angriffe auf Energieanlagen zugestimmt. Moskau bestätigte eine solche Vereinbarung nicht. Ein Hackerangriff sorgt für Probleme beim Bau des Fehmarn-Belt-Tunnels. Die genauen Auswirkungen der Cyberattacke sind allerdings noch unklar. Aus der NDR-Nachrichtenredaktion Petra Mittermeier.
13: Die zuständige Projektgesellschaft in Dänemark hat den Hackerangriff am Abend bestätigt. Betroffen sei der Firmenzusammenschluss, der für den Bau des Tunnels verantwortlich ist. Dazu gehören auch 2 Bauunternehmen aus Deutschland. Wie dänische Medien berichten, funktionieren Zugangskarten für die Baustelle auf dänischer Seite nicht. Außerdem stehen offenbar Arbeitsschiffe still. Der Fehmarn-Belt-Tunnel soll rund 18 Kilometer lang werden und unter der Ostsee Lolland in Dänemark mit Fehmarn in Schleswig-Holstein verbinden. Das Projekt sollte ursprünglich im Jahr 2031 fertig werden, verzögert sich aber seit Jahren.
9: Bei Google können Verbraucher weiterhin gefährliche Fake-Shops aufrufen, trotz eindeutiger Hinweise auf Betrug und auch nach einem ersten Schadensersatzurteil. Warum das für Verbraucher riskant ist und wieso Google dennoch profitiert, das hat eine Recherche der ARD-Verbraucherredaktion ergeben. Auf Hinweise hat Google immer gleich reagiert, wie Jörg Hommer berichtet.
14: Und zwar haben sie uns geantwortet, wir finden keine Verstöße gegen unsere Richtlinien und deshalb werden die Anzeigen nicht entfernt. Fragt man allerdings die Google-eigene KI Gemini nach den gleichen Fake-Shops, warnt die einen vor diesen Fake-Shops, vor Betrug und sagt auf keinen Fall dort einkaufen. Und man fragt sich, warum löscht Google nicht diese Anzeigen? Und der Hintergrund ist wahrscheinlich, dass eben im Prinzip Google mit Werbeanzeigen und mit Werbelinks das meiste Geld verdient in der Internetsuche.
9: Das waren die Nachrichten.
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0: Das Wetter in Norddeutschland, mal Sonne, mal Wolken, meist trocken dabei, 15 bis 18 Grad, auch morgen eher locker bis gering bewölkt, 15 bis 19 Grad. Der Freitag dann freundlich, später regional mal Regen, am Sonnabend dann wird es wechselhaft bei 13 bis 16 Grad. 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Die A19 Berlin Richtung Rostock ist zwischen Kessin und Rostock Süd nach einem Unfall gesperrt. Die A23 Heide Richtung Hamburg ist weiterhin zwischen Heide West und Heide Süd nach Überflutungen gesperrt. A23 Heide Richtung Hamburg zwischen Pinneberg Nord und Halstenbek-Rellingen 4 Kilometer stockender Verkehr. Die A24 Hamburg Richtung Berlin ist zwischen Hamburg-Horn und Jenfeld weiterhin gesperrt wegen Bauarbeiten. Bis Freitagabend noch eine Umleitung ist eingerichtet. Und A36 Bernburg Richtung Fienenburg zwischen Wernigerode Mitte und Stapelburg gibt es 5 Kilometer Stau nach einem Unfall. Sie hören NDR Info an diesem Mittwoch. Ich bin Stefan Schlag. Schönen guten Morgen. Die Meldung kam am späten Abend. Papst Leo leidet an Lungenkrebs. Dem 71-Jährigen sei bei einer Operation ein Teil des rechten Lungenflügels entfernt worden. Das teilte der Vatikan mit. Unsere Korrespondentin Anna Giordano darüber, was noch zur Erkrankung des Papstes bekannt ist.
15: Die OP sei auf jeden Fall sehr gut gelaufen, alles nach Plan. Es ist eben aber dabei, also dieser Lungenknoten, von dem ja vorher schon die Rede war, der wurde tatsächlich identifiziert als ein Lungenadenokarzinom, so heißt das in der Medizin. Und das ist eben ein bösartiger Tumor, beziehungsweise rein medizinisch gesehen auch Lungenkrebs. Allerdings ist eben deshalb auch ein größeres Stück der Lunge entfernt worden, weil die Ärzte jetzt sozusagen die Hoffnung haben, dass damit dann auch wirklich alles weg ist, raus aus dem Körper. Das muss jetzt natürlich noch nachträglich untersucht werden, aber es gibt wohl die Hoffnung, dass es damit sozusagen dann auch wirklich vorbei ist.
0: Bereits am Sonntag hatte der Papst selbst über diesen Knoten in seiner Lunge öffentlich informiert. Unsere Korrespondentin zu der Frage, wie ungewöhnlich das ist.
15: Ja, mittlerweile eigentlich gar nicht mehr so ungewöhnlich. Also bis, so kann man sagen, in die 70er Jahre rein wurde tatsächlich immer ein sehr großes Geheimnis gemacht um die Gesundheit des Papstes. Und da wurde auch nie drüber gesprochen, ob ein Papst krank war oder was er hatte. Aber Papst Johannes Paul II. War es tatsächlich, der dann so in den 80er Jahren angefangen hat, selbst öffentlich über seinen Gesundheitszustand zu sprechen. Und der hat es auch schon so ähnlich gemacht wie dann auch jetzt Papst Franziskus oder jetzt eben Papst Leo, dass er zum Beispiel am Sonntag beim Angelusgebet, so hat es der Papst Leo jetzt auch gemacht, jetzt am Sonntag, vor den Menschen, die auf dem Petersplatz versammelt sind, gesagt hat, ja, ich habe übrigens das und das gesundheitliche Problem. Und in diesem Fall jetzt am Sonntag war es eben der Knoten in der Lunge, über den Papst Leo öffentlich gesprochen hat.
0: Unsere Italien-Korrespondentin Anna Giordano über die Lungenkrebserkrankung des Papstes.
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0: Die Renditen amerikanischer Staatsanleihen sind auf den höchsten Stand seit 24 Jahren gestiegen. Das weckt Erinnerungen an 1981. Damals begann eine Anleihe, die fast 4 Jahrzehnte andauerte. Stehen Anleger erneut vor einer historischen Kaufgelegenheit oder sind die Voraussetzungen heute völlig andere? Angela Göpfert aus der ARD-Finanzredaktion.
16: Es war der Beginn einer außergewöhnlichen Entwicklung an den Finanzmärkten. 1981 erreichte die Rendite 10-jähriger US-Staatsanleihen mit knapp 16% ihren historischen Höchststand. Danach begann eine fast 4 Jahrzehnte dauernde Anleihehosse, also eine lange Phase, in der Anleihen immer teurer wurden. Die Renditen sanken, die Kurse stiegen. Anleger konnten enorme Gewinne erzielen. Jetzt werden wieder Erinnerungen an damals wach. Anfang Oktober kletterten die Renditen 10-jähriger US-Papiere auf mehr als 5,3%, den höchsten Stand seit 24 Jahren. Hohe Ölpreise, Inflationssorgen und die Zinspolitik der Notenbank treiben die Renditen. Hinzu kommt der enorme Kapitalbedarf in den USA, sagt Edgar Walk, Chefökonom bei Metzler Asset Management.
17: Vor allem die ganzen KI-Unternehmen in den USA leihen sich jetzt Geld aus, um in Datenzentren zu investieren. Das heißt, da gibt es Druck oder Konkurrenz. Und zum anderen haben wir nach wie vor sehr hohe Staatsdefizite in den USA. Es wird sehr viel Anleihen emittiert und es führt auch zum steigenden Realzins.
16: Ganz anders die Ausgangslage 1981. Damals war die Inflation das beherrschende Problem. Sie lag bei 11%. US-Notenbankchef Paul Volcker bekämpfte sie mit drastischen Zinserhöhungen. Die Inflation sank, das Vertrauen in die Fed wuchs. Und mit der Aussicht auf künftig niedrigere Zinsen gingen auch die Anleiherenditen zurück. Heute ist die Inflation deutlich niedriger. Dafür wiegen die Staatsschulden umso schwerer. 1981 lagen die am Kapitalmarkt aufgenommenen Schulden bei rund 25% der Wirtschaftsleistung der USA, heute bei etwa 100%. Und mit den Schulden wächst die Zinslast. Allein in diesem Jahr dürfte sie rund 1 Billion Dollar erreichen. Matthias Beil von der Sutor Bank.
18: Wir haben eine Zinslast, die so hoch werden wird, wie sie es noch nie im US-Haushalt war. Das ist einfach auch eine Vertrauensfrage. Und die scheint zurzeit so ein bisschen zu schwinden. Eine angespannte Situation, wie ich finde.
16: Denn je mehr Schulden die USA aufnehmen, desto höhere Zinsen könnten Investoren verlangen. Das würde eine neue Anleihehosse erschweren, weil sie deshalb keinen Anlass zur Euphorie.
18: Ich glaube, wir stehen nicht, wie wir das eben in 81 gesehen haben, vor so einer enormen Hosse der Rentenmärkte, die wir ja letztendlich über 4 Jahrzehnte gesehen haben. So eine massive Bewegung erwarte ich nicht.
16: Für ein lohnendes Investment ist die aber auch gar nicht unbedingt nötig. Schon das derzeit hohe Zinsniveau macht US-Staatsanleihen interessant. Wer jetzt einsteigt und die Anleihe bis zur Fälligkeit hält, kann sich eine vergleichsweise hohe Rendite sichern. Sollten die Marktzinsen wieder sinken, wären zusätzlich Kursgewinne möglich. Anlageexperte Beil hält daher einen vorsichtigen Einstieg für überlegenswert.
18: Es ist verlockend, gar keine Frage. Und wer noch gar keine Position in dem Bereich hat, da kann man sicherlich über Anfangspositionen nachdenken.
16: Steigen allerdings die Marktrenditen noch weiter, fallen die Kurse bereits ausgegebener Anleihen. Und für Anleger aus Deutschland kommt noch das Wechselkursrisiko hinzu. Zwar werfen US-Papiere deutlich mehr ab als vergleichbare Bundesanleihen, doch wertet der Dollar gegenüber dem Euro ab, kann dieser Renditevorsprung schnell aufgezehrt sein. 5% Rendite klingen verlockend. Entscheidend ist allerdings, was davon in Euro übrig bleibt.
0: Angela Göpfert über Chancen bei US-Staatsanleihen.
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0: Wer viel im Sitzen arbeitet und dabei womöglich noch auf einen Bildschirm starrt, der kennt das. Abends sind Schultern und Nacken oft verspannt. Kann da eine Massage helfen? Wann hilft eine Massage tatsächlich gegen Schmerzen? Ist Druck gut für die Muskulatur? Kann auch eine sanfte Berührung vielleicht sogar mehr bewirken als festes Kneten? Das sind alles Fragen, denen Maya Rollberg aus der Redaktion ARD Gesund nachgegangen ist.
19: Eine Wellnessmassage ist für viele der Inbegriff von Entspannung.
20: Ist okay so?
19: Und auch in der Schmerztherapie gehört sie dazu. Aber ist sie tatsächlich auch im medizinischen Sinne wirksam?
21: Wenn Sie irgendwo rauf drücken, sanft und lange genug, dann entspannt sich ein Muskel, dann entspannt sich auch Bindegewebe. Das Gleiche, wenn ich drücke und ziehe und bestimmte Streichung übernehme, verbessert sich Durchblutung. Das heißt, das wird rot, das sieht man, aber es verbessert sich auch im Muskel. Und ja, das kann man durchaus machen. Was aber wichtig ist, warum ist der Muskel überhaupt verspannt?
19: Sagt Allgemeinmediziner Kai Nimier. Er leitet das Schmerz- und Rückenzentrum am LOP-Klinikum Hagenow. Ihm geht es um die Ursachen des Schmerzes. Oft bewegen sich PatientInnen einfach zu wenig. Es fehlt ausreichend Muskulatur oder es ist psychischer Stress. Da hilft auch Massage nur kurzfristig, meint die Physiotherapeutin Gabi Hanke.
22: Massage baut leider keine Muskulatur auf. Massage lockert nur. Es ist schön, wenn die Muskulatur gelockert ist, um sie nachher aufzubauen, aber letztendlich Kräftigungsübungen, da kommt keiner drum rum, die müssen wir machen, damit irgendwas an unserer Bewegung, an unseren Schmerzen besser werden kann.
19: Schmerzempfinden ist individuell. Deswegen ist in Studien auch schwer messbar, wie groß der Einfluss von Massage auf Schmerzen letztendlich ist, sagt Kai Nimier.
21: Und da muss man sagen, dass die Studienlage eher zeigt, dass es bei chronischen Schmerzen nicht hilft, beziehungsweise nur hilft, wenn man es kombiniert mit aktiven Therapien.
19: Langfristig hilft nur eine Kombination aus Physiotherapie mit gezieltem Muskulaturaufbau, Dehnübungen, Stressreduktion und Massage. Manchmal ist Massage aber zusätzlich sinnvoll und wird dann auch vom Arzt verordnet. Zum Beispiel bei chronischem Rückenschmerz, Osteoporose oder rheumatischen Erkrankungen als Teil der Physiotherapie.
23: Alles hängt miteinander zusammen. Probleme in den Beinen, in der unteren Extremität kommen häufig aus dem unteren Rückenbereich, ziehen sich dann meist über das Gesäß rüber, runter zum Fuß.
19: Aber auch leichte Berührungen haben einen entspannenden Effekt. Durch sie können Hormone ausgeschüttet werden, wie zum Beispiel das Kuschelhormon Oxytocin, das unter anderem Stress reduziert, und sie können je nach Intensität unterschiedlich wirken. Gerade sanfte Berührungen, die die sogenannten C-taktilen Nervenfasern aktivieren, können gut tun und die Intensität von akuten Schmerzen lindern. So Neurologe Daniel Wertheimer.
2: In dem Moment, wenn diese Haut ganz leicht berührt wird, sodass gerade Bewegungen sichtbar sind, nicht so schnell, so 3-4 Zentimeter bis 10 Zentimeter pro Sekunde, dass diese Fasern aktiviert werden. Das bedeutet, dass wenn ich von einem Knieschmerz gepeinigt werde, der immer wieder mich auf das Knie hinweist, ich durch Berührung am Arm an ganz anderen Ort auf das allgemeine Schmerzempfinden, auf die Körperwahrnehmung Einfluss nehmen kann und dadurch die Empfindung und Bewertung dieses Schmerzes modellieren kann.
19: Dabei sind auch psychosoziale Effekte wirksam. Sanfte Berührung lässt den Schmerz also nicht verschwinden, aber sie kann das Gehirn ablenken. Bei starken Schmerzen ist allerdings Vorsicht geboten, warnt die Physiotherapeutin.
3: Ganz und gar von ablassen würde ich, wenn ich akut ein Problem habe, wirklich starke Schmerzen, vielleicht noch infolge eines Unfalls, einer Verletzung. Das würde ich immer erst durch einen Arzt abklären lassen. Es kann was gebrochen sein, es kann eine schwerere Verletzung vorliegen, offene Wunden. Würde ich auch nicht mit Massage rangehen, ist ganz klar.
19: Akute und chronische Beschwerden also immer mit dem Arzt abklären. Aber den positiven Effekt, den Massage und gerade auch sanfte Berührung auf unser Nervensystem und Wohlbefinden haben kann, kann man sich auch mal bei einer Massage gönnen.
0: Ja, Maja Rollberg über Massagen und was sie bringen. 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Rund 4 Jahre nach den Anschlägen auf die Nord Stream Pipelines in der Ostsee beginnt heute vor dem hanseatischen Oberlandesgericht in Hamburg der Prozess. Der Prozess gegen einen mutmaßlichen Täter, einen Ukrainer. Unser NDR-Info-Thema heute früh. Und wir wollen die politische Dimension auch gleich besprechen mit Roderich Kiesewetter, dem CDU-Außen- und Sicherheitspolitiker, im Interview. Das Wichtigste in Kürze, 7.47 Uhr.
4: Die schwarz-rote Koalition hat sich offenbar auf Details einer Zuckersteuer auf Getränke geeinigt. Schon heute soll sich das Kabinett damit befassen. Medienberichten zufolge ist eine Steuer in 2 Stufen vorgesehen. Für Getränke mit einem Zuckergehalt ab 5 oder 8 Gramm pro 100 Milliliter soll ein Steuersatz von 26 bzw. 32 Cent gelten. Kleinere Unternehmen werden den Berichten zufolge ausgenommen. Gelten soll die Zuckersteuer auf Getränke ab Mitte nächsten Jahres. Grüne und SPD haben die Sondierungsgespräche mit der Linken in Berlin unterbrochen. Grund ist eine neue Erklärung zum Umgang mit Antisemitismus, die die Mitglieder der Linksfraktion unterzeichnet haben. Linke, Grüne und SPD hatten sich zuvor auf eine inhaltlich ähnliche, aber andere Erklärung zu dem Thema geeinigt. Grüne und SPD teilten mit, dies müsse jetzt erst einmal bewertet werden. Grünen-Chefin Brandner sagte am Abend in der ARD-Talksendung Maischberger, die Linkspartei habe sich nicht an Abmachungen gehalten, das sei bedauerlich. In der Fußball-Champions League hat Bayern München am Abend bei Viking Stavanger 3:3 gespielt. Der RB Leipzig besiegte PSV Eindhoven mit 1:0. Und die deutschen Fußballerinnen haben am Abend ihr Testspiel gegen Japan im Bremer Weserstadion mit 2:1 für sich entschieden. Das Wetter in Norddeutschland, Sonne und Wolken im Wechsel bei 15 bis 18 Grad. Das war der kurze Überblick und nun weiter mit Stefan Schlag.
0: Vor dem hanseatischen Oberlandesgericht in Hamburg beginnt heute der Prozess um den Anschlag auf die Nord Stream Pipelines in der Ostsee. Vor Gericht steht ein ukrainischer Staatsbürger, der für die Sprengung verantwortlich sein soll. Unser NDR-Info-Thema heute früh. Das öffentliche Interesse enorm, mehr als 100 Medienvertreter sind akkreditiert. Die Nord Stream Pipelines, ein umstrittenes Projekt seit Baubeginn. Johannes Jolmes mit einer kurzen Chronologie.
20: 2010, Baubeginn Nord Stream 1.
24: 2 Röhren führen von Russland durch die Ostsee bis nach Lubmin in Mecklenburg-Vorpommern. Diese neue Pipeline quer durch die Ostsee stößt Osteuropa vor den Kopf. Dort hatte man jahrelang an den Transitgebühren für die Gasdurchleitung verdient.
20: 2011, Inbetriebnahme Nord Stream 1.
24: Die Pipeline ist für die deutsche Gasversorgung von zentraler Bedeutung. Sie kostete über 7 Milliarden Euro und soll mindestens 50 Jahre Gas liefern.
20: 2014, russische Annexion der Krim.
24: Trotzdem wird Nord Stream 2 geplant und gebaut. Die Ukraine, Polen und die USA warnen Deutschland eindringlich vor einer zu großen Abhängigkeit vom russischen Gas. Die Bundesregierung verteidigt Nord Stream als privatwirtschaftliches Projekt.
20: Februar 2022, russischer Überfall auf die Ukraine.
24: Russland beginnt die Vollinvasion. Die Gaslieferungen durch Nord Stream 1 werden von Russland reduziert und zum Sommer ganz eingestellt. Die Bundesregierung stoppt das Genehmigungsverfahren für Nord Stream 2.
20: September 2022, Sprengung der Pipelines.
24: Explosionen zerstören beide Röhren von Nord Stream 1 und eine der beiden Leitungen von Nord Stream 2. Deutsche Behörden nehmen Ermittlungen auf.
20: Juli 2026, Anklage wegen der Sprengung der Pipelines.
24: Der Generalbundesanwalt erhebt Anklage gegen einen Ukrainer wegen seiner mutmaßlichen Beteiligung an der Sprengung. Der Prozess in Hamburg soll klären, welche Rolle er spielte und ob das Sabotagekommando auf eigene Faust oder im staatlichen Auftrag der Ukraine handelte.
0: Ja, das ist wohl die entscheidende Frage. Und ich begrüße den CDU-Außen- und Sicherheitspolitiker Roderich Kiesewetter. Guten Morgen, Herr Kiesewetter. Schön, dass Sie da sind.
1: Ja, guten Morgen, Herr Schlag.
0: Ja, wovon gehen Sie denn aus? Handelte der mutmaßliche Attentäter im Auftrag der ukrainischen Regierung?
1: Also es wird ja das Gerichtsverfahren zeigen. Wichtig ist, das kam ja auch in Ihrer Anmoderation zum Tragen im Vorbericht, dass der Bau überhaupt der Fehler war. Nicht die Zerstörung ist das Problem, sondern der Bau. Es floss kein Gas mehr. Russland hat es abgestellt. Es diente der russischen Kriegsfinanzierung. Und damit ist es aus der Sicht anderer ein legitimes Ziel gewesen. Deutschland wurde gewarnt, sowieso über Jahre diesen großen Fehler begangen haben. Aber das soll das Gericht klären. Es gibt vieles, was noch unklar ist.
0: Aber ist das vorstellbar, dass eine solche Aktion ohne Wissen der ukrainischen Führung geschehen ist und geplant worden war?
1: Klar ist das vorstellbar. Zumindest weist die ukrainische Regierung dies zurück und es gibt nur einen Hinweis, das ist der Zeuge Czerwinski, der sagt, er handele im staatlichen Auftrag. Es gibt niemanden sonst, der das in dieser Form bestätigt. Außerdem ist unklar, nicht alle haben ausschließlich einen ukrainischen Pass. Die Vermieterin des Bootes hat einen ukrainischen und russischen Pass und hat sich nach der Vermietung nach Russland abgesetzt, hat sich in Krasnodar aufgehalten. Da gibt es sehr viel investigative Recherche. Das muss man klären. Das Hauptproblem ist, dass es überhaupt gebaut wurde und dass es der russischen Kriegsfinanzierung diente.
0: Gut, aber in dem Prozess, da geht es dann darum, dass diese Röhren in die Luft gesprengt worden sind. Was würde denn passieren? Sollte der Ukrainer für schuldig befunden und eine Verbindung zur politischen Führung der Ukraine nachgewiesen werden?
1: Das ist Spekulation. Auch trotzdem ist es aus Sicht der Ukraine, wenn sie es gewesen wäre, ein legitimes Ziel. Es war immer ein politischer Fehler, dies zu machen, denn das System diente der Kriegsfinanzierung. Deutschland hat quasi die russische Aufrüstung damit finanziert und die Ukraine war in großer Sorge, dass dies wiederbelebt wird, weil es in Deutschland sehr viele Stimmen gab, dies wieder zu aktivieren. Aber wir müssen das trennen von der notwendigen ukrainischen Unterstützung, weil wenn die Ukraine fällt, wir viel mehr Ausgaben haben, wenn Millionen Menschen fliehen und Russland dann seine Pläne umsetzt, wie immer wieder bestätigt, in Richtung Moldau und die baltischen Staaten vorzugehen. Insofern ist das kein Almosen, die Ukraine zu unterstützen, sondern strengste sicherheitspolitische Notwendigkeit.
0: Sie sagen, legitimes Ziel, eine solche Pipeline zu sprengen. Könnte die Bundesregierung dann ihre Ukraine-Politik noch so beibehalten, wenn das tatsächlich herauskäme?
1: Ja, absolut, weil wir es trennen müssen. Die Ukraine-Unterstützung ist in unserem absoluten Interesse. Ich habe eben aufgezeigt, was es bedeuten würde. Und wir müssen auch klar machen, dass es ein politischer Fehler war. Selbst Ex-Kanzlerin Merkel hat eingeräumt, dass es gar nicht stimmt, dass das ein wirtschaftliches Projekt war. Sie hat spät, ich glaube 24, gesagt, naja, dass es doch ein geopolitisches Projekt war. Und das war der große Fehler der damaligen Bundesregierung. Außerdem muss die Bundesregierung von 2022 aufklären, in den Medien war zu lesen, dass sie gewarnt wurden aus den Niederlanden und den USA, dass ein Anschlag bevorsteht. Also da ist viel mehr Licht ins Dunkel zu bringen. In jedem Fall ist es gut, dass diese Pipeline nicht mehr existiert, weil sie uns mehr geschadet hat als genutzt.
0: Also Sie sagen nochmal legitimes Ziel. Also halten Sie das für gar keine Straftat, die da begangen wurde?
1: Das muss das Gericht feststellen. Aber es ist eindeutig so, dass es der russischen Kriegsfinanzierung diente und kein privatwirtschaftliches Projekt war. Nord Stream 1 gehört zu über 50% Gazprom, einer russischen Firma, und Nord Stream 2 zu 100%. Die Zerstörung war nicht auf deutschem Boden, sondern in internationalen bzw. schwedischen Außenwirtschaftsgewässern. Es ist russisches Eigentum zerstört worden, kein deutsches. Es spielte auch keine Rolle mehr bei unserer Energieversorgung, weil die Russen es abgestellt haben. Insofern hat dieser Prozess schon eine politische Dimension. Und deswegen erwarte ich auch von der Bundesregierung, dass sie nach wie vor, Stichwort Anschlag in Leipzig, Anschlag auf brennende DHL-Container und so weiter, dass die Bundesregierung auch der Bevölkerung erklärt, warum es unbedingt nötig ist, aus Eigeninteresse die Ukraine zu unterstützen.
0: Das sagt Roderich Kiesewetter, der CDU-Außen- und Sicherheitspolitiker, bei uns live im Interview hier auf NDR Info heute früh.
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0: Die Richter am Bundesverfassungsgericht beschäftigen sich aktuell mit der Frage, ob bei der Vererbung von Betriebs- und Privatvermögen unterschiedliche Steuerregeln gelten können. Ein Mann hat Verfassungsbeschwerde gegen seinen Erbschaftssteuerbescheid eingelegt. Hintergrund: Er erbte von seiner Tante Privatvermögen und eben kein steuerlich begünstigtes Betriebsvermögen. Unsere Gastautorin heute ist Beatrice Achterberg, Politikredakteurin der Neuen Zürcher Zeitung in Berlin. Sie meint in ihrem Kommentar, Karlsruhe werde sich vermutlich für ein gerechteres und einfacheres System aussprechen, was dagegen das SPD-geführte Finanzministerium mit der Erbschaftssteuerreform vorhabe, würde viele Familienunternehmen enorm belasten und wäre letztlich ein Bürokratiemonster.
6: Statt der Verschonungsregeln soll ein Freibetrag von 5 Millionen Euro gelten. Alles darüber wird stärker besteuert. Die SPD rechnet selbst mit zusätzlichen Milliarden für den Staat. Geld, das den Betrieben fehlt. Für Investitionen, für Rücklagen, für Arbeitsplätze. Höhere Steuern machen Unternehmen nicht wettbewerbsfähiger, sie schwächen sie. Die bessere Lösung wäre keine Reform, sondern die Abschaffung der Erbschaftssteuer. Wer ein Unternehmen erbt, muss es im Wettbewerb behaupten. Schafft er das nicht, übernimmt es jemand anderes. Der Markt verteilt um, ohne dass der Staat dazwischen funken muss. Die Erbschaftssteuer schadet dem Standort. Sie gehört abgeschafft, nicht ausgeweitet.
0: Die Meinung von Beatrice Achterberg, Politikredakteurin der Neuen Zürcher Zeitung. Die Süddeutsche Zeitung aus München hat einen pragmatischen Blick auf die Verhandlungen in Karlsruhe.
7: Wenn es gut läuft, dann folgt auf das Karlsruher Verfahren eine Debatte, in der sich endlich die Komplexität des Themas spiegelt. Die Bedeutung der Erbschaftssteuer für Innovationsfähigkeit und Wettbewerb, ihr Beitrag zu sozialer Gerechtigkeit, selbstredend auch ihre Ausgestaltung im Dienste der Jobsicherheit. Nicht zuletzt könnte sie auch zusätzliches Geld in die Staatskasse bringen. Eine Verdopplung der jährlichen Einnahmen auf 20 bis 30 Milliarden Euro wäre für die Erben leicht zu verschmerzen, schon gar, wenn die Steuerschuld großzügig gestundet würde. Dies allein wird nicht den Haushalt retten. Andererseits mutete es bei der Erbschaftssteuer schon immer paradox an, wie viel Mühe der Gesetzgeber darauf verwendet, die Einnahmen möglichst gering zu halten.
0: Gundula Geuter vom Deutschlandfunk findet es gut und wichtig, dass sich die Karlsruher Richter mit dem Thema beschäftigen. Aber eigentlich seien andere dafür zuständig.
10: In der Realität gilt die Regel, je größer das Firmenerbe, desto geringer der Steuersatz. Die Koalition aus CDU, CSU und SPD könnte das selbst erkennen. Es wäre nicht nur Aufgabe der Politik, Gerechtigkeitsfragen selbst in die Hand zu nehmen. Es wäre auch eine Chance, sich hier handlungsfähig zu zeigen. Anknüpfungspunkte dafür gibt es. So liegt es zum Beispiel nicht auf der Hand, warum, vereinfacht gesagt, Erben von Familienunternehmen pauschal von großen Abschlägen profitieren. Auf solche Fragen sollte sich auch die CDU-CSU einlassen können, statt sich hinter den Verfassungsrichtern zu verstecken.
0: Soweit Gundula Geuter vom Deutschlandfunk. Und die Pforzheimer Zeitung findet, allein der Hinweis auf Arbeitsplätze dürfe kein Freibrief sein, große Privatvermögen am Fiskus vorbeizuschleusen.
7: Aber ebenso wenig darf die berechtigte Kritik an Privilegien zum Vorwand werden, Firmen das Geld für Investitionen und ihre Zukunft zu entziehen. Die Politik muss deshalb genauer unterscheiden, was schützt den Fortbestand eines Unternehmens, was lediglich den Wohlstand seiner Eigentümer. Darauf kommt es an. Hoffentlich auch, wenn Karlsruhe in einigen Monaten sein Urteil verkündet.
0: Und das waren die Standpunkte heute früh, zusammengestellt von Peter Behrendt.

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1: Um 8 Uhr mit Beate Rüsapp. In Hamburg beginnt heute ein Prozess um die Sprengung der Nord Stream Pipelines vor gut 4 Jahren. Angeklagt ist ein ehemaliger ukrainischer Armeeoffizier. Der 50-Jährige soll der Kopf der Operation gewesen sein. ARD-Terrorismusexperte Holger Schmidt berichtet, was über ihn bekannt ist.
2: Er soll derjenige gewesen sein, der eine Crew befehligt hat aus mehreren Aufgaben, aus mehreren Personen. Und die sollen mit einem Segelboot der Andromeda auf die Ostsee herausgefahren sein und dann vor Bornholm die entsprechenden Sprengsätze gelegt haben. Insgesamt muss man sagen, war das eine aus der Perspektive der Täter ausgesprochen perfekte und gut organisierte Operation, die am Anfang die Ermittler vor ziemliches Kopfschütteln und Ungläubigkeit gestellt hat. Und dann Stück für Stück ist es einem Team aus Bundespolizei, Bundeskriminalamt, Bundesanwaltschaft, auch mit Hilfe von Anrainerstaaten an der Ostsee gelungen, ja, dann letztlich die Täter zu identifizieren. Und deswegen sitzt Sahi K. in Untersuchungshaft und muss sich ab heute vor dem Hanseatischen Oberlandesgericht verantworten.
1: Die schwarz-rote Koalition hat offenbar ihren Streit über die Einführung einer Steuer auf zuckerhaltige Getränke beigelegt. Nach übereinstimmenden Medienberichten soll die Steuer ab Juli kommenden Jahres erhoben werden. Aus Berlin, Jakob Meyer.
3: Auf gesüßte Getränke mit einem Zuckergehalt ab 5 Gramm pro 100 Milliliter gilt demnach ein Steuersatz von 26 Cent. Bei einem Zuckergehalt von 8 Gramm sind es 32 Cent. Mit der Zuckersteuer will Bundesfinanzminister Lars Klingbeil Einnahmen für den Bundeshaushalt generieren und Getränkehersteller anregen, den Zuckergehalt von Getränken zu senken. Die Bundesregierung geht nach dpa-Informationen davon aus, dass die Steuer dem Bund im kommenden Jahr rund 690 Millionen Euro einbringt, 2028 dann 925 Millionen. Erste Pläne aus Klingbeils Ressort hatte das Kanzleramt gestoppt. Nachdem sich die schwarz-rote Koalition gestern auf einen Kompromiss verständigt hat, soll am Vormittag das Bundeskabinett darüber beraten. Danach muss der Bundestag das Vorhaben beschließen.
1: Bundesfamilienministerin Prien will Kinder und Jugendliche im Internet besser schützen. Wie das Nachrichtenmagazin Politico berichtet, legt Prien dem Kabinett heute Eckpunkte dazu vor, basierend auf den Empfehlungen einer Expertenkommission. Vorgesehen sind 4 gesetzliche und 8 nicht gesetzliche Maßnahmen. Kinder unter 13 sollen soziale Netzwerke demnach grundsätzlich nicht nutzen dürfen. Für Ältere sind abgestufte Regeln geplant. Zudem sollen süchtig machende Funktionen verschwinden und Empfehlungen durch Algorithmen stärker eingeschränkt werden. Prien setzt außerdem auf mehr Medienbildung und Beratung. Das Kabinett soll die Eckpunkte heute beschließen. Weitere Maßnahmen für mehr Sicherheit im Internet sollen folgen. Weltweit hungern etwa 645 Millionen Menschen und die Lage verschlechtert sich weiter. Das geht aus dem Welthungerindex der Welthungerhilfe hervor. Demnach hat der Hunger seit 2018 in 32 Ländern der Erde zugenommen. Grund dafür sind unter anderem Kriege, extreme Wetterlagen durch den Klimawandel und hohe Lebensmittelpreise. Besonders dramatisch ist die Situation in Afrika südlich der Sahara. Im Sudan leidet fast die Hälfte der Bevölkerung unter akutem Hunger. Millionen Menschen brauchen dringend Hilfe. In Nigeria hat sich der Hunger seit 2018 stärker verschlimmert als in jedem anderen Land. Gefährdet sind zusätzlich rund 266 Millionen Menschen in 47 Ländern. Das hat eine Auswertung der Hilfsorganisation Aktion gegen den Hunger für das vergangene Jahr ergeben. In der Fußball-Champions League ist der FC Bayern München beim norwegischen Meister Viking Stavanger nicht über einen Unentschieden hinausgekommen. Am Ende hieß es in Norwegen 3:3. Aus der Sportredaktion Finn Hornberg.
4: Es war ein fehlerhafter Abend der Bayern. Schon nach 71 Sekunden gerieten die Münchner in Rückstand. Stavanger erhöhte sogar noch vor der Halbzeit auf 2:0. Nach dem Seitenwechsel kam der FCB mit Schwung aus der Kabine. Harry Kane stellte mit seinem Doppelpack auf 2:2, ehe Luis Diaz zur Führung traf. Dann allerdings der Wendepunkt im Spiel. In der 73. Spielminute hatte Michael Olise seine Emotionen nicht im Griff. Erst das Foulspiel, dann die Unsportlichkeit, machte in der Summe gelb-rot. Die Norweger setzten daraufhin zur Schlussoffensive an und trafen durch Hermann Haugen zum umjubelten Ausgleich. Neben den Bayern war mit RB Leipzig ein weiteres deutsches Team in der Königsklasse aktiv. Leipzig gewann gegen PSV Eindhoven mit 1:0.
1: Das waren die Nachrichten.
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5: Mal Sonne, mal Wolken heute, dabei meist trocken, 15 bis 18 Grad, auch morgen locker bis gering bewölkt, Temperaturen nochmal ein bisschen höher, so 19, 20 Grad, am Freitag dann freundlich, später regional Regen und am Sonnabend dann wechselhaft. NDR Info, der Verkehrsservice, die A2 Berlin Richtung Hannover. Die Autobahn ist zwischen Marienborn und Helmstedt West nach einem Unfall gesperrt. Es staut sich, die Umleitung führt über die B1 und die B244 Helmstedt. Dann A7 Hannover Richtung Flensburg zwischen Hamburg-Hausbruch und dem Elbtunnel, 4 Kilometer stockender Verkehr. Die A23 Heide Richtung Hamburg ist zwischen Heide West und Heide Süd weiterhin gesperrt. Dort hat es Überflutungen gegeben. Die A24 Hamburg Richtung Berlin ist zwischen Hamburg-Horn und Jenfeld wegen Bauarbeiten noch bis Freitagabend gesperrt. Eine Umleitung ist dort eingerichtet. Und A36 Bernburg Richtung Fienenburg zwischen Wernigerode Nord und Abbenrode 6 Kilometer Stau. An diesem Mittwoch, an dem Sie NDR Info hören, ich bin Stefan Schlag. Schön, dass Sie dabei sind. Guten Morgen. Wir schauen in die USA. Die mutmaßliche Vergewaltigung mehrerer Männer einer Studentin einer US-Elite-Universität sorgt weiter für Empörung und Fassungslosigkeit in den Vereinigten Staaten. Für heute Nachmittag Ortszeit ist eine weitere Protestdemonstration an der Cornell University im US-Bundesstaat New York geplant. Hintergrund sind mögliche Versäumnisse der Hochschule im Umgang mit diesem Fall, der längst über diese Grenzen hinaus für Diskussionen sorgt. ARD-Korrespondent Martin Ganselmeier hat sich an der Universität umgehört.
6: Rund 1000 Protestierende haben sich im Stadtzentrum von Ithaca versammelt. Nicht nur Studierende der Cornell University, viele sind auch aus anderen Unistädten angereist. Wollt ihr dafür sorgen, dass sich jetzt endlich etwas ändert, fragt eine der Organisatorinnen. Und auf ihre Nachfrage, wann, fordern die Demonstrierenden jetzt. Eine von ihnen ist Maishay Corsi, Politikwissenschaftsstudentin und Mitglied im Studentenparlament an der Cornell University. Wir haben der Unileitung vertraut, dass sie den Vorwürfen nachgeht. Dass dieses Vertrauen so missachtet wurde, war für viele sehr enttäuschend.
7: They trusted Cornell 2 years ago to handle this, and to finally hear that that trust has been broken has been disappointing for so many students on campus.
6: Jane Doe, das mutmaßliche Opfer der Gruppenvergewaltigung, habe sich schon vor 2 Jahren an die Campuspolizei gewandt, kritisiert die Studentin. Doch die Unileitung sei erst aktiv geworden, nachdem Jane Doe Klage gegen die 7 Verbindungsstudenten eingereicht habe. Nicht nur die Dozenten werden der Unileitung ihr Misstrauen aussprechen, auch wir Studierenden werden dies sehr bald tun, sagt sie.
7: Not only is faculty passing a vote of no confidence, we also plan on passing a vote of no confidence very soon.
6: Was viele empört, nur 2 der 7 Verbindungsstudenten mussten Cornell verlassen. Jane Doe dagegen hielt es nicht länger aus, mit ihren Peinigern in Vorlesungen zu sitzen. Sie verließ die Elite-Uni. Der 20-jährige Informatikstudent Nigel Tatum findet es wichtig, dass sich auch männliche Studenten an den Protesten beteiligen. Dass die mutmaßlichen Täter in der Tatnacht andere Verbindungsstudenten zum Mitmachen einluden, sieht er auch als Ergebnis eines toxischen Männlichkeitskultes in vielen Studentenverbindungen. Jungen Männern wird dort beigebracht, solch ein Verhalten zu tolerieren. Deshalb sind wir für ein Verbot solcher Verbindungspartys. Tatsächlich hat der unter Druck geratene Universitätspräsident angekündigt, dass es bis Mitte Mai keine Verbindungspartys mehr geben darf. Für Julia Cheng, Professorin für spanische Literatur, reicht das nicht aus. Ihrer Meinung nach muss auch die von der Uni bezahlte Campuspolizei abgeschafft werden. Wenn eine Vergewaltigung in einem privaten Unternehmen, wie zum Beispiel Microsoft, passiert, wäre es doch abwegig, wenn das eine interne Polizei untersucht. Das ist absurd. Auch die Gesetzeslage müsse sich ändern im Bundesstaat New York und in 20 anderen US-Bundesstaaten, fordert Rechtsanwältin Lissy Asher. Für Frauen sei es so gut wie unmöglich, eine Klage wegen Vergewaltigung zu gewinnen, wenn man vorher freiwillig Alkohol getrunken hat. Sobald du Alkohol getrunken hast, bist du mit allem einverstanden, was in der Nacht danach passiert. Das ist doch verrückt, sagt die Rechtsanwältin.
8: The moment that you chose to drink, you're consenting to whatever happens to you the rest of the night. And that's insane.
6: Die Gouverneurin des Bundesstaates New York, Kathy Hochul, will im Parlament eine entsprechende Gesetzesänderung durchsetzen. Doch für Jane Doe käme dies zu spät.
5: Soweit aus den USA, Martin Ganselmeier.
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5: In Mecklenburg-Vorpommern steht die Wahl des Landtagspräsidiums an. Die amtierende Präsidentin Hesse von der SPD soll nach dem Willen ihrer Fraktion weiter an der Spitze des Parlaments stehen. Die AfD schickt ihren Kandidaten Rodriguez ins Rennen. Stefan Luthmann.
9: Einstimmig hat die SPD-Fraktion Landtagspräsidentin Hesse für eine weitere Amtszeit vorgeschlagen. SPD-Fraktionschef Barlin erklärte, Hesse repräsentiere den Landtag würdevoll nach außen und sorge für geordnete Abläufe. Die AfD hat den Hamburger Polizisten Rodriguez nominiert, der auch Kreistagsabgeordneter in Vorpommern-Rügen ist. Es sei demokratische Gepflogenheit, dass die größte Fraktion, eben die AfD, den Landtagspräsidenten stelle, so Fraktionschef Schuld. SPD, Linke und Grüne lehnen mit Hinweis auf diese Gepflogenheiten einen AfD-Kandidaten ab. Die AfD dulde Rechtsextremisten in den eigenen Reihen, die ihren Gegnern Verfolgung androhen würden. Auch Vizepräsidenten der AfD werde man deshalb nicht wählen. Für diese beiden Posten treten bei der Linken überraschend noch Bildungsministerin Oldenburg an. Bei den Grünen ist es die Abgeordnete Tischler aus Ribnitz-Damgarten.
5: Die Strecke zwischen Elmshorn und Pinneberg gilt als Nadelöhr im Bahnverkehr zwischen Hamburg und Schleswig-Holstein. Geht es nach dem Verkehrsministerium in Kiel, soll in Elmshorn künftig ein drittes und viertes Gleis mit S-Bahn-Verkehr für Entlastung sorgen. Verkehrsstaatssekretärin Henkel hat dazu ein entsprechendes Gutachten vorgestellt. Hanna Böhme.
10: Nur mit einer S-Bahn im 10-Minuten-Takt würde sich laut Verkehrsministerium der Bau eines dritten und vierten Gleises zwischen Elmshorn und Pinneberg wirtschaftlich lohnen. Das geht aus einem Gutachten hervor, das Verkehrsstaatssekretärin Henkel am Abend vorgestellt hat. Eine andere Variante mit mehr Regionalzügen scheint damit erstmal vom Tisch. Über die Entlastung des Nadelöhrs Elmshorn-Pinneberg durch ein drittes und viertes Gleis wird schon lange diskutiert. Über die bisher zweigleisige Strecke laufen große Teile des schleswig-holsteinischen Bahnverkehrs. Immer wieder kommt es hier zu Problemen. Laut Verkehrsministerium sollen nun die Vorplanungen für die S-Bahn-Variante beginnen. Sie könnte demnach ab Mitte der 30er Jahre verkehren und würde dann Elmshorn über mehrere Stationen mit Hamburg verbinden. Kostenpunkt 1 Milliarde Euro.
5: Und wir bleiben in Schleswig-Holstein. Im Kreis Segeberg verschwindet ein großer Arbeitgeber. Der dänische Pumpenhersteller Grundfos verlagert die Produktion schon länger Schritt für Schritt aus Wahlstedt nach Osteuropa. Jetzt ist klar, was mit dem 85.000 Quadratmeter großen Areal der Firma passiert. Die Pelz Group kauft die Immobilie. Ole Terwey.
11: Schon seit vielen Jahren produziert die Pelz Group in Wahlstedt unter anderem Wattepads, Müllbeutel und Fließstoffe für spezielle Lebensmittelverpackungen. Ist nach eigenen Angaben einer der größten Textilproduzenten in Europa. Jetzt übernimmt das Unternehmen auch noch das Areal von Grundfos, das zuvor jahrzehntelang in Wahlstedt aktiv war. Über den Kaufpreis ist nichts bekannt. Bürgermeister Jan Christoph zeigt sich vom Deal erleichtert. So würden viele neue Arbeitsplätze entstehen. Und da ist der Bedarf durch den Abschied von Grundfos gerade groß. Mehr als 500 Arbeitsplätze sind bis Ende April kommenden Jahres endgültig weg, so ein Sprecher des Unternehmens. Und auch für die Finanzen der Stadt könnte die direkte Anschlussnutzung des bisherigen Grundfos-Areals wichtig sein. Laut Finanzausschuss stehen hohe Gewerbesteuereinnahmen auf dem Spiel, die die Stadt dringend braucht.
5: In den Briefkästen vieler Menschen in Niedersachsen landen derzeit Schreiben der Firma Deutsche Messwesen. Diese drängt zum Einbau neuer Stromzähler. Dahinter verbirgt sich laut Verbraucherschützern jedoch ein Abo-Modell. Janis Gulde.
12: Hinter den Briefen steckt die Deutsche Messwesen GmbH. Der Name klingt vielleicht amtlich, es handelt sich dabei allerdings um einen privaten Messstellenbetreiber. Und das Schreiben, das sie verschicken, ist lediglich ein Angebot. Das Schreiben ist rechtlich so in Ordnung, enthält allerdings ein Bezahlabo. Das Unternehmen wirbt damit, Smart Meter kostenlos einzubauen. Anschließend sind allerdings laufende Kosten von 99 Euro pro Jahr fällig. Es ist völlig unproblematisch, das Schreiben einfach zu ignorieren. Also niemand ist verpflichtet, nach dem Schreiben kurzfristig einen Vertrag abzuschließen. So hat es auch die Verbraucherzentrale klargestellt.
5: Und soweit Informationen aus Norddeutschland. Und ein Prozess, der internationale Aufmerksamkeit bekommt, beginnt heute auch in Norddeutschland. In Hamburg vor dem Hanseatischen Oberlandesgericht muss sich ein Ukrainer verantworten, rund 4 Jahre nach den Anschlägen auf die Nord Stream Pipelines in der Ostsee. Auch die ARD war beteiligt an Recherchen zu dem Fall und auch darüber sprechen wir in etwa 5 Minuten hier auf NDR Info, denn das ist unser NDR Info-Thema. Heute früh, 4 Jahre nach den Anschlägen auf die Nord Stream Pipelines, muss sich ein mutmaßlicher Täter vor Gericht verantworten. Vorher gibt es den Sport und den kurzen Überblick um genau 8.15 Uhr.
1: Die Koalition hat ihren Streit über die Einführung einer Zuckersteuer offenbar beigelegt. Medienberichten zufolge liegt ein Kompromiss auf dem Tisch, über den das Kabinett heute berät. Demnach sollen von Juli kommenden Jahres an Steuern auf Getränke fällig werden, die mehr als 5 Gramm Zucker pro 100 Milliliter enthalten. Für kleinere Hersteller seien Ausnahmen geplant. Mit der Zuckersteuer will Finanzminister Klingbeil Einnahmen für den Bundeshaushalt generieren. Im Kabinett geht es heute außerdem um den besseren Schutz von Kindern und Jugendlichen im Internet. Wie das Magazin Politico schreibt, will Bundesfamilienministerin Prien mehrere Maßnahmen präsentieren. Dazu gehört dem Bericht zufolge eine nationale Altersgrenze für soziale Netzwerke. Unter 13-Jährige sollten sie überhaupt nicht nutzen dürfen. Für 13- bis 18-Jährige soll es abgestufte Beschränkungen geben. In Hamburg beginnt heute ein Prozess um die Sprengung der Nord Stream Pipelines im September 2022. Angeklagt ist ein 50 Jahre alter Ukrainer, damals Offizier einer Spezialeinheit der ukrainischen Streitkräfte. Mit insgesamt 6 Mittätern soll er für die Sabotageaktion verantwortlich gewesen sein. Vor der dänischen Insel Bornholm soll die Gruppe bei Tauchgängen 4 mit Zeitzündern versehene Sprengsätze an den Pipelines befestigt und zur Explosion gebracht haben. Das Wetter in Norddeutschland. Sonne und Wolken im Wechsel, maximal 15 bis 17 Grad. Das war der kurze Überblick und nun weiter mit

0: gegangen war. Wieder also wie schon in Augsburg in der Bundesliga ein frühes Gegentor für die Bayern, die zur Pause sogar mit 0:2 hinten lagen. Dann allerdings haben sie aufgedreht. Zweimal Kane, einmal Diaz, 3:2. Da schien dann doch noch alles glatt zu gehen nach dem Motto, wenn sie wollen, dann klappt das auch. Aber es hat diesmal nicht geklappt. Der Ausgleich in der Nachspielzeit, da waren die Bayern nur noch zu 10. Gelb-rot für Michael Olise, der hatte einem Gegenspieler den Ball ins Gesicht geworfen. Und das hat natürlich eine Rolle gespielt, sagt auch Torwart Jonas Urbich.
1: Ja, mit einer roten Karte ist man natürlich in Unterzahl und der Gegner in Überzahl. Dann kommt nochmal das Stadion. Na klar ist das dann so ein Stück weit das Momentum auf der Seite von Stavanger. Aber auch da haben wir gegen Leverkusen beispielsweise gezeigt, dass wir mit zwei roten Karten auch noch das Ergebnis halten können. Deswegen, man kann alles drehen und wenden. Am Ende des Tages können wir es jetzt nicht mehr ändern, sondern nur in der Zukunft besser machen.
0: Zum Beispiel in der kommenden Woche gegen den FC Arsenal, dann ohne den gesperrten Olise und auch schon vorher am Wochenende gegen Leipzig in der Bundesliga. Die Leipziger haben gestern gewonnen in der Champions League 1:0 gegen Eindhoven. Das war der erste Champions-League-Sieg für RB seit 1,5 Jahren und gerade nach der Auftaktklatsche in Como ein ganz wichtiger für RB. Die beiden anderen deutschen Clubs, Stuttgart und Dortmund, waren ja jeweils schon mit einem Sieg gestartet in die Ligaphase. Heute wollen sie nachlegen, die Stuttgarter in der Slowakei in Bratislava. Und Dortmund muss wie die Bayern in Norwegen ran, bei Bodo Glimt, dem Überraschungsteam der vergangenen Saison, auch auf Kunstrasen übrigens. Und das dürfte dann auch wieder knifflig werden. 7 Monate sind es noch, dann beginnt in Brasilien die Fußball-Weltmeisterschaft der Frauen. Und das deutsche Team hat nach dem 4:2 gegen Australien auch den zweiten Test in der WM-Saison gewonnen. 2:1 gegen Japan in Bremen. Christopher Klein war für uns dabei. Wenn wir mal einen Strich drunter machen, welche Erkenntnisse haben diese beiden Spiele geliefert?
2: Erstmal kann Bundestrainer Christian Wück festhalten, dass das Grundniveau der DFB-Frauen sehr hoch ist. 2 Siege gegen die Finalistinnen der Asienmeisterschaften. Erst 4:2 gegen Australien und dann 2:1 gegen die Asienmeisterinnen aus Japan. Das ist mal ein sehr erfolgreicher Start in die WM-Saison. Und über die bloßen Ergebnisse hinaus haben die deutschen Fußballerinnen gezeigt, dass sie auf verschiedene Arten ein Spiel gewinnen können. Körperlich präsent, robust im Zweikampf, mit vielen Toren, die defensive Schwächen ausmerzen konnten. Das war der Weg gegen Australien. Gegen Japan ein spielerischer und taktischer Schritt nach vorne mit vielen schönen Kombinationen und einer noch stabileren Abwehr. All das beschert den Deutschen einen starken Start in die WM-Saison, obwohl etwa Kapitänin Julia Gwin und andere gefehlt haben. Darauf lässt sich definitiv aufbauen.
0: Ja, sah schon ganz gut aus. Die Tore übrigens durch 2 Bayern-Spielerinnen, Linda Dallmann und Clara Bühl, nachdem Japan zunächst in Führung gegangen war, durch Tanikawa. Die spielt ja auch beim FC Bayern. Zurück zu den Männern nochmal. In der dritten Liga hat der SV Meppen das Nordduell bei Hansa Rostock überraschend gewonnen. 2:0. Und damit sind die Emsländer erstmal runter von den Abstiegsrängen. Trainer Lukas Beniermann hatte sich diesmal für eine sehr defensive Spielweise entschieden und das aus gutem Grund.
3: Weil es dann auch einfach um Punkte geht. Wir haben jetzt 5-mal in Folge nicht gewonnen im Vorfeld. Auch wenn wir hätten das eine oder andere, den einen oder anderen Punkt mehr holen können, war es uns halt wichtig, sehr stabil zu sein und dann wussten wir, dass wir nach vorne unseren Moment finden. Hat dann so geklappt, werden weiter daran arbeiten, auch im eigenen Ballbesitz wieder stabiler zu werden, auch da in dieser Liga mehr und mehr anzukommen. Aber insgesamt kann ich heute sagen, dass ich wahnsinnig stolz bin auf die Art und Weise, wie wir hier heute in Rostock aufgetreten sind.
0: Und so haben die Meppner dann auch Rostocks neuem Trainer André Breitenreiter das Heimdebüt vermiest. Für Hansa war es ein Dämpfer im Aufstiegsrennen. Ganz vorn steht der MSV Duisburg, der hat seinen Vorsprung noch ausgebaut und ganz unten der dritte Nordclub, der TSV Havelse, nach einem 2:2 gegen Würzburg. Havelse hatte schon zur Pause mit 2:0 geführt, war lange in Überzahl und trotzdem hat es nicht gereicht. Und dann noch kurz eine Meldung vom Handball. Da hat die SG Flensburg-Handewitt auch ihr drittes Spiel in der European League im zweithöchsten Europapokalwettbewerb klar gewonnen. 36-27 gegen den HC Buzău aus Rumänien. Flensburg weiter ohne Pflichtspielniederlage. Am Sonntag geht es weiter in der Bundesliga gegen die Füchse Berlin.
4: Und so weiter Sport mit Jan Möller. Rund 4 Jahre nach den Anschlägen auf die Nord Stream Pipelines in der Ostsee muss sich erstmals einer der mutmaßlichen Täter vor Gericht verantworten. Am Vormittag beginnt vor dem hanseatischen Oberlandesgericht in Hamburg der Prozess gegen einen Ukrainer. Die Staatsanwaltschaft wirft ihm vor, als Offizier der ukrainischen Armee zivile Ziele angegriffen und damit Kriegsverbrechen begangen zu haben. Das ist unser NDR-Info-Thema heute früh. Und eine zentrale Frage in dem Prozess wird sein, ob der Ukrainer im Auftrag der ukrainischen Regierung oder des ukrainischen Militärs handelte. Unser ARD-Terrorismusexperte Holger Schmitz mit dem aktuellen Ermittlungsstand, nach dem habe ich ihn gefragt heute früh.
5: Die Bundesanwaltschaft sagt, das ist alles eine extrem organisierte Veranstaltung gewesen, aber das ist nicht so staatlich organisiert gewesen, dass es, und das ist nämlich der juristische Knackpunkt an der Geschichte, dass es jetzt dazu führen würde, dass die Beteiligten am Ende

0: möglicherweise straflos sein könnten. Denn es gibt im Kriegsvölkerrecht einen Gedanken, dass wenn man im Krieg ist und wenn zu den Kriegshandlungen dann die Zerstörung auch von ziviler Infrastruktur gehört, dass das unter Umständen nicht strafbar sein könnte. Natürlich sind Kriegsverbrechen, das Töten unschuldiger Zivilisten in verbrecherischem Sinn, all diese Dinge sind strafbar. Aber es ist im Krieg unter gewissen Umständen auch erlaubt, zivile Infrastruktur des Gegners zu zerstören. Und nun sagt die Bundesanwaltschaft, aber das sehen wir hier nicht. Der war zwar mal Soldat, aber er war nicht mehr aktiver Soldat. Und er hat vielleicht Verstrickungen in Geheimdienste, aber wir sehen hier keine staatliche Operation. Und die Verteidigung sagt, wenig überraschend, also erstens bestreiten wir, dass er es war. Und selbst wenn er es war, dann wäre er es ja in offiziellem Auftrag gewesen. Und das wird sicher juristisch einer der Knackpunkte. Und da muss man dann sehen, letztlich wozu sich das Hanseatische Oberlandesgericht entschließt, welche Lesart man dafür richtig hält. Der Bundesgerichtshof hat sich im Laufe einer Haftprüfung schon mal dazu geäußert. Da hat man den Eindruck, der BGH in Karlsruhe als dann letztlich nächste Instanz, der sieht das durchaus auch so, dass das eine strafbare Tat sein könnte.
1: Soweit ARD-Terrorismusexperte Holger Schmidt mit einer rechtlichen Einordnung des Falls. Unmittelbar nach den Anschlägen hatte sich unsere NDR-ARD-Rechercheredaktion zusammen mit der Süddeutschen Zeitung und der Zeit zusammengetan, um den Fall zu recherchieren. Und daran beteiligt Jörg Diehl. Er leitet im NDR diese Zusammenarbeit. Ich begrüße ihn jetzt. Hallo, schönen guten Morgen, Jörg.
2: Guten Morgen.
1: Ja, an welcher Stelle habt ihr damals angesetzt bei euren Recherchen?
2: Ja, wir haben sehr, sehr schnell schon begonnen im Herbst 2022 und ich hätte mir damals wirklich nicht vorstellen können, dass es uns eines Tages gelingen würde, die Identitäten der mutmaßlichen Täter zu enthüllen und am Ende vieler Jahre Arbeit zu wissen, wer was wann wie getan hat. Das war damals im Herbst 2022 wirklich noch unvorstellbar und dieser Anschlag war so geheimnisvoll und journalistisch aber auch überaus reizvoll, weil er wie ein so unlösbares Rätsel erschien, verhüllt in dem Nebel des Krieges, der gerade in der Ukraine ausgebrochen war zum damaligen Zeitpunkt.
1: Was war besonders knifflig bei dieser Recherche?
2: Na, knifflig war vor allen Dingen eben herauszufinden, wer dahinter steckte, wer also die sechs Männer und die eine Frau sind, die diese Sprengsätze an den Nord Stream Pipelines platziert haben, wie sie das gemacht haben, welche Mittel und welche auch Unterstützung sie erfahren haben. Das war wirklich ein dickes Brett, das wir gebohrt haben über viele Jahre und auch in einem großen Team. Ich glaube, als einzelnes Medium wäre man damit auch sehr überfordert gewesen, weil es viele Recherchereisen auch in die Ukraine erforderte, viele vor Ort Recherchen und am Ende muss man sagen, hat sich auch für uns der Aufwand ausgezahlt und wir sind relativ sicher, dass wir heute ziemlich genau wissen, was sich damals zugetragen hat.
1: Was sich genau zugetragen hat? Welche Hinweise gibt es, dass die ukrainische Regierung beteiligt war an diesen Anschlägen?
2: Na, die Bundesanwaltschaft schreibt in ihrer Anklageschrift, die uns vorliegt, es gebe genügend Belege, dass der Anschlag auf die Pipelines, Zitat, im Auftrag staatlicher Stellen der Ukraine, Zitat Ende, begangen und von diesen gesteuert worden sei, dass eine Beteiligung der Streitkräfte nahe liege, schreibt die Bundesanwaltschaft. Und auch unsere jahrelangen Recherchen zeigen, dass dieser Sabotagetrupp, dessen mutmaßlicher Kopf jetzt vor Gericht steht, in eine militärische Struktur eingebunden war. Der damalige Oberbefehlshaber der Ukraine wusste wohl von der Operation, was er allerdings heute, das muss man sagen, immer noch bestreitet.
1: Und wenn man das jetzt mal nebeneinander legt, gibt es da vielleicht so ein Puzzleteil, was ihr gerne noch herausgefunden hättet, was noch offen ist aus eurer Sicht?
2: Ja, ich fürchte, jetzt wird es etwas speziell, aber du hast gefragt. Im Sommer 2022, also Monate vor dem Anschlag, erreichten die deutschen Sicherheitsbehörden Hinweise von ausländischen Geheimdiensten, dass ein ukrainisches Kommando plane, die Nord Stream Pipelines zu sprengen. Und man muss sagen, das war ein Riesenfehler. Berlin hat diese Warnung damals nicht sonderlich ernst genommen. Und dann kam es genau so, wie es in diesen Warnungen beschrieben worden war, dass die Nord Stream Pipelines von einem ukrainischen Kommando nämlich gesprengt wurden. Und mich interessiert heute immer noch, woher kamen diese Hinweise? Was war ihr Ursprung? Wer wusste so früh von diesem hochgeheimen Vorhaben in Kiew und weshalb verriet er es? Das ist eine Frage, die mich weiterhin umtreibt.
1: Jetzt der Prozess beginnt heute in Hamburg. Wie begleitet ihr den?
2: Ja, wir werden immer wieder vor Ort sein und mit Kolleginnen und Kollegen natürlich das Verfahren begleiten. Insbesondere interessiert uns natürlich auch die Frage, inwieweit dort eine politische Involvierung, eine politische militärische Beauftragung dieses Kommandos zur Sprache kommen wird. Die Verteidigung hat ja angekündigt, dass sie womöglich in diese Richtung steuern wollen. Also das wird für uns spannend sein zu beobachten, was da womöglich über die einzelne Schuld des Angeklagten hinaus noch ans Licht kommen wird.
1: Soweit, vielen Dank, Jörg Diehl. Und die Recherchen sind auch veröffentlicht in der ARD-Doku Tatort Ostsee und dem gleichnamigen Podcast. Da kommt jetzt auch eine ganz aktuelle Folge rauszufinden. Einmal den Film in der ARD-Mediathek und dann der Podcast bei ARD Sounds.
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1: Die Richter am Bundesverfassungsgericht beschäftigen sich aktuell mit der Frage, ob bei der Vererbung von Betriebs- und Privatvermögen unterschiedliche Steuerregeln gelten können. Ein Mann hat Verfassungsbeschwerde gegen seinen Erbschaftssteuerbescheid eingelegt. Hintergrund: Er erbte von seiner Tante Privatvermögen und eben kein steuerlich begünstigtes Betriebsvermögen. Unsere Gastautorin heute, Beatrice Achterberg, sie ist Politikredakteurin der Neuen Zürcher Zeitung in Berlin. Sie meint in ihrem Kommentar, Karlsruhe werde sich vermutlich für ein gerechteres, ein einfacheres System aussprechen. Was dagegen das SPD-geführte Finanzministerium mit der Erbschaftssteuerreform vorhabe, würde viele Familienunternehmen enorm belasten und wäre letztendlich ein Bürokratiemonster.
4: Statt der Verschonungsregeln soll ein Freibetrag von 5 Millionen Euro gelten. Alles darüber wird stärker besteuert. Die SPD rechnet selbst mit zusätzlichen Milliarden für den Staat. Geld, das den Betrieben fehlt. Für Investitionen, für Rücklagen, für Arbeitsplätze. Höhere Steuern machen Unternehmen nicht wettbewerbsfähiger, sie schwächen sie. Die bessere Lösung wäre keine Reform, sondern die Abschaffung der Erbschaftssteuer. Wer ein Unternehmen erbt, muss es im Wettbewerb behaupten. Schafft er das nicht, übernimmt es jemand anderes. Der Markt verteilt um, ohne dass der Staat dazwischen funken muss. Die Erbschaftssteuer schadet dem Standort. Sie gehört abgeschafft, nicht ausgeweitet.
1: Die Meinung von Beatrice Achterberg, Politikredakteurin der Neuen Zürcher Zeitung in Berlin. Die Süddeutsche Zeitung aus München hat einen pragmatischen Blick auf die Verhandlungen in Karlsruhe.
5: Wenn es gut läuft, dann folgt auf das Karlsruher Verfahren eine Debatte, in der sich endlich die Komplexität des Themas spiegelt. Die Bedeutung der Erbschaftssteuer für Innovationsfähigkeit und Wettbewerb, ihr Beitrag zu sozialer Gerechtigkeit, selbstredend auch ihre Ausgestaltung im Dienste der Jobsicherheit. Nicht zuletzt könnte sie auch zusätzliches Geld in die Staatskasse bringen. Eine Verdopplung der jährlichen Einnahmen auf 20 bis 30 Milliarden Euro wäre für die Erben leicht zu verschmerzen, schon gar, wenn die Steuerschuld großzügig gestundet würde. Dies allein wird nicht den Haushalt retten. Andererseits mutete es bei der Erbschaftssteuer schon immer paradox an, wie viel Mühe der Gesetzgeber darauf verwendet, die Einnahmen möglichst gering zu halten.
1: Gundula Geuter vom Deutschlandfunk findet es gut und wichtig, dass sich die Karlsruher Richter mit dem Thema beschäftigen. Aber eigentlich seien andere dafür zuständig.
6: In der Realität gilt die Regel, je größer das Firmenerbe, desto geringer der Steuersatz. Die Koalition aus CDU, CSU und SPD könnte das selbst erkennen. Es wäre nicht nur Aufgabe der Politik, Gerechtigkeitsfragen selbst in die Hand zu nehmen. Es wäre auch eine Chance, sich hier handlungsfähig zu zeigen. Anknüpfungspunkte dafür gibt es. So liegt es zum Beispiel nicht auf der Hand, warum, vereinfacht gesagt, Erben von Familienunternehmen pauschal von großen Abschlägen profitieren. Auf solche Fragen sollte sich auch die CDU-CSU einlassen können, statt sich hinter den Verfassungsrichtern zu verstecken.
1: Und das waren die Standpunkte, zusammengestellt von Peter Behrendt.
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7: Um 8.31 Uhr mit Beate Rüsapp. Der mutmaßliche Drahtzieher des Nord Stream-Anschlags steht von heute an in Hamburg vor Gericht. Der 50-jährige Ukrainer und Ex-Armee-Offizier soll die Sprengung der Pipelines vor gut 4 Jahren koordiniert haben. Die Anklage wirft ihm unter anderem Kriegsverbrechen vor. Katrin Kalke aus der NDR-Nachrichtenredaktion mit den Einzelheiten.
8: Laut Anklage sollte Serhiy K. die Gaspipelines zerstören, um zu verhindern, dass Russland weiter Gas nach Deutschland durchleitet und mit den Einnahmen aus dem Gashandel den Krieg gegen die Ukraine finanziert, der gerade begonnen hatte. Die Saboteure sollen filmreif mit einer gecharterten Segeljacht von Rostock auf die Ostsee gefahren sein. Laut Anklage brachten Taucher die Sprengsätze an die Pipelines an und brachten sie zur Explosion. Es geht auch um die Frage, ob die Gruppe auf eigene Faust handelte oder möglicherweise im staatlichen Auftrag. Der Prozess ist in Hamburg, weil das hanseatische Oberlandesgericht bei Staatsschutzsachen auch für Mecklenburg-Vorpommern zuständig ist und die Nord Stream Pipelines in Lubmin bei Greifswald anlanden.
7: Der Anschlag auf die Nord Stream Pipelines ist heute das NDR-Info-Thema. In einer knappen Viertelstunde befassen wir uns mit der politischen Dimension des Prozesses. Die Bundesregierung will heute eine Steuer auf gezuckerte Getränke beschließen. Das Bundesfinanzministerium hat bestätigt, dass die Bundesregierung sich im Streit um eine Zuckersteuer geeinigt hat. Die Steuer soll ausschließlich für Getränke gelten. Aus der NDR-Nachrichtenredaktion Jenny Kallenbrunnen.
9: Enthält ein Getränk mindestens 5 Gramm Zucker pro 100 Milliliter, dann sollen 26 Cent Steuer fällig werden. Ab 8 Gramm Zucker dann 32 Cent. Auf Getränke, die nicht mit Zucker gesüßt sind, sondern mit Süßstoffen, soll jetzt aber doch keine Steuer fällig werden. Das war zwischendurch auch mal im Gespräch. Die Steuer soll im Juli 2027 kommen. Dadurch erwartet die Bundesregierung allein im nächsten Jahr Einnahmen von 690 Millionen Euro. Ziel sind laut Finanzminister Klingbeil aber nicht nur die Steuereinnahmen, sondern auch den Zuckerkonsum generell zu senken und Krankheiten vorzubeugen.
7: In Berlin sind die Sondierungsgespräche über eine mögliche rot-grün-rote Landesregierung vorerst unterbrochen. Grüne und SPD wollen zunächst eine aktuelle Erklärung der Linken bewerten. Unterhändler der drei Parteien hatten vor Aufnahme der Sondierungen eine Vereinbarung zum Umgang mit antisemitischen Vorfällen geschlossen. Gestern unterschrieben dann die Mitglieder der linken Fraktion im Berliner Abgeordnetenhaus dann eine inhaltlich zwar ähnliche, aber im Detail abweichende Erklärung zu diesem Thema. Die Grünen-Bundesvorsitzende Brandner warf der Berliner Linken vor, sich nicht an Abmachungen zu halten. Papst Leo XIV. Hat Lungenkrebs. Das teilte das Gemelli-Krankenhaus in Rom nach einem Eingriff mit. Ein bösartiger Knoten sowie der Unterlappen des rechten Lungenflügels des 71-Jährigen sind demnach entfernt worden. Was der Befund bedeutet, erklärt Tillmann Kleinjung in Rom.
10: Der Knoten, von dem Papst Leo am Sonntag gesprochen hat, das ist ein bösartiger Knoten. Das hat eine sogenannte Schnellschnittuntersuchung noch während der OP ergeben, wo man also Gewebeproben schnell untersucht hat. Und jetzt muss man die gründlicheren Gewebeprobenuntersuchungen abwarten, um zu wissen, wie es weitergeht. Also ob eine Anschlussbehandlung notwendig wird, beispielsweise eine Bestrahlung. All das wird man in den kommenden Tagen erfahren und wird der Patient vor allem erfahren, Papst Leo XIV.
7: Der britische Premierminister Andy Burnham empfängt den ukrainischen Präsidenten Volodymyr Zelensky heute in London. Nach Medienberichten will das Vereinigte Königreich damit die Unterstützung für die Ukraine bekräftigen. Aus London Lisa-Marie Röhling.
11: Laut der BBC will Burnham die britischen Lieferungen von Luftabwehrraketen an die Ukraine jetzt beschleunigen. Außerdem sei davon auszugehen, dass Andy Burnham weitere Sanktionen gegen Russland ankündigen werde. Es ist bereits der zweite Besuch Zelenskys in Großbritannien seit Andy Burnhams Amtsantritt als Premierminister. Burnhams Einladung kommt nur wenige Tage, nachdem US-Präsident Donald Trump angekündigt hatte, russischen Diesel in die USA zu importieren. Der ukrainische Präsident Zelensky hatte die Entscheidung kritisiert. Trump hatte daraufhin einen Wechsel an der ukrainischen Staatsspitze gefordert. Er behauptete zudem, die Ukraine treibe mit Angriffen auf den russischen Energiesektor die Ölpreise in die Höhe.
7: Die Bauarbeiten am Fehmarn-Belt-Tunnel sind von einem Cyberangriff betroffen. Eine Sprecherin der staatlichen dänischen Projektgesellschaft Fehmarn bestätigte eine Hackerattacke auf das Konsortium, das für den Bau des Tunnels verantwortlich ist. Zu den genauen Auswirkungen sagte sie nichts. Dänische Medien berichten, dass Arbeitsschiffe stillstehen und Zugangskarten der Mitarbeiter nicht funktionieren. Der Fehmarn-Belt-Tunnel soll rund 18 Kilometer lang werden und Dänemark mit Schleswig-Holstein verbinden. Das Forschungsschiff Polarstern ist nach einer 10-wöchigen Arktis-Expedition in seinen Heimathafen Bremerhaven zurückgekehrt. Beteiligt waren etwa 40 Wissenschaftlerinnen und Wissenschaftler aus 5 Ländern, die mit dem Schiff rund 16.700 Kilometer zurücklegten. Aus Bremen Gabriele Intemann.
12: Nach Angaben des Alfred-Wegener-Instituts war es die 9. Reise der Polarstern zum Nordpol seit 1982. Auch dieses Mal ging es unter anderem darum, geologische Daten aus der Vergangenheit zu sammeln, um bessere Voraussagen für die Zukunft treffen zu können. Kartografiert wurde außerdem die bisher weitgehend unerforschte Gegend zwischen dem Nordpol und dem Lomonossow-Rücken, einem rund 3000 Meter hohen Gebirge unter dem Meer. Die Polarstern kommt jetzt für einige Wochen auf die Lloyd-Werft, wo sie routinemäßig gewartet und repariert wird. Mitte November beginnt die nächste Expedition, dann in Richtung Antarktis.
7: Das waren die Nachrichten.
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1: Das Wetter kann ich kurz halten. In den nächsten Tagen mal Sonne, mal Wolken und meist Trockentemperaturen 16 bis 20 Grad. 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Die A2 Berlin Richtung Hannover ist zwischen Marienborn und Helmstedt West nach einem Unfall gesperrt. Es staut sich bis Eilsleben. Es gibt eine Umleitung, führt über die B1 B244 Helmstedt. A7 Hannover Richtung Flensburg zwischen Hamburg-Hausbruch und dem Elbtunnel 4 Kilometer stockender Verkehr. Die A23 Heide Richtung Hamburg ist weiter zwischen Heide West und Heide Süd gesperrt. Und die A24 Hamburg Richtung Berlin ist ebenfalls gesperrt zwischen Hamburg-Horn und Jenfeld. Dort wird gebaut bis Freitagabend. Eine Umleitung ist eingerichtet. Sie hören NDR Info, ich bin Stefan Schlag. Guten Morgen. Der Rückzug von Bärbel Baas aus dem politischen Betrieb, der wirkt ja noch nach, besonders weil in ihrem früheren Ressort ja die wichtigsten Reformvorhaben von Schwarz-Rot liegen und lange liegen geblieben sind, wie Kanzler Merz gestern vor den Arbeitgebern nochmal durchblicken ließ, was manche so als nachträgliche Spitze gegen Baas werteten. Alles berechtigte Kritik in der Sache oder waren sie in der Union schlicht unmenschlich umgegangen mit der Arbeitsministerin in dem Wissen, dass sie aus familiären Gründen angeschlagen war? So hat es ja Manuela Schwesig aus Mecklenburg-Vorpommern formuliert für die SPD. Unter welchen Bedingungen arbeiten Frauen in politischen Spitzenpositionen und wie wird ihnen in der Politik begegnet? Anne-Kathrin Mellmann ist diesen Fragen nachgegangen.
13: Das harte, gnadenlose Politikgeschäft. Für Frauen ist es noch ein Stück härter. Das sagt SPD-Bundesentwicklungsministerin Rim Alabali Radovan mit Blick auf Bärbel Baas.
14: Ich habe Bärbel Baas als Kabinettskollegin erlebt, die immer Haltung gezeigt hat, auch wenn es richtig unbequem wurde. Und genau solche Frauen brauchen wir.
13: Viele Frauen strömen am Tag nach dem Baas-Rücktritt in den SPD-Fraktionssaal im Bundestag. Der Frauenanteil von mehr als 40% ist nach Linken und Grünen der dritthöchste. Die SPD-Abgeordnete Siemtje Möller sagt anerkennend, Bärbel Baas sei in ihrer Funktion als Bundesarbeitsministerin und Parteivorsitzende oft allein unter Männern gewesen.
15: Ich mag mir gar nicht vorstellen, wie das ist, wenn man als einzige Frau im Koalitionsausschuss gefühlt von allen Seiten angegangen wird. Und sich da dann noch durchsetzen zu müssen und mit diesem Bereich dann ja nochmal besonders im Fokus gerade auch der Unionsseite zu stehen, wird sicherlich eine herausfordernde Drucksituation für sie erzeugt haben.
13: Möller ist unter anderem für Verteidigungspolitik zuständig. Sie erlebt, dass ihr als Frau Kompetenz abgesprochen und sie auf ihr Äußeres reduziert wird. Bei männlichen Fachkollegen sei das anders. Claudia Moll sitzt seit 9 Jahren für die SPD im Bundestag. Auf die Frage, ob mit Politikerinnen anders umgegangen werde, antwortet sie:
16: Wenn sie mich das vor 10 Jahren gefragt hätte, hätte ich gesagt nein. Mittlerweile ja. Ich wollte es früher nicht glauben, es ist tatsächlich so.
13: Ihre Kollegin Annika Klose, Sprecherin für Arbeit und Soziales, sieht besonders Politikerinnen aus dem linken Spektrum unter Druck.
17: Das ist etwas, was wir in der Vergangenheit jetzt bei der SPD sehen von unseren Spitzenpersonen. Andrea Nahles oder Saskia Esken, mit denen auch nicht mit Samthand schon umgegangen wurde. Ricarda Lang zum Beispiel kann da sicherlich auch ein Lied von singen, dass eben diese Standards, die da angelegt werden, glaube ich, schon nochmal andere sind, aber vor allem auch jedes Wort auf die Goldwaage gelegt wird. Grundsätzlich ist es schon mal so, dass Frauen, die überhaupt eine starke Meinung vertreten, erstmal grundsätzlich stärker polarisieren als Männer. Dass das bei Männern irgendwie offenbar was triggert, wenn eine Frau plötzlich was traut, sich was zu sagen.
13: Als feministische Partei setze sich die SPD für eine geschlechtergerechte Verteilung von Macht ein, sagt Carmen Wegge. Die Abgeordnete ist Bundesvorsitzende der SPD-Frauen und sieht Rückschritte.
18: Auf jeden Fall findet gerade ein Rollback statt. Nicht nur was die Frauenrechte anbelangt oder wie über Frauen geredet wird, sondern insgesamt in der Gesellschaft, wie wir miteinander umgehen. Und es liegt daran, dass natürlich die extreme Rechte, allen voran die AfD, den Spaltpilz in die Gesellschaft treibt.
13: Welche Folgen das für Frauen in der Politik haben könnte, beschäftigt auch Annika Klose.
19: Wenn man sich anschaut, wie eine linke Führungsperson nach der anderen, gerade Frauen, eben dann auch ins Wanken gerät und fällt, natürlich macht das Sorge. Und man fragt sich schon, wie würde es mir in dieser Position gehen?
13: Der Rückzug von Bärbel Baas wirft auch die Fragen auf, wie Politikerinnen an die Spitze kommen und was sie dort erwartet.
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1: Unser NDR-Info-Thema heute früh, der Prozessbeginn gegen den mutmaßlichen Anführer des Sabotagekommandos, das die rührende Nord Stream Gaspipeline gesprengt haben soll. 4 Jahre ist das jetzt her. Und ich habe darüber mit Markus Plettendorf aus unserer Wirtschaftsredaktion gesprochen. Wir beleuchten das Thema aus unterschiedlichen Perspektiven. Und ich wollte von ihm eingangs wissen, welche wirtschaftlichen Folgen dieser Anschlag eigentlich hatte.
20: Die Sprengung der Röhren, das war damals für viele zwar eine wirklich große Überraschung, hatte aber ganz konkret und kurzfristig gar nicht so große Auswirkungen, denn es floss zu diesem Zeitpunkt gar kein Gas durch die Pipeline. Nord Stream 2, wir erinnern uns, war zwar fertig, die Inbetriebnahme wurde aber wegen des russischen Angriffs gegen die Ukraine schon im Februar 2022 gestoppt.
1: Aber Nord Stream 1 war ja in Betrieb.
20: Ja, das stimmt, lieferte zu dem Zeitpunkt aber auch kein russisches Gas mehr. Im Juli hatte der russische Staatskonzern die Lieferungen erst gedrosselt, dann sogar ganz eingestellt. Angeblich, weil es Probleme mit der Wartung einer Siemens-Gasturbine aufgrund der verhängten Sanktionen gegen Russland gegeben habe. Auch vorher schon waren Gaslieferungen angeblich wegen Bränden auf russischen Gasfeldern reduziert worden. Ende August, also einige Wochen vor der Sprengung, wurde die Lieferung dann ganz eingestellt. Vom Turbinentrick war damals von westlicher Seite die Rede, weil man einfach davon ausging, dass es lediglich darum ging, Druck auf die Energiepreise auszuüben und die Aufhebung von Sanktionen zu erreichen.
1: Das mit dem Druck auf die Energiepreise hat dann aber ja gut geklappt, oder?
20: Ja, das kann man wohl so sagen. Die zerstörten Nord Stream-Leitungen hatten kurzfristig jetzt zwar keine unmittelbaren Auswirkungen auf die tatsächlichen Gaslieferungen, aber mit der Sprengung wurde dann auch die Hoffnung zerstört, dass sich die Gaslieferungen schnell wieder normalisieren können. Steigende Preise hatten wir schon vorher, aber mit dem Beginn des Ukraine-Kriegs verschärfte sich die Lage noch mal deutlich. Ich habe mir die Endkundenpreise von damals mal angeguckt. Also da konnte Ende 2022 für Neukunden schon mal 20 Cent und mehr pro Kilowattstunde fällig werden. Und auch für Bestandskunden stiegen die Preise deutlich. Zum Vergleich, im Jahr davor lag der durchschnittliche Preis bei etwas mehr als 6,5 Cent.
1: Die massiv gestiegenen Preise haben damals ja die Inflation angetrieben und es ging die Angst vor einem Versorgungsengpass um, weil ja auch die Gasspeicher nicht ausreichend gefüllt waren. Wie konnte diese Mangellage abgewendet werden?
20: Das wurde zunächst die Alarmstufe des Notfallplans Gas ausgerufen. Die Mehrwertsteuer wurde gesenkt von 19% auf 7%. Es gab Soforthilfen für die Menschen und einen Strom- und Gaspreisdeckel. Gazprom Germania, den unter anderem der größte deutsche, damals fast leere Gasspeicher gehörte. Ja, Gazprom Germania wurde unter Treuhandverwaltung der Bundesnetzagentur gestellt. Das ist im Übrigen nochmal wirklich ein ganz eigenes Kapitel und ein echter Krimi, der sich da schon vor Beginn des Ukraine-Kriegs abgespielt hat. Jüngsten Medienberichten zufolge gab es nämlich wohl den Plan, Gazprom Germania dazu zu nutzen, Stadtwerke, Industriebetriebe von der Gasversorgung abzuschneiden und Deutschland ins Energiechaos zu stürzen. Das konnte dann wohl im letzten Moment verhindert werden. Aber zurück zu den Maßnahmen. Aufgrund der massiv gestiegenen Preise geriet auch der größte Importeur in Schieflage, musste gerettet werden, Uniper, mit einem Milliardenbetrag. Und die Rückführung von Uniper in private Eigentümerschaft, die wird erst seit diesem Jahr betrieben. Die staatlichen Hilfen für Verbraucher und Unternehmen in der Energiekrise summierten sich nach Angaben des Bundesfinanzministeriums auf mindestens 50 Milliarden Euro.
1: Soweit Markus Plettendorf über die wirtschaftlichen Auswirkungen der Nord Stream-Sprengung. Ja, wir bleiben bei unserem NDR-Info-Thema gleich. Wir wollen auf die politische Dimension dieses Prozesses in Hamburg schauen und hören, wie in der Ukraine darüber gedacht wird, dann von unserer Korrespondentin in Kiew. Das Wichtigste in Kürze, 8.46 Uhr.
7: Die schwarz-rote Koalition hat sich offenbar auf Details einer Zuckersteuer auf Getränke geeinigt. Schon heute soll sich das Kabinett damit befassen. Medienberichten zufolge ist eine Steuer in zwei Stufen vorgesehen. Für Getränke mit einem Zuckergehalt ab 5 oder 8 Gramm pro 100 Milliliter soll ein Steuersatz von 26 bzw. 32 Cent gelten. Kleinere Unternehmen werden den Berichten zufolge ausgenommen. Gelten soll die Zuckersteuer auf Getränke ab Mitte nächsten Jahres. Auf die Bauarbeiten am Fehmarn-Belt-Tunnel hat es einen Cyberangriff gegeben. Medienberichten zufolge nutzten Hacker eine Sicherheitslücke aus, um sich Zugang zu allen IT-Systemen zu verschaffen. Nun funktionieren offenbar zum Beispiel Zugangskarten nicht mehr. Wer hinter dem Cyberangriff steckt, ist unklar. Der Fehmarn-Belt-Tunnel unter der Ostsee soll rund 18 Kilometer lang werden und die dänische Insel Lolland mit Fehmarn verbinden. In der Fußball-Champions League hat Bayern München am Abend bei Viking Stavanger 3:3 gespielt. Der RB Leipzig besiegte PSV Eindhoven mit 1:0. Und die deutschen Fußballerinnen haben am Abend ihr Testspiel gegen Japan im Bremer Weserstadion mit 2:1 für sich entschieden. Das Wetter in Norddeutschland. Sonne und Wolken im Wechsel, maximal 15 bis 17 Grad. Das war der kurze Überblick und nun weiter mit Stefan Schlag.
1: Rund 4 Jahre nach den Anschlägen auf die Nord Stream Pipelines in der Ostsee muss sich nun erstmals einer der mutmaßlichen Täter vor Gericht verantworten. Am Vormittag beginnt vor dem Hanseatischen Oberlandesgericht in Hamburg der Prozess gegen einen Ukrainer. Die Bundesanwaltschaft wirft ihm vor, als Offizier der ukrainischen Armee zivile Ziele angegriffen und damit Kriegsverbrechen begangen zu haben. Unser NDR-Info-Thema heute früh. Die Anschläge auf die Nord Stream Gasleitungen hatten im September 2022 weltweit für Schlagzeilen gesorgt. Nur wenige Monate nach Beginn des russischen Angriffskrieges gegen die Ukraine. Entsprechend groß ist das Interesse an diesem Prozess in Hamburg. Auch die Bundesregierung schaut genau drauf. Für sie steht einiges auf dem Spiel. Aus Berlin, Christina Nagel.
0: Die außenpolitische Sprecherin der Grünen-Fraktion, Deborah Düring, geht fest davon aus, dass die AfD den ersten Nord Stream-Prozess politisch nutzen wird.
21: Die AfD und BSW nutzen jede Möglichkeit, um scheinbare Skandale hochzuziehen, um die Frage der Ukraine-Unterstützung zu stellen.
0: Erst in der vergangenen Woche hatte die AfD eine Aktuelle Stunde im Bundestag anberaumen lassen, weil Kanzler Friedrich Merz am Abend des Tags der deutschen Einheit in die Ukraine gereist war, in seine wahre emotionale Heimat, wie es der außenpolitische Sprecher der AfD-Fraktion Markus Frohnmeier provozierend nannte.
22: Im Gepäck hatte er seine Milliarden. 1 Milliarde Euro neue Militärhilfen.
0: Geld, das laut AfD in Deutschland gebraucht wird. Für Schulen, für Infrastruktur, zur Entlastung der Sozialkassen. Geld, das nicht in ein Land fließen sollte, das, so die Überzeugung der Partei, mit der Sprengung der Nord Stream Pipelines für erheblichen wirtschaftlichen Schaden in Deutschland gesorgt habe. AfD und BSW drängen deshalb nicht nur auf einen Stopp der milliardenschweren Ukraine-Unterstützung, sondern auch auf Schadenersatz und Strafmaßnahmen. Schließlich, argumentiert AfD-Politiker Frohnmeier, habe die Bundesregierung auch nicht gezögert, im Fall des gescheiterten Drohnenanschlags auf den Flughafen Leipzig-Halle noch während der Ermittlungen Sanktionen gegen Russland zu verhängen.
23: Wir erleben hier eine Außenpolitik mit zweierlei Maß.
0: Für die Grünen-Abgeordnete Düring ist es dagegen die AfD, die mit zweierlei Maß misst, wenn es um die Ukraine und die Frage der Verantwortung der Sprengung der Gasröhren am Grund der Ostsee geht.
21: Mir ist schon wichtig, dass wir hier aber dann auch gleichzeitig über die massiven Kriegsverbrechen von russischer Seite reden.
0: Immer wieder verweisen Befürworter der Ukraine-Unterstützung wie der SPD-Abgeordnete Daniel Baldi auf einen zentralen Punkt. Dass es Russland war, das den Krieg gegen die Ukraine begonnen und damit vieles ausgelöst hat.
24: Das Zweite ist, Russland hat, und das erklärt auch Putin immer wieder, dass das nicht nur ein Krieg gegen die Ukraine ist, sondern ein Krieg gegen, in Anführungszeichen, westliche Lebensart.
0: Baldi ist es wichtig, das ganze Bild im Blick zu behalten. Er erinnert daran, dass es auch vor dem Angriff keine gesicherte Gasversorgung mehr durch Russland gegeben hat. Dass der Anschlag auf die Pipelines juristisch aufgearbeitet wird, findet der SPD-Politiker richtig. Sollte sich, wie die Generalbundesanwaltschaft in ihrer Klageschrift formuliert, herausstellen, dass staatliche ukrainische Stellen vom Anschlag wussten bzw. ihn gesteuert haben, müsse dies auch Konsequenzen haben. aber, betont Baldi, zum richtigen Zeitpunkt.
24: Wenn wir jetzt der Ukraine die Unterstützung verweigern, dann spielt das nur einem in die Karten und das ist Putin. Dass die AfD das will, das ist offensichtlich.
0: Dass AfD und BSW mit Rufen nach einer anderen Ukraine- und Russland-Politik bei den Landtagswahlen Erfolg hatten, zeigt aus Sicht der Grünen, wie groß der Erklärungsbedarf ist. Den scheint auch Kanzler Friedrich Merz erkannt zu haben. Es fiel auf, dass er in seiner Rede anlässlich der Verleihung des Westfälischen Friedenspreises ausführlicher als sonst die Linie der Bundesregierung zu erklären versuchte.
2: Wir setzen uns mit dem Vorwurf auseinander, deutsche Hilfen für die Ukraine gingen zulasten des Wohlstands in unserem eigenen Land. Meine Antwort lautet, unsere Unterstützung für die Ukraine ist kein Selbstzweck.
0: Verweise auf Sicherheit und Sondervermögen aber scheinen zunehmend zu verpuffen. Die Stimmen der Zweifler werden lauter. Eine Entwicklung, die durch den Nord Stream-Prozess befeuert werden könnte.
1: Soweit Christina Nagel. Ja, eine zentrale Frage ist, in wessen Auftrag der angeklagte Ukrainer gehandelt hat. Der ukrainische Präsident Zelensky weist ja eine staatliche Beteiligung zurück. Doch wie denken die Bürger in dem Land über diese Anschläge? Halten sie die Sprengung der Gasleitungen für ein legitimes Ziel im Verteidigungskampf gegen Russland? AD-Korrespondentin Rebecca Barth in Kiew ist dieser Frage nachgegangen.
4: Ob er bestätigen könne, die Sprengung der Gaspipeline Nord Stream 2 koordiniert zu haben, fragt die Moderatorin. Er werde das in einer Live-Sendung nicht tun, wiegelt Roman Czerwinski ab. Das heißt, sie können das weder bestätigen noch widerlegen. Er habe seine Meinung bereits gesagt, antwortet Czerwinski. Ein hagerer, Anfang 50-jähriger Ex-Geheimdienstler, Kommandeur einer ukrainischen Spezialeinheit. Ja, Serhii ist ein Offizier, der in meiner Einheit gedient hat und mir damals unterstellt war. Und auch Volodymyr Z kenne ich. Roman Czerwinski hat keine Scheu, mit der Presse zu reden, lässt internationale Journalisten in seine Wohnung, gibt viele Interviews. Er gilt den deutschen Ermittlern als der Koordinator hinter der Sprengung der Gaspipeline Nord Stream 2. Doch er sehe keine Notwendigkeit für die Ukraine, sich zu der Frage zu äußern, in wessen Auftrag die Gasleitung 2022 gesprengt wurde, sagt Czerwinski gegenüber Radio Svoboda. Nord Stream Pipeline war eine der profitabelsten Quellen des russischen Unternehmens Gazprom und somit eine der wichtigsten Finanzierungsquellen für den Krieg gegen die Ukraine. Wenn die Ukraine es tatsächlich gewesen sein sollte, ist die Leitung für sie ein legitimes Ziel. Meinung, der viele im Land folgen. Bedeckt hält man sich im politischen Kiew angesichts des Prozessbeginns in Hamburg gegen einen Verdächtigen im Nord Stream-Fall. Das Ansehen des Landes könnte Schaden nehmen, man fürchtet schlechte Presse. Georgi Tichy, Sprecher des ukrainischen Außenministeriums, versucht das Narrativ zu drehen. Sehen, welche Richtung sich die Geschichte in den Medien entwickelt. Der Fokus der Aufmerksamkeit richtet sich darauf, wie diese Leitung gesprengt wurde, wer daran beteiligt war und wer schuld ist. Aber wollen wir nicht darüber sprechen, wer diese Leitung gebaut hat und wozu? Nord Stream 2, so die Argumentation in der Ukraine, sei vielmehr ein politisches Projekt gewesen, um Druck auf Europa auszuüben und die russischen Kriegskassen zu füllen. Die Sprengung sei nahezu eine Rettung für die Ukraine gewesen, meint der Anwalt Mykola Katerinschuk. Für uns alle gilt, die Sprengung wäre für uns im Krieg eine große Hilfe gewesen. Mit Nord Stream 1 hat Russland jeden Tag 131 Millionen Euro eingenommen. Stellen Sie sich vor, wie viel Geld Sie in unsere Zerstörung hätten stecken können. Dass es die Gasleitung nun nicht mehr gibt, bedauert kaum jemand in der Ukraine. Im Gegenteil, zwar äußern sich nur wenige zu dem Fall, diejenigen Beobachter, die es aber machen, halten die Sprengung für richtig. Nord Stream 2 sei im Verteidigungskrieg gar ein legitimes militärisches Ziel.
1: Nord Stream als legitimes militärisches Ziel in der Ukraine so gesehen. Das war Rebecca Barth, unsere Korrespondentin aus Kiew.
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1: KI-Stimmen sprechen heutzutage Werbespots und andere Texte, aber können sie auch Hörbuch? Diese Frage wird zurzeit noch sehr unterschiedlich beantwortet. Manche meinen schon, es sei soweit, für andere kommt eine KI-Stimme nicht in Frage. Leonie Berger hat sich bei den Akteuren umgehört.
5: Wir alle kennen künstliche Stimmen aus dem Alltag, von der Bahnhofsdurchsage bis zum eigenen Handy. Da ist völlig klar, so will ich mir kein Hörbuch vorlesen lassen. Doch die Technik ist inzwischen viel weiter. Auf der Frankfurter Buchmesse präsentierte sich erstmals eine Plattform namens CaptionCast, die es jedem ermöglicht, Hörbücher mit Unterstützung von KI zu produzieren. Das funktioniert folgendermaßen. Ich lade meinen Text hoch, die KI analysiert ihn und schlägt mir eine oder auch mehrere passende Stimmen vor. Wenn ich mich für eine Stimme für mein Projekt entschieden habe, könnte die dann so klingen.
6: Jonas sah dem Zug nach, der bereits wieder anrollte. Dann zog er die Schlinge um Harlens Handgelenke fest. Es kommt ein Nächster, erwiderte Jonas. Clara hielt ihm das zerknitterte Telegramm hin. Und bis dahin? Fragte sie. Jonas führte den Sheriff zur Bahnhofstür.
5: Da müsste ich nochmal nachbessern bei der KI. Nein, die Namen bitte alle wirklich Englisch aussprechen, nicht von Jonas zu Jonas wechseln. Und auch sonst klingt das zwar tausendmal besser als Bahnhofsansage oder Siri, aber eben immer noch etwas steril. Das ist das Problem, meint Heike Völker-Sieber, Pressesprecherin vom Hörverlag und Random House Audio. Die Qualität der KI-Hörbücher, die es inzwischen auch schon bei Streaming-Anbietern wie Audible oder Spotify gibt, ist einfach noch nicht gut genug.
8: Deswegen ist es wichtig, selbst bei der Qualität zu bleiben und auch den Kunden den Weg zu den qualitativ hochwertigen Produktionen aufzumachen. Weil das Schlimmste, was der Branche passieren könnte, ist, dass Menschen enttäuscht sind, weil sie ein billiges, durch KI produziertes Hörbuch hören und damit so enttäuscht sind, dass für sie Hörbuch erstmal erledigt ist.
5: Sollte die Qualität allerdings besser werden, was vermutlich nur eine Frage der Zeit ist, kann Heike Völker-Sieber, die sich auch in der Interessengruppe Hörbuch im Börsenverein des Deutschen Buchhandels engagiert, auch Folgendes vorstellen. Hörbücher für ein kleines Spezialpublikum, die sich im Moment für Verlage nicht rechnen würden, könnten dann produziert werden. Detlef Wiese von CaptionCast spricht in dem Zusammenhang von einer Demokratisierung des Markts. Denn berücksichtigt man sämtliche Neuerscheinungen, so werden nur etwa 5% auch als Hörbuch umgesetzt, meist die Spitzentitel. Die günstige KI-Produktion ist vor allem auch für Self-Publisher interessant, also Autorinnen und Autoren, die ihre Texte im Selbstverlag publizieren. Sie können auch ihre eigenen Hörbücher herstellen und müssten dafür etwa ein Zehntel dessen bezahlen, was eine Studioproduktion kosten würde. Die Urheber der geklonten Stimmen werden für die Zeit bezahlt, in der ihre Stimme zu hören ist. Mit der Stimme von Schauspieler Uwe Teschner haben schon sehr viele Menschen viele Stunden verbracht. Er gehört zu den beliebtesten Hörbuchsprechern in Deutschland. Angst, von der KI ersetzt zu werden, hat er nicht.
9: Das sind die falschen Modelle, weil sie auf Wahrscheinlichkeiten beruhen und nicht auf Erfahrung. Und in einer Stimme, die dir was erzählt, ist, wenn sie gut ist, dann ist so viel Lebenserfahrung da drin. Dann kann jemand in einem Satz 20 verschiedene Emotionen antippen und du folgst ihm und sagst, genau so ist es. Und das wirst du mit der KI nicht können. Wenn du das prompten möchtest, dauert dieser Prozess, ich weiß nicht, 20 Mal so lange, wie jemand, der die Erfahrung hat, es einmal oder in einer Version nochmal spricht. Dafür gibt es diese Profis, die heißen Sprecherinnen und Sprecher.
5: Vermutlich wird sich der Hörbuchmarkt in absehbarer Zeit teilen. In menschengemachte Premium-Produktionen und in günstig hergestellte KI-Hörbücher mit weniger Anspruch.
1: KI in der Hörfunkbranche, das war ein Bericht von Leonie Berger.
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10: Um 9 Uhr mit Pascal Küpper. In Hamburg beginnt am Vormittag der Prozess um die Sprengung der Nord Stream Pipelines in der Ostsee. Dem angeklagten Ukrainer werden unter anderem Kriegsverbrechen und Herbeiführung einer Sprengstoffexplosion vorgeworfen. Aus Hamburg, Elke Spanner.
11: Der Angeklagte soll damals das Sabotagekommando angeführt haben. Das war laut Anklage mit einer gecharterten Segeljacht von Rostock aus auf die Ostsee gefahren und hatte Sprengsätze an den Nord Stream Gasleitungen befestigt. Die explodierten. Das Ganze war wenige Monate, nachdem Russland seinen Angriffskrieg auf die Ukraine begonnen hatte. Der 50-Jährige war Offizier der ukrainischen Armee. Der Generalbundesanwalt geht in der Anklage davon aus, dass er im Auftrag staatlicher Stellen handelte. Der ukrainische Präsident Volodymyr Zelensky hat eine Verantwortung allerdings stets zurückgewiesen. Der Angeklagte war vor einem Jahr in Italien verhaftet und nach Deutschland ausgeliefert worden. Zu seinem Prozess vor dem Hanseatischen Oberlandesgericht haben sich über 100 Journalistinnen und Journalisten angekündigt.
10: Die schwarz-rote Koalition hat ihren Streit über die Einführung einer Steuer auf zuckerhaltige Getränke beigelegt. Die Abgabe ist heute auch Thema in der Sitzung des Bundeskabinetts. Aus Berlin, Jakob Mayer.
12: Wie das Bundesfinanzministerium bestätigt, soll die Steuer ab Juli kommenden Jahres wirksam werden, und zwar in zwei Stufen. Auf gesüßte Getränke mit einem Zuckergehalt ab 5 Gramm pro 100 Milliliter gilt dann ein Steuersatz von 26 Cent. Bei einem Zuckergehalt von 8 Gramm sind es 32 Cent. Bundesfinanzminister Lars Klingbeil will so Einnahmen für den Bundeshaushalt erzielen und Hersteller anregen, den Zuckergehalt von Getränken zu senken. Die Steuer soll dem Bund im kommenden Jahr rund 690 Millionen Euro einbringen, 2028 dann 925 Millionen. Unionsfraktionschef Thorsten Frey nannte es im Deutschlandfunk zwar problematisch, eine Steuer einzuführen, in einer Situation, in der man sich um die Finanzierung der Lebenshaltungskosten vieler Menschen sorgen müsse. Das sei aber Teil der Gesundheitsprävention im Rahmen der Reform der gesetzlichen Krankenversicherung.
10: Weltweit hungern etwa 645 Millionen Menschen und die Lage verschlechtert sich weiter. Das geht aus dem Index der Welthungerhilfe hervor. Demnach hat der Hunger seit 2018 in 32 Ländern der Erde zugenommen. Grund dafür sind unter anderem Kriege, extreme Wetterlagen durch den Klimawandel und hohe Lebensmittelpreise. Besonders dramatisch ist die Situation in Afrika südlich der Sahara. Im Sudan leidet fast die Hälfte der Bevölkerung unter akutem Hunger. Millionen Menschen brauchen dringend Hilfe. In Nigeria hat sich der Hunger seit 2018 stärker verschlimmert als in jedem anderen Land. Bei der Operation von Papst Leo XIV. Ist Lungenkrebs festgestellt worden. Das teilte das Gemelli-Krankenhaus in Rom am Abend mit. Bei dem Eingriff sei ein Knoten sowie der Unterlappen des rechten Lungenflügels des 71-Jährigen entfernt worden. Anschließende Untersuchungen hätten ergeben, dass es sich um einen bösartigen Tumor gehandelt habe. Ob sich der Krebs weiter ausgebreitet hat, war zunächst unklar. Der Vatikan hatte zunächst lediglich erklärt, dass Leo die Operation gut überstanden habe. In Sachsen-Anhalt kommt der Landtag am Vormittag zu einer Sondersitzung zusammen. Nur eine Woche nach der konstituierenden Sitzung wollen AfD und BSW einen Antrag für Friedensgespräche im Ukraine-Krieg beschließen. Zusammen haben beide Fraktionen die Mehrheit im Parlament. Aus Magdeburg, Jochen Müller.
14: In ihrem gemeinsamen Antrag wollen sie die Landesregierung auffordern, sich für eine Verhinderung der weiteren Eskalation in der Ukraine einzusetzen. Dazu solle eine Initiative im Bundesrat gestartet werden. Notwendig sei ein sofortiger Waffenstillstand und Friedensverhandlungen mit Russland. Finanzielle Unterstützung und Waffenlieferung an die Ukraine seien einzustellen. Mit diesem gemeinsamen Antrag sind AfD und BSW in Sachsen-Anhalt noch ein Stück weiter aufeinander zugegangen. Bei der Wahl des Landtagspräsidenten in der vergangenen Woche hatten beide gemeinsam für den AfD-Politiker Tobias Rausch gestimmt. Offen bleibt, wie im Dezember die Wahl des Ministerpräsidenten vonstatten gehen soll. Das BSW will den AfD-Kandidaten nicht unterstützen.
10: Und das waren die Nachrichten.
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15: Es gibt mal Sonne, mal Wolken, meist bleibt es aber trocken bei maximal 15 bis 18 Grad. Morgen wird es dann locker bis gering bewölkt und auch da bleibt es trocken, 15 bis 19 Grad. Am Freitag sind es dann sogar bis 20 Grad, es wird freundlich sein. Später ist am Freitag regional Regen möglich und auch der Sonnabend wird eher wechselhaft. Ende Info der Verkehrsservice. Die A2 Berlin Richtung Hannover ist zwischen Marienborn und Helmstedt West nach einem Unfall gesperrt worden. Dadurch staut es sich bis Alsleben. Die Umleitung führt über die B1, B244 Helmstedt. Dann die A7 Hannover Richtung Flensburg zwischen Hamburg-Heimfeld und dem Elbtunnel. 5 Kilometer stockender Verkehr. Die A23 Heide Richtung Hamburg ist zwischen Heide West und Heide Süd nach Überflutungen gesperrt. Die A24 Hamburg Richtung Berlin ist zwischen Hamburg-Horn und Jenfeld wegen Bauarbeiten noch gesperrt bis Freitagabend 20 Uhr. Eine Umleitung ist eingerichtet.
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15: Es hat ja ein bisschen gedauert, aber nun kommt sie. Wir haben es ja gerade gehört in den NDR-Info-Nachrichten. Die Zuckersteuer wird heute wohl im Kabinett verabschiedet. Mitte kommenden Jahres soll sie dann in Kraft gesetzt werden. Über diese Zuckersteuer hatte es zuletzt ja ordentlich Krach gegeben. Politisch vor allem zwischen dem Kanzler und seinem Finanzminister. Der neue Entwurf, auf den sich nun alle einigen konnten, ist etwas abgeschwächt. Trifft jetzt vor allem erstmal die großen Getränkehersteller. Und es gibt nach wie vor Protest. Gerade jetzt in der Zeit der Zuckerrübenernte. Die Landwirte bei uns im Norden sind immer noch komplett gegen die Steuer. Thorsten Philips berichtet aus Schleswig-Holstein von einem Feld zwischen Hamburg und Lübeck.
13: Die Rodungsmaschinen fahren im Kreisherzogtum Lauenburg auf etwa 1000 Hektar Anbaufläche über die Felder. Die Landwirte ernten zurzeit Zuckerrüben. Einer von ihnen ist der 27-jährige Agrarmanager Marius Lass aus Mölln. Mit 95 Tonnen Ertrag pro Hektar ist es dieses Jahr eine leicht überdurchschnittliche Ernte nach Verlusten beim Weizen.
16: Vor allem die Weizenernte war hier nicht so gut, das entschädigt schon ein bisschen, genau. Ist natürlich vom Anbauumfang, man ist da begrenzt durch die Liefermenge, die man einfach nur hat. Bei mir sind es aber dennoch 10%, da bin ich sehr zufrieden mit. Das ist schon für viele Betriebe ein relativ gutes Verhältnis, also 35 Hektar sind hier Rüben. Und ja, da bin ich schon zufrieden, dass man die noch hat, die Kultur, als zusätzliches Standbein quasi auch.
13: Aus einer Tonne Zuckerrüben entstehen in den Fabriken, wie zum Beispiel in Uelzen, ungefähr 180 Kilogramm Zucker. Mit den aktuellen Erträgen sind die Landwirte zufrieden. Nicht so mit der geplanten Zuckersteuer der Bundesregierung. Die ist aus ihrer Sicht unnötig. Der Vorsitzende des Kreisbauernverbandes Herzogtum Lauenburg, Johannes Langhans, bezweifelt den Nutzen.
17: Generell gibt es eben halt Erfahrungen aus den Vorjahren, also sprich in den 90er Jahren, da gab es schon mal eine Zuckersteuer, die nicht zum Erfolg geführt hat, weil sie sehr bürokratisch war. Und aus England gibt es eben halt auch Berichte, dass die Zuckersteuer nicht zu den Erfolgen geführt hat, die man damit beabsichtigt hat. Also sprich geringere Adiposita oder Diabeteszahlen.
13: Doch da widersprechen Ärzteverbände und Gesundheitsexperten der Krankenkassen sowie Oliver Heusinger von der AOK. Er sagt, dass Studien in Großbritannien eindeutig gezeigt haben, dass die Einführung einer Zuckersteuer zu weniger Fettleibigkeit geführt hat. Der durchschnittliche Zuckergehalt in Getränken ist um knapp 50% gesunken.
18: Wir wissen, dass die Zahnerkrankungen bei kleinen Kindern auch zurückgegangen sind nach der Einführung und auch in Bezug auf Übergewicht bei Mädchen zumindest konnte man sehen, dass gerade in den schlechter gestellten Vierteln die Zuckersteuer dazu geführt hat, dass eben weniger Fälle von Übergewicht aufgetreten sind.
13: Armin Wallet ist Abteilungsleiter Lebensmittel und Ernährung bei der Verbraucherzentrale Hamburg und sagt, dass auch der Absatz von mittelstark und stark gezuckerten Getränken um 50% gesunken ist. Und deshalb sei es gut, dass die Zuckersteuer in Deutschland erst ab 5 Gramm Zucker pro 100 Milliliter erhoben werden soll. Alles, was darunter liegt, würde nach dem Entwurf der Bundesregierung auch gar nicht besteuert und damit auch nicht teurer werden, so Wallet.
19: Es gibt die Option, wer umsteigt auf weniger zuckerreiche Getränke, wird von dieser Steuer nicht so betroffen sein.
13: Nach dem jüngsten Entwurf sollen kleinere Produzenten von der Zuckersteuer ganz ausgenommen werden. Auch der Einführungstermin wurde von Anfang 2027 auf Juli 2027 verschoben. Das Hin und Her nervt wiederum die Vertreter der Landwirte, wie Johannes Langhans.
17: Da muss man sich mal in die Lage versetzen, die den Zucker in ihre Produkte einbauen. Die müssen ja Rezepturen, alles Mögliche ändern. Die können sich gar nicht so schnell darauf einstellen. Da ist absolut fehlende Planungssicherheit ein ganz relevanter Faktor. Und das ist auch ein Stück weit Vertrauen, was verloren geht, also in den Staat, also in die politischen Entscheidungsträger.
15: Und vom Zuckerrübenfeld jetzt rüber zu einer der größten Baustellen bei uns in Norddeutschland. Ein Cyberangriff hat gestern ja offenbar die Baustelle am Fehmarn-Belt-Tunnel lahmgelegt. Der Tunnel unter der Ostsee, der soll rund 18 Kilometer lang werden und Deutschland mit Dänemark verbinden. Was bislang über die Tat bekannt ist, dazu Sven Broster.
7: Eine Sprecherin der staatlichen dänischen Projektgesellschaft Fehmarn bestätigte, dass es zu einem Cyberangriff gekommen ist. Betroffen ist das Konsortium, das für den Bau des Tunnels verantwortlich ist. Zu diesem Firmenzusammenschluss gehören auch zwei Bauunternehmen aus Deutschland. Zu den Auswirkungen des Angriffs äußerte sich die Sprecherin nicht. Sie kündigte aber an, dass es möglicherweise heute weitere Informationen gibt. Dänische Medien berichten, dass unter anderem Zugangskarten auf der Baustelle in Dänemark nicht mehr funktionieren und Arbeitsschiffe stillstehen. Es ist der zweite Cyberangriff in kurzer Zeit. Erst in der vergangenen Woche war das dänische Melderegister gehackt worden. Die Täter verschafften sich Zugriff auf Daten von mehr als 8 Millionen Menschen.
15: Die niedersächsische Landesregierung hat sich ein Ziel gesetzt. Bis 2040 sollen deutlich mehr Menschen S-Bahnen, Regionalbahnen und Regionalexpresszüge benutzen. Um genau zu sein, 240 Millionen, also fast doppelt so viele Fahrgäste wie jetzt. Mehr Verbindungen, mehr Kapazitäten und vor allem klimafreundliche Antriebe sind geplant. Dafür hat das Land nun 113 neue Batteriezüge bestellt. Wo diese nun fahren werden, das weiß Oliver Jürgens.
20: Das Land geht davon aus, dass die ersten Züge ab Ende 2031 da sind. Die werden dann zunächst auf den Strecken im Weser-Leine-Netz und im Harz-Heide-Netz eingesetzt. Insgesamt werden 2 Milliarden Euro investiert, einmal in die Züge, aber es werden auch 2 Werkstätten in Goslar und in Soltau gebaut. Hersteller der Züge ist Siemens. 160 km/h werden die Bahnen schnell sein und sie können ihre Batterien an Oberleitungen wieder aufladen. Allerdings müssen dafür noch solche Oberleitungsbereiche auf den Strecken gebaut werden, sagt der Fahrgastverband ProBahn. Der kritisiert auch, dass Niedersachsen ein bisschen hinten dran ist, denn in Schleswig-Holstein und Brandenburg, da seien bereits seit ein paar Jahren Elektrozüge unterwegs.
15: Hamburg zählt an der Elbe viele marode Brücken. Doch eine zentrale Autobrücke, die ist nun bald fertig saniert, die sogenannte Neue Elbbrücke der B75, kurz hinter der Amsingstraße, geht in die letzte Bauphase. Reinhard Postelt.
21: Die Neue Elbbrücke wird häufig mit der Norderelbbrücke verwechselt. Denn auch die Neue Elbbrücke überspannt die Norderelbe. Sie läuft parallel zu den Eisenbahnbrücken. Über sie rollen täglich 120.000 Fahrzeuge vom Heidenkampsweg oder der Amsingstraße auf die A255 oder andersrum. Für alle, die etwa aus Bremen kommen, ist sie Hamburgs Einfallstor, nah beim Elbtower. Morgen geht ihre Sanierung in die letzte Phase. Und auch das ist eine gute Nachricht. Alle Fahrspuren des Normalbetriebs bleiben frei. Nur die Busspur wird bearbeitet und das sogar im Zwei-Schichten-Betrieb. In wenigen Monaten ist man durch. Der Landesbetrieb Straßen, Brücken und Gewässer hat den Bauablauf extra geändert, um die teilgesperrte Amsingstraße zu entlasten. Auf 4 Spuren geht es stadteinwärts. Aber vor der neuen Elbbrücke steht ein Blitzer, der drittprofitabelste Blitzer Hamburgs, nach den beiden in der Stresemannstraße.
15: Rund 280 Soldaten aus Husum und aus Todendorf im Kreis Plön, die proben zurzeit auf Kreta den Verteidigungsfall. Das Besondere bei der jährlichen NATO-Übung Spartan Arrow kommen Flugabwehrsysteme auch mit scharfer Munition zum Einsatz. Für die Soldaten aus Todendorf ist das eine Premiere. Jörn Zahlmann.
22: Sie üben Angriffe aus der Luft abzuwehren. Und dafür feuern sie auf Kreta auf Drohnen, die zum Beispiel anfliegende Flugzeuge oder Raketen darstellen sollen. Die Todendorfer Soldaten schießen dabei zum ersten Mal mit scharfer Munition des Flugabwehrsystems IRIS-T-SLM. In der Ukraine wird diese in Deutschland entwickelte Technik bereits gegen russische Luftangriffe eingesetzt. Auf Kreta bewerten NATO-Prüfer das Zusammenspiel von Mannschaft und Technik. Noch bis Freitag werden dort auch rund 130 Soldatinnen und Soldaten aus Husum geprüft. Sie bedienen das Patriot-System, das auch sehr schnelle Raketen abfangen kann. Die Prüfung in Griechenland ist der Abschluss einer mehr als einjährigen Ausbildung an den Systemen. Dann sind die Soldaten NATO-zertifizierte Feuerleitfeldwebel oder Feuerleitoffiziere.
15: Und das waren unsere Berichte aus Norddeutschland. NDR Info kommt in 5 Minuten nochmal nach Hamburg zurück, denn da beginnt ja heute der Nord Stream-Prozess. Also das hanseatische Oberlandesgericht, das steht wohl ab heute im Fokus der Weltöffentlichkeit. Denn da muss sich ja ein Ukrainer verantworten, der an der Sprengung der Nord Stream Pipelines vor 4 Jahren beteiligt gewesen sein soll. Was wir bislang über diesen Mann wissen, darüber sprechen wir in gut 5 Minuten. Vorher, wie gewohnt, kommt noch der Sport und jetzt all das, was wichtig ist an diesem Mittwochvormittag.
10: Ja, für bestimmte Getränke soll demnächst eine Zuckersteuer fällig werden. Die schwarz-rote Koalition hat sich nach langem Streit geeinigt und will das Ganze heute im Kabinett beschließen. Die neue Steuer soll auf Getränke mit mehr als 5 Gramm Zucker pro 100 Milliliter fällig werden. Kritik daran kommt unter anderem von Hessens Ministerpräsident Rhein von der CDU. Steigende Lebenshaltungskosten seien eines der größten Probleme in Deutschland, sagte Rhein dem Kölner Stadtanzeiger. Eine Zuckersteuer halte er deshalb für ein falsches Signal. Grüne und SPD haben die Sondierungsgespräche mit der Linken in Berlin unterbrochen. Grund ist eine neue Erklärung zum Umgang mit Antisemitismus, die die Mitglieder der Linksfraktion unterzeichnet haben. Linke, Grüne und SPD hatten sich davor ja auf eine inhaltlich ähnliche, aber andere Erklärung zu dem Thema geeinigt. Grüne und SPD teilten jetzt mit, dies müsse erst einmal bewertet werden. Und Papst Leo XIV. Ist an Lungenkrebs erkrankt. Das hat sein Ärzteteam am Abend nach einer Operation mitgeteilt. Dabei wurde dem Oberhaupt der katholischen Kirche ein Teil der Lunge entfernt. Erst am Sonntag hatte Leo bekannt gegeben, dass bei einer Routinekontrolle ein Knoten in seiner Lunge entdeckt worden war. Und das Wetter in Norddeutschland? Sonne und Wolken im Wechsel, maximal 15 bis 17 Grad. Das war unser kurzer Überblick. Weiter mit Tim Krohn.
15: Vielen Dank für dieses Update.
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15: In der Fußball-Champions League gab es gestern Abend ja schon mal, ja, man kann sagen, ein paar sehr unterhaltsame Spiele zum Auftakt des zweiten Spieltags der Ligaphase. Und Jan Möller aus der Sportredaktion, es gab dann doch auch Überraschungen. Und für eine hat der FC Bayern gesorgt.
0: Ja, und zwar, wenn man es eben aus Sicht der Münchner betrachtet, für eine negative Überraschung. 3:3 bei Viking Stavanger

0: Brügge. Genau wie das Unentschieden der Bayern in Stavanger, nachdem es ja auch in der Bundesliga in Augsburg vor ein paar Tagen nur zu einem Unentschieden gereicht hatte. Da fragt man sich doch, wo ist es gerade hin, dieses Mir-San-Mir-Gefühl bei den Bayern? Unser Reporter Mike Küster hat es auch vermisst im Südwesten Norwegens.
1: Es hat etwas vom Filmklassiker und täglich grüßt das Murmeltier. Die Hauptrolle darin spielt der FC Bayern. Zu wenig Ideen im Spiel, zu langsam, zu schwach, um unangenehme Gegner auseinanderzunehmen. Dazu, wie schon zuletzt in Augsburg, kassieren die Münchner erneut ein extrem frühes Gegentor. Sportvorstand Max Eberl bringt es auf den Punkt.
2: Ich stehe wieder hier, wie nach dem Augsburg-Spiel, und im Grunde haben wir es gleich wieder gemacht. Also wir bringen uns wieder gleich am Anfang in die Not hinein, wo wir gesagt haben, wir wissen, dass die versuchen, uns in die Ecke zu pressen. Wir machen den Eckball, wir verlieren bei der Ecke den Gegner aus den Augen, starten wieder mit dem Ballast im Rucksack, ärgerlich, und fressen dann den Konter.
1: Dieses 3:3 liefert aber noch andere Erkenntnisse. Zum Beispiel einen permanent an der Seitenlinie lamentierenden Trainer. Dazu der bereits angesprochene Platzverweis gegen Wirbelwind Michael Ulisse. Der hatte beim Zurücklaufen seinen Gegner zunächst am Trikot gezerrt, sah dafür gelb, um dann direkt im Anschluss den Ball ins Gesicht eines Gegenspielers zu werfen. Wegen dieser Unsportlichkeit mussten die Bayern mehr als 20 Minuten zu 10 über die Runden kommen, da noch beim Spielstand von 3:2. Klar, dass Vincent Kompany ein ernstes Gespräch mit Ulisse geführt hat.
3: Die ganze Mannschaft weiß es, Michael weiß es auch. Und dann muss es direkt und direkt angesprochen werden, musst du ehrlich sein. Es gibt zwei Seiten. Das eine, was ich natürlich immer weiß, ist, Michael wird auch immer provoziert. Aber das ist keine Ausrede, das ist 100% sein Fehler. Und er weiß das auch. Und das meine ich auch mit, verdienst du ein Spiel zu gewinnen, wenn du in solchen Momenten solche Entscheidungen triffst, individuell. Und dann ist meine Meinung, nein.
1: Erneut liefern die Münchner eine indiskutable erste Halbzeit ab, lagen zur Pause sogar mit 0:2 in Rückstand. Kein Zweifel, der FC Bayern ist in der aktuellen Verfassung weit weg von der Mannschaft, die im Frühjahr fast ins Champions-League-Endspiel gekommen wäre. Torwart Jonas Urbig wollte mit der Leistung seiner Vorderleute aber nicht allzu hart ins Gericht gehen. Wohl auch deshalb, weil die Tore von Diaz und dem Doppelpack von Kane Schlimmeres verhindert haben.
4: Wir streben danach, jedes Spiel zu Null zu spielen. Das ist uns jetzt gegen Augsburg nicht gelungen. Das ist uns jetzt auch gegen jetzt heute nicht gelungen. Aber wir arbeiten einfach weiter daran. Und in 4 Tagen steht schon das nächste Spiel, wo wir wieder die Möglichkeit haben, zu Null zu spielen.
1: Dann heißt der Gegner RB Leipzig, bevor schon in einer Woche Arsenal London in die Münchner Arena kommt. Die Bayern müssen schleunigst zurück in die Spur finden, denn jetzt gerade beginnt die Saison so richtig. Recht viel bummeln dürfen die Bayern dabei nicht mehr.
0: Tja, da gucken wir doch gleich mal auf den nächsten Gegner in der Bundesliga, auf die Leipziger. Die haben gewonnen gestern 1:0 gegen Eindhoven, nachdem sie am ersten Spieltag ja noch untergegangen waren in Como. Also wichtiger Sieg für RB. Und die beiden anderen deutschen Clubs, Stuttgart und Dortmund in der Champions League, die sind heute dran. Beide wollen jeweils den zweiten Sieg holen. Die Stuttgarter bei Slovan Bratislava in der Slowakei. Und Dortmund muss wie die Bayern in Norwegen ran bei Bodø Glimt, dem Überraschungsteam der vergangenen Saison. Das hatte gegen die Bayern am ersten Spieltag eine 0:5 Klatsche kassiert in München. Aber zu Hause, das ist eine andere Nummer, auf Kunstrasen auch wieder. Das allerdings ist egal, sagt BVB-Coach Niko Kovac.
5: Ich denke, dass viele Spieler auf Kunstrasen auch groß geworden sind. Es ist natürlich was anderes auf Rasen oder Kunstrasen, aber das ist keine Ausrede. Alle Mannschaften müssen auf Kunstrasen spielen, wenn sie herkommen. Also von daher werden wir es auch tun.
0: Tja, und zwar ab 21 Uhr, da ist Anpfiff, genauso wie beim Spiel des VfB Stuttgart in Bratislava. In Brasilien findet im kommenden Sommer die Fußball-Weltmeisterschaft der Frauen statt. Also klar, dass spätestens jetzt auch die Testspiele des deutschen Teams vor diesem Hintergrund betrachtet werden. Und die ersten beiden in der WM-Saison sind schon mal erfolgreich gelaufen. Nach dem 4:2 gegen Australien in Karlsruhe gab es gestern Abend in Bremen einen 2:1 Sieg gegen Japan. Da war eine Spielerin besonders gut drauf. Mehr dazu von Christian Schulze.
6: Das umjubelte Siegtor selbst geschossen, zuvor den Ausgleich vorbereitet und insgesamt einfach ein starkes Länderspiel abgeliefert. So lässt sich der Arbeitstag von Clara Bühl im Bremer Weserstadion zusammenfassen. Und bei der Frage nach ihrer eigenen Note auf einer Skala bis 10 blieb die Münchnerin anschließend auch noch bescheiden.
7: Ich glaube, wenn wir mal von einer 10 von 10 reden, reden wir ja von einem perfekten Spiel. Das gibt es ja im Fußball sowieso nicht. Deswegen, ja, gebe ich mir da eine 7,5 sowas.
6: Beim 2:1 Sieg gegen Asienmeister Japan war Bühl die umjubelte Heldin einer insgesamt starken deutschen Mannschaft. Erstmals seit dem verlorenen Nations League-Finale im Dezember geriet das Team von Christian Wück in Rückstand. Durch die Tore von Linda Dahlmann und eben Bühl wurde aber noch verdient gewonnen und der Bundestrainer stolz gemacht.
8: Ich glaube, ja,

0: Vor einem halben Jahr, vor einem Dreivierteljahr hätten wir so ein Spiel noch nicht gedreht. Und deswegen großen Respekt an die Truppe, an die Mannschaft und wir sind auf dem richtigen Weg.
1: 2:1 gegen Japan und 4:2 gegen Australien. Die beiden Härtetests zum Start in das WM-Jahr sind geglückt. Klar liegt auch noch Arbeit vor der deutschen Mannschaft auf dem Weg zum Turnier in Brasilien im kommenden Sommer. Die Richtung stimmt aber auf jeden Fall, nicht nur bei Clara Bühl.
2: Ja, das kann man so sagen. Jetzt geht es erstmal wieder mit der Bundesliga weiter und das nächste Länderspielfenster dann im November.
3: Vielen Dank, das war der Sport auf NDR Info, 9.23 Uhr. Die Luftaufnahmen vor gut 4 Jahren gingen um die ganze Welt. Am 26. September 2022 schäumten in der Ostsee nahe der Insel Bornholm riesige Mengen Methangas an die Wasseroberfläche. Unbekannte hatten 3 der 4 Stränge der Gasleitungen Nord Stream 1 und 2 von Russland nach Deutschland gesprengt. Die Ermittlungen führten zu einem Ukrainer, der sich nun von heute an in Hamburg vor Gericht verantworten muss. Der Beginn des Nord Stream-Prozesses in Hamburg ist ja unser NDR-Info-Thema. Und mein Kollege Stefan Schlag, der hat heute Morgen mit dem ARD-Terrorismus-Experten Holger Schmidt darüber gesprochen und ihn gefragt, was wir denn bislang über diesen Mann wissen.
4: Er soll der Kopf dieser Operation gewesen sein. Er soll derjenige gewesen sein, der eine Crew befehligt hat aus mehreren Aufgaben, aus mehreren Personen mit unterschiedlichen Fähigkeiten. Und die sollen mit einem Segelboot der Andromeda auf die Ostsee herausgefahren sein und dann Anfang September vor Bornholm die entsprechenden Sprengsätze gelegt haben. Wäre es nach den Attentätern gegangen, wären wohl alle 4 Stränge geplatzt. Ein Sprengsatz an einem Strang hat nicht richtig funktioniert. Aber insgesamt muss man sagen, war das eine aus der Perspektive der Täter ausgesprochen perfekte und gut organisierte Operation, die am Anfang die Ermittler vor ziemliches Kopfschütteln und Ungläubigkeit gestellt hat. Und dann Stück für Stück ist es einem Team aus Bundespolizei, Bundeskriminalamt, Bundesanwaltschaft, auch mit Hilfe von Anrainerstaaten an der Ostsee gelungen, dann letztlich die Täter zu identifizieren. Und deswegen sitzt Sergei K. in Untersuchungshaft und muss sich ab heute vor dem Hanseatischen Oberlandesgericht verantworten.
5: Eine zentrale Frage in dem Prozess wird dann sein, ob der Ukrainer im Auftrag der ukrainischen Regierung oder des ukrainischen Militärs handelte. Zu welchem Ergebnis kommen die bisherigen Ermittlungen?
4: Na, die Bundesanwaltschaft sagt, das ist alles eine extrem organisierte Veranstaltung gewesen, aber das ist nicht so staatlich organisiert gewesen, dass es, und das ist nämlich der juristische Knackpunkt an der Geschichte, dass es jetzt dazu führen würde, dass die Beteiligten am Ende möglicherweise straflos sein könnten. Denn es gibt im Kriegsvölkerrecht einen Gedanken, dass wenn man im Krieg ist und wenn zu den Kriegshandlungen dann die Zerstörung auch von ziviler Infrastruktur gehört, dass das unter Umständen nicht strafbar sein könnte. Natürlich sind Kriegsverbrechen, das Töten unschuldiger Zivilisten in verbrecherischem Sinn, all diese Dinge sind strafbar, aber es ist im Krieg unter gewissen Umständen auch erlaubt, zivile Infrastruktur des Gegners zu zerstören. Und nun sagt die Bundesanwaltschaft, aber das sehen wir hier nicht. Der war zwar mal Soldat, aber er war nicht mehr aktiver Soldat. Und er hat vielleicht Verstrickungen in Geheimdienste, aber wir sehen hier keine staatliche Operation. Und die Verteidigung sagt, wenig überraschend, also erstens bestreiten wir, dass er es war. Und selbst wenn er es war, dann wäre er es ja in offiziellem Auftrag gewesen. Und das wird sicher juristisch einer der Knackpunkte. Und da muss man dann sehen, letztlich wozu sich das Hanseatische Oberlandesgericht entschließt, welche Lesart man dafür richtig hält. Der Bundesgerichtshof hat sich im Laufe einer Haftprüfung schon mal dazu geäußert. Da hat man den Eindruck, der BGH in Karlsruhe als dann letztlich nächste Instanz, der sieht das durchaus auch so, dass das eine strafbare Tat sein könnte.
5: Die Russen hätten die Betreiberfirmen im Prozess gerne als Nebenkläger auftreten lassen. Das wurde ihnen aber verwehrt. Warum?
4: Na, das ist so ein bisschen, ich glaube, ein relativ durchsichtiges Manöver. Nebenkläger, Vertreter in Prozessen und eigentlich kennt man das klassischerweise die Angehörigen der ermordeten Opfer, so ist die klassische Nebenklägerrolle. Die haben umfangreiches Akteneinsichtsrecht und die können auch im Prozess in einem gewissen Umfang auch Fragen stellen, Anträge stellen. Und dass das aus der Perspektive Russlands eine interessante Position hätte sein können, alle Akten zu haben und Fragen zu stellen und in dem Prozess, sagen wir, vielleicht auch mal eigene Wertungen einzubringen, das kann ich mir lebhaft vorstellen. Aber diese betroffenen Rolle, die vergleichbar sein könnte jetzt mit Angehörigen, die durch einen Mordfall ihren Ehemann oder Bruder oder wen auch immer verloren haben, das kann man mir nun wahrlich nicht sagen. Also offen gesagt bin ich sehr froh, dass das deutsche Recht es nicht ermöglicht hat, hier auf diese Weise quasi den gesamten Aktenbestand in Richtung Russland auszuliefern.
3: Holger Schmidt war das, der ARD-Terrorismus-Experte. Ja, eine offene Frage vor Gericht ist ja, war das ein Anschlag im Auftrag staatlicher ukrainischer Stellen? Was dann? Wir wollen eine sicherheitspolitische Einordnung wagen und auch über die möglichen Folgen für das deutsch-ukrainische Verhältnis sprechen. Das machen wir in einer guten halben Stunde hier auf NDR Info.
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1: Um 9.30 Uhr mit Pascal Küpper. Die Bundesregierung will heute eine Steuer auf gezuckerte Getränke beschließen. Das Finanzministerium hat bestätigt, dass die Bundesregierung sich im Streit um eine Zuckersteuer geeinigt hat. Die Steuer soll ausschließlich für Getränke gelten. Aus der NDR-Nachrichtenredaktion Jenny Kallenbrunnen.
2: Enthält ein Getränk mindestens 5 Gramm Zucker pro 100 Milliliter, dann sollen 26 Cent Steuer fällig werden. Ab 8 Gramm Zucker dann 32 Cent. Auf Getränke, die nicht mit Zucker gesüßt sind, sondern mit Süßstoffen, soll jetzt aber doch keine Steuer fällig werden. Das war zwischendurch auch mal im Gespräch. Die Steuer soll im Juli 2027 kommen. Dadurch erwartet die Bundesregierung allein im nächsten Jahr Einnahmen von 690 Millionen Euro. Ziel sind laut Finanzminister Klingbeil aber nicht nur die Steuereinnahmen, sondern auch den Zuckerkonsum generell zu senken und Krankheiten vorzubeugen.
1: In Hamburg beginnt heute der Prozess um den Anschlag auf die Nord Stream Gaspipelines vor gut 4 Jahren. Angeklagt ist ein Ukrainer, der damals Offizier einer Spezialeinheit der ukrainischen Streitkräfte war. Ihm wird vorgeworfen, der Kopf einer mutmaßlichen Sabotagetruppe gewesen zu sein. CDU-Sicherheitspolitiker Kiesewetter sagte auf NDR Info, dass die Ostsee-Pipeline ein legitimes Ziel gewesen sei.
3: Wichtig ist, dass der Bau überhaupt der Fehler war. Nicht die Zerstörung ist das Problem, sondern der Bau. Es floss kein Gas mehr. Russland hat es abgestellt. Es diente der russischen Kriegsfinanzierung. Und damit ist es aus der Sicht anderer ein legitimes Ziel gewesen. Deutschland wurde gewarnt, sowieso über Jahre diesen großen Fehler begangen haben. Aber das soll das Gericht klären. Es gibt vieles, was noch unklar ist.
1: CDU-Sicherheitspolitiker Kiesewetter auf NDR Info. Bundesfamilienministerin Prien will Kinder und Jugendliche im Internet besser schützen. Wie das Nachrichtenmagazin Politico berichtet, legt Prien dem Kabinett heute Eckpunkte dazu vor, basierend auf den Empfehlungen einer Expertenkommission. Vorgesehen sind 4 gesetzliche und 8 nicht gesetzliche Maßnahmen. Kinder unter 13 sollen soziale Netzwerke demnach grundsätzlich nicht nutzen dürfen. Für Ältere sind abgestufte Regeln geplant. Zudem sollen süchtig machende Funktionen verschwinden und Empfehlungen durch Algorithmen stärker eingeschränkt werden. Prien setzt außerdem auf mehr Medienbildung und Beratung sowie auf eine digitale Alterskontrolle. Das Kabinett soll die Eckpunkte heute beschließen. Weitere Maßnahmen für mehr Sicherheit im Internet sollen dann folgen. Der Internationale Währungsfonds hat bei seiner Jahrestagung wirtschaftspolitische Prioritäten vorgestellt. Bis zum Wochenende tagt die Weltwirtschaftsorganisation in der thailändischen Hauptstadt Bangkok. Auch Finanzminister Klingbeil wird morgen erwartet. Im Mittelpunkt stehen die Risiken für die Weltwirtschaft durch geopolitische Konflikte und steigende Energiekosten sowie hohe Staatsverschuldungen. Aus Singapur Florian Barth.
4: IWF-Chefin Georgieva fordert deshalb die Länder auf, ihre Haushalte langfristig zu stabilisieren und finanzielle Reserven für künftige Krisen aufzubauen. Hilfen für Menschen, die von hohen Energiepreisen besonders betroffen sind, sollten möglichst gezielt erfolgen, anstatt Energie für alle dauerhaft zu subventionieren. Die IWF-Chefin sagte, das rasante Tempo bei der Entwicklung künstlicher Intelligenz könnte die Kluft zwischen Industrie- und Entwicklungsländern vertiefen, insbesondere angesichts eines starken Rückgangs der Entwicklungshilfen.
1: Gut 30 Jahre nach dem Mord an Rapper Tupac Shakur ist der frühere Gang-Anführer Duane Davis zu 40 Jahren Haft verurteilt worden. Er soll den Mord an dem damals 25-jährigen Tupac organisiert haben. Aus San Francisco, Gabi Biesinger.
5: Das Gericht sah es als erwiesen an, dass Davis vor 30 Jahren als Drahtzieher für die Ermordung Shakurs verantwortlich war. Davis soll auf dem Beifahrersitz des weißen Cadillac gesessen haben, aus dem heraus Shakur 1996 an einer Ampel nahe dem Las Vegas Strip angeschossen wurde. Der Rapper starb 6 Tage später an seinen Verletzungen. Die anderen Personen, die damals im Tatwagen gesessen haben sollen, sind nicht mehr am Leben, darunter auch Davis' Neffe, der mutmaßliche Schütze. Shakur und dessen Begleiter sollen Stunden vor der Schießerei in Las Vegas eben jenen Neffen verprügelt haben.
1: Ein Hackerangriff sorgt für Probleme beim Bau des Fehmarnbelt-Tunnels. Die genauen Auswirkungen der Cyberattacke sind allerdings noch unklar. Aus der NDR-Nachrichtenredaktion Petra Mittermeier.
6: Die zuständige Projektgesellschaft in Dänemark hat den Hackerangriff am Abend bestätigt. Betroffen sei der Firmenzusammenschluss, der für den Bau des Tunnels verantwortlich ist. Dazu gehören auch 2 Bauunternehmen aus Deutschland. Wie dänische Medien berichten, funktionieren Zugangskarten für die Baustelle auf dänischer Seite nicht. Außerdem stehen offenbar Arbeitsschiffe still. Der Fehmarn-Belt-Tunnel soll rund 18 Kilometer lang werden und unter der Ostsee Lolland in Dänemark mit Fehmarn in Schleswig-Holstein verbinden. Das Projekt sollte ursprünglich im Jahr 2031 fertig werden, verzögert sich aber seit Jahren.
1: Das Land Niedersachsen investiert in den Nahverkehr und hat 113 neue Batteriezüge bestellt. Sie sollen vom Jahr 2031 an Dieselzüge ersetzen, unter anderem auf Strecken im Weser-Leine-Netz und im Harz-Heide-Netz. Die Züge des Unternehmens Siemens kosten insgesamt 2 Milliarden Euro, sollen 160 Kilometer pro Stunde fahren und ihre Batterien an Oberleitungen aufladen können. Niedersachsens Wirtschaftsminister Tonne betonte, dass die Batteriezüge wichtig für die Verkehrswende seien. Die Strategie des Landes sieht vor, die Fahrgastzahlen im Nah- und Regionalverkehr bis zum Jahr 2040 auf 240 Millionen fast zu verdoppeln. Das waren die Nachrichten.
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7: Es mag zwar einige Wolken geben, heute und morgen wird es aber meist trocken bleiben. Heute, wie gesagt, mal Sonne, mal Wolken und meist trocken bei 15 bis 18 Grad. Morgen wird es dann locker bis gering bewölkt bei 15 bis 19 Grad. Auch am Freitag beginnt der Tag erstmal freundlich. Später ist regional Regen möglich. Der Sonnabend dann wiederum, der wird eher wechselhaft, dann nur noch bei 13 bis 16 Grad. Ende Info der Verkehrsservice. A2 Berlin Richtung Hannover. Zwischen Eilsleben und Marienborn-Helmstedt 8 Kilometer Stau. A7 Hannover Richtung Flensburg. Zwischen Hamburg-Halmfeld und dem Elbtunnel 5 Kilometer. A7 Hamburg Richtung Flensburg. Der Elbtunnel ist nach Auslösung der Höhenkontrolle gesperrt worden. Dann die A23 Heide Richtung Hamburg zwischen Heide West und Heide Süd. Da ist die Autobahn nach Überflutungen immer noch gesperrt. Die A24 Hamburg Richtung Berlin ist auch gesperrt zwischen Hamburg-Horn und Jenfeld wegen Bauarbeiten noch bis Freitagabend. Eine Umleitung ist eingerichtet. Heute ist Mittwoch, der 14. 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Am Mikrofon Tim Krohn. Jahrelang tat sich Deutschland mit Rüstungsexporten in die Türkei ja ziemlich schwer. Die Gründe dafür lagen und liegen eigentlich immer noch auf der Hand. Die türkische Aggression gegenüber Nachbarländern und vor allem ja die Repressionen gegen die eigene Bevölkerung, die wogen in dieser Frage meist dann doch schwerer als die NATO-Partnerschaft. Die Türkei hat diese Phase genutzt, um selbst Waffensysteme zu entwickeln. Und die sind inzwischen international konkurrenzfähig. In Ankara, da lief gerade die 4. deutsch-türkische Wirtschaftskonferenz und die stand gestern ganz im Zeichen der Zusammenarbeit in der Verteidigungsindustrie. Da hat sich also wirklich was verändert. Christian Buttgereit beginnt seinen Bericht aus Ankara am Rande eines Militärrollfeldes.
8: Februar 24, Jungfernflug des Tankkappenjägers Khan, made in Türkei. Nur das Triebwerk muss aus den USA zugekauft werden, noch. Die türkische Rüstungsindustrie hat enorme Fortschritte gemacht. Längst ist nicht nur die legendäre Bayraktar-Kampf- und Aufklärungsdrohne ein Exportschlager, sondern auch Lenkflugkörper und Korvetten. Das weckt Interesse, sowohl bei Staaten, die in Rüstung investieren, wie Deutschland, als auch bei deutschen Unternehmen. Florian Gleich von Rank Germany ist deshalb extra nach Ankara gekommen. Renk mit Sitz in Augsburg ist einer der ganz Großen der Branche, baut unter anderem das Getriebe für den Leopard 2 Panzer. Früher lieferte die Firma auch in die Türkei, dann verhängte die Bundesregierung Exportbeschränkungen. Seitdem habe sich viel getan in der Türkei, sagt Renk-Manager Gleich.
9: Der große Unterschied zu vorher ist, dass es nicht mehr eine Käufer-Verkäufer-Beziehung ist, sondern es geht in Richtung Partnerschaft. Wir wollen zusammenarbeiten. Wir haben Schlüsseltechnologien, wir haben Know-how und die Türkei hat Produktionskapazitäten.
8: Auch auf türkischer Seite ist das Interesse groß. Made in Germany stehe immer noch für Qualität und die Türkei wiederum habe Zugang zu neuen Absatzmärkten, beispielsweise in Afrika, sagt Chef Gerd Ünal, Vizepräsident für internationale Geschäftsentwicklung bei Havelsan. Das Unternehmen entwickelt ferngesteuerte, KI-gestützte Militärroboter wie den Kleinpanzer Barkan, aber auch Software.
10: In Deutschland gibt es beispielsweise große Werften, in denen Kriegsschiffe gebaut werden. Darin ist Software verbaut. Hier verfügt Deutschland aber über keine eigene Systemsoftware. Die könnten wir als Havelsan zusammen mit Deutschland entwickeln und dann gemeinsam den Weltmarkt erschließen.
8: Vorausgesetzt sei gegenseitiges Vertrauen. Vertrauen, ein Begriff, der sich wie kein anderer durch diese Konferenz zog. Industrielle Kooperation basiere auf Verträgen, so die deutsche Botschafterin in der Türkei, Sibylle Katharina Sorg. Strategische Industriekooperation jedoch basiere auf Vertrauen.
11: Trust.
8: Das Vertrauen darauf, dass die Technologien geschützt werden, dass Vereinbarungen eingehalten werden. Vertrauen darauf, dass die Partner berechenbar bleiben. Auch Vertrauen darauf, dass unsere strategischen Ziele aufeinander abgestimmt sind. Sorg sagte, Bedenken in Europa hinsichtlich der Türkei seien nicht immer auf Missverständnisse oder ungerechte Behandlung zurückzuführen. Es gäbe echte Debatten über Rechtsstaatlichkeit, politische Berechenbarkeit und außenpolitische Entscheidungen. Auf der Hand liegt da die Sonderrolle, die die Türkei innerhalb der NATO im russischen Krieg gegen die Ukraine einnimmt und sich beispielsweise Sanktionen gegen den Aggressor nicht angeschlossen hat. Oder die wiederkehrenden Drohungen gegen den Nachbarn und NATO-Partner Griechenland. Themen, die angesprochen und geklärt werden müssen im Sinne der Zusammenarbeit und Sicherheit, findet Rank-Manager Florian Gleich.
9: Auf der einen Seite muss man natürlich Know-how schützen. Das ist auch ganz klar das, was für Deutschland wichtig ist. Und auf der anderen Seite müssen wir halt schauen, wie wir als gesamtheitliches Europa schnell uns ordentlich hochrüsten und uns auch austauschen. Es macht ja keinen Sinn, wenn jeder seine eigene Suppe kocht.
8: Ein Impuls für deutsch-türkische Teamarbeit im Verteidigungsbereich hat die Konferenz in Ankara gesetzt und gleichzeitig die Erwartung geschürt, dass den Worten möglichst bald Taten folgen. Şevket Ünal von Havelsan mahnt, das Eisen zu schmieden, solange es noch heiß ist.
10: Wir können uns sehr schnell mit deutschen Firmen zusammentun und schnell gemeinsame Dinge entwickeln. Wenn wir aber auf Hindernisse stoßen, die unsere Motivation ausbremsen, dann könnte das ganze Vorhaben so schnell wieder erlöschen, wie es begonnen hat.
8: Noch ist das Interesse auf beiden Seiten hoch. Auf der türkischen sogar so hoch, dass am Abschlussdinner sogar Verteidigungsminister Yaşar Güler teilnahm.
7: 9.42 Uhr. Schönen guten Morgen.
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7: Fake-Shops, das sind ja Internetanbieter, die eine Leistung versprechen, die auch Geld dafür kassieren, aber dann nicht liefern. Trotz eindeutiger Hinweise und erstem Schadensersatzurteil bleiben betrügerische Angebote häufig erstaunlich lange auffindbar. Unser Kollege Jörg Hommer, der hat dazu einen Fall recherchiert. Das Opfer hatte über Google eine Firma gesucht, die ihr Heizöl liefert. Und er wurde betrogen.
12: Susan Bier steht in ihrem Heizungskeller und zeigt auf den Füllstand ihres Heizöltanks. Er ist fast leer, so wie Ende Januar 2025, als sie dringend Nachschub brauchte.
13: Also mein Vermieter hat gesagt, in ein paar Tagen müsste er dann die Heizungsanlage abstellen und ich hatte ein 3 Monate altes Baby daheim. Da muss es warm sein, da muss warmes Wasser dran sein. Das war einfach jetzt wirklich dringend, dass da schnell was nachkommt.
12: Weil die regionalen Anbieter zu lange Lieferzeiten hatten, suchte sie im Internet. Bei Google gibt sie Heizölbestellen-Vergleich ein. Ganz oben bei den Ergebnissen zeigt Google ihr den gesponserten Link von heiz-oil.de an.
13: Ich habe die Seite genau angeschaut. Die hatte eben auch verschiedene Reiter, die man durchklicken konnte. Zum Beispiel einen, wo sie einen über Zahlungsmethoden informiert haben. Ein Impressum hatten sie auch auf der Seite. Und es war auch nichts dran gestanden mit irgendwelchen Zahlungen ins Ausland. Also die ganzen Sachen, worauf ich jetzt so eigentlich geachtet hätte, die mich auf jeden Fall stutzig gemacht hätten, die waren nicht gegeben.
12: Sie bestellt 2000 Liter Heizöl direkt auf der Homepage und erhält ein paar Tage später einen Anruf zur Vereinbarung eines Liefertermins.
13: Das war auch perfektes Deutsch. Es kam jetzt nicht so rüber, als ob das ein Callcenter oder irgendwas war, weil es war jemand, der klang kompetent am anderen Telefon. Der hat auch auf meine Wünsche eingegangen. Und wenn ich dann quasi das Geld überweise, kann man auch früher einen Termin machen, weil ich gesagt habe, bei mir wäre es wichtig, dass das relativ schnell kommt.
12: Schnellere Lieferung gegen Vorkasse. Das überzeugt sie. Sie überweist knapp 1.500 Euro. Doch der Tankwagen kommt nie.
13: Ich bin dann erstmal nervös geworden. Ich habe versucht, die Nummern anzurufen, die ich auch auf der Rechnung hatte. Aber die Nummern waren alle nicht vergeben. Und ich habe dann auch ziemlich schnell weinen angefangen, weil ich Panik bekommen hatte, weil ich das Geld ja überwiesen hatte und kein Heizöl hatte, obwohl ich es dringend schnell gebraucht hatte.
12: Das Geld war futsch. Susan Bier ist auf einen Fake-Shop reingefallen. Betrugsversuche mit Werbeanzeigen, die als gesponserte Links prominent ganz oben angezeigt werden und an denen die Suchmaschine Geld verdient, sind bei Google schon seit Jahren ein Problem. Rechtsanwalt Sven Galler vertritt viele Opfer von Fake-Shop-Anzeigen. Für Susan Bier verklagt er Google auf Zahlung von Schadenersatz.
11: Wir sehen das so, dass Google durch das eigene Werbesystem ihre Suchmaschinenkunden mehr oder weniger ins offene Messer der Betrüger laufen lässt. Dass Google insgesamt zu wenig tut, um diesem Phänomen Fake Shop Herr zu werden. Also die wissen um das Phänomen und die Ausmaße und die Schäden, die damit einhergehen. Und sie haben die technischen Möglichkeiten, etwas dagegen wirksam zu unternehmen, aber sie tun es nicht.
12: Aber stimmt das? Stichprobenmäßig sucht unser Reporter mit dem Begriff Brennholz kaufen nach Angeboten und gleicht die Ergebnisse mit dem Fake-Shop-Finder der Verbraucherzentralen ab. Das Ergebnis: Bei jedem Suchdurchlauf schlägt der Fake-Shop-Finder bei fast einem Viertel der Google-Werbeanzeigen Alarm. Auf die Meldung der betrügerischen Anzeigen antwortet Google immer gleich, dass sie die Anzeigen nicht löschen, weil sie keinen Verstoß gegen ihre Richtlinien feststellen konnten. Wir konfrontieren Google mit unseren Ergebnissen. Die Antwort?
14: Wir haben strenge Anzeigenrichtlinien, die festlegen, welche Arten von Anzeigen und Werbetreibenden wir auf unseren Plattformen zulassen. Wir setzen unsere Richtlinien rigoros durch und wenn wir Anzeigen finden, die dagegen verstoßen, entfernen wir sie.
12: Auch Susan Bier ist auf eine bereits Google gemeldete betrügerische Werbeanzeige hereingefallen. Doch noch Wochen nach dem Betrug findet sie immer noch die Werbeanzeige von heiz-oil.de.
13: Und darüber war ich schon echt sehr schockiert, dass nach 6 Wochen immer noch quasi jeder drauf reinfallen kann, der nicht aufpasst.
12: Wir fragen Google konkret zu diesem Fall. Eine Antwort bekommen wir nicht.
7: Jörg Hommer über ein Beispiel für Fake-Shops bei Google. Heute beginnt ja in Hamburg in gut einer Stunde der Nord Stream-Prozess. Und die wohl alles entscheidende Frage dabei ist ja, handelte der mutmaßliche Attentäter womöglich im Auftrag der ukrainischen Regierung? Und wenn ja, was dann? Ein Gespräch mit dem CDU-Außen- und Sicherheitspolitiker Roderich Kiesewetter dazu gibt es gleich. Jetzt aber erstmal höchste Zeit für Pascal Küpper. Er hat all das, was wichtig ist. Die Zuckersteuer und noch mehr Themen. Hier ist das Wichtigste in aller Kürze.
1: So ist es. Auf bestimmte gezuckerte Getränke soll nämlich künftig eine neue Steuer erhoben werden. Die Koalition hat sich geeinigt und damit einen langen Streit beigelegt. Das Kabinett will schon am Vormittag über die Zuckersteuer beraten. Vom kommenden Juli an soll sie dann für Getränke erhoben werden, die mehr als 5 Gramm Zucker pro 100 Milliliter enthalten. Kleinere Hersteller sind davon ausgenommen. Im Kabinett geht es heute außerdem um den besseren Schutz von Kindern und Jugendlichen im Internet. Wie das Magazin Politico schreibt, will Bundesfamilienministerin Prien mehrere Maßnahmen präsentieren. Dazu gehört dem Bericht zufolge eine nationale Altersgrenze für soziale Netzwerke. Unter 13-Jährige sollten sie überhaupt nicht nutzen dürfen und für 13- bis 18-Jährige soll es abgestufte Beschränkungen geben. Und 30 Jahre nach dem Mord an dem US-Rapper Tupac Shakur ist das Urteil gegen den mutmaßlichen Drahtzieher gefallen. Der frühere Bandenchef muss mindestens 40 Jahre ins Gefängnis. Er war bereits Anfang September von einer geschworenen Jury schuldig gesprochen worden. Der Mord an Shakur gehörte lange ja zu den bekanntesten ungelösten Verbrechen in den USA. Der Rapper war 1996 kurz nach einer Schlägerei in Las Vegas an einer roten Ampel angeschossen worden. Und das Wetter in Norddeutschland: Sonne und Wolken im Wechsel, maximal 15 bis 17 Grad. Das war der kurze Überblick. Weiter mit Tim Krohn.
7: Vor dem hanseatischen Oberlandesgericht in Hamburg beginnt ja an diesem Vormittag der Prozess um den Anschlag auf die Nord Stream Pipeline in der Ostsee. Vor Gericht steht da ein ukrainischer Staatsbürger, der für die Sprengung verantwortlich sein soll. Unser NDR-Info-Thema. Das öffentliche Interesse ist natürlich enorm. Mehr als 100 Medienvertreter sind da allein akkreditiert. Die Nord Stream Pipeline war ja immer ein umstrittenes Projekt, seit Baubeginn eigentlich schon. Bevor wir gleich mit dem CDU-Außenpolitiker Roderich Kiesewetter über die politische Dimension des Anschlags und des Prozesses sprechen, Johannes Jolmes nochmal mit einer kurzen Chronologie.
15: 2010, Baubeginn Nord Stream 1. Zwei Röhren führen von Russland durch die Ostsee bis nach Lubmin in Mecklenburg-Vorpommern. Diese neue Pipeline quer durch die Ostsee stößt Osteuropa vor den Kopf. Dort hatte man jahrelang an den Transitgebühren für die Gasdurchleitung verdient.
16: 2011 Inbetriebnahme Nord Stream 1.
15: Die Pipeline ist für die deutsche Gasversorgung von zentraler Bedeutung. Sie kostete über 7 Milliarden Euro und soll mindestens 50 Jahre Gas liefern.
16: 2014 russische Annexion der Krim.
15: Trotzdem wird Nord Stream 2 geplant und gebaut. Die Ukraine, Polen und die USA warnen Deutschland eindringlich vor einer zu großen Abhängigkeit vom russischen Gas. Die Bundesregierung verteidigt Nord Stream als privatwirtschaftliches Projekt.
16: Februar 2022, russischer Überfall auf die Ukraine.
15: Russland beginnt die Vollinvasion. Die Gaslieferungen durch Nord Stream 1 werden von Russland reduziert und zum Sommer ganz eingestellt. Die Bundesregierung stoppt das Genehmigungsverfahren für Nord Stream 2.
16: September 2022, Sprengung der Pipelines.
15: Explosionen zerstören beide Röhren von Nord Stream 1 und eine der beiden Leitungen von Nord Stream 2. Deutsche Behörden nehmen Ermittlungen auf.
16: Juli 2026, Anklage wegen der Sprengung der Pipelines.
15: Der Generalbundesanwalt erhebt Anklage gegen einen Ukrainer wegen seiner mutmaßlichen Beteiligung an der Sprengung. Der Prozess in Hamburg soll klären, welche Rolle er spielte und ob das Sabotagekommando auf eigene Faust oder im staatlichen Auftrag der Ukraine handelte.
7: Tja, das ist wohl die entscheidende Frage. Handelte der mutmaßliche Attentäter im Auftrag der Ukraine? Das wollte mein Kollege Stefan Schlag heute vom CDU-Außen- und Sicherheitspolitiker Roderich Kiesewetter wissen.
3: Also es wird ja das Gerichtsverfahren zeigen. Wichtig ist, das kam ja auch in Ihrer Anmoderation zum Tragen im Vorbericht, dass der Bau überhaupt der Fehler war. Nicht die Zerstörung ist das Problem, sondern der Bau. Es floss kein Gas mehr. Russland hat es abgestellt. Es diente der russischen Kriegsfinanzierung. Und damit ist es aus der Sicht anderer ein legitimes Ziel gewesen. Deutschland wurde gewarnt, sowieso über Jahre diesen großen Fehler begangen haben. Aber das soll das Gericht klären. Es gibt vieles, was noch unklar ist.
17: Aber ist das vorstellbar, dass eine solche Aktion ohne Wissen der ukrainischen Führung geschehen ist und geplant worden war?
3: Klar ist das vorstellbar. Zumindest weist die ukrainische Regierung dies zurück und es gibt nur einen Hinweis, das ist der Zeuge Czerwinski, der sagt, er handele im staatlichen Auftrag. Es gibt niemanden sonst, der das in dieser Form bestätigt. Außerdem ist unklar, nicht alle haben ausschließlich einen ukrainischen Pass. Die Vermieterin des Bootes hat einen ukrainischen und russischen Pass und hat sich nach der Vermietung nach Russland abgesetzt, hat sich in Krasnodar aufgehalten. Da gibt es sehr viel investigative Recherche. Das muss man klären. Das Hauptproblem ist, dass es überhaupt gebaut wurde und dass es der russischen Kriegsfinanzierung diente.
17: Gut, aber in dem Prozess, da geht es dann darum, dass diese Röhren in die Luft gesprengt worden sind. Was würde denn passieren? Sollte der Ukrainer für schuldig befunden und eine Verbindung zur politischen Führung der Ukraine nachgewiesen werden?
3: Das ist Spekulation. Auch trotzdem ist es aus Sicht der Ukraine, wenn sie es gewesen wäre, ein legitimes Ziel. Es war immer ein politischer Fehler, dies zu machen, denn das System diente der Kriegsfinanzierung. Deutschland hat quasi die russische Aufrüstung damit finanziert und die Ukraine war in großer Sorge, dass dies wiederbelebt wird, weil es in Deutschland sehr viele Stimmen gab, dies wieder zu aktivieren. Aber wir müssen das trennen von der notwendigen ukrainischen Unterstützung, weil wenn die Ukraine fällt, wir viel mehr Ausgaben haben, wenn Millionen Menschen fliehen und Russland dann seine Pläne umsetzt, wie immer wieder bestätigt, in Richtung Moldau und die baltischen Staaten vorzugehen. Insofern ist das kein Almosen, die Ukraine zu unterstützen, sondern strengste sicherheitspolitische Notwendigkeit.
17: Sie sagen, legitimes Ziel, eine solche Pipeline zu sprengen. Könnte die Bundesregierung dann ihre Ukraine-Politik noch so beibehalten, wenn das tatsächlich herauskäme?
3: Ja, absolut, weil wir es trennen müssen. Die Ukraine-Unterstützung ist in unserem absoluten Interesse. Ich habe eben aufgezeigt, was es bedeuten würde. Und wir müssen auch klar machen, dass es ein politischer Fehler war. Selbst Ex-Kanzlerin Merkel hat eingeräumt, dass es gar nicht stimmt, dass das ein wirtschaftliches Projekt war. Sie hat spät, ich glaube 24, gesagt, naja, dass es doch ein geopolitisches Projekt war. Und das war der große Fehler der damaligen Bundesregierung. Außerdem muss die Bundesregierung von 2022 aufklären, in den Medien war zu lesen, dass sie gewarnt wurden aus den Niederlanden und den USA, dass ein Anschlag bevorsteht. Also da ist viel mehr Licht ins Dunkel zu bringen. In jedem Fall ist es gut, dass diese Pipeline nicht mehr existiert, weil sie uns mehr geschadet hat als genutzt.
17: Also Sie sagen nochmal legitimes Ziel. Also halten Sie das für gar keine Straftat, die da begangen wurde?
3: Das muss das Gericht feststellen. Aber es ist eindeutig so, dass es der russischen Kriegsfinanzierung diente und kein privatwirtschaftliches Projekt war. Nord Stream 1 gehört zu über 50% Gazprom, einer russischen Firma, und Nord Stream 2 zu 100%. Die Zerstörung war nicht auf deutschem Boden, sondern in internationalen bzw. schwedischen Außenwirtschaftsgewässern. Es ist russisches Eigentum zerstört worden, kein deutsches. Es spielte auch keine Rolle mehr bei unserer Energieversorgung, weil die Russen es abgestellt haben. Insofern hat dieser Prozess schon eine politische Dimension. Und deswegen erwarte ich auch von der Bundesregierung, dass sie nach wie vor, Stichwort Anschlag in Leipzig, Anschlag auf brennende DHL-Container und so weiter, dass die Bundesregierung auch der Bevölkerung erklärt, warum es unbedingt nötig ist, aus Eigeninteresse die Ukraine zu unterstützen.
17: Das war der CDU-Außen- und Sicherheitspolitiker Roderich Kiesewetter. Das Gespräch mit ihm führte mein Kollege Stefan Schlag.
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17: Der Mann ist tatsächlich schon 87 Jahre alt, Volker Schlöndorff. An den Ruhestand denkt der Regisseur aber noch lange nicht. Diese Woche kommt sein neuer Film, Heimsuchung, bundesweit ins Kino. Das ist eine Romanverfilmung und damit kennt sich Schlöndorff ja nun wirklich aus. 1966 schon in Cannes, sein ausgezeichnetes Regiedebüt, Der junge Törleß. Oder dann später Die Blechtrommel, für die er 1980 als erster deutscher Filmemacher den Oscar erhalten hat. Wie gelungen seine neue Literaturadaption ist, Bettina Dunkel.
18: Als die Welt in Volker Schlöndorffs neuem Film noch perfekt erscheint, stellt ein jüdisches Mädchen eine Frage. Warum schauen alle immer so gern aufs Wasser? Vielleicht, so mutmaßt ihr Vater, weil über dem Wasser so viel leerer Himmel sei. Und manchmal würden Menschen gern einfach mal nichts sehen. Hinschauen und gleichzeitig wegschauen. Das ist eins der bestimmenden Themen in Heimsuchung, eine Jahrhundertgeschichte. Ein Haus am brandenburgischen Scharmützelsee ist der zentrale Ort dieser so politischen wie persönlichen Deutschlandchronik. Auf kleinstem Raum wird von großen Umbrüchen erzählt. Vom Ende der Weimarer Republik, dem Nationalsozialismus, der DDR, der Nachwendezeit. Und von Flucht, Vertreibung, der Suche nach Sicherheit, dem Verfall der Moral.
19: Jetzt ist uns die Heimat zur Falle geworden.
18: Basis dieses komplexen Stoffs ist der Roman Heimsuchung von Jenny Erpenbeck. Das anfangs erwähnte Gespräch zwischen Vater und Tochter kommt auch im Buch vor. Als Schlüsselszene zu erkennen, ist es dort jedoch nicht so leicht. Dazu ist der Erzählstil zu fragmentarisch, wechseln die Zeitebenen zu sehr. Was auch Volker Schlöndorff vor Herausforderungen gestellt hat. Denn obwohl der Impuls zur Verfilmung von ihm ausging, beim Verfassen des Drehbuchs merkte er bald,
20: sehr grauenhaft, sehr dauernd, Flashback, Forward, Hinter und so weiter, ist mir ja völlig verloren als Zuschauer und habe versucht, lässt sich diese Geschichte auch chronologisch erzählen.
18: Natürlich ging das, weil Schlöndorff im Laufe seiner 60 Jahre umfassenden Karriere schon zahlreiche Romane für die Leinwand adaptiert hat und weil Jenny Erpenbeck ihn unterstützt hat, vor allem beim Ausarbeiten der Dialoge, die es im Roman praktisch nicht gibt.
20: Es sind nur lauter Augenblicke nebeneinander. Wie sollen die denn zusammenhalten? Ja, da bist du gefordert. Muss halt jede Szene so interessant sein, dass man sich auf die nächste freut.
18: Wobei freuen angesichts der beklemmenden Ereignisse nicht unbedingt das richtige Wort ist. Die Kostüme, die Landschaft und das Haus am See, gedreht wurde im südlich von Potsdam gelegenen Sommerhaus von Albert Einstein, sind zwar eine Augenweide, doch was hier im Lauf der Jahrzehnte geschieht, wirft dunkle Schatten auf das Idyll. Lars Eidinger spielt einmal mehr einen schmierigen Widerling. Als NS-treuer Architekt nutzt er die Not seiner jüdischen Nachbarn aus, die zu Flucht und Grundstücksverkauf gezwungen sind.
21: Ich könnte Ihnen etwa die Hälfte zahlen, inklusive der Hütte.
18: Eine andere Form der Gefühlskälte transportiert Martina Gedeck. Auch sie sticht aus dem Cast heraus, spielt in einem späteren Kapitel des Films eine aus dem russischen Exil heimgekehrte Schriftstellerin. Um in dem nun in der DDR gelegenen Seehaus ein besseres Leben führen zu können, verrät sie ihre Ideale.
22: Ich kehre heim. Aber würde uns dieses Deutschland je wieder Heimat sein?
18: Sie scheitert, wie so viele andere in Heimsuchung. Auf der Suche nach Heimat und Geborgenheit werden sie von den Geistern der Vergangenheit heimgesucht, werden mit persönlichen Fehlern konfrontiert, die auch für die Verfehlungen der Gesellschaft stehen. Den nüchternen und auch deswegen so einnehmenden Stil der Buchvorlage kann Schlöndorff nicht auf die Leinwand übersetzen. Bisweilen wird es doch arg pathetisch. Aber vielleicht wollte er genau das. Denn mit Emotionen erreicht man Menschen. Idealerweise auch jene, die zunehmend geschichtsvergessen sind und die aktuellen politischen Umbrüche betrachten wie die Filmfiguren am See. Sie schauen hin und sehen gleichzeitig weg.
17: Heimsuchung, eine Jahrhundertgeschichte, das ist Volker Schlöndorffs Verfilmung des Jenny Erpenbeck-Romans. Der läuft ab morgen in unseren Kinos.
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1: Um 10 Uhr mit Pascal Küpper. In Hamburg beginnt heute ein Prozess um die Sprengung der Nord Stream Pipelines vor gut 4 Jahren. Angeklagt ist ein ehemaliger ukrainischer Armeeoffizier. Der 50-Jährige soll der Kopf der Operation gewesen sein. ARD-Terrorismusexperte Holger Schmidt berichtet, was über ihn bekannt ist.
2: Er soll derjenige gewesen sein, der eine Crew befehligt hat aus mehreren Aufgaben, aus mehreren Personen. Und die sollen mit einem Segelboot der Andromeda auf die Ostsee herausgefahren sein und dann vor Bornholm die entsprechenden Sprengsätze gelegt haben. Insgesamt muss man sagen, war das eine aus der Perspektive der Täter ausgesprochen perfekte und gut organisierte Operation, die am Anfang die Ermittler vor ziemliches Kopfschütteln und Ungläubigkeit gestellt hat. Und dann Stück für Stück ist es einem Team aus Bundespolizei, Bundeskriminalamt, Bundesanwaltschaft, auch mit Hilfe von Anrainerstaaten an der Ostsee gelungen, ja, dann letztlich die Täter zu identifizieren. Und deswegen sitzt Sahi K. in Untersuchungshaft und muss sich ab heute vor dem hanseatischen Oberlandesgericht verantworten.
1: Union und SPD wollen eine Steuer auf gezuckerte Getränke einführen. Darauf hat sich die schwarz-rote Koalition nach langem Streit geeinigt. Heute soll die Neuerung im Kabinett beschlossen werden. Finanzminister Klingbeil will mit der sogenannten Zuckersteuer unter anderem den Bundeshaushalt aufstocken. Unionsfraktionschef Frei hat die Pläne im Deutschlandfunk verteidigt.
4: Es ist natürlich problematisch, eine Steuer einzuführen, eine Steuer zu erhöhen in der jetzigen Situation, wo wir uns sorgen müssen um die Finanzierung der Lebenshaltungskosten vieler Menschen. Das ist überhaupt gar keine Frage, aber es ist eben Teil der Gesundheitsprävention im Rahmen der Entscheidungen um die GKV-Reform der gesetzlichen Krankenversicherung. Und deswegen sind wir natürlich auch gehalten, das am Ende umzusetzen. Dafür die richtige Lösung zu finden, haben wir jetzt eine Grundlage. Die werden wir im parlamentarischen Verfahren beraten und am Ende mit Sicherheit auch eine Lösung in der Koalition finden.
1: Unionsfraktionschef Frei. Nach der Unterbrechung der Sondierungsgespräche für die künftige Berliner Landesregierung hat die linken Bundesvorsitzende Schwertner ihr Bedauern geäußert. Eigentlich seien die Gespräche auf einem guten Weg gewesen, sagte Schwertner im Morgenmagazin von ARD und ZDF. Aus Berlin, Katrin Aue.
5: Gestern hatten die Berliner Grünen und Sozialdemokraten die Vorgespräche für eine Koalition mit der Linken überraschend auf Eis gelegt. Sie werfen der Linkspartei vor, sich nicht an gemeinsame Verabredungen beim Thema Antisemitismus zu halten. Schwertner weist das heute zurück. Sie sagte wörtlich, der Schutz jüdischen Lebens hat Priorität. Die gemeinsame Erklärung der drei Parteien dazu sei von der Linken nicht aufgeweicht worden, auch nicht in einem neuen Papier zum Thema, das die Berliner Linksfraktion gestern beschlossen hat. Dem widerspricht, ebenfalls im Morgenmagazin, Grünen-Chef Felix Banaschak. Er kritisiert unter anderem, Zitat, relativierende Formulierungen in dem neuen Papier der Linken und fordert, wer eine Regierung bilden will, muss zu den Verabredungen stehen, die er gegeben hat.
1: Weltweit hungern etwa 645 Millionen Menschen und die Lage verschlechtert sich weiter. Das geht aus dem Index der Welthungerhilfe hervor. Demnach hat der Hunger seit 2018 in 32 Ländern der Erde zugenommen. Grund dafür sind unter anderem Kriege, extreme Wetterlagen durch den Klimawandel und hohe Lebensmittelpreise. Besonders dramatisch ist die Situation in Afrika südlich der Sahara. Im Sudan leidet fast die Hälfte der Bevölkerung unter akutem Hunger. Millionen Menschen brauchen dringend Hilfe. In Nigeria hat sich der Hunger seit 2018 stärker verschlimmert als in jedem anderen Land. Der Forschungseisbrecher Polarstern ist heute früh von seinem letzten Arktis-Einsatz des Sommers nach Bremerhaven zurückgekehrt. An der 10-wöchigen Expedition zum Nordpol waren etwa 40 Forscherinnen und Forscher beteiligt. Laut Alfred-Wegener-Institut ging es darum, geologische Daten aus der Vergangenheit zu sammeln, um bessere Voraussagen für die Zukunft treffen zu können. Die Polarstern wird jetzt gewartet und repariert. Mitte November startet die nächste Expedition. Sie führt in Richtung Antarktis. Das waren die Nachrichten.
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7: Es gibt mal Sonne, mal Wolken. Meist bleibt es aber trocken bei uns in Norddeutschland heute. Die Temperaturen dazu 15 bis 18 Grad. Ein ähnliches Bild dann auch morgen. Es wird dann aber eher locker bis gering bewölkt sein. Auf jeden Fall gibt es wohl keinen Regen. 15 bis 19 Grad, also an den Temperaturen ändert sich nicht allzu viel. Am Freitag freundlich, später dann aber regional Regen. Und der Sonnabend wird eher wechselhaft und auch ein bisschen kühler. 13 bis 16 Grad. Ende Info der Verkehrsservice. A2 Berlin Richtung Hannover zwischen Alsleben und Marienborn-Helmstedt 8 Kilometer Stau. Die A2 Berlin Richtung Hannover, noch einmal, ist zwischen Braunschweig-Watenbüttel und Peine-Ost nach einem Unfall gesperrt worden. Es gibt eine Umleitung, die führt über die B214. Dann die A7 Hannover Richtung Flensburg zwischen Hamburg-Hausbruch und dem Elbtunnel 5 Kilometer stockender Verkehr. A23 Heide Richtung Hamburg, da ist die Autobahn zwischen Heide West und Heide Süd immer noch nach Überflutungen gesperrt. Und noch eine Sperrung, die A24 Hamburg Richtung Berlin, da ist die Autobahn zwischen Hamburg-Horn und Jenfeld gesperrt wegen Bauarbeiten. Es gibt aber eine Umleitung. Es geht um sehr viel bei den anstehenden Kongresswahlen, den Midterms in den USA. 3 Wochen davor spitzt sich der Wahlkampf dementsprechend weiter zu. Donald Trump wettert bei seinen Auftritten ja immer wieder gegen Migranten und erfordert mehr Abschiebungen. In Ohio hat er in diesem Zusammenhang nun erneut die demokratische Abgeordnete Ilhan Omar angegriffen. Und das ist nur wirklich brisant, denn nur Stunden zuvor hatten Bundesermittler Omars Wohnung in Washington durchsucht. Die Razzia bei der Trump-Kritikerin so kurz vor der Wahl sorgt für Diskussionen. Und klar, die Stimmung wird weiter aufgeheizt.
6: Abschieben, ruft die Menge bei Donald Trumps Auftritt in Ohio. Der Präsident ist auf Wahlkampftour und setzt dabei immer wieder auf das Thema Migration. Dabei greift er auch die somalischstämmige Abgeordnete der Demokraten Ilhan Omar an. Sie kommt hierher aus einem Land ohne Gesetze, ohne Polizei, ohne Militär. Alles, was sie da tun, ist, sich gegenseitig zu beschießen. Und sie kommt hierher und beruft sich bei ihren Rechten auf die US-amerikanische Verfassung. Dabei kommt sie aus einem der schlimmsten Länder auf dem gesamten Planeten. Zuvor hatte es in Washington eine Razzia von Beamten der Einwanderungsbehörde in Omars Haus gegeben. Sie wertete die Durchsuchung in den sozialen Medien als Versuch, politische Gegner ins Visier zu nehmen und die Strafverfolgungsbehörden zu instrumentalisieren. Ähnlich äußerten sich auch führende Demokraten wie der Minderheitsführer Hakeem Jeffries. Rechtsradikale Verschwörungstheoretiker haben die Abgeordnete Omar in den letzten 8 Jahren attackiert. Da ist nichts, was eine solche Razzia rechtfertigt. Erst recht nicht weniger als 30 Tage vor dieser Wahl. Das Justizministerium spricht lediglich von laufenden Ermittlungen. Den Vorwurf, es gehe darum, politische Gegner zu verfolgen, weist Vizepräsident Vance zurück. Ich weiß, dass es einige schwerwiegende Vorwürfe gegen Ilhan Omar gibt. Wir werden uns das ansehen. Und wenn da etwas ist, wird es verfolgt. Und wenn nicht, dann nicht. Für die ehemalige Nummer 2 im Justizministerium, Donald Ayer, wirft der Zeitpunkt der Hausdurchsuchung aber Fragen auf. Normalerweise hielten sich die Behörden in den letzten 2 Monaten vor einer Wahl mit Durchsuchungen oder Anklagen gegen Kandidatinnen und Kandidaten zurück. So wolle man eine Einflussnahme vermeiden. Warum machen die das jetzt, wenn sie ermitteln wollen? Warum haben sie das nicht 2 Monate oder 6 Monate vorher gemacht oder die Midterms abgewartet? Stattdessen kommt jetzt, direkt vor dieser Wahl, die Durchsuchung. Nach US-Medienberichten geht es dabei um Einwanderungsdokumente aus Omars Kindheit. Im Alter von 12 Jahren kam sie mit ihrer Familie als Flüchtling aus Somalia in die USA. Seit 2019 sitzt sie im Kongress und gehört zum linken Parteiflügel. Kritiker werfen ihr wegen verschiedener Äußerungen zu Israel, aber auch Antisemitismus vor. Omar weist das zurück. Für Donald Trump ist sie seit Jahren ein Feindbild. Donald Trump verweist immer wieder auf einen Betrugsfall in Minnesota. Während der Corona-Pandemie wurden dort hunderte Millionen Dollar aus einem staatlichen Essensprogramm für Kinder abgezweigt. Die meisten Angeklagten haben somalische Wurzeln. Trump schlägt den Bogen zu Omar, obwohl ihr in dem Fall nichts vorgeworfen wird. Und sie ist nicht die einzige Politikerin mit Migrationsgeschichte, die Trump ins Visier nimmt. Ein weiterer Kandidat, Abdul El Sayed, der für die Demokraten bei den Midterms Senator für Michigan werden will. Ich nenne ihn Mohammed. Jemand hat mir gesagt, der heißt nicht Mohammed, sondern Abdul. Ich habe gesagt, für mich heißt er Mohammed. Ich bin der Präsident und ich kann ihn verdammt nochmal so nennen, wie ich will. Für mich heißt er Mohammed und er ist ein radikaler Dschihadist. Omar und El Sayed gehören zu den bekanntesten Politikern mit Migrationsgeschichte in den USA. Und sie werden immer wieder angefeindet. Abschieben rief die Menge in Ohio, dabei sind beide amerikanische Staatsbürger. Kurz vor den Midterms zeigt sich einmal mehr, wie gespalten das Land ist.
8: Jan Oppel war das in Washington, 10:10.
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8: Die Wirtschaft in Vietnam boomt und Hamburg will mit seinen Unternehmen davon profitieren. Auf seiner Delegationsreise war Bürgermeister Peter Tschentscher von der SPD für eine direkte Flugverbindung von Hamburg nach Vietnam. Annika Sipör begleitet die norddeutsche Delegation und hat die Einzelheiten.
9: Wir brauchen Direktverbindungen von Hamburg nach Asien, sagte Bürgermeister Tschentscher, sowohl nach China als auch nach Vietnam. Direktflüge würden der Stadt helfen, weil Hamburg in zahlreichen internationalen Handelsbeziehungen aktiv ist. Tschentscher hat Hamburg als Zielort bei einem Besuch der vietnamesischen Airline Vietjet für Direktflugverbindungen nach Europa ins Spiel gebracht. Die Gespräche fanden hinter verschlossenen Türen statt. Vietjet ist die größte private Fluggesellschaft Vietnams. Im vergangenen Jahr hatte sie 100 Airbus-Maschinen vom Typ A321neo geordert. Die Flugzeuge werden zu einem großen Teil in Hamburg gebaut. Hamburgs Flughafenchef Christian Kunsch sagte, sobald es um neue Flugstrecken von Vietnam nach Deutschland gehe, werde er dafür sorgen, dass Hamburg als möglicher Zielflughafen ein gutes Angebot unterbreite.
8: Die Strecke zwischen Elmshorn und Pinneberg gilt als Nadelöhr im Bahnverkehr zwischen Hamburg und Schleswig-Holstein. Geht's jetzt nach dem Verkehrsministerium in Kiel, soll in Elmshorn künftig ein drittes und viertes Gleis mit S-Bahn-Verkehr für Entlastung sorgen. Verkehrsstaatssekretärin Henkel hat dazu ein entsprechendes Gutachten vorgestellt. Hanna Böhme hat die Einzelheiten.
10: Nur mit einer S-Bahn im 10-Minuten-Takt würde sich laut Verkehrsministerium der Bau eines dritten und vierten Gleises zwischen Elmshorn und Pinneberg wirtschaftlich lohnen. Das geht aus einem Gutachten hervor, das Verkehrsstaatssekretärin Henkel am Abend vorgestellt hat. Eine andere Variante mit mehr Regionalzügen scheint damit erstmal vom Tisch. Über die Entlastung des Nadelöhrs Elmshorn-Pinneberg durch ein drittes und viertes Gleis wird schon lange diskutiert. Über die bisher zweigleisige Strecke laufen große Teile des schleswig-holsteinischen Bahnverkehrs. Immer wieder kommt es hier zu Problemen. Laut Verkehrsministerium sollen nun die Vorplanungen für die S-Bahn-Variante beginnen. Sie könnte demnach ab Mitte der 30er Jahre verkehren und würde dann Elmshorn über mehrere Stationen mit Hamburg verbinden. Kostenpunkt 1 Milliarde Euro.
8: Das Forschungsschiff Polarstern ist am frühen Morgen von seiner letzten Arktis-Expedition dieses Sommers nach Bremerhaven zurückgekehrt. An der 10-wöchigen Expedition zum Nordpol waren rund 40 Wissenschaftlerinnen und Wissenschaftler, unter anderem aus Deutschland, aus Argentinien und den USA beteiligt. Gabriele Intemann.
11: Nach Angaben des Alfred-Wegener-Instituts war es die 9. Reise der Polarstern zum Nordpol seit 1982. Auch dieses Mal ging es unter anderem darum, geologische Daten aus der Vergangenheit zu sammeln, um bessere Voraussagen für die Zukunft treffen zu können. Kartografiert wurde außerdem die bisher weitgehend unerforschte Gegend zwischen dem Nordpol und dem Lomonossow-Rücken, einem rund 3000 Meter hohen Gebirge unter dem Meer. Die Polarstern kommt jetzt für einige Wochen auf die Lloyd-Werft, wo sie routinemäßig gewartet und repariert wird. Mitte November beginnt die nächste Expedition, dann in Richtung Antarktis.
8: Wegen mutmaßlichen Kokainschmuggels mit einer Segeljacht will der Angeklagte heute vor dem Landgericht Rostock aussagen. Angeklagt ist ein 67-jähriger Mann mit einer langen Polizeigeschichte. Informationen von Ramon Gerwin.
13: Der Angeklagte saß bereits wegen verschiedener Verbrechen im Gefängnis. Dort habe er laut seiner früheren Aussage Kontakte geknüpft, die ihm halfen, eine Werkstatt zu eröffnen. In der habe er Fahrzeuge so umgebaut, dass sie sich für den Drogenschmuggel eigneten. Seine Fachkenntnisse habe er auch bei der Segeljacht angewendet. Der Angeklagte hat bereits gestanden, versucht zu haben, mit der Yacht Kokain im Wert von 16 Millionen Euro von Kolumbien nach Europa zu bringen. Angeklagt ist auch die Ehefrau des Mannes. Allerdings hatte dieser ausgesagt, dass er die Drogen allein geschmuggelt habe.
8: NDR Info berichtet aus Norddeutschland. Schon wieder so ein früheres Gegentor. Und schon wieder muss man sich die Frage stellen, warum sich die Stars von Bayern München eigentlich immer selbst ein Bein stellen. Nur 3:3 gestern in der Champions League in Stavanger. Warum bekommen die Bayern im Moment ihr Potenzial nicht aufs Spielfeld? Dieser Frage gehen wir gleich nach. Jan Möller tut das und seine Sportkollegen. Aber erstmal unser schneller Überblick. Hier ist das Wichtigste an diesem Vormittag. Es ist 9:45.
1: In Hamburg beginnt heute ein Prozess um die Sprengung der Nord Stream Pipelines im September 2022. Angeklagt ist ein 50 Jahre alter Ukrainer, damals Offizier einer Spezialeinheit der ukrainischen Streitkräfte. Mit insgesamt 6 Mittätern soll er für die Sabotageaktion verantwortlich gewesen sein. Vor der dänischen Insel Bornholm soll die Gruppe bei Tauchgängen 4 mit Zeitzündern versehene Sprengsätze an den Pipelines befestigt haben und dann zur Explosion gebracht haben. Für bestimmte Getränke soll demnächst eine Zuckersteuer fällig werden. Die schwarz-rote Koalition will das heute im Kabinett beschließen. Die neue Steuer soll auf Getränke mit mehr als 5 Gramm Zucker pro 100 Milliliter fällig werden. Kritik kommt unter anderem von Hessens Ministerpräsident Rhein von der CDU. Steigende Lebenshaltungskosten seien eines der größten Probleme in Deutschland, sagte Rhein dem Kölner Stadtanzeiger. Eine Zuckersteuer halte er deshalb für ein falsches Signal. Und Papst Leo XIV. Ist an Lungenkrebs erkrankt. Das hat sein Ärzteteam am Abend nach einer Operation mitgeteilt. Dabei wurde dem Oberhaupt der katholischen Kirche ein Teil der Lunge entfernt. Erst am Sonntag hatte Leo bekannt gegeben, dass bei einer Routinekontrolle ein Knoten in seiner Lunge entdeckt worden war. Und das Wetter in Norddeutschland: Sonne und Wolken im Wechsel, maximal 15 bis 17 Grad. Das war der kurze Überblick. Weiter mit Tim Krohn.
8: Vielen Dank.
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8: Also im Jugend- und im Amateurfußball, da sind ja vor allem in den größeren Städten Kunstrasenplätze mittlerweile weit verbreitet. Und gerade diejenigen, die immer noch zerschrammte Knie haben, die freuen sich auch darüber. Die kennen das ja von staubigen Granplätzen, die da immer früher waren. Das war ja schon brutal. Ganz anders sieht das allerdings bei den Profis aus. Jan Möller aus der Sportredaktion. Da sind Kunstrasenplätze nun wirklich die absolute Ausnahme.
14: Ja, in Deutschland darf da in den Profiligen bei den Männern gar nicht gespielt werden. Aber in Norwegen zum Beispiel, wegen der Witterungsbedingungen, da ist das erlaubt. Und da hat der FC Bayern gestern Abend in der Champions League richtig Schwierigkeiten gehabt. Allerdings in erster Linie mit dem Gegner, dem norwegischen Meister Viking Stavanger. Und die Bayern haben sich auch selbst Probleme bereitet. 3:3 stand es am Ende. Wieder gab es, wie schon in der Bundesliga in Augsburg, ein ganz frühes Gegentor. Zur Pause lagen die Münchner sogar mit 0:2 hinten. Und als Kane per Doppelpack und Diaz die Partie dann gedreht hatten, da hat Michael Olise seinem Gegenspieler den Ball ins Gesicht geworfen. Es gab Gelb-Rot, die Bayern in Unterzahl, und in der Nachspielzeit haben sie tatsächlich noch den Ausgleich kassiert. André Siems war für uns als Reporter dabei.

0: verletzt waren oder sind und noch Zeit brauchen, wie Musiala, Karl oder auch Gnabry. Das ist brutal viel Qualität, die eigentlich da ist, nur aktuell nicht auf dem Platz abgerufen wird.
1: Und so haben die Münchner am zweiten Spieltag der Ligaphase schon mal die ersten Punkte aus der Hand gegeben. Kommende Woche geht's weiter gegen den FC Arsenal und vorher am Wochenende das Bundesliga-Duell gegen Leipzig. Die Leipziger wiederum haben gestern den ersten Sieg geholt. 1:0 gegen die PSV Eindhoven. Vorher schon 6:0 gegen Frankfurt in der Bundesliga. Also läuft gerade, sagt auch der Torschütze Brian Gruder.
2: Wir fühlen uns einfach top. Wir gehen im Training 100% und das hat man gesehen jetzt auch gegen Frankfurt und jetzt heute. Natürlich ist da noch einiges zu verbessern. Jetzt haben wir noch ein wichtiges Spiel vor uns die Woche und werden dann hoffentlich mit drei Punkten nach Hause gehen.
1: Das ist doch eine Ansage. Bayern gegen Leipzig, das Bundesliga-Topspiel am Wochenende. Heute geht es erstmal noch weiter in der Champions League mit den beiden anderen deutschen Teams. Stuttgart spielt in Bratislava und Dortmund wie der FC Bayern in Norwegen. Bei Bodø Glimt auf Kunstrasen. Könnte auch knifflig werden. Gegen Japan hat gestern das deutsche Fußballnationalteam der Frauen gespielt. Auf dem schönen grünen Rasen in Bremen. Also gegen ein Weltklasse-Team Japan. So jedenfalls hat Bundestrainer Christian Wück die Japanerinnen bezeichnet. Und der 2:1-Erfolg über die Asienmeisterinnen hat den deutschen Spielerinnen nach dem 4:2 gegen Australien dann auch weiteres Selbstvertrauen gegeben. Es war ein Test, der weitere Erkenntnisse geliefert hat, wo die deutsche Mannschaft steht, rund 8 Monate vor dem Beginn der Weltmeisterschaft in Brasilien. Aus Bremen berichtet Ina Kast.
3: Der Bremer Sprühregen sorgte für ungemütliche Rahmenbedingungen. Aber auf dem Platz, da sprühte Kreativspielerin Linda Dahlmann vor Energie.
4: Und es war einfach über das ganze Spiel hinaus einfach ein Spiel, was unheimlich viel Spaß gemacht hat. Ich glaube, das hat man uns auch angesehen. Es waren nicht alle Phasen komplett überzeugend, weil man auch einfach gegen einen Weltklasse-Gegner gespielt hat. Aber ich glaube, insgesamt kann man wirklich sagen, dass wir als Team da auch sehr, sehr viel Energie auf den Platz gebracht haben.
3: Die Torschützin war in Bremen mit ihren 32 Jahren die mit Abstand älteste Feldspielerin im deutschen Kader, hat sich aber mal wieder als Roadrunner entpuppt. Ein besonders gutes Spiel machte die deutsche Nationalspielerin, auf die seit Jahren nun Verlass ist, Clara Bühl. Erst ein Tor vorbereitet, dann selbst eines geschossen. Bühl kommt mit ihren gerade mal 25 Jahren nun schon auf 80 Länderspiele und 31 Tore. Und obwohl sie ja selbst noch gar nicht alt ist, ist eine wie Bühl wahnsinnig wichtig, um auch die vielen neuen, jungen Talente, die Bundestrainer Christian Wück nominiert, gut zu integrieren.
5: Wir versuchen, die bestmöglich aufzunehmen. Und ich glaube, auf dem Weg nach Brasilien wird sich der Kader oder ja zumindest der Kern rauskristallisieren. Und die müssen dann einfach ja, zusammenarbeiten. Wir müssen ein Gerüst aufstellen, mit dem wir dann in das Turnier gehen und bestmöglich performen.
3: Und jetzt aber mal Butter bei die Fische. Auf einer Skala von 1 bis 10, wie fällt Bühls Fazit zur Teamleistung aus?
5: Ich würde uns vielleicht jetzt so eine 6,57 geben. Also ich sehe schon noch Potenzial, aber wir wissen auch, wo wir herkommen und wir haben ein gutes Fundament gebaut. Aber ich bin auch eine Spielerin, die irgendwie immer mehr will.
3: Ein paar Punkte fehlen also noch bis zu einer Weltklasse-Leistung. Aber was alle Spielerinnen unisono sagen: Wir sind auf einem guten Weg. Und nach den Siegen gegen Australien und Japan reist Linda Dahlmann mit einem guten Gefühl von der Nationalmannschaft ab.
4: Ich glaube, wenn man jetzt beide Gegner sieht, weiß man wirklich, man hat ja gegen sehr gute Gegner dagegen gehalten und auch überzeugt. Von daher kann man wirklich sagen, dass es eine sehr erfolgreiche Woche für uns war.
3: Das Länderspiel im Sprühregen von Bremen hat das DFB-Team vorangebracht. Die spielerische Entwicklung muss aber noch weitergehen bis zum Sonnenschein in Brasilien bei der WM im kommenden Jahr.
1: Ja, dieses Länderspieljahr werden die DFB-Frauen übrigens Ende November, Anfang Dezember mit 2 weiteren Spielen beenden. Die genauen Gegner wird der DFB bald bekannt geben.
6: Und Neues vom Sport gibt's dann wieder in einer Stunde hier auf NDR Info. Das Hanseatische Oberlandesgericht in Hamburg, das steht heute im Fokus der Weltöffentlichkeit. Das geht jetzt schon los, das Gedränge der Medienleute, denn um 11 Uhr beginnt der Prozess. Ein Ukrainer muss sich verantworten. Er soll an der Sprengung der Nord Stream Pipelines vor 4 Jahren beteiligt gewesen sein. Und klar, vor Gericht wird da natürlich die Frage mitschwingen, ob die Gruppe nun auf eigene Faust handelte oder womöglich eben doch im staatlichen Auftrag. Eine juristische Einschätzung dazu hören wir gleich noch. Vorher aber blickt Johannes Jolmes auf den nun anstehenden Prozess.
7: 26. September 2022. Aus dem Helikopter filmt die schwedische Marine Bilder, die um die Welt gehen werden. Die Ostsee sprudelt auf einer riesigen Fläche wie eine zu stark geschüttelte Wasserflasche. Gas strömt aus den Nord Stream Röhren am Ostseegrund. Der Startpunkt für Ermittlungen, die nun in Hamburg ihren vorläufigen Höhepunkt finden. Der Ukrainer Serhiy K. soll

0: sich laut Generalbundesanwalt unter anderem wegen Kriegsverbrechen und Herbeiführung einer Sprengstoffexplosion verantworten. Jörg Diehl, Leiter der Recherchekooperation von NDR, WDR und SZ, hat die Hintergründe recherchiert.
1: Serhii K. soll der Kommandeur des mutmaßlichen Sabotagekommandos gewesen sein, das im Herbst 2022 in der Ostsee die Pipelines in die Luft gesprengt hat. Er gehört den ukrainischen Spezialkräften an.
0: Später ist Serhii K. aus der Armee ausgeschieden. Seine Verteidigung sieht keinen unmittelbar belastbaren Beweis für eine Tatbeteiligung. Die Anklage sieht in dem Ukrainer hingegen den Anführer der siebenköpfigen Gruppe. Ein Beispiel: auf seinem Handy fanden Ermittler Daten mit Details über Nord Stream, Wassertiefen, Koordinaten. Auch abgehörte Telefonate mit seiner Frau sollen ihn belasten. Darin soll er sich beklagen, von der Ukraine und ihrem Präsidenten alleingelassen worden zu sein. Handelte das Kommando auf eigene Faust oder im staatlichen Auftrag?
1: Der ukrainische Präsident Selenskyj hat eine Verantwortung dafür immer zurückgewiesen. Gleichwohl gibt es Indizien, die darauf hindeuten und auch unsere Recherchen belegen, dass ukrainische Verantwortungsträger von diesem Anschlag wussten.
0: Die Mission führte die Gruppe vor 4 Jahren von der Ostseeküste in Mecklenburg-Vorpommern bis zur dänischen Insel Bornholm. Das Team taucht rund 80 Meter tief, bringt Sprengstoff an, Zeitzünder lösen die Explosionen aus. Zerstören ein umstrittenes deutsch-russisches Energieprojekt. Rückblick: Der ehemalige Bundeskanzler Gerhard Schröder hatte Nord Stream in den 2000er Jahren vorangetrieben. Diese neue Pipeline quer durch die Ostsee stößt Länder in Osteuropa vor den Kopf. Denn dort hatte man jahrelang am Transit verdient. Trotz der völkerrechtswidrigen Annexion der Krim durch Russland 2014 wurde eine Erweiterung geplant, Nord Stream 2. Die neue Pipeline ist nahezu betriebsfertig. Da beginnt Russland im Februar 2022 die Vollinvasion der Ukraine. Wilfried Jilge hat in der Ukraine und Russland zu Nord Stream geforscht. Russisch-deutsche Gasgeschäfte hätten über Jahre Putins Kriegskasse gefüllt, sagt der Osteuropa-Historiker.
2: Für die Ukraine war eben ein entscheidendes Ziel in der asymmetrischen Kriegsführung, die Energieressourcen der russischen Rohstoffökonomie als Haupteinkunft für den Krieg zu blockieren. Ich denke, in diesem Zusammenhang muss man das sehen.
0: Gab es staatliche Auftraggeber? Und wird der Angeklagte diese vor Gericht benennen? Das Interesse daran sei enorm, sagt Gerichtssprecherin Mareike Franzen vom Hanseatischen Oberlandesgericht, das für solche Staatsschutzverfahren auch für Mecklenburg-Vorpommern zuständig ist.
3: Es haben sich deutlich über 100 Medienvertreter akkreditiert aus vielen verschiedenen Ländern. Darunter natürlich aus der Ukraine, aus Russland.
0: Es dürfte nicht das letzte Nord Stream-Verfahren in Hamburg bleiben. In Kroatien sitzt ein weiterer mutmaßlicher Tatverdächtiger in Auslieferungshaft. Die Umstände seiner Verhaftung schlicht kurios. Der Ukrainer war offenbar nach Kroatien gereist, um als Berater an einem Hollywood-Film mitzuwirken. Thema: die Nord Stream-Anschläge.
4: Ja, man merkt schon, da ist vieles sehr besonders an diesem Nord Stream-Prozess in Hamburg. Die spektakuläre Tat der Sprengung der Pipelines auf dem Meeresgrund der Ostsee. Ja, und dann später diese aufwendige Suche nach den mutmaßlichen Tätern. Das war schon besonders, aber das alles wird eben auch juristisch eine echte Herausforderung. So dass sich einige Beobachter schon fragen, ob der Angeklagte überhaupt bestraft werden könnte, falls er es denn war. Peter Sonnenberg über eine sehr komplizierte Rechtslage.
5: Schon im Vorfeld zum heute beginnenden Prozess gab es Diskussionen unter Juristen. Kann ein Anschlag auf eine russische Pipeline in internationalem Gewässer vor einem deutschen Oberlandesgericht verhandelt werden? Und die zweite rechtlich entscheidende Frage ist: War der mutmaßliche Täter Serhii K. zur Zeit der Tat ukrainischer Soldat? War er im Auftrag eines Geheimdienstes oder als Zivilist unterwegs? Davon hängt ab, ob er für die Nord Stream-Sprengung überhaupt verurteilt werden könnte. Denn als Befehlsempfänger in einem Krieg, darauf beruft sich die Verteidigung, hätte er möglicherweise völkerrechtliche Immunität. Der Bundesgerichtshof schätzt das bislang anders ein und hat in einer Haftprüfungsentscheidung festgestellt, dass der angeklagte Ukrainer keine Immunität genießt, weil er, falls er es denn war, nicht als staatlicher Funktionsträger gehandelt habe. Außerdem hätte er die Gasversorgung gefährdet und so deutsche Souveränitätsrechte verletzt. ARD-Rechtsexperte Frank Bräutigam erklärt die Entscheidung des BGH so:
6: Im Prinzip gilt, wer im Auftrag eines anderen Staates hoheitlich handelt, der kann sich vor Gericht in einem anderen Staat auf die sogenannte Immunität berufen. Dann darf es gar kein Strafverfahren gegen ihn geben. Hier im Fall Nord Stream sieht der Bundesgerichtshof davon aber eine Ausnahme. Bei Gewalttaten, die von einem staatlichen Geheimdienst gesteuert werden und die die Souveränität eines anderen Staates betreffen, da gäbe es diesen besonderen Schutz nicht.
5: Die Frage, in welcher Rolle Serhiy Kaa die Tat begangen haben könnte, ist also entscheidend. Es gibt laut Anklageschrift Belege, dass staatliche Stellen der Ukraine den Anschlag auf die Pipelines gesteuert hätten. Zur Rolle Serhiy Kaas aber heißt es, er sei früher Soldat gewesen. Verschiedene militärische Unterlagen aber würden beweisen, dass er zum Zeitpunkt der Tat nicht mehr als Soldat aktiv gewesen sei. Deswegen würde er keine sogenannte Kombatantenimmunität genießen. Dazu noch einmal Frank Bräutigam.
6: In einem Krieg kann es auch erlaubt sein, Dinge zu zerstören, ohne dass man dafür bestraft wird. Auch wenn man sagt, der Angriff auf Nord Stream war ein Angriff im Krieg zwischen Russland und der Ukraine, sagt der Bundesgerichtshof, war der trotzdem nicht erlaubt. Denn die mutmaßlichen Täter waren als Zivilisten unterwegs, waren nicht als Soldaten, sogenannte Kombattanten, erkennbar. Und das Ziel war kein militärisches Objekt, sondern zivile Infrastruktur.
5: Das Gericht muss also klären, ob Serhiy Kaa einer der Täter ist und wenn, ob er Immunität genießt oder nicht.
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8: Um gleich 10.30 Uhr mit Pascal Küpper. Die schwarz-rote Koalition hat ihren Streit über die Einführung einer Steuer auf zuckerhaltige Getränke beigelegt. Die Abgabe ist heute auch Thema in der Sitzung des Bundeskabinetts. Aus Berlin Jakob Mayer.
9: Wie das Bundesfinanzministerium bestätigt, soll die Steuer ab Juli kommenden Jahres wirksam werden, und zwar in zwei Stufen. Auf gesüßte Getränke mit einem Zuckergehalt ab 5 Gramm pro 100 Milliliter gilt dann ein Steuersatz von 26 Cent. Bei einem Zuckergehalt von 8 Gramm sind es 32 Cent. Bundesfinanzminister Lars Klingbeil will so Einnahmen für den Bundeshaushalt erzielen und Hersteller anregen, den Zuckergehalt von Getränken zu senken. Die Steuer soll dem Bund im kommenden Jahr rund 690 Millionen Euro einbringen, 2028 dann 925 Millionen. Unionsfraktionschef Thorsten Frey nannte es im Deutschlandfunk zwar problematisch, eine Steuer einzuführen, in einer Situation, in der man sich um die Finanzierung der Lebenshaltungskosten vieler Menschen sorgen müsse. Das sei aber Teil der Gesundheitsprävention im Rahmen der Reform der gesetzlichen Krankenversicherung.
8: Für eine umfassende Reform der Pflege will die Bundesregierung heute eine Kommission einsetzen. Sie soll Vorschläge erarbeiten, damit das neue Pflegegesetz im kommenden Jahr in Kraft treten kann. Aus Berlin, Birte Sönnigsen.
10: Die Bundesregierung hatte sich nach langen Diskussionen auf einen Gesetzentwurf zur Pflegereform geeinigt. Damit soll verhindert werden, dass die Kosten für die Pflegeversicherung steigen. Der Bundestag hat dieses Gesetz längst noch nicht beschlossen und schon jetzt ist klar, es wird nicht reichen. Deshalb will Bundesgesundheitsminister Carsten Linnemann eine Kommission aus Fachleuten beauftragen. Bis Ende Januar sollen sie Vorschläge für eine Strukturreform erarbeiten. Auf dieser Grundlage soll im nächsten Jahr eine umfassende Reform auf den Weg gebracht werden. Die SPD drängt darauf, dass die Fachleute zum Beispiel auch prüfen, ob ein finanzieller Ausgleich zwischen gesetzlicher und privater Pflegeversicherung sinnvoll und möglich ist.
8: In Hamburg beginnt heute der Prozess um den Anschlag auf die Nord Stream Gaspipelines vor gut 4 Jahren. Angeklagt ist ein Ukrainer, der damals Offizier einer Spezialeinheit der ukrainischen Streitkräfte war. Ihm wird vorgeworfen, der Kopf einer mutmaßlichen Sabotagetruppe gewesen zu sein. CDU-Sicherheitspolitiker Kiesewetter sagte auf NDR Info, dass die Ostsee-Pipeline ein legitimes Ziel gewesen sei.
11: Wichtig ist, dass der Bau überhaupt der Fehler war. Nicht die Zerstörung ist das Problem, sondern der Bau. Es floss kein Gas mehr. Russland hat es abgestellt. Es diente der russischen Kriegsfinanzierung. Und damit ist es aus der Sicht anderer ein legitimes Ziel gewesen. Deutschland wurde gewarnt, sowieso über Jahre diesen großen Fehler begangen haben. Aber das soll das Gericht klären. Es gibt vieles, was noch unklar ist.
8: CDU-Sicherheitspolitiker Kiesewetter auf NDR Info. Ballistische Raketen haben in der ukrainischen Hauptstadt Kiew Anlagen der zivilen Infrastruktur getroffen. Laut Bürgermeister Klitschko gab es dabei mindestens 2 Tote und mehr als 20 Verletzte. Zudem sind laut dem ukrainischen Präsidenten Selenskyj derzeit 600.000 Menschen von der Stromversorgung abgeschnitten. Selenskyj beklagte außerdem, es habe keine Vorwarnung gegeben. Aus Kiew, Rebecca Barth.
12: Die Raketen schlugen vielerorts ein, bevor Luftalarm ausgelöst werden konnte. Die Gründe für die ausbleibenden Informationen über Raketenstarts auf russischem Gebiet würden noch ermittelt. Gestern betont der ukrainische Außenminister, die Ukraine erhalte weiterhin Geheimdienstinformationen aus den USA. Ausbleibende Warnungen könnten mit dem eingesetzten Raketentyp zusammenhängen, sagt Andriy Sibiha. Der ukrainische Präsident kritisiert, Russland halte sich nicht an Trumps Forderungen nach einer Energiewaffenruhe. Er bitte den US-Präsidenten, nicht die Augen zu verschließen vor der Realität und stattdessen harte Sanktionen gegenüber Russland zu verhängen.
8: Bei der Operation von Papst Leo XIV. Ist Lungenkrebs festgestellt worden. Das haben die Ärzte des Gemelli-Klinikums nach dem operativen Eingriff am Abend bestätigt. Aus Rom, Anna Giordano.
13: Zunächst hieß es aus dem Vatikan, die Operation sei erfolgreich und nach Plan verlaufen. Die histologische Untersuchung habe ergeben, dass es sich bei dem Lungenknoten um einen bösartigen Tumor handelt. Nach Vatikaninformationen war dies von den Ärzten schon vermutet worden. Um den Tumor vollständig zu entfernen, wurde der gesamte untere Lappen der rechten Lunge entfernt. Das ist ein Standardvorgehen bei dieser Art von Befund und bedeutet den dauerhaften Verlust von 20-25% des Lungenvolumens. Papst Leo XIV. Soll sich von der Operation nun eine knappe Woche lang erholen.
8: Ein Hackerangriff sorgt für Probleme beim Bau des Fehmarnbelt-Tunnels. Die genauen Auswirkungen der Cyberattacke sind allerdings noch unklar. Aus der NDR-Nachrichtenredaktion Petra Mittermeier.
14: Die zuständige Projektgesellschaft in Dänemark hat den Hackerangriff am Abend bestätigt. Betroffen sei der Firmenzusammenschluss, der für den Bau des Tunnels verantwortlich ist. Dazu gehören auch zwei Bauunternehmen aus Deutschland. Wie dänische Medien berichten, funktionieren Zugangskarten für die Baustelle auf dänischer Seite nicht. Außerdem stehen offenbar Arbeitsschiffe still. Der Fehmarnbelt-Tunnel soll rund 18 Kilometer lang werden und unter der Ostsee Lolland in Dänemark mit Fehmarn in Schleswig-Holstein verbinden. Das Projekt sollte ursprünglich im Jahr 2031 fertig werden, verzögert sich aber seit Jahren.
8: Und das waren die Nachrichten.
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4: Es gibt mal Sonne, mal Wolken, meist bleibt es aber trocken heute bei 15 bis 18 Grad. Ein ähnliches Bild dann auch morgen. Es wird sogar eher locker bis gering bewölkt sein und auch dann wieder meist trocken, 15 bis 19 Grad. Am Freitag zunächst freundlich, später ist regional vielleicht ein bisschen Regen möglich. Der Sonnabend dann wiederum eher wechselhaft und ein bisschen kühler, 13 bis 16 Grad. 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A2 Berlin Richtung Hannover zwischen Alsleben und Marienborn-Helmstedt immer noch 8 Kilometer Stau. A7 Hannover Richtung Flensburg zwischen Hamburg-Hausbruch und dem Elbtunnel 5 Kilometer. Die A23 Heide Richtung Hamburg ist zwischen Heide-West und Heide-Süd immer noch nach Überflutungen gesperrt. Die A24 Hamburg Richtung Berlin ist zwischen Hamburg-Horn und Jenfeld ebenfalls gesperrt. Hier sind Bauarbeiten der Grund. Das Ganze dauert noch bis Freitagabend 20 Uhr. Eine Umleitung ist eingerichtet. Wussten Sie, dass Winnie the Pooh sogar einen eigenen Stern auf dem Walk of Fame in Hollywood hat? Ein, nicht gerade schlanker Bär, noch dazu mit orangefarbenem Fell. Die Geschichten von Winnie Pooh und seinen Freunden gehören ganz sicher zu den bekanntesten Kinderbuchfiguren weltweit. Jüngere Generationen, die kennen ja vor allem die Disney-Zeichentrick-Adaptionen. Aber der kleine Bär ist tatsächlich schon viel älter. Vor genau 100 Jahren kam das erste Buch der Bücherreihe heraus. Hinter den Geschichten stecken tatsächlich wahre Begebenheiten. Und diesen 100-Morgen-Wald, den kann man heute noch besuchen.
15: Welcome to Pooh Corner. Neil Reed steht zwischen den Tischen des Cafés Pooh Corner. Hinter ihm sind Bilderrahmen mit Zeichnungen zu sehen. Auf den Tischen ist für die britische Tea Time eingedeckt. Er ist der Besitzer des Cafés, aber auch ein echter Winnie-Pooh-Kenner. In diesem Raum, in dem er steht, steckt ganz viel Geschichte.
16: 100 years ago, this was the village sweet shop.
15: Vor 100 Jahren war das hier ein Süßigkeitenladen. Hier kam Christopher Robin regelmäßig her. Das war praktisch sein Lieblingsort. Und genau durch diese Tür dort ist er immer hereingekommen.
16: Through this door.
15: Vor 100 Jahren lebte der Autor A.A. Milne mit seiner Familie in diesem Ort in Sussex. Er und sein Sohn Christopher Robin spielten oft im nahegelegenen Ashdown Forest. Und Christopher Robin hatte oft seine Kuscheltiere dabei. Tigger, Eule oder eben Winnie Pooh. Milne ließ sich davon inspirieren zum Kinderbuch Winnie the Pooh. Die Hauptfigur bekam den Namen seines Sohnes, die Kuscheltiere wurden lebendige Kreaturen, der nahegelegene Wald zum 100-Morgen-Wald. Die Bücher und seine Hauptfiguren wurden weltweit bekannt und damit auch der Ort, an dem alles begann. Unweit dieses Waldes liegt das Café Pooh Corner. In dem alten Cottage wird der Tee in Kannen in Form eines Bärenkopfes serviert. Das Toast ist in Bärenform geschnitten. Überall im Verkaufsraum hängen Zeichnungen von Künstler E.H. Shepard aus den Originalbüchern, Fotos von Autor A.A. Milne und seiner Familie und natürlich gibt es das ein oder andere Souvenir zu kaufen. An diesem Freitagnachmittag ist es eng und voll in dem alten Haus. Auch nach 100 Jahren zieht Pooh der Bär die Massen an. Warum funktionieren diese Geschichten nach so vielen Jahren noch? Neil Reed hat eine Antwort. Es ist eine kindliche Traumwelt. Es gibt keine erwachsenen Figuren, kein erwachsenes Vorbild. Es geht um eine Gruppe von Tieren, die lernen, zusammenzuarbeiten und ihre Probleme auf einem friedlichen Weg zu lösen. Und das ist selten in einer Welt, wo zu jedem Konflikt oft ein Kampf gehört. Gerade in der heutigen Zeit voller Krisen und Konflikte seien die Geschichten eine Art Zufluchtsort. Und das will Neil Reed auch in seinem Café zeigen. Aber hier geht es nicht nur um Gemütlichkeit, sondern auch um Winnie Poohs Geschichte. Im hinteren Teil des Hauses befindet sich deshalb ein kleines Museum. Die Glasvitrinen sind vollgestopft mit Zeichnungen, Büchern und dann gibt es da noch Originalstücke der Familie Milne. Eines davon hebt die Museumsleiterin Harriet Berry vorsichtig aus der Vitrine.
17: So this is one of our prize pieces in our collection.
15: Das ist eines unserer wertvollsten Stücke. Das ist eine Terrakotta-Tasse, die von Christopher Robin Milne selbst bemalt wurde, als er ein kleiner Junge war.
17: When he was a boy.
15: Doch nicht nur in Pooh Corner soll das Erbe von A.A. Milne bewahrt werden. Im Ashdown Forest sorgt die lokale Naturschutzbehörde dafür, dass die Landschaft erhalten bleibt. Leiter Mark Pearson weiß, welche Verantwortung er hat. Das ist die Landschaft, die die Geschichten um Winnie Pooh inspiriert hat. Es ist weitestgehend die gleiche geblieben über die vergangenen 100 Jahre. Man sieht genau die gleichen Details, die es damals gab. Ashdown Forest erstreckt sich über 2600 Hektar und besteht in Teilen aus einem besonders seltenen Heideland, das viele seltene Vogelarten beherbergt. Mark Pearson und sein Team sorgen dafür, dass die Heide ungestört wachsen kann und die Vögel in Ruhe nisten können. Für ihn ist es aber auch persönlich wichtig, den Wald und seine Besonderheiten zu beschützen. Es ist ein echtes Privileg, diesen Wald zu verwalten. Meine Rolle ist es, dafür zu sorgen, dass dieser Ort auch für die nächste Generation erhalten bleibt. Ich habe Kinder und ich möchte, dass sie diese Landschaft noch viele Jahre genießen können.
4: Ein Besuch im 100-Morgen-Wald. Herzlichen Glückwunsch. Winnie Pooh wird heute 100 Jahre alt. Lisa Maria Röhling berichtete.
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4: Die Renditen amerikanischer Staatsanleihen, die sind auf den höchsten Stand seit 24 Jahren gestiegen. Das weckt schon Erinnerungen an 1981. Damals begann eine Anleihe Horse, die fast vier Jahrzehnte andauerte. Stehen Anleger also erneut vor einer historischen Kaufgelegenheit oder sind die Voraussetzungen heute völlig andere? Angela Göpfert aus der ARD-Finanzredaktion.
18: Es war der Beginn einer außergewöhnlichen Entwicklung an den Finanzmärkten. 1981 erreichte die Rendite zehnjähriger US-Staatsanleihen mit knapp 16% ihren historischen Höchststand. Danach begann eine fast vier Jahrzehnte dauernde Anleihehosse, also eine lange Phase, in der Anleihen immer teurer wurden. Die Renditen sanken, die Kurse stiegen. Anleger konnten enorme Gewinne erzielen. Jetzt werden wieder Erinnerungen an damals wach. Anfang Oktober kletterten die Renditen zehnjähriger US-Papiere auf mehr als 5,3%, den höchsten Stand seit 24 Jahren. Hohe Ölpreise, Inflationssorgen und die Zinspolitik der Notenbank treiben die Renditen. Hinzu kommt der enorme Kapitalbedarf in den USA, sagt Edgar Walk, Chefökonom bei Metzler Asset Management.
19: Vor allem die ganzen KI-Unternehmen USA leihen sich jetzt Geld aus, um in Datenzentren zu investieren. Das heißt, da gibt es Druck oder Konkurrenz. Und zum anderen haben wir nach wie vor sehr hohe Staatsdefizite in den USA. Es wird sehr viel Anleihen emittiert und es führt auch zum steigenden Realzins.
18: Ganz anders die Ausgangslage 1981. Damals war die Inflation das beherrschende Problem. Sie lag bei 11%. US-Notenbankchef Paul Volcker bekämpfte sie mit drastischen Zinserhöhungen. Die Inflation sank, das Vertrauen in die Fed wuchs. Und mit der Aussicht auf künftig niedrigere Zinsen gingen auch die Anleiherenditen zurück. Heute ist die Inflation deutlich niedriger. Dafür wiegen die Staatsschulden umso schwerer. 1981 lagen die am Kapitalmarkt aufgenommenen Schulden bei rund 25% der Wirtschaftsleistung der USA. Heute bei etwa 100%. Und mit den Schulden wächst die Zinslast. Allein in diesem Jahr dürfte sie rund $1 Billion erreichen. Matthias Beil von der Sutor Bank.
20: Wir haben eine Zinslast, die so hoch werden wird, wie sie es noch nie im US-Haushalt war. Das ist einfach auch eine Vertrauensfrage. Und die scheint zurzeit so ein bisschen zu schwinden. Eine angespannte Situation, wie ich finde.
18: Denn je mehr Schulden die USA aufnehmen, desto höhere Zinsen könnten Investoren verlangen. Das würde eine neue Anleihehosse erschweren, weil sie deshalb keinen Anlass zur Euphorie.
20: Ich glaube, wir stehen nicht, wie wir das eben in 81 gesehen haben, vor so einer enormen Hosse der Rentenmärkte, die wir ja letztendlich über 4 Jahrzehnte gesehen haben. So eine massive Bewegung erwarte ich nicht.
18: Für ein lohnendes Investment ist die aber auch gar nicht unbedingt nötig. Schon das derzeit hohe Zinsniveau macht US-Staatsanleihen interessant. Wer jetzt einsteigt und die Anleihe bis zur Fälligkeit hält, kann sich eine vergleichsweise hohe Rendite sichern. Sollten die Marktzinsen wieder sinken, wären zusätzlich Kursgewinne möglich. Anlageexperte Beil hält daher einen vorsichtigen Einstieg für überlegenswert.
20: Es ist verlockend, gar keine Frage. Und wer noch gar keine Position in dem Bereich hat, da kann man sicherlich über Anfangspositionen nachdenken.
18: Steigen allerdings die Marktrenditen noch weiter, fallen die Kurse bereits ausgegebener Anleihen. Und für Anleger aus Deutschland kommt noch das Wechselkursrisiko hinzu. Zwar werfen US-Papiere deutlich mehr ab als vergleichbare Bundesanleihen, doch wertet der Dollar gegenüber dem Euro ab, kann dieser Renditevorsprung schnell aufgezehrt sein. 5% Rendite klingen verlockend. Entscheidend ist allerdings, was davon in Euro übrig bleibt.
4: Es ist 11:15. Wissen Sie, was ich mir jetzt wünschen würde? Einmal mich jetzt so flach auf diese Schreibtischplatte legen und dann kommt jemand und massiert mal Schultern und Nacken. Sie kennen das wahrscheinlich oft, man ist tierisch verspannt nach dieser ganzen Büroarbeit. Aber hilft Massage wirklich gegen Schmerzen und wie wirkt die Massage? Wir gehen mal dieser Frage nach. Das machen wir in gut 7 Minuten. Hier auf NDR Info, dann gibt's Antworten. Jetzt aber erstmal das Wichtigste. Kurz zusammengefasst, es wird 10.46 Uhr.
8: Auf bestimmte gezuckerte Getränke soll künftig eine neue Steuer erhoben werden. Die Koalition hat sich geeinigt und damit einen langen Streit beigelegt. Das Kabinett will am Vormittag über die Zuckersteuer beraten. Vom kommenden Juli an soll sie für Getränke erhoben werden, die mehr als 5 Gramm Zucker pro 100 Milliliter enthalten. Kleinere Hersteller sind ausgenommen. Grüne und SPD haben die Sondierungsgespräche mit der Linken in Berlin unterbrochen. Grund ist eine neue Erklärung zum Umgang mit Antisemitismus, die die Mitglieder der Linksfraktion unterzeichnet haben. Linke, Grüne und SPD hatten sich davor auf eine inhaltlich ähnliche, aber andere Erklärung zu dem Thema geeinigt. Grüne und SPD teilten mit, das müsse jetzt erst einmal bewertet werden. Und auf die Bauarbeiten am Fehmarnbelt-Tunnel hat es einen Cyberangriff gegeben. Medienberichten zufolge nutzten Hacker eine Sicherheitslücke aus, um sich Zugang zu allen IT-Systemen zu verschaffen. Jetzt funktionieren offenbar zum Beispiel Zugangskarten nicht mehr. Wer hinter dem Cyberangriff steckt, ist unklar. Der Fehmarnbelt-Tunnel unter der Ostsee, der soll rund 18 Kilometer lang werden und die dänische Insel Lolland mit Fehmarn verbinden. Das Wetter in Norddeutschland, Sonne und Wolken im Wechsel, maximal 15 bis 17 Grad. Und das war der kurze Überblick. Weiter mit Tim Krohn.
4: Vielen Dank für dieses Update. Das ist schon weit mehr als nur ein normaler Strafprozess um einen Sabotageakt. Um 11 Uhr, also in ein paar Minuten, beginnt in Hamburg der Nord Stream-Prozess. Auf der Anklagebank sitzt ja ein Mann aus der Ukraine, ein früherer Armeeoffizier. Er soll das Team geleitet haben, das die Erdgaspipelines unter der Ostsee Ende September 2022 sprengte. Die offene Frage, die sich ganz sicher auch das Gericht stellen wird, war das ein Anschlag im Auftrag staatlicher ukrainischer Stellen? Joachim Weber ist Experte für Geopolitik und maritime Sicherheit, Senior Fellow für strategische Vorschau und Risikoanalyse an der Uni in Bonn. Ich konnte ihn kurz vor dieser Sendung fragen, wie er denn dieses Verfahren einschätzt. Meinen Sie, da kommt die volle Wahrheit ans Licht?
21: Ja, also die volle Wahrheit wird wahrscheinlich insofern nicht ans Licht kommen, weil auch in diesem Prozess diejenigen, wenn es denn so sein sollte, nicht zugeben werden, dass sie von allerhöchster Stelle autorisiert worden sind. Insofern bleibt es sicherlich eine Vermutung, ob der Präsident Selenskyj diesen Anschlag befohlen hat oder von ihm zumindest Kenntnis hatte. Da werden wir wahrscheinlich hinterher genauso schlau sein wie vorher. Aber dass die Befehlskette wohl bis zum Oberbefehlshaber damals, dem General Saluschny, reicht, das halte ich in der Sache für ziemlich geklärt. Ja.
4: Was könnte denn, um vorsichtshalber nochmal im Konjunktiv zu bleiben, die Ukraine für ein geopolitisches Interesse an diesem Anschlag gehabt haben?
21: Na, das Ziel war damals ganz einfach und klar definiert. Russland kann diesen Krieg und konnte diesen Krieg führen, wenn es weiter einen großen Zustrom an Devisen hat. Und der kam bei den Russen ja im Wesentlichen aus dem Verkauf von Hydrocarbonaten, sprich also dem Export von Öl und Gas vor allen Dingen, letzteres. Und dadurch, dass man diesen Strang zerstörte, konnte man sozusagen verkünden aus die Maus, nicht? Damit ist dieser Hauptexportzweig für die Russen erstmal lahmgelegt gewesen. Das war ein so großes, übergeordnetes Interesse, dass da wahrscheinlich alle anderen Überlegungen, wie dürfen wir das tun, sollten wir das tun, können wir das tun, was bedeutet das, wenn es rauskommt für die Position und die Stellung der Ukraine, dass das alles in den Hintergrund getreten ist. Das übergeordnete Ziel hat ja alles sozusagen determiniert.
4: Aber in dem Moment 2022, da lief ja kaum noch russisches Gas durch diese Pipeline nach Deutschland. Also die Versorgung war ja ohnehin schon gedrosselt und keineswegs mehr sicher.
21: Ja, das ist völlig richtig, aber das schließt das andere nicht aus. Man wollte eben einfach sicher gehen. Es hätte ja sein können, dass die Deutschen und die Russen sich irgendwie halbwegs verständigen und 3 Monate später wäre es wieder losgegangen. Oder die Russen hätten gesagt, wir haben es uns jetzt anders überlegt. Man muss ja im Hintergrund immer oder im Hinterkopf sozusagen haben als Blick auf das Ganze, dass ja auch die Sanktionspolitik der Europäischen Union immer völlig widersprüchlich geblieben ist. Also sanktioniert wurde ja bekanntlich nur Pipeline-Gas, wurde dieses Gas von den Russen aber vorher auf Schiffe gepumpt und als LNG dann heruntergefahren aus der Arktis, dann ist das fröhlich weitergegangen mit bedeutenden Steigerungsraten. Also während Pipeline auf Null gebracht worden ist, zunächst mal hat man ja Flüssiggas mit 100-200% Steigerung hier ständig weiter und bis heute auf unsere Märkte gefahren. Also das hätte auch anders kommen können und ich glaube, man wollte auf Nummer sicher gehen.
4: Mal angenommen, Herr Weber, die Beweisführung gelänge und das Gericht sieht es am Ende tatsächlich als erwiesen an, dass der Staat Ukraine das alles gesteuert hat. Was dann?
21: Ja, dann ist es sehr peinlich, nicht? Also zunächst muss man ja sagen, ein Strafverfahren dient dazu, Schuld von Individuen festzustellen. Um die geht es hier, nicht? Und dennoch kann eben die Beweiskette oder das, was man dort herausbekommt, in Urteilsbegründung hineinschreibt, dann ja bestimmte Sachverhalte natürlich nolens volens mit enthüllen. Und wenn das dann so ist, wie Sie sagen, dann ist das natürlich sehr, sehr peinlich. Und es ist ja auch sehr offenkundig, dass die Bundesregierung und die exekutive Gewalt in diesem Land dieses ganze Thema seit 4 Jahren wie eine heiße Kartoffel vor sich her schiebt, nicht? Und es nur die Justiz ist, die dank unseres gewaltengeteilten Systems hier diese Dinge aufgegriffen hat und zumindest bis zu dem Erkenntnisstand jetzt vorgetrieben hat, den wir inzwischen erreicht haben.
4: Aber welche politischen Konsequenzen könnte oder müsste das alles dann haben?
21: Ja, dann wird man den Bürgern in diesem Land hier sehr viel schwerer erklären können, warum wir denn die Ukraine bis an das Risiko eines Krieges mit Russland hinein und mit Zahlungen, die ja jetzt so ungefähr die 100-Milliarden-Grenze erreichen, warum wir sie weiter in diesem Ausmaß unterstützen, wenn sie gleichzeitig den größten Anschlag auf deutsche und europäische Energieinfrastrukturen seit 1945 vorgenommen hat. Das passt ja nicht zusammen, nicht? Und insofern wird die Exekutive nicht sehr begeistert sein, wenn ein solches Ergebnis da in ein Gerichtsurteil festgeschrieben werden sollte.
4: Ja gut, und Parteien wie die AfD, die fordern ja jetzt schon Schadenersatz und Strafmaßnahmen gegen die Ukraine. Dem müssten Sie dann doch eigentlich zustimmen.
21: Ja, hier ist eben der heikle Punkt erreicht. Wir haben ja weiterhin ein politisches Ziel daran, dass die Ukraine nicht kollabiert. Damit meine ich jetzt gar nicht dieses menschliche Empfinden, wie schrecklich das ist, unter welchem Angriffsdruck diese Menschen da stehen, was sie jeden Tag erleiden und erleben. Das ist ja auch sehr individuell verschieden, in welchem Ausmaß sich man davon sozusagen beeindrucken lässt. Aber wenn wir es jetzt nüchtern, geopolitisch, strategisch sehen, dann müssen wir feststellen, wir haben weiterhin ein Interesse daran, dass die Ukraine nicht zusammenbricht. Wir können froh sein, wenn dieser breite Puffer zwischen der polnischen Ostgrenze und Russland bestehen bleibt und die Russen uns nicht viele hundert Kilometer näher auf die Pelle rücken. Das Putin-Regime ist uns nicht freundlich gesinnt und insofern bleibt das deutsche Interesse am Erhalt der Ukraine bestehen. Und das verträgt sie natürlich nicht mit Strafmaßnahmen. Das heißt, man wird die Dinge dann im Grunde mehr oder minder Achselzucken nur zur Kenntnis nehmen können und wird sagen müssen, ja, jede Strafmaßnahme schwächt die Ukraine. Wir müssen uns darüber wohl nochmal unterhalten, aber wir können jetzt hier keine wesentlichen Schritte in die Tat umsetzen. Da sind die Hände, glaube ich, ziemlich gebunden.
4: Die Einschätzung von Joachim Weber. Er ist Experte für Osteuropa, für Geopolitik und maritime Sicherheit an der Uni in Bonn.
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4: So, jetzt ab auf die Massagebank. Denn wer viel im Sitzen arbeitet und aber womöglich ständig auf einen Bildschirm starrt, der kennt das ganz sicher. Abends sind Schultern und Nacken oft sehr verspannt. Kann da eine Massage helfen? Natürlich. Aber wann hilft diese Massage eigentlich wirklich gegen Schmerzen? Ist Druck tatsächlich gut für die Muskulatur oder kann womöglich auch sanfte Berührung mehr bewirken, womöglich als festes Kneten? Maya Holberg aus der Redaktion ARD Gesund hat Antworten gesucht.
1: Eine Wellnessmassage ist für viele der Inbegriff von Entspannung.
2: Ist okay so? Gut.
1: Und auch in der Schmerztherapie gehört sie dazu. Aber ist sie tatsächlich auch im medizinischen Sinne wirksam?
22: Wenn Sie irgendwo rauf drücken, sanft und lange genug, dann entspannt sich ein Muskel, dann entspannt sich auch Bindegewebe. Das Gleiche, wenn ich drücke und ziehe und bestimmte Streichung übernehme, verbessert sich Durchblutung. Das heißt, das wird rot, das sieht man, aber es verbessert sich auch im Muskel. Und ja, das kann man durchaus machen. Was aber wichtig ist, warum ist der Muskel überhaupt verspannt?
1: Sagt Allgemeinmediziner Kai Nimier. Er leitet das Schmerz- und Rückenzentrum am LOP-Klinikum Hagenow. Ihm geht es um die Ursachen des Schmerzes. Oft bewegen sich PatientInnen einfach zu wenig. Es fehlt ausreichend Muskulatur oder es ist psychischer Stress. Da hilft auch Massage nur kurzfristig, meint die Physiotherapeutin Gabi Hanke.
23: Massage baut leider keine Muskulatur auf. Massage lockert nur. Es ist schön, wenn die Muskulatur gelockert ist, um sie nachher aufzubauen, aber letztendlich Kräftigungsübungen, da kommt keiner drum rum, die müssen wir machen, damit irgendwas an unserer Bewegung, an unseren Schmerzen besser werden kann.
1: Schmerzempfinden ist individuell. Deswegen ist in Studien auch schwer messbar, wie groß der Einfluss von Massage auf Schmerzen letztendlich ist, sagt Kai Nimier.
22: Und da muss man sagen, dass die Studienlage eher zeigt, dass es bei chronischen Schmerzen nicht hilft, beziehungsweise nur hilft, wenn man es kombiniert mit aktiven Therapien.
1: Langfristig hilft nur eine Kombination aus Physiotherapie mit gezieltem Muskulaturaufbau, Dehnübungen, Stressreduktion und Massage. Manchmal ist Massage aber zusätzlich sinnvoll und wird dann auch vom Arzt verordnet. Zum Beispiel bei chronischem Rückenschmerz, Osteoporose oder rheumatischen Erkrankungen als Teil der Physiotherapie.
24: Alles hängt miteinander zusammen. Probleme in den Beinen, in der unteren Extremität, kommen häufig aus dem unteren Rückenbereich, ziehen sich dann meist über das Gesäß rüber, runter zum Fuß.
1: Aber auch leichte Berührungen haben einen entspannenden Effekt. Durch sie können Hormone ausgeschüttet werden, wie zum Beispiel das Kuschelhormon Oxytocin, das unter anderem Stress reduziert, und sie können je nach Intensität unterschiedlich wirken. Gerade sanfte Berührungen, die die sogenannten C-taktilen Nervenfasern aktivieren, können gut tun und die Intensität von akuten Schmerzen lindern. So Neurologe Daniel Wertheimer.
25: In dem Moment, wenn diese Haut ganz leicht berührt wird, sodass gerade Bewegungen sichtbar sind, nicht so schnell, so 3-4 cm bis 10 cm pro Sekunde, dass diese Fasern aktiviert werden. Das bedeutet, dass wenn ich von einem Knieschmerz gepeinigt werde, der immer wieder mich auf das Knie hinweist, ich durch Berührung am Arm an ganz anderen Ort auf das allgemeine Schmerzempfinden, auf die Körperwahrnehmung Einfluss nehmen kann und dadurch die Empfindung und Bewertung dieses Schmerzes modellieren kann.
1: Dabei sind auch psychosoziale Effekte wirksam. Sanfte Berührung lässt den Schmerz also nicht verschwinden, aber sie kann das Gehirn ablenken. Bei starken Schmerzen ist allerdings Vorsicht geboten, warnt die Physiotherapeutin.
23: Ganz und gar von ablassen würde ich, wenn ich akut ein Problem habe, wirklich starke Schmerzen, vielleicht noch infolge eines Unfalls, einer Verletzung. Das würde ich immer erst durch einen Arzt abklären lassen. Es kann was gebrochen sein, es kann eine schwerere Verletzung vorliegen, offene Wunden. würde ich auch nicht mit Massage rangehen, ist ganz klar.
1: Akute und chronische Beschwerden also immer mit dem Arzt abklären. Aber den positiven Effekt, den Massage und gerade auch sanfte Berührung auf unser Nervensystem und Wohlbefinden haben kann, kann man sich auch mal bei einer Massage gönnen.
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3: Es war der heißeste Juni, der jemals in Westeuropa gemessen wurde. Und solche Hitzewellen sind auch nicht nur eine Gefahr für unsere Gesundheit. Der Klimawandel schickt auch der deutschen Wirtschaft längst eine Rechnung.
0: Und was heißt das konkret?
3: Die Stahlbranche ist da so ein Beispiel. Die hat sich mal relativ geschlossen hohe Klimaziele gesteckt und wollte in der Produktion unter anderem von Kohle auf grünen Wasserstoff umsteigen. Aber die Risiken, ob man damit im internationalen Wettbewerb Geld verdienen kann, die sind eben schon hoch und für manche offenbar zu hoch.
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5: Es gibt also einen wirklich statistisch nachweisbaren Zusammenhang, dass eben an Hitzetagen die Anzahl von Krankmeldungen deutlich ansteigt.
0: Was ist zu tun?
6: Aber ich finde, man muss schon auch sagen, dass natürlich auch die Unternehmen, die sich jetzt vollkommen nachvollziehbar auch über hohe Kosten durch Klimaschutz beklagen, auch die werden natürlich in der Zukunft von den Folgen des Klimawandels immer stärker betroffen sein, wenn man jetzt nicht gegensteuert.
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1: Um 11 Uhr mit Pascal Küpper. In Hamburg soll in diesen Minuten der Prozess gegen den Mann beginnen, der die Sprengung der Nord Stream Gaspipelines in der Ostsee koordiniert haben soll. Laut Anklage hat der Ukrainer ein Kriegsverbrechen begangen. Elke Spanner in Hamburg berichtet, was von dem Prozess zu erwarten ist.
2: Das Gericht muss zum einen feststellen, ob dieser Angeklagte wirklich einer der Saboteure war. Es hat aber auch viele rechtliche Fragen zu klären. Zum Beispiel, ob die Sabotage ein Kriegsverbrechen oder womöglich eine legitime Kriegshandlung war. Eine weitere Frage wird auch sein, ob der Angeklagte als Offizier auf Befehl gehandelt hat. Sein Anwalt sagt, der Ukrainer, der dürfe selbst zu dem Ganzen gar nichts sagen, weil er als Militärangehöriger keine Aussagegenehmigung habe. Laut dem Anwalt ist die Beweislage auch nicht so klar, wie der Generalbundesanwalt das sieht. Er sagt, es gebe keinen eindeutigen Beweis, dass der Angeklagte damals mit auf dieser Segeljacht war, von der aus das Sabotageteam abgetaucht sein soll.
1: Union und SPD wollen eine Steuer auf gezuckerte Getränke einführen. Darauf hat sich die schwarz-rote Koalition nach langem Streit geeinigt. Die Neuerung soll heute im Kabinett beschlossen werden. Finanzminister Klingbeil will mit der sogenannten Zuckersteuer unter anderem den Bundeshaushalt aufstocken. Unionsfraktionschef Frei hat die Pläne im Deutschlandfunk verteidigt.
3: Es ist natürlich problematisch, eine Steuer einzuführen, eine Steuer zu erhöhen in der jetzigen Situation, wo wir uns sorgen müssen um die Finanzierung der Lebenshaltungskosten vieler Menschen. Das ist überhaupt gar keine Frage, aber es ist eben Teil der Gesundheitsprävention im Rahmen der Entscheidungen um die GKV-Reform der gesetzlichen Krankenversicherung. Und deswegen sind wir natürlich auch gehalten, das am Ende umzusetzen. Dafür die richtige Lösung zu finden, haben wir jetzt eine Grundlage. Die werden wir im parlamentarischen Verfahren beraten und am Ende mit Sicherheit auch eine Lösung in der Koalition finden.
1: Unionsfraktionschef Frei. Bundesfamilienministerin Prien will Kinder und Jugendliche im Internet besser schützen. Wie das Nachrichtenmagazin Politico berichtet, legt Prien dem Kabinett heute Eckpunkte dazu vor, basierend auf den Empfehlungen einer Expertenkommission. Vorgesehen sind 4 gesetzliche und 8 nicht gesetzliche Maßnahmen. Kinder unter 13 sollen soziale Netzwerke demnach grundsätzlich nicht nutzen dürfen. Für Ältere sind abgestufte Regeln geplant. Zudem sollen süchtig machende Funktionen verschwinden und Empfehlungen durch Algorithmen stärker eingeschränkt werden. Prien setzt außerdem auf mehr Medienbildung und Beratung sowie auf eine digitale Alterskontrolle. Das Kabinett soll die Eckpunkte heute beschließen. Weitere Maßnahmen für mehr Sicherheit im Internet sollen dann folgen. Nach der Unterbrechung der Sondierungsgespräche für die künftige Berliner Landesregierung hat die linken Bundesvorsitzende Schwertner ihr Bedauern geäußert. Eigentlich seien die Gespräche auf einem guten Weg gewesen, sagte Schwertner im Morgenmagazin von ARD und ZDF. Aus Berlin, Katrin Aue.
4: Gestern hatten die Berliner Grünen und Sozialdemokraten die Vorgespräche für eine Koalition mit der Linken überraschend auf Eis gelegt. Sie werfen der Linkspartei vor, sich nicht an gemeinsame Verabredungen beim Thema Antisemitismus zu halten. Schwertner weist das heute zurück. Sie sagte wörtlich, der Schutz jüdischen Lebens hat Priorität. Die gemeinsame Erklärung der 3 Parteien dazu sei von der Linken nicht aufgeweicht worden, auch nicht in einem neuen Papier zum Thema, das die Berliner Linksfraktion gestern beschlossen hat. Dem widerspricht, ebenfalls im Morgenmagazin, Grünen-Chef Felix Banaschak. Er kritisiert unter anderem, Zitat, relativierende Formulierungen in dem neuen Papier der Linken und fordert, wer eine Regierung bilden will, muss zu den Verabredungen stehen, die er gegeben hat.
1: Im Fall des Mordes an Rapper Tupac Shakur ist der Angeklagte zu 40 Jahren Haft verurteilt worden. Ein Gericht in Las Vegas hat das Strafmaß für den früheren Gang-Anführer Dwayne Davis bekannt gegeben. Vor rund 6 Wochen hatten die Geschworenen in dem Prozess den heute 63-Jährigen bereits schuldig gesprochen, den Mord an Tupac organisiert zu haben. Der Rapper war 1996 in Las Vegas im Alter von 25 Jahren in einem Auto erschossen worden. Wegen mangelnder Beweise kamen die Ermittlungen jahrzehntelang kaum voran. Das waren die Nachrichten.
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5: Falls es noch Wolken bei Ihnen gibt, keine Sorge, es bleibt auf jeden Fall trocken. Sowohl heute als auch morgen. Heute gibt es so eine Mischung aus Sonne und Wolken, aber wie gesagt, es bleibt meist trocken. Auch morgen dann eher locker bis gering bewölkt. Das Ganze bei Höchstwerten so zwischen 15 und 19 Grad. Am Freitag, da trübt es sich ein bisschen ein. Es beginnt erstmal freundlich, später ist aber regional Regen möglich und am Sonnabend dann wechselhaft und ein bisschen kühler bei 13 bis 16 Grad. In der Info der Verkehrsservice mit einer Meldung von der A2 Berlin Richtung Hannover zwischen Eilsleben und Marienborn-Helmstedt 4 Kilometer Stau. A7 Hannover Richtung Flensburg zwischen Hamburg-Hausbruch und dem Elbtunnel 3 Kilometer. A23 Heide Richtung Hamburg, da ist die Autobahn zwischen Heide West und Heide Süd immer noch nach Überflutungen gesperrt. Die A24 Hamburg Richtung Berlin ist zwischen Hamburg-Horn und Jenfeld gesperrt, und zwar wegen Bauarbeiten. Das Ganze wird noch bis Freitagabend 20 Uhr sein. Eine Umleitung ist eingerichtet. So, das war's von unseren Verkehrsmeldungen. Erstmal, Sie hören Ende Info am Mikrofon, Tim Krohn. Und wir schauen jetzt mal nach Syrien hier auf NDR Info, denn nach dem entsetzlichen Bürgerkrieg dort sind die Probleme ja nicht einfach verschwunden. Die Probleme der Kurden im Land beispielsweise. Die kurdisch geführten demokratischen Kräfte Syriens, kurz SDF, die hatten ja ihre Auflösung bekannt gegeben, wenn ihnen denn sozusagen im Gegenzug, das war der Deal, weitreichende Minderheitenrechte gewährt werden. Klappt das? In der Bildung, in den Schulen vor allem. Was erwarten die Kurden in Syrien für die Zukunft ihrer Kinder? Und wird das mit der kulturellen Identität auch im neuen Lehrplan verankert sein? Mehr dazu von Iris Völlnagel.
6: Im Kurdischunterricht bei Ilham Mesko an der Martir-Sido-Schule in Kobane geht es heute um Grammatik. Vor 11 Jahren begann die junge Frau, Kurdisch zu unterrichten. Mit ihrem Einsatz für die kurdische Sprache will sie auch das Werk ihrer Schwester fortsetzen. Diese starb 2014 als kurdische Kämpferin in der Schlacht um Kobane, im Kampf gegen die Terrororganisation Islamischer Staat. Vor ihrem Tod habe sie ihrer Schwester versprochen, deren Mission, jungen Menschen die kurdische Sprache und Kultur zu vermitteln, fortzusetzen, erzählt Ilham Misko.
7: Ich habe angefangen, den Kindern in unseren Dörfern das kurdische Alphabet beizubringen. Ich habe ihnen erklärt, was die Buchstaben bedeuten und wie sie sich entwickelt haben.
6: Heute unterrichtet Ilham Misko in einer Schule in Kobane im Norden Syriens. Hier leben viele Kurden. Bereits zu Beginn der Selbstverwaltung hätten sie begonnen, ihre Muttersprache wieder zu pflegen und weiterzugeben, erzählt sie. Kurdisch sprechen vom Kindergarten bis zur Universität lautet die neue Devise. Doch damit werde seit diesem Schuljahr wieder Schluss sein, befürchtet die Lehrerin. Anlass für ihre Sorge ist ein Dekret der syrischen Übergangsregierung. Dieses sieht vor, dass in den mehrheitlich von Kurden bewohnten Gebieten Syriens einzelne Fächer wie Sozialkunde, Geschichte, Geografie oder Philosophie auf Kurdisch unterrichtet werden können. Der restliche Unterricht soll auf Arabisch stattfinden. Was aus Sicht der Übergangsregierung als Fortschritt und Anerkennung des Kurdischen als offizielle Unterrichtssprache gemeint ist, empfindet die Lehrerin als eine enorme Einschränkung.
7: Für meine Schüler und mich ist die Entscheidung aus Damaskus, den Kurdischunterricht auf 3 Stunden die Woche zu begrenzen, nicht akzeptabel. Für uns Kurden reicht es nicht, unsere Muttersprache nur 3 Stunden die Woche zu unterrichten.
6: Auch die Schüler, vor allem die in den höheren Klassen, lehnen die Anweisungen aus Damaskus ab. So auch der Schüler Mahmoud Bossi.
8: Wir wollen das nicht akzeptieren. In meiner Klasse sind einige Schüler, die sprechen kein Arabisch. Wie sollen sie das jetzt schaffen? 3 Stunden Kurdisch pro Woche sind viel zu wenig.
6: Wenn es nach Ilham Misko ginge, sollte Kurdisch neben Arabisch als zweite Landessprache anerkannt werden. Ebenso sollte das Recht auf Unterricht in kurdischer Sprache in der Verfassung verankert werden.
7: Welche Rechte wir auch immer diskutieren, unsere kurdische Sprache darf nicht übergangen werden. Denn unsere Sprache ist für uns eine rote Linie. Sie beruht auf den Prinzipien und den Opfern der Märtyrer und muss daher in der neuen syrischen Verfassung als offizielle Sprache eines demokratischen Syriens anerkannt werden.
6: Die Lehrerin Elham Misko hat, wie ihre Landsleute, Angst, dass die von ihnen hart erkämpften Freiheiten durch die Aufgabe der kurdischen Selbstverwaltung nach und nach durch die syrische Übergangsregierung kassiert werden. Nach Angaben des Bildungsministeriums in Damaskus soll die jetzige Regelung ein Jahr lang gelten. Danach sollen alle Fächer mit Ausnahme des kurdischen Sprachunterrichts auf Arabisch unterrichtet werden.
5: 10 Minuten nach 11.
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5: Die niedersächsische Landesregierung hat sich ein Ziel gesetzt. Bis 2040 sollen deutlich mehr Menschen S-Bahnen, Regionalbahnen und Regionalexpresszüge benutzen. Um genau zu sein, 240 Millionen, also fast doppelt so viele Fahrgäste wie jetzt. Mehr Verbindungen, mehr Kapazitäten und vor allem klimafreundliche Antriebe sind da geplant. Dafür hat das Land nun 113 neue Batteriezüge bestellt. Wo diese fahren werden, weiß Oliver Jürgens.
9: Das Land geht davon aus, dass die ersten Züge ab Ende 2031 da sind. Die werden dann zunächst auf den Strecken im Weser-Leine-Netz und im Harz-Heide-Netz eingesetzt. Insgesamt werden 2 Milliarden Euro investiert, einmal in die Züge, aber es werden auch 2 Werkstätten in Goslar und in Soltau gebaut. Hersteller der Züge ist Siemens. 160 km/h werden die Bahnen schnell sein und sie können ihre Batterien an Oberleitungen wieder aufladen. Allerdings müssen dafür noch solche Oberleitungsbereiche auf den Strecken gebaut werden, sagt der Fahrgastverband ProBahn. Der kritisiert auch, dass Niedersachsen ein bisschen hinten dran ist, denn in Schleswig-Holstein und Brandenburg, da seien bereits seit ein paar Jahren Elektrozüge unterwegs.
5: Rund 280 Soldaten aus Husum und aus Todendorf im Kreis Plön proben zurzeit auf Kreta den Verteidigungsfall. Das Besondere bei der jährlichen NATO-Übung Spartan Arrow kommen Flugabwehrsysteme mit scharfer Munition zum Einsatz. Und das ist für die Soldaten aus Todendorf eine Premiere. Jan Zahlmann.
10: Sie üben Angriffe aus der Luft abzuwehren. Und dafür feuern sie auf Kreta auf Drohnen, die zum Beispiel anfliegende Flugzeuge oder Raketen darstellen sollen. Die Todendorfer Soldaten schießen dabei zum ersten Mal mit scharfer Munition des Flugabwehrsystems IRIS-T-SLM. In der Ukraine wird diese in Deutschland entwickelte Technik bereits gegen russische Luftangriffe eingesetzt. Auf Kreta bewerten NATO-Prüfer das Zusammenspiel von Mannschaft und Technik. Noch bis Freitag werden dort auch rund 130 Soldatinnen und Soldaten aus Husum geprüft. Sie bedienen das Patriot-System, das auch sehr schnelle Raketen abfangen kann. Die Prüfung in Griechenland ist der Abschluss einer mehr als einjährigen Ausbildung an den Systemen. Dann sind die Soldaten NATO-zertifizierte Feuerleitfeldwebel oder Feuerleitoffiziere.
5: In der Stadt Osnabrück steigen zum 1. November die Trinkwasserpreise. Die Stadtwerke reagieren damit nach eigenen Angaben auf die hohen Investitionskosten. Katharina Lohmeier hat die Einzelheiten.
11: Die Stadtwerke wollen die Trinkwasserinfrastruktur zukunftsfähig aufstellen, heißt es. Dazu investiert die Stadtwerke Netztochter in den kommenden Jahren mehr als 120 Millionen Euro. Zum Beispiel in den Neubau von größeren Hochbehältern in Lüstringen und am Schinkelberg. Sie sollen in Trockenperioden hohe Tagesverbräuche besser abfedern können. Deshalb steigt der Preis für einen Kubikmeter Wasser um 30 Cent auf 2,38 Euro. Für eine vierköpfige Familie bedeutet das rund 70 Euro mehr pro Jahr. Single-Haushalte müssen mit einer Mehrbelastung von 40 Euro rechnen, so die Stadtwerke.
5: In Hamburg haben Unbekannte am Gymnasium Othmarschen in der vergangenen Woche Hassparolen und antisemitische Schmierereien hinterlassen. Während die Polizei ermittelt, reagiert nun auch die Schule auf den Vorfall. Das Thema Antisemitismus soll verstärkt im Unterricht aufgegriffen werden. Lennart Richter.
12: In der Nacht zum 9. Oktober hatten Unbekannte Außenwände des Gymnasiums Othmarschen großflächig beschmiert. Nur wenige Tage zuvor war das Gymnasium in das Netzwerk Schule ohne Rassismus, Schule mit Courage, aufgenommen worden. Im Gespräch mit NDR 90,3 verurteilt Schulleiter Thomas Weiß die Tat. Sie stehe nicht exemplarisch für den Stadtteil Othmarschen. Die Schule zieht erste Konsequenzen aus dem Vorfall. In Zukunft wird das Gymnasium Othmarschen eng mit der Beratungsstelle Menschenrechts- und Demokratiefeindlichkeit zusammenarbeiten und diese Themen im Unterricht verstärkt aufgreifen. Die antisemitischen Schmierereien waren kurz nach Bekanntwerden entfernt worden. Wegen des Vorfalls hat die Schule Anzeige erstattet und die Ermittlungen laufen. Auch Schulsenatorin Xenia Bekeris und die Antisemitismusbeauftragte Anna von Villiers hatten die Tat verurteilt.
5: Das waren unsere Themen aus Norddeutschland. Und wir landen in gut 5 Minuten nochmal in Hamburg, denn seit ein paar Minuten läuft da nun tatsächlich der Prozess, der Nord Stream-Prozess vor dem Oberlandesgericht. Wir schauen nochmal auf die juristische Einordnung dieses Falls und erzählen nochmal etwas über die Recherche. Wie ist man eigentlich auf die Täter gekommen? Mehr dazu in gut 5 Minuten. Vorher gibt es noch den Sport und jetzt kurz und schnell das Wichtigste an diesem Vormittag.
1: Ja, und auch hier geht es um die Sprengung der Nord Stream Pipelines im September 2022 und im Prozess. Angeklagt ist da ein 50 Jahre alter Ukrainer, damals Offizier einer Spezialeinheit der ukrainischen Streitkräfte. Mit insgesamt 6 Mittätern soll er für die Sabotageaktion verantwortlich gewesen sein. Vor der dänischen Insel Bornholm soll die Gruppe bei Tauchgängen 4 mit Zeitzündern versehene Sprengsätze an den Pipelines befestigt haben und zur Explosion gebracht haben. Für bestimmte Getränke soll demnächst eine Zuckersteuer fällig werden. Die schwarz-rote Koalition will das heute im Kabinett beschließen. Die neue Steuer soll auf Getränke mit mehr als 5 Gramm Zucker pro 100 Milliliter fällig werden. Kritik daran kommt unter anderem von Hessens Ministerpräsident Rhein von der CDU. Steigende Lebenshaltungskosten seien eines der größten Probleme in Deutschland, sagte Rhein dem Kölner Stadtanzeiger. Eine Zuckersteuer halte er deshalb für ein falsches Signal. Und in weiten Teilen Griechenlands wüten schwere Unwetter. Medienberichten zufolge wurden vielerorts Straßen und Häuser überflutet. Der Fährverkehr musste teilweise eingestellt werden. Für die Region rund um die Hauptstadt Athen, die Inselgruppe der Sporaden und die Urlaubsinsel Kreta gilt die höchste Alarmstufe. Viele Schulen bleiben vorsorglich geschlossen. Das Wetter in Norddeutschland, Sonne und Wolken im Wechsel, maximal 15 bis 17 Grad. Das war unser kurzer Überblick. Weiter mit Tim Krohn.
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5: Ich bin mir ganz sicher, das kennen ganz viele. Das Brettspiel Mensch, ärger dich nicht. Also wenn man Pech hat, man ist die ganze Zeit gut unterwegs und zack, kurz vorm Ziel, Feierabend. Irgend so ein anderer Mitspieler schlägt einfach deine Figur. Glück im Würfeln. Das ist wirklich kein schönes Gefühl. Unser Mensch-Ärger-Dich-Experte im Studio ist Moritz Kühn. So oder so ähnlich geht es im Moment auch den Fußballern des FC Bayern.
13: Ja, Bayern, ärgere dich nicht, könnte man aktuell sagen. Denn viele Sechsen auf dem Würfel wie beim Brettspiel Mensch-Ärgere-Dich-Nicht gibt es aktuell nicht. Ja, es läuft nicht gerade rund für die Münchner in der Bundesliga, nur auf Platz 3 und in der Champions League-Ligaphase gestern gestolpert. Kurz vorm Ziel noch einen eingeschenkt bekommen, und zwar vom norwegischen Meister Viking Stavanger. Endstand 3:3. Eine gefühlte und ja auch filmreiche Niederlage. Michael Küster berichtet von vor Ort.
14: Es hat etwas vom Filmklassiker und täglich grüßt das Murmeltier. Die Hauptrolle darin spielt der FC Bayern. Zu wenig Ideen im Spiel, zu langsam, zu schwach, um unangenehme Gegner auseinanderzunehmen. Dazu, wie schon zuletzt in Augsburg, kassieren die Münchner erneut ein extrem frühes Gegentor. Sportvorstand Max Eberl bringt es auf den Punkt.
15: Ich stehe wieder hier, wie nach dem Augsburg-Spiel, und im Grunde haben wir es gleich wieder gemacht. Also wir bringen uns wieder gleich am Anfang in die Not hinein, wo wir gesagt haben, wir wissen, dass die versuchen, uns in die Ecke zu pressen. Wir machen den Eckball, wir verlieren bei der Ecke den Gegner aus den Augen, starten wieder mit dem Ballast im Rucksack.

0: weiß es auch. Und dann muss es direkt und direkt angesprochen werden, musst du ehrlich sein. Es gibt zwei Seiten. Das eine, was ich natürlich immer weiß, ist, Michael wird auch immer provoziert. Aber das ist keine Ausrede, das ist 100% sein Fehler und er weiß das auch. Und das meine ich auch mit, verdienst du ein Spiel zu gewinnen, wenn du in solchen Momenten solche Entscheidungen triffst, individuell. Und dann ist meine Meinung, nein.
1: Erneut liefern die Münchner eine indiskutable erste Halbzeit ab, lagen zur Pause sogar mit 0:2 in Rückstand. Kein Zweifel, der FC Bayern ist in der aktuellen Verfassung weit weg von der Mannschaft, die im Frühjahr fast ins Champions-League-Endspiel gekommen wäre. Torwart Jonas Urbich wollte mit der Leistung seiner Vorderleute aber nicht allzu hart ins Gericht gehen. Wohl auch deshalb, weil die Tore von Diaz und dem Doppelpack von Kane Schlimmeres verhindert haben.
2: Wir streben danach, jedes Spiel zu Null zu spielen. Das ist uns jetzt gegen Augsburg nicht gelungen, das ist uns jetzt auch gegen jetzt heute nicht gelungen. Aber wir arbeiten einfach weiter daran und in 4 Tagen steht schon das nächste Spiel, wo wir wieder die Möglichkeit haben, zu Null zu spielen.
1: Dann heißt der Gegner RB Leipzig, bevor schon in einer Woche Arsenal London in die Münchner Arena kommt. Die Bayern müssen schleunigst zurück in die Spur finden, denn jetzt gerade beginnt die Saison so richtig. Recht viel bummeln dürfen die Bayern dabei nicht mehr.
3: Ja, nicht gebummelt hat gestern Abend der kommende Bayern-Gegner in der Bundesliga RB Leipzig. Die Sachsen haben den ersten Sieg in der Ligaphase der Königsklasse gefeiert, 1:0 gegen die PSV Eindhoven. Leipzig hat nach 2 Spieltagen 3 Punkte auf dem Konto, der FC Bayern München 4. Zur Erinnerung, der Modus in der Ligaphase: jedes Team hat 8 Spiele gegen 8 verschiedene Teams. Nur die besten 8 Mannschaften schaffen am Ende den Sprung ins Achtelfinale. Die Teams auf den Plätzen 9 bis 24 müssen einen Umweg über eine K.O.-Zwischenrunde gehen. Alle anderen Vereine sind ausgeschieden. Ja, die deutschen Fußballerinnen haben mal wieder gewonnen. Nach dem Sieg gegen Australien 4:2 gab es gestern auch einen Erfolg im Testspiel gegen Japan auf dem Weg zur WM im kommenden Jahr in Brasilien. 2:1 hieß es am Ende. An unseren Kollegen Christopher Klein ging die Frage, welche Erkenntnisse man sammeln konnte aus deutscher Sicht.
4: Erstmal kann Bundestrainer Christian Wück festhalten, dass das Grundniveau der DFB-Frauen sehr hoch ist. 2 Siege gegen die Finalistinnen der Asienmeisterschaften, erst 4:2 gegen Australien und dann 2:1 gegen die Asienmeisterinnen aus Japan. Das ist mal ein sehr erfolgreicher Start in die WM-Saison. Und über die bloßen Ergebnisse hinaus haben die deutschen Fußballerinnen gezeigt, dass sie auf verschiedene Arten ein Spiel gewinnen können. Körperlich präsent, robust im Zweikampf, mit vielen Toren, die defensive Schwächen ausmerzen konnten. Das war der Weg gegen Australien. Gegen Japan ein spielerischer und taktischer Schritt nach vorne mit vielen schönen Kombinationen und einer noch stabileren Abwehr. All das beschert den Deutschen einen starken Start in die WM-Saison, obwohl etwa Kapitänin Julia Gwin und andere gefehlt haben. Darauf lässt sich definitiv aufbauen.
3: Und zum Schluss noch der Blick zum Handball. Da hat die SG Flensburg-Handewitt auch ihr 3. Spiel in der European League im 2. höchsten Europapokalwettbewerb klar gewonnen. 36:27 gegen den HC Buzău aus Rumänien. Damit bleiben die Flensburger in dieser Saison ungeschlagen. Nächste Partie am kommenden Sonntag in der Bundesliga gegen den Tabellen 4. Füchse Berlin.
5: Mehr vom Sport gibt's dann wieder in einer Stunde. Es ist 11.22 Uhr. Es hatte begonnen, der Prozess vor dem hanseatischen Oberlandesgericht gegen den ukrainischen Staatsangehörigen Serhii K. Rund 4 Jahre nach den Anschlägen auf die Nord Stream Pipelines in der Ostsee muss sich nun erstmals mit ihm einer der mutmaßlichen Täter vor Gericht verantworten. Die Bundesanwaltschaft wirft ihm vor, als Offizier der ukrainischen Armee zivile Ziele angegriffen und damit Kriegsverbrechen begangen zu haben. Eine zentrale Frage in dem Prozess wird natürlich sein, ob der Ukrainer im Auftrag der ukrainischen Regierung oder des ukrainischen Militärs gehandelt hat. AD-Terrorismus-Experte Holger Schmidt mit dem aktuellen Ermittlungsstand.
6: Die Bundesanwaltschaft sagt, das ist alles eine extrem organisierte Veranstaltung gewesen, aber das ist nicht so staatlich organisiert gewesen, dass es, und das ist nämlich der juristische Knackpunkt an der Geschichte, dass es jetzt dazu führen würde, dass die Beteiligten am Ende möglicherweise straflos sein könnten. Denn es gibt im Kriegsvölkerrecht einen Gedanken, dass wenn man im Krieg ist und wenn zu den Kriegshandlungen dann die Zerstörung auch von ziviler Infrastruktur gehört, dass das unter Umständen nicht strafbar sein könnte. Natürlich sind Kriegsverbrechen, das Töten unschuldiger Zivilisten,

0: in verbrecherischem Sinn. All diese Dinge sind strafbar. Aber es ist im Krieg unter gewissen Umständen auch erlaubt, zivile Infrastruktur des Gegners zu zerstören. Und nun sagt die Bundesanwaltschaft, aber das sehen wir hier nicht. Der war zwar mal Soldat, aber er war nicht mehr aktiver Soldat. Und er hat vielleicht Verstrickungen in Geheimdienste, aber wir sehen hier keine staatliche Operation. Und die Verteidigung sagt, wenig überraschend, also erstens bestreiten wir, dass er es war. Und selbst wenn er es war, dann wäre er es ja in offiziellem Auftrag gewesen. Und das wird sicher juristisch einer der Knackpunkte. Und da muss man dann sehen, letztlich wozu sich das Hanseatische Oberlandesgericht entschließt, welche Lesart man dafür richtig hält. Der Bundesgerichtshof hat sich im Laufe einer Haftprüfung schon mal dazu geäußert. Da hat man den Eindruck, der BGH in Karlsruhe als dann letztlich nächste Instanz, der sieht das durchaus auch so, dass das eine strafbare Tat sein könnte.
1: Soweit Holger Schmidt mit einer rechtlichen Einordnung. Ja, unmittelbar nach den Anschlägen vor 4 Jahren, da hatte sich auch unsere NDR-ARD-Kolleginnen und Kollegen zusammen mit der Süddeutschen Zeitung und der Zeit zusammengetan, um eben diesen komplizierten Fall zu recherchieren. Daran beteiligt war auch Jörg Diehl. Er leitet im NDR diese Zusammenarbeit. Mein Kollege Stefan Schlag hat mit ihm nochmal zurückgeschaut. An welcher Stelle habt ihr damals eigentlich angesetzt bei euren Recherchen?
2: Wir haben sehr, sehr schnell schon begonnen im Herbst 2022 und ich hätte mir damals wirklich nicht vorstellen können, dass es uns eines Tages gelingen würde, die Identitäten der mutmaßlichen Täter zu enthüllen und am Ende vieler Jahre Arbeit zu wissen, wer was wann wie getan hat. Das war damals im Herbst 2022 wirklich noch unvorstellbar und dieser Anschlag war so geheimnisvoll und journalistisch aber auch überaus reizvoll, weil er wie ein so unlösbares Rätsel erschien, verhüllt in dem Nebel des Krieges, der gerade in der Ukraine ausgebrochen war zum damaligen Zeitpunkt.
3: Was war besonders knifflig bei dieser Recherche?
2: Na, knifflig war vor allen Dingen eben herauszufinden, wer dahinter steckte, wer also die 6 Männer und die eine Frau sind, die diese Sprengsätze an den Nord Stream Pipelines platziert haben, wie sie das gemacht haben, welche Mittel und welche auch Unterstützung sie erfahren haben. Das war wirklich ein dickes Brett, das wir gebohrt haben über viele Jahre und auch in einem großen Team. Ich glaube, als einzelnes Medium wäre man damit auch sehr überfordert gewesen, weil es viele Recherchereisen auch in die Ukraine erforderte, viele vor Ort Recherchen und am Ende muss man sagen, hat sich auch für uns der Aufwand ausgezahlt und wir sind relativ sicher, dass wir heute ziemlich genau wissen, was sich damals zugetragen hat.
3: Was sich genau zugetragen hat? Welche Hinweise gibt es, dass die ukrainische Regierung beteiligt war an diesen Anschlägen?
2: Na, die Bundesanwaltschaft schreibt in ihrer Anklageschrift, die uns vorliegt, es gebe genügend Belege, dass der Anschlag auf die Pipelines, Zitat, im Auftrag staatlicher Stellen der Ukraine, Zitat Ende, begangen und von diesen gesteuert worden sei, dass eine Beteiligung der Streitkräfte nahe liege, schreibt die Bundesanwaltschaft. Und auch unsere jahrelangen Recherchen zeigen, dass dieser Sabotagetrupp, dessen mutmaßlicher Kopf jetzt vor Gericht steht, in eine militärische Struktur eingebunden war. Der damalige Oberbefehlshaber der Ukraine wusste wohl von der Operation, was er allerdings heute, das muss man sagen, immer noch bestreitet.
3: Und wenn man das jetzt mal nebeneinander legt, gibt es da vielleicht so ein Puzzleteil, was ihr gerne noch herausgefunden hättet, was noch offen ist aus eurer Sicht?
2: Ja, ich fürchte, jetzt wird es etwas speziell, aber du hast gefragt. Im Sommer 2022, also Monate vor dem Anschlag, erreichten die deutschen Sicherheitsbehörden Hinweise von ausländischen Geheimdiensten, dass ein ukrainisches Kommando plane, die Nord Stream Pipelines zu sprengen. Und man muss sagen, das war ein Riesenfehler. Berlin hat diese Warnung damals nicht sonderlich ernst genommen. Und dann kam es genau so, wie es in diesen Warnungen beschrieben worden war, dass die Nord Stream Pipelines von einem ukrainischen Kommando nämlich gesprengt wurden. Und mich interessiert heute immer noch, woher kamen diese Hinweise? Was war ihr Ursprung? Wer wusste so früh von diesem hochgeheimen Vorhaben in Kiew? Und weshalb verriet er es? Das ist eine Frage, die mich weiterhin umtreibt.
3: Jetzt der Prozess beginnt heute in Hamburg. Wie begleitet ihr den?
2: Ja, wir werden immer wieder vor Ort sein und mit Kolleginnen und Kollegen natürlich das Verfahren begleiten. Insbesondere interessiert uns natürlich auch die Frage, inwieweit dort eine politische Involvierung, eine politische militärische Beauftragung dieses Kommandos zur Sprache kommen wird. Die Verteidigung hat ja angekündigt, dass sie womöglich in diese Richtung steuern wollen. Also das wird für uns spannend sein zu beobachten, was da womöglich über die einzelne Schuld des Angeklagten hinaus noch ans Licht kommen wird.
1: Das war Jörg Diehl. Er leitet im NDR die Recherchekooperation mit den Kollegen der Süddeutschen Zeitung und der Zeit.

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1: Um gleich 11.30 Uhr mit Pascal Küpper. In Hamburg hat am Vormittag ein Prozess um die Sprengung der Nord Stream Pipelines in der Ostsee vor rund 4 Jahren begonnen. Dem angeklagten Ukrainer wird vorgeworfen, die Tat gemeinsam mit weiteren ukrainischen Militärangehörigen geplant und ausgeführt zu haben. Laut Anklage soll der Anschlag im Auftrag staatlicher ukrainischer Stellen erfolgt sein. Dazu NDR-Reporter Johannes Jolmes, der den Prozess am Hanseatischen Oberlandesgericht für uns verfolgt.
2: Aber es wird auch um diese Frage gehen, gab es sozusagen Hintermänner, nenne ich sie mal, aus der ukrainischen Regierung, die dieses Verfahren, diesen Sabotageangriff am Ende gesteuert haben aus der Ukraine. Es gibt auch schon eine Verteidigungsstrategie, die zumindest darauf hindeutet, dass man genau das auch aufbringen möchte, dass man nämlich auch möglicherweise diese Frage klären will, weil das könnte dann auch die Schuld schmälern des Angeklagten.
1: Die Bundesregierung hat die sogenannte Zuckersteuer für Getränke auf den Weg gebracht. Sie soll Hersteller dazu bewegen, den Anteil von Zucker zu reduzieren. Aus Berlin, Eva Huber.
3: Die Steuer soll nicht auf alle gesüßten Getränke anfallen, sondern auf die, die einen bestimmten Zuckergehalt überschreiten. Für einen Liter Limo bedeutet das, wenn da ungefähr mehr als 16 Zuckerwürfel drin sind, dann muss der Hersteller die Steuer zahlen, nämlich 26 Cent Aufschlag. Ist noch mal einiges mehr an Zucker drin, steigt die Steuer auf 32 Cent pro Liter. Von der Steuer ausgenommen werden sollen mittelständische Getränkehersteller, wenn sie weniger als 1 Million Liter gezuckerte Getränke pro Jahr produzieren. Die Bundesregierung rechnet mit Steuereinnahmen von rund 900 Millionen Euro pro Jahr. Das Geld soll vor allem in den Gesundheitsfonds fließen.
1: Der wegen Betrugs verurteilte Immobilieninvestor René Benko darf das Gefängnis verlassen und seine Haft mit einer elektronischen Fußfessel im Hausarrest fortsetzen. Das hat das Landgericht Innsbruck entschieden. Es genehmigte einen entsprechenden Antrag Benkos. Sein Anwalt hatte argumentiert, der Angeklagte könne sich nur außerhalb des Gefängnisses angemessen auf weitere Verfahren vorbereiten. Der frühere Milliardär war erst vor wenigen Wochen in einem teilweise neu aufgerollten Prozess zu einer Haftstrafe von 2,5 Jahren verurteilt worden. In weiteren Verfahren geht es um Vorwürfe des schweren Betrugs und der Schädigung von Gläubigern des von Benko gegründeten Signa-Konzerns. Russland hat erneut die Ukraine mit Raketen angegriffen. In der Hauptstadt Kiew wurde unter anderem ein Heizkraftwerk getroffen. Es soll mindestens 2 Tote und mehr als 20 Verletzte gegeben haben. Nach Angaben von Präsident Selenskyj sind derzeit 600.000 Menschen ohne Strom. Für den Großangriff habe es keine Vorwarnung gegeben. Aus Kiew, Rebecca Barth.
4: Die regionalen Behörden melden Zerstörungen an Heiz- und Stromkraftwerken, der Bahninfrastruktur, Öl- und Gasspeichern in mehreren Regionen des Landes. Getroffen wurde unter anderem eines der wichtigsten Kraftwerke der ukrainischen Hauptstadt. Die Raketen schlugen vielerorts ein, bevor Luftalarm ausgelöst werden konnte. Die Gründe für die ausbleibenden Informationen über Raketenstarts auf russischem Gebiet würden noch ermittelt.
1: Die türkische Polizei hat am Morgen einen regierungskritischen Fernsehsender gestürmt und den Sendebetrieb gestoppt. Gewerkschaften und Opposition verurteilen das Vorgehen. Aus Istanbul Benjamin Weber.
5: Um 16:45 am Morgen umstellten Polizeikräfte das Gebäude des Senders in Istanbul. Ermittler durchsuchten die Redaktionsräume, Journalisten wurden nicht hineingelassen. Die Vorwürfe lauten auf Geldwäsche, Bestechung und Ausschreibungsbetrug. 11 Angestellte des Senders nahm die Polizei dabei fest. Die türkische Opposition kritisiert das Vorgehen scharf und hält die Vorwürfe für nicht zutreffend. Oppositionsführer Özel erklärte bei Social Media, solche Razzien würden nur von Diktatoren ausgeführt. Der Journalistenverband CGD erklärte, die Entscheidung missachte das verfassungsmäßige Recht der Öffentlichkeit auf Information.
1: Bei der Operation von Papst Leo XIV. Ist Lungenkrebs festgestellt worden. Das haben die Ärzte des Gemelli-Klinikums nach dem operativen Eingriff am Abend bestätigt. Aus Rom, Anna Giordano.
6: Zunächst hieß es aus dem Vatikan, die Operation sei erfolgreich und nach Plan verlaufen. Die histologische Untersuchung habe ergeben, dass es sich bei dem Lungenknoten um einen bösartigen Tumor handelt. Nach Vatikaninformationen war dies von den Ärzten schon vermutet worden. Um den Tumor vollständig zu entfernen, wurde der gesamte untere Lappen der rechten Lunge entfernt. Das ist ein Standardvorgehen bei dieser Art von Befund und bedeutet den dauerhaften Verlust von 20-25% des Lungenvolumens. Papst Leo XIV. Soll sich von der Operation nun eine knappe Woche lang erholen.
1: Das Forschungsschiff Polarstern ist nach einer 10-wöchigen Arktis-Expedition in seinen Heimathafen Bremerhaven zurückgekehrt. Beteiligt waren etwa 40 Wissenschaftlerinnen und Wissenschaftler aus 5 Ländern, die mit dem Schiff knapp 17.000 Kilometer zurückgelegt haben. Aus Bremen, Gabriele Intermann.
7: Nach Angaben des Alfred-Wegener-Instituts war es die 9. Reise der Polarstern zum Nordpol seit 1982. Auch dieses Mal ging es unter anderem darum, geologische Daten aus der Vergangenheit zu sammeln, um bessere Voraussagen für die Zukunft treffen zu können. Kartografiert wurde außerdem die bisher weitgehend unerforschte Gegend zwischen dem Nordpol und dem Lomonossow-Rücken, einem rund 3000 Meter hohen Gebirge unter dem Meer. Die Polarstern kommt jetzt für einige Wochen auf die Lloyd-Werft, wo sie routinemäßig gewartet und repariert wird. Mitte November beginnt die nächste Expedition, dann in Richtung Antarktis.
1: Das waren die Nachrichten.
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8: Es wird heute ein ziemlich schöner Herbsttag. Vor allem, es bleibt trocken. Es gibt so eine Mischung aus Sonne und Wolken, so bei 15 bis 18 Grad. Morgen dann vielleicht sogar noch mehr Sonnenschein. Es wird nur locker bis gering bewölkt sein. Am Freitag dann freundlich, später regional ein bisschen Regen, 16 bis 20 Grad. Und am Sonnabend eher wechselhaft und ein bisschen kühler, 13 bis 16 Grad. Der Info der Verkehrsservice A1 Osnabrück Richtung Bremen zwischen Dreieck Stur und Bremen-Hemelingen 4 Kilometer stockender Verkehr. Dann die A2 Dortmund Richtung Hannover zwischen Bad Nenndorf und Wunstorf-Lute 6 Kilometer Stau im Baustellenbereich. A7 Kassel Richtung Hannover zwischen Bokenem und Derneburg-Salzgitter 3 Kilometer Stau. A7 Hannover Richtung Flensburg zwischen Hamburg-Hausbruch und dem Elbtunnel 3 Kilometer. A24 Hamburg Richtung Berlin, da ist die Autobahn zwischen Hamburg-Horn und Jenfeld gesperrt. Wegen Bauarbeiten noch bis Freitagabend. Eine Umleitung ist eingerichtet. Jahrelang tat sich Deutschland mit Rüstungsexporten in die Türkei ja ziemlich schwer. Die Gründe dafür, die lagen und liegen ja eigentlich immer noch auf der Hand. Da sind die türkischen Aggressionen gegenüber Nachbarländern und vor allem, wir haben ja eben gerade ein Beispiel in den NDR-Info-Nachrichten gehört, vor allem die Repressionen gegen die eigene Bevölkerung. Die wogen in dieser Frage meist schwerer als die NATO-Partnerschaft. Scheint sich jetzt aber so ein bisschen zu ändern. Die Türkei hat diese Phase nämlich genutzt, um selbst Waffensysteme zu entwickeln. Und die sind inzwischen international konkurrenzfähig. Zu sehen auch auf der 4. deutsch-türkischen Wirtschaftskonferenz. Die stand gestern ganz im Zeichen der Zusammenarbeit in der Verteidigungsindustrie. Da hat sich also wirklich was verändert. Christian Buttgereit beginnt seinen Bericht aus Ankara am Rande eines Militärrollfeldes.
9: Februar 24, Jungfernflug des Tankkappenjägers Khan, made in Türkei. Nur das Triebwerk muss aus den USA zugekauft werden, noch. Die türkische Rüstungsindustrie hat enorme Fortschritte gemacht. Längst ist nicht nur die legendäre Bayraktar-Kampf- und Aufklärungsdrohne ein Exportschlager, sondern auch Lenkflugkörper und Korvetten. Das weckt Interesse, sowohl bei Staaten, die in Rüstung investieren, wie Deutschland, als auch bei deutschen Unternehmen. Florian Gleich von Rank Germany ist deshalb extra nach Ankara gekommen. Renk mit Sitz in Augsburg ist einer der ganz Großen der Branche, baut unter anderem das Getriebe für den Leopard 2 Panzer. Früher lieferte die Firma auch in die Türkei, dann verhängte die Bundesregierung Exportbeschränkungen. Seitdem habe sich viel getan in der Türkei, sagt Renk-Manager Gleich.
10: Der große Unterschied zu vorher ist, dass es nicht mehr eine Käufer-Verkäufer-Beziehung ist, sondern es geht in Richtung Partnerschaft. Wir wollen zusammenarbeiten. Wir haben Schlüsseltechnologien, wir haben Know-how und die Türkei hat Produktionskapazitäten.
9: Auch auf türkischer Seite ist das Interesse groß. Made in Germany stehe immer noch für Qualität und die Türkei wiederum habe Zugang zu neuen Absatzmärkten, beispielsweise in Afrika, sagt Şevket Ünal, Vizepräsident für internationale Geschäftsentwicklung bei Havelsan. Das Unternehmen entwickelt ferngesteuerte, KI-gestützte Militärroboter wie den Kleinpanzer Barkan, aber auch Software.
11: In Deutschland gibt es beispielsweise große Werften, in denen Kriegsschiffe gebaut werden. Darin ist Software verbaut. Hier verfügt Deutschland aber über keine eigene Systemsoftware. Die könnten wir als Havelsan zusammen mit Deutschland entwickeln und dann gemeinsam den Weltmarkt erschließen.
9: Vorausgesetzt sei gegenseitiges Vertrauen. Vertrauen, ein Begriff, der sich wie kein anderer durch diese Konferenz zog. Industrielle Kooperation basiere auf Verträgen, so die deutsche Botschafterin in der Türkei, Sibylle Katharina Sorg. Strategische Industriekooperation jedoch basiere auf Vertrauen.
12: Trust.
9: Das Vertrauen darauf, dass die Technologien geschützt werden, dass Vereinbarungen eingehalten werden. Vertrauen darauf, dass die Partner berechenbar bleiben. Auch Vertrauen darauf, dass unsere strategischen Ziele aufeinander abgestimmt sind. Sorg sagte, Bedenken in Europa hinsichtlich der Türkei seien nicht immer auf Missverständnisse oder ungerechte Behandlung zurückzuführen. Es gebe echte Debatten über Rechtsstaatlichkeit, politische Berechenbarkeit und außenpolitische Entscheidungen. Auf der Hand liegt da die Sonderrolle, die die Türkei innerhalb der NATO im russischen Krieg gegen die Ukraine einnimmt und sich beispielsweise Sanktionen gegen den Aggressor nicht angeschlossen hat. Oder die wiederkehrenden Drohungen gegen den Nachbarn und NATO-Partner Griechenland. Themen, die angesprochen und geklärt werden müssen im Sinne der Zusammenarbeit und Sicherheit, findet Rank-Manager Florian Gleich.
10: Auf der einen Seite muss man natürlich Know-how schützen. Das ist auch ganz klar das, was für Deutschland wichtig ist. Und auf der anderen Seite müssen wir halt schauen, wie wir als gesamtheitliches Europa schnell uns ordentlich hochrüsten und uns auch austauschen. Es macht ja keinen Sinn, wenn jeder seine eigene Suppe kocht.
9: Ein Impuls für deutsch-türkische Teamarbeit im Verteidigungsbereich hat die Konferenz in Ankara gesetzt und gleichzeitig die Erwartung geschürt, dass den Worten möglichst bald Taten folgen. Şevket Ünal von Havelsan mahnt, das Eisen zu schmieden, solange es noch heiß ist.
11: Wir können uns sehr schnell mit deutschen Firmen zusammentun und schnell gemeinsame Dinge entwickeln. Wenn wir aber auf Hindernisse stoßen, die unsere Motivation ausbremsen, dann könnte das ganze Vorhaben so schnell wieder erlöschen, wie es begonnen hat.
9: Noch ist das Interesse auf beiden Seiten hoch. Auf der türkischen sogar so hoch, dass am Abschlussdinner sogar Verteidigungsminister Yaşar Güler teilnahm.
8: 11.42 Uhr.
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8: Fake Shops, das sind ja Internetanbieter, die eine Leistung versprechen, die Geld dafür kassieren, aber dann nicht liefern. Trotz eindeutiger Hinweise und erstem Schadensersatzurteil bleiben betrügerische Angebote häufig erstaunlich lange auffindbar. Unser Kollege Jörg Hommer, der hat dazu mal einen Fall recherchiert. Das Opfer hatte über Google eine Firma gesucht, die ihr Heizöl liefert. Und dann wurde er betrogen.
13: Susan Bier steht in ihrem Heizungskeller und zeigt auf den Füllstand ihres Heizöltanks. Er ist fast leer, so wie Ende Januar 2025, als sie dringend Nachschub brauchte.
14: Also mein Vermieter hat gesagt, in ein paar Tagen müsste er dann die Heizungsanlage abstellen und ich hatte ein 3 Monate altes Baby daheim. Da muss es warm sein, da muss warmes Wasser dran sein. Das war einfach jetzt wirklich dringend, dass da schnell was nachkommt.
13: Weil die regionalen Anbieter zu lange Lieferzeiten hatten, suchte sie im Internet. Bei Google gibt sie Heizölbestellen-Vergleich ein. Ganz oben bei den Ergebnissen zeigt Google ihr den gesponserten Link von heiz-oil.de an.
14: Ich habe die Seite genau angeschaut. Die hatte eben auch verschiedene Reiter, die man durchklicken konnte. Zum Beispiel einen, wo sie einen über Zahlungsmethoden informiert haben. Ein Impressum hatten sie auch auf der Seite. Und es war auch nichts dran gestanden mit irgendwelchen Zahlungen ins Ausland. Also die ganzen Sachen, worauf ich jetzt so eigentlich geachtet hätte, die mich auf jeden Fall stutzig gemacht hätten, die waren nicht gegeben.
13: Sie bestellt 2000 Liter Heizöl direkt auf der Homepage und erhält ein paar Tage später einen Anruf zur Vereinbarung eines Liefertermins.
14: Das war auch perfektes Deutsch. Es kam jetzt nicht so rüber, als ob das ein Callcenter oder irgendwas war, weil es war jemand, der klang kompetent am anderen Telefon. Der hat auch auf meine Wünsche eingegangen. Und wenn ich dann quasi das Geld überweise, kann man auch früher einen Termin machen, weil ich gesagt habe, bei mir wäre es wichtig, dass das relativ schnell kommt.
13: Schnellere Lieferung gegen Vorkasse. Das überzeugt sie. Sie überweist knapp 1.500 Euro. Doch der Tankwagen kommt nie.
14: Ich bin dann erstmal nervös geworden. Ich habe versucht, die Nummern anzurufen, die ich auch auf der Rechnung hatte. Aber die Nummern waren alle nicht vergeben. Und ich habe dann auch ziemlich schnell weinen angefangen, weil ich Panik bekommen hatte, weil ich das Geld ja überwiesen hatte und kein Heizöl hatte, obwohl ich es dringend schnell gebraucht hatte.
13: Das Geld war futsch. Susan Bier ist auf einen Fake-Shop reingefallen. Betrugsversuche mit Werbeanzeigen, die als gesponserte Links prominent ganz oben angezeigt werden und an denen die Suchmaschine Geld verdient, sind bei Google schon seit Jahren ein Problem. Rechtsanwalt Sven Galler vertritt viele Opfer von Fake-Shop-Anzeigen. Für Susan Bier verklagt er Google auf Zahlung von Schadenersatz.
12: Wir sehen das so, dass Google durch das eigene Werbesystem ihre Suchmaschinenkunden mehr oder weniger ins offene Messer der Betrüger laufen lässt. Dass Google insgesamt zu wenig tut, um diesem Phänomen Fake-Shop Herr zu werden. Also die wissen um das Phänomen und die Ausmaße und die Schäden, die damit einhergehen. Und sie haben die technischen Möglichkeiten, etwas dagegen wirksam zu unternehmen, aber sie tun es nicht.
13: Aber stimmt das? Stichprobenmäßig sucht unser Reporter mit dem Begriff Brennholz kaufen nach Angeboten und gleicht die Ergebnisse mit dem Fake-Shop-Finder der Verbraucherzentralen ab. Das Ergebnis: Bei jedem Suchdurchlauf schlägt der Fake-Shop-Finder bei fast einem Viertel der Google-Werbeanzeigen Alarm. Auf die Meldung der betrügerischen Anzeigen antwortet Google immer gleich, dass sie die Anzeigen nicht löschen, weil sie keinen Verstoß gegen ihre Richtlinien feststellen konnten. Wir konfrontieren Google mit unseren Ergebnissen. Die Antwort?
15: Wir haben strenge Anzeigenrichtlinien, die festlegen, welche Arten von Anzeigen und Werbetreibenden wir auf unseren Plattformen zulassen. Wir setzen unsere Richtlinien rigoros durch und wenn wir Anzeigen finden, die dagegen verstoßen, entfernen wir sie.
13: Auch Susan Bier ist auf eine bereits Google gemeldete betrügerische Werbeanzeige hereingefallen. Doch noch Wochen nach dem Betrug findet sie immer noch die Werbeanzeige von heiz-oil.de.
14: Und darüber war ich schon echt sehr schockiert, dass nach 6 Wochen immer noch quasi jeder drauf reinfallen kann, der nicht aufpasst.
13: Wir fragen Google konkret zu diesem Fall. Eine Antwort bekommen wir nicht.
8: Jörg Hommer über einen Fall über Fake-Shops bei Google. Ein sauberer und vor allem unbestechlicher Journalismus ist nun wahrlich kein Selbstgänger. Recherchen können in manchen Fällen tatsächlich lebensgefährlich werden. Es gibt viel zu viele Kollegen und Kolleginnen von mir, die mussten sogar ihre Heimat verlassen, ins Exil gehen, um überhaupt weiter berichten zu können, überhaupt sicher leben zu können. Einen von ihnen stellen wir gleich mal vor im Rahmen unserer Hamburger Woche der Pressefreiheit. Aber erstmal der Nord Stream-Prozess und noch mehr das Wichtigste im kurzen Überblick.
1: Ja, bestimmte Getränke mit Zucker werden wohl bald extra besteuert. Die Bundesregierung hat einen Gesetzentwurf dazu beschlossen. Geplant ist, dass die Steuer von kommendem Sommer an gilt für Getränke, die mindestens 5 Gramm Zucker pro 100 Milliliter enthalten. 26 Cent extra sollen dann mindestens fällig werden. Der hessische Ministerpräsident Rhein von der CDU kritisierte die Steuer im Vorfeld als falsches Signal, weil die Lebenshaltungskosten ohnehin schon so hoch seien. Es ist der wohl spektakulärste Sabotageakt der deutschen Nachkriegsgeschichte, die Sprengung der Nord Stream Pipelines vor mehr als 4 Jahren. Und heute hat in Hamburg ein erster Prozess begonnen. Angeklagt ist ein Ukrainer. Laut Bundesanwaltschaft war er der Anführer einer 7-köpfigen Gruppe, die die Gasleitungen in der Ostsee gesprengt haben soll. Der Mann war damals Offizier einer ukrainischen Spezialeinheit. Deshalb ist eine der entscheidenden Fragen, ob der 50-Jährige im Auftrag der ukrainischen Regierung gehandelt hat. Und Grüne und SPD haben die Sondierungsgespräche mit der Linken in Berlin unterbrochen. Grund ist eine neue Erklärung zum Umgang mit Antisemitismus, die die Mitglieder der Linksfraktion unterzeichnet haben. Linke, Grüne und SPD hatten sich zuvor schon auf eine inhaltlich ähnliche, aber andere Erklärung zu dem Thema geeinigt. Grüne und SPD haben mitgeteilt, das müsse jetzt erst einmal bewertet werden. Das Wetter in Norddeutschland: Sonne und Wolken im Wechsel, maximal 15 bis 17 Grad. Das war der kurze Überblick. Weiter mit Tim Krohn.
8: In dieser Woche findet ja schon zum 4. Mal die Hamburger Woche der Pressefreiheit statt. Nach dem Grundgesetz sind Medien und Pressearbeit und ihre Unabhängigkeit geschützt. Aber in vielen Teilen der Welt stehen Medienschaffende doch massiv unter Druck. Sie bringen sich durch ihre Arbeit in Gefahr. Zum Teil so sehr, dass sie dann ihre Heimat verlassen müssen, um überhaupt weiter Journalismus betreiben zu können. Viele von ihnen kommen heute in Hamburg zum Exile Media Forum zusammen. Felix Tenbaum.
16: Am diesjährigen Exile Media Forum nehmen mehr als 200 Exiljournalistinnen und Journalisten aus der ganzen Welt teil.
17: Die Körperstiftung richtet die Fachtagung aus. Nach ihren Angaben gibt es inzwischen sogar eine lange Warteliste. Das sei ein Zeichen dafür, wie sich die Lage für Journalisten weltweit verschlechtere, sagte Stiftungsvorständin Eva Nemela bei einer Veranstaltung zum Auftakt der Hamburger Woche der Pressefreiheit von NDR Info. Die Organisation Reporter ohne Grenzen beziffert die Zahl der Journalistinnen und Journalisten, die in den vergangenen 5 Jahren aus ihrer Heimat geflohen sind, weltweit auf knapp 1.500. Allerdings sind in dieser Zahl nur die Menschen erfasst, die bei oder nach der Flucht Unterstützung der Organisation erhalten haben. Die Dunkelziffer dürfte also noch höher sein. Deutschland gehört demnach in Europa zu den Ländern, das die meisten Exiljournalisten aufgenommen hat. Seit 2021 sind es etwa 100. Abgesehen davon, dass es mühsam sein kann, journalistische Strukturen im Exil aufzubauen und zu etablieren, bleibt für viele Medienschaffende die Arbeit fernab ihrer Heimatländer auch gefährlich. Denn autoritäre Regime versuchen auch im Ausland repressiv vorzugehen. Beispiele dafür sind laut Reporter ohne Grenzen Staaten wie Russland, China oder auch Iran. Für Journalisten und Journalistinnen ist die Lage in Iran schon seit Jahrzehnten sehr schwierig. Spätestens aber, seitdem der Krieg mit den USA und Israel ausgebrochen ist, sind die Bedingungen für Menschen, die aus oder auch über Iran berichten wollen, noch komplizierter und gefährlicher geworden.
18: Tja, und mit einem Journalisten, der es nach seiner Flucht aus Iran nach Deutschland inzwischen ins Redaktionsteam der Wochenzeitung Die Zeit geschafft hat, können wir jetzt sprechen. Schönen guten Tag, Omid Rezaei.
19: Guten Tag.
18: Vielleicht müssen wir Sie noch kurz vorstellen. Sie haben mal für eine Schülerzeitung gearbeitet im Iran. Sie haben dann während Ihres Studiums für ein Studentenblatt geschrieben und da ist dann der Geheimdienst auf Sie aufmerksam geworden. Sie wurden festgenommen, Sie konnten dann fliehen. Wie gesagt, jetzt sind Sie in Deutschland, arbeiten für die Zeit. Wie sicher fühlen Sie sich bei uns im Land?
19: Definitiv sicherer, als ich mich in dem Iran gefühlt habe, aber wir wissen inzwischen, dass die Repression ja nicht an der Landesgrenze aufhört und auch bis nach Berlin oder Hamburg reicht.
18: Das muss ein komisches Gefühl sein, ne? Der Arm des iranischen Geheimdienstes, der ist ja sehr lang. Hatten Sie ja schon mal das Gefühl, wirklich beobachtet zu werden?
19: Über meinen persönlichen Fall würde ich ungern sprechen, weil da geht es um was Größeres. Also die Repression, die Einschüchterung von ExiljournalistInnen ist ja dokumentiert bei vielen Fällen. Das findet statt dadurch, dass die Familienmitglieder in dem Land bedroht oder schikaniert werden. Aber auch in den Exilländern gibt es körperliche Angriffe, Überwachung, Beobachtung, Doxing, Hasskampagnen, Hackenangriffe, Social-Media-Angriffe und so weiter. Also mit all dem sind wir JournalistInnen im Exil. Das ist für uns, würde ich sagen, Alltag im Exil.
18: Nun haben wir ja eine relativ große iranische Community hier in Hamburg. Das ist die größte mit in Europa. Wie gut sind Sie da vernetzt? Also hilft man sich da auch untereinander?
19: Es gibt auf jeden Fall ein großes Netzwerk von JournalistInnen im Exil in Hamburg, aber insgesamt in Deutschland, in Europa. Da wird nicht nur in der iranischen Community gegenseitig geholfen. Insgesamt sind Exiljournalistinnen aus unterschiedlichen Ländern teilweise mit den gleichen, mit ähnlichen Herausforderungen konfrontiert. Und dadurch wird auch durch diese Netzwerke, die im Laufe der Jahre, Jahrzehnte aufgebaut worden sind, wird auf jeden Fall gegenseitig unterstützt, Hilfe geleistet und so weiter.
18: Und da hilft ja auch so eine Veranstaltung wie heute, also um so ein Netzwerk aufzubauen. Sie berichten nun von hier aus über den Iran. Woher beziehen Sie da eigentlich Ihre Informationen?
19: Das Ding ist, dass der iranische Exiljournalismus eine fast so lange Tradition hat wie der iranische Journalismus an sich. Also die ersten iranischen Exilzeitschriften in Deutschland wurden ja schon in den 1910er Jahren gedruckt. Daher kennen wir uns aus damit, wie man vom Exil aus Informationen bekommt über das Land. Durch Netzwerke, die man in dem Land aufgebaut
18: hat. Aber trotzdem, Entschuldigung, wenn ich dazwischen gehe, aber Sie müssen doch immer fürchten, mit diesen Netzwerken in der Heimat Ihre Quellen zu schaden. Wie gelingt Ihnen dieser Spagat?
19: Das gelingt nur teilweise, muss ich zugeben, natürlich. Also alle Quellen, mit denen man in Kontakt ist, die bringen sich in Gefahr dadurch, dass sie mit Exiljournalistinnen sprechen. Aber die können auch, also die sind auch nicht immer, nicht auf ewig zuverlässig. Das ist auf jeden Fall eine große Herausforderung. Und ich muss auch zugeben, dem Exiljournalismus fehlt hier eine der wichtigsten Voraussetzungen journalistischer Arbeit, nämlich die Möglichkeit, selbst vor Ort zu sein, sich ein eigenes Bild zu machen und ja, das Geschehnisse, die Dinge mit eigenen Augen zu sehen.
18: Trotzdem können Sie Ihre Augen sehr viel zielgerichteter auf die Probleme legen. Wie nehmen Sie da eigentlich die deutsche Berichterstattung über den Iran wahr? Das würde mich noch interessieren. Also gibt es da etwas, was Sie uns mitgeben können?
19: Die deutsche Berichterstattung über den Iran hat sich im Laufe der Jahre auf jeden Fall verbessert im Vergleich zu vor 10 Jahren, als ich angefangen habe, mich mit der deutschen Berichterstattung zu beschäftigen. Also insgesamt ist aus meiner Sicht das Fazit der letzten 10, 15 Jahren positiv. Aber eins würde ich mir auf jeden Fall wünschen, und zwar, dass wir im Journalismus einen bestimmten Fehler vermeiden, nämlich die iranische Diaspora automatisch als repräsentative Stimme der gesamten iranischen Gesellschaft zu betrachten. Also die iranische Diaspora ist ja kein Spiegelbild der iranischen Gesellschaft, ist kein Iran im Kleinformat. Und der iranische Nachbar von unserem Chefredakteur hat kein demokratisches Mandat, für die Menschen im Iran zu sprechen. Da müssen wir versuchen, viel mehr an die Menschen in dem Land ranzukommen und die Diaspora nur als Diaspora zu betrachten.
18: Wie hat sich die Situation seit dem Krieg mit den USA eigentlich verändert?
19: Seit dem Anfang der US-amerikanischen und israelischen Angriffe auf den Iran hat es sich auf jeden Fall, also die Berichterstattung ist noch schwerer geworden, auch dadurch, also durch die Internetsperren, die schwerer geworden sind, aber die Repression ist schwerer geworden, heftiger geworden, und das hat dazu geführt, dass weniger Menschen mit JournalistInnen im Exil sprechen können. Auch schon, also eine Quelle für JournalistInnen im Exil sind ja JournalistInnen in dem Land. Sie sind aber massiver unterdrückt, und dadurch sprechen sie auch, können sie und wollen sie seltener mit KollegInnen im Exil sprechen. Das hat auch dazu geführt, dass es schwieriger geworden ist, aber auch KorrespondentInnen, also abgesehen vom Exiljournalismus, KorrespondentInnen, die ins Land gefahren sind, die können auch seltener ins Land schaffen. Das hat alles die Lage erschwert.
18: Vielen Dank für diese Hintergründe. Omid Rezaei von der Zeit. 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
1: Um 12 Uhr mit Tarek Yusbaschi. In Hamburg hat am Vormittag der Prozess gegen den Mann begonnen, der die Sprengung der Nord Stream Pipelines in der Ostsee koordiniert haben soll. Die Anklage wirft dem Ukrainer vor, ein Kriegsverbrechen begangen zu haben. Elke Spanner in Hamburg berichtet, was von dem Prozess zu erwarten ist.
2: Das Gericht muss zum einen feststellen, ob dieser Angeklagte wirklich einer der Saboteure war. Es hat aber auch viele rechtliche Fragen zu klären. Zum Beispiel, ob die Sabotage ein Kriegsverbrechen oder womöglich eine legitime Kriegshandlung war. Eine weitere Frage wird auch sein, ob der Angeklagte als Offizier auf Befehl gehandelt hat. Sein Anwalt sagt, der Ukrainer, der dürfe selbst zu dem Ganzen gar nichts sagen, weil er als Militärangehöriger keine Aussagegenehmigung habe. Laut dem Anwalt ist die Beweislage auch nicht so klar, wie der Generalbundesanwalt das sieht. Er sagt, es gebe keinen eindeutigen Beweis, dass der Angeklagte damals mit auf dieser Segeljacht war, von der aus das Sabotageteam abgetaucht sein soll.
1: Auf Getränke mit Zuckerzusatz soll ab Juli 2027 eine Extrasteuer anfallen. Das Bundeskabinett hat heute den entsprechenden Gesetzentwurf auf den Weg gebracht. ARD-Hauptstadtkorrespondent Uwe Bernd berichtet, welche Folgen das für Verbraucher haben wird.
3: Die Zuckersteuer soll in zwei Stufen kommen. Wenn in einem Getränk mehr als 5 Gramm pro 100 Milliliter enthalten sind, soll eine Steuer von 26 Cent pro Liter erhoben werden. Das betrifft zum Beispiel Bionade oder Sprite. Wenn mehr als 8 Gramm enthalten sind, dann soll die Steuer auf 32 Cent pro Liter steigen. Das bedeutet, Fanta, Cola, Red Bull und ähnliches wird noch teurer werden. Wichtig dabei, es geht also nicht um den Zucker im Regal, um Schokolade, andere Süßigkeiten, sondern nur um Getränke, bei denen künstlich Zucker zugefügt wird. Also auch bei sauren Fruchtsäften, wie zum Beispiel Johannisbeersaft, der ohne Zucker ja kaum jemand schmeckt. Auch der wird teurer werden.
1: Die bisherige EU-Beauftragte Katharina von Schnurbein wird die neue Antisemitismusbeauftragte der Bundesregierung. Auch das hat das Bundeskabinett am Vormittag beschlossen. Von Schnurbein übernimmt damit die Nachfolge von Felix Klein. Die 53-Jährige hatte bereits bei der EU Maßnahmen gegen Antisemitismus und zur Stärkung der jüdischen Gemeinschaft entwickelt und vorangetrieben. Dafür wurde sie mehrfach von jüdischen Organisationen ausgezeichnet. Nach der Unterbrechung der Sondierungsgespräche für die künftige Berliner Landesregierung hat die linken Bundesvorsitzende Schwertner ihr Bedauern geäußert. Eigentlich seien die Gespräche auf einem guten Weg gewesen, sagte Schwertner im Morgenmagazin von ARD und ZDF. Aus Berlin Katrin Aue.
4: Gestern hatten die Berliner Grünen und Sozialdemokraten die Vorgespräche für eine Koalition mit der Linken überraschend auf Eis gelegt. Sie werfen der Linkspartei vor, sich nicht an gemeinsame Verabredungen beim Thema Antisemitismus zu halten. Schwertner weist das heute zurück. Sie sagte wörtlich, der Schutz jüdischen Lebens hat Priorität. Die gemeinsame Erklärung der drei Parteien dazu sei von der Linken nicht aufgeweicht worden, auch nicht in einem neuen Papier zum Thema, das die Berliner Linksfraktion gestern beschlossen hat. Dem widerspricht, ebenfalls im Morgenmagazin, Grünen-Chef Felix Banaschak. Er kritisiert unter anderem, Zitat, relativierende Formulierungen in dem neuen Papier der Linken und fordert, wer eine Regierung bilden will, muss zu den Verabredungen stehen, die er gegeben hat.
1: Die Abholzung des Regenwalds nimmt weltweit zu langsam ab. Das geht aus einer aktuellen Auswertung der Beratungsagentur Climate Focus hervor. Eigentlich soll nach einem Abkommen mit mehr als 100 Staaten die Entwaldung bis 2030 gestoppt werden. Aus der ARD-Klimaredaktion Janina Schreiber.
5: Zwar wurde im vergangenen Jahr laut Bericht weniger Wald abgeholzt als in den Jahren davor, doch zwischen 2021 und 2024 sei die Entwaldung fast konstant geblieben. Erstmals seit Beginn der Aufzeichnung sei die Entwaldung im tropischen Afrika ähnlich hoch wie in den Tropen Lateinamerikas, so der Bericht. Andere Daten zeigen, im brasilianischen Amazonas-Regenwald ist unter der Regierung des noch amtierenden Präsidenten Lula da Silva zuletzt so wenig abgeholzt worden wie seit Jahrzehnten nicht.
1: Das waren die Nachrichten.
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6: Sonne, Wolken und fast überall trocken ist es heute bei Höchstwerten um 16 Grad. Auch die kommende Nacht wird trocken sein, vereinzelt ist ein bisschen Nebel möglich, die Tiefstwerte 13 bis 3 Grad. Morgen kommt dann nochmal so ein schöner Tag. Es wird teils heiter sein, teils wolkig, 15 bis 19 Grad. Und dann schauen wir schon mal Richtung Wochenende. Am Freitag nach freundlichen Phasen aufkommender Regen und am Sonnabend dann wieder zeitweise heiter bei 13 bis 16 Grad. In NDR Info der Verkehrsservice. A1 Osnabrück Richtung Bremen zwischen Dreieck Stur und Bremen-Arsten. 4 Kilometer stockender Verkehr vor der Baustelle. A2 Dortmund Richtung Hannover zwischen Bad Nenndorf und Wunstorf-Lute. 8 Kilometer stockend vor der Baustelle. Die A24 Hamburg Richtung Berlin ist zwischen Hamburg-Horn und Jenfeld noch bis Freitagabend gesperrt. Eine Umleitung ist eingerichtet. Und A28 Oldenburg Richtung Bremen zwischen Ganderkesee Ost und Delmenhorst Adelheide 3 Kilometer Stau. Heute ist Mittwoch, der 14. 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Am Mikrofon Tim Krohn. Der Rückzug von Bärbel Baas aus dem politischen Betrieb, das ist ja gerade mal erst 48 Stunden her und natürlich wirkt der noch nach. In der SPD logischerweise, aber auch in ihrem früheren Ressort, dem Arbeitsministerium, in dem ja die wichtigsten Reformvorhaben von Schwarz-Rot liegen und auch lange liegen geblieben sind, wie Kanzler Merz gestern vor den Arbeitgebern ja nochmal durchblicken ließ. Was manche nun wieder als nachträgliche Spitze gegen Baas werteten. Ist das nun alles berechtigte Kritik in der Sache oder geht's da eher unter die Gürtellinie? Also sind die Kritiker aus der Union schlicht unmenschlich mit der Arbeitsministerin umgegangen, auch in dem Wissen, dass sie aus familiären Gründen angeschlagen war? Wie ist das eigentlich für Frauen auf solchen Positionen? Wie wird ihnen in der Politik begegnet? Anne-Kathrin Mellmann ist diesen Fragen mal nachgegangen.
7: Das harte, gnadenlose Politikgeschäft. Für Frauen ist es noch ein Stück härter. Das sagt SPD-Bundesentwicklungsministerin Rim Alabali Radovan mit Blick auf Bärbel Baas.
8: Ich habe Bärbel Baas als Kabinettskollegin erlebt, die immer Haltung gezeigt hat, auch wenn es richtig unbequem wurde. Und genau solche Frauen brauchen wir.
7: Viele Frauen strömen am Tag nach dem Baas-Rücktritt in den SPD-Fraktionssaal im Bundestag. Der Frauenanteil von mehr als 40% ist nach Linken und Grünen der dritthöchste. Die SPD-Abgeordnete Siemtje Möller sagt anerkennend, Bärbel Baas sei in ihrer Funktion als Bundesarbeitsministerin und Parteivorsitzende oft allein unter Männern gewesen.
9: Ich mag mir gar nicht vorstellen, wie das ist, wenn man als einzige Frau im Koalitionsausschuss gefühlt von allen Seiten angegangen wird. Und sich da dann noch durchsetzen zu müssen und mit diesem Bereich dann ja nochmal besonders im Fokus gerade auch der Unionsseite zu stehen, wird sicherlich eine herausfordernde Drucksituation für sie erzeugt haben.
7: Möller ist unter anderem für Verteidigungspolitik zuständig. Sie erlebt, dass ihr als Frau Kompetenz abgesprochen und sie auf ihr Äußeres reduziert wird. Bei männlichen Fachkollegen sei das anders. Claudia Moll sitzt seit 9 Jahren für die SPD im Bundestag. Auf die Frage, ob mit Politikerinnen anders umgegangen werde, antwortet sie:
10: Wenn Sie mich das vor 10 Jahren gefragt hätte, hätte ich gesagt, nein. Mittlerweile ja. Ich wollte es früher nicht glauben, es ist tatsächlich so.
7: Ihre Kollegin Annika Klose, Sprecherin für Arbeit und Soziales, sieht besonders Politikerinnen aus dem linken Spektrum unter Druck.
11: Das ist etwas, was wir in der Vergangenheit jetzt bei der SPD sehen von unseren Spitzenpersonen. Andrea Nahles oder Saskia Esken, mit denen auch nicht mit Samthandschuhen umgegangen wurde. Ricarda Lang zum Beispiel kann da sicherlich auch ein Lied von singen, dass eben diese Standards, die da angelegt werden, glaube ich, schon nochmal andere sind, aber vor allem auch jedes Wort auf die Goldwaage gelegt wird. Grundsätzlich ist es schon mal so, dass Frauen, die überhaupt eine starke Meinung vertreten, erstmal grundsätzlich stärker polarisieren als Männer. Dass das bei Männern irgendwie offenbar was triggert, wenn eine Frau plötzlich was traut, sich was zu sagen.
7: Als feministische Partei setze sich die SPD für eine geschlechtergerechte Verteilung von Macht ein, sagt Carmen Wegge. Die Abgeordnete ist Bundesvorsitzende der SPD-Frauen und sieht Rückschritte.
12: Auf jeden Fall findet gerade ein Rollback statt. Nicht nur was die Frauenrechte anbelangt oder wie über Frauen geredet wird, sondern insgesamt in der Gesellschaft, wie wir miteinander umgehen. Und es liegt daran, dass natürlich die extreme Rechte, allen voran die AfD, den Spaltpilz in die Gesellschaft treibt.
7: Welche Folgen das für Frauen in der Politik haben könnte, beschäftigt auch Annika Klose.
11: Wenn man sich anschaut, wie eine linke Führungsperson nach der anderen, gerade Frauen, eben dann auch ins Wanken gerät und fällt, natürlich macht das Sorge. Und man fragt sich schon, wie würde es mir in dieser Position gehen?
7: Der Rückzug von Bärbel Baas wirft auch die Fragen auf, wie Politikerinnen an die Spitze kommen und was sie dort erwartet.
6: Ann-Kathrin Mellmann berichtete aus Berlin, gleich 10 Minuten nach 12.
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6: Im Kreis Segeberg verschwindet ein großer Arbeitgeber. Der dänische Pumpenhersteller Grundfos verlagert die Produktion schon länger, Schritt für Schritt, aus dem schleswig-holsteinischen Wahlstedt nach Osteuropa. Jetzt ist klar, was mit dem 85.000 Quadratmeter großen Areal der Firma passiert. Die Pelz Group kauft die Immobilie. Ole Terwey berichtet.
13: Schon seit vielen Jahren produziert die Pelz Group in Wahlstedt unter anderem Wattepads, Müllbeutel und Fließstoffe für spezielle Lebensmittelverpackungen. Ist nach eigenen Angaben einer der größten Textilproduzenten in Europa. Jetzt übernimmt das Unternehmen auch noch das Areal von Grundfos, das zuvor jahrzehntelang in Wahlstedt aktiv war. Über den Kaufpreis ist nichts bekannt. Bürgermeister Jan Christoph zeigt sich vom Deal erleichtert. So würden viele neue Arbeitsplätze entstehen. Und da ist der Bedarf durch den Abschied von Grundfos gerade groß. Mehr als 500 Arbeitsplätze sind bis Ende April kommenden Jahres endgültig weg, so ein Sprecher des Unternehmens. Und auch für die Finanzen der Stadt könnte die direkte Anschlussnutzung des bisherigen Grundfos-Areals wichtig sein. Laut Finanzausschuss stehen hohe Gewerbesteuereinnahmen auf dem Spiel, die die Stadt dringend braucht.
6: Die Strecke zwischen Elmshorn und Pinneberg gilt ja als Nadelöhr im Bahnverkehr zwischen Hamburg und Schleswig-Holstein. Geht es nach dem Verkehrsministerium in Kiel, soll in Elmshorn künftig ein drittes und viertes Gleis mit S-Bahn-Verkehr für Entlastung sorgen. Verkehrsstaatssekretärin Henkel hat dazu ein entsprechendes Gutachten vorgestellt. Das Projekt sei von großer Bedeutung, betont Henkel.
14: Der Ausbau dieser Strecke ist zentral, denn wir schaffen so sogenannte Resilienz. Wir haben also ein drittes und ein viertes Gleis und haben damit Ausweichmöglichkeiten für den Fernverkehr, den Güterverkehr, und im Störungsfall können diese Gleise befahren werden. Und das ist das Besondere. Das heißt, wir kriegen mehr Zuverlässigkeit in einem ganz starken Rückgrat unseres Eisenbahnverkehrs in Schleswig-Holstein.
6: Das sagt die Verkehrsstaatssekretärin Susanne Henkel. Für den Ausbau der rund 15 Kilometer langen Bahnstrecke rechnet die Deutsche Bahn mit Kosten in Höhe von rund 1 Milliarde Euro. Eine neue Studie zeigt, welche Hamburger Stadtteile bei Starkregen besonders gefährdet sind. Dabei geht es nicht nur um mögliche Überschwemmungen, sondern auch darum, wie gut sich Anwohner schützen können. Jenny Witt berichtet.
15: Das Team der Universität Hamburg hat neue Karten für die Stadt entwickelt, nämlich solche, die nicht nur die Starkregen-Überflutungsgebiete anzeigen, sondern auch, wo Menschen wohnen, die schlechter darauf reagieren können. Zum Beispiel, weil sie Warnhinweise nicht richtig verstehen oder kaum Evakuierungswege haben. Ältere Menschen sind besonders gefährdet, weil sie nur schwer durch hohes Wasser auf dem Fußweg kommen. Und das Risiko ist höher in Straßen, wo vergleichsweise viele Anwohner ebenerdig leben. Solche detaillierten Bevölkerungsdaten haben die Autorinnen und Autoren mit der Starkregenkarte kombiniert. So konnten sie neue Risiko-Hotspots kennzeichnen. In Billstedt, Eppendorf und Övelgönne, vor allem aber in Teilen von Neugraben und Wilhelmsburg. Dort müssten laut der Studie sowohl der Überschwemmungsschutz als auch die Evakuierungsrouten ausgebaut werden. Auch Teile von Jenfeld, dem Osdorfer Born und Volksdorf seien betroffen.
6: Der Forschungseisbrecher Polarstern ist heute früh von seinem letzten Arktis-Einsatz des Sommers nach Bremerhaven zurückgekehrt. An der 10-wöchigen Expedition zum Nordpol waren rund 40 Forscherinnen und Forscher, unter anderem aus Deutschland, aus Argentinien und den USA, beteiligt. Aus Bremerhaven Gabriele Intemann.
16: Nach Angaben des Alfred-Wegener-Instituts war es die 9. Reise der Polarstern zum Nordpol seit 1982. Auch dieses Mal ging es unter anderem darum, geologische Daten aus der Vergangenheit zu sammeln, um bessere Voraussagen für die Zukunft treffen zu können. Kartografiert wurde außerdem die bisher weitgehend unerforschte Gegend zwischen dem Nordpol und dem Lomonossow-Rücken, einem rund 3000 Meter hohen Gebirge unter dem Meer. Die Polarstern kommt jetzt für einige Wochen auf die Lloyd-Werft, wo sie routinemäßig gewartet und repariert wird. Mitte November beginnt die nächste Expedition, dann in Richtung Antarktis.
6: Und das waren unsere Berichte aus Norddeutschland. Der Info kommt gleich nochmal nach Hamburg zurück, denn da läuft ja jetzt seit gut einer Stunde der Nord Stream-Prozess. Und der Andrang vor Gericht ist wirklich gewaltig. Warum dieses Verfahren so bedeutend ist, darüber sprechen wir in gut 5 Minuten. Wie gewohnt gibt's vorher noch den Sport und jetzt das Wichtigste in aller Kürze, unser Überblick. Es ist gleich 12:15.
1: Für bestimmte Getränke soll demnächst eine Zuckersteuer fällig werden. Das Bundeskabinett hat entsprechende Pläne beschlossen. Betroffen sind demnach Getränke, die mehr als 5 Gramm Zucker pro 100 Milliliter enthalten, also viele Limonaden, Eistees oder etwa Energydrinks. Die Steuer soll ab dem nächsten Sommer greifen. Mindestens 26 Cent je Liter würden dann hinzukommen. Studien zeigen, dass zu viel Zucker krank machen kann. Außerdem will die Regierung mit den Einnahmen die Krankenkassenbeiträge stabilisieren. Grüne und SPD haben die Sondierungsgespräche mit der Linken in Berlin unterbrochen. Grund ist eine neue Erklärung zum Umgang mit Antisemitismus, die die Mitglieder der Linksfraktion unterzeichnet haben. Linke, Grüne und SPD hatten sich zuvor auf eine inhaltlich ähnliche, aber andere Erklärung zu dem Thema geeinigt. Grüne und SPD teilten mit, dies müsse jetzt erst einmal bewertet werden. Papst Leo XIV. Ist an Lungenkrebs erkrankt. Das hat sein Ärzteteam bekannt gegeben, nachdem Leo operiert worden war. Ihm wurde ein Teil der Lunge entfernt. Bei einer Routineuntersuchung war dort vorher ein Knoten entdeckt worden. Mit welcher Therapie es jetzt weitergeht, ist noch offen. Unter anderem Bundespräsident Steinmeier wünschte dem Papst eine schnelle Genesung. Das Wetter in Norddeutschland, mal Sonne, mal Wolken und fast überall trocken, bei 15 bis 17 Grad. Das war der kurze Überblick. Weiter geht's mit Tim Krohn.
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6: In der Fußball-Bundesliga nur auf Platz 3 und nur noch in der Champions-League-Liga-Phase zum ersten Mal gestolpert. Da stutzt man ja schon. Das könnte wirklich, Moritz Kühn, ein bisschen besser laufen für den FC Bayern.
17: Ja, Tim, schon 3 Unentschieden in dieser Saison. 2 in der Bundesliga auf Schalke und in Augsburg und gestern Abend nun auch am 2. Spieltag der Ligaphase in der Königsklasse und zwar beim norwegischen Meister Viking Stavanger. Endstand 3:3. Schon wieder kassierten die Bayern ein frühes Gegentor zum Ärger von Sportvorstand Max Eberl.
18: Ich stehe wieder hier, wie nach dem Augsburg-Spiel und im Grunde haben wir es gleich wieder gemacht. Also wir bringen uns wieder gleich am Anfang in die Not hinein, wo wir gesagt haben, wir wissen, dass die versuchen, uns in die Ecke zu pressen. Wir machen den Eckball, wir verlieren bei der Ecke den Gegner aus den Augen, starten wieder mit dem Ballast im Rucksack, ärgerlich, und fressen dann den Konter. Also fast identisches Spielbild. Und das ist eine Reihe von Fehlern, es sind zu viele Fehler und dann kannst du eben auch hier in Stavanger nicht gewinnen.
17: Ja, einen großen Fehler machte dann noch Bayerns Michael Olise, der den Ball ins Gesicht eines Gegenspielers warf und gelb-rot kassierte. Zu dem Zeitpunkt in der zweiten Hälfte führten die Münchner mit 3:2, hatten die Partie gedreht. Tja, und dann kassierten sie kurz vor Schluss noch den 3:3 Ausgleich. Die Bayern haben jetzt in der Ligaphase 4 Punkte auf dem Konto. Der kommende Gegner in der Bundesliga heißt RB Leipzig und der hat gestern seinen ersten Sieg in der Ligaphase der Königsklasse gesammelt. 1:0 gegen die PSV Eindhoven. Heute Abend spielen dann noch Borussia Dortmund beim norwegischen Vizemeister Bodø Glimt und der VfB Stuttgart bei Slovan Bratislava. Anpfiff ist um 21 Uhr, zu hören live und in einer Konferenz hier im Programm auf NDR Info. Am kommenden Sonnabend wird das Bremer Weserstadion 100 Jahre alt. Ein kleines vorgezogenes Geschenk gab es gestern schon, denn dort im Weserstadion haben die deutschen Fußballerinnen das Testspiel mit 2:1 gegen Japan gewonnen. Vor einer tollen Kulisse. Olaf Rathje war dabei.
19: Es war ein Abend voll besonderer Momente.
20: Clara Bühl! Clara Bühl!
19: Für die großen Spielerinnen auf dem Rasen.
20: 2:1 Deutschland!
19: Und für die kleinen Fans auf den Rängen.
21: Also ich habe erlebt, dass das erste Mal so live Fußball gesehen hat. Das fand ich sehr toll, dass das erste Mal gesehen habe. Und es war eben aufregend und spannend.
19: Spannend war es bis zum Schluss und der Jubel dann umso größer. Die deutschen Spielerinnen wollten den Rasen gefühlt gar nicht mehr verlassen, ließen sich noch lange nach dem Schlusspfiff von den über 26.000 Fans feiern. Kapitänin Sjoerke Nyskin musste gegen den Lärm dabei richtig anschreien.
22: Wir haben hier super Unterstützung, wie man hört. Die haben uns da vorne gefightet und es war einfach

0: muss man sagen. Gerade als dann das 1-1 gefallen ist und wenn Clara Bühl zur Ecke gelaufen ist, da wurde immer viel Rambazamba gemacht.
1: Ich fand, die haben so fließend und so leicht gespielt irgendwie.
2: Die Fans also hochzufrieden mit dem deutschen Team und das Team wieder hochzufrieden mit dem Publikum, wie Torschützin Linda Dallmann.
3: Ja, Bremen ist ein gutes Pflaster, macht Spaß hier zu spielen mit den Fans. Es ist immer eine sehr, sehr gute Stimmung, also wir kommen gerne wieder.
2: Und das gilt auch für die Fans, die ein erstes Mal im Weserstadion live dabei waren.
4: Also Bremen ist einfach ein super Standort für Frauenfußball.
5: Zum ersten Mal seit langem wieder im Stadion und es war toll.
6: Bremen war ein guter Gastgeber hier auf jeden Fall. Dankeschön.
7: Tja, eigentlich ist das ein schönes Schlusswort auch für diesen Sportblock. Aber eins habe ich noch, die Bahnrad-Weltmeisterschaften in Shanghai. Heute Tag 1 und mit dieser WM hat auch die Olympia-Qualifikation begonnen. Unser Reporter Holger Gersker hat alles im Blick. Holger, wer konnte aus deutscher Sicht an diesem Auftakttag überzeugen und wer nicht so?
8: Ja, es gab die Qualifikationen am Morgen deutscher Zeit für die Mannschaftswettbewerbe. Das sind für die Sprinter also die Teamsprintwettbewerbe und für die Ausdauerathleten die klassischen Vierer. Sowohl bei Männern als auch bei Frauen. Und wenn man es genau nimmt, hat keiner enttäuscht, auch wenn es sehr unterschiedliche Resultate gab. Aber mit den Topleistungen warteten wie zuletzt eigentlich immer die Frauen auf. Der Vierer der Frauen, der Olympiasieger von Tokio 2021, Fuyis ja mit der Silbermedaille bei der WM, ist die zweitbeste Zeit in der Qualifikation gefahren, also auf Medaillenkurs. Da fällt die Entscheidung dann erst morgen. Sie treffen allerdings im Halbfinale schon auf ihre Dauerrivalin aus Italien. Das ist der Weltmeister des vergangenen Jahres. Also da haben sie das Finale verloren, schon im Halbfinale. Das wird eine prickelnde Angelegenheit. Die Britinnen waren die schnellste Mannschaft. Und dem Teamsprint, da fällt die Entscheidung ja heute, da waren die Deutschen auf Platz 3. Auch das ist mit Blick auf die Olympia-Qualifikation erst einmal alles safe. Denn 8 Mannschaften werden sich in allen diesen 4 Disziplinen für Los Angeles qualifizieren. Der Vierer wird es schwerer haben bei den Männern. Aber sie sind 6. geworden erst einmal in der Qualifikation. Da geht es aber auch noch weiter. Das ist noch nicht in Stein gemeißelt. Da geht noch alles zwischen Platz 3 und Platz 8 im Endklassement. Ein junger Vierer. Alle sind sie U24. Und es sind auch 2 Norddeutsche dabei mit Max Briese aus Rostock und mit Moritz Bender aus Hannover. Das ist ein sehr, sehr junges Team. Und im Team Sprint sind die Deutschen 9. geworden. Das ist ein Problemfall. Und trotzdem, das war ein unfassbar enges Rennen. Da ging es um Hundertstel, sogar um Tausendstel Sekunden. Sie sind so nah dran an den Medaillen wie seit vielen, vielen Jahren nicht und sind trotzdem raus aus dem Wettkampf. Erst einmal als 9. Das würde ich jetzt nicht als Enttäuschung werten.
7: Tja, gibt ja auch noch viele Weltcups und auch noch die WM im kommenden Jahr, um Punkte für die Olympia-Qualifikation zu sammeln. Jetzt haben wir viel über heute gesprochen. In Shanghai ist es jetzt kurz vor 6:30 am Abend. Was steht denn heute noch an?
8: Ja, die Abendveranstaltung, die beginnt hier in rund 10 Minuten. Dann fallen die ersten Entscheidungen. Aus deutscher Sicht steht der Teamsprint der Frauen definitiv im Mittelpunkt. Für die Schwerinerinnen Lea Friedrich, für Clara Schneider und für die dritte im Bunde Pauline Grabosch geht es definitiv um die Medaillen. Sie werden allerdings jetzt gleich auch schon in der Zwischenrunde auf den Weltmeister des vergangenen Jahres treffen, auf die Niederländerinnen. Damit beginnt ja die Abendveranstaltung.
7: Soweit Holger Gersker, der für uns die Bahnrad-WM im Blick hat. Kommende Stunde gibt's dann hier im Sport auf NDR Info ein Update.
9: Herzlichen Dank, Holger Gersker und Moritz Kühn, der Sport auf NDR Info. Es ist weit mehr als nur ein normaler Strafprozess um eine Sabotageakt. Heute begann in Hamburg der Nord Stream-Prozess und auf der Anklagebank, da sitzt ein Mann aus der Ukraine, ein früherer Armeeoffizier. Er soll das Team geleitet haben, das die Erdgaspipelines unter der Ostsee Ende September 2022 sprengte. Die offene Frage, die sich ganz sicher auch das Gericht stellen wird, war das ein Anschlag im Auftrag staatlicher ukrainischer Stellen? Joachim Weber ist Experte für Geopolitik und maritime Sicherheit. Er ist Senior Fellow für strategische Vorschau und Risikoanalyse an der Uni in Bonn. Ich konnte ihn kurz vor dieser Sendung fragen, wie er denn dieses Verfahren einschätzt. Meinen Sie, da kommt die volle Wahrheit ans Licht?
10: Ja, also die volle Wahrheit wird wahrscheinlich insofern nicht ans Licht kommen, weil auch in diesem Prozess diejenigen, wenn es denn so sein sollte, nicht zugeben werden, dass sie von allerhöchster Stelle autorisiert worden sind. Insofern bleibt es sicherlich eine Vermutung, ob der Präsident Selenskyj diesen Anschlag befohlen hat oder von ihm zumindest Kenntnis hatte. Da werden wir wahrscheinlich hinterher genauso schlau sein wie vorher. Aber dass die Befehlskette wohl bis zum Oberbefehlshaber damals, dem General Saluschny, reicht, das halte ich in der Sache für ziemlich

0: geklärt, ja.
1: Was könnte denn, um vorsichtshalber nochmal im Konjunktiv zu bleiben, die Ukraine für ein geopolitisches Interesse an diesem Anschlag gehabt haben?
0: Na, das Ziel war damals ganz einfach und klar definiert. Russland kann diesen Krieg und konnte diesen Krieg führen, wenn es weiter einen großen Zustrom an Devisen hat. Und der kam bei den Russen ja im Wesentlichen aus dem Verkauf von Hydrocarbonaten, sprich also dem Export von Öl und Gas vor allen Dingen letzteres. Und dadurch, dass man diesen Strang zerstörte, konnte man sozusagen verkünden, aus die Maus, nicht? Damit ist dieser Hauptexportzweig für die Russen erstmal lahmgelegt gewesen. Das war ein so großes, übergeordnetes Interesse, dass da wahrscheinlich alle anderen Überlegungen, wie dürfen wir das tun, sollten wir das tun, können wir das tun, was bedeutet das, wenn es rauskommt für die Position und die Stellung der Ukraine, dass das alles in den Hintergrund getreten ist. Das übergeordnete Ziel hat ja alles sozusagen determiniert.
1: Aber in dem Moment 2022, da lief ja kaum noch russisches Gas durch diese Pipeline nach Deutschland. Also die Versorgung war ja ohnehin schon gedrosselt und keineswegs mehr sicher.
0: Ja, das ist völlig richtig, aber das schließt das andere nicht aus. Man wollte eben einfach sicher gehen. Es hätte ja sein können, dass die Deutschen und die Russen sich irgendwie halbwegs verständigen und 3 Monate später wäre es wieder losgegangen. Oder die Russen hätten gesagt, wir haben es uns jetzt anders überlegt. Man muss ja im Hintergrund immer oder im Hinterkopf sozusagen haben als Blick auf das Ganze, dass ja auch die Sanktionspolitik der Europäischen Union immer völlig widersprüchlich geblieben ist. Also sanktioniert wurde ja bekanntlich nur Pipeline-Gas, wurde dieses Gas von den Russen aber vorher auf Schiffe gepumpt und als LNG dann heruntergefahren aus der Arktis, dann ist das fröhlich weitergegangen mit bedeutenden Steigerungsraten. Also während Pipeline auf Null gebracht worden ist, zunächst mal hat man ja Flüssiggas mit 100-200% Steigerung hier ständig weiter und bis heute auf unsere Märkte gefahren. Also das hätte auch anders kommen können und ich glaube, man wollte auf Nummer sicher gehen.
1: Mal angenommen, Herr Weber, die Beweisführung gelänge und das Gericht sieht es am Ende tatsächlich als erwiesen an, dass der Staat Ukraine das alles gesteuert hat. Was dann?
0: Ja, dann ist es sehr peinlich, nicht? Also zunächst muss man ja sagen, ein Strafverfahren dient dazu, Schuld von Individuen festzustellen. Um die geht es hier, nicht? Und dennoch kann eben die Beweiskette oder das, was man dort herausbekommt, in Urteilsbegründung hineinschreibt, dann ja bestimmte Sachverhalte natürlich nolens volens mit enthüllen. Und wenn das dann so ist, wie Sie sagen, dann ist das natürlich sehr, sehr peinlich. Und es ist ja auch sehr offenkundig, dass die Bundesregierung und die exekutive Gewalt in diesem Land dieses ganze Thema seit 4 Jahren wie eine heiße Kartoffel vor sich herschiebt, nicht? Und es nur die Justiz ist, die dank unseres gewaltengeteilten Systems hier diese Dinge aufgegriffen hat und zumindest bis zu dem Erkenntnisstand jetzt vorgetrieben hat, den wir inzwischen erreicht haben.
1: Aber welche politischen Konsequenzen könnte oder müsste das alles dann haben?
0: Ja, dann wird man den Bürgern in diesem Land hier sehr viel schwerer erklären können, warum wir denn die Ukraine bis an das Risiko eines Krieges mit Russland hinein und mit Zahlungen, die ja jetzt so ungefähr die 100-Milliarden-Grenze erreichen, warum wir sie weiter in diesem Ausmaß unterstützen, wenn sie gleichzeitig den größten Anschlag auf deutsche und europäische Energieinfrastrukturen seit 1945 vorgenommen hat. Das passt ja nicht zusammen, nicht? Und insofern wird die Exekutive nicht sehr begeistert sein, wenn ein solches Ergebnis da in ein Gerichtsurteil festgeschrieben werden sollte.
1: Ja gut, und Parteien wie die AfD, die fordern ja jetzt schon Schadenersatz und Strafmaßnahmen gegen die Ukraine. Dem müssten Sie dann doch eigentlich zustimmen.
0: Ja, hier ist eben der heikle Punkt erreicht. Wir haben ja weiterhin ein politisches Ziel daran, dass die Ukraine nicht kollabiert. Damit meine ich jetzt gar nicht dieses menschliche Empfinden, wie schrecklich das ist, unter welchem Angriffsdruck diese Menschen da stehen, was sie jeden Tag erleiden und erleben. Das ist ja auch sehr individuell verschieden, in welchem Ausmaß sich man davon sozusagen beeindrucken lässt. Aber wenn wir es jetzt nüchtern, geopolitisch, strategisch sehen, dann müssen wir feststellen, wir haben weiterhin ein Interesse daran, dass die Ukraine nicht zusammenbricht. Wir können froh sein, wenn dieser breite Puffer zwischen der polnischen Ostgrenze und Russland bestehen bleibt und die Russen uns nicht viele 100 Kilometer näher auf die Pelle rücken. Das Putin-Regime ist uns nicht freundlich gesinnt und insofern bleibt das deutsche Interesse am Erhalt der Ukraine bestehen. Und das verträgt sie natürlich nicht mit Strafmaßnahmen. Das heißt, man wird die Dinge dann im Grunde mehr oder minder Achselzucken nur zur Kenntnis nehmen können und wird sagen müssen, ja, jede Strafmaßnahme schwächt die Ukraine. Wir müssen uns darüber wohl nochmal unterhalten, aber wir können jetzt hier keine wesentlichen Schritte in die Tat Staat umsetzen. Da sind die Hände, glaube ich, ziemlich gebunden.
1: Soweit die Einschätzung von Joachim Weber. Er ist Experte für Osteuropa, für Geopolitik und maritime Sicherheit an der Uni in Bonn.
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3: Um 12.30 Uhr mit Tarek Yusbaschi. In Hamburg hat am Vormittag ein Prozess um die Sprengung der Nord Stream Pipelines in der Ostsee vor rund 4 Jahren begonnen. Dem angeklagten Ukrainer wird vorgeworfen, die Tat gemeinsam mit weiteren ukrainischen Militärangehörigen geplant und ausgeführt zu haben. Laut Anklage soll der Anschlag im Auftrag staatlicher ukrainischer Stellen erfolgt sein. Dazu NDR-Reporter Johannes Jolmes, der den Prozess am Hanseatischen Oberlandesgericht verfolgt.
4: Aber es wird auch um diese Frage gehen, gab es sozusagen Hintermänner, nenne ich sie mal, aus der ukrainischen Regierung, die dieses Verfahren, diesen Sabotageangriff am Ende gesteuert haben aus der Ukraine. Es gibt auch schon eine Verteidigungsstrategie, die zumindest darauf hindeutet, dass man genau das auch aufbringen möchte, dass man nämlich auch möglicherweise diese Frage klären will, weil das könnte dann auch die Schuld schmälern des Angeklagten.
3: Die Bundesregierung hat die sogenannte Zuckersteuer auf den Weg gebracht. Sie soll Hersteller dazu bewegen, den Anteil von Zucker in ihren Getränken zu verringern. Aus Berlin Eva Huber.
5: Die Steuer soll nicht auf alle gesüßten Getränke anfallen, sondern auf die, die einen bestimmten Zuckergehalt überschreiten. Für einen Liter Limo bedeutet das, wenn da ungefähr mehr als 16 Zuckerwürfel drin sind, dann muss der Hersteller die Steuer zahlen, nämlich 26 Cent Aufschlag. Ist noch mal einiges mehr an Zucker drin, steigt die Steuer auf 32 Cent pro Liter. Von der Steuer ausgenommen werden sollen mittelständische Getränkehersteller, wenn sie weniger als 1 Million Liter gezuckerte Getränke pro Jahr produzieren. Die Bundesregierung rechnet mit Steuereinnahmen von rund 900 Millionen Euro pro Jahr. Das Geld soll vor allem in den Gesundheitsfonds fließen.
3: Die Bundesregierung hat heute außerdem eine Kommission eingesetzt, die Vorschläge für eine tiefgreifende Pflegereform erarbeiten soll. Die Experten und Expertinnen sollen Ende Januar erste Ergebnisse präsentieren. Aus Berlin Birte Sönnigsen.
6: Die Vorschläge sollen dann Grundlage für eine umfassende Pflegereform werden, die die Regierung bis zum kommenden Sommer umsetzen will. Es geht zum Beispiel darum, wie sich Pflege besser organisieren lässt und wie pflegende Angehörige Beruf und Pflege besser miteinander vereinbaren können. Die Kommission soll auch prüfen, welche Anreize es braucht, damit mehr Menschen privat vorsorgen. Die SPD hatte darauf gedrungen, dass die Fachleute zum Beispiel auch prüfen, ob ein finanzieller Ausgleich zwischen gesetzlicher und privater Pflegeversicherung sinnvoll und rechtlich möglich ist und wie sich der Anteil, den die Pflegebedürftigen selbst zahlen müssen, begrenzen lässt.
3: Der wegen Betrugs verurteilte Immobilieninvestor René Benko darf das Gefängnis verlassen und seine Haft mit einer elektronischen Fußfessel im Hausarrest fortsetzen. Das hat das Landgericht Innsbruck entschieden. Es genehmigte einen entsprechenden Antrag Benkos. Sein Anwalt hatte argumentiert, der Angeklagte könne sich nur außerhalb des Gefängnisses angemessen auf weitere Verfahren vorbereiten. Der frühere Milliardär war erst vor wenigen Wochen in einem teilweise neu aufgerollten Prozess zu einer Haftstrafe von 2,5 Jahren verurteilt worden. In weiteren Verfahren geht es um Vorwürfe des schweren Betrugs und der Schädigung von Gläubigern des von Benko gegründeten Signa-Konzerns. Russland hat erneut die Ukraine mit Raketen angegriffen. In der Hauptstadt Kiew wurde unter anderem ein Heizkraftwerk getroffen. Es soll mindestens 2 Tote und mehr als 20 Verletzte gegeben haben. Nach Angaben von Präsident Selenskyj sind derzeit 600.000 Menschen ohne Strom. Für den Großangriff habe es keine Vorwarnung gegeben. Aus Kiew Rebecca Barth.
7: Die regionalen Behörden melden Zerstörungen an Heiz- und Stromkraftwerken, der Bahninfrastruktur, Öl- und Gasspeichern in mehreren Regionen des Landes. Getroffen wurde unter anderem eines der wichtigsten Kraftwerke der ukrainischen Hauptstadt. Die Raketen schlugen vielerorts ein, bevor Luftalarm ausgelöst werden konnte. Die Gründe für die ausbleibenden Informationen über Raketenstarts auf russischem Gebiet würden noch ermittelt.
3: Weltweit hungern immer mehr Menschen. Das geht aus dem Welthungerindex hervor, den die Welthungerhilfe heute vorgestellt hat. Demnach setzen Konflikte, Naturkatastrophen und wirtschaftliche Schocks die Ernährungssysteme weltweit unter Druck. Aus Berlin, Thomas Klatt.
8: Nach fast zwei Jahrzehnten deutlicher Fortschritte hat sich die globale Hungersituation verschlechtert. Obwohl es positive Entwicklungen etwa in Nepal, Ruanda, Togo, Uganda und Venezuela gäbe, würden weltweit rund 645 Millionen Menschen hungern. Besonders betroffen seien Länder wie Somalia, die Demokratische Republik Kongo, Jemen oder Sudan. Auch für den Tschad und Madagaskar gelte eine sehr ernste Hungerlage. Der Welthungerindex wird berechnet nach der Wachstumsverzögerung und Auszehrung bei Kindern unter 5 Jahren aufgrund chronischer Unterernährung oder einer erhöhten Kindersterblichkeit.
3: Das waren die Nachrichten.
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1: Dieser Mittwoch, der 14. Oktober, bietet sehr freundliches Herbstwetter an. Sonne, Wolken und fast überall in Norddeutschland bleibt es trocken. Die Höchstwerte 16 Grad. Auch die Nacht dann trocken und recht klar. Vereinzelt gibt es gegen morgen Nebel bei Tiefstwerten zwischen 13 und 3 Grad. Morgen dann ein ähnlicher Tag, teils heiter, teils wolkig, 15 bis 19 Grad. Auch der Freitag beginnt freundlich, später kommt allerdings Regen auf bei 16 bis 20 Grad. In der Info der Verkehrsservice. A1 Osnabrück Richtung Bremen zwischen Dreieck Stur und Bremen-Arsten. 5 Kilometer stockender Verkehr vor der Baustelle. A2 Dortmund Richtung Hannover zwischen Bad Nenndorf und Wunstorf-Luthe. Mittlerweile 10 Kilometer stockender Verkehr vor der Baustelle. Und noch eine Baustelle, die A24 Hamburg Richtung Berlin. Da ist die Autobahn zwischen Hamburg-Horn und Jenfeld wegen Bauarbeiten gesperrt bis Freitagabend. Eine Umleitung ist eingerichtet. A28 Oldenburg Richtung Bremen zwischen Galleckesee Ost und Delmenhorst Adelheide 3 Kilometer Stau. Schon wieder eine Kommission, diesmal eine, die sich um die Pflegeversicherung kümmern soll. Das Bundeskabinett will es ja so. Denn beim Thema Pflege hatte sich die Koalition nicht auf die ganz großen Linien einigen können. Aber macht es Sinn, wenn Politik immer wieder auf Kommissionen setzt? Was bringt es eigentlich, die Fachleute außerhalb der Ministerien zu befragen und ihre Vorschläge dann womöglich doch zu ignorieren, wie es gerade bei der Rentenreform droht? Gabor Hallers aus unserem Hauptstadtstudio analysiert.
9: Wir werden Einsparungen vornehmen müssen.
10: Der Gesundheitsminister sagt, es muss sich was ändern bei der Pflege. Nur wie, das weiß auch Carsten Linnemann noch nicht.
9: Darüber hinaus haben wir uns darauf geeinigt, dass wir eine Kommission einsetzen, um auch noch mal grundsätzlicher, struktureller das Pflegesystem für die 30er Jahre fit zu machen.
10: Der Politikwissenschaftler Sven Siefken kennt sich mit Kommissionen aus. Diesmal, so sagt er, geht es vor allem darum, einen Kompromiss zu finden.
11: Dass man in einem Politikfeld, über das seit Jahrzehnten nachgedacht wird und wo man nicht vorankommt, dass man da den gordischen Knoten zerschlagen kann und vorankommt vor allem.
10: Große Themen, schwierige Reformen, wenn Politik nicht weiterkommt, sollen Kommissionen helfen.
12: Bundeskanzler Schröder hat die Reform des Arbeitsmarktes zur Chefsache erklärt.
13: Alle reden nur noch von der Hartz-Kommission.
14: Die Hartz-Kommission sucht weiter.
15: Hartz-Kommission.
16: Und die Hartz-Kommission drückt aufs Tempo.
17: Die Kommission hatte offiziell einen zu langen Namen. Regierungskommission für moderne Dienstleistungen am Arbeitsmarkt.
10: Erzählt Peter Harz vor wenigen Wochen im Saarländischen Rundfunk.
17: Dann bringt es die Praxis mit sich, dass man die Kommission dann nach dem Vorsitzenden benennt. Und so bin ich dazu gekommen.
10: Peter Harz war Personalvorstand bei Volkswagen und er soll mit der Kommission, die seinen Namen trägt, den Arbeitsmarkt reformieren. 2002 war das und damals waren mehr als 4 Millionen Menschen arbeitslos gemeldet.
18: 2 Millionen Arbeitslose weniger in 3 Jahren.
10: Verspricht der Manager und der Bundeskanzler ist zufrieden.
19: Ich verspreche mir von der Arbeit der Kommission auch einen neuen Geist.
10: Und Gerhard Schröder sagt zu, die Hartz-Vorschläge 1:1 umzusetzen.
17: Bis seine Partei nicht mehr mitgemacht hat.
10: Eigentlich kein Problem, sagt der Politikwissenschaftler Sven Siefken.
11: Man muss natürlich vermeiden, dass dann sowas wie Cherrypicking betrieben wird. Man sucht sich also nur die schönen Kirschen, die einem gerade passen.
10: Ganz ähnlich klang im Sommer die Bundesarbeitsministerin Bärbel Baas, als sie über die Rentenkommission sprach.
20: Es gibt jetzt kein Rosinenpicken, sondern es ist ein Gesamtkunstwerk.
10: Ob Rosinen oder Kirschen, das Picken hat trotzdem begonnen. Und über das, was die Rentenkommission vorgelegt hat, wird bereits diskutiert. Das kann Pascal Reddick, der für die CDU in der Kommission saß, auch verstehen.
14: Es gehört in der Demokratie dazu, dass wir über alle Maßnahmen immer wieder auch diskutieren. Und trotzdem braucht es auch eine gewisse Verlässlichkeit. Und ich glaube, das ist auch mit Blick auf das Vertrauen extrem wichtig, sich dann auch an die Zusagen, die man gemacht hat, zu halten.
10: Er war am Anfang skeptisch, aber dann habe ihn die Arbeit überzeugt. Gerade, dass Wissenschaftler und Politik gemeinsam um Lösungen gerungen haben.
14: Wir sind nicht in den parteipolitischen Schützengräben gestartet, sondern haben uns einfach wissenschaftlich angeschaut, was muss man eigentlich tun, um die Systeme besser aufzustellen und für eine gute Altersvorsorge zu sorgen. Wissenschaftlerinnen und Wissenschaftler können gut sagen, welche Auswirkungen welche Maßnahme hat, aber nicht zwingend immer eine gute Entscheidung treffen. Und deswegen ist, glaube ich, die Kombination gut.
10: Politikwissenschaftler Sven Siefgen sieht aber auch eine Gefahr, wenn Politik immer mehr Fragen auslagert.
11: Der Wunsch nach Expertenherrschaft, der ist vorhanden. Aber das ist Demokratie praktisch kein guter Wunsch, weil Expertenherrschaft letztlich ja nicht demokratisch legitimiert ist.
10: Und doch wird die neue Pflegekommission wohl nicht die letzte gewesen sein.
1: 20 Minuten vor 1.
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1: Ja, die schlechten Nachrichten bei VW reißen nicht so wirklich ab. Der Volkswagen-Konzern hat wieder weniger Autos verkauft, von Januar bis September nur rund 6 Millionen. Das ist ein Minus von immerhin 9%. Der Spardruck steigt. Im Gespräch ist der Abbau weiterer Arbeitsplätze, genau wie Werksschließungen in Deutschland. Auch Standorte im Ausland sind in ziemlicher Sorge, zum Beispiel in der Slowakei. In Bratislava steht das zweitgrößte Werk des Konzerns. Es gilt als einer der modernsten, aber trotzdem gibt es auch dort Probleme. Aber eben auch Hoffnungen. Marianne Allweis.
15: Dieses Auto gilt als Erfolgsmodell von Porsche. Für den Stuttgarter Sportwagenbauer aus der Volkswagen-Familie war es der erste SUV.
21: Es ist eine der größten Produktaufwertungen, die wir jemals bei Porsche gemacht haben.
15: Inzwischen wird die vierte Generation gebaut, und zwar im zweitgrößten VW-Werk in Bratislava. Die Produktionslinie in der slowakischen Hauptstadt wurde modernisiert und im Februar feierlich eröffnet. Im Juni kam überraschend die Kehrtwende. Bratislava könnte die Flaggschiff-Produktion des Cayenne an Leipzig verlieren. Das sächsische Werk gilt als nicht ausgelastet, aber auch als teuer. Die Produktionsverlagerung zurück nach Deutschland soll an harte Sparvorgaben von 30% geknüpft sein, wenn sie wirklich kommt. Wie slowakische Medien berichten, ist das noch nicht ausgemacht. Pavol Prepiak vom Verband der slowakischen Autoindustrie ist vorsichtig optimistisch. In der ganzen Prozessoptimierung bei Volkswagen sehe ich eine Chance, dass weitere Modelle in die Slowakei kommen. Denn die VW-Fabrik hier ist sehr flexibel. Zum Beispiel aus den beiden Werken in Deutschland, die geschlossen werden könnten, die zu 100% Elektrofahrzeuge herstellen. Das wären Emden in Niedersachsen und Zwickau in Sachsen. Laut dem Spiegel plant Volkswagen, den Nachfolger des elektrischen Audi Q4 aus Zwickau nach Bratislava zu verlagern. Der neue Volkswagen ID4 soll demnach ins tschechische Skoda-Werk in Mladá Boleslav wandern. Darüber hinaus steigt Volkswagen in eine Batteriefabrik im südslowakischen Šurany ein. Dort baut der chinesische Hightech-Spezialist Goshen bereits an einem Werk. Die Slowakei könnte besser durch die Volkswagen-Krise kommen als befürchtet. Besonders was Bratislava betrifft. Unter einem Dach produzieren dort rund 11.000 Menschen für 4 VW-Marken, für Volkswagen, Audi, Skoda und Porsche. Das Werk sei wegen der niedrigeren Löhne in der Slowakei effizient, so Arbeitsmarktexpertin Monika Martischkova. Das Volkswagen-Modell hat jahrzehntelang gut funktioniert, wobei die günstigeren Standorte im Ausland mit geringeren Arbeitskosten dieses deutsche Modell in gewisser Weise subventioniert haben. Die zweite VW-Fabrik in Martin in der Mittelslowakei liefert Komponenten für mehr als 60 Automodelle von 6 Marken. Das Werk soll verkauft werden, möglicherweise an die Konzerntochter MAN. Auch die rund 350 Zulieferfirmen machen sich weiter Sorgen. Volkswagen Slowakia ist das umsatzstärkste Unternehmen des kleinen EU-Landes. Dazu kommen Werke anderer Unternehmen wie Kia, Stellantis, Jaguar Land Rover und bald Volvo. Den anhaltenden Absatzrückgang der Autoindustrie hält Radovan Jurana vom Think Tank Ines für einen Weckruf für die Slowakei. Ungefähr 10% des slowakischen Bruttoinlandsprodukts erwirtschaftet die Autoindustrie. Sie ist der Pfeiler der slowakischen Wirtschaft. Die drastischen Sparpläne bei Volkswagen haben eine große Debatte über die Wirtschaftspolitik des linksnationalen Regierungschefs Robert Fico entfacht. Die Slowakei bietet derzeit kein Unternehmensumfeld, dem ausländische Investoren vertrauen. Das Staatsdefizit ist gewaltig. Wir haben eine Transaktionssteuer. Wir haben die höchste Körperschaftssteuer der Region und die zweithöchsten Arbeitskosten im postkommunistischen Raum. Unsere Wettbewerbsvorteile verschwinden langsam.
1: Marianne Allweis berichtete aus Bratislava gleich 1:15. Wenn Sie gerne lesen, da haben wir was für Sie, denn die Longlist für den NDR-Sachbuchpreis ist da und wir stellen in diesen Tagen die 10 besten deutschsprachigen Sachbücher vor. Heute geht's um Ruth Hoffmann und ihr Buch Raubzug von rechts. Mehr dazu in gut 5 Minuten. Das Wichtigste im kurzen Überblick.
3: Es ist der wohl spektakulärste Sabotageakt der deutschen Nachkriegsgeschichte, die Sprengung der Nord Stream Pipelines vor mehr als 4 Jahren. Heute hat in Hamburg ein erster Prozess begonnen. Angeklagt ist ein Ukrainer. Laut Bundesanwaltschaft war er der Anführer einer 7-köpfigen Gruppe, die die Gasleitungen in der Ostsee gesprengt haben soll. Der Mann war damals Offizier einer ukrainischen Spezialeinheit. Deshalb ist eine der entscheidenden Fragen, ob der 50-Jährige im Auftrag der ukrainischen Regierung gehandelt hat. Bestimmte Getränke mit Zucker werden wohl bald extra besteuert. Die Bundesregierung hat einen Gesetzentwurf dazu beschlossen. Geplant ist, dass die Steuer vom kommenden Sommer an gilt, für Getränke, die mindestens 5 Gramm Zucker pro 100 Milliliter enthalten. 26 Cent extra je Liter sollen dann mindestens fällig werden. Der Immobilieninvestor Benko darf das Gefängnis verlassen, muss aber mit einer Fußfessel in Hausarrest. Das hat das zuständige Gericht in Innsbruck entschieden. Benkos Anwalt hatte den Antrag damit begründet, dass sich der 49-Jährige zu Hause besser auf weitere Verfahren vorbereiten könnte. Wegen Betrugs war der frühere Milliardär zu einer Gefängnisstrafe von 2,5 Jahren verurteilt worden, im Zusammenhang mit der Insolvenz der Siegner-Gruppe, zu der auch die Kette Galeria Karstadt Kaufhof gehörte. Im November startet ein weiterer Prozess. Das Wetter in Norddeutschland, mal Sonne, mal Wolken und fast überall trocken, bei 15 bis 17 Grad. Das war der kurze Überblick. Es geht weiter mit Tim Krohn.
1: Vielen Dank. Wir schauen jetzt mal nach Syrien hier auf NDR Info, denn nach dem entsetzlichen Bürgerkrieg dort sind die Probleme ja nicht einfach verschwunden. Die Probleme der Kurden im Land beispielsweise. Die kurdisch geführten demokratischen Kräfte Syriens, kurz SDF, die hatten ja ihre Auflösung bekannt gegeben, wenn ihnen denn sozusagen im Gegenzug, das war der Deal, weitreichende Minderheitenrechte gewährt werden. Klappt das? In der Bildung? In den Schulen vor allem? Was erwarten die Kurden in Syrien für die Zukunft ihrer Kinder? Und wird das mit der kulturellen Identität auch im neuen Lehrplan verankert sein? Mehr dazu von Iris Völlnagel.
0: Im Kurdischunterricht bei Ilham Mesko an der Matir Sido Schule in Kobane geht es heute um Grammatik. Vor 11 Jahren begann die junge Frau, Kurdisch zu unterrichten. Mit ihrem Einsatz für die kurdische Sprache will sie auch das Werk ihrer Schwester fortsetzen. Diese starb 2014 als kurdische Kämpferin in der Schlacht um Kobane, im Kampf gegen die Terrororganisation Islamischer Staat. Vor ihrem Tod habe sie ihrer Schwester versprochen, deren Mission, jungen Menschen die kurdische Sprache und Kultur zu vermitteln, fortzusetzen, erzählt Ilham Misko.
4: Ich habe angefangen, den Kindern in unseren Dörfern das kurdische Alphabet beizubringen. Ich habe ihnen erklärt, was die Buchstaben bedeuten und wie sie sich entwickelt haben.
0: Heute unterrichtet Ilham Misko in einer Schule in Kobane im Norden Syriens. Hier leben viele Kurden. Bereits zu Beginn der Selbstverwaltung hätten sie begonnen, ihre Muttersprache wieder zu pflegen und weiterzugeben, erzählt sie. Kurdisch sprechen vom Kindergarten bis zur Universität lautet die neue Devise. Doch damit werde seit diesem Schuljahr wieder Schluss sein, befürchtet die Lehrerin. Anlass für ihre Sorge ist ein Dekret der syrischen Übergangsregierung. Dieses sieht vor, dass in den mehrheitlich von Kurden bewohnten Gebieten Syriens einzelne Fächer wie Sozialkunde, Geschichte, Geografie oder Philosophie auf Kurdisch unterrichtet werden können. Der restliche Unterricht soll auf Arabisch stattfinden. Was aus Sicht der Übergangsregierung als Fortschritt und Anerkennung des Kurdischen als offizielle Unterrichtssprache gemeint ist, empfindet die Lehrerin als eine enorme Einschränkung.
5: Für meine Schüler und mich ist die Entscheidung aus Damaskus, den Kurdischunterricht auf 3 Stunden die Woche zu begrenzen, nicht akzeptabel. Für uns Kurden reicht es nicht, unsere Muttersprache nur 3 Stunden die Woche zu unterrichten.
0: Auch die Schüler, vor allem die in den höheren Klassen, lehnen die Anweisungen aus Damaskus ab. So auch der Schüler Mahmoud Bossi.
6: Wir wollen das nicht akzeptieren. In meiner Klasse sind einige Schüler, die sprechen kein Arabisch. Wie sollen sie das jetzt schaffen? 3 Stunden Kurdisch pro Woche sind viel zu wenig.
0: Wenn es nach Ilham Misko ginge, sollte Kurdisch neben Arabisch als 2. Landessprache anerkannt werden. Ebenso sollte das Recht auf Unterricht in kurdischer Sprache in der Verfassung verankert werden.
5: Welche Rechte wir auch immer diskutieren, unsere kurdische Sprache darf nicht übergangen werden. Denn unsere Sprache ist für uns eine rote Linie. Sie beruht auf den Prinzipien und den Opfern der Märtyrer und muss daher in der neuen syrischen Verfassung als offizielle Sprache eines demokratischen Syriens anerkannt werden.
0: Die Lehrerin Elham Misko hat, wie ihre Landsleute, Angst, dass die von ihnen hart erkämpften Freiheiten durch die Aufgabe der kurdischen Selbstverwaltung nach und nach durch die syrische Übergangsregierung kassiert werden. Nach Angaben des Bildungsministeriums in Damaskus soll die jetzige Regelung 1 Jahr lang gelten. Danach sollen alle Fächer mit Ausnahme des kurdischen Sprachunterrichts auf Arabisch unterrichtet werden.
1: Genau 12.51 Uhr.
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1: Die Longlist für den NDR Sachbuchpreis ist da. Sie umfasst ja die 10 besten deutschsprachigen Sachbücher, die sich in den vergangenen 12 Monaten zukunftsrelevanten Fragen gewidmet haben. Eins davon stammt von Ruth Hoffmann und heißt Raubzug von rechts. Jürgen Deppe hat mit ihr darüber gesprochen.
22: Wenn die Hamburger Historikerin und Journalistin Ruth Hoffmann in ihrem Buch Raubzug von rechts davon schreibt, dass, so der Untertitel, die Rechte unsere Werte kapert und für ihre Zwecke missbraucht, stellen sich natürlich gleich 2 Fragen. Wen meint sie mit die Rechte und was mit unseren Werten?
23: Ja, wir haben es im Titel Werte genannt. Im Grunde greift der Begriff ein bisschen zu kurz. Es ist noch mehr, denn ich habe mich speziell darauf konzentriert, wie sie sich Geschichte zunutze machen und über dieses Vehikel Geschichte sozusagen unsere Werte, unsere demokratischen und freiheitlichen Werte kapern.
22: Etwa wenn die Rechten, und damit meint Ruth Hoffmann vor allem die AfD, aber auch die Identitäre Bewegung, den Antaios Verlag, das Institut für Staatspolitik, die Junge Freiheit etc., wenn diese Rechten beispielsweise bei ihren Aufmärschen nicht mehr die Reichskriegsflagge schwenken, sondern Schwarz-Rot-Gold.
23: Schwarz-Rot-Gold sind eigentlich die Farben der Demokratie. Also es sind die Farben von 1848, also der gescheiterten Demokratiebewegung, sozusagen der ersten Demokratiebewegung in Deutschland. Und dass sich die Rechte eben ausgerechnet diese Fahnen und diese Farben zunutze macht, finde ich, ist das augenfälligste Beispiel dafür, wie uns da etwas abhanden kommt. Denn eigentlich sind diese Farben eindeutig, also stehen für Freiheit, Gleichheit, Gerechtigkeit, und deswegen wurden sie eben auch dann 1949 mit Gründung der Bundesrepublik eben auch zu den Nationalfarben. Sie haben eigentlich überhaupt nichts mit rechts zu tun.
22: Genauso wenig wie Demokratie, Nation oder Widerstand, sagt Ruth Hoffmann. Das seien Werte, die Rechte aus dem historischen Kontext reiße und für ihre Zwecke mit neuer Bedeutung auflade.
23: Die Rechte steht insgesamt in dem Dilemma, dass sie keine eigenen Traditionen hat, auf die sie sich berufen kann, die nicht in irgendeiner Weise NS-kontaminiert sind. Und daher kapert sie sozusagen demokratiegeschichtliche Traditionen, bedient sich in der Demokratiegeschichte, also eben zum Beispiel bei 1848 oder auch bei 1989. Sie deutet dann eben diese Ereignisse und auch diese Begriffe in ihrer Weise.
22: So auch die Widerständler gegen das Naziregime. Sophie Scholl, Dietrich Bonhoeffer oder gar von Stauffenberg werden in rechten Schriften und Reden zu Kämpfern für das Wohl des deutschen Volkes umgedeutet.
23: Das deutsche Volk, sage ich jetzt sozusagen mal in Anführungszeichen, das deutsche Volk ist nach rechter Auffassung sozusagen eine homogene, ethnisch und kulturell homogene Einheit, die es eigentlich immer schon so gegeben hat. Also eigentlich überhistorisch. Also nicht das Ergebnis einer geschichtlichen Entwicklung, sondern ja eine Einheit, die es immer schon gegeben hat.
22: Das ist völkisches Denken in Reinform und findet sich auch als familienpolitisches Programm bei der AfD.
23: Der AfD geht es, wann immer es um das Thema Familie geht, vor allen Dingen darum, sie sagt es mehr oder weniger wörtlich so, den Bestandserhalt des deutschen Volkes zu sichern. Also dieses Wort tatsächlich so, als ginge es um eine Tierpopulation oder so. Also das deutsche Volk ist in Gefahr, das ist ja das Grundnarrativ. Deutschland schafft sich ab, hat Sarrazin schon geschrieben. Also das ist genau die Erzählung, die sich durch alles durchzieht. Und Familie ist eben dazu da, das aufzuhalten.
22: Die Zusammenschau des rechten Denkens, die Ruth Hoffmann nach akribischer Analyse allein des öffentlich zugänglichen Materials mit ihrem Buch präsentiert, lässt einen erschrecken. Sie zeigt in aller Deutlichkeit die Fratze, die wirklich hinter dem mittlerweile oft smarten Auftreten Ultrarechter in der Öffentlichkeit schlummert.
1: Ruth Hoffmanns Buch heißt Raubzug von Rechts, Familie, Freiheit, Widerstand. Wie die Rechte unsere Werte kapert und für ihre Zwecke missbraucht. Das Buch ist für den NDR Sachbuchpreis 2026 nominiert und der wiederum wird am 5. November im Rahmen des Göttinger Literaturherbstes verliehen. 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
1: Die internationale Presse, die beschäftigt sich mit den Angriffen der Houthi-Miliz auf das benachbarte Saudi-Arabien und das Agieren der USA unter Präsident Trump. Dazu schreibt die französische Zeitung Le Figaro.
7: Wie könnte man die Eskalation zwischen Saudi-Arabien und den Houthi nicht als schrecklichen Kollateralschaden der Politik von Donald Trump betrachten? Sein Krieg im Iran hat den brüchigen Waffenstillstand im Jemen zwischen den Houthi-Rebellen und dem saudischen Königreich zunichte gemacht. Das Regime in Teheran hat Saudi-Arabien schnell als das schwache Glied identifiziert. Die saudische Hauptstadt ist zu einem Kriegsgebiet geworden. Es ist schwer vorstellbar, wie Kronprinz Mohammed bin Salman sein Davos der Wüste bis zum Ende des Monats noch aufrechterhalten kann. Darüber hinaus ist seine gesamte Strategie zur wirtschaftlichen Diversifizierung, die auf Tourismus und KI basiert, gefährdet. So bleibt ihm nichts anderes übrig, als vor Trump einen Bauchtanz aufzuführen, um ihn davon zu überzeugen, ihm zur Hilfe zu eilen.
1: Die Neue Zürcher Zeitung aus der Schweiz blickt auf die saudische Regierung unter Prinz bin Salman und dessen Führungskompetenz und schreibt:
7: Für Verhandlungen mit den Houthi ist Saudi-Arabien derzeit zu schwach. Eine internationale Koalition müsste die Rebellen zunächst militärisch unter Druck setzen, um eine diplomatische Lösung zu ermöglichen. Der Krieg im Jemen ist bereits jetzt ein dunkler Fleck in Mohammed bin Salmans noch junger politischer Karriere. Der saudische Kronprinz war ein 29-jähriger Verteidigungsminister, als er 2015 die militärische Intervention im südlichen Nachbarland verantwortete. Die pro-iranische Houthi-Miliz hatte zuvor die jemenitische Hauptstadt Sanaa und weite Teile des Landes erobert. Bin Salman wollte die iranischen Verbündeten in wenigen Wochen wieder entmachten. Doch heute sind die Houthi stärker denn je. Seit Tagen legen sie den Flughafen der saudischen Hauptstadt Riad lahm. Bin Salman, der ein starker Herrscher sein will, wirkt hilflos gegen die Drohnen und Raketen der Houthi. In den Wochen zuvor griff die jemenitische Miliz auch saudische Raffinerien und Erdöltanker an. Riad scheint es an Flugabwehrsystemen in ausreichender Zahl zu fehlen, um seine wichtigen Infrastrukturen in dem weitläufigen Land zu schützen. Oder es mangelt seinen Streitkräften an der notwendigen Kompetenz.
1: Das Wall Street Journal meint:
7: Saudi-Arabien sollte einen goldenen Mittelweg anstreben. Mit Hilfe einer internationalen Koalition müssten die Houthi zunächst von Süden her militärisch zurückgedrängt werden. Ziel sollte dabei auch die Einnahme der wichtigen Hafenstadt Hudaydah sein. Dann könnten Riad und Washington aus einer Position der Stärke heraus verhandeln. Bis dahin aber ist es ein steiniger Weg. Und einstweilen kann sich vor allem Iran darüber freuen, dass seine geopolitischen Gegner in einen anderen Krieg gezogen werden.
1: Das waren Auszüge aus Kommentaren der internationalen Presse. Zusammengestellt hat sie heute Beate Rüsop. Der Papst, die Zuckersteuer und natürlich der Nord Stream-Prozess. Um all diese Themen kümmert sich gleich Nina Zimmermann nach den 13 Uhr Nachrichten. Das war NDR Info bis hierhin mit Tim Krohn.

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1: Um 13 Uhr mit Tarek Yusbashi. Am hanseatischen Oberlandesgericht in Hamburg hat unter hohen Sicherheitsvorkehrungen der Prozess um die Sprengung der Nord Stream Pipelines in der Ostsee begonnen. Angeklagt ist ein 50 Jahre alter Ukrainer. Aus Hamburg Frauke Reinig.
2: Im Anzug und mit millimeterkurz geschorenen Haaren betritt Serhi K. den Gerichtssaal. Er salutiert kurz in Richtung Zuschauerraum, lächelt freundlich zur Richterbank. Mit weißen Kopfhörern und gelegentlichem Kopfschütteln lauscht er dann der ukrainischen Übersetzerin bei der Anklageverlesung der Bundesanwaltschaft. Die wirft dem 50-Jährigen vor, 2022 ein Sabotageteam angeführt zu haben, das die Nord Stream Pipelines in der Ostsee gesprengt hat, und zwar im Auftrag der ukrainischen Streitkräfte. Ob das ein Kriegsverbrechen oder womöglich eine legitime Kriegshandlung war, ist eine Frage, die das Gericht klären muss. Ein Anwalt des Angeklagten bezeichnet die gesprengten Pipelines als eine finanzielle, militärische und politische Waffe Russlands, weil die Erlöse in den Haushalt des Staates flossen, der einen Angriffskrieg führt. Serhi K. wird sich im Prozess nicht äußern. Weil er als Offizier des ukrainischen Militärs keine Aussagegenehmigung habe, müsse er sich mit verbundenen Händen verteidigen, heißt es von seinen Anwälten wörtlich.
1: Auf Getränke mit Zuckerzusatz soll ab Juli 2027 eine Extrasteuer anfallen. Das Bundeskabinett hat heute den entsprechenden Gesetzentwurf auf den Weg gebracht. ARD-Hauptstadtkorrespondent Uwe Berndt berichtet, welche Folgen das für Verbraucher haben wird.
3: Die Zuckersteuer soll in zwei Stufen kommen. Wenn in einem Getränk mehr als 5 Gramm pro 100 Milliliter enthalten sind, soll eine Steuer von 26 Cent pro Liter erhoben werden. Das betrifft zum Beispiel Bionade oder Sprite. Wenn mehr als 8 Gramm enthalten sind, dann soll die Steuer auf 32 Cent pro Liter steigen. Das bedeutet, Fanta, Cola, Red Bull und Ähnliches wird noch teurer werden. Wichtig dabei, es geht also nicht um den Zucker im Regal, um Schokolade, andere Süßigkeiten, sondern nur um Getränke, bei denen künstlich Zucker zugefügt wird. Also auch bei sauren Fruchtsäften, wie zum Beispiel Johannisbeersaft, der ohne Zucker ja kaum jemand schmeckt. Auch der wird teurer werden.
1: Die Bundesregierung will den Kinder- und Jugendschutz im Netz stärken. Dazu hat das Kabinett heute ein Eckpunktepapier vorgelegt. Aus Berlin Frank Eichmann.
4: So sollen unter 13-Jährige soziale Netzwerke wie TikTok oder Instagram grundsätzlich nicht allein nutzen dürfen. Ausnahmen sind nachweislich jugendgerechte Angebote. Für 13- bis 18-Jährige sind gestaffelte Beschränkungen vorgesehen. Das käme unabhängig und vor angestrebten EU-weiten Vorgaben. Die Medienkompetenz von Kindern und Jugendlichen soll deutlich gestärkt werden, aber auch die Rolle der Eltern. Durch eine Änderung im bürgerlichen Gesetzbuch sollen Eltern verpflichtet werden, ihre Kinder auch bei der Mediennutzung zu beaufsichtigen.
1: Der wegen Betrugs verurteilte Immobilieninvestor Benko wechselt von der Untersuchungshaft in den Hausarrest. Dort muss er eine elektronische Fußfessel tragen. Aus Wien Silke Hane.
5: Das Landgericht Innsbruck bewilligte einen entsprechenden Antrag Benkos. Das gab sein Anwalt bekannt. Er geht demnach davon aus, dass Benko noch in dieser Woche in den überwachten Hausarrest komme. Laut dem Landgericht gilt für Benko außerdem ein Kontaktverbot mit einigen Personen aus dem Umfeld der Signer-Gruppe und der Ingbe Privatstiftung. Bisher sitzt Benko in der Innsbrucker Justizanstalt in Untersuchungshaft. Sein Anwalt hatte argumentiert, dass Benko sich nur außerhalb des Gefängnisses angemessen auf weitere Verfahren vorbereiten könne.
1: Die christlichen Kirchen in Deutschland haben dem Papst nach dessen Krebsdiagnose eine schnelle Genesung gewünscht. Weltweit würden Christen über die Konfessionen hinweg für Leo XIV. Beten, sagten die Ratsvorsitzende der evangelischen Kirche Fers und der katholische Bischof Wilmer. Aus Rom Anna Giordano.
6: Der Papst liegt derzeit im Gemelli-Klinikum in Rom. Dort war ihm gestern ein Lungenknoten entfernt worden. Erste Untersuchungen hatten bestätigt, dass es sich dabei um einen bösartigen Lungentumor handelt. Aus dem Vatikan hieß es, die Operation sei zügig und nach Plan verlaufen. Dem Papst gehe es den Umständen entsprechend gut. Zudem ist in der Vatikan-Mitteilung die Rede davon, dass es sich bei der OP um einen sogenannten radikalen Eingriff gehandelt hat. Das heißt, auch das umliegende Gewebe des Tumors, also der gesamte untere Lungenlappen, wurde entfernt. Somit besteht nun die Hoffnung, dass kein Krebsgewebe mehr im Körper verblieben ist.
1: Das waren die Nachrichten.
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7: Sonne und Wolken gibt es heute und es bleibt fast überall trocken bei Temperaturen um 16 Grad. Auch in der Nacht erstmal kein Regen, vereinzelt zieht aber Nebel auf bei 3 bis 13 Grad. Und morgen der Donnerstag auch teils heiter, teils wolkig bei 15 bis 19 Grad.
8: 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Mit Stau und stockendem Verkehr auf der A1 Hamburg Richtung Osnabrück zwischen Bremer Kreuz und Hemeling 4 Kilometer stockend. Und A1 Osnabrück Richtung Bremen zwischen Dreieckstur und Bremen-Arsten hier 5 Kilometer stockend. Vor der Baustelle. A2 Dortmund Richtung Hannover zwischen Lauenau und Wunstorf-Lute 6 Kilometer stockend, auch hier vor der Baustelle. Die A19 Berlin Richtung Rostock ist in Höhe Waren immer noch wegen Löscharbeiten gesperrt. Die A24 Hamburg Richtung Berlin, die ist zwischen Hamburg-Horn und Jenfeld wegen Bauarbeiten bis Freitag 20 Uhr gesperrt. Da ist aber eine Umleitung eingerichtet. Und die A28 Oldenburg Richtung Bremen zwischen Ganderkesee Ost und Delmenhorst-Adelheide 3 Kilometer Stau. Gute Nerven und vor allem eine gute Fahrt wünsche ich Ihnen heute Mittag, gleich 6:06. Im Studio für Sie ab jetzt die kommenden Stunden Nina Zimmermann. Schön, dass Sie bei uns sind. Die Bilder gingen ja damals um die Welt. Mitten in der Ostsee brodelt das Wasser. Riesige Gasblasen steigen an die Oberfläche. Die Nord Stream Pipelines sind durch Explosionen schwer beschädigt worden. Das ist inzwischen 4 Jahre her. Und heute hat in Hamburg der Prozess gegen einen der mutmaßlichen Täter, den Drahtzieher der Anschläge, begonnen. Was ihm vorgeworfen wird und welche Fragen offen sind, das ist das NDR-Info-Thema heute. Und das fasst Peter Mücke jetzt zusammen.
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10: Das Telefon klingelte und der Chief Mate, das ist der erste Offizier, rief mich an und sagte: Ich habe hier gerade was gesehen. Ich glaube, wir haben hier eine Explosion oder sowas. Eine dichte Wolke, wie eine dichte Nebelwand fast, aber eben auf einem Spot begrenzt. So. Wir sind dann nach Backbord gegangen, um nicht da reinzufahren, weil diese Wolke wäre eigentlich direkt auf der Kurslinie gewesen.
11: Sowas wie an diesem 26. September 2022 hat Kapitän Helge Jürgensen noch nie gesehen. Sein Frachtschiff passiert da gerade die dänische Insel Bornholm. Und das, was er und seine Crew da erblicken, das ist eine riesige Methangaswolke, die aus dem Wasser schießt. Mit einer solchen Kraft, dass eine Art Loch entsteht. Das Meer hat hier kaum noch Auftrieb. Schiffe und Menschen würden es nicht mehr tragen. Es besteht Lebensgefahr. Jürgensen und seine Crew entgehen an diesem Tag nur knapp einer Katastrophe. An dieser Stelle in der Ostsee hatten Unbekannte kurz zuvor 3 der 4 Stränge der Gaspipelines Nord Stream 1 und 2 gesprengt. Die Ermittlungen führten zu einem Ukrainer und der steht seit heute vor dem Hanseatischen Oberlandesgericht in Hamburg. Das öffentliche Interesse ist enorm, mehr als 100 Medienvertreter sind akkreditiert. Welche neuen Erkenntnisse kann der Prozess bringen und welche Folgen könnte er für die deutsch-ukrainischen Beziehungen haben? Darum geht es in den kommenden 10 Minuten. Wir sprechen über die aufwendige Recherche des Falls mit dem Leiter des ARD-Rechercheverbundes Jörg Diehl. Wir sprechen auch über die juristische Dimension und wir fragen den CDU-Außen- und Sicherheitspolitiker Roderich Kiesewetter zu den politischen Folgen im NDR-Info-Thema. Heute ist Mittwoch, der 14. Oktober und ich bin Peter Mücke. Hallo. Es ist ein echter Krimi, der sich da im Herbst vor 4 Jahren abgespielt hat. Anfang September 2022 soll der jetzt in Hamburg Angeklagte mit seinen Mittätern von Rügen aus auf einer gecharterten Segeljacht gestartet sein und dann vor Bornholm bei Tauchgängen Sprengsätze mit Zeitzündern an den Pipelines befestigt haben. Hochleistungssprengstoffe mit massiver Zerstörungskraft, die auch unter Wasser funktionieren. Das alles ans Licht gebracht hat maßgeblich eine Recherchekooperation der ARD zusammen mit der Süddeutschen Zeitung und der Zeit unter der Leitung meines Kollegen Jörg Diehl. Und der ist auch heute noch fasziniert von diesem Fall.
12: Wir haben sehr, sehr schnell schon begonnen im Herbst 2022 und ich hätte mir damals wirklich nicht vorstellen können, dass es uns eines Tages gelingen würde, die Identitäten der mutmaßlichen Täter zu enthüllen und am Ende vieler Jahre Arbeit zu wissen, wer was wann wie getan hat. Das war damals im Herbst 2022 wirklich noch unvorstellbar und dieser Anschlag war so geheimnisvoll und journalistisch aber auch überaus reizvoll, weil er wie ein so unlösbares Rätsel erschien, verhüllt in dem Nebel des Krieges, der gerade in der Ukraine ausgebrochen war zum damaligen Zeitpunkt.
11: Die juristische Aufarbeitung dieses Falls, die hat heute in Hamburg begonnen, dazu kommen wir gleich ausführlich. Aber auch wenn inzwischen mit hoher Wahrscheinlichkeit klar ist, wie sich der Anschlag abgespielt hat, ein Detail ist doch ziemlich unklar und das treibt Jörg Diehl bis heute um.
12: Im Sommer 2022, also Monate vor dem Anschlag, erreichten die deutschen Sicherheitsbehörden Hinweise von ausländischen Geheimdiensten, dass ein ukrainisches Kommando plane, die Nord Stream Pipelines zu sprengen. Und man muss sagen, das war ein Riesenfehler. Berlin hat diese Warnung damals nicht sonderlich ernst genommen. Und dann kam es genau so, wie es in diesen Warnungen beschrieben worden war, dass die Nord Stream Pipelines von einem ukrainischen Kommando nämlich gesprengt wurden. Und mich interessiert heute immer noch, woher kamen diese Hinweise? Was war ihr Ursprung? Wer wusste so früh von diesem hochgeheimen Vorhaben in Kiew? Und weshalb verriet er es? Das ist eine Frage, die mich weiterhin umtreibt.
11: Diese Frage wird wahrscheinlich beim Prozess in Hamburg nicht aufgelöst werden. Da geht es um andere Dinge, vor allem um die Frage, ob der Ukrainer, der da jetzt vor dem hanseatischen Oberlandesgericht steht, im Auftrag der ukrainischen Regierung oder des ukrainischen Militärs gehandelt hat. Unser ARD-Terrorismusexperte Holger Schmidt über den aktuellen Ermittlungsstand.
13: Die Bundesanwaltschaft sagt, das ist alles eine extrem organisierte Veranstaltung gewesen, aber das ist nicht so staatlich organisiert gewesen, dass es, und das ist nämlich der juristische Knackpunkt an der Geschichte, dass es jetzt dazu führen würde, dass die Beteiligten am Ende möglicherweise straflos sein könnten. Denn es gibt im Kriegsvölkerrecht einen Gedanken, dass wenn man im Krieg ist und wenn zu den Kriegshandlungen dann die Zerstörung auch von ziviler Infrastruktur gehört, dass das unter Umständen nicht strafbar sein könnte. Natürlich sind Kriegsverbrechen, das Töten unschuldiger Zivilisten in verbrecherischem Sinn, all diese Dinge sind strafbar. Aber es ist im Krieg unter gewissen Umständen auch erlaubt, zivile Infrastruktur des Gegners zu zerstören. Und nun sagt die Bundesanwaltschaft, aber das sehen wir hier nicht. Der war zwar mal Soldat, aber er war nicht mehr aktiver Soldat. Und er hat vielleicht Verstrickungen in Geheimdienste, aber wir sehen hier keine staatliche Operation. Und die Verteidigung sagt, wenig überraschend, also erstens streiten wir, dass das war. Und selbst wenn er es war, dann wäre er es ja in offiziellem Auftrag gewesen. Und das wird sicher juristisch einer der Knackpunkte. Und da muss man dann sehen, letztlich wozu sich das Hanseatische Oberlandesgericht entschließt, welche Lesart man dafür richtig hält. Der Bundesgerichtshof hat sich im Laufe einer Haftprüfung schon mal dazu geäußert. Da hat man den Eindruck, der BGH in Karlsruhe als dann letztlich nächste Instanz, der sieht das durchaus auch so, dass das eine strafbare Tat sein könnte.
11: Unser ARD-Terrorismusexperte Holger Schmidt zur juristischen Dimension dieses Falls, der aber auch natürlich eine politische Ebene hat. Und über die haben wir mit dem CDU-Außen- und Sicherheitspolitiker Roderich Kiesewetter gesprochen. Und dabei hat er erstmal seine Position zu den Nord Stream Pipelines klargemacht.
14: Wichtig ist, dass der Bau überhaupt der Fehler war. Nicht die Zerstörung ist das Problem, sondern der Bau. Es floss kein Gas mehr. Russland hat es abgestellt. Es diente der russischen Kriegsfinanzierung. Und damit ist es aus der Sicht anderer ein legitimes Ziel gewesen. Deutschland wurde gewarnt, sowieso über Jahre diesen großen Fehler begangen haben. Aber das soll das Gericht klären. Es gibt vieles, was noch unklar ist.
11: Das Gericht soll ja vor allem klären, ob der mutmaßliche Attentäter im Auftrag der ukrainischen Regierung oder des ukrainischen Militärs gehandelt hat. Und zumindest der CDU-Politiker Kiesewetter hält es für möglich, dass es eben nicht so war.
14: Klar ist das vorstellbar. Zumindest weist die ukrainische Regierung dies zurück. Und es gibt nur einen Hinweis, das ist der Zeuge Czerwinski, der sagt, er handele im staatlichen Auftrag. Es gibt niemanden sonst, der das in dieser Form bestätigt. Außerdem ist unklar, nicht alle haben ausschließlich einen ukrainischen Pass. Die Vermieterin des Bootes hat einen ukrainischen und russischen Pass und hat sich nach der Vermietung nach Russland abgesetzt, hat sich in Krasnodar aufgehalten. Das muss man klären. Das Hauptproblem ist, dass es überhaupt gebaut wurde und dass es der russischen Kriegsfinanzierung diente.
11: Wenn es jetzt aber doch so wäre, dass das Gericht beweisen kann, dass die politische Führung in der Ukraine beteiligt oder eingeweiht gewesen sein sollte, könnte dann die Bundesregierung ihre Ukraine-Politik, die Unterstützung Kiews im Kampf gegen den Aggressor Russland, überhaupt noch so fortsetzen wie jetzt?
14: Ja, absolut, weil wir es trennen müssen. Die Ukraine-Unterstützung ist in unserem absoluten Interesse, weil wenn die Ukraine fällt, wir viel mehr Ausgaben haben, wenn Millionen Menschen fliehen und Russland dann seine Pläne umsetzt, wie immer wieder bestätigt, in Richtung Moldau und die baltischen Staaten vorzugehen. Insofern ist das kein Almosen, die Ukraine zu unterstützen, sondern strengste sicherheitspolitische Notwendigkeit.
15: sagt der CDU-Außen- und Sicherheitspolitiker Roderich Kiesewetter zur politischen Dimension des Nord Stream-Prozesses, der jetzt ja heute in Hamburg begonnen hat. Das NDR-Info-Thema heute mit Peter Mücke und die Interviews, die wir in Auszügen gehört haben, hat Stefan Schlag heute Morgen hier bei uns im Programm geführt. Morgen geht es im NDR-Info-Thema um den EU-Gipfel in Brüssel. Dort wird ja auch darüber beraten, wie Europa mit der wirtschaftlichen Konkurrenz aus China umgehen soll, also wie wichtig der Handel mit China für uns ist und auch welche Risiken er mit sich bringt. Das NDR-Info-Thema gibt es als Podcast montags bis freitags, zum Beispiel bei ARD Sounds und hier bei uns im Programm immer um kurz nach eins nochmal kompakt. Cola, Limo, Energy-Drinks könnten bald teurer werden. Nach längerem Hin und Her hat sich die Bundesregierung ja heute Mittag jetzt doch auf eine Zuckersteuer geeinigt. Doch was bedeutet die für die Verbraucherinnen und Verbraucher, aber auch für die Getränkehersteller? Und kann die Steuer tatsächlich dazu beitragen, dass weniger Zucker im Getränk landet? Das ist gleich ein Thema bei uns in der kommenden Viertelstunde. Nach dem Sport dann erstmal kompakt diesen Überblick.
1: Wie kann der Pflegebereich strukturell so verändert werden, um fit für die Zukunft zu sein? Mit dieser Frage kann sich jetzt wie geplant eine Expertengruppe beschäftigen. Das Bundeskabinett hat die Fachkommission offiziell eingesetzt. Ende Januar soll sie ihre Vorschläge präsentieren. Im September hatte sich die Koalition schon auf eine erste Pflegereform verständigt. Damit soll die Finanzierung der Pflegeversicherung kurzfristig gesichert werden. Auch treibt die Regierung ihre Pläne voran, durch die sie Kinder und Jugendliche im Internet besser schützen will. Hier hat das Kabinett ein Eckpunktepapier verabschiedet. Vorgesehen ist unter anderem, dass unter 13-Jährige soziale Plattformen wie TikTok oder Instagram nicht alleine nutzen sollen. Für 13- bis 18-Jährige sind abgestufte Beschränkungen geplant. Verschiedene Experten kritisieren unter anderem, dass die Netzwerke viel zu wenig in die Pflicht genommen würden. Auch fordern sie ein Mindestalter von 16 Jahren. Die Universitäten in Deutschland sind bei ausländischen Studierenden weiter sehr beliebt. Das zeigen neue Zahlen des Deutschen Akademischen Austauschdienstes. Demnach waren im Wintersemester 2025/26 insgesamt mehr als 420.000 internationale Studierende und Doktoranden an den Hochschulen eingeschrieben, etwa 6% mehr als im Jahr zuvor. Im weltweiten Vergleich ist Deutschland damit das wichtigste nicht englischsprachige Gastland und liegt im internationalen Ranking auf Platz 4 hinter den USA, Großbritannien und Australien. Das Wetter in Norddeutschland, mal Sonne, mal Wolken und fast überall trocken bei 15 bis 17 Grad. Das war der kurze Überblick. Weiter geht's mit Nina Zimmermann.
15: Danke dir, 13.17 Uhr.
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15: Da gebe ich gleich ab an Moritz Kühn und da geht es bei dir um einen begehrten Stürmer.
16: Ja, der heißt Nicolo Tresoldi, ist deutscher U21-Nationalspieler, also Fußballer und hat auch schon das Trikot von Zweitligist Hannover 96 getragen. Mittlerweile ist er in Belgien aktiv, spielt für Club Brügge und war zweifellos der Mann des gestrigen Champions League-Abends. Beim 4:3-Erfolg bei Inter Mailand erzielte Tresoldi gleich 3 Tore. Da kann man doch durchaus vom Matchwinner sprechen. Und als Überschrift könnte man wählen, ein Deutsch-Italiener trifft 3-mal beim italienischen Meister. An unseren Kollegen Jörg Tegelhütter ging zunächst die Frage, wie denn nach dieser Gala die Reaktionen in den italienischen Zeitungen ausfallen.
17: Also euphorisch wäre wirklich untertrieben. Tresoldi, was für eine Nacht. Titel zum Beispiel die Gazzetta dello Sport und bescheinigt dem 22-Jährigen eine Leistung wie aus dem Lehrbuch. Und La Repubblica schreibt, Tresoldi zwingt Inter in die Knie. Aber irgendwie ist diese Begeisterung auch nachvollziehbar, denn Tresoldi erwischte in San Siro wirklich einen Traumabend, erzielte die Tore zum 1:0, 2:1 und 3:1 für den Außenseiter und feierte den Erfolg anschließend als kleinen Derby-Sieg. Hintergrund, der bei Hannover 96 ausgebildete Stürmer ist bekennender Fan des AC Mailand und möchte natürlich irgendwann auch einmal für Milan auflaufen. Diesem Traum ist er gestern definitiv ein großes Stück näher gekommen.
16: Jetzt spielt Tresoldi derzeit ja für die deutsche U21-Auswahl, wurde aber von Bundestrainer Jürgen Klopp noch nicht für die A-Nationalmannschaft nominiert. Warum eigentlich nicht?
17: Weil sich Tresoldi selbst noch Bedenkzeit erbeten hat. Der Stürmer will erst nach der U21-EM im kommenden Jahr entscheiden, für welchen Verband er dann Länderspiele bestreitet. Nach der Gala gestern hofft man in Italien natürlich, dass sich Tresoldi für das Geburtsland seines Vaters entscheidet. Und Nationaltrainer Roberto Mancini hat auch schon mit dem 22-Jährigen

0: Derby mit viel Tradition und viel Brisanz. Immer wieder gibt es Ausschreitungen, kleine Scharmützel und Provokationen, so auch jetzt im Vorfeld der Partie. In Braunschweig sollen wohl 96 Fans in eine von Eintracht-Anhängern gemietete Halle eingebrochen sein und Fanmaterialien gestohlen haben. Unser Kollege Frank Ieben weiß, was bisher bekannt ist.
1: Also Fans von der Eintracht haben offenbar gerade an Fanutensilien, vermutlich an einer Choreografie fürs Derby, in einer großen Veranstaltungshalle gearbeitet, als mehrere Vermummte in die Halle gestürmt sind und es dann auch laut der Polizei zu gewaltsamen körperlichen Auseinandersetzungen gekommen ist. Eine Anwohnerin rief die Polizei, als die am Tatort war, waren die Angreifer aber schon wieder weg und hatten auch noch Beute gemacht. Sie hatten nämlich Fansachen der Eintracht gestohlen. Wie viele Vermummte am Überfall beteiligt waren, ist unklar. Verletzte seien der Polizei nicht gemeldet worden. Dass es Hannover 96-Fans waren, kann die Polizei weder ausschließen noch bestätigen. Ein Sprecher der Polizei sagte, aufgrund der Rivalität und des anstehenden Derbys liege es nahe, dass es 96-Anhänger gewesen seien. Man ermittle auch in die Richtung, aber es gebe keine Beweise und die Täter seien ja vermummt gewesen. Jetzt werde wegen Landfriedensbruch und Raub ermittelt. Die Vereine wollten sich zum Vorfall zunächst nicht äußern. In der Vergangenheit hatte es vor dem Derby immer wieder Provokationen gegeben.
0: Und mehr dazu finden Sie bei uns im Netz unter ndr.de/sport. Dort gibt es auch alles zu den anderen Fußball-Nordvereinen, auch zum Bundesligisten Hamburger SV. Der hat am vergangenen Wochenende bei der TSG Hoffenheim gewonnen, aber Kapitän Nikolai Remberg verloren. Kreuzbandriss, ganz bitter. Nun hat er verraten, wie er seine Kapitänsrolle trotz Verletzung weiter ausführen wird.
2: Ich versuche so oft, wie ich da bin, mir Jungs zu schnappen, mit denen zu reden. Natürlich werde ich auch meine Zeit für mich brauchen, das ist irgendwo ständig, aber ich habe den Jungs Spielern und auch ein paar von den Gestandenen gesagt, ich trete in den Arsch, wenn die kein Gas geben, weil ich habe auch gesagt, ich möchte, dass von mir ein Bild, wie ich blöd oder bearbeitetes Bild, wie ich blöd gucke, im Gym hängt, damit die jungen Spieler wissen, ah, da ist er, der nervt mich, der ist nicht hier, aber ich muss was tun und habe auch den Jungs gesagt, so, dass ich möchte, dass sie Verantwortung übernehmen für das, was ich versucht habe reinzubringen.
0: Und das ganze Interview mit Nikolai Remberg gibt es zu sehen auf ndr.de/sport. Und damit ab zur Bahnrad-WM in Shanghai. Da geht es um Punkte für die Olympia-Qualifikation und um 22 Weltmeistertitel. Die ersten werden heute am Auftakttag schon vergeben. Unser Reporter Holger Gerske hat für uns alles im Blick. Holger, wird es heute schon die erste deutsche Medaille geben?
3: Ja, drei Entscheidungen von den 22 stehen heute an und es könnte eine Medaille geben. Ja, eine Bronzemedaille für die Teamsprint. Sie haben das kleine Finale mit einem Kraftakt erreicht, denn sie trafen in der Zwischenrunde schon auf den Weltmeister des vergangenen Jahres, auf das Team aus den Niederlanden. Da gab es einen knappen Sieg, allerdings die Zeit hat nicht gereicht, um nachher um Gold zu fahren. Das machen China und Großbritannien, das sind auch die beiden absoluten Favoritenteams. Der deutschen Mannschaft fehlt ja nach wie vor Emma Hinze, die achtmalige Weltmeisterin, hat nicht nur geheiratet, sondern sie ist vor allem Mutter geworden im Sommer und will wieder einsteigen im Februar mit den Europameisterschaften. Dann in Berlin gegen Russland, die dürfen auch wieder mitmachen, geht es nachher um die Bronzemedaille in etwa 40 Minuten. Ich würde mal sagen, die Deutschen haben eine 70-30 Chance auf Bronze.
0: Sagt Holger Gerske, der für uns die Bahnrad-WM beobachtet.
4: Und das war der Sport. Vorne mit Moritz Kühn. Kommt jetzt also doch die Zuckersteuer? Lange hatte die schwarz-rote Koalition darüber gestritten, gerungen. Finanzminister Lars Klingbeil wollte sie einführen. Aus der Union gab es dann aber heftigen Widerstand. Und Anfang Oktober stoppte sogar das Kanzleramt diese Pläne, die im Umlauf waren. Jetzt haben sich beide Seiten nach Angaben aus dem Finanzministerium aber auf einen Kompromiss geeinigt. Was jetzt den Ausschlag für diese Einigung gegeben hat und was sich für die Verbraucherinnen und Verbraucher ändern könnte, darüber sprechen wir mit unserem Berlin-Korrespondenten Uwe Berndt. Worauf genau haben sich Union und SPD jetzt verständigt?
5: Also die Zuckersteuer soll nun in zwei Stufen kommen. Wenn in einem Getränk mehr als 5 Gramm pro 100 Milliliter Zucker enthalten ist, soll eine Steuer von 26 Cent pro Liter erhoben werden. Das trifft zum Beispiel Getränke wie Bionade oder Sprite. Wenn aber mehr als 8 Gramm Zucker pro 100 Milliliter enthalten will, dann soll die Steuer steigen auf 32 Cent pro Liter. Das bedeutet also Fanta, Cola, Red Bull und Ähnliches wird noch teurer werden. Wichtig ist, es geht also wirklich nur um Getränke, nicht um Schokolade oder Süßigkeiten, nur um Getränke, bei denen künstlich Zucker zugefügt wird. Also, das bedeutet auch, dass zum Beispiel Fruchtsäfte, die sehr sauer sind, wo man Zucker hinzufügt, auch teurer werden. Also Johannisbeersaft, der ohne Zucker kaum schmeckt, auch der würde dann teurer werden.
4: Also keine Light, keine Zero-Getränke oder Hafermilch betroffen von der Steuer, aber das stand ja auch mal im Raum.

0: Ja, das wurde dann im Finanzministerium so dargestellt, das sei ein Diskussionspapier auf Abteilungsleiterebene gewesen. Niemand hätte wirklich zuvor gehabt, auf zuckerfreie Getränke eine Zuckersteuer einzuführen. Das wurde ja schnell wieder einkassiert.
1: Teuersteuer nannte es der hessische Ministerpräsident Boris Rhein unlängst noch in einem Interview, in einer Zeit, in der eh alles teurer wird. Anfang Oktober, ich hatte es gesagt, hatte das Kanzleramt die Pläne auch erstmal eingefroren. Auch das ein nennenswerter Vorgang. Was hat den Kompromiss jetzt überhaupt möglich gemacht?
0: Also, dass Gesetze in diesem Verfahren diskutiert und nochmal verändert werden, das ist eigentlich ein völlig normales Verfahren. Ungewöhnlich ist halt nur, dass diese Diskussionen an die Öffentlichkeit geraten. Ursprünglich war das ja ein Vorschlag der Expertenkommission zur Reform des Gesundheitswesens. Und dann, da war ursprünglich noch gedacht, dass man eine Zuckerabgabe einführt, die tatsächlich dann auch sofort an die Krankenkassen ausgezahlt werden sollten. Und dann hat man das halt geändert und gesagt, nein, dieses Gesetz wird nicht im Gesundheitsministerium gemacht als Abgabe, sondern wir führen eine Zuckersteuer ein. Und dann war halt das Finanzministerium zuständig. Das hat dann diese Aufgabe wahrgenommen und hat halt dann die Grenzwerte nochmal verschärft und eine dritte Stufe eingeführt, sodass dann auch deutlich mehr Geld eingenommen worden wäre. Und das war halt der Punkt, der dann für Empörung bei der CDU sorgte. Und der Kompromiss bestand jetzt einfach darin, dass man wieder zurückgekehrt ist zu den Vorschlägen der Experten mit den zwei Zuckersteuerstufen und auch nicht mehr ganz so viele Einnahmen.
1: Du erwähnst das Geld. Wie viel Geld soll die Zuckersteuer eigentlich in die Staatskasse bringen?
0: Also im Entwurf steht, dass im Jahr 2027 schon 690 Millionen reinkommen sollen, im Jahr 2028 etwa 900 Millionen. Das sind natürlich nur grobe Schätzungen, denn die Gretchenfrage ist ja, wie ist es bei so einer Steuer mit der Lenkungswirkung? Also es ist ja durchaus möglich, dass die Hersteller dann sagen, okay, wir reduzieren den Anteil des Zuckers in der Fanta, in der Cola. Genau das ist ja auch gewollt. Und wenn sie das tun, müssen sie ja weniger Steuern zahlen und dann hätte der Finanzminister natürlich auch weniger Einnahmen.
1: Eben eine Lenkungssteuer, die auch dazu führen soll, dass eben weniger Zucker in den Getränken in Zukunft ist. In Großbritannien gibt es eine solche Steuer auch schon seit einigen Jahren. Was zeigen die Erfahrungen dort?
0: Also dort hat man positive Erfahrungen gemacht. Die Fanta hat angeblich tatsächlich die Hälfte des Zuckers wie bei uns. Und es lässt sich auch bereits erkennen, dass zum Beispiel bei Zahnärzten die Kariesfälle bei Kindern sinken. Aber das sind natürlich Dinge, die sehr, sehr langfristig wirken. Gerade auch bei Fettleibigkeit, da kann man nicht auf den Knopf drücken und im nächsten Jahr sind die Gesundheitsdaten anders. Das sind sehr langfristige Änderungen, die dann langfristig aber auch im Gesundheitssystem viel, viel Geld einsparen können.
1: Es gab ja auch Kritik aus der Industrie, dass das dann gerade für mittelständische Unternehmen auch kompliziert werden könnte.
0: Ja, das Argument dort lautet, ein Weltkonzern wie Coca-Cola, der kann so eine Steuer leicht wegstecken, aber ein mittelständischer Betrieb, von denen es ja in Deutschland sehr viele gibt, der hat da größere Probleme, auch mit der Umstellung der Herstellung. Aber denen ist man jetzt auch entgegengekommen mit Ausnahmeregelungen. Ein Betrieb, der weniger als 1 Million Liter süße Limo produziert, der soll von dieser Steuer auch ausgenommen werden. Dadurch will man es den Betrieben in Deutschland leichter machen.
1: Wie geht's denn jetzt weiter? Also wie sicher ist es, dass die Zuckersteuer tatsächlich im Juli kommenden Jahres auch kommt?
0: Das ist das normale parlamentarische Verfahren, das jetzt ansteht. Auch, dass Änderungen nochmal kommen, ist normal. Es muss durch den Bundestag und durch den Bundesrat. Alle Lobbyisten bringen sich jetzt wieder in Stellung. Foodwatch, hier die eine Meldung, ein Meilenstein für die Kindergesundheit. Die Getränkeindustrie dagegen bringt andere Meldungen, in denen sie diese Studien zur Gesundheitswirkung in Frage stellen. Und die setzen wieder auf Freiwilligkeit. Andere sagen wieder, Freiwilligkeit hat auch in den letzten Jahren nichts gebracht. Also die Diskussion wird munter werden. Aber am Ende, denke ich, wird die Steuer kommen.
1: Dann erstmal vielen Dank für diese Einschätzung und Informationen, Uwe Bernd, zur Einigung der Bundesregierung auf eine Zuckersteuer.
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5: 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Die Nachrichten für den Norden. um 13.30 Uhr mit Tarek Yusbashi. In Hamburg läuft der erste Prozesstag um die Sprengung der Nord Stream Gaspipelines. Angeklagt ist ein Ukrainer, der als Drahtzieher der Anschläge gilt. Präsident Zelensky weist eine Verantwortung seines Landes zurück. Was aber könnte es für die Bundesregierung bedeuten, sollte sich herausstellen, dass die Pipelines im Auftrag der Ukraine gesprengt wurden. Dazu Michael Götschenberg, Sicherheits- und Terrorismusexperte der ARD.
6: Meiner Überzeugung nach hat sich die vorherige und die jetzige Bundesregierung auch zu der Haltung entschieden, dass das eine mit dem anderen nichts zu tun hat. Das heißt, dass die Unterstützung der Ukraine in ihrem Abwehrkampf gegen Russland in jedem Fall richtig ist, unabhängig davon, ob die Ukraine nun tatsächlich verantwortlich ist für die Sprengung der Pipelines oder nicht. Man hat aber auch gesagt, wir sind ein Rechtsstaat, hier ist ein Verbrechen passiert und wir müssen das aufklären und die Täter zur Verantwortung ziehen. Aber ich glaube, man ist nicht bereit, das noch auf der politischen Ebene mit derselben Konsequenz an die Ukraine heranzutragen.
5: Die Bundesregierung hat die sogenannte Zuckersteuer auf den Weg gebracht. Sie soll Hersteller dazu bewegen, den Anteil von Zucker in ihren Getränken zu verringern. Aus Berlin, Eva Huber.
7: Die Steuer soll nicht auf alle gesüßten Getränke anfallen, sondern auf die, die einen bestimmten Zuckergehalt überschreiten. Für einen Liter Limo bedeutet das, wenn da ungefähr mehr als 16 Zuckerwürfel drin sind, dann muss der Hersteller die Steuer zahlen, nämlich 26 Cent Aufschlag. Ist noch mal einiges mehr an Zucker drin, steigt die Steuer auf 32 Cent pro Liter. Von der Steuer ausgenommen werden sollen mittelständische Getränkehersteller, wenn sie weniger als 1 Million Liter gezuckerte Getränke pro Jahr produzieren. Die Bundesregierung rechnet mit Steuereinnahmen von rund 900 Millionen Euro pro Jahr. Das Geld soll vor allem in den Gesundheitsfonds fließen.
5: Die Bundesregierung hat heute außerdem eine Kommission eingesetzt, die Vorschläge für eine tiefgreifende Pflegereform erarbeiten soll. Die Experten und Expertinnen sollen Ende Januar erste Ergebnisse präsentieren. Aus Berlin, Birte Sönnigsen.
8: Die Vorschläge sollen dann Grundlage für eine umfassende Pflegereform werden, die die Regierung bis zum kommenden Sommer umsetzen will. Es geht zum Beispiel darum, wie sich Pflege besser organisieren lässt und wie pflegende Angehörige Beruf und Pflege besser miteinander vereinbaren können. Die Kommission soll auch prüfen, welche Anreize es braucht, damit mehr Menschen privat vorsorgen. Die SPD hatte darauf gedrungen, dass die Fachleute zum Beispiel auch prüfen, ob ein finanzieller Ausgleich zwischen gesetzlicher und privater Pflegeversicherung sinnvoll und rechtlich möglich ist und wie sich der Anteil, den die Pflegebedürftigen selbst zahlen müssen, begrenzen lässt.
5: Der Landtag in Sachsen-Anhalt ist heute zu seiner ersten Sitzung unter Leitung von Parlamentspräsident Rausch von der AfD zusammengekommen. AfD und BSW fordern in einem gemeinsamen Antrag, die Russland-Sanktionen und die Waffenlieferungen an die Ukraine zu stoppen. Allerdings musste die Sitzung am Anfang für etwa eine Stunde unterbrochen werden. Aus Magdeburg, Jochen Müller.
9: Einer der Gründe: Rausch hatte nach seiner Wahl zum Landtagspräsidenten seine Parteifunktion als parlamentarischer Geschäftsführer nicht niedergelegt. Rausch unterbrach daraufhin die Landtagssitzung und berief den Ältestenrat ein. Inzwischen ist man hier bei den Inhalten angekommen. Der Co-Fraktionschef der AfD, Ulrich Siegmund, hat gesagt, heute sei ein guter Tag, weil zum ersten Mal eine Friedensinitiative von einem deutschen Parlament ausgehe. Dann bedankte er sich ausdrücklich beim BSW, weil eben diese gemeinsame Initiative von AfD und BSW möglich sei.
5: Der wegen Betrugs verurteilte Immobilieninvestor René Benko darf das Gefängnis verlassen und seine Haft mit einer elektronischen Fußfessel im Hausarrest fortsetzen. Das hat das Landgericht Innsbruck entschieden. Es genehmigte einen entsprechenden Antrag Benkos. Sein Anwalt hatte argumentiert, der Angeklagte könne sich nur außerhalb des Gefängnisses angemessen auf weitere Verfahren vorbereiten. Der frühere Milliardär war erst vor wenigen Wochen in einem teilweise neu aufgerollten Prozess zu einer Haftstrafe von 2,5 Jahren verurteilt worden. In weiteren Verfahren geht es um Vorwürfe des schweren Betrugs und der Schädigung von Gläubigern des von Benko gegründeten Signa-Konzerns. Ein Hackerangriff sorgt für Probleme auf der Baustelle für den Fehmarn-Belt-Tunnel zwischen Deutschland und Dänemark. Das genaue Ausmaß des Angriffs ist immer noch unklar. Aus Kiel, Balthasar Hüms.
10: Den Cyberangriff bestätigte eine Sprecherin der staatlichen dänischen Projektgesellschaft Fehmarn. Betroffen ist das Konsortium, das für den Bau des Tunnels verantwortlich ist. Zu diesem Firmenzusammenschluss gehören auch zwei Bauunternehmen aus Deutschland. Zu den Auswirkungen des Angriffs äußerte sich die Fehmarn-Sprecherin nicht. Sie kündigte aber an, dass es möglicherweise heute weitere Informationen geben wird. Dänische Medien berichten, dass unter anderem Zugangskarten auf der Baustelle in Dänemark nicht mehr funktionierten und Arbeitsschiffe stillstehen.
5: Das Verwaltungsgericht Wiesbaden hat die drohende Abschiebung eines 3 Monate alten Babys ohne seine Eltern verhindert. Ein entsprechender Bescheid des Bundesamtes für Migration und Flüchtlinge wurde in einem Eilbeschluss vom Gericht ausgesetzt. In der Entscheidung heißt es, dass ein 3 Monate altes Kind nicht von den Eltern getrennt werden sollte, liege auf der Hand. Die Familie stammt aus der Türkei. Die Eltern hatten gegen die Ablehnung ihrer Asylanträge geklagt und dürfen deshalb vorerst in Deutschland bleiben. Für ihre Tochter stellten sie aber erst später einen Asylantrag. Weil inzwischen strengere EU-Asylregeln gelten, wurde dieser in einem beschleunigten Verfahren abgelehnt und dem Baby die Abschiebung angedroht. Das waren die Nachrichten.
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1: Sonne und Wolken gibt es heute und es bleibt fast überall trocken. Die Temperaturen um 16 Grad. In der Nacht auch kein Regen, vereinzelt aber mit Nebel bei 3 bis 13 Grad. Das wird mitunter also wirklich kühl schon. Und morgen, der Donnerstag, teils heiter, teils wolkig, 15 bis 19 Grad. Der erste Regen sagt sich zum Freitag dann an. Die Temperaturen zum Ende der Woche doch nochmal um 20 Grad. NDR Info mit dem Verkehrsservice mit der A1 Hamburg Richtung Osnabrück zwischen Bremer Kreuz und Hemelingen 4 Kilometer stockend. Und A1 Osnabrück Richtung Bremen zwischen Dreieckstur und Bremen-Arsten vor der Baustelle 5 Kilometer stockend. Die A2 Dortmund Richtung Hannover zwischen Lauenau und Wunstorf-Lute auch hier vor der Baustelle 6 Kilometer stockend. Die A19 Berlin Richtung Rostock ist in Höhe Waren wegen Löscharbeiten gesperrt. Die A24 Hamburg Richtung Berlin ist zwischen Hamburg-Horn und Jenfeld wegen Bauarbeiten bis Freitagabend 20 Uhr auch gesperrt. Hier ist eine Umleitung eingerichtet. Die A27 Bremen-Bremerhaven, die ist jetzt neu dabei. Zwischen Utlede und Stotel hat es einen Unfall gegeben. Hier sind beide Richtungen jetzt gesperrt worden. Und A28 Oldenburg Richtung Bremen zwischen Ganderkesee-Ost und Delmenhorst-Adelheide 3 Kilometer Stau. Ich wünsche Ihnen eine gute Fahrt heute Nachmittag. 13.37 Uhr im Studio Nina Zimmermann. Auf dem Petersplatz in Rom haben Gläubige heute Vormittag einen Gottesdienst gefeiert. Aber einer fehlte, Papst Leo XIV. Der 71-Jährige liegt ja nach einer Lungenkrebsoperation im Krankenhaus. Den Eingriff hat er nach Angaben des Vatikans gut überstanden. Aber wie ernst ist die Erkrankung? Und wie geht es jetzt weiter? Ivo Maruschik berichtet aus Rom.
12: Regina della famiglia, Regina della pace.
13: In der Kapelle des Gemelli-Krankenhauses beten Gläubige den Rosenkranz, während einige Stockwerke höher Papst Leo XIV. Noch operiert wird. Der Generalvikar der Diözese Rom, Kardinal Reina, leitet das Gebet mit ernstem Blick, aber gefasst. Eine halbe Stunde später gibt es zunächst eine gute Nachricht. Die Operation ist gut und ohne Komplikationen verlaufen. Der Eingriff konnte wie vorgesehen durchgeführt werden, teilen die Ärzte mit. Der Knoten in der Lunge des Papstes konnte wie vorgesehen entfernt werden. 2 Stunden später verschickt der Vatikan dann aber ein Bulletin mit einem ernüchternden Befund. Die Schnelluntersuchung des entfernten Gewebes hat den Verdacht auf Lungenkrebs bestätigt. Es handelt sich um einen bösartigen Tumor, was die Ärzte schon vor dem Eingriff befürchtet hatten. Und deswegen wurde auch gleich der ganze untere Lappen der rechten Lunge entfernt. Und damit auch das gesamte Tumorgewebe, heißt es. Wie die Therapie jetzt fortgesetzt wird, das steht noch nicht fest. Weitere Untersuchungen werden aufzeigen, ob zum Beispiel Lymphknoten betroffen sind. Am Morgen teilt der Vatikan dann mit, der Papst habe eine ruhige Nacht verbracht. Die Römerinnen und Römer, die in der Früh am Gemelli-Krankenhaus vorbeikommen, sind jedenfalls erschüttert von der Diagnose ihres Bischofs. Wir hoffen, dass alles gut wird. Das ist alles. Wir wünschen jedem das Beste, aber unserem Papst ganz besonders. Es tut mir wirklich sehr leid, was unserem heiligen Pontifex passiert ist. Und ich hoffe, alles wird sich so schnell wie möglich lösen. Wir beten natürlich für den Papst und ich hoffe, dass alles gut ausgeht. Aber ich habe Vertrauen in die moderne Medizin. Die sind auf dem allerneuesten Stand. Und da diese Situation früh entdeckt wurde, glaube ich, er wird gesund werden.
14: Questa situazione penso che guarirà.
13: Der Kurie scheint es ähnlich zu gehen wie den Gläubigen in Rom. Die Nachricht habe ihn wie ein Blitz aus heiterem Himmel getroffen, sagt Kardinalstaatssekretär Parolin. Ja, ich mache mir Sorgen, weil ich ganz bestimmt nicht mit so etwas gerechnet hatte. Gott sei Dank ist das sehr frühzeitig entdeckt worden, sodass man so früh wie möglich eingreifen konnte. Zumal Leo XIV. Als sportlich gilt und immer auf seine Gesundheit geachtet haben soll. Der Papst soll jetzt etwa eine Woche im Krankenhaus bleiben. An den Reiseplänen hält der Vatikan zunächst fest. Leo XIV. Soll Ende Oktober nach Assisi fahren und im November ist dann eine längere Reise nach Südamerika geplant, unter anderem in seine frühere Heimat Peru.
1: Also eine große Anteilnahme und auch eine große Sorge um den Papst, darüber berichtete Ivo Marischik aus dem ARD-Studio in Rom.
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1: Der Boom der künstlichen Intelligenz braucht immer mehr Ressourcen. Strom, Wasser und Platz für riesige Rechenzentren. In Finnland zeigt sich jetzt, wie das mit dem Schutz der Natur auch kollidiert. Google hat für geplante Rechenzentren mehr als 300 Hektar Wald gerodet, laut den Behörden, bevor die vorgeschriebene Umweltprüfung abgeschlossen war. Die Arbeiten wurden vorerst gestoppt. Arne Bartram berichtet.
14: Es sieht aus, als wäre ein besonders schlimmer Sturm durch den Wald gezogen. Eine riesige, kahle Fläche, größer als 400 Fußballfelder, wo bis vor kurzem noch unzählige Bäume standen. Doch der Grund für den Kahlschlag ist keine Naturkatastrophe. Er ist menschengemacht. In Muhos, im Nordwesten Finnlands, wurde auf mehr als 300 Hektar der Wald gerodet, um Platz zu machen für ein geplantes Rechenzentrum der Firma Google. Die finnischen Behörden haben die Arbeiten aber gestoppt, denn es fehlten Genehmigungen, sagt Hanna Halmenpää, Chefin des finnischen Naturschutzbunds. Das ist ein wirklich außergewöhnlicher Fall, dass einfach Rodungen durchgeführt werden, ohne eine Umweltverträglichkeitsprüfung, ohne eine Genehmigung und einen Bebauungsplan. Das zeigt entweder eine grobe Fahrlässigkeit oder eine große Dreistigkeit, dass man sich nicht um die finnische Gesetzgebung schert, oder beides. Auch der Waldboden wurde durch die Arbeiten freigelegt. Mit möglicherweise langfristigen Folgen für die Region, warnt Naturschützerin Hanna Halmenpää. Hier in Muhos und der ganzen Region Oulu gibt es Böden, die Wasser sauer machen können. Wenn Regenwasser durch diese Böden fließt, kann es Schadstoffe aufnehmen und Flüsse belasten. Es ist also nicht einfach nur harmloses Regenwasser. Das Unternehmen hat sich inzwischen entschuldigt. Google-Finland-Chef Antti Järvinen im Interview mit dem Sender MTV. Es sind Fehler passiert. Wir haben Entscheidungen nach bestem Gewissen und auf Basis der bestehenden Gesetzgebung getroffen. Nur wir tragen die Verantwortung für das, was passiert ist. Gemeinsam mit den zuständigen Behörden überprüfen wir gerade die Situation und tun alles, was wir können, um mögliche Umweltschäden zu verhindern. Im Rathaus von Muhos verbindet Bürgermeister Kimmo Hinno viel Hoffnung mit dem Google-Rechenzentrum. In seiner kleinen Gemeinde wohnen weniger als 9000 Einwohner. Die nächste Großstadt ist rund 40 Minuten Autofahrt entfernt. Dank der Rieseninvestitionen von Google entstehen in Muhos viele neue Arbeitsplätze, sowohl während der Bauzeit als auch danach, wenn die Anlage fertig und in Betrieb ist. Außerdem wächst die Nachfrage nach diversen Dienstleistungen, zum Beispiel in der Gastronomie- und Übernachtungsbranche. Finnland ist für den Konzern attraktiv. Deshalb plant das US-Unternehmen 13 Milliarden Euro im Land zu investieren. Weil es in Finnland relativ kalt ist, lassen sich die Server in den Rechenzentren leichter kühlen. Außerdem ist Strom in Finnland vergleichsweise günstig. Doch genau das könnte zum Problem werden. Denn mit dem KI-Boom wächst auch der Bedarf an Rechenleistung und damit an Energie. Das könnte langfristig den Strom auch für die Menschen in Finnland teurer machen. Ein Thema, das die Politik im Land bewegt. Umweltministerin Sari Multala im Sender Yle. Wir haben lange darauf hingearbeitet, neue Investitionen ins Land zu holen. Jetzt sehen wir, dass es großes Vertrauen zu Finnland gibt, dass Google hier seine bisher größte Investition in Europa tätigt. Aber natürlich müssen wir als Politiker dafür sorgen, dass die Verbraucher weiter ausreichend Strom zu vernünftigen Preisen bekommen. Für Finnland geht es damit um einen schwierigen Ausgleich. Das Land will von Googles Milliardeninvestitionen und neuen Arbeitsplätzen profitieren. Gleichzeitig muss es klären, wie sich der Ausbau der KI-Infrastruktur mit dem Schutz der Natur und einer bezahlbaren Stromversorgung vereinbaren lässt.
1: Soweit der Bericht von Arne Bartram. In Finnland stoppt man den Bau von Googles großem Rechenzentrum. Und in Berlin, da schauen wir gleich hin, da liegen die Gespräche über eine neue Landesregierung schon wieder auf Eis. Dabei hatten sich Linke, SPD und Grüne ja gerade erst darauf verständigt, überhaupt miteinander zu verhandeln. Wie es dort also weitergehen könnte, das ist gleich ein Thema bei uns. Aber erstmal kompakt der Überblick um 13.45 Uhr.
5: Es war wohl der größte Anschlag auf deutsche und europäische Infrastruktur seit dem Zweiten Weltkrieg. Die Sprengung der Nord Stream Pipelines vor mehr als 4 Jahren. In Hamburg hat ein erster Prozess begonnen. Angeklagt ist ein Ukrainer. Ihm wird vorgeworfen, als Anführer einer 7-köpfigen Gruppe für die Explosionen verantwortlich zu sein. Die Bundesanwaltschaft spricht von Kriegsverbrechen, unter anderem, weil der 50-Jährige damals Teil einer ukrainischen Militärspezialeinheit war. Die Verteidigung wies die Vorwürfe zurück und forderte, dass das Verfahren eingestellt wird. Bestimmte Getränke mit Zucker werden wohl bald extra besteuert. Die Bundesregierung hat einen Gesetzentwurf dazu beschlossen. Geplant ist, dass die Steuer vom kommenden Sommer an gilt, für Getränke, die mindestens 5 Gramm Zucker pro 100 Milliliter enthalten. 26 Cent je Liter extra sollen dann mindestens fällig werden. Der hessische Ministerpräsident Rhein von der CDU bezeichnete die Steuer als falsches Signal, weil die Lebenshaltungskosten ohnehin schon so hoch seien. In weiten Teilen Griechenlands wüten schwere Unwetter. Medienberichten zufolge wurden vielerorts Straßen und Häuser überflutet. Der Fährverkehr musste teilweise eingestellt werden. Für die Region rund um die Hauptstadt Athen, die Inselgruppe der Sporaden und die Urlaubsinsel Kreta gilt die höchste Alarmstufe. Die Behörden riefen die Menschen auf, sich nicht unnötig ins Freie zu begeben. Das Wetter in Norddeutschland, mal Sonne, mal Wolken und fast überall trocken, bei 15 bis 17 Grad. Das war der kurze Überblick. Es geht weiter mit Nina Zimmermann.
1: Danke dir, Tarek. 13.47 Uhr. In Berlin versuchen SPD, Grüne und Linke zu klären, wie es mit ihren Sondierungsgesprächen jetzt weitergeht. Die liegen seit gestern auf Eis. Auslöser war unter anderem die konstituierende Sitzung der Linksfraktion im Berliner Abgeordnetenhaus. Dort wurde zum einen eine eigene Erklärung zum Umgang mit Antisemitismus verabschiedet. Außerdem wurde die umstrittene Abgeordnete Vanessa Emde in die Fraktion aufgenommen. Die 45-Jährige hatte ihren Wahlkreis in Nordneukölln mit mehr als 46% der Stimmen gewonnen, ist aber auch innerhalb der Linkspartei wegen ihrer auch israelfeindlichen Position umstritten. SPD und Grüne sehen damit die bisherigen Vereinbarungen in Frage gestellt. Wie also geht's jetzt weiter? Thorsten Gabriel berichtet.
15: Gestern Abend, kurz vor 6, wirkte die Spitze der frisch konstituierten Linksfraktion im Berliner Abgeordnetenhaus noch so, als sei jetzt alles geregelt.
16: Wir haben vor Eintritt in die Konstituierung eine Debatte geführt über eine gemeinsame Erklärung, die Grundlage unserer gemeinsamen Arbeit sein soll. Hintergrund und Gegenstand dieser Erklärung sind die Beschlusslagen unserer Partei zum Thema Antisemitismus, zur Sicherheit von jüdischem und auch palästinensischem Leben in unserer Stadt, aber auch zum Existenzrecht Israels,
15: verkündete Linken-Fraktionschef Tobias Schulze. Alle Abgeordneten hätten diese Erklärung unterzeichnet, also auch sie, Vanessa Emde. Die direkt gewählte Abgeordnete aus dem Bezirk Neukölln war unter anderem durch die Aussage in die Kritik geraten, Staaten hätten kein Existenzrecht, nur Menschen. Und auch durch gemeinsame Fotos mit einem Unterstützer des Hamas-Terrors. Doch das unterzeichnete Dokument genügte Grünen und SPD nicht. Am Abend erklärten sie die laufenden Sondierungsgespräche für unterbrochen, ohne ins Detail zu gehen. Grünen-Bundeschefin Franziska Brandner begründete die Unterbrechung am Abend in der ARD-Sendung Maischberger so.
17: Auf Berliner Ebene gab es eine Einigung zu inhaltlichen Fragen und mit einer Klarheit, dass es auch einer Umsetzung bedarf. Das war die Zusage der Linkspartei.
15: Umsetzung? Das wird von einigen so gedeutet, dass es intern eine klare Zusage der Linken gegeben habe, Vanessa Emde nicht in die Fraktion aufzunehmen. Das allerdings wies Linken-Bundeschefin Ines Schwertner heute früh im ZDF-Morgenmagazin entschieden zurück.
18: Sie hat diese Abmachung genauso wie alle anderen Abgeordneten unterzeichnet. Und ich will wirklich, dass wir da bei der Wahrheit bleiben und sagen, Alle haben die Abmachung unterzeichnet. Alle wollen sich daran halten. Mhm. Elif Arab hat ein Schutzversprechen für die jüdischen Menschen abgegeben. Messen Sie uns doch bitte an den Taten und nicht an diesen Papieren.
15: Auch auf Landesebene gibt es von linker Seite ein klares Dementi. Eine Zusage, Vanessa Emde nicht aufzunehmen, habe es nie gegeben. Für die Berliner Grünen zeigte sich denn auch deren Landeschefin Nina Stahr heute früh im rbb24-Inforadio deutlich zurückhaltend bei der Frage, ob die Personalie Emde Teil einer Verabredung war.
19: Ich glaube nicht, dass das jetzt großen Sinn macht, einmal Exegese zu betreiben, wer wann was gesagt hat. Dass Vanessa Emde ein Stück weit eine Person ist, an der es Kritik gab, das war klar. Aber wir haben sehr klar gesagt, wir haben hier eine gemeinsame Erklärung und die muss die Basis unseres Zusammenarbeitens sein.
15: Die Grünen-Landeschefin betont, man sitze weiter am Sondierungstisch. Es gehe lediglich darum, sich von der Linken erklären zu lassen, warum nicht einfach das Vorsondierungspapier der vergangenen Woche den Abgeordneten zur Unterschrift vorgelegt wurde. In der Tat enthält dieses Dokument noch weitergehende Verabredungen, etwa zur Stärkung von Polizei und Verfassungsschutz, was in der Fraktionsvereinbarung der Linken nicht vorkommt. Fest steht jedenfalls, nicht nur die Linke steht unter Druck. Auch bei Grünen und SPD gibt es internen Widerstand gegen die Sondierungsunterbrechung und erste öffentliche Forderungen, nun mit den Linken weiterzureden. Die CDU, unter deren Führung ebenfalls eine Regierung mit hauchdünner Mehrheit möglich wäre, zeigt sich derweil weiter gesprächsbereit, will sich aber nicht aufdrängen.
1: Ein Bericht aus Berlin von Thorsten Gabriel.
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1: Kult, Kampf, Sport und Spiel. Das ist der Titel der neuen Ausstellung im Barkermuseum. Und wie fast immer in dem kleinen, feinen Museum in Jenischpark werden Eduard Barkers Bilder denen eines Künstlers gegenübergestellt. Bei dieser Ausstellung ist das Marcel Hüppauf. Der in Hamburg und Rom lebende Künstler nennt seinen Part der Schau Cycletopia. Und ja, es geht um Radsport, um Cycle. Was genau dahinter steckt und was man in der Ausstellung zu sehen bekommt. Kerry Rügemer war da.
20: Da rasen sie dahin, die Profis bei den berühmten Radrennen in Frankreich, Italien oder Spanien. Auf einer knallgelben Straße quält sich sichtlich ein grün gekleideter Radrennfahrer bergauf. In ganzen Bildserien aus 21 Einzelpastellen in Rosatönen scheinen die Radprofis geradezu aus den Bildern auf einen zuzurasen. Marcel Hüppauf hat die enorme Dynamik der Rennen genau getroffen. Und das, obwohl er die Rennen nur aus dem Fernsehen kennt.
21: Ich muss da gar nicht vor Ort sein. Ich kann mich da reinträumen. Ich bin im Atelier. Also ich sage dann immer so, das ist wie so Karl May des Radsports, der ja auch nie in Amerika war. Und das geht ja auch nicht darum, dass ich dort bin, dass ich Teil von dem bin, sondern ich träume mich in so ein Teil ran und ich eigne mir das an.
20: Schon als Kind haben Hüppauf die Tour de France, La Vuelta und Giro d'Italia fasziniert, aber eben in der Fernsehberichterstattung.
21: Diese Art von Slow-TV, wo stundenlang gar nichts passiert, was eine Art Langeweile ist, wo die Leute über Land und Leben und Kultur und alles Mögliche sprechen. Und das fand ich immer total faszinierend, dass man auf einmal dann in Italien ist oder in Frankreich ist für diese Art von Rennen, dass man irgendwie so eintauchen kann in fremde Welten.
20: Diese fremden Welten explodieren in einem irren Farbenrausch auf den Pastellen, Ölbildern und Aquarellen von Marcel Hüppauf. Es macht richtig Spaß, die teilweise wie Comics dicht aneinander gereihten Bilder zu betrachten. Und auch bei Barguer taucht das Fahrrad in einigen Werken auf. Der Künstler, der zwei Weltkriege miterlebte und vor den Nazis nach Italien floh, hat sich in seiner Arbeit immer wieder mit Kult, Kampf, Sport und Spiel auseinandergesetzt, erzählt Museumsleiter Dirk Justus.
22: Die Ausstellung zeigt, dass das eine ins andere übergehen kann. Sport kann entweder Spiel werden oder kann Kampf werden. Kult kann zu Kampf werden. Das fand ich so spannend zu sehen und auch im Erscheinungsbild diese Verwandtschaft der vier Bereiche, die wir da ansprechen.
20: Während Hüppaufs Bilder mit ihrer Dynamik und den intensiven Farben ein pures Gute-Laune-Feeling machen, stockt einem bei Barguer auch mal der Atem. Auf zwei seiner Bilder, einmal einer Eishockeyszene von 1936, dann auch bei einer Strandszene ein Jahr davor, da trägt jeweils einer der Protagonisten eindeutige Züge Adolf Hitlers. Und bei einem Ölbild der Bucht von Forio in Italien, da scheint zwar noch die Sonne, aber rechts ziehen bereits schwarze Wolken auf. Barguers Kunst galt den Nazis als entartet.
22: Bei dieser Aktion 37, entartete Kunst, wurden ja auch Bilder von ihm aus der Kunsthalle entfernt. Er hat darunter gelitten und das hat dazu geführt, ja auch, dass er ausgewichen ist nach Italien 39.
20: Trotzdem sind die Bilder Barguers mit spielenden und badenden Kindern, von Madonnen und Sportlern in ihrer Farbengebung in den manchmal ganz schlichten Pinselstrichen berührend und faszinierend. Ein sehr gelungenes Miteinander dieser beiden unterschiedlichen und doch manchmal überraschend verbindenden Werke zweier Künstler.
1: Und zu sehen ist diese Ausstellung Kult, Kampf, Sport und Spiel noch bis ins nächste Jahr hinein, bis zum 7. Februar, eben im Barkeer Museum im Hamburger Jenischpark.
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1: Und die internationale Presse, die beschäftigt sich heute mit den Angriffen der Houthi-Miliz auf das benachbarte Saudi-Arabien und das Agieren der USA unter Präsident Trump. Dazu schreibt die französische Zeitung Le Figaro:
0: Wie könnte man die Eskalation zwischen Saudi-Arabien und den Houthi nicht als schrecklichen Kollateralschaden der Politik von Donald Trump betrachten? Sein Krieg im Iran hat den brüchigen Waffenstillstand im Jemen zwischen den Houthi-Rebellen und dem saudischen Königreich zunichte gemacht. Das Regime in Teheran hat Saudi-Arabien schnell als das schwache Glied identifiziert. Die saudische Hauptstadt ist zu einem Kriegsgebiet geworden. Es ist schwer vorstellbar, wie Kronprinz Mohammed bin Salman sein Davos der Wüste bis zum Ende des Monats noch aufrechterhalten kann. Darüber hinaus ist seine gesamte Strategie zur wirtschaftlichen Diversifizierung, die auf Tourismus und KI basiert, gefährdet. So bleibt ihm nichts anderes übrig, als vor Trump einen Bauchtanz aufzuführen, um ihn davon zu überzeugen, ihm zur Hilfe zu eilen.
1: Die Neue Zürcher Zeitung aus der Schweiz blickt auf die saudischen Regierung und auch auf den Prinz bin Salman und dessen Führungskompetenz und schreibt:
0: Für Verhandlungen mit den Houthi ist Saudi-Arabien derzeit zu schwach. Eine internationale Koalition müsste die Rebellen zunächst militärisch unter Druck setzen, um eine diplomatische Lösung zu ermöglichen. Der Krieg im Jemen ist bereits jetzt ein dunkler Fleck in Mohammed bin Salmans noch junger politischer Karriere. Der saudische Kronprinz war ein 29-jähriger Verteidigungsminister, als er 2015 die militärische Intervention im südlichen Nachbarland verantwortete. Die pro-iranische Houthi-Miliz hatte zuvor die jemenitische Hauptstadt Sanaa und weite Teile des Landes erobert. Bin Salman wollte die iranischen Verbündeten in wenigen Wochen wieder entmachten. Doch heute sind die Houthi stärker denn je. Seit Tagen legen sie den Flughafen der saudischen Hauptstadt Riad lahm. Bin Salman, der ein starker Herrscher sein will, wirkt hilflos gegen die Drohnen und Raketen der Houthi. In den Wochen zuvor griff die jemenitische Miliz auch saudische Raffinerien und Erdöltanker an. Riad scheint es an Flugabwehrsystemen in ausreichender Zahl zu fehlen, um seine wichtigen Infrastrukturen in dem weitläufigen Land zu schützen. Oder es mangelt seinen Streitkräften an der notwendigen Kompetenz.
1: Und das Wall Street Journal meint:
0: Saudi-Arabien sollte einen goldenen Mittelweg anstreben. Mit Hilfe einer internationalen Koalition müssten die Houthi zunächst von Süden her militärisch zurückgedrängt werden. Ziel sollte dabei auch die Einnahme der wichtigen Hafenstadt Hudaydah sein. Dann könnten Riad und Washington aus einer Position der Stärke heraus verhandeln. Bis dahin aber ist es ein steiniger Weg. Und einstweilen kann sich vor allem Iran darüber freuen, dass seine geopolitischen Gegner in einen anderen Krieg gezogen werden.
1: Die Houthis haben Saudi-Arabien massiv mit ballistischen Raketen, Marschflugkörpern und Drohnen angegriffen und der Kronprinz soll seine persönlichen Sicherheitsvorkehrungen hochgefahren haben. Dazu waren das Auszüge aus Kommentaren der internationalen Presse, die uns Beate Rüsop zusammengestellt hat.

Wer steckt hinter den Anschlägen auf die Nord Stream Pipelines? Ein mutmaßlicher Drahtzieher steht ja seit heute vor Gericht. Und die Ermittler, die Bundesanwaltschaft, vermutet einen staatlichen Auftrag aus der Ukraine. Was spricht dafür und welche politischen Folgen könnte das haben? Darum geht es gleich bei uns im Podcast 11KM, der Tagesschau-Podcast, den wir gemeinsam mit dem NDR und eben dem Bayerischen Rundfunk produzieren. Und die neue Folge, die hören Sie gleich bei uns, um kurz nach zwei.

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1: Um 14 Uhr mit Tarek Yusbaschi. Am Hamburger Oberlandesgericht hat unter hohen Sicherheitsvorkehrungen der Prozess um die Sprengung der Nord Stream Pipelines in der Ostsee begonnen. Angeklagt ist ein 50 Jahre alter Ukrainer. Aus Hamburg Frauke Reinig.
2: Im Anzug und mit millimeterkurz geschorenen Haaren betritt Serhiy K. den Gerichtssaal. Er salutiert kurz in Richtung Zuschauerraum, lächelt freundlich zur Richterbank. Mit weißen Kopfhörern und gelegentlichem Kopfschütteln lauscht er dann der ukrainischen Übersetzerin bei der Anklageverlesung der Bundesanwaltschaft. Die wirft dem 50-Jährigen vor, 2022 ein Sabotageteam angeführt zu haben, das die Nord Stream Pipelines in der Ostsee gesprengt hat, und zwar im Auftrag der ukrainischen Streitkräfte. Ob das ein Kriegsverbrechen oder womöglich eine legitime Kriegshandlung war, ist eine Frage, die das Gericht klären muss. Ein Anwalt des Angeklagten bezeichnet die gesprengten Pipelines als eine finanzielle, militärische und politische Waffe Russlands, weil die Erlöse in den Haushalt des Staates flossen, der einen Angriffskrieg führt. Serhiy K. wird sich im Prozess nicht äußern. Weil er als Offizier des ukrainischen Militärs keine Aussagegenehmigung habe, müsse er sich mit verbundenen Händen verteidigen, heißt es von seinen Anwälten wörtlich.
1: Auf Getränke mit Zuckerzusatz soll ab Juli 2027 eine Extrasteuer anfallen. Das Bundeskabinett hat heute den entsprechenden Gesetzentwurf auf den Weg gebracht. ARD-Hauptstadtkorrespondent Uwe Berndt berichtet, welche Folgen das für Verbraucher haben wird.
3: Die Zuckersteuer soll in zwei Stufen kommen. Wenn in einem Getränk mehr als 5 Gramm pro 100 Milliliter enthalten sind, soll eine Steuer von 26 Cent pro Liter erhoben werden. Das betrifft zum Beispiel Bionade oder Sprite. Wenn mehr als 8 Gramm enthalten sind, dann soll die Steuer auf 32 Cent pro Liter steigen. Das bedeutet, Fanta, Cola, Red Bull und Ähnliches wird noch teurer werden. Wichtig dabei, es geht also nicht um den Zucker im Regal, um Schokolade, andere Süßigkeiten, sondern nur um Getränke, bei denen künstlich Zucker zugefügt wird. Also auch bei sauren Fruchtsäften, wie zum Beispiel Johannisbeersaft, der ohne Zucker ja kaum jemand schmeckt. Auch der wird teurer werden.
1: Die Bundesregierung will den Kinder- und Jugendschutz im Netz stärken. Dazu hat das Kabinett heute ein Eckpunktepapier vorgelegt. Bundesfamilienministerin Prien erklärte anschließend, was genau geplant ist. Aus Berlin Frank Eichmann.
4: Für Kinder und Jugendliche gibt es keine Trennung mehr von analoger und digitaler Welt, sagt Bundesfamilienministerin Prien, CDU. Umso wichtiger deshalb, die digitale Welt für sie sicherer zu machen, in der es Cybermobbing gibt, Hass, Extremismus, sexualisierte Gewalt oder suchtfördernde Inhalte. Noch bevor es EU-weite Regeln gibt, will die Bundesregierung unter 13-Jährigen die Nutzung sozialer Netzwerke wie TikTok oder Instagram untersagen. Einzige Ausnahme, nachweislich kindgerechte Angebote. Auch für 13- bis 18-Jährige wird es Beschränkungen geben. Eltern, so soll es künftig im bürgerlichen Gesetzbuch stehen, haben auch bei der Mediennutzung ihrer Kinder eine Aufsichtspflicht.
1: Der wegen Betrugs verurteilte Immobilieninvestor Benko wechselt von der Untersuchungshaft in den Hausarrest. Dort muss er eine elektronische Fußfessel tragen. Aus Wien, Silke Hane.
5: Das Landgericht Innsbruck bewilligte einen entsprechenden Antrag Benkos. Das gab sein Anwalt bekannt. Er geht demnach davon aus, dass Benko noch in dieser Woche in den überwachten Hausarrest komme. Laut dem Landgericht gilt für Benko außerdem ein Kontaktverbot mit einigen Personen aus dem Umfeld der Signer-Gruppe und der Ingbe Privatstiftung. Bisher sitzt Benko in der Innsbrucker Justizanstalt in Untersuchungshaft. Sein Anwalt hatte argumentiert, dass Benko sich nur außerhalb des Gefängnisses angemessen auf weitere Verfahren vorbereiten könne.
1: Die christlichen Kirchen in Deutschland haben dem Papst nach dessen Krebsdiagnose eine schnelle Genesung gewünscht. Weltweit würden Christen über die Konfessionen hinweg für Leo XIV. Beten, sagten die Ratsvorsitzende der evangelischen Kirche Fers und der katholische Bischof Wilmer. Aus Rom Anna Giordano.
6: Der Papst liegt derzeit im Gemelli-Klinikum in Rom. Dort war ihm gestern ein Lungenknoten entfernt worden. Erste Untersuchungen hatten bestätigt, dass es sich dabei um einen bösartigen Lungentumor handelt. Aus dem Vatikan hieß es, die Operation sei zügig und nach Plan verlaufen. Dem Papst gehe es den Umständen entsprechend gut. Zudem ist in der Vatikan-Mitteilung die Rede davon, dass es sich bei der OP um einen sogenannten radikalen Eingriff gehandelt hat. Das heißt, auch das umliegende Gewebe des Tumors, also der gesamte untere Lungenlappen, wurde entfernt. Somit besteht nun die Hoffnung, dass kein Krebsgewebe mehr im Körper verblieben ist.
1: Das waren die Nachrichten.
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7: Sonne und Wolken begleiten uns heute. Es bleibt auch fast überall trocken, die Höchstwerte um 16 Grad. In der Nacht bleibt es ebenfalls trocken, vereinzelt kann Nebel aufziehen bei 3 bis 13 Grad. Und morgen der Donnerstag auch teils heiter, teils wolkig bei 15 bis 19 Grad. In der Info mit dem Verkehrsservice mit der Autobahn 1 Osnabrück-Hamburg zwischen Dreieckstur und Bremer Kreuz. In beiden Richtungen 5 Kilometer stockend vor der Baustelle. Und die A1 Hamburg Richtung Lübeck, die ist zwischen Kreuzbargte Heide und Bad Oldesloe nach einem Unfall gesperrt. A2 Dortmund Richtung Hannover zwischen Lauenau und Wunsdorf-Lute, 8 Kilometer stockend vor der Baustelle. In der Gegenrichtung auch 4 Kilometer Stop and Go. Die A19 Berlin Richtung Rostock ist in Höhe Waren wegen Löscharbeiten immer noch gesperrt. Die A24 Hamburg Richtung Berlin ist zwischen Hamburg-Horn und Jenfeld wegen Bauarbeiten bis Freitagabend 20 Uhr gesperrt. Da werden sie aber umgeleitet. Die A27 Bremen-Bremerhaven ist zwischen Utlede und Stotel nach einem Unfall jetzt in beiden Richtungen immer noch gesperrt. Und die A30 Osnabrück Richtung Rheine zwischen Lotte und Ibbenbüren-West auch hier 5 Kilometer stockend. Also einige Engstellen für Sie. Da wünschen wir gute Nerven und sonst vor allem eine gute und sichere Fahrt heute Nachmittag. 6:02 mittlerweile im Studio für Sie, Nina Zimmermann. Über 100 Journalistinnen und Journalisten aus aller Welt hatten sich angemeldet. Heute Vormittag hat in Hamburg der Prozess um die Anschläge auf die Nord Stream Pipelines begonnen. Auf der Anklagebank sitzt ein Ukrainer, der die Sabotage vor 4 Jahren mitorganisiert haben soll. Und die Bundesanwaltschaft geht davon aus, dass staatliche Stellen der Ukraine hinter den Anschlägen stecken könnten. Wie sind die Ermittler auf diese Spur gekommen? Und was haben unsere Kollegen bei ihren jahrelangen Recherchen als Journalisten herausgefunden? Um all das geht es jetzt in der neuen Folge von 11KM, der Tagesschau-Podcast.
8: 4 Jahre nach den Anschlägen auf die Nord Stream Pipelines steht von heute an der mutmaßliche Anführer des Sabotagetrupps vor Gericht. Und für die Bundesregierung könnte dieser Prozess sehr unbequem werden. Die Sprengung der Pipelines 2022 war ein schwerer Angriff auf die deutsche Energieinfrastruktur und ein Schock für das Land. Angeklagt ist nun der Ukrainer Serhiy K. Er soll das Kommando für den Anschlag gehabt haben. Als Investigativjournalist verfolgt Jörg Diehl die Ermittlungen zur Nord Stream-Sabotage von Tag 1 an. Er leitet die Recherchekooperation von NDR, WDR und Süddeutscher Zeitung. Und mit uns spricht er darüber, wie die Ermittler an Serhiy K. rangekommen sind und ob und inwieweit er im Auftrag der ukrainischen Regierung gehandelt haben könnte. 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Ein Thema in aller Tiefe. Mein Name ist Nadja Mitzkat. Hallo Jörg, willkommen bei 11KM zurück.
9: Hallo, ich freue mich. Dieses Gerichtsverfahren ist einzigartig in seiner historischen Dimension. Es ist ein wirklich zeitgeschichtlicher Prozess. Zum ersten Mal steht ein mutmaßlicher Angehöriger des Sabotagekommandos vor Gericht, das also die Nord Stream Pipelines gesprengt haben soll und mit den Nord Stream Pipelines also auch den größten Angriff auf die Energieinfrastruktur der Bundesrepublik verübt hat, den es jemals gab.
8: Du sagst schon, mutmaßliches Mitglied des Sabotagekommandos. Wer genau steht da jetzt vor Gericht?
9: Angeklagt ist Serhiy K., ein Ukrainer. Er ist Familienvater, er hat 4 Kinder, er ist Soldat gewesen. Zuletzt arbeitete er in einem Energieunternehmen und er gehörte offensichtlich nach Erkenntnissen der Bundesanwaltschaft über Jahre einem ukrainischen Sabotagekommando der Armee an, also einer Spezialeinheit, die sich darauf fokussiert hatte, Sabotageakte zu verüben. Und nach Überzeugung der Ermittler ist er eben auch dafür verantwortlich, mit einer Truppe, die er zusammengestellt hat, zusammen mit anderen, eben diesen wagemutigen, waghalsigen und irgendwie auch vollkommen irren, Hollywood-reifen Anschlag auf die Pipelines zu verüben. Serhiy K. ist tatsächlich der Kopf des Kommandos, also der Kopf derer, die dann diese Tat ausgeführt haben sollen. Derjenige, der an Bord dieser Segeljacht war, der Andromeda, die man also gechartert hatte, um die Sprengsätze in die Ostsee zu bringen. Er war der kommandierende Offizier, kann man so sagen. Und ja, die Vorwürfe der Bundesanwaltschaft, also der schwerwiegendste, gewichtigste Vorwurf ist der eines Kriegsverbrechens. Mhm. Es kommen hinzu, also Herbeiführen einer Sprengstoffexplosion, Korruption heißt es juristisch und noch andere Delikte, aber sag mal, der Verstoß gegen das Völkerstrafgesetzbuch, umgangssprachlich Kriegsverbrechen, ist sozusagen das Allerschwerwiegendste in dieser Anklage.
10: Lass uns noch mal gemeinsam so ein bisschen zurückgehen. Ja, wir springen ins Jahr 2022, noch ein kleines Stückchen vor die Anschläge. Da sind die Pipelines Nord Stream 1 und Nord Stream 2 in der Ostsee. Nord Stream 2 ist noch nicht in Betrieb. Durch Nord Stream 1 fließt aber schon Gas, und zwar auch eine ganze Menge russisches Gas für den deutschen Markt.
11: An den Ostsee-Pipelines Nord Stream 1 und 2 sind mehrere Lecks entdeckt worden, aus denen Gas ins Meer strömt.
10: Und dann gibt es eben im September auf einmal diese Explosion mitten in der Ostsee in der Nähe von der dänischen Insel Bornholm.
11: Die Ursache ist unklar. Es mehren sich aber Hinweise darauf, dass es sich um einen Sabotageakt handeln könnte.
10: Wie ging es dann mit den Ermittlungen in diesem Kontext los? Was waren so die ersten Schritte oder die erste Richtung, in die ermittelt wurde?
9: Anders als bei einem Terroranschlag begannen die Ermittlungen sehr, sehr langsam und zaghaft und mit einem geringen personellen Ansatz. Also nach einem Terroranschlag werden hunderte Ermittlerinnen und Ermittler zusammengezogen in sogenannten BAOs, besonderen Aufbauorganisationen, die die Polizei dann einrichtet. So, hier waren es anfangs 2, 3, 4 Ermittler im BKA, die sich mit diesem Fall beschäftigt haben. Also dieser eher unengagierte Eindruck, den die Ermittler am Anfang gemacht haben, den habe ich mir nicht so richtig erklären können. Womöglich hatte es damit zu tun, dass die Spuren relativ schnell in die Ukraine führten, dass man aber irgendwie, und das gilt ja bis heute, mit der Ukraine natürlich politisch aufs Engste verbunden ist. Mhm. Also jedenfalls, das Engagement war nicht so ganz groß. Im Ergebnis allerdings muss man sagen, sind die Ermittlungen mit großer Akribie, Sorgfalt und auch mit großem Erfolg geführt worden. Denn der Umstand, dass nun jetzt der eben mutmaßliche Anführer dieses Kommandos vor Gericht steht, kommt ja irgendwo her. Das kommt ja nicht aus dem Nichts, sondern es ist Ergebnis sehr intensiver kriminalistischer Arbeit.
10: Kannst du dich noch zurückerinnern, war sofort die Ukraine im Fokus oder lief das anfangs noch breiter?
9: Ich glaube, der unmittelbare Reflex war, auch im politischen Raum, in Medien, das muss Russland gewesen sein. Mhm. Wir befanden uns eben zu dem Zeitpunkt zum ersten Mal eben seit vielen Jahrzehnten in einem Krieg in Europa, den Russland begonnen hatte mit dem Überfall auf die Ukraine. Und Russland und vielleicht auch das Entsetzen, die Empörung darüber, was Russland getan hatte, war so allgegenwärtig, dass, glaube ich, das der erste Reflex der Öffentlichkeit war. Es muss Russland gewesen sein. Mhm. Ich muss sagen, dass ich damals, als ich das gehört habe, etwas skeptisch war. Also mir leuchtete es nicht so recht ein, dass ein Land, das ganz offensichtlich auf das Völkerrecht pfeift und ein anderes Land überfällt, dass das also nun Angst haben sollte vor etwaigen Schadensersatzforderungen aus privatwirtschaftlichen Verträgen. Aber natürlich wusste ich damals auch nicht mehr. Und es dauerte dann eben einige Monate, glaube ich, bis die erste Spur in die Ukraine wirklich fassbar und nachvollziehbar wurde.
10: Ich erinnere mich noch, dass dann irgendwann ein Segelschiff ins Visier geriet.
12: Diese Segeljacht ist die heißeste Spur der deutschen Ermittler. Mithilfe dieses Bootes sollen die Anschläge auf die Nord Stream Pipelines verübt worden sein.
10: Was genau hat es mit diesem Segelschiff auf sich?
9: Das Segelschiff hieß damals Andromeda, war ein, also ich bin kein Segler, muss ich gestehen, aber mir ist es von segelkundigen Kollegen geschildert worden als der Skoda Octavia unter Segelschiffen. Keine Luxusjacht, aber ein sehr verlässliches, auch geräumiges Schiff, also sehr handelsüblich für touristische Unternehmungen, für Segelturns eben auf der Ostsee. Schon auch nicht brandneu, sondern in die Jahre gekommen durchaus, aber immer noch gut in Schuss.
12: Nach einem Jahr gibt es mehrere Tatverdächtige, die in Verbindung mit der Segeljacht stehen sollen. Sie stammen den Erkenntnissen der Ermittler zufolge alle aus der Ukraine.
9: Dieses ukrainische Kommando, laut Anklage des Generalbundesanwalts, hat diese Segeljacht Andromeda für mehrere Wochen im September 2022 gechartert. Sie haben fast 12.000 Euro dafür bezahlt und haben eben diese Segeljacht genutzt, um Sprengsätze auf die Ostsee zu transportieren und sie dann eben an den Röhren anzubringen.
12: Dass die Segeljacht bei dem Anschlag eine Rolle gespielt hat, das scheint für Behörden und ihre parlamentarischen Kontrolleure sicher.
10: Und anhand welcher Indizien konnten die Ermittler und Ermittlerinnen das rekonstruieren?
9: Es gibt jede Menge Indizien. Es gibt Fingerabdrücke an Bord, es gibt Sprengstoffspuren an Bord, es gibt Fotoaufnahmen, die Touristen gemacht haben in den Häfen, in denen die ukrainische Crew angelegt hat, die also das Schiff zeigen und teilweise auch die ukrainischen Autos zeigen, mit denen dann Material an Bord transportiert wurde.
10: Neben Serhii K. sind ja noch 6 weitere Personen im Visier der Ermittler und Ermittlerinnen. Was weiß man über diese mutmaßlichen anderen Täter und Täterinnen?
9: Ja, auch das ist eine Dimension, die an dieser Geschichte wirklich vollkommen verrückt ist, denn Serhii K. war Soldat. Mit ihm zusammen an Bord war, eben nach Erkenntnissen der Ermittler, ein weiterer Soldat, der sich um den Sprengstoff kümmern sollte. Dann gab es einen Bootsführer, also jemand, der diese Yacht steuern konnte. Und dann gab es insgesamt 4 zivile Taucher. 3 Männer und eine Frau, die vor allen Dingen dadurch qualifiziert waren, dass sie sehr, sehr tief tauchen können.
10: Eine in diesem Kontext ja politisch sehr heikle Frage ist die, ob es einen politischen Auftrag an diese Gruppe gab. Also inwiefern die ukrainische Regierung oder zumindest Teile des Staatsapparates in diesen Anschlag involviert waren. Was ist da der Stand der Dinge? Was weiß man darüber?
9: In dieser Anklageschrift, die uns vorliegt, heißt es dazu, es gäbe genügend Belege, dass der Anschlag auf die Pipelines im Auftrag staatlicher Stellen der Ukraine begangen und von diesen, Zitat, gesteuert worden sei. Eine Beteiligung der Streitkräfte liege nahe, heißt es darin. Das wird aber nicht weiter ausgeführt. Es wird auch nicht viel konkreter gemacht. Ich bin mal gespannt, denn ich könnte mir durchaus vorstellen, dass das in dem Prozess eine Rolle spielen wird. Die Verteidigung von Serhii K. und auch Serhii K. selbst stellen sehr darauf ab, dass er als Offizier Befehlen gefolgt ist, einen Auftrag erfüllt hat, dass er also nicht außerhalb der militärischen Befehlskette gehandelt hat. Also Recherchen zeigen, dass der damalige Generalstabschef der Ukraine informiert worden sein soll.
10: Vorab.
9: Und er zumindest nicht gebremst hat. So ist das Verständnis der Menschen um diese Gruppe von, ich nenne sie jetzt mal, Verschwörern. Valery Zaluzhny hieß der damals, der Generalstabschef. Der hat immer bestritten, dass er das war. Er hat aber durchaus auch in den sozialen Medien Postings vorgenommen, die, sagen wir mal, diese Handlung sehr positiv besprochen haben.
10: Und Jörg, was sagt denn die ukrainische Regierung zu dem Vorwurf, die Sabotage da möglicherweise in Auftrag gegeben zu haben?
9: Volodymyr Zelensky hat immer gesagt, ich bin Präsident der Ukraine, ich gebe entsprechende Befehle und nichts dergleichen hat die Ukraine getan. Ich würde nie so handeln. Vielleicht stimmt das alles gleichzeitig. Also er würde nie so handeln und er hat womöglich auch nie diesen Befehl gegeben, das zu tun. Und trotzdem hat, ich glaube, daran besteht wenig Zweifel, ein ukrainisches Kommando diesen Anschlag verübt. Es gibt einen mutmaßlichen Koordinator, den eben mutmaßlichen Hintermann dieser Operation, und der heißt Roman Czerwinski. Roman Czerwinski ist ein sehr unauffälliger Mann. Er ist sehr schmal, hager, ganz tief eingefallene Augen. Er sieht wirklich abgezehrt aus, ausgemergelt, könnte man vielleicht sagen, und ist aber in der Ukraine eine wirkliche Geheimdienstlegende. Er führte über viele Jahre eine Spezialeinheit der Geheimdienste, die sich auf Sabotageakte und gezielte Tötungen spezialisiert hatte. Diese Einheit war ins Leben gerufen worden und ausgebildet worden von den Amerikanern, und zwar nach dem Überfall Russlands auf die Krim oder nach der Annexion der Krim durch Russland. weil die Amerikaner den Eindruck hatten, sie brauchen Verbündete in den ukrainischen Diensten, die damals noch sehr von Russland durchsetzt waren und von Russland kontrolliert wurden. Also haben sie quasi eine Art Eliteeinheit gegründet. Roman Chervinsky spielte da eine ganz wesentliche Rolle, die sie ausgebildet haben in Guerilla-Kriegsführung, könnte man sagen. Also die haben gezielte Anschläge auf russische Agenten, Politiker, Statthalter, Militärs verübt. Die haben viele Menschen getötet. Und Roman Chervinsky ist dann in der Ukraine in einer innerukrainischen Staatsaffäre in Ungnade gefallen und letztlich ins Gefängnis gegangen und auch in den Ruhestand versetzt worden, weil eine Geheimdienst

0: Zelensky als auch Yermak den damaligen Stabschef von Zelensky öffentlich beschuldigt hat, im Fernsehen russische Spione und Agenten zu sein und diese Operation verraten zu haben. Also großes Drama, auch das ganz anders, als wir es in Deutschland kennen würden. Aber deswegen ist Roman Chervinsky in der Ukraine so eine Art Nationalheld. Mhm. Jemand, der ein glühender Patriot ist und auch als solcher angesehen wird in der Öffentlichkeit.
1: Das heißt, wir haben jemanden top ausgebildet in einem spezifischen Feld. Und wie ist jetzt seine Verbindung zu dem Sabotagekommando von der Andromeda?
0: Na, Chervinsky soll derjenige gewesen sein, der diesen Plan ins Leben gerufen hat, mhm. der dieses Kommando gebildet hat, der die letztlich beauftragt hat, in See zu stechen und diesen Anschlag durchzuführen. Er ist nicht derjenige, der jetzt vor Gericht steht, weil er nicht zu fassen ist. Er hält sich in der Ukraine auf. Und Serhiy K., derjenige, der sich jetzt also vor Gericht wird verantworten müssen, ist sowas wie der Leutnant, also derjenige, der vor Ort also das Kommando hat, während eben der Planer im Hintergrund sitzt und nicht selbst vor Ort ist. Nochmal, Roman Chervinsky bestreitet das.
1: Wie sind denn die Ermittlerinnen und Ermittler an Serhiy K. gekommen? Also wie ist es zu dem Punkt gekommen, dass er in Haft sitzt, dass er jetzt vor Gericht stehen kann in Deutschland?
0: Auch das ist eigentlich aus dem Kapitel unvorstellbar. Er wird im Urlaub festgenommen. Und auch wenn er weiß, was er fast 4 Jahre vorher getan hat, hält ihn das nicht davon ab, in Europa, in der EU, im Schengen-Raum Urlaub zu machen. Er fährt also mit seiner Familie nach Italien, in die Nähe von Rimini, und wird dann dort festgenommen.
2: Beim Abgleich von Meldedaten hatte es einen Treffer gegeben. Der 49-Jährige soll den Anschlag mit koordiniert haben.
0: Da die Italiener dann am Ende Serhiy K. nach Deutschland ausliefern, steht er also nun in Hamburg vor Gericht.
1: Welche Indizien sprechen dafür, dass er wirklich diese Gasröhren in der Ostsee mit dieser Sprengung zu tun hatte? Welche Beweise liegen vor?
0: Die Beweislage gegen Serhiy K. ist erdrückend. Er saß in Italien längere Zeit in Auslieferungshaft und er hat in dieser Zeit telefoniert mit seiner Frau. Mhm. Er hat relativ offen gesprochen über diesen Anschlag und sich mit seiner Frau beraten und hat eben dabei Sätze gesagt, die die Bundesanwaltschaft eben als im Grunde genommen Geständnis betrachten. Also er hat darüber gesprochen, man müsse das öffentlich erklären, dass das jetzt also eine militärische Operation war und dass das nicht nur zwei durchgedrehte Typen waren. Er meinte damit diesen Roman Chervinsky und ihn, sondern dass sie als Offiziere gehandelt haben. Und man kann diesen Gesprächen entnehmen, dass er durchaus Täterwissen hatte, wie die Bundesanwaltschaft das nennt, und darüber nachdenkt, wie man das der Öffentlichkeit erklären kann. Das ist sehr belastend. Diese Gespräche wurden abgehört, was er nicht wusste, und sind eben inzwischen auch Teil der deutschen Ermittlungsunterlagen. Und dann gibt es weitere Indizien. Also zum Beispiel hat man bei ihm ein Handy gefunden in Italien in seinem Urlaub, das die italienische Polizei dann sichergestellt hat und am Ende auch nach Deutschland kam, hier ausgewertet wurde. Und siehe da, also er hat sich über Wochen im Vorwege des Anschlags mit den Nord Stream Pipelines beschäftigt. Er hat nach Wassertiefen gegoogelt und sich beschäftigt mit technischen Spezifikationen. Auch die Internetbewegung oder die Spuren im Netz und die Datenspuren auf seinem Handy sprechen eine sehr eindeutige Sprache. Und dann sozusagen als i-Tüpfelchen gibt es noch, wird in der Anklageschrift auch erwähnt, eine Sportuhr, die er trägt, offenbar seit geraumer Zeit. Die war aber ausgerechnet in der Zeit abgeschaltet, in der die Andromeda in der Ostsee umherschipperte. Mhm. Also auch das ist natürlich ein indirekter Beweis, dass er da was damit zu tun haben könnte. Ja.
1: Bisher sagt ja die Verteidigung von Serhiy K., dass keine hinreichenden Beweise vorliegen würden. Für wie wahrscheinlich hältst du vor dem Hintergrund, dass er verurteilt wird?
0: Mit der Einschränkung, dass ich kein Jurist bin, aber durchaus über viele, viele Jahre Strafprozesse auch begleitet habe und begleite, würde ich sagen, die Wahrscheinlichkeit einer Verurteilung ist sehr, sehr hoch. Mhm. Ich glaube, dass die Beweislage wirklich erdrückend ist. Und das zeigt ja auch ein bisschen jetzt schon die Strategie der Verteidigung. Zwar wird noch in Zweifel gezogen, die Beweislage.

0: Lage. Das ist aber, glaube ich, ein schon auch eher normales Manöver von Verteidigern vor Prozessbeginn. Aber die zweite Verteidigungslinie scheint mir die interessantere und relevantere zu sein, nämlich eben die Argumentation zu versuchen, es kann kein Kriegsverbrechen gewesen sein, weil es ein legitimer kriegerischer Akt war. Serhii K., so würde ich annehmen, dass die Verteidigung argumentieren wird, war Offizier der ukrainischen Streitkräfte. Er war eingebunden in eine Befehlsstruktur. Er hat einen Befehl befolgt und eine militärische Operation vollzogen. Das Problem dabei ist nur, dass das natürlich in gewisser Weise im Widerspruch steht zu der offiziellen ukrainischen Haltung von Selenskyj. Wir haben damit nichts zu tun. Und das wird natürlich, also ich glaube, jenseits des Strafrechts und der Frage der individuellen Schuld wird das am Ende die spannendere Frage des Verfahrens werden. Wer wusste davon? Wer hat wen beauftragt? Und war es ein kriegerischer Akt oder war es kein kriegerischer Akt?
1: Aber was ist mit der deutschen Bundesregierung? Weil ich meine, wir zahlen viel Geld an die Ukraine. Wir stehen formal, also zumindest die Bundesregierung, eng an der Seite der Ukraine. Und dann wird mutmaßlich von Ukrainern und Ukrainerinnen Deutschlands Gasversorgung durch die Ostsee gesprengt. Wie brisant ist das, wenn sich das bestätigt so?
0: Ja, das ist sehr brisant. Und ich erinnere mich noch, als die ersten Spuren in die Ukraine führten, so um den Jahreswechsel 2022-23 herum, damals ausgehend von der Andromeda, die man eben identifiziert hatte als das Schiff, mit dem der Anschlag verübt worden sein soll. Da war die Nervosität in der Ampelkoalition im Kanzleramt von Olaf Scholz gigantisch. Jedenfalls hat die Scholz-Regierung sich immer vor Konsequenzen gedrückt und hat so ein bisschen die Ausflucht genommen, ja, man muss ja erstmal warten, bis das Ermittlungsverfahren abgeschlossen ist. Bis dahin war die Ampel nicht mehr im Amt. So, jetzt ist das Ermittlungsverfahren abgeschlossen. Es gibt eine Anklageschrift. In der Anklageschrift steht drin, dass Belege eben darauf hindeuten, dass die Pipelines im Auftrag staatlicher Stellen gesprengt wurden. Und die Regierung Merz ignoriert das und verhält sich eigentlich so, als habe sie damit nichts mehr zu tun, weil das war ja vor ihrer Zeit. Also ich glaube, es ist eigentlich pure Not, weil man weiß, dass man außer einer Geste der Missbilligung eigentlich überhaupt nichts tun kann, wenn man nicht Russland damit dann in die Hände spielen möchte. Und man erkennt natürlich auch in gewisser Weise, dass mit zweierlei Maß gemessen wird. Also wir erinnern uns an den versuchten Drohnenanschlag in Leipzig und den erheblichen diplomatischen Reaktionen, die das ausgelöst hat, also der entschiedenen Geste der Missbilligung, die Berlin Richtung Moskau gesandt hat, und dem im Grunde genommen jahrelangen Schweigen jetzt in Richtung Kiew zu dieser Aktion, zu dieser Operation. Das steht irgendwie im Widerspruch zueinander. Mein Eindruck ist, man wird in Berlin jetzt sehr genau beobachten, wie groß das öffentliche Interesse an diesem Prozess ist, auch was dort diskutiert wird, inwieweit eine staatliche Verantwortung überhaupt thematisiert werden wird, um dann zu schauen, ob man reagieren muss. Ich glaube, am allerliebsten würde man das Thema weiterhin ignorieren.
2: Das war 11KM, der Tagesschau-Podcast. 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
4: Um 14.30 Uhr mit Tarek Yusbashi. In Hamburg hat am Vormittag der erste Strafprozess um die Sprengung der Nord Stream Pipelines in der Ostsee vor rund 4 Jahren begonnen. Angeklagt ist ein 50-jähriger Ukrainer und ehemaliger Armeeoffizier. Er soll die Sprengung der Pipelines koordiniert haben. aus der NDR-Nachrichtenredaktion Katrin Kalke.
2: Sein Anwalt hatte gesagt, dass sein Mandant vor Gericht schweigen wird. Nach dem Verlesen der Anklage hat der Verteidiger alle Vorwürfe zurückgewiesen und die Einstellung des Verfahrens beantragt. Die Pipelines seien eine Waffe Russlands gewesen, mit deren Einnahmen der russische Staat seinen Krieg finanziert habe. Zum Auftakt hatte ein Vertreter der Bundesanwaltschaft gesagt, Serhii Kahl habe die Taten als Soldat und mit Kenntnis staatlicher Stellen der Ukraine begangen. Sie seien als Kriegsverbrechen zu werten. Kiew hatte eine Beteiligung stets bestritten. Das Medieninteresse am Prozess ist groß. Mehr als 100 Journalistinnen und Journalisten berichten aus dem Gericht.
4: Die Bundesregierung hat die sogenannte Zuckersteuer auf den Weg gebracht. Sie soll Hersteller dazu bewegen, den Anteil von Zucker in Getränken zu verringern. Aus Berlin Eva Huber.
5: Die Steuer soll nicht auf alle gesüßten Getränke anfallen, sondern auf die, die einen bestimmten Zuckergehalt überschreiten. Für einen Liter Limo bedeutet das, wenn da ungefähr mehr als 16 Zuckerwürfel drin sind, dann muss der Hersteller die Steuer zahlen, nämlich 26 Cent Aufschlag. Ist noch mal einiges mehr an Zucker drin, steigt die Steuer auf 32 Cent pro Liter. Von der Steuer ausgenommen werden sollen mittelständische Getränkehersteller, wenn sie weniger als 1 Million Liter gezuckerte Getränke pro Jahr produzieren. Die Bundesregierung rechnet mit Steuereinnahmen von rund 900 Millionen Euro pro Jahr. Das Geld soll vor allem in den Gesundheitsfonds fließen.
4: Die Bundesregierung hat heute außerdem eine Kommission eingesetzt, die Vorschläge für eine tiefgreifende Pflegereform erarbeiten soll. Die Experten und Expertinnen sollen Ende Januar erste Ergebnisse präsentieren. Aus Berlin, Birte Sönnigsen.
6: Die Vorschläge sollen dann Grundlage für eine umfassende Pflegereform werden, die die Regierung bis zum kommenden Sommer umsetzen will. Es geht zum Beispiel darum, wie sich Pflege besser organisieren lässt und wie pflegende Angehörige Beruf und Pflege besser miteinander vereinbaren können. Die Kommission soll auch prüfen, welche Anreize es braucht, damit mehr Menschen privat vorsorgen. Die SPD hatte darauf gedrungen, dass die Fachleute zum Beispiel auch prüfen, ob ein finanzieller Ausgleich zwischen gesetzlicher und privater Pflegeversicherung sinnvoll und rechtlich möglich ist und wie sich der Anteil, den die Pflegebedürftigen selbst zahlen müssen, begrenzen lässt.
4: In der Berliner Landespolitik ist weiterhin unklar, wie es nach der Unterbrechung der rot-grün-roten Sondierungen weitergehen soll. Gleichzeitig wehrt sich die Linke gegen den Vorwurf, sie habe sich nicht an Absprachen gehalten. Aus Berlin Sabine Müller.
7: Alle drei Sondierungsteams stehen unter massivem Druck. Die Linkspartei, weil Grüne und SPD Erklärungen einfordern dazu, was gestern in der linken Fraktionssitzung passierte. Unter anderem wollen sie wissen, warum den linken Abgeordneten nicht das rot-grün-rote Vorsondierungspapier zum Umgang mit Antisemitismus zur Unterschrift vorgelegt wurde, sondern eine andere, abgespeckte Version. Klärungsbedarf gibt es auch bei der Frage, ob die Linke zugesagt hatte, eine umstrittene neue Abgeordnete, der Israelfeindlichkeit vorgeworfen wird, nicht in die Fraktion aufzunehmen. Der Chef der Bundesgrünen, Felix Banatschak, stellte es im ZDF-Morgenmagazin so dar. Der Fraktionschef der Berliner Linken, Tobias Schulze, widerspricht gegenüber dem RBB vehement. Die Aussage, eine Nichtaufnahme sei verbindlich zugesagt gewesen, sei falsch.
4: Der wegen Betrugs verurteilte Immobilieninvestor René Benko darf das Gefängnis verlassen und seine Haft mit einer elektronischen Fußfessel im Hausarrest fortsetzen. Das hat das Landgericht Innsbruck entschieden. Es genehmigte einen entsprechenden Antrag Benkos. Sein Anwalt hatte argumentiert, der Angeklagte könne sich nur außerhalb des Gefängnisses angemessen auf weitere Verfahren vorbereiten. Der frühere Milliardär war erst vor wenigen Wochen in einem teilweise neu aufgerollten Prozess zu einer Haftstrafe von 2,5 Jahren verurteilt worden. In weiteren Verfahren geht es um Vorwürfe des schweren Betrugs und der Schädigung von Gläubigern des von Benko gegründeten Signa-Konzerns. Ein Hackerangriff sorgt für Probleme auf der Baustelle für den Fehmarn-Belt-Tunnel zwischen Deutschland und Dänemark. Das genaue Ausmaß des Angriffs ist immer noch unklar. Aus Kiel, Balthasar Hümps.
8: Den Cyberangriff bestätigte eine Sprecherin der staatlichen dänischen Projektgesellschaft Fehmarn. Betroffen ist das Konsortium, das für den Bau des Tunnels verantwortlich ist. Zu diesem Firmenzusammenschluss gehören auch zwei Bauunternehmen aus Deutschland. Zu den Auswirkungen des Angriffs äußerte sich die Fehmarn-Sprecherin nicht. Sie kündigte aber an, dass es möglicherweise heute weitere Informationen geben wird. Dänische Medien berichten, dass unter anderem Zugangskarten auf der Baustelle in Dänemark nicht mehr funktionierten und Arbeitsschiffe stillstehen.
4: Das Verwaltungsgericht Wiesbaden hat die drohende Abschiebung eines 3 Monate alten Babys ohne seine Eltern verhindert. Ein entsprechender Bescheid des Bundesamtes für Migration und Flüchtlinge wurde in einem Eilbeschluss vom Gericht ausgesetzt. In der Entscheidung heißt es, dass ein 3 Monate altes Kind nicht von den Eltern getrennt werden sollte, liege auf der Hand. Die Familie stammt aus der Türkei. Die Eltern hatten gegen die Ablehnung ihrer Asylanträge geklagt und dürfen deshalb vorerst in Deutschland bleiben. Für ihre Tochter stellten sie erst später einen Antrag. Weil aber inzwischen strengere EU-Asylregeln gelten, wurde dieser in einem beschleunigten Verfahren abgelehnt und dem Baby die Abschiebung angedroht. Das waren die Nachrichten.
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9: Erstmal gibt es keinen Regen, Sonne und Wolken, aber begleiten uns heute. Es bleibt trocken bei Höchstwerten um 16 Grad. Auch in der Nacht kein Regen, vereinzelt aber Nebel bei 3 bis 13 Grad. Und morgen, der Donnerstag, teils heiter, teils wolkig, 15 bis 19 Grad. 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Jetzt ist dann doch einiges los und wir sortieren vor, haben jetzt den Stau und stockenden Verkehr ab einer Länge von 5 Kilometern und aufwärts. A1 Osnabrück-Hamburg zwischen Dreieckstur und Bremer Kreuz. Das gilt hier für beide Richtungen. 5 Kilometer stockend vor der Baustelle. Die A1 Hamburg Richtung Lübeck ist zwischen Kreuzbagde Heide und Bad Oldesloe nach einem Unfall gesperrt. Hier staut es sich. Die A2 Dortmund Richtung Hannover zwischen Lauenau und Wunstorf-Lute 8 Kilometer stockend, hier auch vor der Baustelle. Und auch in der Gegenrichtung auf der A2, also Richtung Dortmund, 4 Kilometer stockend. Die A19 Berlin Richtung Rostock ist in Höhe Waren wegen Löscharbeiten gesperrt. Die A24 Hamburg Richtung Berlin ist zwischen Hamburg-Horn und Jenfeld wegen Bauarbeiten bis Freitagabend 20 Uhr gesperrt, da werden sie aber umgeleitet. A27 Bremerhaven Richtung Bremen zwischen Bremerhaven Süd und Hagen, hier 5 Kilometer Stau nach einer Sperrung. Und die A27 Bremen Richtung Bremerhaven, Gegenrichtung, die ist zwischen Utlede und Stotel nach einem Unfall noch gesperrt. Die letzte Meldung von der A30, Osnabrück Richtung Rheine, zwischen Lotte und Ibbenbüren West, auch hier 5 Kilometer stockend. Wir wünschen Ihnen gute Nerven, eine gute Fahrt heute Nachmittag. 14.37 Uhr ist es. Im Studio für Sie, Nina Zimmermann. Ein Bär von sehr geringem Verstand. So wird Winnie Pooh in den Büchern immer wieder beschrieben. Dafür hat er aber ein großes Herz, ziemlich gute Freunde und eine unstillbare Vorliebe für Honig. Und das mittlerweile seit genau 100 Jahren. Am 14. Oktober 1926 erschien das erste Buch über den kleinen Bären. Jüngere Generationen kennen ihn dann vor allem noch aus den Disney-Adaptionen, aber der kleine Bär ist eben in der Tat schon viel älter. Und was viele nicht wissen, hinter diesen Geschichten, die erzählt werden, stecken tatsächlich wahre Begebenheiten. Echte Orte und den 100-Morgenwald, den kann man heute noch besuchen.
10: Welcome to Pooh Corner. Neil Reed steht zwischen den Tischen des Cafés Pooh Corner. Hinter ihm sind Bilderrahmen mit Zeichnungen zu sehen. Auf den Tischen ist für die britische Tea Time eingedeckt. Er ist der Besitzer des Cafés, aber auch ein echter Winnie-Pooh-Kenner. In diesem Raum, in dem er steht, steckt ganz viel Geschichte.
11: 100 years ago, this was the village sweet shop.
10: Vor 100 Jahren war das hier ein Süßigkeitenladen. Hier kam Christopher Robin regelmäßig her. Das war praktisch sein Lieblingsort. Und genau durch diese Tür dort ist er immer hereingekommen.
11: Come through this door.
10: Vor 100 Jahren lebte der Autor A.A. Milne mit seiner Familie in diesem Ort in Sussex. Er und sein Sohn Christopher Robin spielten oft im nahegelegenen Ashdown Forest. Und Christopher Robin hatte oft seine Kuscheltiere dabei. Tigger, Eule oder eben Winnie Pooh. Milne ließ sich davon inspirieren, zum Kinderbuch Winnie the Pooh. Die Hauptfigur bekam den Namen seines Sohnes, die Kuscheltiere wurden lebendige Kreaturen, der nahegelegene Wald zum 100-Morgen-Wald. Die Bücher und seine Hauptfiguren wurden weltweit bekannt und damit auch der Ort, an dem alles begann. Unweit dieses Waldes liegt das Café Pooh Corner. In dem alten Cottage wird der Tee in Kannen in Form eines Bärenkopfes serviert. Das Toast ist in Bärenform geschnitten. Überall im Verkaufsraum hängen Zeichnungen von Künstler E.H. Shepherd aus den Originalbüchern, Fotos von Autor A.A. Milne und seiner Familie und natürlich gibt es das ein oder andere Souvenir zu kaufen. An diesem Freitagnachmittag ist es eng und voll in dem alten Haus. Auch nach 100 Jahren zieht Pooh der Bär die Massen an. Warum funktionieren diese Geschichten nach so vielen Jahren noch? Neil Reed hat eine Antwort.
11: It's pure childhood fantasy.
10: Es ist eine kindliche Traumwelt. Es gibt keine erwachsenen Figuren, kein erwachsenes Vorbild. Es geht um eine Gruppe von Tieren, die lernen, zusammenzuarbeiten und ihre Probleme auf einem friedlichen Weg zu lösen. Und das ist selten in einer Welt, wo zu jedem Konflikt oft ein Kampf gehört. Gerade in der heutigen Zeit voller Krisen und Konflikte seien die Geschichten eine Art Zufluchtsort. Und das will Neil Reed auch in seinem Café zeigen. Aber hier geht es nicht nur um Gemütlichkeit, sondern auch um Winnie Poohs Geschichte. Im hinteren Teil des Hauses befindet sich deshalb ein kleines Museum. Die Glasvitrinen sind vollgestopft mit Zeichnungen, Büchern und dann gibt es da noch Originalstücke der Familie Milne. Eines davon hebt die Museumsleiterin Harriet Berry vorsichtig aus der Vitrine.
12: So this is one of our prize pieces in our collection.
10: Das ist eines unserer wertvollsten Stücke. Das ist eine Terrakotta-Tasse, die von Christopher Robin Milne selbst bemalt wurde, als er ein kleiner Junge war.
12: When he was a boy.
10: Doch nicht nur in Pooh Corner soll das Erbe von A.A. Milne bewahrt werden. Im Ashdown Forest sorgt die lokale Naturschutzbehörde dafür, dass die Landschaft erhalten bleibt. Leiter Mark Pearson weiß, welche Verantwortung er hat. Das ist die Landschaft, die die Geschichten um Winnie Pooh inspiriert hat. Es ist weitestgehend die gleiche geblieben über die vergangenen 100 Jahre. Man sieht genau die gleichen Details, die es damals gab. Ashdown Forest erstreckt sich über 2600 Hektar und besteht in Teilen aus einem besonders seltenen Heideland, das viele seltene Vogelarten beherbergt. Mark Pearson und sein Team sorgen dafür, dass die Heide ungestört wachsen kann und die Vögel in Ruhe nisten können. Für ihn ist es aber auch persönlich wichtig, den Wald und seine Besonderheiten zu beschützen. Es ist ein echtes Privileg, diesen Wald zu verwalten. Meine Rolle ist es, dafür zu sorgen, dass dieser Ort auch für die nächste Generation erhalten bleibt. Ich habe Kinder und ich möchte, dass sie diese Landschaft noch viele Jahre genießen können.
9: Ja, herzlichen Glückwunsch und einen immer gut gefüllten Honigtopf wünschen wir. Winnie Pooh wird heute 100 Jahre alt, unsere London-Korrespondentin Lisa Maria Röhling berichtete.
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9: Die schlechten Nachrichten bei VW reißen nicht ab. Der Volkswagen-Konzern hat wieder weniger Autos verkauft. Von Januar bis September nur rund 6 Millionen. Ein Minus von 9%. Der Spardruck steigt. Im Gespräch ist der Abbau weiterer Arbeitsplätze, genau wie Werkschließungen in Deutschland. Auch Standorte im Ausland sind in Sorge, zum Beispiel in der Slowakei. In Bratislava steht das zweitgrößte Werk des Konzerns. Es gilt als eines der modernsten. Trotzdem gibt es Probleme, aber auch Hoffnung. Marianne Allweis berichtet darüber.
13: Dieses Auto gilt als Erfolgsmodell von Porsche. Für den Stuttgarter Sportwagenbauer aus der Volkswagen-Familie war es der erste SUV.
14: Es ist eine der größten Produktaufwertungen, die wir jemals bei Porsche gemacht haben.
13: Inzwischen wird die vierte Generation gebaut, und zwar im zweitgrößten VW-Werk in Bratislava. Die Produktionslinie in der slowakischen Hauptstadt wurde modernisiert und im Februar feierlich eröffnet. Im Juni kam überraschend die Kehrtwende. Bratislava könnte die Flaggschiff-Produktion des Cayenne an Leipzig verlieren. Das sächsische Werk gilt als nicht ausgelastet, aber auch als teuer. Die Produktionsverlagerung zurück nach Deutschland soll an harte Sparvorgaben von 30% geknüpft sein, wenn sie wirklich kommt. Wie slowakische Medien berichten, ist das noch nicht ausgemacht. Pavol Prepjak vom Verband der slowakischen Autoindustrie ist vorsichtig optimistisch.
15: Ja, vidím v tejto celej.
13: In der ganzen Prozessoptimierung bei Volkswagen sehe ich eine Chance, dass weitere Modelle in die Slowakei kommen. Denn die VW-Fabrik hier ist sehr flexibel. Zum Beispiel aus den beiden Werken in Deutschland, die geschlossen werden könnten, die zu 100% Elektrofahrzeuge herstellen. Das wären Emden in Niedersachsen und Zwickau in Sachsen. Laut dem Spiegel plant Volkswagen, den Nachfolger des elektrischen Audi Q4 aus Zwickau nach Bratislava zu verlagern. Der neue Volkswagen ID.4 soll demnach ins tschechische Skoda-Werk in Mladá Boleslav wandern. Darüber hinaus steigt Volkswagen in eine Batteriefabrik im südslowakischen Šurany ein. Dort baut der chinesische Hightech-Spezialist Goshen bereits an einem Werk. Die Slowakei könnte besser durch die Volkswagen-Krise kommen als befürchtet. Besonders was Bratislava betrifft. Unter einem Dach produzieren dort rund 11.000 Menschen für 4 VW-Marken, für Volkswagen, Audi, Skoda und Porsche. Das Werk sei wegen der niedrigeren Löhne in der Slowakei effizient, so Arbeitsmarktexpertin Monika Martišková. Das Volkswagen-Modell hat jahrzehntelang gut funktioniert, wobei die günstigeren Standorte im Ausland mit geringeren Arbeitskosten dieses deutsche Modell in gewisser Weise subventioniert haben. Die zweite VW-Fabrik in Martin in der Mittelslowakei liefert Komponenten für mehr als 60 Automodelle von 6 Marken. Das Werk soll verkauft werden, möglicherweise an die Konzerntochter MAN. Auch die rund 350 Zulieferfirmen machen sich weiter Sorgen. Volkswagen Slowakia ist das umsatzstärkste Unternehmen des kleinen EU-Landes. Dazu kommen Werke anderer Unternehmen wie Kia, Stellantis, Jaguar Land Rover und bald Volvo. Den den anhaltenden Absatzrückgang der Autoindustrie hält Radovan Jurana vom Think Tank Ines für einen Weckruf für die Slowakei. Ungefähr 10% des slowakischen Bruttoinlandsprodukts erwirtschaftet die Autoindustrie. Sie ist der Pfeiler der slowakischen Wirtschaft. Die drastischen Sparpläne bei Volkswagen haben eine große Debatte über die Wirtschaftspolitik des linksnationalen Regierungschefs Robert Fico entfacht. Die Slowakei bietet derzeit kein Unternehmensumfeld, dem ausländische Investoren vertrauen. Das Staatsdefizit ist gewaltig. Wir haben eine Transaktionssteuer. Wir haben die höchste Körperschaftssteuer der Region und die zweithöchsten Arbeitskosten im postkommunistischen Raum. Unsere Wettbewerbsvorteile verschwinden langsam.
16: Soweit der Bericht von Marianne Alweis hier in der Wirtschaft über die Sorgen auch in der Slowakei, die mit der VW-Krise dort kommen. Ab wann sollten Kinder soziale Netzwerke nutzen dürfen? Und wie lässt sich verhindern, dass sie dort auf Inhalte stoßen, die nicht geeignet für sie sind? Die Bundesfamilienministerin Karin Prien hat heute neue Vorschläge zum Schutz von Kindern und Jugendlichen im Internet vorgestellt. Was sich für Familien ändern könnte und welche Hürden es noch gibt, gerade ja auch, weil die großen Konzerne Meta und TikTok die großen Plattformen betreiben, darüber sprechen wir gleich. Direkt nach diesem Überblick.
4: Es war wohl der größte Anschlag auf deutsche und europäische Infrastruktur seit dem Zweiten Weltkrieg, die Sprengung der Nord Stream Pipelines vor mehr als 4 Jahren. In Hamburg hat ein erster Prozess begonnen. Angeklagt ist ein Ukrainer. Ihm wird vorgeworfen, als Anführer einer 7-köpfigen Gruppe für die Explosionen verantwortlich zu sein. Die Bundesanwaltschaft spricht von Kriegsverbrechen, unter anderem, weil der 50-Jährige damals Teil einer ukrainischen Militärspezialeinheit war. Für bestimmte Getränke soll demnächst eine Zuckersteuer fällig werden. Das Bundeskabinett hat entsprechende Pläne beschlossen. Betroffen sind demnach Getränke, die mehr als 5 Gramm Zucker pro 100 Milliliter enthalten, also viele Limonaden, Eistees oder etwa Energydrinks. Die Steuer soll ab dem nächsten Sommer greifen. Mindestens 26 Cent je Liter würden dann hinzukommen. Studien zeigen, dass zu viel Zucker krank machen kann. Außerdem will die Regierung mit den Einnahmen die Krankenkassenbeiträge stabilisieren. Die Lufthansa kann wie gewünscht bei der portugiesischen Airline TAP einsteigen. Nach Angaben der Regierung in Lissabon hat sich die Lufthansa im Bieterwettbewerb gegen den Rivalen Air France KLM durchgesetzt und erhält für 1,2 Milliarden Euro den Zuschlag. Es geht um Anteile an TAP in Höhe von fast 45%. Die Airline war 2020 im Zuge der Corona-Krise verstaatlicht worden und soll jetzt wieder teilprivatisiert werden. Das Wetter in Norddeutschland, mal Sonne, mal Wolken und fast überall trocken, bei 15 bis 17 Grad. Das war der kurze Überblick und jetzt wieder weiter mit Nina Zimmermann.
16: Danke dir, Tarek. 14.48 Uhr. Wie lange darf mein Kind am Handy sein und was bekommt es auf TikTok und Instagram dann zu sehen? Wann ist es überhaupt alt genug für all das? Fragen, die viele Eltern kennen. Bundesfamilienministerin Karin Prien hat heute Vorschläge vorgestellt, wie Kinder und Jugendliche im Internet besser geschützt werden sollen. Unter anderem geht es ihr um eine Altersgrenze für soziale Netzwerke. Was genau geplant ist und wann sich für Familien etwas ändern könnte, darüber konnte ich heute Mittag mit unserem Hauptstadtkorrespondenten Frank Eichmann sprechen. Ich habe ihn erstmal gefragt, die Ministerin, die zieht ja erstmal eine Grenze bei 13. Was stellt sie sich für Jüngere im Netz vor?
17: Ja, klipp und klar, gar nichts. Es gibt nämlich für unter 13-Jährige ein grundsätzliches Verbot, soziale Netzwerke zu nutzen. Kleine Einschränkung, nachweislich kindgerechte Angebote, auf die darf man klicken. Also, es wird ein Ende für TikTok, Instagram und Ähnliches für unter 13-Jährigen gegeben.
16: Und für Kinder 13 und aufwärts? Also, was soll für ältere Kinder und Jugendliche dann gelten?
17: Na, da heißt es etwas unkonkret, abgestufte Beschränkungen. Zum Beispiel könnten algorithmisch gesteuerte Empfehlungen deaktiviert werden oder das, was Sucht auslöst. Es könnte Zeitbeschränkungen, Kontaktbeschränkungen geben. Und die Eltern, die sollen verpflichtet werden, auch das ein wichtiger Punkt, ihre Aufsichtspflicht wahrzunehmen, soll man ja nicht unterschätzen. Und das würde insbesondere auch für diese Altersgruppe natürlich gelten.
16: Wir können ja gleich mal darüber reden, wie man das alles kontrollieren will. Aber auf EU-Ebene, da gibt es ja mit dem sogenannten sogenannten Kids Act bereits auch einen Vorschlag, der eigene Social Media Accounts erst ab 15 Jahren erlauben würde. Aber Prien sieht die Altersgrenze da schon bei 13 Jahren. Warum setzt die da so anders an?
17: Das wird sie sicherlich noch aushandeln müssen. Es gibt da andere Abstufungen, was die EU vorschlägt. Auch da ist ja noch nichts irgendwie tatsächlich beschlossen, sondern das ist alles noch im Stadium, dass der Übergang zum Gesetz noch fehlt. Aber auch auf EU-Seite will man ja ab 13 ein sogenanntes Mini-Konto erlauben, dass also die Eltern ein Konto verwalten. Ich darf es nutzen, ab 15 dann habe ich das eigene Konto. Wäre also ein bisschen eine andere Gewichtung. Das würde sicherlich in irgendeiner Weise kompatibel sein. Aber was die Ministerin auch sagte, bevor es diese EU-Regelung gibt, wer weiß, wann das konkret sein wird, starten wir eben schon mal mit diesen 13 Jahren. Aber das Ganze nennt sich ausdrücklich Übergangsregelung.
16: Wie soll eigentlich dann kontrolliert werden, wie alt Kinder und Jugendliche auf den Plattformen tatsächlich sind? Also eben sich nicht mit dem falschen Geburtsdatum anmelden.
17: Da können wir uns, obwohl wir müssen es nicht, aber die Jüngeren müssen es, DU merken. DU wird eine Altersverifikation sein, die deutsche Umsetzung eines EU-Beschlusses. Eine sichere, eine robuste und eine datumsparsame Altersverifikation. Und da heißt es, die hat als Identifizierungsmittel das Sicherheitsniveau hoch. Also ich kann da nicht einfach schummeln und irgendein Alter angeben, sondern das wird überprüft.
16: Jetzt reden wir über Konzerne wie Meta und TikTok. Was kann die Bundesregierung denen überhaupt vorschreiben? Prien will ja, das hat sie heute in ihrem Statement auch ein paar Mal gesagt, dass die Verantwortung übernehmen. Aber die großen Plattformen, die sitzen eben nicht bei uns, sondern im Ausland. Also welche Möglichkeiten hat die Bundesregierung da überhaupt, Regeln durchzusetzen?
17: Na, europaweit den Digital Services Act und sie hat daneben aber auch ein bisschen auf das Prinzip Hoffnung gesetzt. Denn in diesem Digital Services Act heißt es ja, dass die Plattformen Schutzpflichten gegenüber Minderjährigen haben, aber noch ist ein Mindestalter eben nicht definiert. Ob das nun 15 ist oder ob das nun 13 ist, da sagt die Ministerin, wir werden mal national an die Grenze des Erlaubten gehen und so ein Gesetz muss ja bei der EU notifiziert werden. Sprich also, da gibt es eine rechtliche Prüfung, geht das nicht? Und gleichzeitig sagt sie, geht es ja auch in Europa voran und irgendwann wird aus dem Übergang dann eine europaweite Regelung. Also ist noch ein bisschen offen, aber die Hoffnung heißt, wir können das einführen.
16: Das ist alles ein Eckpunktepapier. Also das kann auch geduldig sein. Wie lange wird es denn dauern, bis Eltern und Kinder von diesen Plänen tatsächlich etwas merken? Was hat Prien da zum Zeitplan gesagt?
17: Ja, wir werden, können, dürfen oder müssen darüber sicherlich noch ein, zweimal reden in der Zukunft, denn sie hat eingeräumt, in der Tat, das wird noch viele, viele Monate dauern. Wir haben hier 4 verschiedene Gesetzespakete, 8 andere Regelungen. Zum Teil sind auch die Bundesländer beteiligt. Es soll ja in den Bundesländern vielleicht die Kinder-Online-Wache geben, wo die Verstöße melden können. Also das Ganze wird dauern und es gab nur ein Versprechen. Und das hieß, das, was wir jetzt hier auslösen können, die Gesetzentwürfe, die gehen alle noch in diesem Jahr ins Kabinett und dann in den Bundestag. Aber dann, wie gesagt, wird es wenigstens noch Monate dauern, bis das dann zum Gesetz wird. Manches vielleicht sogar noch, ein Jahr und länger.
16: Soweit zu den Plänen der Bundesregierung für einen besseren Kinder- und Jugendschutz im Internet. Informationen aus Berlin von Frank Eichmann.
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16: Der österreichische Jazzmusiker Dieter Glawischnig ist, wie jetzt erst bekannt wurde, am 1. Oktober im Alter von 88 Jahren gestorben. Fast 35 Jahre lang hat er die Jazzszene in Hamburg geprägt. Als Pianist, als Komponist, als Professor an der Musikhochschule, vor allem aber auch als Leiter der NDR Big Band. Aus der einstigen Studioband formte er nämlich ein modernes Jazzorchester und bewahrte es Ende der 1980er vor der Auflösung. Glawischnig verband Jazz mit zeitgenössischer Lyrik, etwa auch in seinen Vertonungen von Gedichten von Ernst Jandl. Ein Musiker, der den Jazz in Hamburg nachhaltig verändert hat.
18: Wenn ich gelegentlich einmal laut werde, dann zucken alle. Aber sie lachen auch bald.
19: Mit Charme und lockerer Hand hielt er sie alle zusammen. Generationen von Studierenden und mehr als ein Vierteljahrhundert lang die Solisten der NDR Big Band. Geboren wurde Dieter Glawischnig am 7. März 1938 in Graz.
18: Meine Eltern hatten ein Lebensmittelgeschäft, also in den letzten Kriegsjahren war das. Und neben mir wohnte ein Akkordeonlehrer. Und der hat in unserem Geschäft eingekauft und der konnte nicht bezahlen. Und ich habe das dann müssen abdienen durch Akkordeonstunden. Hat mir ganz gut gefallen. Das gleiche war mit meiner Klavierlehrerin, die hat um die Ecke gewohnt.
19: Erst auf dem Gymnasium erhielt Dieter Glawischnik den ersten bezahlten Unterricht. Mit 13 ging er aufs Grazer Konservatorium und wurde Schüler des Pianisten Erich Rabensteiner. Zwischendurch flirtete er kurz mit der Idee, Profisportler zu werden.
18: Und zwar war ich ganz ein schneller Sprinter, bin sogar ohne Training einmal 11-0 gelaufen und dann auch ziemlich weit bin ich gesprungen. Nur bei diesen anderen Disziplinen, Kugelstoßen und Schlagballwerfen als Speer, war ich also ziemlich schlecht.
19: Besser lief's im Grazer Kulturleben. Nachts spielte Dieter Glawischnik Klavier, Trompete und Posaune. Tagsüber studierte er Philosophie, Musikwissenschaft und Kunstgeschichte. Ein Doktor sollte er werden, so wünschte es der Vater. Er wurde sogar Professor. Glawischnik verhalf dem Jazz zu akademischer Würde, als 1965 in Graz das erste Jazzinstitut Europas entstand.
18: Es ist nicht mehr diese Musik, die sich im Keller da abspielt, wo alle chaotisch betrunken herumsitzen und da ihren subversiven Wirbel machen, sondern es ist eine anerkannte zeitgenössische Musik des 20. und auch weiterhin des 21. Jahrhunderts, bin ich ganz sicher.
19: Nach Hamburg kam Dieter Glawischnik 1973 als Gastdirigent der NDR Big Band. 1980 wurde er ihr Leiter und formte sie an der Seite von Redakteur Wolfgang Kunert zu einem international gefeierten Jazzorchester. Es gab Tourneen von New York bis Peking und Begegnungen mit den Großen des Jazz, von Chet Baker bis Al Jarreau. Parallel dazu baute Glawischnik an der Hamburger Hochschule für Musik und Theater den Fachbereich Jazz auf. Big Band Leiter und Professor, das war lange Zeit ein fast volles Programm.
18: Ich versuche alles so gut ich kann zu machen, auch Unterricht. Und aber am liebsten ist schon, wenn man in kleiner Besetzung Konzerte spielt. Das ist das eigene. Und das ist so die Inspirationsquelle eigentlich für alles, was ich mache. Und die zweite Inspirationsquelle sind natürlich Bücher lesen.
19: Neben dem freien Spiel mit seinen Formationen Neighbors und Circle lag Glawischnik die intensive Verbindung von Texten und Jazz besonders am Herzen. Politisch und hintergründig sollte die Begegnung sein. Dazu vertonte er die Schriften seiner Dichterfreunde Gunter Falk und Ernst Jandl.
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19: 2008 gelangte Sein Ich wieder in den Vordergrund. Dieter Glawischnik nahm Abschied von der NDR Big Band, zog zurück nach Graz und machte mit Leidenschaft weiter Musik. Mit seinen eigenen Bands. Dabei blieb er bis zum Schluss seinem Credo treu.
18: Eine Veränderung der Kunst kann eine Veränderung der eigenen Haltung zum Leben bewirken. Das ist die geheime Hoffnung. Ob es wirklich so ist, weiß ich nicht. Aber bei einigen Menschen zumindest.

0: der Bericht von Stefan Gerdes über den österreichischen Jazzmusiker Dieter Glawischnig, der im Alter von 88 gestorben ist und auch viele Jahre der Leiter der NDR Big Band war. Und gleich bei uns schauen wir auf den Nord Stream-Prozess, der heute in Hamburg begonnen hat und nach 2 Stunden auch schon wieder endete am ersten Verhandlungstag. Ein Prozess, der neue Antworten liefern könnte. Angeklagt ist ja ein Ukrainer, der die Sabotage mitorganisiert haben soll. Das NDR-Info-Thema, gleich kompakt zusammengefasste 10 Minuten, die gibt's um 3:15.
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2: Um 15 Uhr mit Sönke Peters. Am Hamburger Oberlandesgericht hat unter hohen Sicherheitsvorkehrungen der Prozess um die Sprengung der Nord Stream Pipelines in der Ostsee begonnen. Angeklagt ist ein 50 Jahre alter Ukrainer. Aus Hamburg Frauke Reinig.
3: Im Anzug und mit millimeterkurz geschorenen Haaren betritt Serhii K. den Gerichtssaal. Er salutiert kurz in Richtung Zuschauerraum, lächelt freundlich zur Richterbank. Mit weißen Kopfhörern und gelegentlichem Kopfschütteln lauscht er dann der ukrainischen Übersetzerin bei der Anklageverlesung der Bundesanwaltschaft. Die wirft dem 50-Jährigen vor, 2022 ein Sabotageteam angeführt zu haben, das die Nord Stream Pipelines in der Ostsee gesprengt hat, und zwar im Auftrag der ukrainischen Streitkräfte. Ob das ein Kriegsverbrechen oder womöglich eine legitime Kriegshandlung war, ist eine Frage, die das Gericht klären muss. Ein Anwalt des Angeklagten bezeichnet die gesprengten Pipelines als eine finanzielle, militärische und politische Waffe Russlands, weil die Erlöse in den Haushalt des Staates flossen, der einen Angriffskrieg führt. Serhii K. wird sich im Prozess nicht äußern. Weil er als Offizier des ukrainischen Militärs keine Aussagegenehmigung habe, müsse er sich mit verbundenen Händen verteidigen, heißt es von seinen Anwälten wörtlich.
2: Bundeskanzler Merz hat in seiner Regierungserklärung die Reformvorhaben der CDU bei der Rente verteidigt. Nur so könne es Generationengerechtigkeit geben, sagte Merz.
4: Und das sage ich als Mitglied einer Partei und auch als deren Vorsitzender, die unser Land lange regiert hat, ausdrücklich auch sehr selbstkritisch. Es hat sich eine Gerechtigkeitslücke zwischen den Generationen in unserem Land aufgetan, und diese Lücke wird wachsen, wenn wir nicht handeln. Wir haben diese Lasten ungleich verteilt in unseren sozialen Sicherungssystemen. Die Kinder und Jugendlichen in unserem Land werden, wenn wir nicht handeln, noch mehr schultern müssen, als sie nach den Maßgaben der Verteilungs- und der Leistungsgerechtigkeit eigentlich schultern sollten.
2: Soweit Bundeskanzler Merz. Auf Getränke mit Zuckerzusatz soll ab Juli 2027 eine Extrasteuer anfallen. Das Bundeskabinett hat heute den entsprechenden Gesetzentwurf auf den Weg gebracht. ARD-Hauptstadtkorrespondent Uwe Berndt berichtet, welche Folgen das für Verbraucher haben wird.
5: Die Zuckersteuer soll in 2 Stufen kommen. Wenn in einem Getränk mehr als 5 Gramm pro 100 Milliliter enthalten sind, soll eine Steuer von 26 Cent pro Liter erhoben werden. Das betrifft zum Beispiel Bionade oder Sprite. Wenn mehr als 8 Gramm enthalten sind, dann soll die Steuer auf 32 Cent pro Liter steigen. Das bedeutet, Fanta, Cola, Red Bull und Ähnliches wird noch teurer werden. Wichtig dabei, es geht also nicht um den Zucker im Regal, um Schokolade, andere Süßigkeiten, sondern nur um Getränke, bei denen künstlich Zucker zugefügt wird. Also auch bei sauren Fruchtsäften, wie zum Beispiel Johannisbeersaft, der ohne Zucker ja kaum jemand schmeckt. Auch der wird teurer werden.
2: Die Bundesregierung will den Kinder- und Jugendschutz im Netz stärken. Dazu hat das Kabinett heute auch ein Eckpunktepapier vorgelegt. Bundesfamilienministerin Prien anschließend erklärte, was genau geplant ist. Aus Berlin Frank Eichmann.
6: Für Kinder und Jugendliche gibt es keine Trennung mehr von analoger und digitaler Welt, sagt Bundesfamilienministerin Prien, CDU. Umso wichtiger deshalb, die digitale Welt für sie sicherer zu machen, in der es Cybermobbing gibt, Hass, Extremismus, sexualisierte Gewalt oder suchtfördernde Inhalte. Noch bevor es EU-weite Regeln gibt, will die Bundesregierung unter 13-Jährigen die Nutzung sozialer Netzwerke wie TikTok oder Instagram untersagen. Einzige Ausnahme, nachweislich kindgerechte Angebote. Auch für 13- bis 18-Jährige wird es Beschränkungen geben. Eltern, so soll es künftig im bürgerlichen Gesetzbuch stehen, haben auch bei der Mediennutzung ihrer Kinder eine Aufsichtspflicht.
2: Nach einem Wohnungsbrand mit mehreren Todesopfern in Bochum hat die Polizei einen Tatverdächtigen festgenommen. Die Ermittler gehen von Brandstiftung aus. Das Feuer im Bochumer Stadtteil Hofstede war gestern früh in einem Mehrfamilienhaus ausgebrochen. 3 Menschen mit indischer Staatsangehörigkeit kamen in den Flammen ums Leben. 5 weitere Menschen wurden verletzt. Die Polizei war bereits 2 Tage vor dem Brand wegen eines Streits zu dem Haus gerufen worden. Deutschland bleibt weltweit ein gefragtes Ziel fürs Studium. Wie der Akademische Austauschdienst heute mitteilte, waren im vergangenen Wintersemester gut 426.000 internationale Studierende und Doktoranden in Deutschland eingeschrieben. Das sind etwa 6% mehr als im Jahr zuvor. Damit habe sich Deutschland als wichtiges Gastland etabliert und liege nach den USA, dem Vereinigten Königreich und Australien weltweit auf Rang 4. Das waren die Nachrichten.
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0: Heute gibt es Sonne und ein paar Wolken. Es bleibt fast überall trocken, die Höchstwerte um 16 Grad. In der Nacht auch erstmal kein Regen in Sicht, vereinzelt aber Nebel bei 3 bis 13 Grad. Morgen der Donnerstag, teils heiter, teils wolkig bei 15 bis 19 Grad. 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Stau und stockenden Verkehr haben wir etwas vorsortieren müssen. Alles ab 5 Kilometern hören Sie. Auf der A1 Osnabrück-Hamburg zwischen Dreieck, Stur und Bremer Kreuz. Das gilt hier für beide Richtungen. 5 Kilometer stockend vor der Baustelle. A1 Hamburg Richtung Lübeck. Die Autobahn ist hier zwischen Kreuz Bagdeheide und Bad Oldesloe nach einem Unfall gesperrt und hier staut es sich. A2 Dortmund Richtung Hannover zwischen Lauenau und Wunstorf-Lute. Auch hier 8 Kilometer stockend vor einer Baustelle. In der Gegenrichtung 4 Kilometer Stop and Go. Die A7 Hannover Richtung Flensburg zwischen Hamburg-Hausbruch und Bahrenfeld 5 Kilometer Stau. Die A19 Berlin Richtung Rostock immer noch dabei. Die ist in Höhe Waren wegen Löscharbeiten gesperrt. Die A24 Hamburg Richtung Berlin. Die ist zwischen Hamburg-Horn und Jenfeld wegen Bauarbeiten bis Freitagabend gesperrt. Hier werden sie umgeleitet. Und die A27 Bremen Richtung Bremerhaven, die ist zwischen Utlede und Stotel auch nach einem Unfall gesperrt. In der Gegenrichtung 7 Kilometer Stau, hier ist momentan nämlich auch nur eine Spur frei. Wir wünschen Ihnen gute Nerven, wenn Sie gerade in einem der Staus stehen. Sonst eine gute Fahrt heute Nachmittag, 3:06 haben wir es schon. Ich bin Nina Zimmermann, schön, dass Sie bei uns sind. Die Bilder gingen ja damals um die Welt. Mitten in der Ostsee brodelt das Wasser, riesige Gasblasen steigen an die Oberfläche. Die Nord Stream Pipelines sind durch Explosionen schwer beschädigt worden. Das ist inzwischen 4 Jahre her. Und heute hat in Hamburg der Prozess gegen einen mutmaßlichen Drahtzieher der Anschläge begonnen. Was ihm vorgeworfen wird und welche Fragen noch offen sind, das ist das NDR-Info-Thema heute und das fasst uns Peter Mücke zusammen.
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7: Das Telefon klingelte und der Chief Mate, das ist der erste Offizier, rief mich an und sagte, ich habe hier gerade was gesehen, ich glaube, wir haben hier eine Explosion oder sowas. Eine dichte Wolke, wie eine dichte Nebelwand fast, aber eben auf einem Spot begrenzt. So. Wir sind dann nach Backbord gegangen, um nicht da reinzufahren, weil diese Wolke wäre eigentlich direkt auf der Kurslinie gewesen.
8: Sowas wie an diesem 26. September 2022 hat Kapitän Helge Jürgensen noch nie gesehen. Sein Frachtschiff passiert da gerade die dänische Insel Bornholm. Und das, was er und seine Crew da erblicken, das ist eine riesige Methangaswolke, die aus dem Wasser schießt. Mit einer solchen Kraft, dass eine Art Loch entsteht. Das Meer hat hier kaum noch Auftrieb. Schiffe und Menschen würden es nicht mehr tragen. Es besteht Lebensgefahr. Jürgensen und seine Crew entgehen an diesem Tag nur knapp einer Katastrophe. An dieser Stelle in der Ostsee hatten Unbekannte kurz zuvor 3 der 4 Stränge der Gaspipelines Nord Stream 1 und 2 gesprengt. Die Ermittlungen führten zu einem Ukrainer und der steht seit heute vor dem Hanseatischen Oberlandesgericht in Hamburg. Das öffentliche Interesse ist enorm, mehr als 100 Medienvertreter sind akkreditiert. Welche neuen Erkenntnisse kann der Prozess bringen und welche Folgen könnte er für die deutsch-ukrainischen Beziehungen haben? Darum geht es in den kommenden 10 Minuten. Wir sprechen über die aufwendige Recherche des Falls mit dem Leiter des ARD-Rechercheverbundes Jörg Diehl. Wir sprechen auch über die juristische Dimension und wir fragen den CDU-Außen- und Sicherheitspolitiker Roderich Kiesewetter zu den politischen Folgen im NDR-Info-Thema. Heute ist Mittwoch, der 14. Oktober und ich bin Peter Mücke. Hallo. Es ist ein echter Krimi, der sich da im Herbst vor 4 Jahren abgespielt hat. Anfang September 2022 soll der jetzt in Hamburg Angeklagte mit seinen Mittätern von Rügen aus auf einer gecharterten Segeljacht gestartet sein und dann Vor Bornholm bei Tauchgängen Sprengsätze mit Zeitzündern an den Pipelines befestigt haben. Hochleistungssprengstoffe mit massiver Zerstörungskraft, die auch unter Wasser funktionieren. Das alles ans Licht gebracht hat maßgeblich eine Recherchekooperation der ARD zusammen mit der Süddeutschen Zeitung und der Zeit unter der Leitung meines Kollegen Jörg Diehl. Und der ist auch heute noch fasziniert von diesem Fall.
9: Wir haben sehr, sehr schnell schon begonnen im Herbst 2022 und ich hätte mir damals wirklich nicht vorstellen können, dass es uns eines Tages gelingen würde, die Identitäten der mutmaßlichen Täter zu enthüllen und am Ende vieler Jahre Arbeit zu wissen, wer was wann wie getan hat. Das war damals im Herbst 2022 wirklich noch unvorstellbar und dieser Anschlag war so geheimnisvoll und journalistisch aber auch überaus reizvoll, weil er wie ein so unlösbares Rätsel erschien, verhüllt in dem Nebel des Krieges, der gerade in der Ukraine ausgebrochen war zum damaligen Zeitpunkt.
8: Die juristische Aufarbeitung dieses Falls, die hat heute in Hamburg begonnen, dazu kommen wir gleich ausführlich. Aber auch wenn inzwischen mit hoher Wahrscheinlichkeit klar ist, wie sich der Anschlag abgespielt hat, ein Detail ist doch ziemlich unklar und das treibt Jörg Diehl bis heute um.
9: Im Sommer 2022, also Monate vor dem Anschlag, erreichten die deutschen Sicherheitsbehörden Hinweise von ausländischen Geheimdiensten, dass ein ukrainisches Kommando plane, die Nord Stream Pipelines zu sprengen. Und man muss sagen, das war ein Riesenfehler. Berlin hat diese Warnung damals nicht sonderlich ernst genommen. Und dann kam es genau so, wie es in diesen Warnungen beschrieben worden war, dass die Nord Stream Pipelines von einem ukrainischen Kommando nämlich gesprengt wurden. Und mich interessiert heute immer noch, woher kamen diese Hinweise? Was war ihr Ursprung? Wer wusste so früh von diesem hochgeheimen Vorhaben in Kiew? Und weshalb verriet er es? Das ist eine Frage, die mich weiterhin umtreibt.
8: Diese Frage wird wahrscheinlich beim Prozess in Hamburg nicht aufgelöst werden. Da geht es um andere Dinge, vor allem um die Frage, ob der Ukrainer, der da jetzt vor dem Hanseatischen Oberlandesgericht steht, im Auftrag der ukrainischen Regierung oder des ukrainischen Militärs gehandelt hat. Unser ARD-Terrorismusexperte Holger Schmidt über den aktuellen Ermittlungsstand.
10: Die Bundesanwaltschaft sagt, das ist alles eine extrem organisierte Veranstaltung gewesen, aber das ist nicht so staatlich organisiert gewesen, dass es, und das ist nämlich der juristische Knackpunkt an der Geschichte, dass es jetzt dazu führen würde, dass die Beteiligten am Ende möglicherweise straflos sein könnten. Denn es gibt im Kriegsvölkerrecht einen Gedanken, dass wenn man im Krieg ist und wenn zu den Kriegshandlungen dann die Zerstörung auch von ziviler Infrastruktur gehört, dass das unter Umständen nicht strafbar sein könnte. Natürlich sind Kriegsverbrechen, das Töten unschuldiger Zivilisten in verbrecherischem Sinn, all diese Dinge sind strafbar. Aber es ist im Krieg unter gewissen Umständen auch erlaubt, zivile Infrastruktur des Gegners zu zerstören. Und nun sagt die Bundesanwaltschaft, aber das sehen wir hier nicht. Der war zwar mal Soldat, aber er war nicht mehr aktiver Soldat. Und er hat vielleicht Verstrickungen in Geheimdienste, aber wir sehen hier keine staatliche Operation. Und die Verteidigung sagt, wenig überraschend, also erstens bestreiten wir, dass er es war. Und selbst wenn er es war, dann wäre er es ja in offiziellem Auftrag gewesen. Und das wird sicher juristisch einer der Knackpunkte. Und da muss man dann sehen, letztlich wozu sich das Hanseatische Oberlandesgericht entschließt, welche Lesart man dafür richtig hält. Der Bundesgerichtshof hat sich im Laufe einer Haftprüfung schon mal dazu geäußert. Da hat man den Eindruck, der BGH in Karlsruhe als dann letztlich nächste Instanz, der sieht das durchaus auch so, dass das eine strafbare Tat sein könnte.
8: Unser ARD-Terrorismusexperte Holger Schmidt zur juristischen Dimension dieses Falls, der aber auch natürlich eine politische Ebene hat. Und über die haben wir mit dem CDU-Außen- und Sicherheitspolitiker Roderich Kiesewetter gesprochen. Und dabei hat er erstmal seine Position zu den Nord Stream Pipelines klargemacht.
11: Wichtig ist, dass der Bau überhaupt der Fehler war. Nicht die Zerstörung ist das Problem, sondern der Bau. Es floss kein Gas mehr. Russland hat es abgestellt. Es diente der russischen Kriegsfinanzierung. Und damit ist es aus der Sicht anderer ein legitimes Ziel gewesen. Deutschland wurde gewarnt, sowieso über Jahre diesen großen Fehler begangen haben. Aber das soll das Gericht klären. Es gibt vieles, was noch unklar ist.
8: Das Gericht soll ja vor allem klären, ob der mutmaßliche Attentäter im Auftrag der ukrainischen Regierung oder des ukrainischen Militärs gehandelt hat. Und zumindest der CDU-Politiker Kiesewetter hält es für möglich, dass es eben nicht so war.
11: Klar ist das vorstellbar. Zumindest weist die ukrainische Regierung dies zurück. Und es gibt nur einen Hinweis, das ist der Zeuge Czerwinski, der sagt, er handele im staatlichen Auftrag. Es gibt niemanden sonst, der das in dieser Form bestätigt. Außerdem ist unklar, nicht alle haben ausschließlich einen ukrainischen Pass. Die Vermieterin des Bootes hat einen ukrainischen und russischen Pass und hat sich nach der Vermietung nach Russland abgesetzt, hat sich in Krasnodar aufgehalten. Das muss man klären. Das Hauptproblem ist, dass es überhaupt gebaut wurde und dass es der russischen Kriegsfinanzierung diente.
8: Wenn es jetzt aber doch so wäre, dass das Gericht beweisen kann, dass die politische Führung in der Ukraine beteiligt oder eingeweiht gewesen sein sollte, könnte dann die Bundesregierung ihre Ukraine-Politik, die Unterstützung Kiews im Kampf gegen den Aggressor Russland, überhaupt noch so fortsetzen wie jetzt?
11: Ja, absolut, weil wir es trennen müssen. Die Ukraine-Unterstützung ist in unserem absoluten Interesse, weil wenn die Ukraine fällt, wir viel mehr Ausgaben haben, wenn Millionen Menschen fliehen und Russland dann seine Pläne umsetzt, wie immer wieder bestätigt, in Richtung Moldau und die baltischen Staaten vorzugehen. Insofern ist das kein Almosen, die Ukraine zu unterstützen, sondern strengste sicherheitspolitische Notwendigkeit.
0: Sagt der CDU-Außen- und Sicherheitspolitiker Roderich Kiesewetter zur politischen Dimension des Nord Stream-Prozesses, der jetzt in Hamburg begonnen hat und am Prozesstag 1 bereits nach gut 2 Stunden endete, die Fortsetzung dann in knapp 2 Wochen. Morgen geht es im NDR-Info-Thema um den EU-Gipfel in Brüssel. Dort wird auch darüber beraten, wie Europa mit der wirtschaftlichen Konkurrenz aus China umgehen soll, also wie wichtig der Handel für uns ist, aber welche Risiken er auch mit sich bringt. Das NDR-Info Thema gibt es als Podcast Montag bis Freitags mit 9 Folgen bei ARD Sounds und ganz klassisch hier bei uns im Radio, zum Beispiel um 3:15. Cola, Limo, Energy Drinks könnten bald teurer werden, denn nach längerem Hin und Her hat sich die Bundesregierung heute Mittag jetzt doch auf eine Zuckersteuer geeinigt. Aber was bedeutet sie für Verbraucherinnen und Verbraucher und vor allem auch für Getränkehersteller? Vielleicht nicht die ganz Großen, aber die Mittelständischen, die auch im Land produzieren. Gleich ein Thema bei uns, das wir nochmal vertiefen mit unserem Korrespondenten in Berlin. Das machen wir nach dem Sport und erstmal dem kompakten Überblick und den hat Sönke Peters.
2: Wie kann der Pflegebereich strukturell so verändert werden, um fit für die Zukunft zu sein? Mit dieser Frage kann sich jetzt, wie geplant, eine Expertengruppe beschäftigen. Das Bundeskabinett hat die Fachkommission offiziell eingesetzt. Ende Januar soll sie ihre Vorschläge präsentieren. Im September hatte sich die Koalition schon auf eine erste Pflegereform verständigt. Damit soll die Finanzierung der Pflegeversicherung kurzfristig gesichert werden. Auch treibt die Regierung ihre Pläne voran, durch die sie Kinder und Jugendliche im Internet besser schützen will. Hier hat das Kabinett ein Eckpunktepapier verabschiedet. Vorgesehen ist unter anderem, dass unter 13-Jährige soziale Plattformen wie TikTok oder Instagram nicht alleine nutzen sollen. Für 13- bis 18-Jährige sind abgestufte Beschränkungen geplant. Verschiedene Experten kritisierten unter anderem, dass die Netzwerke viel zu wenig in die Pflicht genommen würden. Die Universitäten in Deutschland sind bei ausländischen Studierenden weiter sehr beliebt. Das zeigen neue Zahlen des Deutschen Akademischen Austauschdienstes. Demnach waren im letzten Wintersemester insgesamt mehr als 420.000 internationale Studierende und Doktoranden an den Hochschulen eingeschrieben, etwa 6% mehr als im Jahr zuvor. Im weltweiten Vergleich ist Deutschland damit das wichtigste nicht-englischsprachige Gastland und liegt im internationalen Ranking auf Platz 4 hinter den USA, Großbritannien und Australien. Das Wetter, mal Sonne, mal Wolken, fast überall trocken bei 15 bis 17 Grad. Das war der kurze Überblick und nun zurück zu dir, Nina.
0: Danke dir.
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0: Fußball-Bundesligisten gegen norwegische Vereine. Diese Duelle gibt es derzeit öfters in der Champions-League-Liga-Phase, Moritz Kühn.
12: Ja, die Bayern haben gestern nur 3:3 beim norwegischen Meister Viking Stavanger gespielt. Eine böse Überraschung am 2. Spieltag der Liga-Phase. Und ja, schon zum Auftakt ging es für den deutschen Rekordmeister gegen ein norwegisches Top-Team, gegen Vizemeister Bodø Glimt. Da gab es aber am Ende einen lockeren 5:0-Sieg. Borussia Dortmund kommt heute zum ersten Mal in dieser Saison auf den norwegischen Geschmack, und zwar gegen genau das Team, das die Bayern schon bespielen mussten. Bodø Glimt, eine Mannschaft, die schon in der jüngeren Vergangenheit der Königsklasse für ordentlich Furore gesorgt hat. Jan Wochner über den Favoritenschreck aus dem hohen Norden.
13: Wer kennt es eigentlich nicht? Das fast noch verträumte Fischerstädtchen Bodø. Hoch oben in Norwegen, 80 Kilometer nördlich des Polarkreises. Ein Ort, an dem sie jedes Champions-League-Spiel noch so richtig feiern.
14: Wir haben der Welt gezeigt, dass es möglich ist, mit größeren Clubs mitzuhalten.
13: Frode Thomassen spricht aus, was unübersehbar geworden ist. Der kleine Fußballverein aus dem hohen Norden mischt die europäische Königsklasse auf. Letzte Saison stürmte der Verein bis ins Achtelfinale und schmiss dabei das große Inter Mailand aus dem Wettbewerb.
14: Der Druck hier im Club ist nicht so groß. Es ist viel einfacher, hier einfach Fußball zu spielen, sich zu entwickeln und Spaß zu haben.
13: Sagt Jens-Peter Hauge, in Bode geboren, zeitweise auch mal in Deutschland für Eintracht Frankfurt am Ball. Jetzt ist er zurück in seiner Heimat, bei Bodø/Glimt, wo 90% des Kaders Norweger sind, einige sogar zusammen aufgewachsen und groß geworden.
14: Einige der Spieler kenne ich, seit ich 10 Jahre alt bin. Mit denen spiele ich hier im Club, seit ich 16 bin. Wir kennen uns so gut und einige sind sogar meine besten Freunde.
13: Die norwegischen Fußballfreunde schocken das Who is Who des europäischen Clubfußballs. Auf dem Kunstrasen von Bodø, auf dem gespielt wird, weil herkömmlicher Rasen so hoch im Norden dem Wetter nicht standhält. Unvergessen der Sieg über den englischen Meister Manchester City im Januar. Vor weniger als 2 Jahrzehnten noch stand der Verein dicht vor der Insolvenz. Unternehmen

0: Idee von der jüngsten Jugend bis zu den Profis. Das alles mit Talenten aus ganz Nordnorwegen. Nur wenige Jahre nach der Fast-Insolvenz wurde Bodø/Glimt erstmals norwegischer Meister. Mittlerweile ist der Club amtlicher Champions League-Schreck. Wer kennt es also nicht? Das verträumte Fischerstädtchen Bodø, hoch oben in Norwegen, nördlich vom Polarkreis.
1: Und dort ist heute Abend Borussia Dortmund zu Gast. Um 21 Uhr ist Anpfiff, wie auch bei der Partie zwischen Slovan Bratislava und dem VfB Stuttgart. Beide Partien können Sie, wenn Sie mögen, live in einer Konferenz hören, hier später im Programm auf NDR Info. Stuttgart und der BVB hatten ihre Auftaktpartien in der Königsklasse gewonnen und damit schon mal die Grundlage für den Achtelfinaleinzug gelegt. Zur Erinnerung, der Modus in der Ligaphase: Jedes Team hat 8 Spiele gegen 8 verschiedene Teams, nur die besten 8 Mannschaften schaffen am Ende der Ligaphase den Sprung ins Achtelfinale. Die Teams auf den Plätzen 9 bis 24 müssen einen Umweg über eine K.O.-Zwischenrunde gehen. Alle anderen Vereine sind ausgeschieden. Bei den Bahnrad-Weltmeisterschaften in Shanghai ist der erste Tag Geschichte. Und zum Auftakt gab es gleich die erste Medaille aus deutscher Sicht. Bronze im Teamsprint der Frauen. Holger Gersker hat alle Infos.
2: Ohne die junge Mutter Emma Hinze, die nach der Geburt einer Tochter erst im kommenden Jahr zurückkehrt, ist der dritte Platz im Teamsprint ein optimales Resultat und ein starker Start in diese WM. Die achtmalige Weltmeisterin wurde von Clara Schneider vertreten. Gemeinsam mit den routinierten Lea Friedrich und Pauline Grabosch reichte es in allen 3 Runden, also Qualifikation, Halbfinale und Finale, zur drittbesten Zeit und damit verdient zur Bronzemedaille. Das Finale um Gold gewann China. Etwas mehr als Bronze ist für den Frauen-Vierer drin. In der Qualifikation fuhr das Quartett die zweitbeste Zeit, trifft aber schon im Halbfinale auf Titelverteidiger Italien. Für die Männer sehen die Ergebnisse durchweg bescheidener aus, obwohl die Medaillen in extrem engen Rennen kurioserweise sogar in Reichweite waren. Der junge Vierer beendet die WM dennoch nur auf Platz 8, die Teamsprinter auf Platz 9. Das ist in beiden Disziplinen das schlechteste WM-Resultat seit 9 Jahren.
1: Und kein guter Start in die Olympia-Qualifikation, denn ab dem Beginn dieser WM kann man Punkte für die Olympia-Rangliste sammeln. Klar, noch ist nichts verloren, denn es zählen auch die Weltcups und die WM im kommenden Jahr noch dazu, im kommenden Sommer noch dazu. In den Mannschaftswettbewerben gibt es jeweils 8 Startplätze für Los Angeles 2028.
3: Dann vielen Dank für diesen Sportüberblick, Moritz Kühn.
1: Gerne.
3: Jetzt kommt sie wohl doch, die Zuckersteuer. Lang hat die schwarz-rote Koalition darüber gestritten, zumindest gerungen. Finanzminister Lars Klingbeil wollte sie ja einführen. Aus der Union gab es aber heftigen Widerstand. Anfang Oktober, vor wenigen Wochen, stoppte dann das Kanzleramt die Pläne. Aber jetzt haben sich beide Seiten auf einen Kompromiss geeinigt. Was hat jetzt den Ausschlag für diese Einigung gegeben? Und was wird sich für Verbraucherinnen und Verbraucher ändern? Darüber konnte ich heute Mittag mit unserem Korrespondenten Uwe Berndt in Berlin sprechen und habe ihn gefragt, kann er vielleicht noch mal bitte nachzeichnen, worauf genau sich Union und SPD verständigt haben?
4: Also die Zuckersteuer soll nun in 2 Stufen kommen. Wenn in einem Getränk mehr als 5 Gramm pro 100 Milliliter Zucker enthalten ist, soll eine Steuer von 26 Cent pro Liter erhoben werden. Das trifft zum Beispiel Getränke wie Bionade oder Sprite. Wenn aber mehr als 8 Gramm Zucker pro 100 Milliliter enthalten will, dann soll die Steuer steigen auf 32 Cent pro Liter. Das bedeutet also Fanta, Cola, Red Bull und Ähnliches wird noch teurer werden. Wichtig ist, es geht also wirklich nur um Getränke, nicht um Schokolade oder Süßigkeiten, nur um Getränke, bei denen künstlich Zucker zugefügt wird. Also, das bedeutet auch, dass zum Beispiel Fruchtsäfte, die sehr sauer sind, wo man Zucker hinzufügt, auch teurer werden. Also Johannisbeersaft, der ohne Zucker kaum schmeckt, auch der würde dann teurer werden.
3: Also keine Light, keine Zero-Getränke oder Hafermilch betroffen von der Steuer, aber das stand ja auch mal im Raum.
4: Ja, das wurde dann im Finanzministerium so dargestellt, das sei ein Diskussionspapier auf Abteilungsleiterebene gewesen. Niemand hätte wirklich zuvor gehabt, auf zuckerfreie Getränke eine Zuckersteuer einzuführen. Das wurde ja schnell wieder einkassiert.
3: Teuersteuer nannte es der hessische Ministerpräsident Boris Rhein unlängst noch in einem Interview, in einer Zeit, in der eh alles teurer wird. Anfang Oktober, ich hatte es gesagt, hatte das Kanzleramt die Pläne auch erstmal eingefroren. Auch das ein nennenswerter Vorgang. Was hat den Kompromiss jetzt überhaupt möglich gemacht?
4: Also, dass Gesetze in diesem Verfahren diskutiert und nochmal verändert werden, das ist eigentlich ein völlig normales Verfahren. Ungewöhnlich ist halt nur, dass diese Diskussionen an die Öffentlichkeit geraten. Ursprünglich war das ja ein Vorschlag der Expertenkommission zur Reform des Gesundheitswesens. Und da war ursprünglich noch gedacht, dass man eine Zuckerabgabe einführt, die tatsächlich dann auch sofort an die Krankenkassen ausgezahlt werden sollten. Und dann hat man das halt geändert und gesagt, nein,

0: dieses Gesetz wird nicht im Gesundheitsministerium gemacht als Abgabe, sondern wir führen eine Zuckersteuer ein. Und dann war halt das Finanzministerium zuständig. Das hat dann diese Aufgabe wahrgenommen und hat halt dann die Grenzwerte nochmal verschärft und eine dritte Stufe eingeführt, sodass dann auch deutlich mehr Geld eingenommen worden wäre. Und das war halt der Punkt, der dann für Empörung bei der CDU sorgte. Und der Kompromiss bestand jetzt einfach darin, dass man wieder zurückgekehrt ist zu den Vorschlägen der Experten mit den zwei Zuckersteuerstufen und auch nicht mehr ganz so viele Einnahmen.
1: Du erwähnst das Geld. Wie viel Geld soll die Zuckersteuer eigentlich in die Staatskasse bringen?
0: Also im Entwurf steht, dass im Jahr 2027 schon 690 Millionen reinkommen sollen, im Jahr 2028 etwa 900 Millionen. Das sind natürlich nur grobe Schätzungen, denn die Gretchenfrage ist ja, wie ist es bei so einer Steuer mit der Lenkungswirkung? Also es ist ja durchaus möglich, dass die Hersteller dann sagen, okay, wir reduzieren den Anteil des Zuckers in der Fanta, in der Cola. Genau, das ist ja auch gewollt. Und wenn sie das tun, müssen sie ja weniger Steuern zahlen und dann hätte der Finanzminister natürlich auch weniger Einnahmen.
1: Eben eine Lenkungssteuer, die auch dazu führen soll, dass eben weniger Zucker in den Getränken in Zukunft ist. In Großbritannien gibt es eine solche Steuer auch schon seit einigen Jahren. Was zeigen die Erfahrungen dort?
0: Also dort hat man positive Erfahrungen gemacht. Die Fanta hat angeblich tatsächlich die Hälfte des Zuckers wie bei uns. Und es lässt sich auch bereits erkennen, dass zum Beispiel bei Zahnärzten die Kariesfälle bei Kindern sinken. Aber das sind natürlich Dinge, die sehr, sehr langfristig wirken. Gerade auch bei Fettleibigkeit, da kann man nicht auf den Knopf drücken und im nächsten Jahr sind die Gesundheitsdaten anders. Das sind sehr langfristige Änderungen, die dann langfristig aber auch im Gesundheitssystem viel, viel Geld einsparen können.
1: Gab ja auch Kritik aus der Industrie, dass dann gerade für mittelständische Unternehmen auch kompliziert werden könnte.
0: Ja, das Argument dort lautet, ein Weltkonzern wie Coca-Cola, der kann so eine Steuer leicht wegstecken, aber ein mittelständischer Betrieb, von denen es ja in Deutschland sehr viele gibt, der hat da größere Probleme, auch mit der Umstellung der Herstellung. Aber denen ist man jetzt auch entgegengekommen mit Ausnahmeregelungen. Ein Betrieb, der weniger als 1 Million Liter süße Limo produziert, der soll von dieser Steuer auch ausgenommen werden. Dadurch will man es den Betrieben in Deutschland leichter machen.
1: Wie geht's denn jetzt weiter? Also wie sicher ist es, dass die Zuckersteuer tatsächlich im Juli kommenden Jahres auch kommt?
0: Das ist das normale parlamentarische Verfahren, das jetzt ansteht. Auch, dass Änderungen nochmal kommen, ist normal. Es muss durch den Bundestag und durch den Bundesrat. Alle Lobbyisten bringen sich jetzt wieder in Stellung. Foodwatch, hier die eine Meldung, ein Meilenstein für die Kindergesundheit. Die Getränkeindustrie dagegen bringt andere Meldungen, in denen sie diese Studien zur Gesundheitswirkung in Frage stellen. Und die setzen wieder auf Freiwilligkeit. Andere sagen wieder, Freiwilligkeit hat auch in den letzten Jahren nichts gebracht. Also die Diskussion wird munter werden. Aber am Ende, denke ich, wird die Steuer kommen.
1: Soweit Uwe Berndt aus unserem Hauptstadtstudio in Berlin zur Einigung der Bundesregierung auf eine Zuckersteuer. Papst Leo XIV. Ist nach einer Lungenkrebsoperation weiter im Krankenhaus. Heute gab es auf dem Petersplatz einen Gottesdienst entsprechend ohne ihn. Was inzwischen über seinen Gesundheitszustand bekannt ist, wie groß auch die Sorge ist, zum Beispiel in Rom rund um den Vatikan, ist gleich ein Thema bei uns nach diesen Nachrichten um 3:30.
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3: Um 15.30 Uhr mit Sönke Peters. Der erste Verhandlungstag im Prozess um die Sabotage der Nord Stream Pipelines vor 4 Jahren ist beendet. Vor dem hanseatischen Oberlandesgericht wurde die Anklage gegen den 50-jährigen Ukrainer verlesen. Ihm wird unter anderem ein Kriegsverbrechen vorgeworfen. Aus Hamburg Gerichtsreporterin Elke Spanner.
4: Die Anwälte des 50-Jährigen hatten beantragt, den Prozess einzustellen. Ein faires und rechtsstaatliches Verfahren gegen den Ukrainer sei nicht möglich. Da er Soldat der ukrainischen Streitkräfte war, habe er keine Aussagegenehmigung. Ohne die könne er sich aber nicht richtig verteidigen. Die Bundesanwaltschaft wirft dem Mann vor, das damalige Sabotagekommando angeführt zu haben, das die Nord Stream Pipelines im September 22 in der Ostsee in der Nähe von Bornholm sprengte. Ein Kriegsverbrechen, so die Anklage. Als es vorbei ist, salutiert der Angeklagte noch einmal mit Blick in den Zuschauerraum. Von da werfen ihm mehrere Frauen Herzchen zu. Männer recken 3 Finger in die Höhe, Symbol des Dreizacks, der auf dem ukrainischen Wappen abgebildet ist. Der Angeklagte lächelt, sichtlich erfreut über diese Grüße. Der Prozess wird Ende Oktober fortgesetzt.
3: In seiner Regierungserklärung hat Bundeskanzler Merz die militärische Unterstützung der Ukraine verteidigt. Außerdem übte er Kritik an der Russlandhaltung der Fraktionen von AfD und den Linken. Aus Berlin Philipp Eckstein.
5: Die Eskalationsbereitschaft Russlands steige gegen die Ukraine und gegen Deutschland. Das sagt Bundeskanzler Friedrich Merz. Und vor diesem Hintergrund sei es ihm unbegreiflich, dass von ganz links und ganz rechts das Spiel der Verharmlosung betrieben werde und Desinformationen verbreitet würden. Merz wies Vorwürfe zurück, durch die Hilfe für die Ukraine würden in Deutschland Gelder fehlen. Wörtlich sagte er, kein Euro, der in die Ukraine fließt, fehlt bei den Sozialausgaben und den Bildungsausgaben in unserem Land. Merz verwies auf die sogenannte Bereichsausnahme im Grundgesetz. Diese erlaubt zusätzliche Schulden für die Verteidigungsausgaben zu machen.
3: Die Bundesregierung hat die sogenannte Zuckersteuer auf den Weg gebracht. Sie soll Hersteller dazu bewegen, den Anteil von Zucker in Getränken zu verringern. Aus Berlin Eva Huber.
6: Die Steuer soll nicht auf alle gesüßten Getränke anfallen, sondern auf die, die einen bestimmten Zuckergehalt überschreiten. Für einen Liter Limo bedeutet das, wenn da ungefähr mehr als 16 Zuckerwürfel drin sind, dann muss der Hersteller die Steuer zahlen, nämlich 26 Cent Aufschlag. Ist noch mal einiges mehr an Zucker drin, steigt die Steuer auf 32 Cent pro Liter. Von der Steuer ausgenommen werden sollen mittelständische Getränkehersteller, wenn sie weniger als 1 Million Liter gezuckerte Getränke pro Jahr produzieren. Die Bundesregierung rechnet mit Steuereinnahmen von rund 900 Millionen Euro pro Jahr. Das Geld soll vor allem in den Gesundheitsfonds fließen.
3: Die Bundesregierung hat heute außerdem eine Kommission eingesetzt, die Vorschläge für eine tiefgreifende Pflegereform erarbeiten soll. Die Experten und Expertinnen sollen Ende Januar erste Ergebnisse präsentieren. Aus Berlin, Birte Sennigsen.
7: Die Vorschläge sollen dann Grundlage für eine umfassende Pflegereform werden, die die Regierung bis zum kommenden Sommer umsetzen will. Es geht zum Beispiel darum, wie sich Pflege besser organisieren lässt und wie pflegende Angehörige Beruf und Pflege besser miteinander vereinbaren können. Die Kommission soll auch prüfen, welche Anreize es braucht, damit mehr Menschen privat vorsorgen. Die SPD hatte darauf gedrungen, dass die Fachleute zum Beispiel auch prüfen, ob ein finanzieller Ausgleich zwischen gesetzlicher und privater Pflegeversicherung sinnvoll und rechtlich möglich ist und wie sich der Anteil, den die Pflegebedürftigen selbst zahlen müssen, begrenzen lässt.
3: Die Bundesregierung will Kinder und Jugendliche im Internet besser schützen. Dafür wurden heute entsprechende Eckpunkte auf den Weg gebracht. Danach sollen unter 13-Jährige soziale Medien künftig nicht mehr alleine nutzen dürfen. Damit weicht die Bundesregierung gar nicht so weit von den offiziellen AGBs dieser Plattformen ab. Die bei Jugendlichen besonders beliebten Apps Instagram und TikTok setzten selbst ein Mindestalter der Nutzenden von 13 Jahren voraus. Eltern sollen dazu verpflichtet werden, Kinder bei der Mediennutzung zu beaufsichtigen. In einem nächsten Schritt sollen aus den Eckpunkten Gesetzentwürfe erarbeitet werden. Der wegen Betrugs verurteilte Immobilieninvestor René Benko darf das Gefängnis verlassen und seine Haft mit einer elektronischen Fußfessel im Hausarrest fortsetzen. Das Landgericht Innsbruck genehmigte damit einen entsprechenden Antrag Benkos. Sein Anwalt hatte argumentiert, der Angeklagte könne sich nur außerhalb des Gefängnisses angemessen auf weitere Verfahren vorbereiten. In denen geht es um Vorwürfe des schweren Betrugs und der Schädigung von Gläubigern des von Benko gegründeten Signa-Konzerns. Die Lufthansa steigt bei der portugiesischen Airline TAP ein. Das hat die portugiesische Regierung bekannt gegeben. Die Lufthansa übernimmt 45% von TAP und zahlt dafür 1,2 Milliarden Euro. Damit wird die Airline, die seit 6 Jahren staatlich ist, wieder teilprivatisiert. Die Lufthansa-Gruppe bekommt damit ein neues Drehkreuz in Lissabon. Von dort aus steuert TAP vor allem Ziele in Südamerika an. Auf diesen Strecken sind Flugzeuge der Lufthansa bisher nur wenig unterwegs. Das waren die Nachrichten.
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8: Heute begleiten uns Sonne und Wolken und fast überall bleibt es trocken bei 16 Grad. Nachts auch ebenfalls erstmal kein Regen in Sicht, vereinzelt aber Nebel, der aufzieht bei 3 bis 13 Grad. Und morgen der Donnerstag auch teils heiter, teils wolkig bei 15 bis 19 Grad. NDR Info mit dem Verkehrsservice mit Stau und stockendem Verkehr ab 5 Kilometern.
1: Da haben wir einige Meldungen, auch ein paar lange Staus, zum Beispiel auf der A1 Hamburg Richtung Lübeck, zwischen Kreuz Bagdeheide und Bad Oldesloe, 7 Kilometer Stau. Da gab es vorhin eine Vollsperrung, mittlerweile ist immerhin eine Spur wieder frei. A2 Dortmund Richtung Hannover, zwischen Launau und Wunstorf-Lute, hier 8 Kilometer stocken vor der Baustelle, aber auch in der Gegenrichtung 6 Kilometer stockender Verkehr. A7 Hannover Richtung Flensburg, zwischen Hamburg-Hausbruch und Badenfeld, 7 Kilometer Stau, das hat sich jetzt nochmal richtig festgefahren hier. Die A7 Hamburg Richtung Flensburg, zwischen Schleswig-Jagel und Schleswig-Schubi, ist die Autobahn nach einem Unfall gesperrt. Die A19 Berlin Richtung Rostock, die ist zwischen Röbel und Waren auch gesperrt, hier laufen Löscharbeiten. Die A23 neu dabei, Hamburg Richtung Heide, zwischen Horst-Elmshorn und Hohenfelde. Da laufen jetzt gerade Reinigungsarbeiten, deswegen auch hier gesperrt. Die A24 Hamburg Richtung Berlin, die ist zwischen Hamburg-Horn und Jenfeld wegen Bauarbeiten bis 20 Uhr gesperrt. Das ist aber geplant und dementsprechend werden sie umgeleitet. Und die A27 Bremen Richtung Bremerhaven, die ist zwischen Utlede und Stotel nach einem Unfall gesperrt. Auch in der Gegenrichtung kommt es zu 3 Kilometern Stau. Hier ist momentan auch nur eine Spur frei. Wir wünschen Ihnen eine gute Fahrt. Kommen Sie gut an Ihr Ziel. 15.37 Uhr ist es im Studio. Nina Zimmermann. Auf dem Petersplatz in Rom haben Gläubige heute Vormittag einen Gottesdienst gefeiert. Aber einer fehlte. Papst Leo XIV. Der 71-Jährige liegt ja nach einer Lungenkrebsoperation im Krankenhaus. Den Eingriff hat er nach Angaben des Vatikans gut überstanden. Aber wie ernst ist die Erkrankung? Vor allem, wie geht es jetzt weiter? Ivo Maruschek berichtet aus Rom und von einer großen Anteilnahme.
9: 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Regina della Pace.
10: In der Kapelle des Gemelli-Krankenhauses beten Gläubige den Rosenkranz, während einige Stockwerke höher Papst Leo XIV. Noch operiert wird. Der Generalvikar der Diözese Rom, Kardinal Reina, leitet das Gebet mit ernstem Blick, aber gefasst. Eine halbe Stunde später gibt es zunächst eine gute Nachricht. Die Operation ist gut und ohne Komplikationen verlaufen. Der Eingriff konnte wie vorgesehen durchgeführt werden, teilen die Ärzte mit. Der Knoten in der Lunge des Papstes konnte wie vorgesehen entfernt werden. 2 Stunden später verschickt der Vatikan dann aber ein Bulletin mit einem ernüchternden Befund. Die Schnelluntersuchung des entfernten Gewebes hat den Verdacht auf Lungenkrebs bestätigt. Es handelt sich um einen bösartigen Tumor, was die Ärzte schon vor dem Eingriff befürchtet hatten. Und deswegen wurde auch gleich der ganze untere Lappen der rechten Lunge entfernt und damit auch das gesamte Tumorgewebe, heißt es. Wie die Therapie jetzt fortgesetzt wird, das steht noch nicht fest. Weitere Untersuchungen werden aufzeigen, ob zum Beispiel Lymphknoten betroffen sind. Am Morgen teilt der Vatikan dann mit, der Papst habe eine ruhige Nacht verbracht. Die Römerinnen und Römer, die in der Früh am Gemelli-Krankenhaus vorbeikommen, sind jedenfalls erschüttert von der Diagnose ihres Bischofs. Wir hoffen, dass alles gut wird. Das ist alles. Wir wünschen jedem das Beste, aber unserem Papst ganz besonders. Es tut mir wirklich sehr leid, was unserem heiligen Pontifex passiert ist. Und ich hoffe, alles wird sich so schnell wie möglich lösen. Wir beten natürlich für den Papst und ich hoffe, dass alles gut ausgeht. Aber ich habe Vertrauen in die moderne Medizin. Die sind auf dem allerneuesten Stand. Und da diese Situation früh entdeckt wurde, glaube ich, er wird gesund werden. Der Kurie scheint es ähnlich zu gehen wie den Gläubigen in Rom. Die Nachricht habe ihn wie ein Blitz aus heiterem Himmel getroffen, sagt Kardinalstaatssekretär Parolin. Ja, ich mache mir Sorgen, weil ich ganz bestimmt nicht mit so etwas gerechnet hatte. Gott sei Dank ist das sehr frühzeitig entdeckt worden, sodass man so früh wie möglich eingreifen konnte. Zumal Leo XIV. Als sportlich gilt und immer auf seine Gesundheit geachtet haben soll. Der Papst soll jetzt etwa eine Woche im Krankenhaus bleiben. An den Reiseplänen hält der Vatikan zunächst fest. Leo XIV. Soll Ende Oktober nach Assisi fahren und im November ist dann eine längere Reise nach Südamerika geplant, unter anderem in seine frühere Heimat Peru.
1: Ivo Maruschek über die Sorge um den Papst nach der Krebsdiagnose.
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1: Der Boom der künstlichen Intelligenz braucht ja immer mehr Ressourcen. Wir reden da von Strom, von Wasser und vom Platz für die riesigen Rechenzentren. In Finnland zeigt sich jetzt, wie das mit dem Schutz der Natur kollidieren kann. Google hat für geplante Rechenzentren mehr als 300 Hektar Wald gerodet. Laut den Behörden, bevor die vorgeschriebene Umweltprüfung abgeschlossen war. Die Arbeiten wurden vorerst gestoppt. Arne Bartram berichtet.
11: Es sieht aus, als wäre ein besonders schlimmer Sturm durch den Wald gezogen. Eine riesige, kahle Fläche, größer als 400 Fußballfelder, wo bis vor kurzem noch unzählige Bäume standen. Doch der Grund für den Kahlschlag ist keine Naturkatastrophe. Er ist menschengemacht. In Muhos, im Nordwesten Finnlands, wurde auf mehr als 300 Hektar der Wald gerodet, um Platz zu machen für ein geplantes Rechenzentrum der Firma Google. Die finnischen Behörden haben die Arbeiten aber gestoppt, denn es fehlten Genehmigungen, sagt Hanna Halmenpää, Chefin des finnischen Naturschutzbunds. Das ist ein wirklich außergewöhnlicher Fall, dass einfach Rodungen durchgeführt werden, ohne eine Umweltverträglichkeitsprüfung, ohne eine Genehmigung und einen Bebauungsplan. Das zeigt entweder eine grobe Fahrlässigkeit oder eine große Dreistigkeit, dass man sich nicht um die finnische Gesetzgebung schert, oder beides. Auch der Waldboden wurde durch die Arbeiten freigelegt. Mit möglicherweise langfristigen Folgen für die Region, warnt Naturschützerin Hanna Halmenpää. Hier in Muhos und der ganzen Region Oulu gibt es Böden, die Wasser sauer machen können. Wenn Regenwasser durch diese Böden fließt, kann es Schadstoffe aufnehmen und Flüsse belasten. Es ist also nicht einfach nur harmloses Regenwasser. Das Unternehmen hat sich inzwischen entschuldigt. Google-Finland-Chef Antti Järvinen im Interview mit dem Sender MTV. Es sind Fehler passiert. Wir haben Entscheidungen nach bestem Gewissen und auf Basis der bestehenden Gesetzgebung getroffen. Nur wir tragen die Verantwortung für das, was passiert ist. Gemeinsam mit den zuständigen Behörden überprüfen wir gerade die Situation und tun alles, was wir können, um mögliche Umweltschäden zu verhindern. Im Rathaus von Muhos verbindet Bürgermeister Kimmo Hinno viel Hoffnung mit dem Google-Rechenzentrum. In seiner kleinen Gemeinde wohnen weniger als 9000 Einwohner. Die nächste Großstadt ist rund 40 Minuten Autofahrt entfernt. Dank der Rieseninvestitionen von Google entstehen in Muhos viele neue Arbeitsplätze, sowohl während der Bauzeit als auch danach, wenn die Anlage fertig und in Betrieb ist. Außerdem wächst die Nachfrage nach diversen Dienstleistungen, zum Beispiel in der Gastronomie- und Übernachtungsbranche. Finnland ist für den Konzern attraktiv. Deshalb plant das US-Unternehmen, 13 Milliarden Euro im Land zu investieren. Weil es in Finnland relativ kalt ist, lassen sich die Server in den Rechenzentren leichter kühlen. Außerdem ist Strom in Finnland vergleichsweise günstig. Doch genau das könnte zum Problem werden. Denn mit dem KI-Boom wächst auch der Bedarf an Rechenleistung und damit an Energie. Das könnte langfristig den Strom auch für die Menschen in Finnland teurer machen. Ein Thema, das die Politik im Land bewegt. Umweltministerin Sari Multala im Sender Yle. Wir haben lange darauf hingearbeitet, neue Investitionen ins Land zu holen. Jetzt sehen wir, dass es großes Vertrauen zu Finnland gibt, dass Google hier seine bisher größte Investition in Europa tätigt. Aber natürlich müssen wir als Politiker dafür sorgen, dass die Verbraucher weiter ausreichend Strom zu vernünftigen Preisen bekommen. Für Finnland geht es damit um einen schwierigen Ausgleich. Das Land will von Googles Milliardeninvestitionen und neuen Arbeitsplätzen profitieren. Gleichzeitig muss es klären, wie sich der Ausbau der KI-Infrastruktur mit dem Schutz der Natur und einer bezahlbaren Stromversorgung vereinbaren lässt.
1: Aber erstmal stoppt Finnland den Bau von Googles Rechenzentren. Der Bericht dazu von Arne Bartram. In Berlin liegen die Gespräche über eine neue Landesregierung schon wieder auf Eis. Dabei hatten sich Linke, SPD und Grüne ja gerade erst darauf verständigt, überhaupt miteinander verhandeln zu können. Wie es dort also weitergehen könnte, welche Signale es jetzt auch ein paar Stunden nach diesen Entscheidungen gibt aus den unterschiedlichen Fraktionen, das wird gleich ein Thema bei uns sein. Aber erst einmal der kompakte Überblick, den hat Sönke Peters.
3: Es war wohl der größte Anschlag auf deutsche und europäische Infrastruktur seit dem Zweiten Weltkrieg, die Sprengung der Nord Stream Pipelines vor mehr als 4 Jahren. In Hamburg hat ein erster Prozess begonnen. Angeklagt ist ein Ukrainer. Ihm wird vorgeworfen, als Anführer einer 7-köpfigen Gruppe für die Explosionen verantwortlich zu sein. Die Bundesanwaltschaft spricht von Kriegsverbrechen, unter anderem weil der 50-Jährige damals Teil einer ukrainischen Militärspezialeinheit war. Bestimmte Getränke mit Zucker werden wohl bald extra besteuert. Die Bundesregierung hat einen Gesetzentwurf dazu beschlossen. Geplant ist, dass die Steuer von kommenden Sommer an gilt für Getränke, die mindestens 5 Gramm Zucker pro 100 Milliliter enthalten. 26 Cent je Liter extra sollen dann mindestens fällig werden. Sogenannte Zero-Limonaden sind, anders als zwischenzeitlich angedacht, nicht betroffen. Vor Beginn des EU-Gipfels morgen warnen fast 40 Organisationen davor, das Recht auf Asyl in bestimmten Situationen auszusetzen. In einer gemeinsamen Erklärung fordern etwa Amnesty International und Oxfam die Bundesregierung auf, für das individuelle Asylrecht einzustehen. In der EU gibt es Pläne, die gängige Praxis vorübergehend auszusetzen, wenn etwa sehr viele Menschen auf einmal an einer Grenze ankommen und der Verdacht besteht, dass ein anderer Staat die Situation für seine Zwecke nutzt oder sogar herbeigeführt hat. Das Wetter in Norddeutschland, mal Sonne, mal Wolken und fast überall trocken bei 15 bis 17 Grad. Das war ein kurzer Überblick. Nun zurück zu Nina Zimmermann.
1: Danke dir. Wir schauen nach Berlin. Da versuchen SPD, Grüne und Linke vor allem zu klären, wie es mit den Sondierungsgesprächen weitergeht. Die liegen seit gestern auf Eis. Auslöser war unter anderem die konstituierende Sitzung der Linksfraktion im Berliner Abgeordnetenhaus. Und dort wurde eine eigene Erklärung zum Umgang mit Antisemitismus verabschiedet. Außerdem wurde auch die umstrittene Abgeordnete Vanessa Emde in die Fraktion aufgenommen. Die 45-Jährige hatte ihren Wahlkreis in Nordneukölln mit mehr als 46% der Stimmen gewinnen können, ist aber auch innerhalb der Linkspartei wegen ihrer mitunter israelfeindlichen Position umstritten. SPD und Grüne sehen damit vor allem mit dieser Extra-Erklärung, die es aus der Fraktion gibt, die bisherigen Vereinbarungen in Frage gestellt. Wie es jetzt weitergeht? Thorsten Gabriel berichtet.
12: Gestern Abend, kurz vor 6, wirkte die Spitze der frisch konstituierten Linksfraktion im Berliner Abgeordnetenhaus noch so, als sei jetzt alles geregelt.
13: Wir haben vor Eintritt in die Konstituierung eine Debatte geführt über eine gemeinsame Erklärung, die Grundlage unserer gemeinsamen Arbeit sein soll. Hintergrund und Gegenstand dieser Erklärung sind die Beschlusslagen unserer Partei zum Thema Antisemitismus, zur Sicherheit von jüdischem und auch palästinensischem Leben in unserer Stadt, aber auch zum Existenzrecht Israels,
12: verkündete linken Fraktionschef Tobias Schulze. Alle Abgeordneten hätten diese Erklärung unterzeichnet, also auch sie, Vanessa Emde. Die direkt gewählte Abgeordnete aus dem Bezirk Neukölln war unter anderem durch die Aussage in die Kritik geraten, Staaten hätten kein Existenzrecht, nur Menschen. Und auch durch gemeinsame Fotos mit einem Unterstützer des Hamas-Terrors. Doch das unterzeichnete Dokument genügte Grünen und SPD nicht. Am Abend erklärten sie die laufenden Sondierungsgespräche für unterbrochen, ohne ins Detail zu gehen. Grünen-Bundeschefin Franziska Brandner begründete die Unterbrechung am Abend in der ARD-Sendung Maischberger so.
14: Auf Berliner Ebene gab es eine Einigung zu inhaltlichen Fragen und mit einer Klarheit, dass es auch einer Umsetzung bedarf. Das war die Zusage der Linkspartei.
12: Umsetzung? Das wird von einigen so gedeutet, dass es intern eine klare Zusage der Linken gegeben habe, Vanessa Emde nicht in die Fraktion aufzunehmen. Das allerdings wies Linken-Bundeschefin Ines Schwertner heute früh im ZDF-Morgenmagazin entschieden zurück.
15: Sie hat diese Abmachung genauso wie alle anderen Abgeordneten unterzeichnet. Und ich will wirklich, dass wir da bei der Wahrheit bleiben und sagen, alle haben die Abmachung unterzeichnet. Alle wollen sich daran halten. Mhm. Elif Erab hat ein Schutzversprechen für die jüdischen Menschen abgegeben. Messen Sie uns doch bitte an den Taten und nicht an diesen Papieren.
12: Auch auf Landesebene gibt es von linker Seite ein klares Dementi. Eine Zusage, Vanessa Emde nicht aufzunehmen, habe es nie gegeben. Für die Berliner Grünen zeigte sich denn auch deren Landeschefin Nina Stahr heute früh im rbb24-Inforadio deutlich zurückhaltend bei der Frage, ob die Personalie Emde Teil einer Verabredung war.
16: Ich glaube nicht, dass das jetzt großen Sinn macht, einmal Exegese zu betreiben, wer wann was gesagt hat. Dass Vanessa Emde ein Stück weit eine Person ist, an der es Kritik gab, das war klar. Aber wir haben sehr klar gesagt, wir haben hier eine gemeinsame Erklärung und die muss die Basis unseres Zusammenarbeitens sein.
12: Die Grünen-Landeschefin betont, man sitze weiter am Sondierungstisch. Es gehe lediglich darum, sich von der Linken erklären zu lassen, warum nicht einfach das Vorsondierungspapier der vergangenen Woche, den Abgeordneten zur Unterschrift vorgelegt wurde. In der Tat enthält dieses Dokument noch weitergehende Verabredungen, etwa zur Stärkung von Polizei und Verfassungsschutz, was in der Fraktionsvereinbarung der Linken nicht vorkommt. Fest steht jedenfalls, nicht nur die Linke steht unter Druck. Auch bei Grünen und SPD gibt es internen Widerstand gegen die Sondierungsunterbrechung und erste öffentliche Forderungen, nun mit den Linken weiterzureden. Die CDU, unter deren Führung ebenfalls eine Regierung mit hauchdünner Mehrheit möglich wäre, zeigt sich derweil weiter gesprächsbereit, will sich aber nicht aufdrängen.
1: Und jetzt am Nachmittag haben die Grünen in Berlin auch noch einmal klargestellt, dass sie weiter Sondierungsgespräche für ein rot-grün-rotes Bündnis führen wollen. Die Berliner hätten für einen Politikwechsel gestimmt und diesen Auftrag, den wolle man auch annehmen, so Grünen-Landeschef Graf.
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1: Der Name Stephen King ist für viele ja ein Synonym für Horror. Der Autor hat bis heute mehr als 400 Millionen Bücher verkauft. Viele davon wurden dann auch adaptiert für Film oder auch Fernsehen. So auch gleich sein erster Roman, Carrie, 1974 veröffentlicht, wurde er direkt ein Bestseller und kam 2 Jahre später schon ins Kino. Der Film spielte das 30-fache seiner Produktionskosten damals ein und wurde auch für 2 Oscars nominiert. Jetzt erscheint eine Neuauflage dieses Stoffes, und zwar als Serie bei Amazon. Umgesetzt vom Film- und Serienmacher Mike Flanagan. Unser Kollege Julian Ignatowitsch hat die Serie gesehen und konnte mit Mike Flanagan sprechen.
17: Die Hölle, das sind unsere Smartphones. Die Welt von Social Media, TikTok und Instagram macht den Horror der neuen Serie Carrie aus. Um Stephen Kings Debütroman von 1974 ins Hier und Jetzt zu holen, hat Serienmacher Mike Flanagan die Geschichte stark verändert und aktualisiert, erzählt er.
18: It felt to me like 2026 is a completely different world.
19: Wir leben heute, 2026, in einer ganz anderen Welt als der, in der das Buch spielt. Ich habe Stephen deshalb eine völlig neue Version des Carrie-Stoffs gezeigt. Ich war nervös. Noch nie habe ich eine seiner Geschichten so stark umgeschrieben. Aber er war direkt davon begeistert, fand die neue Version sehr interessant und hat selbst Ideen zur Welt und den Charakteren eingebracht.
18: He had a lot of cool questions and ideas about what we were doing with the world and with the characters.
20: Ich hoffe, ihr hattet alle schöne Ferien. Bitte sagt alle Hallo zu Carrie White. Seid nett zu ihr.
17: Carrie 2026 ist eine Horrorgeschichte über Mobbing und Social Media im Schulalltag. Die tief religiös erzogene Carrie ist Außenseiterin in ihrer Klasse und hat übernatürliche telekinetische Fähigkeiten. Das ist auch im Roman so. Die sozialen Medien gab es in den 1970er Jahren, als das Buch erschienen ist, allerdings noch nicht. So werden TikTok und Instagram in der neuen Version von Carrie zum Brandbeschleuniger einer diabolischen Geschichte, die in einem verheerenden Feuer endet.
21: Du tust Menschen weh.
22: Was hast du getan?
23: Das ist eine Hexenjagd.
24: Es ist meine Aufgabe, die Schüler in dieser Schule zu beschützen.
25: Das nennt man Meinungsfreiheit.
18: Bullying. Has been so normalized. Cruelty has been so normalized.
19: Mobbing und Grausamkeit werden heute im Diskurs normalisiert, mit den sozialen Medien und dem Internet. Für mich fühlt sich diese Geschichte deshalb heute noch aktueller an als vor 50 Jahren.
18: And it was 50 years ago.
17: Ein Mobbing-Account namens Carrie Red, initiiert von einer Schülerin, geht viral und bringt einen riesigen Shitstorm über die Highschool. Die Lehrer sind ratlos, teilweise selbst Opfer, teilweise Anstifter, versuchen sie sich in erfolgloser Mediation. Der Elternbeirat ist so gespalten und aufgebracht wie die US-amerikanische Gesellschaft unter Donald Trump und die Schüler hin und her gerissen zwischen Spott und Scham. Mike Flanagan greift in der Serie damit implizit auch die Frage nach einem Social-Media-Verbot für Kinder und Jugendliche auf, das er befürwortet.
18: Yeah, I think age limits for safety, I think is important.
17: Auch die Serie spielt mit Social Media Ästhetik, mit schnellen Schnitten, dem unaufhörlichen Strom von Bildern, mit Fakes und Gerüchten. Immerzu haben die Teenies ihre Handys in der Hand, fotografieren, filmen, posten.
21: Hilft mir!
24: Ich kann nun mal nicht die ganze Klasse suspendieren.
21: Diese Mädchen waren außer Kontrolle.
17: Carrie ist eine Serie, die man, was selten geworden ist, an einem Tag wegbingen kann. Doch sie setzt dem Schnellen und Vergänglichen auch regelmäßig langsame und nachdenkliche Passagen entgegen. Mike Flanagan zeigt, wie die sozialen Medien eine Eigendynamik entwickeln, wie sie den Diskurs steuern, wie jeder Täter und Opfer werden kann. Ja, wir als Benutzer sind mitverantwortlich für das, was in den sozialen Medien, was mit neuen Technologien in unserer Gesellschaft passiert. Aber die anonyme Macht, die aus unseren Handys und Bildschirmen spricht, ist nicht nur in dieser Serie das Beängstigendste. Die Warnung: Ohne klare Regeln brennt nicht nur der Schulball, sondern bald auch unsere Welt ab.
1: Die neue Carrie-Serie von Mike Flanagan, jetzt bei Amazon, bei Amazon Prime zu sehen.
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1: Sie ist mittlerweile ja schon traditionell die Überbringerin der für viele so wichtigen Nachricht.
0: Ach so, das Jugendwort 2026. 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
1: Tagesschausprecherin Susanne Daubner, im Netz oft als Queen beschrieben, hatte auch dieses Jahr die Ehre, das Jugendwort zu verkünden. Ragebait. Provokation, die Wut auslöst. Aber auch auf der anderen Seite gab es eine Verkündung, nämlich die des Seniorenworts des Jahres 2026.
4: Schönen guten Tag, meine Damen und Herren. 10.000 Senioren in ganz Deutschland haben abgestimmt. Viele auch per Brieftaube, Festnetz, und manche haben auch einen Termin vor Ort wahrgenommen. Wählen durften ja alle Personen ab 67 Jahren. Ich darf Ihnen jetzt das Ergebnis mitteilen. Das Seniorenwort des Jahres 2026 ist Verhonepiepeln. Ja. Der Begriff beschreibt den Vorgang in einer sozialen Interaktion, jemanden oder etwas durch Spott und ironische Übertreibung lächerlich zu machen. Verhonepiepeln. Es gibt in diesem Zusammenhang auch das Nomen, das wäre dann die Verhonepiepelung. Und der Begriff Verhonepiepeln, übrigens hinten mit IE, kam wieder in Mode durch seine vielseitige Einsetzbarkeit im Alltag und seine verniedlichende Lautmalerei. Es ist ein Begriff mit Charakter, mit Geschichte und zeichnet sich durch den Gegensatz zur Aggressivität der heutigen Netzsprache aus. Verhonepiepeln hat mit einer klaren Mehrheit von 48% gewonnen. Platz 2 und 3 gingen an Ratzefummel und Knalltüte. Knapp gefolgt von Knorke, Papalapap und Hempel unterm Sofa. Die Begriffe stammen überwiegend aus Subkulturen der Seniorenschaft und deren Alltagssprache. Kniffelclubs norddeutscher Senioren, Skatrunden in ganz Deutschland und Kegelclubs, wie zum Beispiel den Holsteiner Kegeldamen von 1858 e.V. Wir danken allen, die sich an der Wahl zum Seniorenwort 2026 beteiligt haben. Und ich darf Sie jetzt in den Nebenraum bitten zu unserem Kaffeekränzchen. Übrigens, wie wir uns vielleicht nicht mehr erinnern, das Seniorenwort 2022.
1: 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Junge Menschen protestieren dort für bessere Schulen. Aber auch in Belgien und im entfernten Indien machen Jugendliche ähnlich mobil. Was sie antreibt und was sie erreichen wollen, gleich ein Thema bei uns nach den Nachrichten um 16:00.

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1: Um 16 Uhr mit Sönke Peters. Am Hamburger Oberlandesgericht hat unter hohen Sicherheitsvorkehrungen der Prozess um die Sprengung der Nord Stream Pipelines in der Ostsee begonnen. Die Bundesanwaltschaft wirft dem angeklagten Ukrainer vor, die Tat im Auftrag des Militärs ausgeführt zu haben. Aus Hamburg Frauke Reinig.
2: Ob das ein Kriegsverbrechen oder womöglich eine legitime Kriegshandlung war, ist eine Frage, die das Gericht klären muss. Ein Anwalt des Angeklagten bezeichnet die gesprengten Pipelines als eine finanzielle, militärische und politische Waffe Russlands, weil die Erlöse in den Haushalt des Staates flossen, der einen Angriffskrieg führt. Serhiy Kar wird sich im Prozess nicht äußern. Weil er als Offizier des ukrainischen Militärs keine Aussagegenehmigung habe, müsse er sich mit verbundenen Händen verteidigen, heißt es von seinen Anwälten wörtlich.
1: Bundeskanzler Merz hat in seiner Regierungserklärung die Reformvorhaben der CDU bei der Rente verteidigt. Nur so könne es Generationengerechtigkeit geben, sagte Merz.
3: Und das sage ich als Mitglied einer Partei und auch als deren Vorsitzender, die unser Land lange regiert hat, ausdrücklich auch sehr selbstkritisch. Es hat sich eine Gerechtigkeitslücke zwischen den Generationen in unserem Land aufgetan und diese Lücke wird wachsen, wenn wir nicht handeln. Wir haben diese Lasten ungleich verteilt in unseren sozialen Sicherungssystemen. Die Kinder und Jugendlichen in unserem Land werden, wenn wir nicht handeln, noch mehr schultern müssen, als sie nach den Maßgaben der Verteilungs- und der Leistungsgerechtigkeit eigentlich schultern sollten.
1: Soweit Bundeskanzler Merz. Auf Getränke mit Zuckerzusatz soll ab Juli 2027 eine Extrasteuer anfallen. Das Bundeskabinett hat heute den entsprechenden Gesetzentwurf auf den Weg gebracht. ARD-Hauptstadtkorrespondent Uwe Berndt berichtet, welche Folgen das für Verbraucher haben wird.
4: Die Zuckersteuer soll in zwei Stufen kommen. Wenn in einem Getränk mehr als 5 Gramm pro 100 Milliliter enthalten sind, soll eine Steuer von 26 Cent pro Liter erhoben werden. Das betrifft zum Beispiel Bionade oder Sprite. Wenn mehr als 8 Gramm enthalten sind, dann soll die Steuer auf 32 Cent pro Liter steigen. Das bedeutet, Fanta, Cola, Red Bull und ähnliches wird noch teurer werden. Wichtig dabei, es geht also nicht um den Zucker im Regal, um Schokolade, andere Süßigkeiten, sondern nur um Getränke, bei denen künstlich Zucker zugefügt wird. Also auch bei sauren Fruchtsäften, wie zum Beispiel Johannisbeersaft, der ohne Zucker ja kaum jemand schmeckt. Auch der wird teurer werden.
1: Die Bundesregierung will den Kinder- und Jugendschutz im Netz stärken. Dazu hat das Kabinett heute ein Eckpunktepapier vorgelegt. Bundesfamilienministerin Prien erklärte anschließend, was genau geplant ist. Aus Berlin Frank Eichmann.
5: Für Kinder und Jugendliche gibt es keine Trennung mehr von analoger und digitaler Welt, sagt Bundesfamilienministerin Prien, CDU. Umso wichtiger deshalb, die digitale Welt für sie sicherer zu machen, in der es Cybermobbing gibt, Hass, Extremismus, sexualisierte Gewalt oder suchtfördernde Inhalte. Noch bevor es EU-weite Regeln gibt, will die Bundesregierung unter 13-Jährigen die Nutzung sozialer Netzwerke wie TikTok oder Instagram untersagen. Einzige Ausnahme, nachweislich kindgerechte Angebote. Auch für 13- bis 18-Jährige wird es Beschränkungen geben. Eltern, so soll es künftig im bürgerlichen Gesetzbuch stehen, haben auch bei der Mediennutzung ihrer Kinder eine Aufsichtspflicht.
1: Russland hat die Ukraine in der Nacht erneut massiv angegriffen. Dabei sind in der Hauptstadt Kiew nach ukrainischen Angaben 3 Menschen ums Leben gekommen, weitere wurden verletzt. Mindestens 600.000 Haushalte seien ohne Strom, schrieb der ukrainische Präsident Selenskyj in den sozialen Medien. Getroffen wurden vor allem Energieanlagen. Russland meldet viele abgewehrte Angriffe. Den Angaben zufolge hat die russische Flugabwehr mehr als 900 ukrainische Drohnen abgefangen. Die Angaben beider Seiten lassen sich nicht unabhängig überprüfen. Der Landtag von Sachsen-Anhalt hat sich mehrheitlich für ein Ende der Sanktionen gegen Russland und einen Stopp der Waffenlieferungen an die Ukraine ausgesprochen. Ein entsprechender Antrag wurde mit den Stimmen von AfD und BSW angenommen. Mit Nein stimmten alle anderen Fraktionen von CDU, SPD, Grünen und Linken. In dem Antrag heißt es, die Ukraine-Politik der Bundesregierung sei gescheitert. Zusätzliche Rüstungsgüter verlängerten den Krieg und erhöhten das Risiko einer weiteren Eskalation. Ministerpräsident Schulze kritisierte die Forderungen von AfD und BSW und hielt den Parteien vor, die Verantwortung Russlands für den Krieg auszublenden. Das waren die Nachrichten.
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6: Jetzt am Nachmittag und auch heute Abend bleibt es freundlich bei 12 bis 15 Grad. In der Nacht bis auf einzelne Nebelfelder trocken, die Tiefstwerte zwischen 3 und 13 Grad. Und morgen, der Donnerstag, auch erneut mit Sonne und Wolken bei 15 bis 19 Grad. Der erste Regen, die ersten Regenwolken kündigen sich für den Freitag an. NDR Info mit dem Verkehrsservice, mit Stau und stockendem Verkehr ab 5 Kilometern. Mit der A1 Hamburg Richtung Lübeck, die ist zwischen Kreuz Bagdeheide und Bad Oldesloe wegen Bergungsarbeiten noch gesperrt. Und bitte fahren Sie hier sehr aufmerksam und vorsichtig, denn das Stauende liegt in einem Kurvenbereich. Die A7 Hannover Richtung Flensburg zwischen Hamburg-Hausbruch und Bahrenfeld, 7 Kilometer Stau. Die A7 Hamburg Richtung Flensburg ist hier zwischen Schleswig-Jagel und Schleswig-Schubi nach einem Unfall gesperrt. Die A19 Berlin Richtung Rostock, die ist zwischen Röbel und Waren wegen Löscharbeiten immer noch gesperrt. Die A23 Hamburg Richtung Heide, auch hier eine Sperre zwischen Horst-Elmshorn und Hohenfelde, denn da laufen Reinigungsarbeiten. Die A24 Hamburg Richtung Berlin ist zwischen Hamburghorn und Jenfeld auch gesperrt, hier wegen Bauarbeiten bis Freitagabend. Hier ist eine Umleitung eingerichtet. Und die A27 Bremen Richtung Bremerhaven, die ist hier zwischen Utlede und Stotel nach einem Unfall gesperrt. Und auch in der Gegenrichtung kommt es zu 3 Kilometern Stau, denn auch hier ist nur eine Spur frei. Also einige Zeitfresser, da wünschen wir Ihnen gute Nerven, aber vor allem eine sichere Fahrt heute Nachmittag. 4:06 im Studio Nina Zimmermann. Seit Wochen sorgen ja Schülerproteste in Frankreich für Schlagzeilen. Immer wieder gehen Hunderttausende auf die Straße, um für bessere Lern- und auch Studienbedingungen zu demonstrieren. Junge Menschen, die sich für ihre Zukunft einsetzen, gibt es aber nicht nur in Frankreich, sondern auch in Belgien und in Indien. Was sie bewegt, wofür sie kämpfen und was sie verändern wollen, das berichten jetzt unsere Korrespondenten der Reihe nach. Und den Anfang macht Kai Rienecker in Paris.
7: In Frankreich waren wieder Hunderttausende Protestierende auf den Beinen. In Paris waren die Schüler in der Minderheit. Dort gingen vor allem Studentinnen und Studenten sowie Gewerkschaftler auf die Straße. Sie bekamen prominente Unterstützung durch die schwedische Aktivistin Greta Thunberg. Geld für die Oberstufen, nicht für die Milliardäre, nicht für den Krieg, stand auf Flugblättern. Auf vielen selbstgebastelten Plakaten gab es Kritik an der Regierung von Präsident Macron und Premier Le Cornu, an der Polizeigewalt, aber auch die Forderung, die junge Generation müsse jetzt aufstehen für eine gerechtere und lebenswerte Zukunft. Die Proteste konzentrieren sich längst nicht mehr nur auf die Schulen. In Paris waren stundenlang Zehntausende friedlich auf der Straße, machten Musik und tanzten. Nur eine Minderheit von einigen hundert Demonstranten, zumeist vermummt und schwarz angezogen, lieferten sich am Ende gewalttätige Auseinandersetzungen mit den Sicherheitskräften, die sich bis dahin auffällig zurückgehalten hatten. Auch in Lyon und Straßburg kam es zum Eingreifen der Polizei. Die französische Regierung steht unter einem enormen Druck und hat bisher keine größeren Zugeständnisse gemacht. Frankreich ist hoch verschuldet und hat Mühe, einen Haushalt für das kommende Jahr aufzustellen. Für Samstag sind neuerliche Proteste angekündigt. Kai Rienecker, Paris.
8: Seit knapp 2 Wochen nun sind in Belgien Schülerinnen und Schüler auf den Straßen. Gegen Kürzungen im Bildungsbudget und sehr konkret für bessere Schulgebäude, Lernbedingungen und angepasste Schulzeiten. Alles begann zunächst mit verhältnismäßig kleinen Protestaktionen in wallonischen Städten wie Liège, Mons oder Namur, also in der französischsprachigen Gemeinschaft Belgiens, inspiriert auch von den Protesten in Frankreich. Nach rund einer Woche aber machten die Proteste landesweite Schlagzeilen, als allein am Rande von Schülerdemos in Liège, also Lüttich, 22 Polizisten leicht verletzt wurden. Es kam zu etlichen Festnahmen, Straßenblockaden, zu kleinen Bränden und eingeschlagenen Fensterscheiben. Seither zieht die Protestwelle quer durchs Land und hat längst auch die Hauptstadt Brüssel erreicht. Am Wochenende wurde dort deutlich, dass die inhaltlichen Motive aber auch schnell ins Hintertreffen geraten. Der Protest der Schüler wurde Teil eines großen Streik- und Aktionstags, zu dem die belgischen Gewerkschaften angesichts der generellen Sparmaßnahmen der Regierung aufgerufen hatten. Laut Behörden kam es zu schweren Störungen der öffentlichen Ordnung. Und daher war auch weniger zu hören von dem eigentlichen Ziel der meisten protestierenden Schülerinnen und Schüler, nämlich einem aus ihrer Sicht gerechteren Schulsystem, das auch denjenigen eine Chance gibt, die weniger Mittel für Nachhilfe und Fördermaßnahmen haben. Aus Brüssel, Katrin Schmidt.
9: Wir haben eine Verantwortung gegenüber dem Planeten, gegenüber nachfolgenden Generationen und wir müssen die Demokratie retten. Das sagten junge Demonstrierende in Neu-Delhi kürzlich in die Mikrofone der ARD. Seit Wochen gehen vor allem junge Menschen in Indien auf die Straße, überall im Land, oft angeführt von der sogenannten Kakerlaken-Volkspartei, der Cockroach-Janta-Party, einer aus Satire entstandenen Jugendbewegung. Die aktuellen Proteste richten sich gegen den Leiter der obersten Wahlkommission. 130 Millionen Stimmen sind aus den Wahlverzeichnissen gestrichen worden. Kritiker sagen, oft unberechtigt und vor allem zugunsten der Regierung. Aber das ist nur vordergründig. Insgesamt richtet sich der Frust der Demonstrierenden gegen die Regierung, von der sie sich nicht ernst genommen fühlen, sondern geschmäht und als Bedrohung dargestellt, und gegen das marode Bildungssystem. Viele Protestströmungen fließen derzeit in Indien zusammen. Die Oppositionsparteien und ihre Jugendabteilungen mobilisieren die Massen gegen die Regierung. Viele solidarisieren sich auch mit der Sache der Frauen. Denn auch die gehen, vor allem abends, in Protest auf die Straße. Nach wiederholten Gruppenvergewaltigungen verlangen sie ein Recht auf Sicherheit. Lena Bodewein, Neu-Delhi.
10: Unsere Korrespondenten zu den Protesten junger Menschen in Indien, Belgien und natürlich auch in Frankreich aktuell. 4:10.
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10: Nach jahrelangem Streit und vielen Verzögerungen bei der Elbvertiefung ist es soweit. Schiffe mit einem Tiefgang von bis zu 13,8 Metern dürfen unabhängig von der Tide durch die Fahrrinne fahren. Das meldet die Generaldirektion Wasserstraßen und Schifffahrt auf ihrer Website. Damit können Schiffe schwerer beladen den Hamburger Hafen erreichen und verlassen als bisher. Jörn Pietschke.
11: Im Bereich Cuxhaven mussten Kampfmittel vom Grund der Elbe geräumt werden, bevor die Bagger hier die vorgesehene Fahrwassertiefe von 13,80 Meter herstellen konnten. Diese Wassertiefe sollte eigentlich schon im Januar 2022 auf der gesamten Strecke bis in den Hamburger Hafen erreicht sein. 2023 aber musste die Fahrwassertiefe amtlich wieder eingeschränkt werden. Jetzt können die Nautiker am 17. November laut Generaldirektion Wasserstraßen und Schifffahrt tidenunabhängig mit Schiffen bis zu 13,80 Meter Tiefgang das Elbfahrwasser durchgängig befahren. Außerdem wurde auf einer Begegnungsstrecke zwischen Wedel und dem Alten Land eine Fahrwasserbreite von 110 Metern hergestellt. Damit können sich Containerriesen mit einer Breite von 46 Metern kurz vor dem Hamburger Hafen begegnen, teilte die Generaldirektion Wasserstraßen und Schifffahrt heute Morgen dem NDR mit.
10: Nach einem Hackerangriff auf das Firmenkonsortium für den Bau der festen Fehmarn-Belt-Querung sind noch viele Fragen offen. Aktuell laufen die Ermittlungen der dänischen Polizei, sagt eine Sprecherin der Projektgesellschaft Fehmarn AS dem NDR. Hauke Bühler berichtet.
12: Die Arbeiten am Tunnelportal auf deutscher Seite laufen zurzeit offenbar ungestört weiter. Die Bagger und Baumaschinen rollen. Wie es auf dänischer Seite aussieht, das kann die Projektgesellschaft Fehmarn AS nach eigenen Angaben nicht sagen. Seit gestern bestehe kein Kontakt, da die Systeme beim vom Hackerangriff betroffenen Baukonsortium heruntergefahren worden seien. Gestern hatten dänische Medien berichtet, unter anderem Zugangskarten zum Baugelände hätten nicht mehr funktioniert. Wer für den Angriff auf die IT-Systeme des Baukonsortiums verantwortlich ist, ist aktuell noch unklar.
10: Wer mit Öl heizt, muss zurzeit tief in die Tasche greifen. Heizöl ist im September ja dramatisch teurer geworden. In Mecklenburg-Vorpommern haben 15% aller Eigenheime und Wohnungen eine Ölheizung. Nathalie Süß mit den Einzelheiten.
13: Laut Statistischem Bundesamt hat Heizöl im September nahezu 75% mehr gekostet als im Vorjahr. In Mecklenburg-Vorpommern heizen laut Zensus 2022 ca. 100.000 Haushalte mit Öl. Am niedrigsten ist der Anteil in Rostock. Hier hat nur 1% aller Gebäude eine Ölheizung. Im Landkreis Mecklenburgische Seenplatte sind es mehr als 20%. Die meisten Menschen, die mit Öl heizen, wohnen in Mehrfamilienhäusern und teilen sich die Heizung mit den Nachbarn. Das macht Absprachen mit dem Vermieter oder der Hausverwaltung beim Öleinkauf umso wichtiger. Ölheizungen gelten als Auslaufmodell. Die Verbrennung ist klimaschädlich. Deshalb zahlen Nutzer pro 100 Liter etwa 20 Euro als CO2-Abgabe.
10: Vor 80 Jahren haben die Hamburgerinnen und Hamburger erstmals nach der NS-Diktatur die Bürgerschaft gewählt. Im Rathaus wurde das Jubiläum heute mit einem Festakt gewürdigt. Hanna Freitag.
14: Der Plenarsaal war gefüllt, die Zuschauertribünen voll belegt, Abgeordnete, Senatsmitglieder und viele Gäste aus Politik und Stadtgesellschaft waren gekommen. Bürgerschaftspräsidentin Carola Veit blickte zunächst zurück auf die Anfänge der Demokratie nach dem Zweiten Weltkrieg in der zerstörten Stadt Hamburg. Hauptrednerin war die Präsidentin des Hamburgischen Verfassungsgerichts, Birgit Voskühler. Sie sprach von keinem einfachen Zeitpunkt, das Parlament zu feiern.
15: Denn die Akzeptanz für die demokratischen Institutionen und den demokratischen Rechtsstaat insgesamt nimmt ab.
14: In Hamburg sei das zwar weniger so als andernorts, trotzdem hätten sich die Erwartungen an die Politik verändert. Streit werde kaum noch als produktiver Teil der Demokratie gesehen, sondern schnell mit persönlicher Abwertung verbunden. Voskühler appellierte an jeden Einzelnen.
16: Wenn nicht Eigennutz, sondern das Gemeinwohl der Maßstab ist, an dem Erfolg gemessen wird, ist eine Politik möglich, die die Menschen zufriedenstellt.
14: Für ihre Rede erhielt die Verfassungsgerichtspräsidentin langanhaltenden Applaus.
17: Soweit unsere Berichte aus Norddeutschland. Übrigens auf ndr.de online auch ein Live-Ticker zum Nord Stream-Prozess, der heute in Hamburg gestartet ist. Langer Applaus für Bärbel Baas, deutliche Worte des Kanzlers zu Reformen und zur Unterstützung der Ukraine. Im Bundestag ging es heute um weit mehr als den bevorstehenden EU-Gipfel. Denn dafür war die Regierungserklärung eigentlich gedacht. Welche Botschaften Friedrich Merz mit seiner Regierungserklärung gesetzt hat, das ist gleich ein Thema bei uns. Davor aber wie gewohnt der Sport und erstmal der kompakte Überblick.
1: Wie kann der Pflegebereich strukturell so verändert werden, um fit für die Zukunft zu sein? Mit dieser Frage kann sich jetzt wie geplant eine Expertengruppe beschäftigen. Das Bundeskabinett hat die Fachkommission offiziell eingesetzt. Ende Januar soll sie ihre Vorschläge präsentieren. Im September hatte sich die Koalition schon auf eine erste Pflegereform verständigt. Damit soll die Finanzierung der Pflegeversicherung kurzfristig gesichert werden. Auch treibt die Regierung ihre Pläne voran, durch die sie Kinder und Jugendliche im Internet besser schützen will. Hier hat das Kabinett ein Eckpunktepapier verabschiedet. Vorgesehen ist unter anderem, dass unter 13-Jährige soziale Plattformen wie TikTok oder Instagram nicht eigenständig nutzen sollen. Für 13- bis 18-Jährige sind abgestufte Beschränkungen geplant. Verschiedene Experten kritisieren unter anderem, dass die Netzwerke viel zu wenig in die Pflicht genommen würden. Die Lufthansa kann, wie gewünscht, bei der portugiesischen Airline TAP einsteigen. Nach Angaben der Regierung in Lissabon hat sich die Lufthansa im Bieterwettbewerb gegen den Rivalen Air France KLM durchgesetzt und erhält für 1,2 Milliarden Euro den Zuschlag. Es geht um Anteile an TAP in Höhe von fast 45%. Die Airline war 2020 im Zuge der Corona-Krise verstaatlicht worden und soll jetzt wieder teilprivatisiert werden. Das Wetter, mal Sonne, mal Wolken und fast überall trocken, bei 15 bis 17 Grad. Das war ein kurzer Überblick. Nun zurück zu Nina Zimmermann.
17: Danke dir, Sönke. Gleich 20 nach 4.
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17: Und da ist jetzt Moritz Kühn aus der Sportredaktion bei mir und es geht um einen begehrten Stürmer.
18: Der heißt Nicolò Tresoldi, ist deutscher U21-Fußballnationalspieler und hat auch schon das Trikot von Zweitligist Hannover 96 getragen. Mittlerweile ist er in Belgien aktiv, spielt für Club Brügge und war zweifellos der Mann des gestrigen Champions League-Abends. Gleich 3 Tore gingen auf sein Konto beim 4:3-Erfolg bei Inter Mailand. Heißt, er war der Matchwinner. Und als Überschrift könnte man wählen, ein Deutsch-Italiener trifft 3-mal beim italienischen Meister. An unseren Kollegen Jörg Tegelhütter ging zunächst die Frage, wie denn nach dieser Gala die Reaktionen in den italienischen Zeitungen ausfallen.
19: Also euphorisch wäre wirklich untertrieben. Tresoldi, was für eine Nacht, titelt zum Beispiel die Gazzetta dello Sport und bescheinigt dem 22-Jährigen eine Leistung wie aus dem Lehrbuch. Und La Repubblica schreibt, Tresoldi zwingt Inter in die Knie. Aber irgendwie ist diese Begeisterung auch nachvollziehbar, denn Tresoldi erwischte in San Siro wirklich einen Traumabend, erzielte die Tore zum 1:0, 2:1 und 3:1 für den Außenseiter und feierte den Erfolg anschließend als kleinen Derby-Sieg. Hintergrund, der bei Hannover 96 ausgebildete Stürmer ist bekennender Fan des AC Mailand und möchte natürlich irgendwann auch einmal für Milan auflaufen. Diesem Traum ist er gestern definitiv ein großes Stück näher gekommen.
18: Jetzt spielt Tresoldi derzeit ja für die U21-Nationalmannschaft, wurde aber von Bundestrainer Jürgen Klopp noch nicht für die A-Nationalmannschaft nominiert. Warum eigentlich nicht?
19: Weil sich Tresoldi selbst noch Bedenkzeit erbeten hat. Der Stürmer will erst nach der U21-EM im kommenden Jahr entscheiden, für welchen Verband er dann Länderspiele bestreitet. Nach der Gala gestern hofft man in Italien natürlich, dass sich Tresoldi für das Geburtsland seines Vaters entscheidet. Und Nationaltrainer Roberto Mancini hat auch schon mit dem 22-Jährigen telefoniert. Aber auch Jürgen Klopp hat das deutsche Interesse natürlich längst hinterlegt. Fun Fact: Theoretisch wäre Tresoldi auch für einen dritten Landesverband spielberechtigt, denn seine Mutter ist Argentinierin.
18: Tja, da hat der Ex-Hannoveraner Nicolo Tresoldi die Qual der Wahl. Apropos Hannover, bei seinem Ex-Verein, Zweitligist Hannover 96, läuft es ja bescheiden in dieser Saison. Platz 13, knapp vor der Abstiegszone. Der Trainerwechsel hat bislang auch noch nicht richtig gefruchtet. Also nicht gerade die besten Voraussetzungen für das Niedersachsen-Derby in Braunschweig. Das gibt es am Sonntag in einer Woche. Ein Derby mit viel Brisanz. Immer wieder gab und gibt es Ausschreitungen, kleine Scharmützel und Provokationen zwischen den Fans. Lagern, so auch jetzt im Vorfeld der Partie. In Braunschweig sollen wohl 96 Fans in eine von Eintracht-Anhängern gemietete Halle eingebrochen sein und Fan-Utensilien gestohlen haben. Unser Kollege Frank Ieben weiß, was bisher bekannt ist.
20: Also Fans von der Eintracht haben offenbar gerade an Fan-Utensilien, vermutlich an einer Choreografie fürs Derby in einer großen Veranstaltungshalle gearbeitet, als mehrere Vermummte in die Halle gestürmt sind und es dann auch laut der Polizei zu gewaltsamen körperlichen Auseinandersetzungen gekommen ist. Eine Anwohnerin rief die Polizei, als die am Tatort war, waren die Angreifer aber schon wieder weg und hatten auch noch Beute gemacht. Sie hatten nämlich Fansachen der Eintracht gestohlen. Wie viele Vermummte am Überfall beteiligt waren, ist unklar. Verletzte seien der Polizei nicht gemeldet worden. Dass es Hannover 96 Fans waren, kann die Polizei weder ausschließen noch bestätigen. Ein Sprecher der Polizei sagte, aufgrund der Rivalität und des anstehenden Derbys liege es nahe, dass es 96-Anhänger gewesen seien. Man ermittle auch in die Richtung, aber es gebe keine Beweise und die Täter seien ja vermummt gewesen. Jetzt werde wegen Landfriedensbruch und Raub ermittelt. Die Vereine wollten sich zum Vorfall zunächst nicht äußern. In der Vergangenheit hatte es vor dem Derby immer wieder Provokationen gegeben.
18: Und mehr dazu finden Sie bei uns im Netz unter ndr.de/sport. Dort gibt es auch alles zu den anderen Nordvereinen der ersten, zweiten und dritten Liga, auch zum Bundesligisten Hamburger SV. Der hat am vergangenen Wochenende bei der TSG Hoffenheim

0: dass ich möchte, dass sie Verantwortung übernehmen für das, was ich versucht habe reinzubringen.
1: Und das ganze Interview mit Nikolai Remberg gibt zu sehen auf ndr.de/sport. Und damit ab nach Shanghai zu den Bahnrad-Weltmeisterschaften. Da wurden heute die ersten WM-Titel von insgesamt 22 vergeben. Gold gab es für das deutsche Team nicht, dafür aber Bronze, und zwar im Teamsprint der Frauen. An unseren Radsportreporter Holger Gerska ging die Frage, ob das als Erfolg zu werten ist.
2: Ja, das ist definitiv ein Erfolg. Im vergangenen Jahr reichte es für das Trio im Teamsprintwettbewerb zu Platz 5. Diesmal ein souveräner dritter Platz. Und dabei muss man berücksichtigen, dass eine der Stärksten immer noch nicht dabei ist. Emma Hinze ist ja im vergangenen Sommer Mutter geworden. Die achtmalige Weltmeisterin hat jetzt auch geheiratet. Und sie wird zurückkehren zu den Europameisterschaften im kommenden Februar dann in Berlin. Und wenn man mal einberechnet, dass zur Gold- und Silbermedaille von China und Großbritannien gar nicht so viel fehlt, dann wird die deutsche Mannschaft perspektivisch mit Blick auf Olympia 2028 auch wieder konkurrenzfähig sein. Denn mit Pauline Grabusch, die auf der letzten Position fuhr, und mit der ebenfalls achtmaligen Weltmeisterin Lea Friedrich gibt es dieses Gerüst. Clara Schneider, die Emma Hinze vertrat, hat einfach noch nicht das Format. Und deswegen kann man schon sagen, in dieser Besetzung Bronze ein fast optimales Ergebnis.
1: Und zum Schluss der Blick zur Tischtennis-EM in Slowenien. Da ist die erste Medaille aus deutscher Sicht auch perfekt. Nina Mittelham und Benedikt Duda haben im Mix das Halbfinale erreicht. Und da es keine Spiele um Platz 3 gibt, haben die beiden schon jetzt Bronze in der Tasche. Aber die beiden wollen mehr. Morgen Mittag geht es um den Einzug ins Finale. Gegner ist ein Team aus Rumänien.
3: Vielen Dank, der Sport. Vorne mit Moritz Kühn. Ein neuer Minister in der Bundesregierung und eine Regierungserklärung des Bundeskanzlers. Im Bundestag ist heute Nachmittag einiges zusammengekommen. Nach dem Rücktritt von Bärbel Baas wurde Alexander Schweizer als neuer Arbeits- und Sozialminister vereidigt. Und wenige Minuten später hat Friedrich Merz dann vor den Abgeordneten gesprochen. Der eigentliche Anlass war der EU-Gipfel, der morgen in Brüssel beginnt. Aber auch innenpolitisch liegen ja turbulente Tage hinter der schwarz-roten Koalition. Philipp Eckstein hat dem Kanzler heute zugehört und ist jetzt zugeschaltet. Philipp, erstmal gab es ja einen ganz langen Applaus für Bärbel Baas, teilweise Standing Ovation. Und auch der Kanzler hat persönliche Worte für sie gefunden. Wie ist diese Geste angesichts der ganzen Spannungen zwischen den Koalitionspartnern einzuordnen?
4: Ja, es gab ja gleich zweimal Applaus für Bärbel Baas. Einmal nachdem Julia Klöckner oder als sie Alexander Schweizer vereidigt hatte, richtete sie ein paar Worte an die ausgeschiedene Arbeitsministerin und auch ausgeschiedene SPD-Vorsitzende. Und der Kanzler sprach dann direkt im Anschluss. Und da musste er natürlich einmal seinem neuen Minister, also Alexander Schweizer, ja willkommen heißen. Er hat dann auf gute Zusammenarbeit ihm noch zugerufen. Und dann kam auch er tatsächlich kurz auf Bärbel Baas zu sprechen und sagte:
5: Wir waren mit ihr in Sachfragen nicht immer einer Meinung. Und das gehört dazu. Aber wir werden ihr die Anerkennung nicht versagen für ihre Arbeit und für ihr Engagement für unser Land.
4: Und da gab es dann wirklich noch einmal sehr lange und anhaltenden Applaus, auch aus vielen anderen Fraktionen. Wenn ich das richtig gesehen habe, war die AfD nicht dabei, aber auch die Linke hat laut und lange mit applaudiert. Und bei der SPD habe ich da schon auch gesehen, dass sich da einige so zugenickt haben. Und für mich war das so ein bisschen der Eindruck, dass der Kanzler da so den richtigen Ton auch getroffen hatte, weil er sagte dann auch, man freue sich, wenn sie dann bald auch ihr Bundestagsmandat wieder wahrnehme und im Bundestag mitarbeite. Und das ist so ein bisschen auch der Versuch, so einen Schlussstrich zu ziehen, glaube ich, über eine Debatte, die die Koalition ja jetzt doch einige Tage ja in ziemliche Aufregung versetzt hatte.
3: Gestern hat Friedrich Merz beim Arbeitgebertag gesagt, er habe nicht die Absicht, der Liebling der Nation zu werden. Und heute hat er erneut Reformen angemahnt und vor einer wachsenden Gerechtigkeitslücke zwischen den Generationen gewarnt. Überhaupt, er hat sich in seiner Rede lange an diesem Begriff Gerechtigkeit abgearbeitet. Welche Botschaft wollte Merz da vermitteln?
4: Also das ist eine Botschaft, die ich jetzt zuletzt beim Bundeskanzler doch einige Male gehört habe, dass er gerade auch den Blick auf die jüngeren Generationen richtet. Das gehört natürlich dazu, dass Friedrich Merz auch Vater ist, auch viele Enkelkinder hat und dass er sagt, viele dieser Reformen, die wir jetzt anstoßen, also allen voran die Rentenreform, die die Bundesregierung ja auf den Weg bringen möchte und für die dann auch der neue Arbeitsminister Alexander Schweizer zuständig sein wird, gerade diese Reform mache er jetzt nicht für sich, sondern die mache er mit Blick auf die kommenden Generationen auch. Ähnliches kann man auch mit Blick auf die Pflege sagen, auf die Arbeitsmarktreform, und das ist eine Erzählung, gerade mit der Verbindung, mit dem Blick auf Gerechtigkeit, die der Kanzler jetzt doch zuletzt häufiger genutzt hat. Und interessant fand ich, dass er da heute auch einmal ganz explizit die Linke angesprochen hat und sagte, das Thema Gerechtigkeit sei kein Thema, was quasi nur für die Linke da sei. Und da versucht er, glaube ich, auch so ein bisschen vorzubauen, dass viele der Reformen ja in der Bevölkerung vor allem als Kürzungen wahrgenommen werden.
3: Merz hat heute auch die Debatte

0: aufgegriffen, ob die Unterstützung der Ukraine zu Lasten von Sozialausgaben in Deutschland geht. Warum war Merz diese Debatte offenbar so wichtig? Was hat er dem entgegengesetzt?
1: Also er hat doch noch mal sehr klar zum Ausdruck gebracht, wie empört er auch darüber ist, wie die extreme Rechte und wie man auch ganz links quasi auf diese Hilfen schaut, dass man sie quasi gegen die Finanzprobleme auch des Bundes immer wieder aufwiegelt. Und er hat noch mal deutlich gemacht, also dass von Russland eine große Gefahr ausgeht, nicht nur für die Ukraine, also eine wachsende Eskalationsbereitschaft, die er da sehe, sondern eben auch für Deutschland. Und wörtlich sagte der Kanzler dann:
2: Kein Euro, der in die Ukraine fließt, fehlt bei den Sozialausgaben und den Bildungsausgaben in unserem Land. Kein Euro fehlt.
1: Ja, und man kann es hören, es gab da Applaus, es gab aber durchaus auch etwas höhnisches Gelächter, vor allem aus den Reihen der AfD. Der Kanzler hat dann nochmal auf die Bereichsausnahme im Grundgesetz, Stichwort Schuldenbremse, verwiesen, also dass es eben quasi keine Begrenzung gibt, um auch Schulden zu machen für die Verteidigungsausgaben. Das war ja eine Mittel, was man auch genutzt hat, damit man eben sagt, naja, dann muss man nicht Geld sparen, in Anführungszeichen. Neue Schulden sind es aber natürlich trotzdem.
0: Merz hat auch zu einer, ich zitiere mal, schöpferischen Kraft aufgerufen gegen das Extreme. Das ist ja auch eine bemerkenswerte Wortwahl. Wie weit trägt so ein Appell in diesem Bundestag überhaupt?
1: Also wie weit er damit durchgedrungen ist, stelle ich jetzt auch mal anheim. Seine Erzählung war ein bisschen, es ging ja auch um den anstehenden EU-Gipfel, dass gerade auch ein starkes Deutschland quasi ein Anker, ein Stabilitätsfaktor für die Europäische Union sein kann, gerade auch in diesen unruhigen, ja, internationalen Zeiten wirklich Adressaten gefunden, also die, die er ja auch angesprochen hat, allen voran die AfD, aber auch die Linke, also da hat das wenig jetzt verfangen. Tino Chrupalla zum Beispiel sprach für die AfD, der Co-Parteivorsitzende, und sagte:
3: Herr Bundeskanzler, Herr Kanzler, Hand aufs Herz. Das wird nichts mehr.
1: Ja, und er hat ihm einfach vorgehalten, dass diese Regierung ja jetzt doch schon eine ganze Weile im Amt ist und immer wieder neue Reformen versprochen hat, angekündigt hat, aber schlicht zu wenig komme. Und Stichwort Ukraine hatten wir ja angesprochen. Da hat sowohl Tino Chrupalla als auch Alice Weidel nochmal sehr deutlich gemacht, dass sie der Meinung sind, Deutschland solle überhaupt keine Hilfen mehr für das Land, das ja von Russland angegriffen wird, leisten.
0: Ich hatte auch den Eindruck, dass im Bundestag insgesamt ungewöhnlich ruhig zuging. Vielen Dank erstmal für diese Einschätzung von Philipp Eckstein aus unserem Hauptstadtstudio in Berlin zur Regierungserklärung des Kanzlers heute Nachmittag. Vielen Dank nach Berlin. Und gleich nach den Nachrichten kommen wir nochmal in die Hauptstadt, weil wenn die Politik bei schwierigen Fragen nicht so richtig weiterkommt, dann setzt sie gerne eine Kommission ein. Bei der Rente war das so, beim Kohleausstieg. Jetzt ist die Pflegeversicherung dran. Aber was bringen solche Expertenrunden eigentlich? Helfen sie, Probleme zu lösen? Damit geht es bei uns weiter. Gleich um kurz nach 16:30.
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5: Um 16.30 Uhr mit Sönke Peters. In Hamburg hat am Vormittag ein Prozess um die Sprengung der Nord Stream Pipelines in der Ostsee vor rund 4 Jahren begonnen. Dem angeklagten Ukrainer wird vorgeworfen, die Tat im staatlichen Auftrag koordiniert und mit anderen ausgeführt zu haben. Zu den Beweisen der Bundesanwaltschaft NDR-Reporter Johannes Jolm ist, der den ersten Verhandlungstag verfolgt hat.
6: Aber es wird auch um diese Frage gehen, gab es sozusagen Hintermänner, nenne ich sie mal, aus der ukrainischen Regierung, die dieses Verfahren, diesen Sabotageangriff am Ende gesteuert haben aus der Ukraine. Es gibt auch schon eine Verteidigungsstrategie, die zumindest darauf hindeutet, dass man genau das auch aufbringen möchte, dass man nämlich auch möglicherweise diese Frage klären will, weil das könnte dann auch die Schuld schmälern des Angeklagten.
5: Bundeskanzler Merz will, dass die EU stärker gegen unfaire Handelspraktiken anderer Staaten vorgeht. In seiner Regierungserklärung zum bevorstehenden EU-Gipfel sagte Merz, in Handelskonflikten mit anderen Ländern werde man sich künftig mehr zur Wehr setzen.
2: Diese Zeit, in der Europa unter Druck steht, wie vielleicht noch nie seit seiner Gründung. Diese Zeit, in der auch unser Land unter Druck steht, wie vielleicht noch nie seit seiner Gründung, das kann noch eine Blütezeit werden europäischer Freiheit, europäischen Rechts, europäischen Friedens und europäischen Wohlstands. Die Voraussetzung dafür ist vor allem, ja, die Voraussetzung dafür ist vor allem ein stabiles Deutschland.
5: Soweit Bundeskanzler Merz. Die Bundesregierung hat die sogenannte Zuckersteuer auf den Weg gebracht. Sie soll Hersteller dazu bewegen, den Anteil von Zucker in Getränken zu verringern. Aus Berlin, Eva Huber.
7: Die Steuer soll nicht auf alle gesüßten Getränke anfallen, sondern auf die, die einen bestimmten Zuckergehalt überschreiten. Für einen Liter Limo bedeutet das, wenn da ungefähr mehr als 16 Zuckerwürfel drin sind, dann muss der Hersteller die Steuer zahlen, nämlich 26 Cent Aufschlag. Ist noch mal einiges mehr an Zucker drin, steigt die Steuer auf 32 Cent pro Liter. Von der Steuer ausgenommen werden sollen mittelständische Getränkehersteller, wenn sie weniger als 1 Million Liter gezuckerte Getränke pro Jahr produzieren. Die Bundesregierung rechnet mit Steuereinnahmen von rund 900 Millionen Euro pro Jahr. Das Geld soll vor allem in den Gesundheitsfonds fließen.
5: Die Bundesregierung hat heute außerdem eine Kommission eingesetzt, die Vorschläge für eine tiefgreifende Pflegereform erarbeiten soll. Die Experten und Expertinnen sollen Ende Januar erste Ergebnisse präsentieren. Aus Berlin, Birte Sennigsen.
8: Die Vorschläge sollen dann Grundlage für eine umfassende Pflegereform werden, die die Regierung bis zum kommenden Sommer umsetzen will. Es geht zum Beispiel darum, wie sich Pflege besser organisieren lässt und wie pflegende Angehörige Beruf und Pflege besser miteinander vereinbaren können. Die Kommission soll auch prüfen, welche Anreize es braucht, damit mehr Menschen privat vorsorgen. Die SPD hatte darauf gedrungen, dass die Fachleute zum Beispiel auch prüfen, ob ein finanzieller Ausgleich zwischen gesetzlicher und privater Pflegeversicherung sinnvoll und rechtlich möglich ist und wie sich der Anteil, den die Pflegebedürftigen selbst zahlen müssen, begrenzen lässt.
5: Und die Bundesregierung will Kinder und Jugendliche im Internet besser schützen. Dafür wurden heute entsprechende Eckpunkte auf den Weg gebracht. Danach sollen unter 13-Jährige soziale Medien künftig nicht mehr alleine nutzen dürfen. Damit weicht die Bundesregierung gar nicht so weit von den offiziellen AGBs dieser Plattformen ab. Die bei Jugendlichen besonders beliebten Apps Instagram und TikTok setzten selbst ein Mindestalter der Nutzenden von 13 Jahren voraus. Eltern sollen dazu verpflichtet werden, Kinder bei der Mediennutzung zu beaufsichtigen. In einem nächsten Schritt sollen aus den Eckpunkten Gesetzentwürfe erarbeitet werden. In der Berliner Landespolitik ist weiterhin unklar, wie es nach der Unterbrechung der rot-grün-roten Sondierungen weitergehen soll. Gleichzeitig wehrt sich die Linke gegen den Vorwurf, sie habe sich nicht an Absprachen gehalten. Aus Berlin, Sabine Müller.
9: Alle drei Sondierungsteams stehen unter massivem Druck. Die Linkspartei, weil Grüne und SPD Erklärungen einfordern dazu, was gestern in der linken Fraktionssitzung passierte. Unter anderem wollen sie wissen, warum den linken Abgeordneten nicht das rot-grün-rote Vorsondierungspapier zum Umgang mit Antisemitismus zur Unterschrift vorgelegt wurde, sondern eine andere, abgespeckte Version. Klärungsbedarf gibt es auch bei der Frage, ob die Linke zugesagt hatte, eine umstrittene neue Abgeordnete, der Israelfeindlichkeit vorgeworfen wird, nicht in die Fraktion aufzunehmen. Der Chef der Bundesgrünen, Felix Banatschak, stellte es im ZDF-Morgenmagazin so dar. Der Fraktionschef der Berliner Linken, Tobias Schulze, widerspricht gegenüber dem RBB vehement. Die Aussage, eine Nichtaufnahme sei verbindlich zugesagt gewesen, sei falsch.
5: Behörden in mehreren Ländern ermitteln wegen des Verdachts der Bestechung und des Rechnungsbetrugs bei Dienstleistungen für NATO-Militärschiffe. In Deutschland hat die Polizei heute 2 Unternehmen und eine Wohnung in Hamburg durchsucht. Auch in Rumänien gab es Durchsuchungen. In Norwegen wurden 5 Menschen festgenommen. Laut der EU-Justizbehörde Eurojust geht es um unrechtmäßige Rechnungen für logistische und organisatorische Services für Militärschiffe in nordwesteuropäischen Häfen. Sie sollen demnach von einem Unternehmen und mehreren Subunternehmen gestellt worden sein. Der Schaden beläuft sich auf mehr als 1 Million Euro. Das verdächtige Unternehmen soll außerdem ausländische Amtsträger bestochen haben. Das waren die Nachrichten.
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10: Auch heute Abend bleibt es freundlich bei 12 bis 15 Grad. In der Nacht bis auf einzelne Nebelfelder trocken bei 3 bis 13 Grad. Morgen auch wieder mit Sonne und Wolken bei 15 bis 19 Grad. Regenwolken sagen sich für den Freitag an bei 16 bis 20 Grad. Und zum Wochenende bleibt es dann wieder freundlich, nur ganz vereinzelt mit Schauern. Die Temperaturen pendeln weiterhin um so 16 Grad. 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Mit Stau und stockendem Verkehr ab einer Länge von 5 Kilometern. Doch einiges los heute Nachmittag. Auf der A1 zum Beispiel Hamburg Richtung Lübeck zwischen Kreuz Bagdeheide und Bad Oldesloe. Nach einer Vollsperrung 6 Kilometer Stau. Und A7 Hannover Richtung Flensburg zwischen Hamburg-Hausbruch und Bahrenfeld. Auch hier 5 Kilometer Stau. Die A7 Hamburg Richtung Flensburg ist zwischen Schleswig-Jagel und Schleswig-Schubi nach einem Unfall gesperrt. Auch hier staut es sich. Die A19 Berlin Richtung Rostock ist zwischen Röbel und Waren wegen Löscharbeiten gesperrt. Die A23 Hamburg Richtung Heide ist zwischen Horst-Elmshorn und Hohenfelde wegen Reinigungsarbeiten gesperrt. Die A24 Hamburg Richtung Berlin ist zwischen Hamburg-Horn und Jenfeld wegen Bauarbeiten bis Freitagabend 20 Uhr gesperrt. Hier ist eine Umleitung eingerichtet. Und die A27 Bremen Richtung Bremerhaven, hier zwischen Hagen und Stotel nach einem Unfall eine Sperre, betroffen auch die Gegenrichtung. Auch da in Richtung Bremen 3 Kilometer Stau. Momentan ist hier nur eine Spur frei. Wir wünschen Ihnen eine gute, eine sichere Fahrt und gute Nerven, wenn Sie im einen der Staus gerade stehen. 16.38 Uhr im Studio Nina Zimmermann. Wenn die Politik bei schweren Fragen, schwerwiegenden Fragen nicht weiter weiß, dann bildet sie genau den Arbeitskreis. Dann weiß sie zumindest, eine Kommission muss her. Ob Rente, Kohleausstieg oder Sozialstaatsreform, immer wieder sollen Fachleute Antworten auf politische Probleme finden. Jetzt soll eine Kommission auch Vorschläge für die Zukunft der Pflegeversicherung erarbeiten. Aber sind Kommissionen tatsächlich gute Problemlöser? Gabor Hallers aus Berlin.
11: Wir werden Einsparungen vornehmen müssen.
12: Der Gesundheitsminister sagt, es muss sich was ändern bei der Pflege. Nur wie, das weiß auch Carsten Linnemann noch nicht.
11: Darüber hinaus haben wir uns darauf geeinigt, dass wir eine Kommission einsetzen, um auch noch mal grundsätzlicher, struktureller das Pflegesystem für die 30er Jahre fit zu machen.
12: Der Politikwissenschaftler Sven Siefken kennt sich mit Kommissionen aus. Diesmal, so sagt er, geht es vor allem darum, einen Kompromiss zu finden.
13: Dass man in einem Politikfeld, über das seit Jahrzehnten nachgedacht wird und wo man nicht vorankommt, dass man da den gordischen Knoten zerschlagen kann und vorankommt vor allem.
12: Große Themen, schwierige Reformen, wenn Politik nicht weiterkommt, sollen Kommissionen helfen.
14: Bundeskanzler Schröder hat die Reform des Arbeitsmarktes zur Chefsache erklärt.
15: Alle reden nur noch von der Hartz-Kommission.
16: Die Hartz-Kommission sucht weiter.
17: Hartz-Kommission.
18: Und die Hartz-Kommission drückt aufs Tempo.
19: Die Kommission hatte offiziell einen zu langen Namen. Regierungskommission für moderne Dienstleistungen am Arbeitsmarkt.
12: Erzählt Peter Harz vor wenigen Wochen im Saarländischen Rundfunk.
19: Dann bringt es die Praxis mit sich, dass man die Kommission dann nach dem Vorsitzenden benennt. Und so bin ich dazu gekommen.
12: Peter Harz war Personalvorstand bei Volkswagen und er soll mit der Kommission, die seinen Namen trägt, den Arbeitsmarkt reformieren. 2002 war das und damals waren mehr als 4 Millionen Menschen arbeitslos gemeldet.
20: 2 Millionen Arbeitslose weniger in 3 Jahren.
12: Verspricht der Manager und der Bundeskanzler ist zufrieden.
21: Ich verspreche mir von der Arbeit der Kommission auch einen neuen Geist.
12: Und Gerhard Schröder sagt zu, die Hartz-Vorschläge 1:1 umzusetzen.
19: Bis seine Partei nicht mehr mitgemacht hat.
12: Eigentlich kein Problem, sagt der Politikwissenschaftler Sven Siefken.
13: Man muss natürlich vermeiden, dass dann sowas wie Cherrypicking betrieben wird. Man sucht sich also nur die schönen Kirschen, die einem gerade passen.
12: Ganz ähnlich klang im Sommer die Bundesarbeitsministerin Bärbel Baas, als sie über die Rentenkommission sprach.
22: Es gibt jetzt kein Rosinenpicken, sondern es ist ein Gesamtkunstwerk.
12: Ob Rosinen oder Kirschen, das Picken hat trotzdem begonnen. Und über das, was die Rentenkommission vorgelegt hat, wird bereits diskutiert. Das kann Pascal Reddick, der für die CDU in der Kommission saß, auch verstehen.
23: Es gehört in der Demokratie dazu, dass wir über alle Maßnahmen immer wieder auch diskutieren. Und trotzdem braucht es auch eine gewisse Verlässlichkeit. Und ich glaube, das ist auch mit Blick auf das Vertrauen extrem wichtig, sich dann auch an die Zusagen, die man gemacht hat, zu halten.
12: Er war am Anfang skeptisch, aber dann habe ihn die Arbeit überzeugt. Gerade dass Wissenschaftler und Politik gemeinsam um Lösungen gerungen haben.
23: Wir sind nicht in den parteipolitischen Schützengräben gestartet, sondern haben uns einfach wissenschaftlich angeschaut, was muss man eigentlich tun, um die Systeme besser aufzustellen und für eine gute Altersvorsorge zu sorgen. Wissenschaftlerinnen und Wissenschaftler können gut sagen, welche Auswirkungen welche Maßnahme hat, aber nicht zwingend immer eine gute Entscheidung treffen. Und deswegen ist, glaube ich, die Kombination gut.
12: Politikwissenschaftler Sven Siefken sieht aber auch eine Gefahr, wenn Politik immer mehr Fragen auslagert.
13: Der Wunsch nach Expertenherrschaft, der ist vorhanden. Aber das ist Demokratie praktisch kein guter Wunsch, weil Expertenherrschaft letztlich ja nicht demokratisch legitimiert ist.
12: Und doch wird die neue Pflegekommission wohl nicht die letzte gewesen sein.
0: Ja, noch eine Kommission, warum Politik auf dieses Mittel setzt. Ein Bericht von Gabor Hallasch.
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0: Fake-Shops, das sind Internetanbieter, die eine Leistung versprechen, Geld auch kassieren, aber dann nicht liefern. Trotz eindeutiger Hinweise und ersten Schadensersatzurteilen bleiben betrügerische Angebote häufig erstaunlich lange online und auffindbar. Unser Kollege Jörg Hommer hat dazu einen Fall recherchiert. Das Opfer hatte über Google eine Firma gesucht, die ihr Heizöl liefert, und wurde betrogen.
1: Susan Bier steht in ihrem Heizungskeller und zeigt auf den Füllstand ihres Heizöltanks. Er ist fast leer, so wie Ende Januar 2025, als sie dringend Nachschub brauchte.
3: Also mein Vermieter hat gesagt, in ein paar Tagen müsste er dann die Heizungsanlage abstellen und ich hatte ein 3 Monate altes Baby daheim. Da muss es warm sein, da muss warmes Wasser dran sein. Das war einfach jetzt wirklich dringend, dass da schnell was nachkommt.
1: Weil die regionalen Anbieter zu lange Lieferzeiten hatten, suchte sie im Internet. Bei Google gibt sie Heizölbestellen-Vergleich ein. Ganz oben bei den Ergebnissen zeigt Google ihr den gesponserten Link von heiz-oil.de an.
3: Ich habe die Seite genau angeschaut. Die hatte eben auch verschiedene Reiter, die man durchklicken konnte. Zum Beispiel einen, wo sie einen über Zahlungsmethoden informiert haben. Ein Impressum hatten sie auch auf der Seite. Und es war auch nichts dran gestanden mit irgendwelchen Zahlungen ins Ausland. Also die ganzen Sachen, worauf ich jetzt so eigentlich geachtet hätte, die mich auf jeden Fall stutzig gemacht hätten, die waren nicht gegeben.
1: Sie bestellt 2000 Liter Heizöl direkt auf der Homepage und erhält ein paar Tage später einen Anruf zur Vereinbarung eines Liefertermins.
3: Das war auch perfektes Deutsch. Es kam jetzt nicht so rüber, als ob das ein Callcenter oder irgendwas war, weil es war jemand, der klang kompetent am anderen Telefon. Der hat auch auf meine Wünsche eingegangen. Und wenn ich dann quasi das Geld überweise, kann man auch früher einen Termin machen, weil ich gesagt habe, bei mir wäre es wichtig, dass das relativ schnell kommt.
1: Schnellere Lieferung gegen Vorkasse. Das überzeugt sie. Sie überweist knapp 1.500 Euro. Doch der Tankwagen kommt nie.
3: Ich bin dann erstmal nervös geworden. Ich habe versucht, die Nummern anzurufen, die ich auch auf der Rechnung hatte. Aber die Nummern waren alle nicht vergeben. Und ich habe dann auch ziemlich schnell weinen angefangen, weil ich Panik bekommen hatte, weil ich das Geld ja überwiesen hatte und kein Heizöl hatte, obwohl ich es dringend schnell gebraucht hatte.
1: Das Geld war futsch. Susan Bier ist auf einen Fake-Shop reingefallen. Betrugsversuche mit Werbeanzeigen, die als gesponserte Links prominent ganz oben angezeigt werden und an denen die Suchmaschine Geld verdient, sind bei Google schon seit Jahren ein Problem. Rechtsanwalt Sven Galler vertritt viele Opfer von Fake-Shop-Anzeigen. Für Susan Bier verklagt er Google auf Zahlung von Schadenersatz.
17: Wir sehen das so, dass Google durch das eigene Werbesystem ihre Suchmaschinenkunden mehr oder weniger ins offene Messer der Betrüger laufen lässt. Dass Google insgesamt zu wenig tut, um diesem Phänomen Fake-Shop Herr zu werden. Also die wissen um das Phänomen und die Ausmaße und die Schäden, die damit einhergehen. Und sie haben die technischen Möglichkeiten, etwas dagegen wirksam zu unternehmen, aber sie tun es nicht.
1: Aber stimmt das? Stichprobenmäßig sucht unser Reporter mit dem Begriff Brennholz kaufen nach Angeboten und gleicht die Ergebnisse mit dem Fake-Shop-Finder der Verbraucherzentralen ab. Das Ergebnis: Bei jedem Suchdurchlauf schlägt der Fake-Shop-Finder bei fast einem Viertel der Google-Werbeanzeigen Alarm. Auf die Meldung der betrügerischen Anzeigen antwortet Google immer gleich, dass sie die Anzeigen nicht löschen, weil sie keinen Verstoß gegen ihre Richtlinien feststellen konnten. Wir konfrontieren Google mit unseren Ergebnissen. Die Antwort?
24: Wir haben strenge Anzeigenrichtlinien, die festlegen, welche Arten von Anzeigen und Werbetreibenden wir auf unseren Plattformen zulassen. Wir setzen unsere Richtlinien rigoros durch und wenn wir Anzeigen finden, die dagegen verstoßen, entfernen wir sie.
1: Auch Susan Bier ist auf eine bereits Google gemeldete betrügerische Werbeanzeige hereingefallen. Doch noch Wochen nach dem Betrug findet sie immer noch die Werbeanzeige von heiz-oil.de.
3: Und darüber war ich schon echt sehr schockiert, dass nach 6 Wochen immer noch quasi jeder drauf reinfallen kann, der nicht aufpasst.
1: Wir fragen Google konkret zu diesem Fall. Eine Antwort bekommen wir nicht.
0: Soweit der Bericht von Jörg Hommer über Fake-Shops, unter anderem die bei Google angezeigt werden und wie lange sie dann doch online auffindbar bleiben. Und dann werfen wir noch einen Blick auf die Börse, wo der DAX heute leichte Erholungstendenzen zeigt. Aktuell steht er mit 0,4% im Plus bei 25.354 Punkten. Der Dow Jones dagegen nahezu unverändert zu gestern, notiert mit 51.716 Punkten. Der Euro verbilligt sich um etwa 0,75%, kostet 1 US-Dollar 11. Und Öl verteuert sich leicht um 0,1%. Ein Fass der Nordseesorte Brent wird an den Märkten aktuell zum Preis von 105,90 $ gehandelt. Ab wann sollten Kinder soziale Netzwerke nutzen dürfen? Und wie lässt sich verhindern, dass sie dort auf Inhalte stoßen, die nicht für sie geeignet sind? Bundesfamilienministerin Karin Prien hat heute neue Vorschläge zum Schutz von Kindern und Jugendlichen im Internet vorgestellt. Was sich für Familien ändern könnte und welche Hürden es noch gibt, das ist gleich ein Thema bei uns. Aber vorher nehmen wir uns Zeit für den Überblick mit Sönke Peters.
5: Rund 4 Jahre nach der Sprengung der Nord Stream Pipelines in der Ostsee hat in Hamburg ein erster Prozess begonnen. Angeklagt ist ein 50-jähriger Ukrainer. Er soll die Explosionen an den Gasleitungen als Drahtzieher koordiniert haben, und zwar im Auftrag der ukrainischen Armee. Zum Zeitpunkt der Anschläge war er Offizier. Die Bundesanwaltschaft wirft ihm daher auch Kriegsverbrechen vor. Die Verteidigung wies die Vorwürfe zurück und forderte, das Verfahren einzustellen. Bestimmte zuckerhaltige Getränke werden ab nächsten Sommer wohl extra besteuert. Die Bundesregierung hat entsprechende Pläne beschlossen. Demnach gilt die Steuer für Getränke, die mindestens 5 Gramm Zucker pro 100 Milliliter enthalten, also für viele Limonaden, Eistees, Energydrinks und auch Fruchtnektar. Mindestens 26 Cent je Liter sollen dann zusätzlich fällig werden. Kritik kommt unter anderem vom hessischen Ministerpräsidenten Rhein von der CDU. Er spricht mit Blick auf die hohen Verbraucherpreise von einem falschen Signal. In Albanien ist es bei Protesten von Studierenden den 2. Tag in Folge zu schweren Ausschreitungen gekommen. Medienberichten zufolge warfen Demonstranten in der Hauptstadt Tirana Brandsätze auf das Bildungsministerium. Das Feuer soll inzwischen gelöscht sein. Die Polizei setzte unter anderem Tränengas und Wasserwerfer ein. Tausende Menschen hatten sich in der Innenstadt versammelt. Die Proteste richten sich vor allem gegen Korruption und Missstände im Bildungssystem. Das Wetter in Norddeutschland, mal Sonne, mal Wolken und fast überall trocken, bei 15 bis 17 Grad. Das war ein kurzer Überblick. Nun zurück zu dir, Nina.
0: Um 16.49 Uhr. Wie lange darf mein Kind am Handy sein? Was bekommt es auf TikTok und Instagram zu sehen? Und wann ist es überhaupt alt genug für all das? Fragen, die viele Eltern kennen. Bundesfamilienministerin Karin Prien hat heute Vorschläge vorgestellt, wie Kinder und Jugendliche im Internet besser geschützt werden sollen. Unter anderem geht es ihr um Altersgrenzen für soziale Netzwerke. Was genau geplant ist und wann sich für Familien etwas ändern könnte, darüber konnte ich heute mit unserem Hauptstadtkorrespondenten Frank Eichmann sprechen und habe ihn erstmal gefragt, die Ministerin zieht ja eine Grenze bei 13. Was stellt sie sich online für Jüngere vor?
2: Ja, klipp und klar, gar nichts. Es gibt nämlich für unter 13-Jährige ein grundsätzliches Verbot, soziale Netzwerke zu nutzen. Kleine Einschränkung, nachweislich kindgerechte Angebote, auf die darf man klicken. Also, es wird ein Ende für TikTok, Instagram und Ähnliches für unter 13-Jährigen gegeben.
0: Und für Kinder 13 und aufwärts? Also, was soll für ältere Kinder und Jugendliche dann gelten?
2: Na, da heißt es etwas unkonkret, abgestufte Beschränkungen. Zum Beispiel könnten algorithmisch gesteuerte Empfehlungen deaktiviert werden oder das, was Sucht auslöst. Es könnte Zeitbeschränkungen, Kontaktbeschränkungen geben. Und die Eltern, die sollen verpflichtet werden, auch das ein wichtiger Punkt, ihre Aufsichtspflicht wahrzunehmen, soll man ja nicht unterschätzen. Und das würde insbesondere auch für diese Altersgruppe natürlich gelten.
0: Wir können ja gleich mal darüber reden, wie man das alles kontrollieren will, aber auf EU-Ebene. Da gibt es ja mit dem sogenannten Kids Act bereits auch einen Vorschlag, der eigene Social Media Accounts erst ab 15 Jahren erlauben würde. Aber Prien zieht die Altersgrenze da schon bei 13 Jahren. Warum setzt die da so anders an?
2: Das wird sie sicherlich noch aushandeln müssen. Es gibt da andere Abstufungen, was die EU vorschlägt. Auch da ist ja noch nichts irgendwie tatsächlich beschlossen, sondern das ist alles noch im Stadium, dass der Übergang zum Gesetz noch fehlt. Aber auch auf EU-Seite will man ja ab 13 ein sogenanntes Mini-Konto erlauben, dass also die Eltern ein Konto verwalten. Ich darf es nutzen, ab 15 dann habe ich das eigene Konto. Wäre also ein bisschen eine andere Gewichtung. Das würde sicherlich in irgendeiner Weise kompatibel sein. Aber was die Ministerin auch sagte, bevor es diese EU-Regelung gibt, wer weiß, wann das konkret sein wird, starten wir eben schon mal mit diesen 13 Jahren. Aber das Ganze nennt sich ausdrücklich Übergangsregelung.
0: wie soll eigentlich dann kontrolliert werden, wie alt Kinder und Jugendliche auf den Plattformen tatsächlich sind? Also eben sich nicht mit dem falschen Geburtsdatum anmelden.
2: Da können wir uns, obwohl wir müssen es nicht, aber die Jüngeren müssen es, DU merken. DU wird eine Altersverifikation sein, die deutsche Umsetzung eines EU-Beschlusses. Eine sichere, eine robuste und eine datumsparsame Altersverifikation. Und da heißt es, die hat als Identifizierungsmittel das Sicherheitsniveau hoch. Also ich kann da nicht einfach schummeln und irgendein Alter angeben, sondern das wird überprüft.
0: Jetzt reden wir über Konzerne wie Meta und TikTok. Was kann die Bundesregierung denen überhaupt vorschreiben? Prien will ja, das hat sie heute in ihrem Statement auch ein paar Mal gesagt, dass die Verantwortung übernehmen. Aber die großen Plattformen, die sitzen eben nicht bei uns, sondern im Ausland. Also welche Möglichkeiten hat die Bundesregierung, da überhaupt Regeln durchzusetzen?
2: Na, europaweit den Digital Services Act und sie hat daneben aber auch ein bisschen auf das Prinzip Hoffnung gesetzt. Denn in diesem Digital Services Act heißt es ja, dass die Plattformen Schutzpflichten gegenüber Minderjährigen haben, aber noch ist ein Mindestalter eben nicht definiert. Ob das nun 15 ist oder ob das nun 13 ist, da sagt die Ministerin, wir werden mal national an die Grenze des Erlaubten gehen und so ein Gesetz muss ja bei der EU notifiziert werden. Sprich also, da gibt es eine rechtliche Prüfung, geht das nicht? Und gleichzeitig sagt sie, geht es ja auch in Europa voran und irgendwann wird aus dem Übergang dann eine europaweite Regelung. Also ist noch ein bisschen offen, aber die Hoffnung heißt, wir können das einführen.
0: Das ist alles ein Eckpunktepapier. Also das kann auch geduldig sein. Wie lange wird es denn dauern, bis Eltern und Kinder von diesen Plänen tatsächlich etwas merken? Was hat Prien da zum Zeitplan gesagt?
2: Ja, wir werden, können, dürfen oder müssen darüber sicherlich noch ein, zweimal reden in der Zukunft, denn sie hat eingeräumt, in der Tat, das wird noch viele, viele Monate dauern. Wir haben hier 4 verschiedene Gesetzespakete, 8 andere Regelungen. Zum Teil sind auch die Bundesländer beteiligt. Es soll ja in den Bundesländern vielleicht die Kinder-Online-Wache geben, wo die Verstöße melden können. Also das Ganze wird dauern und es gab nur ein Versprechen. Und das hieß, das, was wir jetzt hier auslösen können, die Gesetzentwürfe, die gehen alle noch in diesem Jahr ins Kabinett und dann in den Bundestag. Aber dann, wie gesagt, wird es wenigstens noch Monate dauern, bis das dann zum Gesetz wird. Manches vielleicht sogar noch, ein Jahr und länger.
0: Soweit zu den Plänen der Bundesregierung für einen besseren Kinder- und Jugendschutz im Internet. Informationen aus Berlin von Frank Eichmann.
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0: In fast allen ihren Romanen beschäftigt sich Sabrina Janisch mit Stoffen, die von gewaltvollen Umbrüchen in der Geschichte erzählen. In Territorium greift die aus Gifhorn stammende Autorin jetzt ein Thema auf, das aktueller kaum sein könnte. Es geht um die Rolle der Deutschen bei der Annexion von Hawaii durch die USA Ende des 19. Jahrhunderts. Das Hörbuch hat die Hamburger Schauspielerin Julia Nachtmann gelesen.
6: Wie stiehlt man ein Land? Folgt man dem amerikanischen Rezept der letzten Tage, so nehme man zu gleichen Teilen Manipulation des Kabinetts, Unterwanderung des Militärs, Außerkraftsetzung der Verfassung und die auf dem Fuße folgende Ausrufung einer provisorischen Regierung, deren Vertreter weder gewählt noch anderswie legitimiert sind.
7: Schreibt die Journalistin Emma Nawai 1893. Sie ist eine der zentralen Figuren in Sabrina Janischs Geschichtsprallenroman, eine hellwache, mutige Aktivistin und eine wichtige Stimme im Kampf um die hawaiianische Unabhängigkeit.
8: Also ich würde tatsächlich sagen, dass vielleicht 96% aller Figuren des Romans tatsächlich auf historischen Persönlichkeiten basieren, die ich allesamt mit großer Fairness und Respekt behandelt und beschrieben habe.
7: Aber natürlich habe sie sich literarische Freiheiten genommen, Leerstellen füllen müssen, sagt Sabrina Janisch. 4 Jahre hat sie an Territorium gearbeitet. Viel Recherche ist eingeflossen in dieses Projekt. Der Gipfel, eine Reise nach Hawaii. Hier konnte die Autorin auch mit Nachfahren sprechen, darunter viele Deutschstämmige. Deutsche ließen sich verstärkt ab Mitte des 19. Jahrhunderts auf den Inseln nieder. Sie kamen nicht als Kolonialherren. Sie waren ausgewandert und 1893 längst zu einem Teil der Gesellschaft geworden.
8: Und seit Jahrzehnten schon hawaiische Staatsbürger. Und ich glaube, dadurch, auch durch die Vermischung hawaiisch-deutscher Familien, gab es da ein ganz starkes Gefühl der Treue, Loyalität. Und als Hawaii schließlich annektiert wurde, ist tatsächlich all das geschehen, was man befürchtete. Die hawaiische Sprache wurde kriminalisiert, Hula, Mele, also die traditionellen Gesänge, all das wurde verboten und ist über die nächsten Jahrzehnte beinahe ausgestorben.
7: Janisch hat die Figuren für den Roman geschickt ausgewählt. Neben Emma Nawahi gibt es zwei weitere starke Frauen. Die zunächst unter Hausarrest gestellte, dann abgesetzte, fortschrittliche Königin Lili Uokalani, deren Deutschlehrerin und Gesellschafterin Gertrude Wolf, die sich bei Janisch zu einer militanten Unterstützerin des Widerstands entwickelt. Und Karl Panaeva Wiedemann, Sohn eines Deutschen und einer Hawaiianerin. Er wird zu einem der Anführer der Rebellion im Paradies.
6: Ein Treffer im Felsplateau, keine 7 Yards von ihnen entfernt. Sie haben die Haubitze fertig eingeschossen. Nolan spuckt neben sich aus. Paradies verteidigen hat keinen Zweck? Paradies ist eine Geisteshaltung, sagt Karl. Und weiterkämpfen kann nur, wer am Leben bleibt. Wir ziehen uns in den Dschungel zurück und versammeln alle Kräfte unterhalb des Gipfels des Tantalus. Von dort aus ziehen wir auf den Punch Bowl.
7: Janisch erzählt plastisch, detailgenau und mitreißend. Dabei entwickelt sie ihre Geschichte der hawaiianischen Rebellion gegen die imperialistische, wirtschaftlich getriebene Interessenpolitik der USA bewusst beispielhaft. Direkte Bezüge zu heute muss sie dabei gar nicht herstellen. Das geschieht im Kopf der Lesenden.
8: Als ich das Buch schrieb, da war schon von Trumps Seite die Rede, Grönland irgendwie zu annektieren, wie auch immer. Und dann hat er gesagt, Einwanderer in Ohio würden Hunde und Katzen fressen. Und da bin ich wirklich fast hintenüber von meinem Schreibtischstuhl gefallen, weil exakt ähnliche Sprüche damals in Hawaii bemüht wurden, dass die indigenen Polynesier eben Hunde fressen und sozial verkommen und das müsste man alles bereinigen. Und das sind immer die gleichen Sprüche. Es ist immer die gleiche Fremdenfeindlichkeit und die gleiche Herablassung.
7: Doch Sabrina Janisch beschreibt auch, wie schwierig Rebellion ist. Und das große Dilemma, dass mit Pazifismus gegen zu allem entschlossene Imperialisten nichts zu erreichen ist. So ist diese spannende, informative und teils auch unterhaltsame Reise in die Vergangenheit gleichzeitig eine in die Gegenwart.
0: Katja Weise über Territorium von Sabrina Janisch erschien bei Rowohlt. Das Buch hat 480 Seiten und kostet 26 Euro. 4 Jahre nach den Anschlägen auf die Nord Stream Pipelines steht in Hamburg ein mutmaßlicher Drahtzieher vor Gericht. Und in Berlin hat Bundeskanzler Merz nach erneut turbulenten Tagen in der Koalition eine Regierungserklärung abgegeben. Auf all das schaut Birgit Langhammer gleich hier in den Themen des Tages. Die hören Sie nach den 5 Uhr Nachrichten. Ich bin Ina Zimmermann und wünsche Ihnen einen guten Abend.

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1: Um 17 Uhr mit Sönke Peters. Am Hamburger Oberlandesgericht hat unter hohen Sicherheitsvorkehrungen der Prozess um die Sprengung der Nord Stream Pipelines in der Ostsee begonnen. Die Bundesanwaltschaft wirft dem angeklagten Ukrainer vor, die Tat im Auftrag des Militärs ausgeführt zu haben. Aus Hamburg, Frauke Reinig.
2: Ob das ein Kriegsverbrechen oder womöglich eine legitime Kriegshandlung war, ist eine Frage, die das Gericht klären muss. Ein Anwalt des Angeklagten bezeichnet die gesprengten Pipelines als eine finanzielle, militärische und politische Waffe Russlands, weil die Erlöse in den Haushalt des Staates flossen, der einen Angriffskrieg führt. Serhiy Kar wird sich im Prozess nicht äußern. Weil er als Offizier des ukrainischen Militärs keine Aussagegenehmigung habe, müsse er sich mit verbundenen Händen verteidigen, heißt es von seinen Anwälten wörtlich.
1: Bundeskanzler Merz hat in seiner Regierungserklärung die Reformvorhaben der CDU bei der Rente verteidigt. Nur so könne es Generationengerechtigkeit geben, sagte Merz.
3: Und das sage ich als Mitglied einer Partei und auch als deren Vorsitzender, die unser Land lange regiert hat, ausdrücklich auch sehr selbstkritisch. Es hat sich eine Gerechtigkeitslücke zwischen den Generationen in unserem Land aufgetan und diese Lücke wird wachsen, wenn wir nicht handeln. Wir haben diese Lasten ungleich verteilt in unseren sozialen Sicherungssystemen. Die Kinder und Jugendlichen in unserem Land werden, wenn wir nicht handeln, noch mehr schultern müssen, als sie nach den Maßgaben der Verteilungs- und der Leistungsgerechtigkeit eigentlich schultern sollten.
1: Soweit Bundeskanzler Merz. Auf Getränke mit Zuckerzusatz soll ab Juli 2027 eine Extrasteuer anfallen. Das Bundeskabinett hat heute den entsprechenden Gesetzentwurf auf den Weg gebracht. ARD-Hauptstadtkorrespondent Uwe Berndt berichtet, welche Folgen das für Verbraucher haben wird.
4: Die Zuckersteuer soll in zwei Stufen kommen. Wenn in einem Getränk mehr als 5 Gramm pro 100 Milliliter enthalten sind, soll eine Steuer von 26 Cent pro Liter erhoben werden. Das betrifft zum Beispiel Bionade oder Sprite. Wenn mehr als 8 Gramm enthalten sind, dann soll die Steuer auf 32 Cent pro Liter steigen. Das bedeutet, Fanta, Cola, Red Bull und Ähnliches wird noch teurer werden. Wichtig dabei, es geht also nicht um den Zucker im Regal, um Schokolade, andere Süßigkeiten, sondern nur um Getränke, bei denen künstlich Zucker zugefügt wird. Also auch bei sauren Fruchtsäften, wie zum Beispiel Johannisbeersaft, der ohne Zucker ja kaum jemand schmeckt. Auch der wird teurer werden.
1: Die bisherige EU-Beauftragte Katharina von Schnurbein wird neue Antisemitismus-Beauftragte der Bundesregierung. Das hat das Bundeskabinett beschlossen. Von Schnurbein übernimmt damit die Nachfolge von Felix Klein. Die 53-Jährige hatte bereits bei der EU Maßnahmen gegen Antisemitismus und zur Stärkung der jüdischen Gemeinschaft entwickelt und vorangetrieben. Dafür wurde sie mehrfach von jüdischen Organisationen ausgezeichnet. Russland hat die Ukraine in der Nacht erneut massiv angegriffen. Dabei sind in der Hauptstadt Kiew nach ukrainischen Angaben 3 Menschen ums Leben gekommen, weitere wurden verletzt. Mindestens 600.000 Haushalte seien ohne Strom, schrieb der ukrainische Präsident Selenskyj in den sozialen Medien. Getroffen wurden vor allem Energieanlagen. Russland meldet viele abgewehrte Angriffe. Die Angaben beider Seiten lassen sich nicht unabhängig überprüfen. Raucherinnen und Raucher in Deutschland müssen sich auf wesentlich höhere Preise für Zigaretten einstellen. Der Finanzausschuss im Bundestag hat heute für ein entsprechendes Gesetz gestimmt. 2030 könnte eine Packung mit 20 Zigaretten knapp 4 Euro teurer sein als jetzt. Der durchschnittliche Packungspreis beträgt aktuell gut 8 Euro. Morgen soll der Bundestag grünes Licht geben. Der Bundesrat könnte am Freitag Einspruch einlegen, das aber gilt als so gut wie ausgeschlossen. Weltweit hungern immer mehr Menschen. Das geht aus dem Welthungerindex hervor, den die Welthungerhilfe heute vorgestellt hat. Demnach setzen Konflikte, Naturkatastrophen und wirtschaftliche Schocks die Ernährungssysteme weltweit unter Druck. Aus Berlin, Thomas Klatt.
5: Nach fast 2 Jahrzehnten deutlicher Fortschritte hat sich die globale Hungersituation verschlechtert. Obwohl es positive Entwicklungen etwa in Nepal, Ruanda, Togo, Uganda und Venezuela gäbe, würden weltweit rund 645 Millionen Menschen hungern. Besonders betroffen seien Länder wie Somalia, die Demokratische Republik Kongo, Jemen oder Sudan. Auch für den Tschad und Madagaskar gelte eine sehr ernste Hungerlage. Der Welthungerindex wird berechnet nach der Wachstumsverzögerung und Auszehrung bei Kindern unter 5 Jahren aufgrund chronischer Unterernährung oder einer erhöhten Kindersterblichkeit.
1: Das waren die Nachrichten.
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6: Heute Abend ist es meist freundlich im Norden, Temperaturen bei 12 bis 15 Grad. In der Nacht dann auch meist trocken, es können sich einzelne Nebelfelder bilden und die Temperaturen sinken. Es wird deutlich frischer, 13 bis 3 Grad werden dann gemessen. Morgen am Donnerstag dann erneut viel Sonnenschein, aber auch Wolken, die durchziehen. Die Höchstwerte 15 bis 19 Grad. 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Mit Stau oder stockendem Verkehr ab 5 Kilometern Länge. Einiges los gerade. A1 Hamburg Richtung Lübeck zwischen Kreuzberg der Heide und Bad Oldesloe. 6 Kilometer Stau nach einer Vollsperrung. A7 Hannover Richtung Flensburg zwischen Hamburg-Hausbruch und Bahrenfeld. 5 Kilometer Stau. Die A7 Hamburg Richtung Flensburg ist zwischen Schleswig-Jagel und Schleswig-Schubi nach einem Unfall gesperrt. Hier staut es sich. Die A19 Berlin Richtung Rostock ist zwischen Rübel und Waren wegen Löscharbeiten gesperrt. Die A23 Hamburg Richtung Heide ist zwischen Horst-Elmshorn und Hohenfelde wegen Reinigungsarbeiten gesperrt. Die A24 Hamburg Richtung Berlin ist wegen Bauarbeiten zwischen Hamburg-Horn und Jenfeld noch bis Ende der Woche gesperrt. Und die A27 Bremen Richtung Bremerhaven ist zwischen Hagen und Stotel nach einem Unfall gesperrt. In der Gegenrichtung 3 Kilometer Stau, dort ist nur eine Spur frei. Allen unterwegs, gute und sichere Fahrt.
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6: Unsere Themen heute. Es läuft seit heute der weltweit erste Strafprozess zur Sprengung der Nord Stream Pipelines in der Ostsee. Im September 2022 war das, vor dem Hanseatischen Oberlandesgericht in Hamburg. Dazu gleich unsere Gerichtsreporterin. Die Regierungserklärung von Kanzler Merz in unsicheren Zeiten fassen wir zusammen und hören auch eine Oppositionsstimme. Wie wollen die Grünen zu mehr Stabilität beitragen? Und die Zuckersteuer kommt. Das Kabinett hat sie auf den Weg gebracht. Reaktionen dazu gleich. Ich bin Birgit Langhammer. Guten Abend. Vor etwas mehr als 4 Jahren hat es einen großen Anschlag auf die Unterwasserpipelines der Nord Stream-Leitung gegeben. Wenige Monate nach Beginn des Ukraine-Krieges hatte das weltweit für Schlagzeilen gesorgt. Heute nun hat der Prozess gegen einen der mutmaßlichen Täter begonnen in Hamburg. Vor dem Oberlandesgericht der Hansestadt muss sich der 50-jährige ukrainische Staatsbürger Serhii K. verantworten. Laut Anklage der Bundesanwaltschaft soll es sich um einen früheren Offizier der ukrainischen Streitkräfte handeln. Er soll das Sabotageteam auch angeführt haben. Den heutigen Prozessauftakt hat Gerichtsreporterin Elke Spanner verfolgt. Ich habe sie gefragt, der Generalbundesanwalt hat ja zunächst die Anklage verlesen. Sie ist dann simultan übersetzt worden. Was sind denn die zentralen Anklagepunkte?
7: Also der Hauptanklagepunkt ist, dass er ein Kriegsverbrechen begangen haben soll. Die Explosionen an den Nord Stream Pipelines, die waren ja nur wenige Monate, nachdem Russland seinen Angriffskrieg auf die Ukraine begonnen hatte. Und die Bundesanwaltschaft wirft dem Angeklagten jetzt vor, dass er die Gasleitungen im Auftrag staatlicher Stellen der Ukraine gesprengt habe. Und zwar, um sie zu zerstören und damit zu verhindern, dass Russland mit den Einnahmen aus dem Gashandel den Krieg mitfinanziert. Dem, muss man sagen, haben die Anwälte heute allerdings direkt widersprochen in ihren Eröffnungserklärungen. Sie haben gesagt, dass die Nord Stream Pipelines keine zivile Infrastruktur gewesen seien. Russland habe sie im Krieg nämlich als, ich zitiere mal die Anwälte, finanzielle, politische und militärische Waffe eingesetzt. Die Anwälte haben auch gesagt, in diesem Krieg werden Kriegsverbrechen begangen, ja, aber von russischer Seite.
6: Jetzt hat die Verteidigung ja sogar die Einstellung des Verfahrens gefordert. Mit welcher Begründung?
7: Mit der Begründung, dass der angeklagte Soldat der ukrainischen Armee sei und keine Aussagegenehmigung habe. Wenn er etwas über militärische Strategien oder Befehlsstrukturen sagen würde, dann könnte er dafür in der Ukraine richtig hart bestraft werden und lange ins Gefängnis kommen. Und ohne eine Aussagegenehmigung, haben sie gesagt, könne er sich aber gar nicht richtig verteidigen. Also er könnte ja auch gar nichts vortragen, was ihn entlasten könnte. Und deshalb, das war ihr Argument, könne es einfach kein faires und rechtsstaatliches Verfahren geben. Und deshalb haben sie beantragt, das einzustellen.
6: Aber danach sieht es ja nicht aus. Andererseits geguckt, wie viel Zeit ist denn veranschlagt, bis man da jetzt zu einem Urteil kommen will?
7: Also das wird Monate dauern. Das Gericht hat jetzt gerade nochmal nachterminiert. Bisher bis Ende Januar gibt es schon sehr dicht Verhandlungstermine. Es gehen aber alle davon aus, dass das nicht reichen wird und dass der Prozess sicherlich noch sich weit bis ins nächste Jahr hinein erstrecken wird.
6: Der heutige Tag war ja nach 2 Stunden schon wieder beendet. Wie war denn jetzt die Situation im Gerichtssaal und drumherum? Also wie viel Aufsehen bringt auch dieser Pipeline-Prozess in Hamburg?
7: Ja, schon sehr großes Aufsehen, muss man sagen. Also es waren wirklich sehr viele Journalistinnen und Journalisten da aus der ganzen Welt. Und insgesamt waren es 120 Zuschauerinnen und Zuschauer, die da in den Saal gepasst haben. Und er war auch bis auf den letzten Platz belegt. Darunter waren auch einige Unterstützer des Angeklagten. Das ist schon deutlich geworden, als er am Vormittag aus der Untersuchungshaft in den Saal geführt wurde. Da hat er nämlich nach hinten gelächelt und er hat salutiert. Und als das Ganze dann vorbei war, da haben ihm dann von hinten manche Frauen Herzchen zugeworfen. Und da standen so ein paar Männer, die haben dann so die Faust gereckt. Und er hat auch die Faust erhoben. Und sich dadurch, wie ich fand, wirklich ganz schön kämpferisch gezeigt.
6: Jetzt war das ganze Jahr eine Gruppe. Die Ermittlungen haben lange gedauert, aber jetzt hat man ja so ungefähr sich ein Bild zusammengesetzt, wie das damals lief mit der Anmietung der Yacht etc. Was ist eigentlich mit den anderen Verdächtigen?
7: Also es gibt einen zweiten, den man jetzt auch schon festgenommen hat, und zwar diesen Sommer in Kroatien. Der war da, weil er für einen Hollywood-Film angeblich als Berater da irgendwie arbeiten wollte. Bei der Gelegenheit wurde er verhaftet. Da geht gerade noch der Rechtsstreit darum, ob er nach Deutschland ausgeliefert wird oder nicht. Er wehrt sich dagegen. Deutschland möchte, dass er ausgeliefert wird. Ja, und wenn das erfolgen sollte, könnte es bald dann auch hier in Hamburg wohl den nächsten Prozess in der Sache geben.
6: Schauen wir noch mal kurz auf den heutigen, Elke, weil der Geopolitik-Experte Joachim Weber von der Uni Bonn meinte hierbei in der Info, er glaube nicht, dass die Wahrheit ans Licht kommen werde. Wie sind denn da die Einschätzungen?
7: Na, da muss man natürlich den gesamten Kontext bedenken. Wir sprechen hier ja über eine Tat, die während eines laufenden Krieges begangen worden sein soll. Das unterscheidet diesen Prozess natürlich ganz grundlegend von anderen, eben dieser geopolitische Kontext. Da gibt es natürlich von unterschiedlicher Seite ganz unterschiedliche Erwartungen an das Verfahren. Und das wird sich dann sicherlich auch daran zeigen, welche Informationen es geben wird und welche eben nicht. Also vielleicht kann das Gericht aufklären, ob dieser Angeklagte, gegen den der Prozess halt heute läuft, damals auf der Segeljacht war, von der aus das Sabotageteam da abgetaucht sein soll. Aber wer und was da ganz konkret hintersteckt, das ist ja sicher noch mal eine ganz andere Frage. Und ob dieser Prozess der Rahmen dafür ist, ja, da kann man, glaube ich, skeptisch sein.
6: Über den Prozessauftakt in Hamburg berichtete Gerichtsreporterin Elke Spanner. Sie finden weitere Informationen dazu auch unter ndr.de. Eigentlich sollte es in der Regierungserklärung heute um den kommenden Europäischen Rat in Brüssel, speziell um den EU-Haushalt für die nächsten Jahre gehen. Aber Kanzler Merz mit weiterhin hörbarer ersten Herbsterkältung, er nutzte die Rede, um auch nochmal an die Verantwortung für die jüngere Generation zu werben, auch mit Blick auf geplante Reformen. Er betonte, es werde Politik für alle gemacht und dass sich niemand, der sich an Recht und Gesetz halte, Sorgen machen müsse, ob er in Deutschland eine Zukunft habe. Konkret wurde er aber auch beim Thema Ukraine Unterstützung gegen Russland und auch eine mögliche russische Bedrohung auch für die EU. Dagmar Pepping fasst zusammen, was Merz wichtig war.
8: Friedrich Merz hatte sich 2 zentrale Formulierungen ins Redemanuskript geschrieben. Zum einen
9: Gerechtigkeit.
8: Zum anderen
9: schöpferische Anstrengung.
8: Gerechtigkeit und schöpferische Anstrengung. Das eine ein Ziel, das andere ein Instrument, um dieses Ziel zu erreichen. Der Kanzler zitierte in seiner Regierungserklärung einen Satz von Papst Benedikt aus dem Jahr 2011.
9: Die Politik muss mühen um Gerechtigkeit sein.
8: Schöpferische Anstrengung sei nun nötig, auch um gegen Extremismus vorzugehen. Der dringe in den Bundestag, in Landtage und in die Alltagswelt dieses Landes ein. Der Kanzler wandte sich direkt an die Abgeordneten der AfD.
9: Dieses höhnische Gelächter, das wir von dieser Seite permanent hören. Ein höhnisches Gelächter mit der Freude an der Zersetzung und an der Zerstörung.
8: Die Koalition habe schon einiges auf den Weg gebracht zum März. Beispielsweise die Sicherheitslücke zu schließen. Nun arbeite sie daran, die Gerechtigkeitslücke zu schließen. CDU, CSU und SPD. Alle 3 Parteien in der Regierung verstünden Politik als Verantwortung.
9: Und zwar als Verantwortung nicht für Einzelgruppen oder Interessenverbände oder Milieus oder einzelne Generationen, sondern für alle Bürgerinnen und Bürger unseres Landes.
8: Eine ausgestreckte Hand von Merz in Richtung der Sozialdemokraten. Nach wieder einmal turbulenten Tagen in der Koalition. Ausgelöst durch den Rückzug von Bärbel Baas aus ihren Ämtern als Arbeitsministerin und als SPD-Chefin. Von Baas begründet auch mit öffentlichen Angriffen aus Reihen des Koalitionspartners auf sie. Ein Vorwurf, den die Union zurückgewiesen hat. In der Debatte, in der es eigentlich um den anstehenden EU-Gipfel gehen sollte, spielten die gegenseitigen Vorwürfe keine Rolle. Vielleicht auch, weil Friedrich Merz gleich zu Beginn seiner Rede Baas noch einmal für ihre Arbeit gedankt hatte.
3: Wir waren mit ihr in Sachfragen nicht immer einer Meinung, das gehört dazu. Aber wir werden ihr die Anerkennung nicht versagen für ihre Arbeit und für ihr Engagement für unser Land.
8: SPD-Fraktionschef Matthias Mirsch nahm die ausgestreckte Hand des CDU-Kanzlers an, um dann sozialdemokratische Muskeln zu zeigen.
10: CDU, CSU und SPD liegen in vielen Punkten weit auseinander, wenn es um die Frage von Gerechtigkeit geht. Und Herr Bundeskanzler, das Thema Umverteilung, darüber diskutieren wir dann auch noch mal.
8: Alle in der SPD, auch der neue Arbeitsminister Alexander Schweizer, seien überzeugte Sozialdemokraten, so Mirsch. Bei der Rentenreform, die Schweizer in den kommenden Wochen vorlegen soll, gehe es auch um Lebensleistung.
10: Wie wir mit jemandem umgehen, der 45 Jahre lang gearbeitet hat, dass das für uns eine zentrale Frage bei den kommenden Beratungen sein wird, das steht fest.
8: Die Opposition kritisierte die Politik der Koalition und ihr Erscheinungsbild scharf.
11: Sie, Herr Merz, führen eine Koalition an, die keine Kraft und keine Vision ausstrahlt,
8: sagte Grünen-Fraktionschefin Britta Hasselmann. AfD-Fraktionschef Tino Chrupalla sprach von politischem Versagen und griff den Kanzler auch direkt an, während Merz auf der Regierungsbank demonstrativ Akten studierte.
12: Sie haben gestern beim BDA gesagt, ich habe nicht vor, Liebling der Nation zu werden. Das heißt eigentlich übersetzt, die Menschen, die mich gewählt haben, sind mir scheißegal.
8: Sören Pellmann, der Co-Fraktionsvorsitzende der Linken, warf der Regierung vor, falsche Schwerpunkte zu setzen. Geld fließe in Aufrüstung und Militarisierung statt in Schulen, Wohnungen oder in die Pflege.
6: Über die Regierungserklärung von Kanzler Merz und den Schlagabtausch im Bundestag berichtete Dagmar Pepping. Wir schauen jetzt nochmal auf die Lage bei der Koalition. Unmenschlich heißt es da ja aus der SPD. Übles Faul kontert die CDU. Die Regierungskoalition wirkt also alles andere als harmonisch. Der Rücktritt von Arbeitsministerin Bärbel Baas und ihre Vorwürfe in Richtung Union beschäftigt die Koalition weiter, auch wenn die den Blick lieber auf die Erfolge der eigenen Arbeit lenken möchte. Nicole Markwald berichtet.
13: Dieses eine Wort, es beschäftigt die Union weiter. Unmenschlich, so bezeichnete Manuela Schwesig Angriffe aus der CDU auf ihre SPD-Kollegin Bärbel Baas. Für den CDU-Abgeordneten Matthias Middelberg geht das zu weit.
14: Da ist die Grenze überschritten. So sorry, aber ich kann da keine Unmenschlichkeit jetzt im Umgang mit Frau Baas erkennen. Das ist eben einfach drei Nummern zu weit.
13: Parteikollege Christoph Ploss forderte die Ministerpräsidentin von Mecklenburg-Vorpommern auf, sich zu entschuldigen. Und Fraktionschef Thorsten Frey machte im Deutschlandfunk klar:
15: Insofern rate ich einfach dazu, auch vorsichtig zu sein mit solchen Begriffen. Denn das wird der Sache nicht gerecht.
13: Der parlamentarische Geschäftsführer der SPD, Dirk Wiese, versucht seinerseits, Druck aus dem Kessel zu nehmen.
16: Ich glaube, es tut allen gut, im politischen Betrieb in so einer Woche einfach mal noch ein bisschen innezuhalten.
13: Es sei wichtig, in der demokratischen Mitte einen vernünftigen und respektvollen Umgang miteinander zu pflegen, so Wiese weiter. Die Opposition sieht zu und staunt. Die Grünen-Vorsitzende Franziska Brandner sagte in der ARD, ihre Erfahrung aus der stürmischen Ampelzeit sei:
17: Die Grundlage muss ja irgendwie ein Anstand insgesamt sein. Und man sieht, dass in dieser Regierung es immer wieder knallt, weil diese Frage des, wie geht man eigentlich miteinander um, wenn man zusammen regiert, nicht geklärt ist.
13: Fehlt es dieser Regierung an Anstand im Miteinander? Beide Seiten betonen immer wieder, eine Alternative zu Schwarz-Rot gibt es nicht. Neuwahlen wären vermutlich für keinen der Regierungspartner angesichts der aktuellen Umfragewerte erfolgsversprechend. Und doch schleichen sich neue Vorwürfe ein. Will die SPD etwa einen Koalitionsbruch provozieren? Man sieht förmlich, wie Juso-Chef Philipp Thürmer mit den Augen rollt, während er sagt:
18: Das ist wirklich Unsinn. Also in der SPD hat, glaube ich, aktuell niemand, auch nicht wir als Jusos, die wir durchaus kritisch waren, gegenüber der Koalition vor, die jetzt zu verlassen.
13: Die Koalition hakt nach und nach ihre To-Do-Liste ab. Heute wurde unter anderem die Einsetzung einer Pflegestrukturkommission beschlossen und die Zuckersteuer auf den Weg gebracht. Sie soll die Beiträge für die gesetzliche Krankenversicherung stabilisieren. Gesundheit, Pflege, Rente, alles Themen, die jeden betreffen. Und von zwei Koalitionspartnern verhandelt werden, die nicht von vornherein in Diagnose und Therapie übereinstimmen. So hat der Bundeskanzler selbst es vergangene Woche formuliert. Aber am Ende zählt laut Dirk Wiese von der SPD nur eines.
16: Es geht darum, richtige und notwendige Entscheidungen für die Zukunft des Landes zu treffen. Da machen sich alle Parteien in dieser Koalition nicht einfach, aber es ist nicht immer sofort Streit.
6: Sagt Dirk Wiese, erster parlamentarischer Geschäftsführer der SPD-Bundestagsfraktion, in einer Zusammenfassung von Nicole Markwald. Und über dieses Thema habe ich auch mit der grünen Co-Parteichefin Franziska Brandner gesprochen und sie zunächst gefragt, Frau Brandner, wie hält denn die heutige Regierungserklärung bei Ihnen noch nach?
19: Ich bin froh darüber, dass es heute eine Ernsthaftigkeit in der Bundestagsdebatte gab, die ja auch der Lage der nicht nur der Nation, sondern auch Europas entspricht. Und ich sehe, dass der Kanzler offensichtlicher will, dass wir uns alle anstrengen. Das war ja sein Punkt der Kraftanstrengungen, der schöpferischen Kraftanstrengungen. Das würden wir uns auch wirklich wünschen. Ja? Also wenn der Kanzler sagt, hier ist meine schöpferische Kraftanstrengung, wenn es davon nur einen Funken gäbe, wären wir dabei und würden mitmachen. Aber das ist das, was halt fehlt. Die Realität ist halt eine Regierung, die sich zerlegt und die Impulse, die da fehlen, leider.
6: Es geht ja um den Umgang, nicht nur in dieser Regierung, schon seit Ampelzeiten wird ja immer wieder bemängelt, wie unsachlich, wie persönlich, wie emotional Politiker und Politikerinnen teilweise zu hart ins Gericht gehen miteinander. Also Sie sehen noch keine echte Änderung, auch heute ja wieder spöttische Zwischenrufe?
19: Wissen Sie, ich denke, wenn man eine Sache aus der Ampelzeit lernen konnte, dann ist es, dass die Grundlage jeder Koalition der Anstand im Umgang miteinander sein muss und eine gemeinsame Plan und Vision nach vorne. Und das ist es, was, glaube ich, fehlt. Und deswegen sagen wir, wir haben den Anspruch, auch als Grüne zu sagen, in diesem Land ist nicht alles so schlecht, wie es manche gerne reden wollen. Wir wissen, was an Kraft in diesem Land ja drinsteckt und was wir an Potenzialen haben und dass Politik ja die Aufgabe hat, es zu ermöglichen, diese Kräfte freizusetzen und dass man sich dafür wirklich zusammenreißen muss und gemeinsam handeln muss. Und das ist das, was uns fehlt. Also diesen Blick darauf, nicht nur, wer gewinnt jetzt CDU oder SPD, sondern was ist eigentlich unser Auftrag in diesem Land? Ich hoffe, dass die Regierung da noch hinkommt. Wirklich, ich finde, ich habe kein Interesse am Scheitern. Aber andererseits muss es jetzt auch mal bald vorangehen.
6: Und wie erklären Sie sich, dass so viel von nötigen Reformen die Rede ist und man eigentlich doch meinen müsste, da kommt jetzt was, aber am Ende passiert eben doch so wenig?
19: Ich glaube, ein struktureller Punkt ist, dass wir konstant immer wieder Landtagswahlen haben und dann alle Angst haben, vor den Wahlen was zu machen. Deswegen gibt es ja relevante Vorschläge, immer wieder zu sagen, wir müssen das mal bündeln. Das ist ein struktureller Faktor. Ein zweiter ist eben das mangelnde, glaube ich, Vertrauen in der Regierung, die Frage, wie man miteinander umgeht. Und das dritte, auch gemeinsame wirkliche Ziele. Und das ist, wo ich

0: auch gestern hat er das ja schon gesagt, wir neigen dazu, immer zu sagen, das Glas sei halb leer, dabei sei es doch halb voll. Also er hat schon, für meine Ohren hat er versucht, positiver zu klingen.
1: Er hat für heute versucht, ich weiß nicht, es ist ja nur jedes Mal, wenn er wieder sagt, wir sind alle zu faul und wir arbeiten nicht genug. Und das ist ja das, was immer wieder den Menschen im Ohr bleibt. Und wenn es dann konkret wird, dann geht er eben nicht alle mit an. Ich finde auch, dass wenn man Reformen ernsthaft meint, dann muss man auch gucken, dass sie wirklich was im Leben der Menschen verbessern. Und wir sehen, dass auch sich dann alle entsprechend ihrer Leistung daran beteiligen müssen. Und diesen Schritt, dass der Kanzler immer geht, er hat heute ständig über Gerechtigkeit gesprochen, aber er hat sich nicht getraut, auch mal zu sagen, ja, wir haben bei uns auch super Extremreiche, die werden immer reicher, die müssen auch einen Beitrag leisten, damit diese Gesellschaft zusammenhalten kann. Ja, wir werden unsere Sicherheit nicht nur durch Tante Erna finanzieren können. Ja, also auch das mal anzusprechen, zu sehen, dass Gerechtigkeit bedeutet, dass alle ihren Beitrag leisten müssen, entsprechend ihrer Fähigkeiten. Und deswegen hören wir manchmal die Worte und dann kommt aber das Konkrete und das widerspricht dem gleich. Übrigens bei Europa, ja. Also Europa muss stark sein und gleichzeitig zu sagen, der Haushalt, der muss jetzt radikal bei Wettbewerbsfähigkeit und Sicherheit gekürzt werden. Das passt halt nicht zusammen.
0: Und wenn Sie sagen, jeder muss einen Beitrag leisten, wo sehen Sie den Beitrag der Grünen in den polarisierten Zeiten, auch konkret dazu beizutragen, dass das Land stabil bleibt, nicht weiter wirtschaftlich, aber auch gesellschaftlich auseinanderdriftet?
1: Wir haben mehrfach jetzt angeboten, übrigens auch mit unseren Bundesländern, wo wir als Grüne mitregieren, zu sagen, wir könnten gemeinsam diese Aufgabe angehen, Deutschland einfach zu machen, also zu digitalisieren, schneller zu machen, zu entbürokratisieren. Dafür braucht man die Bundesländer, dafür braucht man Kommunen, Oberbürgermeister und dort eine gemeinsame Kraftanstrengung draus zu machen. Das ist unser Angebot aus der Opposition heraus, zu sagen, lassen Sie uns das jetzt gemeinsam angehen. Ich denke, das wäre ein relevantes Zeichen auch als Demokraten, insgesamt zu zeigen, wir haben verstanden, auch die Art und Weise, wie der Staat, wie Verwaltung funktioniert, muss besser werden. Darüber hinaus gibt es einen Faktor, der größer ist als nur die deutsche Politik. Wir sehen, dass durch die digitalen Plattformen, also Social Media, die Polarisierung unserer Gesellschaft ein Geschäftsmodell ist. Also es verdienen die Tech-Bros daran, dass wir uns streiten. Und das ist etwas, was größer ist als jede CDU oder SPD oder Grüne, wo ich der festen Überzeugung bin, dass wir diese Tech-Bros härter regulieren müssen, im Zweifel die Monopole auch zerschlagen müssen, damit wir eine Chance haben, hier wieder aus diesem Geschäftsmodell der Polarisierung rausbrechen können.
0: Sagt die Co-Parteichefin der Grünen, Franziska Brandner. Wir bleiben noch bei Themen aus Berlin. Limo, Eistee, Energydrink, Fruchtnektar, das sind alles Getränke, bei denen man mit wenigen Schlucken richtig viel Zucker trinkt. Über die negativen gesundheitlichen Auswirkungen von zu viel Industriezucker haben wir alle ja schon viel gehört. Nun greift also die Politik ein. Die Bundesregierung hat sich auf eine Steuer für zuckerhaltige Getränke geeinigt. Vorgesehen ist ein zweistufiges Modell, also je nach Zuckeranteil. 26 Cent pro Liter werden da fällig bei einem Zuckergehalt ab 5 Gramm je 100 Milliliter. Also das sind ja immerhin auch 50 Gramm pro Liter. Und noch teurer wird es dann ab 8 Gramm. Eva Huber aus dem HSB über die Entscheidung im Kabinett, aber auch, ob der Bundestag wohl auch dafür stimmen wird.
2: Gut für die Gesundheit und gut für die Staatskasse. So lässt sich das Ziel zusammenfassen, das die Bundesregierung mit der Steuer auf gezuckerte Getränke verfolgt. Die Deutschen nehmen sehr viel Zucker zu sich. Das erhöht das Risiko für extremes Übergewicht, für Diabetes, für Herzinfarkt. Und das kostet das Gesundheitssystem jedes Jahr sehr viel Geld, erklärt der stellvertretende Regierungssprecher Steffen Mayer.
3: Die Versorgungskosten durch den erhöhten Konsum von gezuckerten Getränken belasten die Allgemeinheit mit über 2 Milliarden Euro pro Jahr. Mit Einführung der Zuckergetränkesteuer wollen wir erreichen, dass weniger Zucker konsumiert wird. So sollen langfristig die Kosten im Gesundheitssystem gesenkt werden, die durch die genannten typischen Krankheitsbilder entstehen.
2: Gerade Softdrinks wie Limo, Cola und Co. gelten unter Experten als fiese Zuckerquellen, weil sie kaum sättigen und durch die flüssige Form dazu verleiten, sehr schnell sehr viel Zucker zu essen. Die Steuer soll deshalb nur auf solche Getränke anfallen, nicht aber auf Schokolade oder Kekse. Greifen soll die Steuer, wenn die Getränke einen bestimmten Zuckergehalt überschreiten. Für einen Liter Limo bedeutet das, wenn da grob gesagt mehr als 16 Zuckerwürfel drin sind, dann muss der Hersteller die Steuer zahlen, nämlich 26 Cent Aufschlag. Ist nochmal einiges mehr an Zucker drin, steigt die Steuer auf 32 Cent pro Liter. Für kleine Getränkehersteller soll es Ausnahmen geben. Eine gute Idee, findet Sebastian Kruse von der Deutschen Adipositas-Gesellschaft, die sich für den Kampf gegen starke

0: starkes Übergewicht einsetzt. Und er verweist auf Großbritannien, das seit Jahren so eine Steuer hat.
1: Die Fanta in Großbritannien ist weniger süß, als sie in Deutschland der Fall ist. Und es funktioniert trotzdem. Also die Menschen dort kaufen weiterhin dann die Fanta nur mit weniger Zucker.
0: Durch die Steuer haben Hersteller einen Anreiz, weniger Zucker in ihre Getränke zu mischen, ihn zum Beispiel durch Süßstoffe zu ersetzen. Dadurch umgehen sie die Steuer.
1: Als Ergebnis in Großbritannien sehen wir, dass die Unternehmen ihre Rezepturen angepasst haben, dort also weniger Zucker in einzelnen Getränken ist und die Leute konsumieren weniger die sehr hochgezuckerten Getränke.
0: Funktioniert diese Lenkungswirkung der Steuer also gut, kriegt der Staat weniger Steuereinnahmen. Ein Dilemma, denn die Bundesregierung will mit den Einnahmen aus der Steuer auch was Gutes für die Staatskasse tun. Rund 900 Millionen Euro pro Jahr soll die Steuer einbringen und sie soll die gesetzlichen Krankenkassen unterstützen. Weil das Finanzministerium das Geld dafür schon eingeplant hat, soll die Steuer sehr schnell kommen, schon Mitte nächsten Jahres. Das kritisiert Christoph Minhoff von der deutschen Ernährungsindustrie. Die Hersteller hätten so kurzfristig gar nicht genug Zeit, ihre Rezepte umzustellen.
2: Wäre es dem Finanzministerium darum gegangen, tatsächlich irgendwelche gesundheitlichen oder irgendwelche Effekte zu erzielen auf die Rezepturen, dann hätte es nicht eine solche schnelle Einführung gegeben. Die schnelle Einführung gibt es nur, um Steuern zu generieren.
0: Auch viele Landwirtschaftsminister von CDU und CSU aus den Bundesländern sind gegen die Steuer. Noch ist sie nicht endgültig beschlossen. Der Bundestag befasst sich jetzt damit. Das Ringen darum dürfte weitergehen.
3: Soweit Eva Huber aus dem Hauptstadtstudio und zu unserem letzten Thema. Die Bundesregierung hat nach wochenlangen Diskussionen eine Pflegestrukturkommission eingesetzt. Dieses Expertengremium soll den Weg für eine umfassende Reform der Pflege ebnen. Was die Kommission jetzt genau machen soll und warum ihre Einsetzung so lange umstritten war, dazu aus Berlin Birte Sönnigsen.
4: Die Pflegeversicherung hat finanzielle Probleme. Die werden in Zukunft größer, auch weil Deutschland immer älter wird. Deshalb hat die Bundesregierung Fachleute beauftragt, Vorschläge auszuarbeiten, wie sich die Finanzen der Pflegeversicherung auch langfristig stabilisieren lassen. Ihre Vorschläge will Bundesgesundheitsminister Carsten Linnemann als Grundlage für eine umfassende Strukturreform nutzen.
5: Ich finde, es ist auch kein Hexenwerk. Es braucht nur Mut, sich auf wirklich diejenigen zu konzentrieren, die wirklich Hilfe brauchen. Und deshalb freue ich mich auf die Ergebnisse. Und dann müssen wir als Politik den Mut auch haben, diese Dinge möglichst größtenteils umzusetzen.
4: 13 Fachleute machen sich jetzt also an die Arbeit. Gesundheitsökonomen, Pflegefachleute, Versicherungsexpertinnen und Juristen. Sie sollen die Finanzen der Pflegeversicherung analysieren und Vorschläge machen, wie sich das System in Zukunft finanzieren lässt. 2 Vorgaben macht der Minister.
5: Die eine Leitplanke ist, dass wir nicht mehr so viel Geld haben. Und auf der anderen Seite können wir auch nicht die Beiträge immer weiter erhöhen, weil die Arbeitnehmer und Arbeitgeber dann immer weniger netto vom Brutto haben. Und diese beiden Leitplanken, die sind gesetzt. Und alles andere muss man dann diskutieren.
4: Die Fachleute sollen sich zum Beispiel auch mit dem Thema Prävention befassen, damit möglichst viele Menschen erst später im Leben pflegebedürftig werden. Und es wird auch um die Frage gehen, wie pflegende Angehörige Beruf und Pflege besser miteinander vereinbaren können. Denn die allermeisten Menschen in Deutschland werden zu Hause gepflegt. Die SPD hatte darauf gedrungen, dass die Fachleute auch prüfen, ob ein finanzieller Ausgleich zwischen gesetzlicher und privater Pflegeversicherung sinnvoll und möglich ist und wie sich der Anteil, den die Pflegebedürftigen selbst zahlen, begrenzen lässt. Der CDU ist wichtig, dass die Menschen in Zukunft auch vermehrt auf private Vorsorge setzen. Denn die Pflegeversicherung soll auch in Zukunft keine Vollversicherung werden, sondern nur für einen Teil der Pflegekosten aufkommen, sagt Gesundheitsminister Linnemann.
5: Ich glaube, dass man vielleicht in der Vergangenheit so oft versucht hat, daraus eine Vollversicherung zu machen. Und das hat man nie richtig geschafft. Entweder hätte man es richtig machen müssen, aber nicht halb. So, und deshalb, glaube ich, müssen wir auch deutlich machen, das ist eine Zusatzversicherung.
4: Wie diese Zusatzversicherung in Zukunft aussieht, dazu erwartet der Minister im Januar Vorschläge von der Kommission. Das Gesetz, das daraus folgt, soll dann schon im kommenden Juli in Kraft treten.
3: Ein Bericht aus Berlin von Birte Sönnigsen. Und damit enden die Themen des Tages für Mittwoch, den 14. Oktober.
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7: Um 17:32 Uhr mit Sönke Peters. In Hamburg hat am Vormittag ein Prozess um die Sprengung der Nord Stream Pipelines in der Ostsee vor rund 4 Jahren begonnen. Dem angeklagten Ukrainer wird vorgeworfen, die Tat im staatlichen Auftrag koordiniert und mit anderen ausgeführt zu haben. Zu den Beweisen der Bundesanwaltschaft, NDR-Reporter Johannes Jolmes, der den ersten Verhandlungstag verfolgt hat.
8: Aber es wird auch um diese Frage gehen, gab es sozusagen Hintermänner, nenne ich sie mal, aus der ukrainischen Regierung, die dieses Verfahren, diesen Sabotageangriff am Ende gesteuert haben aus der Ukraine. Es gibt auch schon eine Verteidigungsstrategie, die zumindest darauf hindeutet, dass man genau das auch aufbringen möchte, dass man nämlich auch möglicherweise diese Frage klären will, weil das könnte dann auch die Schuld schmälern des Angeklagten.
7: Bundeskanzler Merz will, dass die EU stärker gegen unfaire Handelspraktiken anderer Staaten vorgeht. In seiner Regierungserklärung zum bevorstehenden EU-Gipfel sagte Merz, in Handelskonflikten mit anderen Ländern werde man sich künftig mehr zur Wehr setzen.
9: Diese Zeit, in der Europa unter Druck steht, wie vielleicht noch nie seit seiner Gründung. Diese Zeit, in der auch unser Land unter Druck steht, wie vielleicht noch nie seit seiner Gründung. Das kann noch eine Blütezeit werden europäischer Freiheit, europäischen Rechts, europäischen Friedens und europäischen Wohlstands. Die Voraussetzung dafür ist vor allem, ein stabiles Deutschland.
7: Soweit Bundeskanzler Merz. Die Bundesregierung hat die sogenannte Zuckersteuer auf den Weg gebracht. Sie soll Hersteller dazu bewegen, den Anteil von Zucker in Getränken zu verringern. Aus Berlin, Eva Huber.
0: Die Steuer soll nicht auf alle gesüßten Getränke anfallen, sondern auf die, die einen bestimmten Zuckergehalt überschreiten. Für einen Liter Limo bedeutet das, wenn da ungefähr mehr als 16 Zuckerwürfel drin sind, dann muss der Hersteller die Steuer zahlen, nämlich 26 Cent Aufschlag. Ist noch mal einiges mehr an Zucker drin, steigt die Steuer auf 32 Cent pro Liter. Von der Steuer ausgenommen werden sollen mittelständische Getränkehersteller, wenn sie weniger als 1 Million Liter gezuckerte Getränke pro Jahr produzieren. Die Bundesregierung rechnet mit Steuereinnahmen von rund 900 Millionen Euro pro Jahr. Das Geld soll vor allem in den Gesundheitsfonds fließen.
7: Außerdem will die Bundesregierung den Kinder- und Jugendschutz im Netz stärken. Dazu hat das Kabinett heute ein Eckpunktepapier vorgelegt. Aus Berlin, Frank Eichmann.
10: So sollen unter 13-Jährige soziale Netzwerke wie TikTok oder Instagram grundsätzlich nicht allein nutzen dürfen. Ausnahmen sind nachweislich jugendgerechte Angebote. Für 13- bis 18-Jährige sind gestaffelte Beschränkungen vorgesehen. Das käme unabhängig und vor angestrebten EU-weiten Vorgaben. Die Medienkompetenz von Kindern und Jugendlichen soll deutlich gestärkt werden, aber auch die Rolle der Eltern. Durch eine Änderung im bürgerlichen Gesetzbuch sollen Eltern verpflichtet werden, ihre Kinder auch bei der Mediennutzung zu beaufsichtigen.
7: Die Lufthansa steigt bei der portugiesischen Airline TAP ein. Das hat die portugiesische Regierung bekannt gegeben. Die Lufthansa übernimmt demnach 45% von TAP und zahlt dafür 1,2 Milliarden Euro. Damit wird die Airline, die seit 6 Jahren staatlich ist, wieder teilprivatisiert. Die Lufthansa-Gruppe bekommt damit ein neues Drehkreuz in Lissabon. Von dort aus steuert TAP vor allem Ziele in Südamerika an. Auf diesen Strecken sind Flugzeuge der Lufthansa bisher wenig unterwegs. Behörden in mehreren Ländern ermitteln wegen des Verdachts der Bestechung und des Rechnungsbetrugs bei Dienstleistungen für NATO-Militärschiffe. In Deutschland hat die Polizei heute 2 Unternehmen und eine Wohnung in Hamburg durchsucht. Auch in Rumänien gab es Durchsuchungen. In Norwegen wurden 5 Menschen festgenommen. Laut der EU-Justizbehörde Eurojust geht es um unrechtmäßige Rechnungen für logistische und organisatorische Dienstleistungen für Militärschiffe in nordwesteuropäischen Häfen. Sie sollen demnach von einem Unternehmen und mehreren Subunternehmen gestellt worden sein. Das waren die Nachrichten.
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3: Heute Abend ist es recht freundlich und in der Nacht dann auch bis auf einzelne Nebelfelder trocken. Dann allerdings wird es zum Teil richtig frisch. Die Temperaturen sinken auf 13 bis 3 Grad. Morgen tagsüber wieder Sonne und Wolken im Wechsel und wieder recht warm. Höchstwerte 15 bis 19 Grad. Am Freitag dann anfangs heiter, später auch einige Regenwolken dabei. Und die Höchstwerte bis zu 20 Grad. NDR Info, der Verkehrsservice, stau oder stockend ab 3 Kilometern. A1 Osnabrück-Hamburg zwischen Dreieck Stur und Bremer Kreuz. In beiden Richtungen 4 Kilometer stockender Verkehr vor der Baustelle. A2 Dortmund Richtung Hannover zwischen Bad Nenndorf und Wunstorf-Lute 6 Kilometer stockend vor der Baustelle. A7 Hannover Richtung Flensburg zwischen Hamburg-Hausbruch und Bahrenfeld 5 Kilometer Stau. Die A7 Hamburg Richtung Flensburg ist zwischen Schleswig-Jagel und Schleswig-Schubi nach einem Unfall gesperrt. Auch hier staut es sich. Die A19 Berlin Richtung Rostock ist zwischen Röbel und Waren wegen Löscharbeiten gesperrt. Die A23 Hamburg Richtung Heide ist zwischen Horst-Elmshorn und Hohenfelde wegen Reinigungsarbeiten gesperrt. Und eine längere Sperre gibt es ja auch auf der A24 Hamburg Richtung Berlin zwischen Hamburg-Horn und Jenfeld, hier wegen Bauarbeiten bis Freitagabend eine Sperrung. Die Umleitung ist eingerichtet. A24 Hamburg Richtung Berlin zwischen Rheinbeek und Schwarzenbeck-Grande 3 Kilometer Stau. Und die A27 Bremen Richtung Bremerhaven ist zwischen Hagen und Stotel nach einem Unfall gesperrt. Wir wünschen allen gute Fahrt. Und schauen jetzt in die Türkei. Im Mammutprozess gegen die Istanbuler Stadtverwaltung und sich selbst hat der abgesetzte Bürgermeister İmamoğlu seine Aussage begonnen. Der Prozess läuft ja schon seit Februar. Seit März 2025 sitzt İmamoğlu in Untersuchungshaft. Das hat ja nicht nur damals große Proteste ausgelöst. Kritiker werfen Staatspräsident Erdogan vor, seinen aktuell stärksten Gegner aus dem Weg räumen zu wollen. Und ausgerechnet heute hat die Polizei den kritischen TV-Sender Halk TV gestürmt und den Sendebetrieb einfach beendet. Die Mitarbeitenden wurden daran gehindert, ihre Arbeit in den Redaktionsräumen aufzunehmen. Die Opposition kritisiert das Vorgehen der türkischen Behörden scharf und vergleicht es sogar mit dem Vorgehen von Diktatoren. Über den Prozessauftakt und die Unterbrechung des Live-Programms im News Channel berichtet Türkei-Korrespondent Benjamin Weber.
11: Es ist windig vor dem Gerichtsgebäude, als Dilek İmamoğlu mit der wartenden Presse spricht. Sie ist die Ehefrau des Angeklagten, Ekrem İmamoğlu, dem abgesetzten Bürgermeister Istanbuls.
12: Jetzt geschieht das, was längst hätte passieren sollen. In einem funktionierenden Rechtsstaat hätte er beim ersten Gerichtstermin aussagen müssen. Doch seine Aussage wurde da nicht aufgenommen. Wir hoffen, dass er in den kommenden 4 Tagen unter fairen Bedingungen aussagen kann.
11: Seit über 1,5 Jahren sitzt İmamoğlu in Untersuchungshaft. Seit März läuft nun der Mammutprozess gegen 400 Angeklagte der Stadtverwaltung Istanbuls und damit auch gegen ihn. İmamoğlu wird in der fast 4000-seitigen Anklageschrift als Anführer einer kriminellen Vereinigung dargestellt. Es geht um Bestechung, Untreue, Geldwäsche und Ausschreibungsmanipulation. Angeblicher Schaden 3 Milliarden Euro. Dass für den Angeklagten und die Opposition diese Vorwürfe vorgeschoben sind, ist klar. İmamoğlu hätte Staatspräsident Erdogan bei Wahlen, laut Umfragen, gefährlich werden können. Vor Gericht, wo keine Aufnahmen erlaubt sind, geht İmamoğlu am ersten Tag der Aussage nicht konkret auf die Vorwürfe ein. Nach ARD-Informationen kritisiert er dagegen die AKP-Regierung und Staatspräsident Erdogan scharf. Die türkische Justiz sei nicht mehr unabhängig, das Land steuere auf ein totalitäres Regime zu. Und İmamoğlu empört sich darüber, dass die türkischen Behörden heute am frühen Morgen den kritischen Fernsehsender Halk TV geschlossen haben. Dort wäre die Aussage İmamoğlus heute Top-Thema gewesen. Jetzt sendet der kritische Fernsehsender nicht mehr. Die Vorwürfe der Behörden, Geldwäsche, Bestechung und auch hier Ausschreibungsbetrug. Senderchef Cafer Mahirolu:
13: Sämtliche dieser Vorwürfe sind haltlos. Die Justiz als Waffe einzusetzen, ist der größte Schaden, den man der Türkei zufügen kann.
11: Halk TV galt in der Türkei zuletzt als meistgesehener Fernsehsender. In einem Land, in dem Fernsehen Leitmedium Nummer 1 ist und über 90% der Medien als von der Regierung kontrolliert gelten, war der oppositionelle Sender für viele eine Quelle für unabhängige Nachrichten. Die fällt jetzt weg. Oppositionsführer Özgür Özel:
13: Das ist ein Zeichen für die Erschöpfung, Verzweiflung und Hilflosigkeit dieser Regierung. Niemand sollte daraus den Schluss ziehen, die Regierung sei stark, Tayyip Erdogan sei stark, nur weil er nun auch Halk TV geschlossen hat. Wer sich zu solchen Maßnahmen herablässt, hat sein Ende bereits erreicht.
11: Vor 2 Wochen erst sperrten die Behörden den Zugang zur unabhängigen News-Webseite T.Y.M.I.D.R.T. Es wird schwerer, an unabhängige Informationen zu kommen in der Türkei, weiß auch Özlem Akarsucilik, Vorstandsmitglied des Journalistenverbands.
12: Zensur ist nicht nur ein Problem der Journalistinnen und Journalisten, es ist ein Problem der gesamten Gesellschaft. Die Zensur ist zu einem Instrument geworden, mit dem das neue Regime weiter gefestigt werden soll.
11: Staatspräsident Erdogan will wiedergewählt werden. Offiziell stehen 2028 Wahlen an. Nichts in der Türkei deutet darauf hin, dass sich die Angriffe auf die Pressefreiheit bis dahin abmildern. oder dass der ehemalige Bürgermeister Istanbuls aus der Haft entlassen wird.
3: Soweit unser Türkei-Korrespondent Benjamin Weber.
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3: Der ohnehin hohe Überschuss Chinas mit seinen ausländischen Handelspartnern ist noch einmal größer geworden und das auch schneller als von Beobachtern erwartet. Das geht aus aktuellen Zahlen der chinesischen Zollbehörde hervor. Aus Peking dazu Christoph Kober.
14: Chinas Exporte sind im September kräftig gestiegen. Angetrieben durch die internationale Nachfrage nach Hochtechnologieprodukten haben die Ausfuhren im September um 36% im Vergleich zum Vorjahreszeitraum zugelegt, heißt es von der Zollbehörde in Peking. Die Einfuhren sind im gleichen Zeitraum um 31% gewachsen. Chinas weltweiter Handelsüberschuss, also die Differenz zwischen Ex- und Importen, hat sich im vergangenen Monat auf umgerechnet rund 119 Milliarden Euro erhöht. Damit ist die chinesische Wirtschaft auf Kurs, den Rekordwert aus 2025 zu übertreffen. Die Ausfuhren von Halbleitern haben sich im September im Jahresvergleich mehr als verdoppelt, die Autoexporte um mehr als die Hälfte zugelegt. Ein Vertreter der Zollbehörde in Peking hat die Entwicklung des chinesischen Außenhandels unter anderem als schnell und ausgezeichnet charakterisiert. Das Wachstum der Ausfuhren von Januar bis Ende September sei das höchste der vergangenen 5 Jahre gewesen. Diese Entwicklung könnte das ohnehin angespannte Verhältnis Chinas mit seinen Handelspartnern weiter belasten. So drängt die Europäische Union seit längerem darauf, dass die Volksrepublik das Ungleichgewicht im Handel verringert. Zumal China seine Produkte dank staatlicher Subventionen zu künstlich niedrigen Preisen anbiete, lautet ein Vorwurf aus Brüssel. Zuletzt hatten sich Vertreter der EU und der Führung in Peking darauf geeinigt, die Exporte chinesischer Hybridautos nach Europa zu deckeln. Auf 350.000 Fahrzeuge im Jahr, so ein Sprecher der EU-Kommission. Chinesische Unternehmen drängen zunehmend auf ausländische Märkte, auch weil die Nachfrage im Land weiter schwach ist. Die Versuche der kommunistischen Staats- und Parteiführung, den Binnenkonsum anzuregen, zeigen weniger Resultat als erhofft. Deswegen will sie auch in Zukunft auf einen starken Export als Wachstumstreiber setzen.
3: Der Chip-Hersteller Nvidia steigt bei der französischen Ärzteplattform Doctolib als Minderheitsaktionär ein. Der US-Konzern investiert seine Milliardengewinne aus Chip-Verkäufen häufig in Unternehmen, die Kunden des Konzerns sind. Dazu mehr aus Los Angeles von Gabi Biesinger.
15: Der kalifornische Konzern Nvidia sieht den Gesundheitssektor als einen der wichtigsten Wachstumsmärkte für KI-Infrastruktur. Wie viele Anteile Nvidia von Doctolib übernimmt, blieb zunächst offen. Der Dienstleister ist in Deutschland vor allem für seine Online-Plattform bekannt, über die man Termine bei Arztpraxen buchen kann. Auch bietet Doctolib einen KI-Telefonassistenten sowie Unterstützung bei administrativen und buchhalterischen Aufgaben in Praxen an. Vom Einstieg des Chip-Giganten erhofft sich das französische Unternehmen, eigenen Angaben zufolge Zugang zu den KI-Experten des US-Konzerns und Unterstützung beim Training der eigenen Modelle. Doctolib betonte, dass alle Gesundheitsdaten des Unternehmens auf Servern innerhalb der Europäischen Union und in Großbritannien lägen und dort auch bleiben würden. Das gelte auch für die KI-Modelle. Mit der Investition in den französischen Dienstleister weitet Nvidia sein Engagement in Europa aus. Als Teil einer 2 Milliarden Dollar Investitionsoffensive hat der Halbleiterriese zeitgleich in die französischen KI-Pioniere Pigment im Finanzbereich oder Genesis AI in der Robotik investiert. Der US-Konzern ist bekannt für sein Kreislaufinvestment, mit seinen Milliardengewinnen aus Chipverkäufen häufig bei seinen eigenen Kunden einzusteigen. Nvidia gilt mit seinen Chip-Produkten für Rechenzentren als zentraler Motor des KI-Booms und weltweit derzeit wohl wertvollstes Unternehmen. Zuletzt hatte Nvidia sein Portfolio mit dem milliardenschweren Zukauf der KI-Plattform Hugging Face verstärkt.
3: Und wir werfen noch einen kurzen Blick auf die Finanzmärkte, wo der DAX seine Tagesgewinne Richtung Handelsschluss wieder abgegeben hat. Aktuell steht er nur noch mit 0,1% im Plus bei 25.290 Punkten. Der Dow Jones dagegen nahezu unverändert zu gestern, notiert mit 51.629 Punkten. Und der Euro verbilligt sich um 0,75%, kostet einen US-Dollar 11 Cent. Soweit die Meldungen aus unserer Wirtschaftsredaktion. In der kommenden Viertelstunde schauen wir auf die Sondierungsunterbrechung in der Hauptstadt in Berlin. Davor noch der kompakte Überblick.
7: Entschuldigung, mein Mikro ging nicht auf.
3: Jetzt hören wir dich aber.
7: Ja. Rund 4 Jahre nach der Sprengung der Nord Stream Pipelines in der Ostsee hat in Hamburg ein erster Prozess begonnen. Angeklagt ist ein 50-jähriger Ukrainer. Er soll die Explosionen an den Gasleitungen als Drahtzieher koordiniert haben, und zwar im Auftrag der ukrainischen Armee. Zum Zeitpunkt der Anschläge war er Offizier. Die Bundesanwaltschaft wirft ihm daher auch Kriegsverbrechen vor. Die Verteidigung wies die Vorwürfe zurück und forderte, das Verfahren einzustellen. Wie kann der Pflegebereich strukturell so verändert werden, um fit für die Zukunft zu sein? Mit dieser Frage kann sich jetzt wie geplant eine Expertengruppe beschäftigen. Das Bundeskabinett hat die Fachkommission offiziell eingesetzt. Ende Januar soll sie ihre Vorschläge präsentieren. Im September hatte sich die Koalition schon auf eine erste Pflegereform verständigt. Damit soll die Finanzierung der Pflegeversicherung kurzfristig gesichert werden. Vor Beginn des EU-Gipfels morgen warnen fast 40 Organisationen davor, das Recht auf Asyl in bestimmten Situationen auszusetzen. In einer gemeinsamen Erklärung fordern etwa Amnesty International und Oxfam die Bundesregierung auf, für das individuelle Asylrecht einzustehen. In der EU gibt es Pläne, die gängige Praxis vorübergehend auszusetzen, wenn etwa sehr viele Menschen auf einmal an einer Grenze ankommen und der Verdacht besteht, dass ein anderer Staat die Situation für seine Zwecke nutzt oder sogar herbeigeführt hat. Das Wetter, es bleibt trocken, nachts vereinzelt gibt's Nebel, Tiefstwerte 13 bis 3 Grad. Das war der kurze Überblick. Nun zurück zu Birgit Langhammer.
3: Danke, Sönke Peters. Die Sondierungen für ein Dreierbündnis von Berliner Linken, Grünen und SPD liegen auf Eis. Als Grund nannten Grüne und SPD, die Linke habe sich nicht an das Ergebnis ihrer gemeinsamen Vorgespräche gehalten, sondern sie seien ihrer Fraktion gestern Abend zu anderen Verabredungen gekommen. Kirsten Buchmann berichtet.
16: Alle Mitglieder der Linksfraktion im Berliner Abgeordnetenhaus haben eine Erklärung unterschrieben. Sie stehen zum Existenzrecht Israels und zum Schutz jüdischen Lebens. Warum aber eine eigene Erklärung der Fraktion und nicht die zuvor in den rot-grün-roten Dreier-Vorgesprächen ausgehandelte Vereinbarung? Der Fraktionschef der Linken, Tobias Schulze, versichert:
17: Für uns gilt das Vorsondierungspapier. Wir stehen dazu.
16: Es sei aber nicht die Frage, dass jedes einzelne Gremium das gemeinsame Papier unterschreibe. Schulze verweist auf einen künftigen Parteitag der Linken, bei dem das Drei-Parteien-Papier noch beschlossen werden solle.
17: Das Sondierungspapier ist ja kein parteieigenes Papier, sondern eine Vereinbarung von den drei Parteien. Und das ist dann Grundlage unserer Parteitagsbeschlüsse, die wir fassen wollen, wenn Koalitionsverhandlungen aufgenommen werden.
16: Nur die eigenen Parteitagsbeschlüsse könnten Arbeitsgrundlage der Fraktion sein. Ein Mitglied der neuen Linksfraktion ist allerdings Vanessa Emde, die zuvor durch israelfeindliche Äußerungen aufgefallen war. Es habe keinerlei Zusage der Linken an SPD und Grüne gegeben, Emde aus der Fraktion auszuschließen, betont Schulze. Die Grünen-Bundesspitze aber behauptet das Gegenteil. Berlins Grünen-Fraktionschef Werner Graf hält sich zu der Personalie bedeckt. Er will die Dreiergespräche fortführen. Sein Argument, alle Abgeordneten der Linksfraktion im Berliner Abgeordnetenhaus hätten
18: eine Erklärung unterzeichnet, die sich auch explizit für das Existenzrecht Israel ausspricht. Das war uns immer wichtig.
16: Der Grünen-Politiker will die Sondierungsgespräche für ein rot-grün-rotes Bündnis so bald wie möglich fortsetzen. Dem Sozialdemokraten Aziz Bozkurt ging es mit der Sondierungsunterbrechung von Linken, Grünen und SPD seit Dienstagabend ohnehin zu schnell. Man hätte mehr miteinander ringen müssen, sagt er.
19: In der unruhigen Lage, die wir im Land haben, sollte man hier Klarheit herstellen und zeigen, wie auch eine demokratische Mehrheit geht, links der Mitte.
16: Also ein Regierungsbündnis von Linken, Grünen und SPD. Andere Sozialdemokraten wie Franziska Giffey sprechen sich aber inzwischen offen gegen eine solche Koalition aus. Falls die Sondierungen für ein solches Dreierbündnis scheitern, steht Grünen und SPD noch eine weitere Option offen, ein Kenia-Bündnis unter der Führung der CDU. Deren Parteichef Stefan Evers sendet schon mal dieses Signal aus.
20: Ich stehe mit den Spitzen von SPD und Grünen regelmäßig in vertraulichem Austausch. Und dabei mache ich immer wieder klar, unsere Hand ist und bleibt ausgestreckt, unsere Tür steht offen. Und wenn Grüne und SPD, anders als bisher, zu dem Ergebnis kommen, ernsthaft über Alternativen zu einer von dieser Linken geführten Regierung sprechen zu wollen, dann lade ich auch zu entsprechenden Gesprächen ein.
16: Eine Antwort der beiden umworbenen Parteien an ihn gibt es bislang nicht. Dabei dürfte auch eine Rolle spielen, eine mögliche CDU-geführte Kenia-Koalition im Berliner Abgeordnetenhaus hätte einen deutlich knapperen Vorsprung von nur 2 Stimmen über der absoluten Mehrheit.
3: Soweit die Lage in Berlin nach der Landtagswahl. Jetzt schauen wir noch nach Sachsen-Anhalt. Dort hat der Landtag in einer Sondersitzung einen gemeinsamen Antrag von AfD und BSW beschlossen. Darin wird ein sofortiges Ende sämtlicher Ukraine-Hilfen verlangt. Ein entsprechender Antrag der beiden Fraktionen mit dem Titel Friedensgespräche statt Ausweitung des Krieges in der Ukraine wurde in einer außerordentlichen Sitzung mehrheitlich angenommen. AfD und BSW kommen ja im neuen Landtag zusammen auf 44 der 83 Stimmen. Interessant auch wegen der noch bevorstehenden Wahl zum Ministerpräsidenten. Die kommt ja dann wohl erst im Dezember. Jochen Müller berichtet aus Magdeburg.
1: Am Ende setzten sich im Magdeburger Landtag die neuen Mehrheiten durch. Mit den Stimmen von AfD und BSW wurde der Antrag angenommen, der ein Ende der Sanktionen gegen Russland und einen Stopp von Waffenlieferungen an die Ukraine vorsieht. Beide Parteien hatten diesen Antrag auch zusammen verfasst. Der Co-Fraktionsvorsitzende der AfD, Ulrich Siegmund.
21: Heute ist ein historischer Tag, weil heute wird zum ersten Mal seit dem schrecklichen Krieg in der Ukraine eine Friedensinitiative, eine wirkliche Friedensinitiative von einem deutschen Parlament ausgehen, und zwar hier in Sachsen-Anhalt. Ich bin stolz darauf, meine sehr geehrten Damen und Herren.
1: Zwar hat der Landtag keinen direkten Einfluss auf das Thema, die Landesregierung könne aber eine entsprechende Initiative im Bundesrat starten. AfD und BSW sind seit mehreren Wochen miteinander im Gespräch. Möglicherweise könnte AfD-Mann Siegmund bei der für Dezember vorgesehenen Wahl zum Ministerpräsidenten auf Stimmen vom BSW angewiesen sein. Heute jedenfalls wurden erneut Freundlichkeiten ausgetauscht.
21: Ich bin dem BSW sehr, sehr dankbar, dass es gemeinsam mit uns diese Friedensinitiative heute für Sachsen-Anhalt, für Deutschland möglich macht.
1: Der Fraktionschef der CDU und noch Ministerpräsident Sven Schulze mochte diese offenkundige Nähe von AfD und BSW nicht unkommentiert lassen.
22: Aus meiner Sicht ist das, was hier passiert, ein Brautgeschenk an das BSW dafür, dass Sie davon abweichen, bei der Wahl zum Ministerpräsidenten mit Enthaltung abstimmen zu wollen. 100% wird das so sein, werden wir im Dezember erleben. So.
1: Eva von Angern, die Fraktionschefin der Linken, sagte, die Aggression Russlands müsse verurteilt werden.
23: Die russische Führung unter Wladimir Putin, sie ist verantwortlich dafür, dass Menschen in der Ukraine getötet, verletzt und vertrieben werden. Und wenn Sie über Frieden sprechen wollen, müssen Sie zuerst zu ihm sprechen. Das machen Sie aber, Sie setzen die Angegriffenen unter Druck und entlasten parallel den Angreifer.
1: Ähnliche Argumente kamen von SPD und Grünen. Es dürfe keine gewaltsame Grenzverschiebung geben. Der Schlüssel zur Beendigung des Krieges liege in Russland. Zu Beginn der Sondersitzung hatte es zunächst eine einstündige Unterbrechung gegeben. Vertreter mehrerer Parteien kritisierten, dass AfD-Landtagspräsident Tobias Rausch noch immer an seinem Parteiamt als parlamentarischer Geschäftsführer festhalte. Beide Ämter seien nicht miteinander vereinbar. Kurz darauf meldete die Fraktion, dass Rausch das Geschäftsführeramt nun niedergelegt habe.
3: Aus Magdeburg waren es Informationen von Jochen Müller.
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3: Der Name Stephen King ist ja für viele das Synonym für Horror. Der Autor hat bis heute mehr als 400 Millionen Bücher verkauft. Viele davon wurden adaptiert für Film und Fernsehen. So auch gleich sein allererster Roman Carrie. 1974 veröffentlicht, wurde er damals direkt ein Bestseller und kam 2 Jahre später schon ins Kino. Der Film spielte das 30-fache seiner Produktionskosten ein und wurde für 2 Oscars nominiert. Und jetzt erscheint eine Neuauflage dieses Stoffs als Serie bei Amazon.
24: Die Hölle, das sind unsere Smartphones. Die Welt von Social Media, TikTok und Instagram macht den Horror der neuen Serie Carrie aus. Um Stephen Kings Debütroman von 1974 ins Hier und Jetzt zu holen, hat Serienmacher Mike Flanagan die Geschichte stark verändert und aktualisiert, erzählt er.
25: It felt to me like 2026 is a completely different world.
26: Wir leben heute, 2026, in einer ganz anderen Welt als der, in der das Buch spielt. Ich habe Stephen deshalb eine völlig neue Version des Carrie-Stoffs gezeigt. Ich war nervös. Noch nie habe ich eine seiner Geschichten so stark umgeschrieben. Aber er war direkt davon begeistert, fand die neue Version sehr interessant und hat selbst Ideen zur Welt und den Charakteren eingebracht.
25: He had a lot of cool questions and ideas about what we were doing with the world and with the characters.
27: Ich hoffe, ihr hattet alle schöne Ferien. Bitte sagt alle Hallo zu Carrie White. Seid nett zu ihr.
24: Carrie 2026 ist eine Horrorgeschichte über Mobbing und Social Media im Schulalltag. Die tief religiös erzogene Carrie ist Außenseiterin in ihrer Klasse und hat übernatürliche telekinetische Fähigkeiten. Das ist auch im Roman so. Die sozialen Medien gab es in den 1970er Jahren, als das Buch erschienen ist, allerdings noch nicht. So werden TikTok und Instagram in der neuen Version von Carrie zum Brandbeschleuniger einer diabolischen Geschichte, die in einem verheerenden Feuer endet.
0: Du tust Menschen weh.
2: Was hast du getan?
4: Das ist eine Hexenjagd.
5: Es ist meine Aufgabe, die Schüler in dieser Schule zu beschützen.
0: Das nennt man Meinungsfreiheit.
25: Bullying has been so normalized. Cruelty has been so normalized.
26: Mobbing und Grausamkeit werden heute im Diskurs normalisiert, mit den sozialen Medien und dem Internet. Für mich fühlt sich diese Geschichte deshalb heute noch aktueller an als vor 50 Jahren.
24: Ein Mobbing-Account namens Carrie Red, initiiert von einer Schülerin, geht viral und bringt einen riesigen Shitstorm über die Highschool. Die Lehrer sind ratlos, teilweise selbst Opfer, teilweise Anstifter, versuchen sie sich in erfolgloser Mediation. Der Elternbeirat ist so gespalten und aufgebracht wie die US-amerikanische Gesellschaft unter Donald Trump und die Schüler hin und her gerissen zwischen Spott und Scham. Mike Flanagan greift in der Serie damit implizit auch die Frage nach einem Social-Media-Verbot für Kinder und Jugendliche auf, das er befürwortet.
25: Yeah, I think age limits for safety, I think is important.
24: Auch die Serie spielt mit Social-Media-Ästhetik, mit schnellen Schnitten, dem unaufhörlichen Strom von Bildern, mit Fakes und Gerüchten. Immerzu haben die Teenies ihre Handys in der Hand, fotografieren, filmen, posten.
0: Hilft mir!
5: Ich kann nun mal nicht die ganze Klasse suspendieren.
0: Diese Mädchen waren außer Kontrolle.
24: Carrie ist eine Serie, die man, was selten geworden ist, an einem Tag wegbingen kann. Doch sie setzt dem Schnellen und Vergänglichen auch regelmäßig langsame und nachdenkliche Passagen entgegen. Mike Flanagan zeigt, wie die sozialen Medien eine Eigendynamik entwickeln, wie sie den Diskurs steuern, wie jeder Täter und Opfer werden kann. Ja, wir als Benutzer sind mitverantwortlich für das, was in den sozialen Medien, was mit neuen Technologien in unserer Gesellschaft passiert. Aber die anonyme Macht, die aus unseren Handys und Bildschirmen spricht, ist nicht nur in dieser Serie das Beängstigendste. Die Warnung: ohne klare Regeln brennt nicht nur der Schulball, sondern bald auch unsere Welt ab.
3: Julian Ignatowitsch war das, die neue Carrie-Serie. Ab sofort auch bei Amazon.

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1: Um 18 Uhr mit Katja Kindermann. Die Sprengung der Nord Stream Pipelines vor 4 Jahren beschäftigt seit heute das Hamburger Oberlandesgericht. Ein 50-jähriger Ukrainer ist als mutmaßlicher Anführer der Sabotageaktion unter anderem wegen Kriegsverbrechen angeklagt. Seine Anwälte beantragten schon zu Prozessbeginn, das Verfahren einzustellen. Zur Begründung Elke Spanner.
2: Sie haben gesagt, dass ein faires und rechtsstaatliches Verfahren gegen Ihren Mandanten nicht möglich sei. Der war ja Soldat in der ukrainischen Armee. Deshalb sagen die Anwälte, habe er keine Aussagegenehmigung. Er dürfe nichts über militärische Strategien oder auch Kommandostrukturen innerhalb der Armee sagen. Sonst würde ihm in der Ukraine eine hohe Strafe drohen. Sie sagen aber auch, die Vorwürfe, die seien ohnehin nicht zu halten. Schon der Vorwurf, dass die Sprengung der Nord Stream Pipelines ein Kriegsverbrechen gewesen sei. Die Gasleitungen seien keine zivile Infrastruktur gewesen. Russland habe sie als, Zitat, finanzielle, politische und militärische Waffe eingesetzt.
1: Bundeskanzler Merz will sich nach eigenen Worten weiter dafür einsetzen, Deutschland sicher und gerecht zu machen. Umso wichtiger seien die geplanten Reformen bei Rente, Pflege, Arbeitsmarkt und Steuern. Aus Berlin, Markus Sambale.
3: Merz stellt aber auch klar, dass Gerechtigkeit für ihn nicht Umverteilung zu Lasten der Leistungsträger bedeutet. Hier widerspricht Matthias Mirsch, der Fraktionschef des Koalitionspartners SPD. Er kündigt an, mit der Union nochmal über das Thema Umverteilung zu diskutieren, beim Ringen um eine gerechtere Erbschaftssteuer zum Beispiel. Die Opposition geht hart ins Gericht mit der schwarz-roten Koalition. AfD-Chef Tino Chrupalla wirft dem Kanzler politisches Versagen vor. Den großen Wurf erwarte niemand mehr.
1: Die Bundesregierung will den Kinder- und Jugendschutz im Netz stärken. Dazu hat das Bundeskabinett heute ein Eckpunktepapier vorgelegt. Aus Berlin, Frank Eichmann.
4: Soziale Medien, so wie sie heute funktionieren, tun Kindern und Jugendlichen nicht gut, sagt Bundesjustizministerin Hubig und verspricht besseren Schutz junger Menschen im digitalen Raum. Den Fahrplan beschreibt das nun verabschiedete Eckpunktepapier. Es folgt Empfehlungen einer Expertenkommission der Bundesregierung. So sollen unter 13-Jährige soziale Netzwerke wie TikTok oder Instagram grundsätzlich nicht allein nutzen dürfen. Ausnahmen sind nachweislich jugendgerechte Angebote. Für 13- bis 18-Jährige sind gestaffelte Beschränkungen vorgesehen. Das käme unabhängig und vor angestrebten EU-weiten Vorgaben. Die Medienkompetenz von Kindern und Jugendlichen soll deutlich gestärkt werden, aber auch die Rolle der Eltern. Durch eine Änderung im bürgerlichen Gesetzbuch sollen Eltern verpflichtet werden, ihre Kinder auch bei der Mediennutzung zu beaufsichtigen.
1: Russland hat die Ukraine in der Nacht erneut massiv angegriffen. Dabei sind in der Hauptstadt Kiew nach ukrainischen Angaben 3 Menschen ums Leben gekommen, weitere wurden verletzt. Mindestens 600.000 Haushalte seien ohne Strom, schrieb der ukrainische Präsident Selenskyj in den sozialen Medien. Getroffen wurden vor allem Energieanlagen. Auch Russland meldet viele abgewehrte Angriffe. Den Angaben zufolge hat die russische Flugabwehr mehr als 900 ukrainische Drohnen abgefangen. Die Angaben beider Seiten lassen sich nicht unabhängig überprüfen. Nach einem Wohnungsbrand mit mehreren Todesopfern in Bochum hat die Polizei einen Tatverdächtigen festgenommen. Die Ermittler gehen von Brandstiftung aus. Das Feuer im Bochumer Stadtteil Hofstede war gestern früh in einem Mehrfamilienhaus ausgebrochen. 3 Menschen mit indischer Staatsangehörigkeit kamen in den Flammen ums Leben. 5 weitere Menschen wurden verletzt. Die Polizei war bereits 2 Tage vor dem Brand wegen eines Streits zu dem Haus gerufen worden. Nach der Lungenoperation von Papst Leo XIV. Warten die Ärzte auf Testergebnisse zu seiner Krebserkrankung. Der Vatikan teilte mit, erst danach könne über die weitere Behandlung des 71-Jährigen entschieden werden. Aus Rom, Ivo Marocic.
5: Die Genesung des Papstes verläuft wie erwartet, teilte der Vatikan am Nachmittag mit. Am Tag nach seiner Lungenoperation ist Leo XIV. Heute aufgestanden und in seinem Zimmer in der Gemelli-Klinik herumgegangen. Er habe außerdem mit Atemübungen begonnen. Nach Angaben der behandelnden Ärzte liegen die Blutwerte im Normbereich. Auch Röntgenaufnahmen des Brustkorbs haben demnach keine Auffälligkeiten gezeigt. Ob nach der Entfernung des Gewebes weitere Therapien nötig sind, das steht noch nicht fest.
1: Das waren die Nachrichten.
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6: Und der Abend geht meist sehr freundlich zu Ende, in der Nacht dann auch trocken. Dann kann sich örtlich der ein oder andere Nebel bilden. Die Tiefstwerte auch zum Teil recht frisch, 13 bis 3 Grad werden das. Aber morgen wird es schnell wieder mild, um nicht zu sagen warm. Sonne und Wolken dann im Wechsel, Höchstwerte 15 bis 19 Grad. Am Freitag dann anfangs heiter, später am Tag wieder dichtere Regenwolken. Dann bis zu 16 bis 20 Grad. In der Info der Verkehrsservice immer noch einiges los, Stau oder stockend ab 3 Kilometern Länge. A1 Osnabrück, Hamburg, zwischen Dreieck Stur und Bremer Kreuz. In beiden Richtungen 4 Kilometer stockender Verkehr vor der Baustelle. A2 Berlin Richtung Hannover, zwischen Braunschweig Hafen und Peine Ost 5 Kilometer stockend, auch im Baustellenbereich. A7 Hannover Richtung Flensburg, zwischen Hamburg Hausbruch und Bahrenfeld 5 Kilometer Stau. Die A7 Hamburg Richtung Flensburg ist zwischen Schleswig-Jagel und Schleswig-Schubi nach einem Unfall gesperrt. Auch hier staut es sich. Die A19 Berlin Richtung Rostock ist zwischen Röbel und Waren wegen Löscharbeiten gesperrt. Auch die A23 Hamburg Richtung Heide ist zwischen Horst-Elmshorn und Hohenfelde wegen Reinigungsarbeiten gesperrt. Dadurch 7 Kilometer Stau ab Elmshorn. Die A24 Hamburg Richtung Berlin ist zwischen Hamburg-Horn und Jenfeld länger gesperrt wegen Bauarbeiten bis Freitagabend. Hier gibt es eine Umleitung. Und nochmal A24 Hamburg Richtung Berlin zwischen Rheinbeck und Schwarzenbeck-Grande 3 Kilometer Stau. Wenn Sie uns von unterwegs aus zuhören, dann weiterhin gute und sichere Fahrt. Seit Wochen sorgen Schülerproteste in Frankreich für Schlagzeilen. Immer wieder gehen Hunderttausende auf die Straße, um für bessere Lern- und Studienbedingungen zu demonstrieren. Junge Menschen, die sich für ihre Zukunft einsetzen, die gibt es nicht nur in Frankreich, sondern auch in Belgien und Indien. Was sie bewegt, wofür sie kämpfen und was sie akut verändern wollen, berichten unsere Korrespondenten. Den Anfang macht Kai Rienecker in Paris.
7: In Frankreich waren wieder Hunderttausende Protestierende auf den Beinen. In Paris waren die Schüler in der Minderheit. Dort gingen vor allem Studentinnen und Studenten sowie Gewerkschaftler auf die Straße. Sie bekamen prominente Unterstützung durch die schwedische Aktivistin Greta Thunberg. Geld für die Oberstufen, nicht für die Milliardäre, nicht für den Krieg, stand auf Flugblättern. Auf vielen selbstgebastelten Plakaten gab es Kritik an der Regierung von Präsident Macron und Premier Le Cornu, an der Polizeigewalt, aber auch die Forderung, die junge Generation müsse jetzt aufstehen für eine gerechtere und lebenswerte Zukunft. Die Proteste konzentrieren sich längst nicht mehr nur auf die Schulen. In Paris waren stundenlang Zehntausende friedlich auf der Straße, machten Musik und tanzten. Nur eine Minderheit von einigen hundert Demonstranten, zumeist vermummt und schwarz angezogen, lieferten sich am Ende gewalttätige Auseinandersetzungen mit den Sicherheitskräften, die sich bis dahin auffällig zurückgehalten hatten. Auch in Lyon und Straßburg kam es zum Eingreifen der Polizei. Die französische Regierung steht unter einem enormen Druck und hat bisher keine größeren Zugeständnisse gemacht. Frankreich ist hoch verschuldet und hat Mühe, einen Haushalt für das kommende Jahr aufzustellen. Für Samstag sind neuerliche Proteste angekündigt. Kai Rienecker, Paris.
8: Seit knapp 2 Wochen nun sind in Belgien Schülerinnen und Schüler auf den Straßen. Gegen Kürzungen im Bildungsbudget und sehr konkret für bessere Schulgebäude, Lernbedingungen und angepasste Schulzeiten. Alles begann zunächst mit verhältnismäßig kleinen Protestaktionen in wallonischen Städten wie Liège, Mons oder Namur, also in der französischsprachigen Gemeinschaft Belgiens, inspiriert auch von den Protesten in Frankreich. Nach rund einer Woche aber machten die Proteste landesweite Schlagzeilen, als allein am Rande von Schülerdemos in Liège, also Lüttich, 22 Polizisten leicht verletzt wurden. Es kam zu etlichen Festnahmen, Straßenblockaden, zu kleinen Bränden und eingeschlagenen Fensterscheiben. Seither zieht die Protestwelle quer durchs Land und hat längst auch die Hauptstadt Brüssel erreicht. Am Wochenende wurde dort deutlich, dass die inhaltlichen Motive aber auch schnell ins Hintertreffen geraten. Der Protest der Schüler wurde Teil eines großen Streik- und Aktionstags, zu dem die belgischen Gewerkschaften angesichts der generellen Sparmaßnahmen der Regierung aufgerufen hatten. Laut Behörden kam es zu schweren Störungen der öffentlichen Ordnung. Und daher war auch weniger zu hören von dem eigentlichen Ziel der meisten protestierenden Schülerinnen und Schüler, nämlich einem aus ihrer Sicht gerechteren Schulsystem, das auch denjenigen eine Chance gibt, die weniger Mittel für Nachhilfe und Fördermaßnahmen haben. Aus Brüssel, Katrin Schmidt.
9: Wir haben eine Verantwortung gegenüber dem Planeten, gegenüber nachfolgenden Generationen und wir müssen die Demokratie retten. Das sagten junge Demonstrierende in Neu-Delhi kürzlich in die Mikrofone der ARD. Seit Wochen gehen vor allem junge Menschen in Indien auf die Straße, überall im Land, oft angeführt von der sogenannten Kakerlaken-Volkspartei, der Cockroach-Janta-Party, einer aus Satire entstandenen Jugendbewegung. Die aktuellen Proteste richten sich gegen den Leiter der obersten Wahlkommission. 130 Millionen Stimmen sind aus den Wahlverzeichnissen gestrichen worden. Kritiker sagen, oft unberechtigt und vor allem zugunsten der Regierung. Aber das ist nur vordergründig. Insgesamt richtet sich der Frust der Demonstrierenden gegen die Regierung, von der sie sich nicht ernst genommen fühlen, sondern geschmäht und als Bedrohung dargestellt, und gegen das marode Bildungssystem. Viele Protestströmungen fließen derzeit in Indien zusammen. Die Oppositionsparteien und ihre Jugendabteilungen mobilisieren die Massen gegen die Regierung. Viele solidarisieren sich auch mit der Sache der Frauen, denn auch die gehen, vor allem abends, in Protest auf die Straße. Nach wiederholten Gruppenvergewaltigungen verlangen sie ein Recht auf Sicherheit. Lena Bodewein, Neu-Delhi.
10: Und das waren unsere Korrespondenten aus Paris, Brüssel und Neu-Delhi. Wir gehen jetzt zurück in den Norden.
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10: Nach jahrelangem Streit und vielen Verzögerungen bei der Elbvertiefung ist es soweit. Schiffe mit einem Tiefgang von bis zu 13,8 Metern dürfen unabhängig von der Tide durch die Fahrrinne der Elbe fahren. Das meldet die Generaldirektion Wasserstraßen und Schifffahrt auf ihrer Website. Damit können Schiffe auch schwerer beladen den Hamburger Hafen erreichen und verlassen als bisher. Jan Pietschke berichtet.
11: Im Bereich Cuxhaven mussten Kampfmittel vom Grund der Elbe geräumt werden, bevor die Bagger hier die vorgesehene Fahrwassertiefe von 13,80 Meter herstellen konnten. Diese Wassertiefe sollte eigentlich schon im Januar 2022 auf der gesamten Strecke bis in den Hamburger Hafen erreicht sein. 2023 aber musste die Fahrwassertiefe amtlich wieder eingeschränkt werden. Jetzt können die Nautiker am 17. November laut Generaldirektion Wasserstraßen und Schifffahrt tidenunabhängig mit Schiffen bis zu 13,80 Meter Tiefgang das Elbfahrwasser durchgängig befahren. Außerdem wurde auf einer Begegnungsstrecke zwischen Wedel und dem Alten Land eine Fahrwasserbreite von 110 Metern hergestellt. Damit können sich Containerriesen mit einer Breite von 46 Metern kurz vor dem Hamburger Hafen begegnen, teilte die Generaldirektion Wasserstraßen und Schifffahrt heute Morgen dem NDR mit.
10: Nach einem Hackerangriff auf das Firmenkonsortium für den Bau der festen Fehmarn-Belt-Querung sind noch viele Fragen offen. Aktuell laufen die Ermittlungen der dänischen Polizei, sagte eine Sprecherin der Projektgesellschaft im NDR. Hauke Bülow weiß mehr.
12: Die Arbeiten am Tunnelportal auf deutscher Seite laufen zurzeit offenbar ungestört weiter. Die Bagger und Baumaschinen rollen. Wie es auf dänischer Seite aussieht, das kann die Projektgesellschaft Fehmarn AS nach eigenen Angaben nicht sagen. Seit gestern bestehe kein Kontakt, da die Systeme beim vom Hackerangriff betroffenen Baukonsortium heruntergefahren worden seien. Gestern hatten dänische Medien berichtet, unter anderem Zugangskarten zum Baugelände hätten nicht mehr funktioniert. Wer für den Angriff auf die IT-Systeme des Baukonsortiums verantwortlich ist, ist aktuell noch unklar.
10: Wer mit Öl heizt, muss derzeit tief in die Tasche greifen. Heizöl ist im September dramatisch teurer geworden. Und in Mecklenburg-Vorpommern haben 15% aller Eigenheime und Wohnungen eine Ölheizung. Nathalie Süß mit den Einzelheiten.
13: Laut Statistischem Bundesamt hat Heizöl im September nahezu 75% mehr gekostet als im Vorjahr. In Mecklenburg-Vorpommern heizen laut Zensus 2022 ca. 100.000 Haushalte mit Öl. Am niedrigsten ist der Anteil in Rostock. Hier hat nur 1% aller Gebäude eine Ölheizung. Im Landkreis Mecklenburgische Seenplatte sind es mehr als 20%. Die meisten Menschen, die mit Öl heizen, wohnen in Mehrfamilienhäusern und teilen sich die Heizung mit den Nachbarn. Das macht Absprachen mit dem Vermieter oder der Hausverwaltung beim Öleinkauf umso wichtiger. Ölheizungen gelten als Auslaufmodell. Die Verbrennung ist klimaschädlich. Deshalb zahlen Nutzer pro 100 Liter etwa 20 Euro als CO2-Abgabe.
10: Vor 80 Jahren haben die Hamburgerinnen und Hamburger erstmals nach der NS-Diktatur die Bürgerschaft gewählt. Im Rathaus ist das Jubiläum heute mit einem Festakt gewürdigt worden. Hanna Freitag.
14: Der Plenarsaal war gefüllt, die Zuschauertribünen voll belegt, Abgeordnete, Senatsmitglieder und viele Gäste aus Politik und Stadtgesellschaft waren gekommen. Bürgerschaftspräsidentin Carola Veit blickte zunächst zurück auf die Anfänge der Demokratie nach dem Zweiten Weltkrieg in der zerstörten Stadt Hamburg. Hauptrednerin war die Präsidentin des Hamburgischen Verfassungsgerichts, Birgit Voskühler. Sie sprach von keinem einfachen Zeitpunkt, das Parlament zu feiern.
15: Denn die Akzeptanz für die demokratischen Institutionen und den demokratischen Rechtsstaat insgesamt nimmt ab.
14: In Hamburg sei das zwar weniger so als andernorts, trotzdem hätten sich die Erwartungen an die Politik verändert. Streit werde kaum noch als produktiver Teil der Demokratie gesehen, sondern schnell mit persönlicher Abwertung verbunden. Voskühler appellierte an jeden Einzelnen.
16: Wenn nicht Eigennutz, sondern das Gemeinwohl der Maßstab ist, an dem Erfolg gemessen wird, ist eine Politik möglich, die die Menschen zufriedenstellt.
14: Für ihre Rede erhielt die Verfassungsgerichtspräsidentin langanhaltenden Applaus.
6: Und soweit Meldungen aus Norddeutschland. Und ein weiteres Thema aus Hamburg spielt dann in gut 20 Minuten in den Themen des Tages wieder eine große Rolle, nämlich der Nord Stream-Prozess, der heute in der Hansestadt begonnen hat. Es ist 18.15 Uhr, Zeit für den kompakten Überblick.
1: Es ist der wohl spektakulärste Sabotageakt der deutschen Nachkriegsgeschichte, die Sprengung der Nord Stream Pipelines in der Ostsee vor mehr als 4 Jahren. Heute hat in Hamburg der Prozess gegen den mutmaßlichen Drahtzieher begonnen. Die Bundesanwaltschaft wirft ihm vor, die Explosionen im Auftrag der ukrainischen Armee koordiniert zu haben. Daher spricht die Anklage auch von Kriegsverbrechen. Der 50-Jährige war damals Teil einer ukrainischen Militärspezialeinheit. Die Verteidigung hält die Anschuldigungen für haltlos. Auch die Regierung in Kiew weist eine Beteiligung zurück. Bestimmte zuckerhaltige Getränke werden ab nächsten Sommer wohl extra besteuert. Die Bundesregierung hat entsprechende Pläne beschlossen. Demnach gilt die Steuer für Getränke, die mindestens 5 Gramm Zucker pro 100 Milliliter enthalten. Also für viele Limonaden, Eistees, Energydrinks und auch Fruchtnektar. Mindestens 26 Cent je Liter sollen dann zusätzlich fällig werden. Die Lufthansa kann wie gewünscht bei der portugiesischen Airline TAP einsteigen. Nach Angaben der Regierung in Lissabon hat sich die Lufthansa im Bieterwettbewerb gegen den Rivalen Air France KLM durchgesetzt und erhält für 1,2 Milliarden Euro den Zuschlag. Es geht um Anteile an TAP in Höhe von fast 45%. Die Airline war 2020 im Zuge der Corona-Krise verstaatlicht worden und soll jetzt wieder teilprivatisiert werden. Und das Wetter in Norddeutschland. Nachts bleibt es trocken, vereinzelt Nebelfelder, Tiefstwerte 13 bis 3 Grad. Das war der kurze Überblick. Und nun weiter mit Birgit Langhammer.
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6: Mit einer Meldung, die bei dem einen oder anderen sicherlich für Erstaunen gesorgt hat oder jetzt sorgen wird. Finn Hornberg aus der Sportredaktion ist bei mir im Studio.
17: Der Hamburger SV hat den Vertrag mit Leichtathletikstar Owen Unser verlängert. Deutschlands schnellster Sprinter erhält damit Rückendeckung von seinem Verein. Dem 25-Jährigen wird von der Nationalen Anti-Doping-Agentur vorgeworfen, einen Dopingtest im Juli verweigert zu haben und damit gegen die Dopingregeln verstoßen zu haben. Unser war allerdings zuletzt nicht gesperrt und trat auch bei der Leichtathletik-EM in Birmingham an, wo er Gold und Bronze gewann. Was die Vertragsverlängerung für den Deutschen bedeutet, erklärt Jens Gideon.
18: Owen Unser hat damit weiter Planungssicherheit. Der Europameister steht vor einem langwierigen Verfahren um einen möglicherweise verweigerten Dopingtest. Die Rückendeckung des Vereins erhöht die Chancen, dass Unser mit Hilfe von Sponsoren die hohen Kosten der bevorstehenden Sportgerichtsinstanzen finanzieren kann, um dort seine Sicht der Dinge darzustellen. Dem 25-jährigen Europameister droht auf Vorschlag der Nationalen Anti-Doping-Agentur eine Sperre von 4 Jahren. Begründung der NADA: Owen Unser hat am 9. Juli kurz vor der Abreise zu einem Wettkampf mit Verweis auf seinen Zeitdruck trotz Aufforderung durch den Kontrolleur keine Dopingprobe abgegeben. Anschließend soll er ein Dokument unterzeichnet haben, in dem dieser Verstoß auch eingeräumt wird. Unser und seine Anwälte sehen das anders und gehen davon aus, dem Kontrolleur Verfahrensfehler nachweisen zu können. Der HSV setzt als Verein zum wiederholten Mal ein Zeichen besonderer Loyalität. Im Profifußball hat es gleich 2 Fälle gegeben. Die Vertragsverlängerung für den wegen Dopings langzeitgesperrten Mario Vuškovic und das Bekenntnis zu Bakary Jatta nach der Affäre um mutmaßlich falsche Herkunfts- und Geburtsdaten.
17: Mehr Infos zu der Geschichte rund um Owen Unser können Sie auch auf ndr.de lesen. Von der Leichtathletik gehen wir zum Fußball. Heute Abend ist wieder Champions League. 2 deutsche Teams sind mit am Start. Der VfB Stuttgart ist in Bratislava zu Gast und Borussia Dortmund trifft auf Bodø Glimt. Und da kommen so ein bisschen Erinnerungen hoch bei beiden Teams. Bereits im letzten Jahr gab es ein Duell in der Königsklasse. Da luchsten die Norweger den Dortmundern beim 2:2 noch einen Punkt ab. Aber eine Besonderheit aus Dortmunder Sicht gibt es und das ist ungefähr so wie bei den Bayern gestern. Da wird nämlich auch in Bodø auf Kunstrasen gespielt. Für BVB-Trainer Niko Kovac ist das aber trotzdem keine Ausrede.
19: Ich denke, dass viele Spieler auf Kunstrasen auch groß geworden sind. Es ist natürlich was anderes auf Rasen oder Kunstrasen, aber das ist keine Ausrede. Alle Mannschaften müssen auf Kunstrasen spielen, wenn sie herkommen. Also von daher werden wir es auch tun.
17: Deswegen absolvierten die Dortmunder auch ihr Abschlusstraining bereits in Norwegen auf dem Kunstrasen. 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Die Schwerinerinnen sind am Wochenende erfolgreich in die Saison gestartet mit einem 3:0-Sieg gegen Aachen. Dresden hingegen unterlag gegen Stuttgart. Nathalie Abraham ist für uns vor Ort. Was können wir denn gleich für ein Spiel erwarten?
20: Ja, das ist natürlich eine Top-Partie hier direkt zum Start schon. Dresden sehr, sehr ambitioniert, wird auch von vielen Teams in der Liga als Favorit eben auch für diese Saison gesehen. Aber auch der SSC hat große Ziele in dieser Saison wieder. Und gerade jetzt zu Saisonbeginn wird sich zeigen, wie weit beide Teams schon sind. Der SSC ist gut reingestartet, du hast es gesagt, mit einem 3:0 gegen Aachen. Bei Dresden lief es nicht ganz so gut. Erst die Niederlage im Supercup und dann zum Liga-Auftakt. Allerdings mit Suhl und Stuttgart auch zwei richtig, richtig starke Gegner. Also mal schauen, wie sich beide Teams hier heute zeigen.
17: Am Wochenende hat sich Dresdens Kapitänin Patricia Nessler schwer am Kreuzband verletzt und fällt aus. Inwieweit ist das ein Vorteil für Schwerin?
20: Ja, das ist natürlich ein richtig bitterer Ausfall hier für die Gäste aus Dresden. Nessler ist eine tragende Säule im Team, eine der wichtigsten Leistungsträgerinnen. Und klar, wenn die Kapitänin fehlt, fehlt natürlich ganz viel Stabilität im Team. Jetzt nimmt den Platz Emilia Scharsch mit ein, eine erst 19-jährige Spielerin, die eigentlich noch so ein bisschen nach und nach Verantwortung übernehmen soll im Team. Also das ist natürlich ein Aspekt, der wahrscheinlich für den SSC ziemlich wichtig wird, heute eben das auszunutzen, dass die Dresdner gerade heute nicht so gut aufgestellt sind. Da bietet sich natürlich enorm viel Potenzial, aber der SSC muss natürlich letztendlich erstmal an die Leistung aus dem ersten Saisonspiel anknüpfen.
17: Nathalie Abraham live aus Schwerin. Wir schalten in der nächsten Stunde nochmal nach Schwerin.
6: Und soweit der Sport. Ein neuer Minister in der Bundesregierung und eine Regierungserklärung des Bundeskanzlers. Im Bundestag ist heute einiges zusammengekommen. Nach dem Rücktritt von Bärbel Baas wurde Alexander Schweizer als neuer Arbeits- und Sozialminister vereidigt im Bundestag. Wenige Minuten später hat dann Kanzler Friedrich Merz vor den Abgeordneten gesprochen. Der eigentliche Anlass war der EU-Gipfel, der ja morgen in Brüssel beginnt. Aber innenpolitisch liegen sehr turbulente Tage hinter der schwarz-roten Koalition und das prägte die Rede heute. Unser Berlin-Korrespondent Philipp Eckstein hat darüber heute mit meiner Kollegin Nina Zimmermann gesprochen und die hat ihn als erstes gefragt. Es gab ja langen Applaus für Bärbel Baas und auch der Kanzler hat persönliche Worte für sie gefunden. Wie ist denn diese Geste angesichts der Spannungen zwischen den Koalitionspartnern SPD und CDU zu verstehen?
21: Ja, es gab ja gleich zweimal Applaus für Bärbel Baas. Einmal nachdem Julia Klöckner oder als sie Alexander Schweizer vereidigt hatte, richtete sie ein paar Worte an die ausgeschiedene Arbeitsministerin und auch ausgeschiedene SPD-Vorsitzende. Und der Kanzler sprach dann direkt im Anschluss. Und da musste er natürlich einmal seinem neuen Minister

0: Ton auch getroffen hatte, weil er sagte dann auch, man freue sich, wenn sie dann bald auch ihr Bundestagsmandat wieder wahrnehme und im Bundestag mitarbeite. Und das ist so ein bisschen auch der Versuch, so einen Schlussstrich zu ziehen, glaube ich, über eine Debatte, die die Koalition ja jetzt doch einige Tage ja in ziemliche Aufregung versetzt hatte.
1: Gestern hat Friedrich Merz beim Arbeitgebertag gesagt, er habe nicht die Absicht, der Liebling der Nation zu werden. Und heute hat er erneut Reformen angemahnt und vor einer wachsenden Gerechtigkeitslücke zwischen den Generationen gewarnt. Überhaupt, er hat sich in seiner Rede lange an diesem Begriff Gerechtigkeit abgearbeitet. Welche Botschaft wollte Merz da vermitteln?
0: Also das ist eine Botschaft, die ich jetzt zuletzt beim Bundeskanzler doch einige Male gehört habe, dass er gerade auch den Blick auf die jüngeren Generationen richtet. Das gehört natürlich dazu, dass Friedrich Merz auch Vater ist, auch viele Enkelkinder hat und dass er sagt, viele dieser Reformen, die wir jetzt anstoßen, also allen voran die Rentenreform, die die Bundesregierung ja auf den Weg bringen möchte und für die dann auch der neue Arbeitsminister Alexander Schweizer zuständig sein wird, gerade diese Reform mache er jetzt nicht für sich, sondern die mache er mit Blick auf die kommenden Generationen auch. Ähnliches kann man auch mit Blick auf die Pflege sagen, auf die Arbeitsmarktreform und das ist eine Erzählung, gerade mit der Verbindung, mit dem Blick auf Gerechtigkeit, die der Kanzler jetzt doch zuletzt häufiger genutzt hat. Und interessant fand ich, dass er da heute auch einmal ganz explizit die Linke angesprochen hat und sagte, das Thema Gerechtigkeit sei kein Thema, was quasi nur für die Linke da sei. Und da versucht er, glaube ich, auch so ein bisschen vorzubauen, dass viele der Reformen ja in der Bevölkerung vor allem als Kürzungen wahrgenommen werden.
1: Merz hat heute auch die Debatte aufgegriffen, ob die Unterstützung der Ukraine zulasten von Sozialausgaben in Deutschland geht. Warum war Merz diese Debatte offenbar so wichtig? Was hat er dem entgegengesetzt?
0: Also er hat doch noch mal sehr klar zum Ausdruck gebracht, wie empört er auch darüber ist, wie die extreme Rechte und wie man auch ganz links quasi auf diese Hilfen schaut, dass man sie quasi gegen die Finanzprobleme auch des Bundes immer wieder aufwiegelt. Und er hat noch mal deutlich gemacht, also dass von Russland eine große Gefahr ausgeht, nicht nur für die Ukraine, also eine wachsende Eskalationsbereitschaft, die er da sehe, sondern eben auch für Deutschland. Und wörtlich sagte der Kanzler dann,
2: kein Euro, der in die Ukraine fließt, fehlt bei den Sozialausgaben und den Bildungsausgaben in unserem Land. Kein Euro fehlt.
0: Ja, und man kann es hören, es gab da Applaus, es gab aber durchaus auch etwas höhnisches Gelächter, vor allem aus den Reihen der AfD. Der Kanzler hat dann nochmal auf die Bereichsausnahme im Grundgesetz, Stichwort Schuldenbremse, verwiesen, also dass es eben quasi keine Begrenzung gibt, um auch Schulden zu machen für die Verteidigungsausgaben. Das war ja eine Mittel, was man auch genutzt hat, damit man eben sagt, naja, dann muss man nicht Geld sparen, in Anführungszeichen. Neue Schulden sind es aber natürlich trotzdem.
1: Merz hat auch zu einer, ich zitiere mal, schöpferischen Kraft aufgerufen, gegen das Extreme. Das ist ja auch eine bemerkenswerte Wortwahl. Wie weit trägt so ein Appell in diesem Bundestag überhaupt?
0: Also wie weit er damit durchgedrungen ist, stelle ich jetzt auch mal anheim. Seine Erzählung war ein bisschen, es ging ja auch um den anstehenden EU-Gipfel, dass gerade auch ein starkes Deutschland quasi ein Anker, ein Stabilitätsfaktor für die Europäische Union sein kann, gerade auch in diesen unruhigen, ja, internationalen Zeiten wirklich Adressaten gefunden, also die, die er ja auch angesprochen hat, allen voran die AfD, aber auch die Linke, also da hat das wenig jetzt verfangen. Tino Chrupalla zum Beispiel sprach für die AfD, der Co-Parteivorsitzende, und sagte,
3: Herr Bundeskanzler, Herr Kanzler, Hand aufs Herz. Das wird nichts mehr.
0: Ja, und er hat ihm einfach vorgehalten, dass diese Regierung ja jetzt doch schon eine ganze Weile im Amt ist und immer wieder neue Reformen versprochen hat, angekündigt hat, aber schlicht zu wenig komme. Und Stichwort Ukraine hatten wir ja angesprochen. Da hat sowohl Tino Chrupalla als auch Alice Weidel nochmal sehr deutlich gemacht, dass sie der Meinung sind, Deutschland solle überhaupt keine Hilfen mehr für das Land, das ja von Russland angegriffen wird, leisten.
4: Einschätzungen zur Regierungserklärung und der Aussprache waren das von unserem Korrespondenten Philipp Eckstein in Berlin. Das Gespräch hat Nina Zimmermann heute Nachmittag mit ihm geführt.
5: Ich bin Christoph Prössel und ich bin Korrespondent im ARD-Studio London.
6: Von dort aus ist er für NDR Info in England, Schottland, Wales und Irland unterwegs.
5: Es ist wunderschön, es kann sehr warm sein, es regnet gar nicht so viel, wie man denkt. Das Wetter ist hier besser als in Hamburg. I shall endeavor. Ich glaube schon, dass der König viel Macht hat, vor allem gesellschaftlich. And love, as I have throughout my life. Eine ganz enge Beziehung zum König gibt vielen Britinnen und Briten Halt. It is time to get Brexit done. Der Brexit kostet total viel Wirtschaftswachstum und es wird kaum diskutiert.
7: Es waren mehr als 100.000 Demonstrierende, die gestern am Nachmittag
5: Die Hoffnung ruht mal wieder auf dem Regierungsprozess.

0: Regierungschef.
1: That can do something to give people some breathing space now. Some help with the cost of living.
2: Ich liebe meinen Job. Ich finde das so spannend. Was gefällt mir vielleicht dann auch mal besser in Großbritannien? Und wovon könnten wir Deutschen eigentlich viel lernen?
3: Christoph Prössl ist unser Berichterstatter für England, Schottland, Wales und Irland.
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5: Um 18.29 Uhr mit Katja Kindermann. In Hamburg hat am Vormittag ein Prozess um die Sprengung der Nord Stream Pipelines in der Ostsee vor rund 4 Jahren begonnen. Dem angeklagten Ukrainer wird vorgeworfen, die Tat im staatlichen Auftrag koordiniert und mit anderen ausgeführt zu haben. Zu den Beweisen der Bundesanwaltschaft, NDR-Reporter Johannes Jolmes, der den ersten Verhandlungstag verfolgt hat.
6: Aber es wird auch um diese Frage gehen, gab es sozusagen Hintermänner, nenne ich sie mal, aus der ukrainischen Regierung, die dieses Verfahren, diesen Sabotageangriff am Ende gesteuert haben aus der Ukraine. Es gibt auch schon eine Verteidigungsstrategie, die zumindest darauf hindeutet, dass man genau das auch aufbringen möchte, dass man nämlich auch möglicherweise diese Frage klären will, weil das könnte dann auch die Schuld schmälern des Angeklagten.
5: In seiner Regierungserklärung hat Bundeskanzler Merz die militärische Unterstützung der Ukraine verteidigt. Außerdem übte er Kritik an der Russland-Haltung der Fraktionen von AfD und den Linken. Aus Berlin, Philipp Eckstein.
7: Die Eskalationsbereitschaft Russlands steige gegen die Ukraine und gegen Deutschland. Das sagt Bundeskanzler Friedrich Merz. Und vor diesem Hintergrund sei es ihm unbegreiflich, dass von ganz links und ganz rechts das Spiel der Verharmlosung betrieben werde und Desinformationen verbreitet würden. Merz wies Vorwürfe zurück, durch die Hilfe für die Ukraine würden in Deutschland Gelder fehlen. Wörtlich sagte er, kein Euro, der in die Ukraine fließt, fehlt bei den Sozialausgaben und den Bildungsausgaben in unserem Land. Merz verwies auf die sogenannte Bereichsausnahme im Grundgesetz. Diese erlaubt zusätzliche Schulden für die Verteidigungsausgaben zu machen.
5: Die Bundesregierung hat die sogenannte Zuckersteuer auf den Weg gebracht. Sie soll Hersteller dazu bewegen, den Anteil von Zucker in Getränken zu verringern. Aus Berlin, Eva Huber.
8: Die Steuer soll nicht auf alle gesüßten Getränke anfallen, sondern auf die, die einen bestimmten Zuckergehalt überschreiten. Für einen Liter Limo bedeutet das, wenn da ungefähr mehr als 16 Zuckerwürfel drin sind, dann muss der Hersteller die Steuer zahlen, nämlich 26 Cent Aufschlag. Ist nochmal einiges mehr an Zucker drin, steigt die Steuer auf 32 Cent pro Liter. Von der Steuer ausgenommen werden sollen mittelständische Getränkehersteller, wenn sie weniger als 1 Million Liter gezuckerte Getränke pro Jahr produzieren. Die Bundesregierung rechnet mit Steuereinnahmen von rund 900 Millionen Euro pro Jahr. Das Geld soll vor allem in den Gesundheitsfonds fließen.
5: Die Bundesregierung hat heute außerdem eine Kommission eingesetzt, die Vorschläge für eine tiefgreifende Pflegereform erarbeiten soll. Die Experten und Expertinnen sollen Ende Januar erste Ergebnisse präsentieren. Aus Berlin, Birte Sönnigsen.
9: Die Vorschläge sollen dann Grundlage für eine umfassende Pflegereform werden, die die Regierung bis zum kommenden Sommer umsetzen will. Es geht zum Beispiel darum, wie sich Pflege besser organisieren lässt und wie pflegende Angehörige Beruf und Pflege besser miteinander vereinbaren können. Die Kommission soll auch prüfen, welche Anreize es braucht, damit mehr Menschen privat vorsorgen. Die SPD hatte darauf gedrungen, dass die Fachleute zum Beispiel auch prüfen, ob ein finanzieller Ausgleich zwischen gesetzlicher und privater Pflegeversicherung sinnvoll und rechtlich möglich ist und wie sich der Anteil, den die Pflegebedürftigen selbst zahlen müssen, begrenzen lässt.
5: Union und SPD haben vereinbart, eine Frühstartrente einzuführen. Der Finanzausschuss hat einen entsprechenden Entwurf beschlossen, der am Freitag vom Bundestag verabschiedet werden soll. Auch der Bundesrat muss noch zustimmen. Kinder sollen künftig Geld vom Staat bekommen, um Vermögen fürs Alter aufzubauen. Der finanzpolitische Sprecher der Unionsbundestagsfraktion Günzler betonte, es gehe darum, junge Menschen sehr früh an den Kapitalmarkt heranzuführen. Konkret soll der Bund für jedes 6-jährige Kind bis zum 18. Lebensjahr monatlich 10 Euro in ein Altersvorsorgedepot einzahlen. Russland hat die Ukraine in der Nacht erneut massiv angegriffen. Dabei sind in der Hauptstadt Kiew nach ukrainischen Angaben 3 Menschen ums Leben gekommen. Weitere wurden verletzt. Mindestens 600.000 Haushalte seien ohne Strom, schrieb der ukrainische Präsident Zelensky in den sozialen Medien. Getroffen wurden vor allem Energieanlagen. Auch Russland meldet viele abgewehrte Angriffe. Die Angaben beider Seiten lassen sich nicht unabhängig überprüfen. Das waren die Nachrichten.
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0: In der kommenden Nacht ist es fast überall trocken. Vereinzelt bilden sich Nebelfelder. Die Temperaturen sinken auf 13 bis 3 Grad. Morgen wird es aber schnell wieder wärmer. Mit Sonnenschein und Wolken im Wechsel werden Höchstwerte von 15 bis 19 Grad erreicht. Am Freitag anfangs auch heiter, später dann dichtere Regenwolken und 16 bis 20 Grad. 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Stau oder stockend ab 3 Kilometern. A1 Osnabrück-Hamburg zwischen Dreieckstur und Bremer Kreuz. In beiden Richtungen 4 Kilometer stockender Verkehr vor der Baustelle. A2 Berlin Richtung Hannover zwischen Braunschweig-Hafen und Peine Ost. 7 Kilometer stockend im Baustellenbereich. A7 Hannover Richtung Hamburg zwischen Hamburg-Hausbruch und Othmarschen. 5 Kilometer stockend. A7 Hamburg Richtung Flensburg zwischen Aufschlag und Schleswig-Jagel. 5 Kilometer Stau nach einer Sperrung. Die A19 Berlin Richtung Rostock ist zwischen Röbel und Waren wegen Löscharbeiten gesperrt. A23 Hamburg Richtung Heide zwischen Elmshorn und Horst Elmshorn 7 Kilometer Stau nach einer Sperrung. Und die A24 Hamburg Richtung Berlin ist zwischen Hamburg-Horn und Jenfeld wegen Bauarbeiten bis Freitagabend gesperrt. Eine Umleitung ist eingerichtet.
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0: Unsere Themen in der kommenden halben Stunde. Seit heute läuft der weltweit erste Strafprozess zur Sprengung der Nord Stream Pipelines in der Ostsee vor dem Hanseatischen Oberlandesgericht in Hamburg. Dazu gleich unsere Gerichtsreporterin. Die Regierungserklärung von Kanzler Merz in unsicheren Zeiten fassen wir zusammen und hören aus der Opposition, wie die Grünen zu mehr Stabilität beitragen wollen. Und die Zuckersteuer kommt. Das Kabinett hat sie auf den Weg gebracht. Reaktionen dazu gleich. Ich bin Birgit Langhammer. Schönen guten Abend. Vor etwas mehr als 4 Jahren hat es einen großen Anschlag auf die Unterwasserpipelines der Nord Stream-Leitungen gegeben. Wenige Monate nach Beginn des Ukraine-Krieges hatte das weltweit für Schlagzeilen gesorgt. Heute nun hat der Prozess gegen einen der mutmaßlichen Täter begonnen in Hamburg. Vor dem Oberlandesgericht der Hansestadt muss sich der 50-jährige ukrainische Staatsbürger Serhii verantworten. Laut Anklage der Bundesanwaltschaft soll es sich um einen früheren Offizier der ukrainischen Streitkräfte handeln. Er soll außerdem auch das Sabotageteam angeführt haben. Den Prozessauftakt hat Gerichtsreporterin Elke Spanner verfolgt, die ich gefragt habe. Der Generalbundesanwalt hat ja die Anklage verlesen. Das ist dann simultan übersetzt worden. Was sind die zentralen Anklagepunkte?
10: Also der Hauptanklagepunkt ist, dass er ein Kriegsverbrechen begangen haben soll. Die Explosionen an den Nord Stream Pipelines, die waren ja nur wenige Monate, nachdem Russland seinen Angriffskrieg auf die Ukraine begonnen hatte. Und die Bundesanwaltschaft wirft dem Angeklagten jetzt vor, dass er die Gasleitungen im Auftrag staatlicher Stellen der Ukraine gesprengt habe. Und zwar, um sie zu zerstören und damit zu verhindern, dass Russland mit den Einnahmen aus dem Gashandel den Krieg mitfinanziert. Dem, muss man sagen, haben die Anwälte heute allerdings direkt widersprochen in ihren Eröffnungserklärungen. Sie haben gesagt, dass die Nord Stream Pipelines keine zivile Infrastruktur gewesen seien. Russland habe sie im Krieg nämlich als, ich zitiere mal die Anwälte, finanzielle, politische und militärische Waffe eingesetzt. Die Anwälte haben auch gesagt, in diesem Krieg werden Kriegsverbrechen begangen, ja, aber von russischer Seite.
0: Jetzt hat die Verteidigung ja sogar die Einstellung des Verfahrens gefordert. Mit welcher Begründung?
10: Mit der Begründung, dass der angeklagte Soldat der ukrainischen Armee sei und keine Aussagegenehmigung habe. Wenn er etwas über militärische Strategien oder Befehlsstrukturen sagen würde, dann könnte er dafür in der Ukraine richtig hart bestraft werden und lange ins Gefängnis kommen. Und ohne eine Aussagegenehmigung, haben sie gesagt, könne er sich aber gar nicht richtig verteidigen. Also er könnte ja auch gar nichts vortragen, was ihn entlasten könnte. Und deshalb, das war ihr Argument, könne es einfach kein faires und rechtsstaatliches Verfahren geben. Und deshalb haben sie beantragt, das einzustellen.
0: Aber danach sieht es ja nicht aus. Andererseits geguckt, wie viel Zeit ist denn veranschlagt, bis man da jetzt zu einem Urteil kommen will?
10: Also das wird Monate dauern. Das Gericht hat jetzt gerade nochmal nachterminiert. Bisher bis Ende Januar gibt es schon sehr dicht Verhandlungstermine. Es gehen aber alle davon aus, dass das nicht reichen wird und dass der Prozess sicherlich noch sich weit bis ins nächste Jahr hinein erstrecken wird.
0: Der heutige Tag war ja nach 2 Stunden schon wieder beendet. Wie war denn jetzt die Situation im Gerichtssaal und drumherum? Also wie viel Aufsehen bringt auch dieser Pipeline-Prozess in Hamburg?
10: Ja, schon sehr großes Aufsehen, muss man sagen. Also es waren wirklich sehr viele Journalistinnen und Journalisten da aus der ganzen Welt. Und insgesamt waren es 120 Zuschauerinnen und Zuschauer, die da in den Saal gepasst haben. Und er war auch bis auf den letzten Platz belegt. Darunter waren auch einige Unterstützer des Angeklagten. Das ist schon deutlich geworden, als er am Vormittag aus der Untersuchungshaft in den Saal geführt wurde. Da hat er nämlich nach hinten gelächelt und er hat salutiert. Und als das Ganze dann vorbei war, da haben ihm dann von hinten manche Frauen Herzchen zugeworfen. Und da standen so ein paar Männer, die haben dann so die Faust gereckt. Und er hat auch die Faust erhoben. Und sich dadurch, wie ich fand, wirklich ganz schön kämpferisch gezeigt.
11: Jetzt war das ganze Jahr eine Gruppe. Die Ermittlungen haben lange gedauert, aber jetzt hat man ja so ungefähr sich ein Bild zusammengesetzt, wie das damals lief mit der Anmietung der Yacht etc. Was ist eigentlich mit den anderen Verdächtigen?
10: Also es gibt einen zweiten, den man jetzt auch schon festgenommen hat, und zwar diesen Sommer in Kroatien. Der war da, weil er für einen Hollywood-Film angeblich als Berater da irgendwie arbeiten wollte. Bei der Gelegenheit wurde er verhaftet. Da geht gerade noch der Rechtsstreit darum, ob er nach Deutschland ausgeliefert wird oder nicht. Er wehrt sich dagegen. Deutschland möchte, dass er ausgeliefert wird. Ja, und wenn das erfolgen sollte, könnte es bald dann auch hier in Hamburg wohl den nächsten Prozess in der Sache geben.
11: Schauen wir noch mal kurz auf den heutigen, Elke, weil der Geopolitik-Experte Joachim Weber von der Uni Bonn meinte hierbei in der Info, er glaube nicht, dass die Wahrheit ans Licht kommen werde. Wie sind denn da die Einschätzungen?
10: Na, da muss man natürlich den gesamten Kontext bedenken. Wir sprechen hier ja über eine Tat, die während eines laufenden Krieges begangen worden sein soll. Das unterscheidet diesen Prozess natürlich ganz grundlegend von anderen, eben dieser geopolitische Kontext. Da gibt es natürlich von unterschiedlicher Seite ganz unterschiedliche Erwartungen an das Verfahren. Und das wird sich dann sicherlich auch daran zeigen, welche Informationen es geben wird und welche eben nicht. Also vielleicht kann das Gericht aufklären, ob dieser Angeklagte, gegen den der Prozess halt heute läuft, damals auf der Segeljacht war, von der aus das Sabotageteam da abgetaucht sein soll. Aber wer und was da ganz konkret hintersteckt, das ist ja sicher nochmal eine ganz andere Frage. Und ob dieser Prozess der Rahmen dafür ist, ja, da kann man, glaube ich, skeptisch sein.
11: Fortgesetzt wird der Prozess dann Ende Oktober. Über den heutigen Prozess Auftakt zur Sprengung der Nord Stream Pipelines waren das Informationen von Gerichtsreporterin Elke Spanner. Wenn Sie noch tiefer eintauchen wollen, es gibt weitere Informationen dazu, auch zusammengestellt unter ndr.de. Eigentlich sollte es in der Regierungserklärung heute um den kommenden Europäischen Rat in Brüssel gehen, speziell um den EU-Haushalt für die nächsten Jahre. Aber Kanzler Merz mit weiterhin hörbar erster Herbsterkältung nutzte die Rede, um auch nochmal an die Verantwortung für die jüngere Generation zu werben, auch mit Blick auf die geplanten Reformen. Er betonte, es werde Politik für alle gemacht und dass sich niemand, der sich an Recht und Gesetz halte, Sorgen machen müsse, ob er oder sie in Deutschland eine Zukunft habe. Konkret wurde aber auch beim Thema Ukraine-Unterstützung gegen Russland und auch eine mögliche Bedrohung für die EU. Dagmar Pepping fasst zusammen, was Kanzler Merz wichtig war.
12: Friedrich Merz hatte sich zwei zentrale Formulierungen ins Redemanuskript geschrieben. Zum einen
13: Gerechtigkeit.
12: Zum anderen
13: schöpferische Anstrengung.
12: Gerechtigkeit und schöpferische Anstrengung. Das eine ein Ziel, das andere ein Instrument, um dieses Ziel zu erreichen. Der Kanzler zitierte in seiner Regierungserklärung einen Satz von Papst Benedikt aus dem Jahr 2011.
13: Die Politik muss mühen um Gerechtigkeit sein.
12: Schöpferische Anstrengung sei nun nötig, auch um gerade um gegen Extremismus vorzugehen. Der dringe in den Bundestag, in Landtage und in die Alltagswelt dieses Landes ein. Der Kanzler wandte sich direkt an die Abgeordneten der AfD.
13: Dieses höhnische Gelächter, das wir von dieser Seite permanent hören. Ein höhnisches Gelächter mit der Freude an der Zersetzung und an der Zerstörung.
12: Die Koalition habe schon einiges auf den Weg gebracht zum März. Beispielsweise die Sicherheitslücke zu schließen. Nun arbeite sie daran, die Gerechtigkeitslücke zu schließen. CDU, CSU und SPD. Alle drei Parteien in der Regierung verstünden Politik als Verantwortung.
13: Und zwar als Verantwortung nicht für Einzelgruppen oder Interessenverbände oder Milieus oder einzelne Generationen, sondern für alle Bürgerinnen und Bürger unseres Landes.
12: Eine ausgestreckte Hand von Merz in Richtung der Sozialdemokraten. Nach wieder einmal turbulenten Tagen in der Koalition. Ausgelöst durch den Rückzug von Bärbel Baas aus ihren Ämtern als Arbeitsministerin und als SPD-Chefin. Von Baas begründet auch mit öffentlichen Angriffen aus Reihen des Koalitionspartners auf sie. Ein Vorwurf, den die Union zurückgewiesen hat. In der Debatte, in der es eigentlich um den anstehenden EU-Gipfel gehen sollte, spielten die gegenseitigen Vorwürfe keine Rolle. Vielleicht auch, weil Friedrich Merz gleich zu Beginn seiner Rede Baas noch einmal für ihre Arbeit gedankt hatte.
13: Wir waren mit ihr in Sachfragen nicht immer einer Meinung, das gehört dazu.
14: Aber wir werden ihr die Anerkennung nicht versagen für ihre Arbeit und für ihr Engagement für unser Land.
12: SPD-Fraktionschef Matthias Mirsch nahm die ausgestreckte Hand des CDU-Kanzlers an, um dann sozialdemokratische Muskeln zu zeigen.
15: CDU, CSU und SPD liegen in vielen Punkten weit auseinander, wenn es um die Frage von Gerechtigkeit geht. Und Herr Bundeskanzler, das Thema Umverteilung, darüber diskutieren wir dann auch noch mal.
12: Alle in der SPD, auch der neue Arbeitsminister Alexander Schweizer, seien überzeugte Sozialdemokraten, so Mirsch. Bei der Rentenreform, die Schweizer in den kommenden Wochen vorlegen soll, gehe es auch um Lebensleistung.
15: Wie wir mit jemandem umgehen, der 45 Jahre lang gearbeitet hat, dass das für uns eine zentrale Frage bei den kommenden Beratungen sein wird, das steht fest.
12: Die Opposition kritisierte die Politik der Koalition und ihr Erscheinungsbild scharf.
16: Sie, Herr Merz, führen eine Koalition an, die keine Kraft und keine Vision ausstrahlt,
12: sagte Grünen-Fraktionschefin Britta Hasselmann. AfD-Fraktionschef Tino Chrupalla sprach von politischem Versagen und griff den Kanzler auch direkt an, während Merz auf der Regierungsbank demonstrativ Akten studierte.
17: Sie haben gestern beim BDA gesagt, ich habe nicht vor, Liebling der Nation zu werden. Das heißt eigentlich übersetzt, die Menschen, die mich gewählt haben, sind mir scheißegal.
12: Sören Pellmann, der Co-Fraktionsvorsitzende der Linken, warf der Regierung vor, falsche Schwerpunkte zu setzen. Geld fließe in Aufrüstung und Militarisierung statt in Schulen, Wohnungen oder in die Pflege.
11: Soweit Dagmar Pepping zur heutigen Regierungserklärung und zum Schlagabtausch im Bundestag. Das wollen wir auch gleich noch mit der grünen Co-Parteichefin Brandner klären. Vorher schauen wir aber noch auf das innerkoalitionäre Verhältnis. Unmenschlich heißt es ja aus der SPD. Übles Faul kontert die CDU. Die Koalition wirkt mal wieder alles andere als harmonisch. Der Rücktritt von Arbeitsministerin Bärbel Baas und ihre Vorwürfe in Richtung Union beschäftigt die Regierungskoalition auch weiter. Auch wenn die den Blick lieber auf die Erfolge der eigenen Arbeit lenken möchte. Nicole Marquardt berichtet aus Berlin.
18: Dieses eine Wort, es beschäftigt die Union weiter. Unmenschlich, so bezeichnete Manuela Schwesig Angriffe aus der CDU auf ihre SPD-Kollegin Bärbel Baas. Für den CDU-Abgeordneten Matthias Middelberg geht das zu weit.
19: Da ist die Grenze überschritten. So sorry, aber ich kann da keine Unmenschlichkeit jetzt im Umgang mit Frau Baas erkennen. Das ist eben einfach drei Nummern zu weit.
18: Parteikollege Christoph Ploss forderte die Ministerpräsidentin von Mecklenburg-Vorpommern auf, sich zu entschuldigen. Und Fraktionschef Thorsten Frey machte im Deutschlandfunk klar:
20: Insofern rate ich einfach dazu, auch vorsichtig zu sein mit solchen Begriffen. Denn das wird der Sache nicht gerecht.
18: Der parlamentarische Geschäftsführer der SPD, Dirk Wiese, versucht seinerseits, Druck aus dem Kessel zu nehmen.
21: Ich glaube, es tut allen gut, im politischen Betrieb in so einer Woche einfach mal noch ein bisschen innezuhalten.
18: Es sei wichtig, in der demokratischen Mitte einen vernünftigen und respektvollen Umgang miteinander zu pflegen, so Wiese weiter. Die Opposition sieht zu und staunt. Die Grünen-Vorsitzende Franziska Brandner sagte in der ARD, ihre Erfahrung aus der stürmischen Ampelzeit sei:
22: Die Grundlage muss ja irgendwie ein Anstand insgesamt sein. Und man sieht, dass in dieser Regierung es immer wieder knallt, weil diese Frage des, wie geht man eigentlich miteinander um, wenn man zusammen regiert, nicht geklärt ist.
18: Fehlt es dieser Regierung an Anstand im Miteinander? Beide Seiten betonen immer wieder, eine Alternative zu Schwarz-Rot gibt es nicht. Neuwahlen wären vermutlich für keinen der Regierungspartner angesichts der aktuellen Umfragewerte erfolgsversprechend. Und doch schleichen sich neue Vorwürfe ein. Will die SPD etwa einen Koalitionsbruch provozieren? Man sieht förmlich, wie Juso-Chef Philipp Thürmer mit den Augen rollt, während er sagt:
23: Das ist wirklich Unsinn. Also in der SPD hat, glaube ich, aktuell niemand, auch nicht wir als Jusos, die wir durchaus kritisch waren, gegenüber der Koalition vor, die jetzt zu verlassen.
18: Die Koalition hakt nach und nach ihre To-Do-Liste ab. Heute wurde unter anderem die Einsetzung einer Pflegestrukturkommission beschlossen und die Zuckersteuer auf den Weg gebracht. Sie soll die Beiträge für die gesetzliche Krankenversicherung stabilisieren. Gesundheit, Pflege, Rente, alles Themen, die jeden betreffen. Und von zwei Koalitionspartnern verhandelt werden, die nicht von vornherein in Diagnose und Therapie übereinstimmen. So hat der Bundeskanzler selbst es vergangene Woche formuliert. Aber am Ende zählt laut Dirk Wiese von der SPD nur eines.
21: Es geht darum, richtige und notwendige Entscheidungen für die Zukunft des Landes zu treffen. Da machen sich alle Parteien in dieser Koalition nicht einfach, aber es ist nicht immer sofort Streit.
11: sagte Quise, erster parlamentarischer Geschäftsführer der SPD-Bundestagsfraktion. Ja, und ich habe über die heutige Regierungserklärung die Stimmung auch mit Co-Parteichefin Franziska Brandner telefoniert heute Nachmittag und sie gefragt, wie hallt denn die heutige Regierungserklärung bei Ihnen nach?
1: Ich bin froh darüber, dass es heute eine Ernsthaftigkeit in der Bundestagsdebatte gab, die ja auch der Lage der nicht nur der Nation, sondern auch Europas entspricht. Und ich sehe, dass der Kanzler offensichtlicher will, dass wir uns alle anstrengen. Das war ja sein Punkt der Kraftanstrengung, der schöpferischen Kraftanstrengung. Das würden wir uns auch wirklich wünschen. Ja? Also wenn der Kanzler sagt, hier ist meine schöpferische Kraftanstrengung, wenn es davon nur einen Funken gäbe, wären wir dabei und würden mitmachen. Aber das ist das, was halt fehlt. Die Realität ist halt eine Regierung, die sich zerlegt und die Impulse, die da fehlen, leider.
11: Es geht ja um den Umgang, nicht nur in dieser Regierung, schon seit Ampelzeiten wird ja immer wieder bemängelt, wie unsachlich, wie persönlich, wie emotional Politiker und Politikerinnen teilweise zu hart ins Gericht gehen miteinander. Also Sie sehen noch keine echte Änderung, auch heute ja wieder spöttische Zwischenrufe?
1: Wissen Sie, ich denke, wenn man eine Sache aus der Ampelzeit lernen konnte, dann ist es, dass die Grundlage jeder Koalition der Anstand im Umgang miteinander sein muss und eine gemeinsame Plan und Vision nach vorne. Und das ist es, was, glaube ich, fehlt. Und deswegen sagen wir, wir haben den Anspruch, auch als Grüne zu sagen, in diesem Land ist nicht alles so schlecht, wie es manche gerne reden wollen. Wir wissen, was an Kraft in diesem Land ja drinsteckt und was wir an Potenzialen haben und dass Politik ja die Aufgabe hat, das zu ermöglichen, diese Kräfte freizusetzen und dass man sich dafür wirklich zusammenreißen muss und gemeinsam handeln muss. Und das ist das, was uns fehlt. Also diesen Blick darauf, nicht nur, wer gewinnt jetzt CDU oder SPD, sondern was ist eigentlich unser Auftrag in diesem Land? Ich hoffe, dass die Regierung da noch hinkommt. Wirklich, ich finde, ich habe kein Interesse am Scheitern. Aber andererseits muss es jetzt auch mal bald vorangehen.
11: Und wie erklären Sie sich, dass so viel von nötigen Reformen die Rede ist und man eigentlich doch meinen müsste, da kommt jetzt was, aber am Ende passiert eben doch so wenig?
1: Ich glaube, ein struktureller Punkt ist, dass wir konstant immer wieder Landtagswahlen haben und dann alle Angst haben, vor den Wahlen was zu machen. Deswegen gibt es ja relevante Vorschläge, immer wieder zu sagen, wir müssen das mal bündeln. Das ist ein struktureller Faktor. Ein zweiter ist eben das mangelnde, glaube ich, Vertrauen in der Regierung, die Frage, wie man miteinander umgeht. Und das dritte, auch gemeinsame wirkliche Ziele. Und das ist, wo ich eben das Manko aufsehe, dass man dieser rein von was geht in diesem Land schlecht geleitete Blick des Kanzlers und der Regierung, da ist, glaube ich, einer, der uns nicht hilft, sondern wir müssen es umdrehen und zu sagen, was geht eigentlich in diesem Land noch gut? Wo sind die Hürden? Wie räumen wir die Hürden weg, damit das, was wir stark können, noch besser wird? Also auch einfach anders auf uns zu gucken und Europa mehr als Stärke zu sehen, zu sagen, wir geben da jetzt alles. Ja, wir müssen alles geben. Das sind schwierige Zeiten, aber zusammen können wir das auch hinbekommen.
11: Aber da habe ich heute vielleicht dann ein anderes Ohr gehabt. Aber das hatte ich jetzt bei Kanzler Merz schon so rausgehört, dass er auch eben sagt, wir neigen zwar dazu, auch gestern hat er das ja schon gesagt, wir neigen dazu, immer zu sagen, das Glas sei halb leer, dabei sei es doch halb voll. Also er hat schon, für meine Ohren hat er versucht, positiver zu klingen.
1: Er hat für heute versucht, ich weiß nicht, es ist ja nur jedes Mal, wenn er wieder sagt, wir sind alle zu faul und wir arbeiten nicht genug. Und das ist ja das, was immer wieder den Menschen im Ohr bleibt. Und wenn es dann konkret wird, dann geht er eben nicht alle mit an. Ja, ich finde auch, dass wenn man Reformen ernsthaft meint, dann muss man auch gucken, dass sie wirklich was im Leben der Menschen verbessern. Und wir sehen, dass auch sich dann alle entsprechend ihrer Leistung daran beteiligen müssen. Und diesen Schritt, dass der Kanzler immer geht, er hat heute ständig über Gerechtigkeit gesprochen, aber hat sich nicht getraut, auch mal zu sagen, ja, wir haben bei uns auch super Extremreiche, die werden immer reicher, die müssen auch einen Beitrag leisten, damit diese Gesellschaft zusammenhalten kann. Ja, wir werden unsere Sicherheit nicht nur durch Tante Erna finanzieren können. Ja, also auch das mal anzusprechen, zu sehen, dass Gerechtigkeit bedeutet, dass alle ihren Beitrag leisten müssen, entsprechend ihrer Fähigkeiten. Und deswegen hören wir manchmal die Worte und dann kommt aber das Konkrete und das widerspricht dem gleich. Übrigens bei Europa, ja. Also sagen, Europa muss stark sein und gleichzeitig zu sagen, der Haushalt, der muss jetzt radikal bei Wettbewerbsfähigkeit und Sicherheit gekürzt werden. Das passt halt nicht zusammen.
11: Und wenn Sie sagen, jeder muss einen Beitrag leisten, wo sehen Sie den Beitrag der Grünen in den polarisierten Zeiten auch konkret dazu beizutragen, dass das Land stabil bleibt, nicht weiter wirtschaftlich, aber auch gesellschaftlich auseinanderdriftet?
1: Wir haben mehrfach jetzt angeboten, übrigens auch mit unseren Bundesländern, wo wir als Grüne mitregieren, zu sagen, wir könnten gemeinsam diese Aufgabe angehen, Deutschland einfach zu machen, also zu digitalisieren, schneller zu machen, zu entbürokratisieren. Dafür braucht man die Bundesländer, dafür braucht man Kommunen, Oberbürgermeister und dort eine gemeinsame Kraftanstrengung draus zu machen. Das ist unser Angebot aus der Opposition heraus, zu sagen, lassen Sie uns das jetzt gemeinsam angehen. Ich denke, das wäre ein relevantes Zeichen auch an als Demokraten, insgesamt zu zeigen, wir haben verstanden, auch die Art und Weise, wie der Staat, wie Verwaltung funktioniert, muss besser werden. Darüber hinaus gibt es einen Faktor, der größer ist als nur die deutsche Politik. Wir sehen, dass durch die digitalen Plattformen, also Social Media, die Polarisierung unserer Gesellschaft ein Geschäftsmodell ist. Also es verdienen die Tech-Bros daran, dass wir uns streiten. Und das ist etwas, was größer ist als jede CDU oder SPD oder Grüne, wo ich der festen Überzeugung bin, dass wir diese Tech-Bros härter regulieren müssen, im Zweifel die Monopole auch zerschlagen müssen, damit wir eine Chance haben, hier wieder aus diesem Geschäftsmodell der Polarisierung rausbrechen können.
11: Sagt die Co-Parteichefin der Grünen, Franziska Brandner. Und noch zu einem letzten Termin aus dem politischen Berlin heute. Limo, Eistee, Energy Drink, Fruchtnektar, das sind alles Getränke, bei denen man mit wenigen Schlucken richtig viel Zucker trinkt. Über die negativen gesundheitlichen Auswirkungen von zu viel Industriezucker haben wir alle schon gehört. Und nun greift die Politik bei diesen Getränken ein. Die Bundesregierung hat sich auf eine Steuer für zuckerhaltige Getränke geeinigt. Vorgesehen ist da ein zweistufiges Modell, also je nach Zuckermenge. 26 Cent pro Liter bei einem Zuckergehalt ab 50 Gramm und noch teurer wird es ab 80 Gramm. Dann werden sogar 32 Cent fällig. Eva Huber aus dem Hauptstadtstudio über die Entscheidung im Kabinett heute.
8: Gut für die Gesundheit und gut für die Staatskasse. So lässt sich das Ziel zusammenfassen, das die Bundesregierung mit der Steuer auf gezuckerte Getränke verfolgt. Die Deutschen nehmen sehr viel Zucker zu sich. Das erhöht das Risiko für extremes Übergewicht, für Diabetes, für Herzinfarkt. Und das kostet das Gesundheitssystem jedes Jahr sehr viel Geld, erklärt der stellvertretende Regierungssprecher Steffen Mayer.
2: Die Versorgungskosten durch den erhöhten Konsum von gezuckerten Getränken belasten die Allgemeinheit mit über 2 Milliarden Euro pro Jahr. Mit Einführung der Zuckergetränkesteuer wollen wir erreichen, dass weniger Zucker konsumiert wird. So sollen langfristig die Kosten im Gesundheitssystem gesenkt werden, die durch die genannten typischen Krankheitsbilder entstehen.
8: Gerade Softdrinks wie Limo, Cola und Co. gelten unter Experten als fiese Zuckerquellen, weil sie kaum sättigen und durch die flüssige Form dazu verleiten, sehr schnell sehr viel Zucker zu essen. Die Steuer soll deshalb nur auf solche Getränke anfallen, nicht aber auf Schokolade oder Kekse. Greifen soll die Steuer, wenn die Getränke einen bestimmten Zuckergehalt überschreiten. Für einen Liter Limo bedeutet das, wenn da grob gesagt mehr als 16 Zuckerwürfel drin sind, dann muss der Hersteller die Steuer zahlen, nämlich 26 Cent Aufschlag. Ist nochmal einiges mehr an Zucker drin, steigt die Steuer auf 32 Cent pro Liter. Für kleine Getränkehersteller soll es Ausnahmen geben. Eine gute Idee, findet Sebastian Kruse von der Deutschen Adipositas-Gesellschaft, die sich für den Kampf gegen starkes Übergewicht einsetzt. Und er verweist auf Großbritannien, das seit Jahren so eine Steuer hat.
3: Die Fanta in Großbritannien ist weniger süß, als sie in Deutschland der Fall ist. Und es funktioniert trotzdem. Also die Menschen dort kaufen weiterhin dann die Fanta nur mit weniger Zucker.
8: Durch die Steuer haben Hersteller einen Anreiz, weniger Zucker in ihre Getränke zu mischen, ihn zum Beispiel durch Süßstoffe zu ersetzen. Dadurch umgehen sie die Steuer.
3: Als Ergebnis in Großbritannien sehen wir, dass die Unternehmen ihre Rezepturen angepasst haben, dort also weniger Zucker in einzelnen Getränken ist und die Leute konsumieren weniger die sehr hochgezuckerten Getränke.
8: Funktioniert diese Lenkungswirkung der Steuer also gut, kriegt der Staat weniger Steuereinnahmen. Ein Dilemma, denn die Bundesregierung will mit den Einnahmen aus der Steuer auch was Gutes für die Staatskasse tun. Rund 900 Millionen Euro pro Jahr soll die Steuer einbringen und sie soll die gesetzlichen Krankenkassen unterstützen. Weil das Finanzministerium das Geld dafür schon eingeplant hat, soll die Steuer sehr schnell kommen, schon Mitte nächsten Jahres. Das kritisiert Christoph Minhoff von der deutschen Ernährungsindustrie. Die Hersteller hätten so kurzfristig gar nicht genug Zeit, ihre Rezepte umzustellen.
6: Wäre es dem Finanzministerium darum gegangen, tatsächlich irgendwelche gesundheitlichen oder irgendwelche Effekte zu erzielen auf die Rezepturen, dann hätte es nicht eine solche schnelle Einführung gegeben. Die schnelle Einführung gibt es nur, um Steuern zu generieren.
8: Auch viele Landwirtschaftsminister von CDU und CSU aus den Bundesländern sind gegen die Steuer. Noch ist sie nicht endgültig beschlossen. Der Bundestag befasst sich jetzt damit. Das Ringen darum dürfte weitergehen.
11: Die Bundesregierung hat die Zuckergetränkesteuer auf den Weg gebracht. Soweit Infos von Eva Huber. Und das waren die Themen des Tages für Mittwoch, den 14. Oktober. 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

Erste Sitzung im Landtag von Sachsen-Anhalt nach der Wahl. Und AfD und BSW haben sich schon zusammengetan und fordern einen Kurswechsel im Ukraine-Krieg. Das ist unser Thema gleich nach den 19 Uhr Nachrichten.

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1: Um 19 Uhr mit Katja Kindermann. Bundeskanzler Merz will sich nach eigenen Worten weiter dafür einsetzen, Deutschland sicher und gerecht zu machen. Umso wichtiger seien die geplanten Reformen bei Rente, Pflege, Arbeitsmarkt und Steuern. Aus Berlin Markus Sambale.
2: Merz stellt aber auch klar, dass Gerechtigkeit für ihn nicht Umverteilung zulasten der Leistungsträger bedeutet. Hier widerspricht Matthias Mirsch, der Fraktionschef des Koalitionspartners SPD. Er kündigt an, mit der Union nochmal über das Thema Umverteilung zu diskutieren, beim Ringen um eine gerechtere Erbschaftssteuer zum Beispiel. Die Opposition geht hart ins Gericht mit der schwarz-roten Koalition. AfD-Chef Tino Chrupalla wirft dem Kanzler politisches Versagen vor. Den großen Wurf erwarte niemand mehr.
1: Die Sprengung der Nord Stream Pipelines vor 4 Jahren beschäftigt seit heute das Hamburger Oberlandesgericht. Ein 50-jähriger Ukrainer ist als mutmaßlicher Anführer der Sabotageaktion unter anderem wegen Kriegsverbrechen angeklagt. Seine Anwälte beantragten schon zu Prozessbeginn, das Verfahren einzustellen. Zur Begründung Elke Spanner.
3: Sie haben gesagt, dass ein faires und rechtsstaatliches Verfahren gegen Ihren Mandanten nicht möglich sei. Der war ja Soldat in der ukrainischen Armee. Deshalb sagen die Anwälte, habe er keine Aussagegenehmigung. Er dürfe nichts über militärische Strategien oder auch Kommandostrukturen innerhalb der Armee sagen. Sonst würde ihm in der Ukraine eine hohe Strafe drohen. Sie sagen aber auch, die Vorwürfe, die seien ohnehin nicht zu halten. Schon der Vorwurf, dass die Sprengung der Nord Stream Pipelines ein Kriegsverbrechen gewesen sei. Die Gasleitungen seien keine zivile Infrastruktur gewesen. Russland habe sie als, Zitat, finanzielle, politische und militärische Waffe eingesetzt.
1: Russland hat die Ukraine in der Nacht erneut massiv angegriffen. Dabei sind in der Hauptstadt Kiew nach ukrainischen Angaben 3 Menschen ums Leben gekommen. Weitere wurden verletzt. Mindestens 600.000 Haushalte seien ohne Strom, so Präsident Zelensky. Auch Russland meldet viele abgewehrte Drohnenangriffe. Die Angaben lassen sich nicht unabhängig überprüfen. Das Ausmaß und der Hintergrund des Hackerangriffs auf die IT-Systeme des Firmenkonsortiums hinter dem Bau des Fehmarn-Belt-Tunnels sind immer noch unklar. Laut Projektgesellschaft Fehmarn AS laufen die Ermittlungen der dänischen Polizei. Dänische Medien berichteten von massiven Problemen. Unter anderem sollen Zugangskarten nicht mehr funktioniert haben. Schleswig-Holsteins Verkehrsminister Madsen nannte dem Cyberangriff einen dramatischen Vorfall. Schließlich handelt es sich um eine sehr sensible Baustelle von großer Sicherheitsrelevanz. Das waren die Nachrichten.
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4: In der Nacht kann sich örtlich etwas Nebel bilden. Ansonsten bleibt es trocken und die Temperaturen sinken auf 13 bis 3 Grad. Morgen dann auch mal dichtere Wolken, aber auch sonnige Abschnitte. Die Höchstwerte 15 bis 19 Grad. Und am Freitag dann am Vormittag auch meist noch heiter. Später dann auch mal Regen. Die Höchstwerte dann bis zu 20 Grad. 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A7 Hannover Richtung Hamburg zwischen Hamburg-Hausbruch und Othmarschen 5 Kilometer stockend. A7 Hamburg Richtung Flensburg zwischen Ufschlag und Schleswig-Jagel 5 Kilometer Stau nach einer Sperrung. Die A19 Berlin Richtung Rostock ist zwischen Röbel und Waren wegen Bergungsarbeiten gesperrt. Und die A24 Hamburg Richtung Berlin ist weiterhin gesperrt zwischen Hamburg-Horn und Jenfeld wegen Bauarbeiten bis Freitagabend. Eine Umleitung ist eingerichtet. Wir schauen jetzt nach Magdeburg. Der Landtag in Sachsen-Anhalt teilt heute in einer Sondersitzung einen gemeinsamen Antrag von AfD und BSW in Sachsen-Anhalt beschlossen. Darin wird ein sofortiges Ende sämtlicher Ukraine-Hilfen verlangt. Ein entsprechender Antrag der beiden Fraktionen mit dem Titel Friedensgespräche statt Ausweitung des Krieges in der Ukraine wurde in einer außerordentlichen Sitzung mehrheitlich angenommen, denn AfD und BSW kommen im neuen Landtag auf 44 der 83 Stimmen. Jochen Müller berichtet.
5: Am Ende setzten sich im Magdeburger Landtag die 9 Mehrheiten durch. Mit den Stimmen von AfD und BSW wurde der Antrag angenommen, der ein Ende der Sanktionen gegen Russland und einen Stopp von Waffenlieferungen an die Ukraine vorsieht. Beide Parteien hatten diesen Antrag auch zusammen verfasst. Der Co-Fraktionsvorsitzende der AfD, Ulrich Siegmund.
6: Heute ist ein historischer Tag, weil heute wird zum ersten Mal seit dem schrecklichen Krieg in der Ukraine eine Friedensinitiative, eine wirkliche Friedensinitiative von einem deutschen Parlament ausgehen, und zwar hier in Sachsen-Anhalt. Ich bin stolz darauf, meine sehr geehrten Damen und Herren.
5: Zwar hat der Landtag keinen direkten Einfluss auf das Thema, die Landesregierung könne aber eine entsprechende Initiative im Bundesrat starten. AfD und BSW sind seit mehreren Wochen miteinander im Gespräch. Möglicherweise könnte AfD-Mann Siegmund bei der für Dezember vorgesehenen Wahl zum Ministerpräsidenten auf Stimmen vom BSW angewiesen sein. Heute jedenfalls wurden erneut Freundlichkeiten ausgetauscht.
6: Ich bin dem BSW sehr, sehr dankbar, dass es gemeinsam mit uns diese Friedensinitiative heute für Sachsen-Anhalt, für Deutschland möglich macht.
5: Der Fraktionschef der CDU und noch Ministerpräsident Sven Schulze mochte diese offenkundige Nähe von AfD und BSW nicht unkommentiert lassen.
7: Aus meiner Sicht ist das, was hier passiert, ein Brautgeschenk an das BSW dafür, dass Sie davon abweichen, bei der Wahl zum Ministerpräsidenten mit Enthaltung abstimmen zu wollen. 100% wird das so sein, werden wir im Dezember erleben. So.
5: Eva von Angern, die Fraktionschefin der Linken, sagte, die Aggression Russlands müsse verurteilt werden.
8: Die russische Führung unter Wladimir Putin, sie ist verantwortlich dafür, dass Menschen in der Ukraine getötet, verletzt und vertrieben werden. Und wenn Sie über Frieden sprechen wollen, müssen Sie zuerst zu ihm sprechen. Das machen Sie aber, Sie setzen die Angegriffenen unter Druck und entlasten parallel den Angreifer.
5: Ähnliche Argumente kamen von SPD und Grünen. Es dürfe keine gewaltsame Grenzverschiebung geben. Der Schlüssel zur Beendigung des Krieges liege in Russland. Zu Beginn der Sondersitzung hatte es zunächst eine einstündige Unterbrechung gegeben. Vertreter mehrerer Parteien kritisierten, dass AfD-Landtagspräsident Tobias Rausch noch immer an seinem Parteiamt als parlamentarischer Geschäftsführer festhalte. Beide Ämter seien nicht miteinander vereinbar. Kurz darauf meldete die Fraktion, dass Rausch das Geschäftsführeramt nun niedergelegt habe.
4: AfD und BSW in Magdeburg wollen eine andere Ukraine-Politik. Soweit Informationen von Jochen Müller. Und wir schauen zurück in den Norden.
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4: Die Lage der Wirtschaft im Norden bleibt angespannt. Nach einer aktuellen Umfrage der Industrie- und Handelskammer Schleswig-Holstein rechnen nur noch 13% der Unternehmen mit einer günstigeren Wirtschaftsentwicklung als zuvor. Uwe Jahn.
9: Eine schwache Nachfrage, hohe Kosten, vor allem für Energie, und schwierige Rahmenbedingungen durch bürokratischen Aufwand. Diese drei Faktoren machen den Unternehmen im Norden aktuell das Leben schwer. Deshalb kann laut IHK von einer nachhaltigen Erholung der Wirtschaft keine Rede sein. Die Erwartung der Betriebe für die kommenden Monate hat sich demnach eingetrübt. Für die Umfrage sind insgesamt 3.200 Unternehmen angefragt worden. 26% von ihnen haben sich daran beteiligt. Thomas Bug von der IHK Schleswig-Holstein forderte für die Wirtschaft spürbare Entlastungen bei Kosten und Bürokratie sowie verlässliche Rahmenbedingungen, weil nur so die Wirtschaft wachsen könne.
4: Mehr Sicherheit in der Braunschweiger Innenstadt. Das ist seit gut 2 Jahren das beherrschende Thema und war es auch im Kommunalwahlkampf. Deshalb wollen die Stadt und die Polizeiinspektion jetzt mehr Videokameras einsetzen. 10 Orte, an denen die Polizei häufig im Einsatz ist, sollen damit in Zukunft überwacht werden. An 2 Plätzen sind die Kameras schon installiert. Pauline Klausen war vor Ort und hat mit Passanten darüber gesprochen.
10: Hier hängt eine Kamera?
11: Auf dem Platz zwischen den Schlossarkaden und dem kleinen Haus des Staatstheaters herrscht zur Mittagszeit reges Treiben. Fahrräder fahren vorbei, Leute tragen Einkaufstaschen, manche sitzen mit etwas zum Essen auf einer der Bänke in der Sonne. An einer Hauswand hängt in mehreren Metern Höhe eine der ersten der insgesamt 16 geplanten Überwachungskameras der Stadt. Sie hat das Geschehen genau im Blick. Hinweisschilder, die weit über dem Blickfeld der Passanten hängen, weisen unauffällig auf die Videoüberwachung hin. Von den Passanten war sich niemand bewusst, dass er oder sie gerade aufgezeichnet wird. Und das fand auch eigentlich keiner notwendig.
12: Also ich finde den Platz hier angenehm und gehe hier gerne durch.
13: Sicher fühle ich mich, aber gut, ich bin Mann, ich sehe das vielleicht anders als andere Leute.
14: Also ich hätte sie hier jetzt nicht als notwendig erachtet, weil ich hier jetzt noch nie gehört habe, dass hier irgendwie mal was passiert ist.
11: Die Polizeiinspektion Braunschweig sieht diesen Platz mit etwas anderen Augen. Denn auch wenn es hier in der Mittagssonne nicht so scheint, muss sie dem Ort häufiger mal einen Besuch abstatten. Aus verschiedenen Gründen, erklärt Anna Ahrens aus der Pressestelle.
15: Der Bereich rund um
10: Dortmunder Schloss ist für uns ein wichtiger Einsatzschwerpunkt. Das liegt nicht zwangsläufig daran, dass dort viele Straftaten begangen wurden, sondern es geht zum Beispiel auch oft um Streitigkeiten oder um Menschen, die Hilfe benötigen.
11: Mit der ständigen Videoüberwachung will die Polizei also nicht nur mögliche Beweise bei Straftaten sichern, sondern in brenzligen Situationen auch früher eingreifen können. Im besten Fall sollen Straftaten dadurch sogar von vornherein verhindert werden. Ein Vorhaben ganz im Sinne der Braunschweiger Passanten.
15: Ich finde es total gut, weil ich habe zwei Teenager-Töchter und habe das Gefühl, lieber einmal zu viel drauf geguckt als einmal zu wenig.
12: Warum nicht? Ich fühle mich nicht zu sehr überwacht.
4: Über die neuen Sicherheitskameras in Braunschweig hat Pauline Clausen mit Passanten gesprochen. Schweinehalter in Mecklenburg-Vorpommern machen sich Sorgen. Zunehmender Kostendruck in der Produktion bei sinkenden Aufkaufpreisen zwingen immer mehr Landwirte zur Aufgabe. Auf dem Schweinetag Mecklenburg-Vorpommern in Güstrow wurde die Situation heute heftig diskutiert. Jürgen Drewes fasst die Probleme zusammen.
16: Ein Problem ist der hohe Investitionsbedarf. Die Kosten für geforderte Stallumbauten, für mehr Tierwohl, gehen in die Millionen. Bundesweit liegt der Bedarf bei 4,4 Milliarden Euro, so die Interessengemeinschaft der Schweinehalter Deutschlands. Hinzu kommen steigende Energiekosten. Gleichzeitig sinkt der Aufkaufpreis für Schweinefleisch. Zudem greifen Verbraucher verstärkt auf Geflügel anstelle von Schweinefleisch zurück. In der Folge gehen den Mästern in Mecklenburg-Vorpommern zunehmend die Ferkel aus. Inzwischen werden Tiere zunehmend aus Dänemark und den Niederlanden importiert. Erst im August musste beispielsweise das niedersächsische Traditionsunternehmen Geestferkel nach über 500 Jahren die Schweinehaltung auch an mehreren Standorten bei uns im Land aufgeben.
4: 19.11 Uhr und es ist schon stockdunkel. Langsam aber sicher beginnt jetzt die dunkle Jahreszeit und da ist es besonders schön, wenn man sich mit einer dampfenden Portion Essen es sich zu Hause gemütlich machen kann. Aber eine warme Mahlzeit am Tag, das ist längst nicht mehr für alle Menschen selbstverständlich. Lebensmittel sind teurer geworden und nicht bei allen reicht der Geldbeutel für das Notwendigste. In Osnabrück hat die muslimische Gemeinde deshalb gestern Essen für rund 200 Menschen gekocht, in Kooperation mit der Osnabrücker Tafel. Unsere Reporterin Lena Bartke war dabei.
11: Es blubbert und dampft in drei großen Kesseln. Der Duft von wärmenden Gewürzen liegt in der Luft. Es gibt Biryani-Reis mit Hühnchen und Pilau mit Kichererbsen. Außerdem einen Grießpudding als Dessert. Ayas Baik ist einer von rund 10 Freiwilligen der Ahmadiyya-Gemeinde, der beim Kochen hilft.
17: Alle, die hier arbeiten, sind ehrenamtlich. Alle opfern ihre Zeit. Und das ist halt, was wir als Teil unseres Glaubens verstehen, uns auch in der Gesellschaft mit zu beteiligen und auch was für die Gesellschaft zu tun, auch für unsere Mitmenschen.
11: Nach 3 Stunden Vorbereitung geht es mit den großen Töpfen von der Moschee zur Osnabrücker Tafel. Bierzeltgarnituren und ein Pavillon dienen als Ausgabestelle. Für die Kundinnen und Kunden der Tafel ist die warme Mahlzeit eine willkommene Abwechslung.
18: Das war eine Überraschung für mich. Das schmeckt sehr, sehr, sehr gut. Und ich habe auch gefragt, aus welchem Land kommt dieses Rezept, weil ich möchte das zu Hause auch kochen.
11: In Zukunft wollen die Ahmadiyya-Gemeinde und die Tafel die Aktion in regelmäßigen Abständen wiederholen, erzählen Imam Mansour Guman und Tafelleiter Hermann Große Marke.
19: Das ist natürlich eine Möglichkeit, wo man weiß, da wissen die Leute Bescheid und es ist ein Anlaufpunkt für Menschen.
20: Die Tafel ist ja auch so ein sozialer Treffpunkt und man verweilt hier auch und kommt mit anderen ins Gespräch und wenn man dann auch schön essen kann, was wollen Sie mehr?
4: Das war ein Bericht von Lena Bartke und soweit Meldungen aus Norddeutschland.
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4: In dieser Woche beschäftigt uns hier bei NDR Info natürlich auch die Hamburger Woche der Pressefreiheit. Und wir schauen in der kommenden Viertelstunde auf Exiljournalismus mit Zahlen, Daten und Fakten. Jetzt geht's hier aber erstmal weiter mit kurz zusammengefassten Meldungen mit allem, was wichtig ist am Mittwochabend.
1: Kanzler Merz will, dass sich die EU stärker gegen unfaire Handelspraktiken wehrt. In einer Regierungserklärung zum morgigen EU-Gipfel sagte Merz, man schaue nicht länger tatenlos zu, wenn andere Länder der europäischen Wirtschaft schadeten, etwa durch hohe Subventionen oder Überkapazitäten. Gemeinsam mit dem französischen Präsident Macron will er morgen mehrere Vorschläge präsentieren. Im Kern geht es dabei um mehr Befugnisse für die EU-Kommission. Im äußersten Fall soll es etwa möglich werden, bestimmte Produkte oder Firmen vom europäischen Markt auszuschließen. Es ist der wohl spektakulärste Sabotageakt der deutschen Nachkriegsgeschichte, die Sprengung der Nord Stream Pipelines in der Ostsee vor mehr als 4 Jahren. Heute hat in Hamburg der Prozess gegen den mutmaßlichen Drahtzieher begonnen. Die Bundesanwaltschaft wirft ihm vor, die Explosionen im Auftrag der ukrainischen Armee koordiniert zu haben. Daher spricht die Anklage auch von Kriegsverbrechen. Der 50-Jährige war damals Teil einer ukrainischen Militärspezialeinheit. Die Verteidigung hält die Anschuldigungen für haltlos. Bestimmte zuckerhaltige Getränke werden ab nächsten Sommer wohl extra besteuert. Die Bundesregierung hat entsprechende Pläne beschlossen. Demnach gilt die Steuer für Getränke, die mindestens 5 Gramm Zucker pro 100 Milliliter enthalten. Also für viele Limonaden, Eistees, Energydrinks und auch Fruchtnektar. Mindestens 26 Cent je Liter sollen dann zusätzlich fällig werden. Und das Wetter in Norddeutschland. Nachts bleibt es trocken, vereinzelt Nebelfelder, Tiefstwerte 13 bis 3 Grad. Das war der kurze Überblick. Und nun weiter mit Birgit Langhammer.
4: Schönen guten Abend.
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4: Es ist ein echter Meilenstein gewesen. 2024 lief Owen Unser als erster Deutscher die 100 Meter unter 10 Sekunden. Und dieses Jahr hat der Hamburger seinen deutschen Rekord sogar noch mal verbessert auf 9,98 Sekunden. Aber seitdem hat Unser vor allem mit einem Dopingstreit für Schlagzeilen gesorgt. Und heute, Hendrik Lückhoff, gab es dann schon die nächste Überraschung.
2: Ja, das Dopingverfahren, das schwebt ja noch über dem Sprint-Europameister. Und währenddessen hat sein Heimatverein, der Hamburger SV, den Vertrag mit Owen Unser verlängert. Der 25-jährige gebürtige Hamburger hat für 4 weitere Jahre unterschrieben. Der Vertrag gilt als umstritten, weil Unser wegen eines möglicherweise verweigerten Dopingtests eine langjährige Sperre und die Aberkennung seiner Erfolge dieses Sommers drohen. Unser Leichtathletik-Experte Jens Gideon schätzt ein, warum der HSV das macht. Warum verlängert er unter diesen Umständen mit dem Sprintstar?
3: Der Verein möchte einem der bekanntesten Gesichter, das unter seinem Logo startet, Loyalität zeigen. Owen Unser könnte längst für andere Vereine laufen, macht er aber nicht. Sollte der 25-Jährige seine Unschuld beweisen können, ist er als schnellster Mann Deutschlands ein sehr guter Posterboy für den Hamburger SV und das noch über Jahre. Und selbst wenn nicht, wird es noch Jahre dauern, bis es eine endgültige Entscheidung gibt. Und Unser darf ja bisher unter Vorbehalt weiterlaufen und Erfolge für den HSV sammeln. Das Risiko ist also gering. Der HSV ist in Sachen Loyalität zu umstrittenen Sportlern übrigens schon häufiger ins Auge gefallen. Die Profifußballer Mario Vuskovic und Bakary Jatta haben trotz Dopingsperre oder Affäre um Herkunfts- und Geburtsdaten langfristige neue Verträge erhalten.
2: Mehr zur Vertragsverlängerung von Deutschlands schnellstem Mann beim HSV und über die Hintergründe der ganzen Sache lesen Sie auch online bei uns auf ndr.de/sport. Vom schnellsten deutschen Sprinter jetzt zu den schnellsten deutschen Bahnradfahrerinnen. Die haben gleich zum Auftakt der Weltmeisterschaften in Shanghai eine Medaille abgesahnt. Im Teamsprint holte das Trio um Lea-Sophie Friedrich aus Dassow in Mecklenburg-Vorpommern Bronze. Unser Radsportreporter Holger Gerska ordnet diese Bronzemedaille ein.
6: Ja, das ist definitiv ein Erfolg. Im vergangenen Jahr reichte es für das Trio im Teamsprintwettbewerb zu Platz 5. Diesmal ein souveräner 3. Platz und dabei muss man berücksichtigen, dass eine der Stärksten immer noch nicht dabei ist. Emma Hinze ist ja im vergangenen Sommer Mutter geworden. Die 8-malige Weltmeisterin hat jetzt auch geheiratet und sie wird zurückkehren zu den Europameisterschaften im kommenden Februar dann in Berlin. Und wenn man mal einberechnet, dass zur Gold- und Silbermedaille von China und Großbritannien gar nicht so viel fehlt, dann wird die deutsche Mannschaft perspektivisch mit Blick auf Olympia 2028 auch wieder konkurrenzfähig sein, denn mit Pauline Graber, die auf der letzten Position fuhr, und mit der ebenfalls 8-maligen Weltmeisterin Lea Friedrich gibt es dieses Gerüst. Clara Schneider, die Emma Hinze vertrat, hat einfach noch nicht das Format. Und deswegen kann man schon sagen, in dieser Besetzung Bronze ein fast optimales Ergebnis.
2: Ein optimales Ergebnis, das wollen heute auch die Bundesliga-Volleyballerinnen vom SSC Schwerin einfahren. Nach dem Sieg zum Auftakt am Wochenende soll heute im zweiten Ligaspiel der zweite Sieg her. Zu Gast in Schwerin sind die Vizemeisterinnen vom Dresdner SC. Nathalie Abraham ist für uns live in der Halle. Läuft's denn drauf hinaus auf den zweiten Sieg?
5: Also im Moment sieht es ganz danach aus. Der SSC konnte sich mit einer wirklich souveränen Leistung schon mal den ersten Durchgang sichern. Mit 25 zu 16 nach 23 Minuten gab es schon den ersten Satzball, den Devin Robinson, eine der Neuzugänge auf Schweriner Seite, dann auch verwandelt hat. Und im zweiten Satz, ja, ist deutlich, der erste Satz vielleicht war so spannend, wurde es dann im zweiten Satz zumindest zu Beginn. Eigentlich war der SSC auch wieder richtig gut mit dabei. Dann gab es aber eine Phase, in der die Dresdner 4 Punkte in Folge geholt haben und dann immer weiter rankamen und sich sogar den ersten Ausgleich holten. Aber die Schwerinerinnen haben sich davon nicht beirren lassen, sind jetzt auf jeden Fall wieder in der Spur, führen aktuell mit 21 zu 16 und sind auf dem besten Weg, auch den zweiten Satz zu gewinnen.
2: Nathalie Abraham live aus Schwerin. Und die Frauen des Eimsbütteler TV aus Hamburg, die hatten gestern im zweiten Ligaspiel der noch jungen Saison gegen Erfurt die zweite Niederlage kassiert.
4: Und das waren Meldungen aus der Sportredaktion heute Abend von und mit Henrik Lückau. Vielen Dank. In dieser Woche findet bereits zum 4. Mal die Hamburger Woche der Pressefreiheit statt. Nach dem Grundgesetz sind Medien- und Pressearbeit und ihre Unabhängigkeit ja geschützt. Doch in vielen Teilen der Welt stehen Medienschaffende massiv unter Druck, bringen sich durch ihre Arbeit in Gefahr, zum Teil so sehr, dass sie ihre Heimat sogar verlassen müssen, um überhaupt weiter Journalismus betreiben zu können. Aus Hamburg berichtet Felix Tenbaum.
7: Am diesjährigen Exile Media Forum nehmen mehr als 200 Exil-Journalistinnen und Journalisten aus der ganzen Welt teil. Die Körber-Stiftung richtet die Fachtagung aus. Nach ihren Angaben gibt es inzwischen sogar eine lange Warteliste. Das sei ein Zeichen dafür, wie sich die Lage für Journalisten weltweit verschlechtere, sagte Stiftungsvorständin Eva Nemela bei einer Veranstaltung zum Auftakt der Hamburger Woche der Pressefreiheit von NDR Info. Die Organisation Reporter ohne Grenzen beziffert die Zahl der Journalistinnen und Journalisten, die in den vergangenen 5 Jahren aus ihrer Heimat geflohen sind, weltweit auf knapp 1.500. Allerdings sind in dieser Zahl nur die Menschen erfasst, die bei oder nach der Flucht Unterstützung der Organisation erhalten haben. Die Dunkelziffer dürfte also noch höher sein. Deutschland gehört demnach in Europa zu den Ländern, das die meisten Exiljournalisten aufgenommen hat. Seit 2021 sind es etwa 100. Abgesehen davon, dass es mühsam sein kann, journalistische Strukturen im Exil aufzubauen und zu etablieren, bleibt für viele Medienschaffende die Arbeit fernab ihrer Heimatländer auch gefährlich. Denn autoritäre Regime versuchen auch im Ausland repressiv vorzugehen. Beispiele dafür sind laut Reporter ohne Grenzen Staaten wie Russland, China oder auch Iran. Für Journalisten und Journalistinnen ist die Lage in Iran schon seit Jahrzehnten sehr schwierig. Spätestens aber, seitdem der Krieg mit den USA und Israel ausgebrochen ist, sind die Bedingungen für Menschen, die aus oder auch über Iran berichten wollen, noch komplizierter und gefährlicher geworden.
4: Und das war ein Bericht von Felix Tenbaum. Der Journalist Omid Razeh stammt aus dem Iran. Dort arbeitete er erst für eine Schülerzeitung, dann während seines Maschinenbaustudiums für ein Studentenblatt. Der Geheimdienst wurde auf ihn aufmerksam, er wurde festgenommen und floh.

0: Hier schon mal das Gefühl, wirklich beobachtet zu werden?
1: Über meinen persönlichen Fall will ich ungern sprechen, weil da geht es um was Größeres. Also die Repression, die Einschüchterung von Exiljournalistinnen ist ja dokumentiert bei vielen Fällen. Das findet statt dadurch, dass die Familienmitglieder in dem Land bedroht oder schikaniert werden. Aber auch in den Exilländern gibt es körperliche Angriffe, Überwachung, Beobachtung, Doxing, Hasskampagnen, Hackenangriffe, Social Media Angriffe und so weiter. Also mit all dem sind wir JournalistInnen im Exil. Das ist für uns, würde ich sagen, Alltag im Exil.
0: Nun haben wir ja eine relativ große iranische Community hier in Hamburg. Das ist die größte mit in Europa. Wie gut sind Sie da vernetzt? Also hilft man sich da auch untereinander?
1: Es gibt auf jeden Fall ein großes Netzwerk von JournalistInnen im Exil in Hamburg, aber insgesamt in Deutschland, in Europa. Da wird nicht nur in der iranischen Community gegenseitig geholfen. Insgesamt sind Exiljournalistinnen aus unterschiedlichen Ländern teilweise mit den gleichen, mit ähnlichen Herausforderungen konfrontiert. Und dadurch wird auch durch diese Netzwerke, die im Laufe der Jahre, Jahrzehnte aufgebaut worden sind, wird auf jeden Fall gegenseitig unterstützt, Hilfe geleistet und so weiter.
0: Und da hilft ja auch so eine Veranstaltung wie heute, also um so ein Netzwerk aufzubauen. Sie berichten nun von hier aus über den Iran. Woher beziehen Sie da eigentlich Ihre Informationen?
1: Ja, das Ding ist, dass der iranische Exiljournalismus eine fast so lange Tradition hat wie der iranische Journalismus an sich. Also die ersten iranischen Exilzeitschriften in Deutschland wurden ja schon in den 1910er Jahren gedruckt. Daher kennen wir uns aus damit, wie man vom Exil aus Informationen bekommt über das Land. Durch Netzwerke, die man in dem Land aufgebaut hat.
0: Aber trotzdem,
1: hat,
0: Entschuldigung, wenn ich dazwischen gehe, aber Sie müssen doch immer fürchten, mit diesen Netzwerken in der Heimat Ihre Quellen zu schaden. Wie gelingt Ihnen dieser Spagat?
1: Das gelingt nur teilweise, muss ich zugeben, natürlich. Also alle Quellen, mit denen man in Kontakt ist, die bringen sich in Gefahr, dadurch, dass sie mit Exiljournalistinnen sprechen. Aber also die sind auch nicht immer, nicht auf ewig zuverlässig. Das ist auf jeden Fall eine große Herausforderung und ich muss auch zugeben, dem Exiljournalismus fehlt hier eine der wichtigsten Voraussetzungen journalistischer Arbeit, nämlich die Möglichkeit, selbst vor Ort zu sein, sich ein eigenes Bild zu machen und ja, das Geschehnisse, die Dinge mit eigenen Augen zu sehen.
0: Trotzdem können Sie Ihre Augen sehr viel zielgerichteter auf die Probleme legen. Wie nehmen Sie da eigentlich die deutsche Berichterstattung über den Iran wahr? Das würde mich noch interessieren. Also gibt es da etwas, was Sie uns mitgeben wollen, mitgeben können?
1: Die deutsche Berichterstattung über den Iran hat sich im Laufe der Jahre auf jeden Fall verbessert im Vergleich zu vor 10 Jahren, als ich angefangen habe, mich mit der deutschen Berichterstattung zu beschäftigen. Also insgesamt ist aus meiner Sicht das Fazit der letzten 10, 15 Jahren positiv. Aber eins würde ich mir auf jeden Fall wünschen, und zwar, dass wir im Journalismus einen bestimmten Fehler vermeiden, nämlich die iranische Diaspora automatisch als repräsentative Stimme der gesamten iranischen Gesellschaft zu betrachten. Also die iranische Diaspora ist ja kein Spiegelbild der iranischen Gesellschaft, ist kein Iran im Kleinformat. Und der Nachbar, der iranische Nachbar von unserem Chefredakteur hat kein demokratisches Mandat, für die Menschen im Iran zu sprechen. Da müssen wir versuchen, viel mehr an die Menschen in dem Land ranzukommen und die Diaspora nur als Diaspora zu betrachten.
0: Wie hat sich die Situation seit dem Krieg mit den USA eigentlich verändert?
1: Seit dem Anfang der US-amerikanischen und israelischen Angriffe auf den Iran hat es sich auf jeden Fall, also die Berichterstattung ist noch schwerer geworden, auch dadurch, also durch die Internetsperren, die schwerer geworden sind, aber die Repression ist schwerer geworden, heftiger geworden. Und das hat dazu geführt, dass weniger Menschen mit JournalistInnen im Exil sprechen wollen, sprechen können. Eine Quelle für JournalistInnen im Exil sind ja JournalistInnen in dem Land. Sie sind aber massiver unter Druck und dadurch können sie und wollen sie seltener mit KollegInnen im Exil sprechen. Das hat auch dazu geführt, dass es schwieriger geworden ist, aber auch KorrespondentInnen, also abgesehen vom Exiljournalismus, KorrespondentInnen, die ins Land gefahren sind, die können auch seltener ins Land schaffen. Das hat alles die Lage

0: erschwert.
1: Sagte Omid Rasai von der Zeit. 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Das Gespräch hat übrigens mein Kollege Tim Krohn heute Nachmittag geführt.
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3: Um 19.29 Uhr mit Katja Kindermann. Bundeskanzler Merz will, dass die EU stärker gegen unfaire Handelspraktiken anderer Staaten vorgeht. In seiner Regierungserklärung zum bevorstehenden EU-Gipfel sagte Merz, in Handelskonflikten mit anderen Ländern werde man sich künftig mehr zur Wehr setzen.
4: Diese Zeit, in der Europa unter Druck steht, wie vielleicht noch nie seit seiner Gründung. Diese Zeit, in der auch unser Land unter Druck steht, wie vielleicht noch nie seit seiner Gründung. Das kann noch eine Blütezeit werden europäischer Freiheit, europäischen Rechts, europäischen Friedens und europäischen Wohlstands. Die Voraussetzung dafür ist vor allem, ein stabiles Deutschland.
3: Soweit Bundeskanzler Merz. In Hamburg hat am Vormittag ein Prozess um die Sprengung der Nord Stream Pipelines in der Ostsee vor rund 4 Jahren begonnen. Dem angeklagten Ukrainer wird vorgeworfen, die Tat im staatlichen Auftrag koordiniert und mit anderen ausgeführt zu haben. Zu den Beweisen der Bundesanwaltschaft NDR-Reporter Johannes Jolmes, der den ersten Verhandlungstag verfolgt hat.
5: Aber es wird auch um diese Frage gehen, gab es sozusagen Hintermänner, nenne ich sie mal, aus der ukrainischen Regierung, die dieses Verfahren, diesen Sabotageangriff am Ende gesteuert haben aus der Ukraine. Es gibt auch schon eine Verteidigungsstrategie, die zumindest darauf hindeutet, dass man genau das auch aufbringen möchte, dass man nämlich auch möglicherweise diese Frage klären will, weil das könnte dann auch die Schuld schmälern des Angeklagten.
3: Union und SPD haben vereinbart, eine Frühstartrente einzuführen. Der Finanzausschuss hat einen entsprechenden Entwurf beschlossen, der am Freitag vom Bundestag verabschiedet werden soll. Auch der Bundesrat muss noch zustimmen. Kinder sollen künftig Geld vom Staat bekommen, um Vermögen fürs Alter aufzubauen. Der finanzpolitische Sprecher der Unions-Bundestagsfraktion Günzler betonte, es gehe darum, junge Menschen sehr früh an den Kapitalmarkt heranzuführen. Konkret soll der Bund für jedes 6-jährige Kind bis zum 18. Lebensjahr monatlich 10 Euro in ein Altersvorsorgedepot einzahlen. Raucher in Deutschland müssen sich auf wesentlich höhere Preise für Zigaretten einstellen. Der Finanzausschuss im Bundestag hat heute für ein entsprechendes Gesetz gestimmt. 2030 könnte eine Packung mit 20 Zigaretten knapp 4 Euro teurer sein als jetzt. Der durchschnittliche Packungspreis beträgt aktuell gut 8 Euro. Morgen soll der Bundestag grünes Licht geben. Der Bundesrat könnte am Freitag Einspruch einlegen, das aber gilt als so gut wie ausgeschlossen. Teurer werden auch Zigarren, Zigarillos und Wasserpfeifentabak. Die Bundesregierung begründet das Vorhaben mit knappen Kassen. Zudem schütze es die öffentliche Gesundheit. Im vergangenen Jahr nahm der Staat mehr als 17 Milliarden Euro an Tabaksteuern ein. Das waren die Nachrichten.
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1: In der Nacht ist es fast überall trocken. Es kann sich vereinzelt Nebel bilden. Die Tiefstwerte 13 bis 3 Grad. Morgen dann Sonnenschein und Wolken. Die Höchstwerte 15 bis 19 Grad. Und auch am Freitag anfangs noch heiter, später auch etwas Regen. Dann 16 bis 20 Grad maximal. NDR Info, der Verkehrsservice, mit nur noch einer Meldung. Die A24 Hamburg Richtung Berlin ist zwischen Hamburg-Horn und Jenfeld wegen Bauarbeiten bis Freitagabend gesperrt. Eine Umleitung ist vor Ort eingerichtet.
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1: Die gängigen digitalen Dienstleistungen kommen ja in der Regel von US-amerikanischen Big-Tech-Unternehmen wie Alphabet oder Meta. Um aber die Abhängigkeit von Google, PayPal und Co. zu verringern, arbeiten europäische Unternehmen schon seit längerem an alternativen Angeboten. Dazu gehören Suchmaschinen wie Ecosia.org oder auch das Bezahlsystem Vero für die EU. Aber auch der Neubau gigantischer Rechenzentren für eigenständige Cloud-Speicher. Nur, um sich durchzusetzen, müssen die Anwendungen wachsen und brauchen viel mehr User. In der Reihe Das Wissen geht Jörg Hommer jetzt der Frage nach, wie die EU digital unabhängiger werden kann.
6: Die digitale Abhängigkeit der EU von den USA ist gewaltig. Internetsuche, bargeldloses Bezahlen oder Cloud-Speicher, alles vorwiegend made in America.
0: Also ich glaube, was viele auch nicht verstehen, ist, wie abhängig wir eigentlich in Europa sind von also Google, Microsoft und den anderen Big Tech-Unternehmen. Also wenn die US-Regierung jetzt entscheiden würde, dass wir Europäer keinen Zugriff mehr auf Google-Suchergebnisse haben, dann müssten wir aktuell zurück zum Telefonbuch.
6: Europäische Unternehmen bieten längst alternative Dienste an. Aber Millionen User zum Wechsel zu bewegen, ist leichter gesagt als getan.
7: Diese Plattformen und Technologien sind halt für die BürgerInnen Teil des Alltagslebens, sehr komfortabel. Und diese Migration auf andere Infrastruktur ist sehr aufwendig. Und das, was wir jetzt mit Souveränität meinen, wenn wir darüber sprechen, ist etwas, was uns jetzt schon sehr bedroht und was auch in Zukunft noch mal stärker uns bedrohen wird, sowohl gesellschaftlich als auch wirtschaftlich, als auch sicherheitspolitisch.
6: Ein typischer Berliner Hinterhof im Stadtteil Wedding, nördlich von Berlin-Mitte. Backsteinwände, ein heruntergekommenes Treppenhaus. Der Lastenaufzug kaputt. Kaum vorstellbar, dass hier Europas Antwort auf Google ihren Sitz hat. Schon 2009 hat Christian Kroll die Suchmaschine Ecosia gegründet. Heute ist sie eine der wenigen verbliebenen Alternativen zu Google.
0: Also wir haben in Deutschland etwa 1% Marktanteil. Das klingt nach wenig, aber wir sind damit tatsächlich die größte europäische Suchmaschine. Verglichen mit den Big-Tech-Unternehmen sind wir natürlich winzig. Also wir haben hier etwa 100 Mitarbeiter, Google hat Hunderttausende Mitarbeiter, bei Microsoft ähnlich. Also das ist so ein bisschen David gegen Goliath und wir müssen Dinge halt anders machen, als die Big-Tech-Unternehmen das machen.
6: Im Gegensatz zu Google hat sich Ecosia nicht der Gewinnmaximierung verschrieben, sondern der Nachhaltigkeit. Der Gewinn geht in das Pflanzen von Bäumen weltweit. Rund 99 Millionen Euro hat Ecosia so schon für nachhaltige Projekte eingesetzt.
0: Ich habe Ecosia gegründet im Jahr 2009, nach einer größeren Weltreise, bei der ich gemerkt habe, dass es um unseren Planeten nicht gut steht und ich wollte was tun, um zu helfen. Ja, kam dann auf die verrückte Idee, eine Suchmaschine zu starten, weil ich gemerkt habe, dass man mit Suchmaschinen gut Geld verdienen kann und ich wollte eben, dass diese Gewinne verwendet werden, um unserem Planeten zu helfen.
6: Kann Ecosia jetzt auch dabei helfen, die Abhängigkeit der EU von Google zu verringern? Google verarbeitet nicht nur 90% aller europäischen Suchanfragen. Ohne Google könnte auch Ecosia keine Suchergebnisse anzeigen. Bei Ecosia gibt man, wie bei Google auch, einen Begriff in die Suchleiste ein und bekommt eine Liste mit Suchergebnissen. Diese Liste kann Ecosia aber nur anzeigen, weil die Suchmaschine von Christian Kroll den Index von Google benutzt. Dieser Google-Index ist so etwas wie ein Verzeichnis fürs Internet, das verrät, hinter welcher Website sich diese und jene Informationen verbergen. Und der Index von Google ist in dieser Form ziemlich einzigartig.
0: Also wir sind aktuell in einer Situation, wo wir eigentlich noch fast zu 100% abhängig sind von Google und Microsoft. Das heißt, wir wären halt nicht in der Lage aktuell, wenn die US-Regierung sagen würde, ihr kriegt keinen Zugriff mehr auf US-Suchtechnologie, wären wir nicht mehr in der Lage, das Internet so zu betreiben, wie es gerade aussieht. Dann hätten wir keine Suchergebnisse mehr, vielleicht hätten wir auch eben kein Betriebssystem mehr fürs Telefon und so weiter. Und das ist sehr schlecht für Europa, das macht uns sehr abhängig.
6: Europa importiert aktuell mehr als 80% seiner digitalen Infrastruktur, Software und Cloud-Kapazitäten aus den USA. Vor dem Hintergrund, dass Wirtschaftswachstum verstärkt im Digitalen erwirtschaftet wird, ist das ein Problem. Denn Europas digitale Abhängigkeit von den USA weckt Erinnerungen an andere Abhängigkeiten, etwa im Bereich Energie und Militär. Das sagt Felix Stümer von Iconomy. Die Beratungsfirma setzt sich für fairen digitalen Wettbewerb ein.
8: Jeder Einzelne sollte sich für digitale Souveränität interessieren, genauso wie man sich vielleicht vor einigen Jahren schon mal interessieren hätte können für Energieabhängigkeiten oder militärische Abhängigkeiten. Heute interessiert es auch auf einmal jeden, ob Europa eigentlich in der Lage ist, in dem Ukraine-Krieg was Eigenes in die Waagschale zu legen. Genauso hat uns das vor ein paar Jahren auf einmal alle angegangen, ob die deutschen Gasspeicher noch voll genug sind und nach dem russischen Angriffskrieg auf die Ukraine sich die Frage gestellt, ob das klug war, einen Großteil der Primärenergiebedarf aus Russland zu beziehen. Und das Gleiche ist zurzeit der Fall hier bei digitaler Souveränität.
6: Die digitale Abhängigkeit macht Europa erpressbar. Die US-Regierung unter Präsident Trump deutet immer wieder an, dass sie Big-Tech-Dienstleistungen instrumentalisieren, also zum Beispiel entziehen könnte, um politische Interessen durchzusetzen. Der US-Präsident selbst macht in eigenen Worten klar, dass ihm die europäischen Gesetze für fairen Wettbewerb im Digitalen ein Dorn im Auge sind. Genauso wie die damit in Zusammenhang stehenden Verfahren gegen US-Konzerne wegen möglicher Wettbewerbsverstöße.
9: Die Europäische Union suing all our companies, Apple, Google, Meta, they're suing all our companies. Get rewarded 15 billion, 17 billion, 20 billion. Not going to happen any longer, that I can tell you.
10: Die EU verklagt all unsere Unternehmen, Apple, Google, Meta. Sie verklagen sie alle. Am Ende mit Strafen von 15, 17, 20 Milliarden. Sie machen das, um ihre eigenen Geschäfte zu finanzieren. Aber das wird nicht mehr passieren, das sage ich Ihnen.
6: Kurz vor Weihnachten 2025, der bis dahin krasseste Schritt der US-Administration. Einreiseverbote gegen 5 Europäer, darunter Thierry Breton, der bis 2024 EU-Kommissar für den Binnenmarkt war. In dieser Funktion war er maßgeblich für die Regulierung der Tech-Branche verantwortlich. Und genau das war auch die Begründung des US-Außenministeriums für das Einreiseverbot. Felix Dümer vom Think Tank Iconomy kann der politischen Eskalation trotz allem auch etwas Positives abgewinnen.
8: Vielleicht ist die Trump-Administration tatsächlich das Beste, was dem europäischen Digitalstandort passieren konnte, auch wenn es erstmal ein bisschen verrückt klingt. Die Tatsache, dass die Trump-Administration so aggressiv gegen Europa arbeitet, gerade vielleicht sogar ironischerweise ein Riesenvorteil für die Europäische Union. Wir sehen auf der einen Seite zunehmend den Willen beim europäischen Enduser, sich auf europäische Alternativen zu begeben.
6: Es ist eine Suche nach Alternativen, die auf politischen Druck hin entstanden ist. Nachdem die US-Regierung veranlasst hatte, den E-Mail-Account des damaligen Chefanklägers Karim Khan zu sperren, hat der Internationale Strafgerichtshof seinen Vertrag mit Microsoft gekündigt. In Den Haag setzt man jetzt auf eine europäische Open-Source-Lösung.
8: Ich glaube, bei dem Enduser und den Enduserinnen in Europa sehen wir gerade die Anfänge von Veränderungswillen. Und gleichzeitig ist es zurzeit aber immer noch so, dass der Wechsel enorm schwer ist, weil keine vernünftige Interoperabilität da ist, weil der Wechsel von der einen Plattform zu der anderen Plattform unheimlich schwer ist.
6: Die EU wehrt sich mittlerweile auch vermehrt mit Geldstrafen. Im Juli 2026 entschied die EU-Kommission, dass Google eine Strafe von 890 Millionen Euro zahlen muss, weil es seine Marktmacht missbraucht und eigene Dienste in der Suche sowie im Google Play Store unzulässig bevorzugt hat. Es handelte sich dabei um eine der jüngsten großen Entscheidungen der Europäischen Kommission im Rahmen des Digital Markets Act. Fachleute kritisierten allerdings, dass die Strafe viel zu gering ausgefallen sei. Für Christian Kroll, den Gründer der deutschen Suchmaschine Ecosia, ist seit 2024 klar, dass eine Abhängigkeit von Google und Microsoft weder für Ecosia noch für die User der Suchmaschine dauerhaft bestehen soll. Gemeinsam mit einem französischen Cloud-Anbieter gründete Kroll die European Search Initiative, eine Initiative zur Entwicklung einer europäischen Suchinfrastruktur. So will er Wettbewerb, Vielfalt und Unabhängigkeit im europäischen Internet fördern.
0: Ich glaube, wir versuchen halt mit unserem Angebot eine Alternative zu schaffen zu dem Big Tech-Monopol, was es also im Bereich Suche gibt, aber auch in anderen Bereichen. Wir wollen in den nächsten Monaten dahin kommen, dass wir mal zumindest 20-30% unserer eigenen Suchergebnisse verwenden, um Suchanfragen zu beantworten. Und dann perspektivisch dahin kommen, dass wir eigentlich Google und Microsoft fast gar nicht mehr brauchen, um die Nutzer mit Suchergebnissen zu versorgen.
6: Im Sommer 2026 ist Christian Kroll mit den Partnern seiner Initiative seinem Ziel näher gekommen, einen eigenen, von Google und Microsoft unabhängigen Index zu entwickeln. Bereits mehr als die Hälfte des gesamten Traffics läuft nun über eigene europäische Infrastrukturen. Aber Christian Kroll hofft auch darauf, dass politische und gerichtliche Entscheidungen dazu führen, die Monopolstellung von Google-Mutterkonzern Alphabet zu zerschlagen. So urteilte ein US-Bundesgericht bereits 2024, dass Google seine Marktmacht rechtswidrig mit monopolartigen Methoden ausgebaut hat. Im Mittelpunkt des Verfahrens standen unter anderem milliardenschwere Deals. Mit denen sorgte Google unter anderem dafür, dass die Google-Suche auf allen iPhones von Apple vorinstalliert ist.
0: Also wenn man im Safari Google voreingestellt hat, dann wählen die Leute tendenziell eher mal nicht Ecosia. Wenn Ecosia bei Safari voreingestellt wäre, dann wären wir von einem Tag auf den anderen 10-100 Mal größer.
6: Ein Wechsel weg von vorinstallierten Programmen ist aufwendiger. Google setzt auf die Bequemlichkeit der User. Das sei zumindest ein Teil des Problems, was unsere Abhängigkeit von digitalen Services aus den USA anginge, sagt Elisabeth Nöfer, Projektmanagerin im Bereich Digitalisierte Gesellschaft von der Mercator Stiftung.
7: Also individuelle Verantwortung ist wichtig. Wenn sehr viele sich zum Beispiel für Alternativen entscheiden, dann haben diese Alternativen auch die Chance zu skalieren. Aber wir sehen, dass der Markt so konzentriert ist, dass diese Alternativen gar nicht skalieren können. Und bei den NutzerInnen kommt an, es ist bequem, es ist gewohnt und deswegen brauche ich auch nicht zu wechseln. Oder sogar, dass es starke Netzwerkeffekte gibt, warum es sich nicht lohnt oder auch sehr schwer ist, auf einen anderen Anbieter zu wechseln.
6: Mit Netzwerkeffekten sind vor allem Dienste gemeint, die wir täglich nutzen und die zum Beispiel mit ein und demselben Login zugänglich sind. Ob bei Facebook oder Instagram von Meta oder bei den zahlreichen Google-Anwendungen wie Gmail, Maps oder Shopping. Über ein Google-Konto ist man mit allen Services verbunden. Ähnlich ist es bei Apple, bei Amazon oder Microsoft. Ein Umstieg auf mehrere unterschiedliche Anbieter bedeutet eben auch weniger Komfort.
11: Welcome, ladies and gentlemen, to the Summit on European Digital Sovereignty. Welcome to Berlin, Germany.
12: Wow.
6: Nach einem Jahr Trump-Administration und den damit verbundenen Provokationen gegenüber Europa ist das Thema digitale Souveränität im November 2025 auf der politischen Agenda ganz nach oben gerückt. Bundeskanzler Friedrich Merz lud den französischen Präsidenten Emmanuel Macron zu einem Gipfel nach Berlin ein, um Entschlossenheit bei der Frage der europäischen Souveränität zu signalisieren.
13: Wir wollen gemeinsam mit dem heutigen Gipfel verdeutlichen, die digitale Souveränität Europas ist zentral für Europa und für unsere gemeinsamen Werte, aber auch für die Wettbewerbsfähigkeit unserer Wirtschaft, für unsere Sicherheit und für unsere Verteidigung. Digitale Souveränität ist dabei eine gesamtgesellschaftliche, auch eine gesamtstaatliche und eine gesamteuropäische Aufgabe.
6: In der Realität scheint das aber noch nicht bei allen angekommen zu sein. So hat Baden-Württemberg zum Beispiel gerade erst die hochumstrittene US-Analysesoftware Palantir gekauft, die viele Datenschützer massiv kritisieren. Und das Land Bayern hat noch Ende 2025 einen neuen, milliardenschweren Lizenzvertrag mit Microsoft abgeschlossen. Anders in Schleswig-Holstein. Dort setzt die Landesregierung für ihre Verwaltungen seit Anfang 2025 auf eine Open-Source-Lösung, also eine freie Software aus Europa. Digitalberater Felix Dümer von Iconomy findet den Vorschlag gut, das europäische Vergaberecht für digitale Dienstleistungen zu ändern. Europäische Anwendungen sollen künftig bei Ausschreibungen bevorzugt werden. Dieser Ansatz wird auf EU-Ebene schon länger diskutiert. In den USA hat eine solche Vergabepraxis zum wirtschaftlichen Aufstieg der US-Konzerne massiv beigetragen.
8: Es werden auf europäischer Ebene gerade die öffentlichen Vergabekriterien überarbeitet, um europäische Anbieter hier bevorzugt auch einzukaufen, wo zum ersten Mal verbindliche Quoten eingeführt werden, um tatsächlich souveräne und europäische Alternativen auch mit einzukaufen in der öffentlichen Hand. Und das sind genau die industriepolitischen Mechanismen, die wir benutzen müssen, um diesen Milliardenmarkt in Europa tatsächlich anzusiedeln.
6: Ein Beispiel für so einen Milliardenmarkt ist der bargeldlose Zahlungsverkehr. Im stationären, sogenannten Offline-Handel, ist Bezahlen mit der Girocard weit verbreitet. Doch im grenzüberschreitenden weltweiten Online-Handel ist der bargeldlose Zahlungsverkehr Standard. In Deutschland ist vor allem das US-Unternehmen PayPal führend. E-Mail und Bankkonto sind verknüpft. Kein lästiges Kontonummer eintippen mehr, ein, zwei Klicks, schon ist etwas bezahlt. Das Geschäft mit dem bargeldlosen Bezahlen ist längst auch ein Markt, in dem es um Milliarden Euros für Gebühren und Provisionen geht, sagt Martina Weimert. Sie ist die Chefin von Vero, einem 2024 gestarteten europäischen und vor allem mobil verwendbaren Zahlungsdienst der European Payments Initiative EPI. Dabei ging es anfangs nicht um eine geopolitische Unabhängigkeit, sondern schlicht um wirtschaftliche Überlegungen.
12: Einfach aus dem Hintergrund, dass man eingesehen hat, Visa und Mastercard uns in eine gewisse Abhängigkeit gebracht haben und dass sehr viele Einnahmen aus Europa abgezogen werden jedes Jahr. 19 Milliarden Euro umgerechnet, habe ich mal so überschlagen. Da kommen dann noch Einnahmen von Apple Pay, von PayPal dazu, von anderen großen amerikanischen Unternehmen, sodass wir da schon von einem sehr großen wirtschaftlichen Element sprechen für Händler, aber auch für die Banken.
6: Diese Services sind für Nutzerinnen und Nutzer oft zwar kostenlos, für die Händler allerdings nicht. Und jedes Jahr würden die Gebühren und Tarife für diese Services erhöht, sagt Martina Weimert. Aber deshalb einfach kein PayPal, kein Visa oder Apple Pay mehr anzubieten, sei für die Händler keine Alternative.
12: Wenn Sie ein großes Geschäft haben, wenn Sie Karten nicht akzeptieren, die großen internationalen Marken, dann können Sie Ihren Laden zumachen. Und das ist natürlich eine Abhängigkeit, die man schon berücksichtigen muss.
6: Wie lässt sich die Abhängigkeit von den Bezahldiensten der US-Konzerne verringern? Vero will eine europäische Alternative sein. Ähnlich wie beim US-Konkurrenten PayPal ermöglicht Vero Überweisungen ohne IBAN und BIC. Einfach nur mit Mobilfunknummer oder E-Mail-Adresse. Und das innerhalb von Sekunden. Allerdings sei es nicht leicht, sich auf diesem Markt zu etablieren, sagt Martina Weimert. Mittlerweile sei aber aufgrund der politischen Situation die Sensibilität dafür gestiegen, wie wichtig es sei, auch in der digitalen Branche unabhängiger zu werden von den US-Riesen. Hinzu komme, dass deren steigende Gebühren dafür sorgten, dass Jahr für Jahr immer mehr europäisches Geld in die USA fließe.
12: Wir haben nicht mehr viel Zeit, ne? Und ich glaube, jetzt ist Schluss mit lustig. Man weiß, dass man keine Zeit mehr hat und dass man sich bewegen muss. Wir können nicht einfach darauf warten, na, mal schauen, was das wird, sondern entweder wir wollen es jetzt oder es ist zu spät.
6: Laut einer Studie der European Payment Initiative wählen 3/4 der deutschen Online-Kunden bereits Kreditkarten, mobile Zahlungs-Apps und digitale Geldbörsen. Die Akzeptanz von mobilen Zahlungs-Apps steige, beobachtet Vero-Chefin Martina Weimert. Sie sieht das Wachstumspotenzial von Vero deshalb optimistisch. Allein im Jahr 2026 sollen Kooperationen mit rund 60 großen Online-Händlern abgeschlossen werden, darunter zum Beispiel der Fotoversand CW und die Drogeriekette Rossmann. Dann könnten User auch dort mit Vero bezahlen. Das wäre ein großer Sprung. Vero könne für den Handel günstiger sein als Visa, PayPal und Co., sagt Martina Weimert. Als Geschäftsmodell für Banken dagegen wird sich der digitale Service wohl erst in 10 Jahren rechnen, schätzt sie. So lange sei Vero eine Art Vorleistung, um die Kundennähe der Banken aufrechtzuerhalten. Denn ansonsten gingen diese eben zur Konkurrenz.
12: Der Handel will heute ein eigenes europäisches Akzeptanznetzwerk haben. Also wir wissen schon ganz klar, wo unsere Prioritäten sind. Diese Migrationen hinzubekommen, im Handel diesen Rollout zu machen und die ersten nächsten Märkte dazu zu ziehen.
6: Neben Suchmaschinen und Online-Bezahldiensten sind Cloud-Speicher ein zentrales Element der digitalen Infrastruktur. Wir schreiben Texte in Word und legen sie in der Cloud ab. Filme, die wir streamen, sind in der Cloud gespeichert. Und auch die künstliche Intelligenz, etwa von Google, ist letztlich eine Aneinanderreihung von Chips und Prozessoren, gespeichert in einer Cloud. Was mit Cloud auf Deutsch etwas wolkig und nebulös klingt, sind Rechenzentren aus Beton und Stahl. Von denen stehen die nach Megawattleistung größten in den USA, China und Japan. Deutschland steht auf Platz 4 mit einem 1/8 der Kapazität des Spitzenreiters. Der Bedarf an Cloud-Speichern steigt, sagen Fachleute. Es braucht also künftig mehr Speicherkapazität und entsprechend mehr neue und größere Rechenzentren. Auch hier wollen EU-Länder und Unternehmen stärker investieren. Der Hintergedanke: Man kann mit eigenen Rechenzentren nicht nur Geld verdienen, sondern auch viel Geld sparen. So dachte man auch beim Handelskonzern Schwarzgruppe, der unter anderem Lidl und Kaufland betreibt. Bereits 2017 hat die Schwarzgruppe mit der Planung eines gigantischen Rechenzentrums südlich von Berlin begonnen. Christian Müller, einer der beiden Chefs der Digitalsparte Schwarz Digits, war von Anfang an dabei.
14: Als Händler muss man souverän sein, nicht abhängig sein. Und das zieht sich auch in der IT durch. Und von daher versuchen wir, bei allen Dingen, die wir machen, so weit wie möglich einen Plan B in der Tasche zu haben. Wir wollen vom Verhandlungstisch aufstehen können. Ja, sobald man ein Monopol hat oder ein Duopol, wie man es ausdrücken mag, ist die preisliche Gestaltung eher schwierig für die Seite, die zahlen muss. Nämlich, man erhöht den Preis und man muss zahlen, weil eine Abhängigkeit da ist. Und das war damals eigentlich das Ansinnen, dass wir 2017, wie gesagt, uns nicht preislich abhängig machen.
6: Im November 2025 erfolgte dann der Spatenstich zur größten Einzelinvestition in der Geschichte des Unternehmens. 11 Milliarden Euro für ein Rechenzentrum der Superlative. Schließlich sei man für die Lebensmittelversorgung von einem Viertel der Bevölkerung in Deutschland verantwortlich, sagt Christian Müller.
14: Wir reden heute viel mehr über Überlebensfähigkeit, Survivability im Englischen. Wie kann ich überleben, wenn jemand den Stecker zieht? Wie kann ich weiterarbeiten? Das ist ein Riesenthema, was jetzt viele beschäftigt. Also, wir sind als Schwarzgruppe kritische Infrastruktur. Was heißt das? Das heißt, das sind Kunden, die bei uns einkaufen. Wenn wir ein Problem haben, Lidl und Kaufland nicht geöffnet ist, haben wir grundsätzlich Versorgungsprobleme in Deutschland. Von daher sind wir kritische Infrastruktur. Ich glaube, 2017 hätte sich keiner vorstellen können, so wie es heute ist. Aber wichtig ist, es ist eine Investition, die wir als Gruppe getätigt haben, für unsere eigenen Belange.
6: Diesem Beispiel sollen in den nächsten Jahren noch viele Unternehmen folgen. Jedenfalls, wenn es nach Christian Müller geht. Das gigantische Rechenzentrum der Schwarzgruppe ist in 6 Module aufgeteilt. 3 davon sollen bis 2027 fertiggestellt werden und sind für den Eigengebrauch geplant. Die weiteren Module seien für externe Kunden nutzbar. Auch Felix Stümer von Iconomy sagt, der Cloud-Markt sei lange unterschätzt worden. Die Schwarzgruppe habe das Potenzial früher erkannt als andere.
8: Der Cloud-Markt allein, also digitale Infrastruktur im Cloud-Markt, ist ein Markt, der hunderte Milliarden wert ist. Und der geht fast ausschließlich aus Europa in die USA. Allein der öffentliche Sektor schickt im Jahr 250 Millionen in Cloud-Gebühren über den Atlantik. Wenn man nur einen Bruchteil davon umallokieren würde zu europäischen Alternativen, ist das ein Milliardenmarkt, der hier entstehen würde.
6: Bei der Schwarzgruppe ist man stolz auf den eigenen Mut, viel Geld in die digitale Unabhängigkeit zu investieren. Christian Müller meint, der Weg, den der Handelskonzern eingeschlagen hat, könnte auch ein Teil der Lösung für Deutschland und Europa sein.
14: Wenn man den Vergleich macht, dann fühlt man sich bestätigt, damals den Weg gegangen zu sein, weil das Investment, was wir getätigt haben und noch tätigen werden, ist ja auch ein Commitment in die Souveränität und in den Standort Deutschland und Europa.
6: Jahrelang haben wir ausgeblendet, dass die verlockenden digitalen Angebote aus den USA in nahezu allen Lebensbereichen in eine Form der digitalen Abhängigkeit führen. Die Sorge ist groß, dass diese Abhängigkeit heute vor allem ein Problem darstellt. Das Bewusstsein, etwas ändern zu müssen, wächst. Aber die bisherigen Maßnahmen reichen nicht aus. Erste Initiativen auf europäischer Ebene, die digitale Unabhängigkeit zu fördern, sind entweder verpufft oder müssen erst noch beweisen, dass sie zu wirklichen Veränderungen führen. Die meisten europäischen Alternativangebote, Suchmaschinen wie Ecosia, die französische KI Mistral oder der Bezahlservice Vero, führen bislang nur ein Nischendasein im Internet. Und wenige Unternehmen haben so viel Kapital wie die Schwarzgruppe, um finanziell ins Risiko zu gehen und sich eigene Rechenzentren zu bauen. Das Vergaberecht wäre ein großer Hebel. Europäisches Geld für europäische Unternehmen und Investitionen in die digitale Infrastruktur. Das glaubt auch Digitalexpertin Elisabeth Nöfer.
7: Diesen Mut zu haben und auch das Unternehmertum zu stärken, das ist, glaube ich, sehr, sehr wichtig und essentiell. Und da, denke ich auch, haben wir über die letzten Jahrzehnte, als vieles ins Silicon Valley gepilgert sind, den Glauben daran verloren, dass wir das selber zustande bringen können. Was auch, glaube ich, wichtig ist, ist ein Glaube daran, dass wir in Europa und in Deutschland das durchaus können.
6: 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Weg von Google und PayPal. Wie die EU digital unabhängiger werden will. Von Jörg Hommer. 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
1: 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Heute im Studio Jens Riewer.
2: Guten Abend, ich begrüße Sie zur Tagesschau. Vor 4 Jahren ging dieses Bild um die Welt. Gas aus den Nord Stream Pipelines tritt in der Ostsee an die Oberfläche. Die Leitungen von Russland ins deutsche Lubmin waren durch Sprengsätze zerstört worden. Die Täter hatten sie nordöstlich und östlich von Bornholm angebracht. Der mutmaßliche Drahtzieher der Anschläge, ein Ukrainer, er steht seit heute in Hamburg vor Gericht. Im Prozess geht es auch darum, ob die Sabotage als Kriegsverbrechen zu werten ist.
3: Militärisch schneidig, so präsentiert sich der angeklagte Ukrainer seinen Unterstützern, die im Saal sitzen. Die Anklage gravierend.
4: Der Vorwurf des Kriegsverbrechens stützt sich im Wesentlichen darauf, dass es sich bei den angegriffenen Gaspipelines nicht um ein legitimes Kriegsziel handelte, sondern vielmehr um zivile Objekte, da sie ausschließlich der zivilen Erdgasversorgung Deutschlands und Westeuropas dienten.
3: Für diesen Sabotageakt soll der Angeklagte Sergei Kusnezow als mutmaßlicher Anführer verantwortlich sein. September 2022. Laut Anklage tauchen 4 Ukrainer rund 80 Meter tief zu den Gaspipelines, bringen Sprengsätze an, die dann explodieren. Seine Verteidiger sehen für eine Tatbeteiligung keine belastbaren Beweise, beklagen ein unfaires Verfahren. Denn als Ex-Offizier habe er von der ukrainischen Armee keine Aussagegenehmigung erhalten.
5: Wer sich nicht äußern kann, kann sich nicht verteidigen. Und wer sich nicht verteidigen kann, kann in einem Rechtsstaat nicht verurteilt werden.
3: Nord Stream versorgte Deutschland seit 2011 mit russischem Gas, zum Zorn der Ukraine. Aus ihrer Sicht füllten die Milliarden auch Russlands Kriegskasse. Jörg Diehl hat recherchiert, ob das Kommando auf eigene Faust oder im staatlichen Auftrag handelte.
6: Der ukrainische Präsident Selenskyj hat eine Verantwortung dafür immer zurückgewiesen. Gleichwohl gibt es Indizien, die darauf hindeuten und auch unsere Recherchen belegen, dass ukrainische Verantwortungsträger von diesem Anschlag wussten.
3: Bislang sind Verhandlungstage bis in den Januar angesetzt. Die Erwartungen an dieses Verfahren sind groß. Es geht um die strafrechtliche Aufarbeitung eines Anschlags und um die Frage, was sich über die Hintergründe der Sprengung beweisen lässt. Sollte sich dabei eine Steuerung durch staatliche Stellen der Ukraine bestätigen, dürfte das auch politische Diskussionen befeuern.
2: Russland hat in den vergangenen 24 Stunden wieder massiv Anlagen der ukrainischen Energieversorgung und der Bahninfrastruktur angegriffen. Russische Drohnen erreichten auch Gebiete weit entfernt von der Front im Westen des Landes. Mindestens 13 Menschen wurden getötet. Hunderttausende Haushalte waren ohne Strom. Präsident Selenskyj warf den Verbündeten vor, es hätte wieder keine Vorwarnung gegeben. Die Ukraine ist bei der Abwehr vor allem auf Informationen der US-Geheimdienste angewiesen.
7: Die ersten Einschläge treffen die Hauptstadt noch bevor Alarm ausgelöst werden kann. Es folgt eine Nacht voller heftiger Explosionen, wie hier im Kiewer Stadtteil Desnjanski. Hier gibt es keine einzige militärische Einrichtung. Dort hinten ist eine Schule, davor ein Kindergarten und links ein Lebensmittelgeschäft. Das hier ist ein reines Wohnviertel. Wir sehen die Folgen dessen, was unser Nachbarland anrichtet, das offenbar einen Groll gegen die ganze Welt hegt. Betroffen sind ausschließlich Zivilisten. Die Wohnung der Familie ist zerstört, es gibt Tote und Verletzte. Am Vormittag schreibt der ukrainische Präsident Selenskyj, US-Geheimdienste hätten wie schon in der Nacht zuvor ihre Warnungen vor russischen Raketenangriffen eingestellt. Die Raketen seien erst entdeckt worden, als sie bereits Kiew anflogen. Die US-Informationen helfen uns, russische Flugbewegungen und Vorbereitungen auf Raketenstarts zu erkennen. Das gibt uns Zeit, unsere Luftverteidigungssysteme entsprechend auszurichten und die Flugkörper abzufangen. Hinzu kommt, auch das US-Satellitensystem Starlink soll ukrainischen Angaben nach in der Nacht nicht richtig funktioniert haben. Ein Problem insbesondere für das Abfangen der besonders schnellen, weil jet-angetriebenen Angriffsdrohnen. Wir können auf nichts vertrauen. Worte sind nichts wert. Wir können weder den Russen noch den USA vertrauen. Es ist eine Zeit, in der Raketen fliegen und alles Mögliche durch die Luft fliegt und es de facto nicht einmal einen Ort gibt, an dem man sich verstecken kann. Ausbleibende US-Geheimdienstinformationen, keine ausreichende Flugabwehr. Von 39 Raketen konnten nur 4 abgefangen werden.
8: Russlands Angriffe richten sich gegen Zivilistinnen und Zivilisten und vor allem erneut gegen ukrainische Energieanlagen. Hunderttausende Menschen bleiben ohne Energieversorgung, in Kiew, aber auch in anderen Regionen. Von der durch US-Präsident Trump angekündigten Energiewaffenruhe ist hier nichts zu spüren.
2: Russlands Krieg gegen die Ukraine war heute auch ein Thema im Bundestag. In einer Regierungserklärung warnte Kanzler Merz davor, aus der militärischen Unterstützung für die Ukraine ein Gerechtigkeitsproblem zu konstruieren. Kein Euro, der in die Ukraine fließt, fehle bei den Sozialausgaben, so Merz. Er verwies auf die zusätzliche Schuldenaufnahme für Verteidigung. Diese Sicherheitsinvestitionen würden dafür sorgen, dass Deutschland ein freies Land bleibe. Ein klares Nein zur Unterstützung der Ukraine kommt heute aus dem neuen Landtag in Sachsen-Anhalt. Die AfD und das BSW haben mit ihrer Stimmenmehrheit einen entsprechenden Antrag verabschiedet. Darin fordern sie einen sofortigen Stopp der Ukraine-Hilfen und ein Ende der Sanktionen gegen Russland. Der Beschluss hat allerdings eher symbolische Bedeutung, denn Landesregierungen sind weder für die Außen- noch die Energiepolitik zuständig. Die Bundeswehr ermittelt in einem weiteren Fall wegen sexuellen Fehlverhaltens von Soldaten, in diesem Fall in der Sachsen-Anhalt-Kaserne in Weißenfels. Über die Vorfälle wurde heute im Verteidigungsausschuss berichtet. Einzelheiten sind nicht bekannt, aber nach Angaben des Nachrichtenmagazins Der Spiegel soll eines der Opfer zum Tatzeitpunkt noch minderjährig gewesen sein. Der Verdacht richte sich derzeit gegen 10 Beschuldigte eines Sanitätsregiments. Dabei geht es auch um Drogenmissbrauch. Laut Spiegel laufen bereits Disziplinarverfahren. Der Griff in so ein Regal könnte bald teurer werden. Im nächsten Sommer will die Bundesregierung eine Zuckersteuer einführen. Sie soll für Getränke gelten, die extra mit Zucker gesüßt sind, wie Limonaden und Energydrinks. Ausgenommen wären zum Beispiel reine Fruchtsäfte, alkoholfreie Biere und Getränke mit Süßstoffen. Die Steuer soll bis zu 32 Cent pro Liter betragen.
9: Zurzeit kostet diese 1,5 Liter Flasche Cola noch 49 Cent. Ab Mitte nächsten Jahres kämen noch 48 Cent dazu. Grund ist die geplante Zuckergetränkesteuer. Das Kabinett hat heute dem Entwurf von Finanzminister Klingbeil zugestimmt. Er sieht ein Zwei-Stufen-Modell vor. Zwischen 5 und 8 Gramm pro 100 Milliliter wären 26 Cent Zuckersteuer fällig. Ab 8 Gramm sollen 32 Cent Steuer erhoben werden. Das Gesetz soll 3 Ziele erreichen. Bei der SPD ist man zufrieden.
10: Wir schützen die Kinder, weil es gesündere Produkte gibt mit weniger Zucker. Wir entlasten die Krankenkassen, weil es nicht mehr so hohe Folgekosten in den Krankenhäusern und bei den Arztpraxen gibt. Und wir schützen auch noch die Beitragszahlerinnen und Beitragszahler in der gesetzlichen Krankenversicherung, weil wir die Beiträge damit stabil halten.
9: Kritik kommt von der Getränke- und Lebensmittelindustrie.
11: Der gesamte Entwurf atmet nur einen einzigen Gedanken. Und dieser Gedanke ist, wie kann ich Haushaltslöcher im Bundeshaushalt stopfen? Es ist ursprünglich gedacht als Beitrag zur Prophylaxe oder zur gesundheitlichen Förderung.
9: In anderen europäischen Ländern wie Großbritannien, Frankreich oder Portugal gibt es bereits eine Steuer auf Zuckergetränke. Als Maßnahme im Kampf gegen Krankheiten wie Adipositas. Auch Mediziner in Deutschland wünschen sich das schon länger.
12: Eine wirksame Zuckersteuer wird aus unserer Sicht den Gesamtzuckerkonsum massiv reduzieren in Deutschland, so wie es auch in Großbritannien beispielsweise war, und damit auch langfristig die Folgen für unser Gesundheitssystem reduzieren und das Gesundheitssystem finanziell entlasten.
9: Die Koalition hat sich geeinigt. Jetzt muss die Zuckergetränkesteuer noch durch den Bundestag.
2: Ab morgen gilt an allen deutschen Bahnhöfen ein Alkoholverbot. Die Deutsche Bahn erhofft sich dadurch mehr Sicherheit und Sauberkeit für Reisende und Mitarbeiter. Damit endet die schrittweise Umsetzung des Verbots für alle 5.700 Bahnhöfe. In einigen Kommunen zählen auch die Vorplätze dazu, die der Deutschen Bahn gehören.
13: Im Kölner Hauptbahnhof gilt das Verbot schon seit Anfang April. Gemeint ist damit das Trinken von Alkohol in der Bahnhofshalle oder auf den Bahnsteigen. Gastronomie ist davon nicht betroffen. An fast 40 Bahnhöfen hat die Bahn das getestet.
14: Dort kommt es weniger zu Konflikten, zu weniger Müll und auch zu einem Gefühl, was uns Reisende spiegeln, aber auch unsere eigenen Mitarbeitenden, dass man sich wohler fühlt, dass es ein angenehmerer Aufenthalt ist.
13: Der entscheidende Auslöser für das Verbot sei die zunehmende Gewalt gegen Bahnmitarbeiter und Reisende, die unter Alkoholeinfluss zunehme. Und laut Bahn sprechen sich 80% der Reisenden in einer Befragung für ein Alkoholverbot aus. Auch die Bahnhofsmission unterstützt die Maßnahme, befürchtet aber, dass sich das Problem dann vor die Bahnhöfe verlagert. Christoph Bernheiser arbeitet für das Unternehmen SSP, das an mehr als 50 Bahnhöfen Geschäfte wie Bäckereien, Kneipen oder Kioske betreibt. Das Verbot sei spürbar, aber richtig.
15: Wir sehen natürlich an einzelnen Standorten, wo das Konsumverbot schon gilt, für unsere Retail-Geschäfte, wo wir Alkohol im Außerhausverkauf haben, mitunter auch schon einzelne Umsatzrückgänge. Aber für uns ist natürlich die Sicherheit für unsere Mitarbeitenden in den einzelnen Geschäften und auch für die Gäste an allererster Stelle.
13: In den Nahverkehrszügen ist es von Region zu Region unterschiedlich, ob Alkohol konsumiert werden darf. In den Fernverkehrszügen ist Alkohol grundsätzlich erlaubt.
2: Papst Leo XIV. Hat Lungenkrebs. Das gab der Vatikan nach seiner Operation gestern Abend bekannt. Bei dem Eingriff hatten die Ärzte einen bösartigen Tumor und einen Lungenlappen entfernt. Jetzt erholt sich das Oberhaupt der katholischen Kirche im Krankenhaus. Ob der 71-Jährige weiter behandelt werden muss, ist noch unklar. Aus aller Welt erreichten den Papst Genesungswünsche.
16: Gebet für Papst Leo XIV. Vor der Gemelli-Klinik, wo dem 71-Jährigen gestern ein Lungenkarzinom entnommen wurde. 90 Minuten dauerte die Operation, bei der die Ärzte den unteren Lappen des rechten Lungenflügels entfernten. Noch ist unklar, ob und wie Papst Leo weiter behandelt werden muss. Die Gläubigen sind optimistisch. Ich sehe ihn als starken Mann. Ich denke, er wird das alles sicher gut überstehen. Ich werde für ihn beten. Das ist das Einzige, was wir tun können. Aber er ist sicherlich in optimalen Händen. Der Vatikan geht davon aus, dass Leo eine Woche in der Gemelli-Klinik verbringen wird. Heute habe er bereits mit der Atemtherapie begonnen, melden die Ärzte. Das mediale Interesse an der Behandlung ist groß. Der Vatikan informiert schnell und umfassend über den Gesundheitszustand des prominenten Patienten. Wir erleben einen Papst, der selbst ankündigt, dass er in die Klinik muss. Der erste medizinische Bericht war sehr transparent, weil man nicht gezögert hat zu sagen, dass der Papst einen bösartigen Tumor hatte. Diese beiden Worte hat man im Vatikan und im Zusammenhang mit einem Papst noch nie gehört. Was den Menschen hier Hoffnung macht, der Tumor wurde in einem sehr frühen Stadium entdeckt. Auch diese Information hat Papst Leo selbst geteilt.
17: Dass der Vatikan so transparent und ungeschminkt über den Gesundheitszustand eines Papstes informiert, ist ungewöhnlich. Papst Leo selbst will diese Offenheit und sorgt damit dafür, dass Gerüchte und Falschmeldungen rund um seine Person keine Chance haben.
2: Spektakuläre Naturfotos hat das Natural History Museum in London wieder ausgezeichnet. Ein Eisbär, aufgenommen in der arktischen See von einer Unterwasserkamera mit Bewegungssensor. Auf den Schnappschuss musste der norwegische Fotograf 8 Stunden warten. An einem Wasserloch in Kenia hat ein britischer Fotokünstler diese Szene eingefangen mit einer besonderen Belichtungstechnik. Eine Amsel, früh morgens in Baden-Württemberg. Zu dieser Tageszeit ist ihr Gesang besonders melodisch. Und nun die Wettervorhersage für morgen Donnerstag, den 15. Oktober.
18: Hoher Luftdruck und sehr milde Luft bescheren uns eine herbstliche Mischung aus teilweise zähem Nebel, einigen Wolken und Sonnenschein. Dabei ist es für die Jahreszeit zu warm. Heute Nacht ist es erst oft klar oder locker, später im Nordwesten auch mal dichter bewölkt. Vor allem in der Mitte und im Süden bilden sich Nebel- und Hochnebelfelder, die sich morgen zum Teil lange, mancherorts auch den ganzen Tag halten können. Abseits davon scheint neben ein paar Wolken oft die Sonne. An der Nordsee heute Nacht etwas über 10 Grad, sonst nur einstellige Werte im östlichen Bergland um 0 Grad. Bei zähem Nebel morgen nur 12 oder 13, bei längerem Sonnenschein dagegen um oder etwas über 20 Grad. Freitag noch ähnliches Wetter, aber im Nordwesten macht sich später ein Tiefausläufer mit Wolken und Regen bemerkbar. Am Wochenende wird es dann unbeständiger und auch kühler.
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19: Vom NDR in Hamburg mit Nicole Dienemann. Schönen guten Abend. Eigentlich sollte es in der Regierungserklärung heute um den kommenden Europäischen Rat in Brüssel, speziell um den EU-Haushalt für die nächsten Jahre gehen. Aber Kanzler Merz mit weiterhin hörbarer erster Herbsterkältung nutzte die Rede, um auch noch einmal an die Verantwortung für die jüngere Generation zu appellieren. Auch mit Blick auf die geplanten Reformen. Er betonte, es werde Politik für alle gemacht und dass sich niemand, der sich an Recht und Gesetz halte, Sorgen machen müsse, ob er in Deutschland eine Zukunft habe. Konkret wurde er aber auch beim Thema Ukraine-Unterstützung gegen Russland und eine mögliche Bedrohung auch für die EU. Dagmar Pepping fasst zusammen, was Merz wichtig war.
20: Friedrich Merz hatte sich zwei zentrale Formulierungen ins Redemanuskript geschrieben. Zum einen
21: Gerechtigkeit,
20: zum anderen
21: schöpferische Anstrengung.
20: Gerechtigkeit und schöpferische Anstrengung. Das eine ein Ziel, das andere ein Instrument, um dieses Ziel zu erreichen. Der Kanzler zitierte in seiner Regierungserklärung einen Satz von Papst Benedikt aus dem Jahr 2011.
21: Die Politik muss mühen um Gerechtigkeit sein.
20: Schöpferische Anstrengung sei nun nötig, auch um gerade um gegen Extremismus vorzugehen. Der dringe in den Bundestag, in Landtage und in die Alltagswelt dieses Landes ein. Der Kanzler wandte sich direkt an die Abgeordneten der AfD.
21: Dieses höhnische Gelächter, das wir von dieser Seite permanent hören. Ein höhnisches Gelächter mit der Freude an der Zersetzung und an der Zerstörung.
20: Die Koalition habe schon einiges auf den Weg gebracht zum März. Beispielsweise die Sicherheitslücke zu schließen. Nun arbeite sie daran, die Gerechtigkeitslücke zu schließen. CDU, CSU und SPD. Alle drei Parteien in der Regierung verstünden Politik als Verantwortung.
21: Und zwar als Verantwortung nicht für Einzelgruppen oder Interessenverbände oder Milieus oder einzelne Generationen, sondern für alle Bürgerinnen und Bürger unseres Landes.
20: Eine ausgestreckte Hand von Merz in Richtung der Sozialdemokraten. Nach wieder einmal turbulenten Tagen in der Koalition. Ausgelöst durch den Rückzug von Bärbel Baas aus ihren Ämtern als Arbeitsministerin und als SPD-Chefin. Von Baas begründet auch mit öffentlichen Angriffen aus Reihen des Koalitionspartners auf sie. Ein Vorwurf, den die Union zurückgewiesen hat. In der Debatte, in der es eigentlich um den anstehenden EU-Gipfel gehen sollte, spielten die gegenseitigen Vorwürfe keine Rolle. Vielleicht auch, weil Friedrich Merz gleich zu Beginn seiner Rede Baas noch einmal für ihre Arbeit gedankt hatte.
21: Wir waren mit ihr in Sachfragen nicht immer einer Meinung, das gehört dazu. Aber wir werden ihr die Anerkennung nicht versagen für ihre Arbeit und für ihr Engagement für unser Land.
20: SPD-Fraktionschef Matthias Mirsch nahm die ausgestreckte Hand des CDU-Kanzlers an, um dann sozialdemokratische Muskeln zu zeigen.
21: CDU, CSU und SPD liegen in vielen Punkten weit auseinander, wenn es um die Frage von Gerechtigkeit geht. Und Herr Bundeskanzler, das Thema Umverteilung, darüber diskutieren wir dann auch noch mal.
20: Alle in der SPD, auch der neue Arbeitsminister Alexander Schweizer, seien überzeugte Sozialdemokraten, so Mirsch. Bei der Rentenreform, die Schweizer in den kommenden Wochen vorlegen soll, gehe es auch um Lebensleistung.
21: Wie wir mit jemandem umgehen, der 45 Jahre lang gearbeitet hat, dass das für uns eine zentrale Frage bei den kommenden Beratungen sein wird, das steht fest.
20: Die Opposition kritisierte die Politik der Koalition und ihr Erscheinungsbild scharf.
22: Sie, Herr Merz, führen eine Koalition an, die keine Kraft und keine Vision ausstrahlt,
20: sagte Grünen-Fraktionschefin Britta Hasselmann. AfD-Fraktionschef Tino Chrupalla sprach von politischem Versagen und griff den Kanzler auch direkt an, während Merz auf der Regierungsbank demonstrativ Akten studierte.
23: Sie haben gestern beim BDA gesagt, ich habe nicht vor, Liebling der Nation zu werden. Das heißt eigentlich übersetzt, die Menschen, die mich gewählt haben, sind mir scheißegal.
20: Sören Pellmann, der Co-Fraktionsvorsitzende der Linken, warf der Regierung vor, falsche Schwerpunkte zu setzen. Geld fließe in Aufrüstung und Militarisierung statt in Schulen, Wohnungen oder in die Pflege.
19: Dagmar Pepping berichtete aus Berlin. Vor 4 Jahren hat es einen großen Anschlag auf die Unterwasserpipelines der Nord Stream-Leitungen gegeben. Wenige Monate nach Beginn des Krieges gegen die Ukraine hatte das weltweit für Schlagzeilen gesorgt. Heute nun hat der Prozess gegen einen der mutmaßlichen Täter begonnen. In Hamburg. Vor dem Oberlandesgericht der Hansestadt muss sich der 50-jährige ukrainische Staatsbürger Serhi K. verantworten. Laut Anklage der Bundesanwaltschaft soll es sich um einen früheren Offizier der ukrainischen Streitkräfte handeln. Er soll das Sabotageteam angeführt haben. Den Prozessauftakt hat Gerichtsreporterin Elke Spanner verfolgt. Mit ihr hat meine NDR-Kollegin Birgit Langhammer gesprochen. Der Generalbundesanwalt hat die Anklage verlesen. Sie wurde simultan übersetzt. Was sind die zentralen Anklagepunkte, hat sie gefragt.
1: Also der Hauptanklagepunkt ist, dass er ein Kriegsverbrechen begangen haben soll. Die Explosionen an den Nord Stream Pipelines, die waren ja nur wenige Monate, nachdem Russland seinen Angriffskrieg auf die Ukraine begonnen hatte. Und die Bundesanwaltschaft wirft dem Angeklagten jetzt vor, dass er die Gasleitungen im Auftrag staatlicher Stellen der Ukraine gesprengt habe. Und zwar, um sie zu zerstören und damit zu verhindern, dass Russland mit den Einnahmen aus dem Gashandel den Krieg mitfinanziert. Dem, muss man sagen, haben die Anwälte heute allerdings direkt widersprochen in ihren Eröffnungserklärungen. Sie haben gesagt, dass die Nord Stream Pipelines keine zivile Infrastruktur gewesen seien. Russland habe sie im Krieg nämlich als, ich zitiere mal die Anwälte, finanzielle, politische und militärische Waffe eingesetzt. Die Anwälte haben auch gesagt, in diesem Krieg werden Kriegsverbrechen begangen, ja, aber von russischer Seite.
4: Jetzt hat die Verteidigung ja sogar die Einstellung des Verfahrens gefordert. Mit welcher Begründung?
1: Mit der Begründung, dass der angeklagte Soldat der ukrainischen Armee sei und keine Aussagegenehmigung habe. Wenn er etwas über militärische Strategien oder Befehlsstrukturen sagen würde, dann könnte er dafür in der Ukraine richtig hart bestraft werden und lange ins Gefängnis kommen. Und ohne eine Aussagegenehmigung, haben sie gesagt, könne er sich aber gar nicht richtig verteidigen. Also er könnte ja auch gar nichts vortragen, was ihn entlasten könnte. Und deshalb, das war ihr Argument, könne es einfach kein faires und rechtsstaatliches Verfahren geben. Und deshalb haben sie beantragt, das einzustellen.
4: Aber danach sieht es ja nicht aus. Andererseits geguckt, wie viel Zeit ist denn veranschlagt, bis man da jetzt zu einem Urteil kommen will?
1: Also das wird Monate dauern. Das Gericht hat jetzt gerade nochmal nachterminiert. Bisher bis Ende Januar gibt es schon sehr dicht Verhandlungstermine. Es gehen aber alle davon aus, dass das nicht reichen wird und dass der Prozess sicherlich noch sich weit bis ins nächste Jahr hinein erstrecken wird.
4: Der heutige Tag war ja nach 2 Stunden schon wieder beendet. Wie war denn jetzt die Situation im Gerichtssaal und drumherum? Also wie viel Aufsehen bringt auch dieser Pipeline-Prozess in Hamburg?
1: Ja, schon sehr großes Aufsehen, muss man sagen. Also es waren wirklich sehr viele Journalistinnen und Journalisten da aus der ganzen Welt. Und insgesamt waren es 120 Zuschauerinnen und Zuschauer, die da in den Saal gepasst haben. Und er war auch bis auf den letzten Platz belegt. Darunter waren auch einige Unterstützer des Angeklagten. Das ist schon deutlich geworden, als er am Vormittag aus der Untersuchungshaft in den Saal geführt wurde. Da hat er nämlich nach hinten gelächelt und er hat salutiert. Und als das Ganze dann vorbei war, da haben ihm dann von hinten manche Frauen Herzchen zugeworfen. Und da standen so ein paar Männer, die haben dann so die Faust gereckt. Und er hat auch die Faust erhoben. Und sich dadurch, wie ich fand, wirklich ganz schön kämpferisch gezeigt.
4: Jetzt war das ganze Jahr eine Gruppe. Die Ermittlungen haben lange gedauert, aber jetzt hat man ja so ungefähr sich ein Bild zusammengesetzt, wie das damals lief mit der Anmietung der Yacht etc. Was ist eigentlich mit den anderen Verdächtigen?
1: Also es gibt einen zweiten, den man jetzt auch schon festgenommen hat, und zwar diesen Sommer in Kroatien. Der war da, weil er für einen Hollywood-Film angeblich als Berater da irgendwie arbeiten wollte. Bei der Gelegenheit wurde er verhaftet. Da geht gerade noch der Rechtsstreit darum, ob er nach Deutschland ausgeliefert wird oder nicht. Er wehrt sich dagegen. Deutschland möchte, dass er ausgeliefert wird. Ja, und wenn das erfolgen sollte, könnte es bald dann auch hier in Hamburg wohl den nächsten Prozess in der Sache geben.
4: Schauen wir noch mal kurz auf den heutigen, Elke, weil der Geopolitik-Experte Joachim Weber von der Uni Bonn meinte hierbei in der Info, er glaube nicht, dass die Wahrheit ans Licht kommen werde. Wie sind denn da die Einschätzungen?
1: Na, da muss man natürlich den gesamten Kontext bedenken. Wir sprechen hier ja über eine Tat, die während eines laufenden Krieges begangen worden sein soll. Das unterscheidet diesen Prozess natürlich ganz grundlegend von anderen, eben dieser geopolitische Kontext. Da gibt es natürlich von unterschiedlicher

0: Familienministerin Prien heute erklärt. Kurz zuvor beschloss das Bundeskabinett das von ihr vorgelegte Eckpunktepapier. Frank Eichmann fasst die Pläne zusammen.
1: Kinder und Jugendliche wachsen ganz selbstverständlich in einer digitalen Welt auf, sagt Bundesfamilienministerin Prien, CDU. Umso wichtiger deshalb, diese digitale Welt für sie sicherer zu machen, in der es Cybermobbing gibt, Hass, Extremismus, sexualisierte Gewalt oder suchtfördernde Inhalte. Zu den geplanten Maßnahmen gehört, dass allen unter 13-Jährigen die Nutzung sozialer Netzwerke untersagt wird. Einzige Ausnahme, nachweislich kindgerechte Angebote. Auch für 13- bis 18-Jährige wird es Beschränkungen geben und schon in einigen Monaten eine zuverlässige, datensparsame Altersverifikation. Eltern sollen auch bei der Mediennutzung ihrer Kinder eine Aufsichtspflicht haben. Eine Änderung des bürgerlichen Gesetzbuches ist geplant. Um Gefahren zu melden, will die Bundesregierung den Ländern eine Kinder-Online-Wache der Sicherheitsbehörden empfehlen. Es wird viele Monate dauern, bis aus den heute beschlossenen Eckpunkten tatsächlicher Schutz wird. Aber, so versprach es die Bundesfamilienministerin, zumindest gestartet würden alle Gesetzesvorhaben noch in diesem Jahr.
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0: Um 21 Uhr geht's los mit den nächsten Partien in der Fußball-Champions League. Dabei sind auch die Dortmunder, die in Norwegen zu Gast sind. Finn Hornberg.
3: Nur 120 Kilometer liegen zwischen dem kleinen norwegischen Ort Bodø und dem Polarkreis. Schon vorgestern reisten die Dortmunder dorthin, um ihr Abschlusstraining auf dem Kunstrasen zu absolvieren. Sich mit dem Boden schon mal vertraut machen stand auf der Agenda und die Borussen, die sind gewarnt. Letzte Saison ging es für Bodø bis ins Champions League Achtelfinale. Dabei fuhren die Norweger Siege gegen etliche Top-Teams ein, unter anderem Manchester City, Inter Mailand, Atletico Madrid. Armin Lehmann ist unser Reporter vor Ort. Worauf muss sich Dortmund heute Abend gefasst machen?
4: Ja, auf einen Gegner, der absolut richtig guten, starken internationalen Fußball spielen kann. Letztes Jahr sind sie richtig weit gekommen in der Champions League. Im Jahr davor waren sie im Halbfinale der Europa League. Also das ist ein Gegner, der nicht zu unterschätzen ist. 8.000 Zuschauer werden gleich hier sein. Und 405 haben wir uns von den Dortmundern erzählen. Das 405 BVB-Fans sind auch hier in den hohen Norden Norwegens gereist, um dann ihre Mannschaft zu unterstützen. Und bei der hat Trainer Niko Kovac relativ viele von den eigentlichen Stammkräften erstmal draußen gelassen. Also ein Metscher, ein Girassi, ein Sabitzer und auch der Norweger Riasson. Die sitzen alle erstmal draußen auf der Bank. Man wärmt sich gerade auf bei Temperaturen so 7, 8 Grad. Gestern war es noch ein bisschen kälter, heute ist es was wärmer geworden. Und man versucht natürlich auf diesem Kunstrasen, der ein Problem werden könnte, dann irgendwie gut klarzukommen. Es wird eine schwere Aufgabe für den BVB.
3: Armin Lehmann live aus Bodø. Aber nicht nur die Dortmunder spielen heute in der Königsklasse, sondern auch der VfB Stuttgart. Ihr Gegner Slovan Bratislava. Auch hier wurde im Vorfeld bereits über den Platz diskutiert, aber nicht, weil er aus einem anderen Material besteht, sondern weil der Rasen nicht im besten Zustand sein soll. Jens-Jörg Grieg ist unser Reporter. Wie sieht denn der Rasen aus? Wird das heute ein größeres Thema?
5: Ja, ist auf jeden Fall sehr viel Braun zwischen den Grünen auszumachen. Übrigens hier das Ganze deutlich wärmer als beim Armin am Polarkreis. Hier haben wir so um die 10 Grad, kein Regen, gutes Wetter in der slowakischen Hauptstadt. Allerdings nicht so eine berauschende Kulisse. Ich glaube, das wird nicht mal voll werden, die Arena mit 22.500 Plätzen. Das Ganze drumherum ist auf jeden Fall XXL. Gab gerade eine riesen Lasershow hier in der Arena und natürlich ein bisschen Anhang von Slovan ist auch schon zu hören an einem Tag, an dem der VfB heute gleich mit 5-9 im Vergleich zum letzten Erfolg in der Bundesliga gegen Paderborn hier auf dem etwas ramponierten Rasen steht.
3: Jens-Jörg Grieg live aus Bratislava. 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Der vierte Satz hat eben begonnen. Nathalie Abram ist für uns in der Halle. Wer ist denn dem Sieg näher?
6: Also eigentlich ist der SSC dem Sieg näher, führt zumindest mit 2-1 bisher nach Sätzen. Aber ich habe gesagt eigentlich, denn jetzt im vierten Satz ist der Dresdner SC auf einmal in Führung mit 17-13. Einen so großen Abstand hat sich der Dresdner SC bisher noch nicht rausspielen können in dieser Partie. Also das sieht hier danach aus, als würde die Partie in den Tiebreak gehen, obwohl es zu Beginn wirklich eine deutliche Angelegenheit war. Im ersten Satz konnte sich der SSC mit 25-16 schon den ersten Durchgang sichern, aber jetzt wird es eben knapper, vor allem auch, weil die Dresdnerinnen wirklich starke Comeback-Qualitäten zeigen, sowohl im zweiten

0: zweiten als auch im dritten Satz. Zwischenzeitlich lag der SSC beispielsweise mal mit 7 Punkten vorne. Dann gleich Dresden wieder aus. Also es ist wirklich eine unfassbar spannende Partie hier in Schwerin. Und die ist nach meiner Ansicht noch lange nicht entschieden.
1: Live aus Schwerin, Nathalie Abraham. Für die Dresdnerin wäre es übrigens die zweite Niederlage in Folge. Für Schwerin hingegen der zweite Sieg. 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
2: Und das war der Sport mit Finn Hornberg.
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4: Um 20.30 Uhr mit Katja Kindermann. Der durchschnittliche Zusatzbeitrag für gesetzlich Krankenversicherte bleibt im kommenden Jahr voraussichtlich stabil bei 2,9%. Diese Höhe hat der Schätzerkreis der GKV empfohlen, auf der Grundlage seiner Ausgaben- und Einnahmenschätzung für 2027. Der durchschnittliche Zusatzbeitrag ist aber nur eine Rechengröße. Die tatsächliche Höhe legt jede Krankenkasse individuell fest. Der Zusatzbeitrag wird zusätzlich zum regulären Beitragssatz von 14,6% fällig. Insgesamt zahlen Arbeitnehmer und Arbeitgeber also je zur Hälfte 17,5% des Bruttolohns an die Krankenkassen. Die Empfehlung ist aber keine Garantie, dass es nicht doch zu Beitragssteigerungen kommt. Der tatsächliche durchschnittliche Zusatzbeitragssatz beträgt derzeit nach GKV-Angaben gut 3,1%. Bundeskanzler Merz will, dass die EU stärker gegen unfaire Handelspraktiken anderer Staaten vorgeht. In seiner Regierungserklärung zum bevorstehenden EU-Gipfel sagte Merz, in Handelskonflikten mit anderen Ländern werde man sich künftig mehr zur Wehr setzen.
5: Diese Zeit, in der Europa unter Druck steht, wie vielleicht noch nie seit seiner Gründung. Diese Zeit, in der auch unser Land unter Druck steht, wie vielleicht noch nie seit seiner Gründung. Das kann noch eine Blütezeit werden europäischer Freiheit, europäischen Rechts, europäischen Friedens und europäischen Wohlstands. Die Voraussetzung dafür ist vor allem, ein stabiles Deutschland.
4: Soweit Bundeskanzler Merz. Der Haushaltsausschuss des Bundestags hat mehrere Rüstungsvorhaben der Bundeswehr genehmigt. Weil es immer öfter Bedrohungen durch Drohnen gibt, will die Bundeswehr mehr Technik zur Abwehr anschaffen. Unter anderem Netzwerfer-Drohnen. Wie die funktionieren, erklärt Berlin-Korrespondentin Bianca Schwarz.
6: Sie werfen Abfangnetze aus, mit denen Drohnen vom Himmel geholt werden können. Das geht insbesondere in Städten oder über bewohnten Gebieten relativ sicher, ohne dabei zu riskieren, dass Trümmerteile oder komplette Drohnen herabfallen. Netzwerferdrohnen werden oft zusammen mit Störsendern und Radaren eingesetzt. Diesen Einkauf hat der Haushaltsausschuss des Bundestages genehmigt. Außerdem sollen Patriot-Feuereinheiten wieder in den USA nachbestellt werden, nachdem die Bundeswehr Teile ihrer eigenen Bestände an die Ukraine gegeben hatte. Für die Patriot-Systeme werden zudem spezielle Container beschafft sowie Flugfunkgeräte für Hubschrauber.
4: Und das Wetter in Deutschland. Nachts bleibt es trocken, Tiefstwerte 14 Grad auf Helgoland bis 0 Grad im Bayerischen Wald. Morgen überwiegend freundlich, im Süden gebietsweise länger neblig trüb. Höchstwerte 15 bis 23 Grad. Am Freitag nach Nebel sonnig, später von Nordwesten her Wolken mit Regen 15 bis 24 Grad. Und am Samstag viele Wolken, auch Sonne und einige Schauer 11 bis 18 Grad. Das waren die Nachrichten.
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2: Mit Nicole Dienemann, guten Abend. Die Bundesregierung hat die Zuckersteuer jetzt auf den Weg gebracht und im Kabinett eine sogenannte Formulierungshilfe für den Bundestag beschlossen. Der muss jetzt über die Steuer abstimmen. Eva Huber berichtet.
7: Gut für die Gesundheit und gut für die Staatskasse. So lässt sich das Ziel zusammenfassen, das die Bundesregierung mit der Steuer auf gezuckerte Getränke verfolgt. Die Deutschen nehmen sehr viel Zucker zu sich. Das erhöht das Risiko für extremes Übergewicht, für Diabetes, für Herzinfarkt. Und das kostet das Gesundheitssystem jedes Jahr sehr viel Geld, erklärt der stellvertretende Regierungssprecher Steffen Mayer.
8: Die Versorgungskosten durch den erhöhten Konsum von gezuckerten Getränken belasten die Allgemeinheit mit über 2 Milliarden Euro pro Jahr. Mit Einführung der Zuckergetränkesteuer wollen wir erreichen, dass weniger Zucker konsumiert wird. So sollen langfristig die Kosten im Gesundheitssystem gesenkt werden, die durch die genannten typischen Krankheitsbilder entstehen.
7: Gerade Softdrinks wie Limo, Cola und Co. gelten unter Experten als fiese Zuckerquellen, weil sie kaum sättigen und durch die flüssige Form dazu verleiten, sehr schnell sehr viel Zucker zu essen. Die Steuer soll deshalb nur auf solche Getränke anfallen, nicht aber auf Schokolade oder Kekse. Greifen soll die Steuer, wenn die Getränke einen bestimmten Zuckergehalt überschreiten. Für einen Liter Limo bedeutet das, wenn da grob gesagt mehr als 16 Zuckerwürfel drin sind, dann muss der Hersteller die Steuer zahlen, nämlich 26 Cent Aufschlag. Ist noch mal einiges mehr an Zucker drin, steigt die Steuer auf 32 Cent pro Liter. Für kleine Getränkehersteller soll es Ausnahmen geben. Eine gute Idee, findet Sebastian Kruse von der Deutschen Adipositas-Gesellschaft, die sich für den Kampf gegen starkes Übergewicht einsetzt. Und er verweist auf Großbritannien, das seit Jahren so eine Steuer hat.
9: Die Fanta in Großbritannien ist weniger süß, als sie in Deutschland der Fall ist. Und es funktioniert trotzdem. Also die Menschen dort kaufen weiterhin dann die Fanta nur mit weniger Zucker.
7: Durch die Steuer haben Hersteller einen Anreiz, weniger Zucker in ihre Getränke zu mischen, ihn zum Beispiel durch Süßstoffe zu ersetzen. Dadurch umgehen sie die Steuer.
9: Als Ergebnis in Großbritannien sehen wir, dass die Unternehmen ihre Rezepturen angepasst haben, dort also weniger Zucker in einzelnen Getränken ist und die Leute konsumieren weniger die sehr hochgezuckerten Getränke.
7: Funktioniert diese Lenkungswirkung der Steuer also gut, kriegt der Staat weniger Steuereinnahmen. Ein Dilemma, denn die Bundesregierung will mit den Einnahmen aus der Steuer auch was Gutes für die Staatskasse tun. Rund 900 Millionen Euro pro Jahr soll die Steuer einbringen und sie soll die gesetzlichen Krankenkassen unterstützen. Weil das Finanzministerium das Geld dafür schon eingeplant hat, soll die Steuer sehr schnell kommen, schon Mitte nächsten Jahres. Das kritisiert Christoph Minhoff von der deutschen Ernährungsindustrie. Die Hersteller hätten so kurzfristig gar nicht genug Zeit, ihre Rezepte umzustellen.
10: Wäre es dem Finanzministerium darum gegangen, tatsächlich irgendwelche gesundheitlichen oder irgendwelche Effekte zu erzielen auf die Rezepturen, dann hätte es nicht eine solche schnelle Einführung gegeben. Die schnelle Einführung gibt es nur, um Steuern zu generieren.
7: Auch viele Landwirtschaftsminister von CDU und CSU aus den Bundesländern sind gegen die Steuer. Noch ist sie nicht endgültig beschlossen. Der Bundestag befasst sich jetzt damit. Das Ringen darum dürfte weitergehen.
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11: Der ohnehin hohe Überschuss Chinas mit seinen ausländischen Handelspartnern ist noch einmal größer geworden und das schneller als von Beobachtern erwartet. Das geht aus aktuellen Zahlen der chinesischen Zollbehörde hervor. Aus Peking berichtet Christoph Kober.
12: Chinas Exporte sind im September kräftig gestiegen. Angetrieben durch die internationale Nachfrage nach Hochtechnologieprodukten haben die Ausfuhren im September um 36% im Vergleich zum Vorjahreszeitraum zugelegt, heißt es von der Zollbehörde in Peking. Die Einfuhren sind im gleichen Zeitraum um 31% gewachsen. Chinas weltweiter Handelsüberschuss, also die Differenz zwischen Ex- und Importen, hat sich im vergangenen Monat auf umgerechnet rund 119 Milliarden Euro erhöht. Damit ist die chinesische Wirtschaft auf Kurs, den Rekordwert aus 2025 zu übertreffen. Die Ausfuhren von Halbleitern haben sich im September im Jahresvergleich mehr als verdoppelt, die Autoexporte um mehr als die Hälfte zugelegt. Ein Vertreter der Zollbehörde in Peking hat die Entwicklung des chinesischen Außenhandels unter anderem als schnell und ausgezeichnet charakterisiert. Das Wachstum der Ausfuhren von Januar bis Ende September sei das höchste der vergangenen 5 Jahre gewesen. Diese Entwicklung könnte das ohnehin angespannte Verhältnis Chinas mit seinen Handelspartnern weiter belasten. So drängt die Europäische Union seit längerem darauf, dass die Volksrepublik das Ungleichgewicht im Handel verringert. Zumal China seine Produkte dank staatlicher Subventionen zu künstlich niedrigen Preisen anbiete, lautet ein Vorwurf aus Brüssel. Zuletzt hatten sich Vertreter der EU und der Führung in Peking darauf geeinigt, die Exporte chinesischer Hybridautos nach Europa zu deckeln. Auf 350.000 Fahrzeuge im Jahr, so ein Sprecher der EU-Kommission. Chinesische Unternehmen drängen zunehmend auf ausländische Märkte, auch weil die Nachfrage im Land weiter schwach ist. Die Versuche der kommunistischen Staats- und Parteiführung, den Binnenkonsum anzuregen, zeigen weniger Resultat als erhofft. Deswegen will sie auch in Zukunft auf einen starken Export als Wachstumstreiber setzen.
11: Christoph Kober über die Entwicklung der chinesischen Ausfuhren. Der Chip-Hersteller Nvidia steigt bei der französischen Ärzteplattform Doctolib als Minderheitsaktionär ein. Der US-Konzern investiert seine Milliardengewinne aus Chip-Verkäufen häufig in Unternehmen, die Kunden des Konzerns sind. Aus Los Angeles berichtet Gabi Biesinger.
13: Der kalifornische Konzern Nvidia sieht den Gesundheitssektor als einen der wichtigsten Wachstumsmärkte für KI-Infrastruktur. Wie viele Anteile Nvidia von Doctolib übernimmt, blieb zunächst offen. Der Dienstleister ist in Deutschland vor allem für seine Online-Plattform bekannt, über die man Termine bei Arztpraxen buchen kann. Auch bietet Dr. Lipp einen KI-Telefonassistenten sowie Unterstützung bei administrativen und buchhalterischen Aufgaben in Praxen an. Vom Einstieg des Chip-Giganten erhofft sich das französische Unternehmen, eigenen Angaben zufolge Zugang zu den KI-Experten des US-Konzerns und Unterstützung beim Training der eigenen Modelle. Dr. Lipp betonte, dass alle Gesundheitsdaten des Unternehmens auf Servern innerhalb der Europäischen Union und in Großbritannien lägen und dort auch bleiben würden. Das gelte auch für die KI-Modelle. Mit der Investition in den französischen Dienstleister weitet Nvidia sein Engagement in Europa aus. Als Teil einer 2 Milliarden Dollar Investitionsoffensive hat der Halbleiterriese zeitgleich in die französischen KI-Pioniere Pigment im Finanzbereich oder Genesis AI in der Robotik investiert. Der US-Konzern ist bekannt für sein Kreislaufinvestment, mit seinen Milliardengewinnen aus Chipverkäufen häufig bei seinen eigenen Kunden einzusteigen. Nvidia gilt mit seinen Chip-Produkten für Rechenzentren als zentraler Motor des KI-Booms und weltweit derzeit wohl wertvollstes Unternehmen. Zuletzt hatte Nvidia sein Portfolio mit dem milliardenschweren Zukauf der KI-Plattform Hugging Face verstärkt.
11: Gabi Biesinger berichtete. Die Corona-Pandemie ist lange vorbei, aber für Long-Covid-Erkrankte bleibt die Krankheit auch nach Jahren präsent. Im Landtag in Bayern haben sich der Gesundheits- und der Bildungsausschuss jetzt mit der Situation von jungen Menschen mit Long-Covid beschäftigt. In der Sachverständigenanhörung ging es erstmal um eine Art Bestandsaufnahme. Daniel Knopp berichtet.
14: Seit ihrer Corona-Erkrankung vor 4 Jahren ist Nole auf den Rollstuhl angewiesen. Davor war die Gymnasiastin eine Einserschülerin. Doch dann kam Corona und bei Nole ging einfach gar nichts mehr.
15: Angefangen hat die ganze Sache im März 23 und die Diagnose hat dann immer noch ungefähr ein halbes Jahr gedauert. Es hat angefangen damit, dass ich andauernd ohnmächtig geworden bin. Also wirklich, ich bin morgens aufgestanden, ich bin durchs Anziehen gerade so gekommen und ohnmächtig geworden. Noch vor überhaupt der Fahrt in die Schule oder sonstiges.
14: Noles Krankheit ist Thema im Landtag. Auf Einladung ist sie deswegen von Passau nach München gefahren. Die 3 Stunden Autofahrt sind für die 19-Jährige eine extreme Belastung.
15: Viele Leute haben keine wirkliche Vorstellung, was Post-Covid und auch chronisches Fatigue-Syndrom überhaupt sind.
14: Unklar ist, wie viele Kinder und Jugendliche tatsächlich von Long-Covid betroffen sind. Ihr Anteil wird auf unter 5% der ehemals Corona-Erkrankten geschätzt. Damit ist der Anteil der Erkrankten bei Jugendlichen deutlich geringer als bei Erwachsenen. Es gibt in Bayern und in Deutschland inzwischen zahlreiche Hilfsangebote. Allerdings ist die Prognose für die Patienten ungewiss. Familien seien besonders belastet, weil sie Krankenhaus, Ärzte, Schulen und Behörden koordinieren müssten, sagt Immunologin am Kindercampus Schwabing Uta Behrens. Ähnlich äußerten sich auch die anderen Mediziner, so auch Vertreter von Bildungseinrichtungen und Magdalena Riepel vom Verein Nicht genesene Kids. Es gebe zu wenig klinische Hilfe für Schwerstbetroffene, sagt Magdalena Riepel, Mutter von einer Post-Covid-Erkrankten, die intensivmedizinisch betreut wird.
16: Unsere Tochter ist 16 Jahre alt. Die ist seit 1,5 Jahren voll bettgebunden, lebt im dunklen Zimmer zurückgezogen.
14: Um Schwerstbetroffene besser zu betreuen, fordert die bildungspolitische Sprecherin der Grünen im Landtag, Gabriele Triebel, von der Staatsregierung eine Koordinierungsstelle für Schwerstbetroffene.
17: Die bestehenden Strukturen muss man jetzt fast aus dem Dornröschenschlaf holen.
14: Nach mehr als einem Jahr Krankheitspause kann Nole mittlerweile wieder online am Unterricht teilnehmen. Und wenn alles gut geht, dann will die 19-Jährige in einem Jahr Abitur machen.
11: Daniel Knopp über Long-Covid bei Kindern und Jugendlichen und die Beratungen dazu im Bayerischen Landtag.
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11: Auf dem Petersplatz in Rom haben Gläubige heute Vormittag einen Gottesdienst gefeiert. Doch einer fehlte, Papst Leo XIV. Der 71-Jährige liegt nach einer Lungenkrebsoperation im Krankenhaus. Den Eingriff hat er nach Angaben des Vatikans gut überstanden. Aber wie ernst ist die Erkrankung und wie geht es jetzt weiter? Ivo Marocek berichtet aus Rom und von einer großen Anteilnahme.
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19: In der Kapelle des Gemelli-Krankenhauses beten Gläubige den Rosenkranz, während einige Stockwerke höher Papst Leo XIV. Noch operiert wird. Der Generalvikar der Diözese Rom, Kardinal Reina, leitet das Gebet mit ernstem Blick, aber gefasst. Eine halbe Stunde später gibt es zunächst eine gute Nachricht. Die Operation ist gut und ohne Komplikationen verlaufen. Der Eingriff konnte wie vorgesehen durchgeführt werden, teilen die Ärzte mit. Der Knoten in der Lunge des Papstes konnte wie vorgesehen entfernt werden. Zwei Stunden später verschickt der Vatikan dann aber ein Bulletin mit einem ernüchternden Befund. Die Schnelluntersuchung des entfernten Gewebes hat den Verdacht auf Lungenkrebs bestätigt. Es handelt sich um einen bösartigen Tumor, was die Ärzte schon vor dem Eingriff befürchtet hatten. Und deswegen wurde auch gleich der ganze untere Lappen der rechten Lunge entfernt und damit auch das gesamte Tumorgewebe, heißt es. Wie die Therapie jetzt fortgesetzt wird, das steht noch nicht fest. Weitere Untersuchungen werden aufzeigen, ob zum Beispiel Lymphknoten betroffen sind. Am Morgen teilt der Vatikan dann mit, der Papst habe eine ruhige Nacht verbracht. Die Römerinnen und Römer, die in der Früh am Gemelli-Krankenhaus vorbeikommen, sind jedenfalls erschüttert von der Diagnose ihres Bischofs. Wir hoffen, dass alles gut wird. Das ist alles. Wir wünschen jedem das Beste, aber unserem Papst ganz besonders. Es tut mir wirklich sehr leid, was unserem heiligen Pontifex passiert ist. Und ich hoffe, alles wird sich so schnell wie möglich lösen. Wir beten natürlich für den Papst und ich hoffe, dass alles gut ausgeht. Aber ich habe Vertrauen in die moderne Medizin. Die sind auf dem allerneuesten Stand. Und da diese Situation früh entdeckt wurde, glaube ich, er wird gesund werden. Der Kurie scheint es ähnlich zu gehen wie den Gläubigen in Rom. Die Nachricht habe ihn wie ein Blitz aus heiterem Himmel getroffen, sagt Kardinalstaatssekretär Parolin. Ja, ich mache mir Sorgen, weil ich ganz bestimmt nicht mit so etwas gerechnet hatte. Gott sei Dank ist das sehr frühzeitig entdeckt worden, sodass man so früh wie möglich eingreifen konnte. Zumal Leo XIV. Als sportlich gilt und immer auf seine Gesundheit geachtet haben soll. Der Papst soll jetzt etwa eine Woche im Krankenhaus bleiben. An den Reiseplänen hält der Vatikan zunächst fest. Leo XIV. Soll Ende Oktober nach Assisi fahren und im November ist dann eine längere Reise nach Südamerika geplant, unter anderem in seine frühere Heimat Peru.
11: Die Anteilnahme an der Erkrankung des Papstes in Rom ist groß, Ivo Marocek berichtete.

0: Der Landtag in Sachsen-Anhalt hat in einer Sondersitzung einen gemeinsamen Antrag von AfD und BSW beschlossen. Darin wird ein sofortiges Ende sämtlicher Ukraine-Hilfen verlangt. Ein entsprechender Antrag der beiden Fraktionen mit dem Titel Friedensgespräche statt Ausweitung des Krieges in der Ukraine wurde in Magdeburg mehrheitlich angenommen. AfD und BSW kommen im neuen Landtag zusammen auf 44 der 83 Stimmen. Jochen Müller berichtet aus Magdeburg.
1: Am Ende setzten sich im Magdeburger Landtag die neuen Mehrheiten durch. Mit den Stimmen von AfD und BSW wurde der Antrag angenommen, der ein Ende der Sanktionen gegen Russland und einen Stopp von Waffenlieferungen an die Ukraine vorsieht. Beide Parteien hatten diesen Antrag auch zusammen verfasst. Der Co-Fraktionsvorsitzende der AfD, Ulrich Siegmund.
2: Heute ist ein historischer Tag, weil heute wird zum ersten Mal seit dem schrecklichen Krieg in der Ukraine eine wirkliche Friedensinitiative von einem deutschen Parlament ausgehen, und zwar hier in Sachsen-Anhalt. Ich bin stolz darauf, meine sehr geehrten Damen und Herren.
1: Zwar hat der Landtag keinen direkten Einfluss auf das Thema, die Landesregierung könne aber eine entsprechende Initiative im Bundesrat starten. AfD und BSW sind seit mehreren Wochen miteinander im Gespräch. Möglicherweise könnte AfD-Mann Siegmund bei der für Dezember vorgesehenen Wahl zum Ministerpräsidenten auf Stimmen vom BSW angewiesen sein. Heute jedenfalls wurden erneut Freundlichkeiten ausgetauscht.
2: Ich bin dem BSW sehr, sehr dankbar, dass es gemeinsam mit uns diese Friedensinitiative heute für Sachsen-Anhalt, für Deutschland möglich macht.
1: Der Fraktionschef der CDU und noch Ministerpräsident Sven Schulze mochte diese offenkundige Nähe von AfD und BSW nicht unkommentiert lassen.
3: Aus meiner Sicht ist das, was hier passiert, ein Brautgeschenk an das BSW dafür, dass Sie davon abweichen, bei der Wahl zum Ministerpräsidenten mit Enthaltung abstimmen zu wollen. 100% wird das so sein, werden wir im Dezember erleben. So.
1: Eva von Angern, die Fraktionschefin der Linken, sagte, die Aggression Russlands müsse verurteilt werden.
4: Die russische Führung unter Wladimir Putin, sie ist verantwortlich dafür, dass Menschen in der Ukraine getötet, verletzt und vertrieben werden. Und wenn Sie über Frieden sprechen wollen, müssen Sie zuerst zu ihm sprechen. Das machen Sie aber, Sie setzen die Angegriffenen unter Druck und entlasten parallel den Angreifer.
1: Ähnliche Argumente kamen von SPD und Grünen. Es dürfe keine gewaltsame Grenzverschiebung geben. Der Schlüssel zur Beendigung des Krieges liege in Russland. Zu Beginn der Sondersitzung hatte es zunächst eine einstündige Unterbrechung gegeben. Vertreter mehrerer Parteien kritisierten, dass AfD-Landtagspräsident Tobias Rausch noch immer an seinem Parteiamt als parlamentarischer Geschäftsführer festhalte. Beide Ämter seien nicht miteinander vereinbar. Kurz darauf meldete die Fraktion, dass Rausch das Geschäftsführeramt nun niedergelegt habe.
0: Nach wochenlangen Diskussionen hat die Bundesregierung eine Pflegestrukturkommission eingesetzt. Das Expertengremium soll den Weg für eine umfassende Reform der Pflege ebnen. Was die Kommission genau machen soll und warum ihre Einsetzung zuletzt umstritten war, aus Berlin Birte Sönnigsen.
5: Die Pflegeversicherung hat finanzielle Probleme. Die werden in Zukunft größer, auch weil Deutschland immer älter wird. Deshalb hat die Bundesregierung Fachleute beauftragt, Vorschläge auszuarbeiten, wie sich die Finanzen der Pflegeversicherung auch langfristig stabilisieren lassen. Ihre Vorschläge will Bundesgesundheitsminister Carsten Linnemann als Grundlage für eine umfassende Strukturreform nutzen.
6: Ich finde, es ist auch kein Hexenwerk. Es braucht nur Mut, sich auf wirklich diejenigen zu konzentrieren, die wirklich Hilfe brauchen. Und deshalb freue ich mich auf die Ergebnisse. Und dann müssen wir als Politik den Mut auch haben, diese Dinge möglichst größtenteils umzusetzen.
5: 13 Fachleute machen sich jetzt also an die Arbeit. Gesundheitsökonomen, Pflegefachleute, Versicherungsexpertinnen und Juristen. Sie sollen die Finanzen der Pflegeversicherung analysieren und Vorschläge machen, wie sich das System in Zukunft finanzieren lässt. 2 Vorgaben macht der Minister.
6: Die eine Leitplanke ist, dass wir nicht mehr so viel Geld haben. Und auf der anderen Seite können wir auch nicht die Beiträge immer weiter erhöhen, weil die Arbeitnehmer und Arbeitgeber dann immer weniger netto vom Brutto haben. Und diese beiden Leitplanken, die sind gesetzt. Und alles andere muss man dann diskutieren.
5: Die Fachleute sollen sich zum Beispiel auch mit dem Thema Prävention befassen, damit möglichst viele Menschen erst später im Leben pflegebedürftig werden. Und es wird auch um die Frage gehen, wie pflegende Angehörige Beruf und Pflege besser miteinander vereinbaren können. Denn die allermeisten Menschen in Deutschland werden zu Hause gepflegt. Die SPD hatte darauf gedrungen, dass die Fachleute auch prüfen, ob ein finanzieller Ausgleich zwischen gesetzlicher und privater Pflegeversicherung sinnvoll und möglich ist und wie sich der Anteil, den die Pflegebedürftigen selbst zahlen, begrenzen lässt. Der CDU ist wichtig, dass die Menschen in Zukunft auch vermehrt auf private Vorsorge setzen. Denn die Pflegeversicherung soll auch in Zukunft keine Vollversicherung werden, sondern nur für einen Teil der Pflegekosten aufkommen, sagt Gesundheitsminister Lindemann.
6: Ich glaube, dass man vielleicht in der Vergangenheit so oft versucht hat, daraus eine Vollversicherung zu machen. Und das hat man nie richtig geschafft. Entweder hätte man es richtig machen müssen, aber nicht halb. So, und deshalb, glaube ich, müssen wir auch deutlich machen, das ist eine Zusatzversicherung.
5: Wie diese Zusatzversicherung in Zukunft aussieht, dazu erwartet der Minister im Januar Vorschläge von der Kommission. Das Gesetz, das daraus folgt, soll dann schon im kommenden Juli in Kraft treten.
0: Birte Sönnigsen über die neue Kommission, die Vorschläge zu einer Pflegereform erarbeiten soll.
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0: 87 Jahre alt ist Volker Schlöndorff jetzt. An den Ruhestand denkt der Regisseur aber noch lange nicht. Diese Woche kommt sein neuer Film Heimsuchung bundesweit ins Kino. Eine Romanverfilmung. Wie gelungen seine neue Literaturadaption ist, Bettina Dunkel.
8: Als die Welt in Volker Schlöndorffs neuem Film noch perfekt erscheint, stellt ein jüdisches Mädchen eine Frage. Warum schauen alle immer so gern aufs Wasser? Vielleicht, so mutmaßt ihr Vater, weil über dem Wasser so viel leerer Himmel sei. Und manchmal würden Menschen gern einfach mal nichts sehen. Hinschauen und gleichzeitig wegschauen. Das ist eins der bestimmenden Themen in Heimsuchung, eine Jahrhundertgeschichte. Ein Haus am brandenburgischen Scharmützelsee ist der zentrale Ort dieser so politischen wie persönlichen Deutschlandchronik. Auf kleinstem Raum wird von großen Umbrüchen erzählt. Vom Ende der Weimarer Republik, dem Nationalsozialismus, der DDR, der Nachwendezeit. Und von Flucht, Vertreibung, der Suche nach Sicherheit, dem Verfall der Moral.
9: Jetzt ist uns die Heimat zur Falle geworden.
8: Basis dieses komplexen Stoffs ist der Roman Heimsuchung von Jenny Erpenbeck. Das anfangs erwähnte Gespräch zwischen Vater und Tochter kommt auch im Buch vor. Als Schlüsselszene zu erkennen, ist es dort jedoch nicht so leicht. Dazu ist der Erzählstil zu fragmentarisch, wechseln die Zeitebenen zu sehr. Was auch Volker Schlöndorff vor Herausforderungen gestellt hat. Denn obwohl der Impuls zur Verfilmung von ihm ausging, beim Verfassen des Drehbuchs merkte er bald,
10: ist ja grauenhaft, ist ja dauernd Flashback vor, was hinter und so weiter. Ist mir ja völlig verloren als Zuschauer und habe versucht, lässt sich diese Geschichte auch chronologisch erzählen.
8: Natürlich ging das, weil Schlöndorff im Laufe seiner 60 Jahre umfassenden Karriere schon zahlreiche Romane für die Leinwand adaptiert hat und weil Jenny Erpenbeck ihn unterstützt hat, vor allem beim Ausarbeiten der Dialoge, die es im Roman praktisch nicht gibt.
10: Es sind nur lauter Augenblicke nebeneinander. Wie sollen die denn zusammenhalten? Ja, da bist du gefordert. Muss halt jede Szene so interessant sein, dass man sich auf die nächste freut.
8: Wobei freuen angesichts der beklemmenden Ereignisse nicht unbedingt das richtige Wort ist. Die Kostüme, die Landschaft und das Haus am See, gedreht wurde im südlich von Potsdam gelegenen Sommerhaus von Albert Einstein, sind zwar eine Augenweide, doch was hier im Lauf der Jahrzehnte geschieht, wirft dunkle Schatten auf das Idyll. Lars Eidinger spielt einmal mehr einen schmierigen Widerling. Als NS-treuer Architekt nutzt er die Not seiner jüdischen Nachbarn aus, die zu Flucht und Grundstücksverkauf gezwungen sind.
11: Ich könnte Ihnen etwa die Hälfte zahlen, inklusive der Hütte.
8: Eine andere Form der Gefühlskälte transportiert Martina Gedeck. Auch sie sticht aus dem Cast heraus, spielt in einem späteren Kapitel des Films eine aus dem russischen Exil heimgekehrte Schriftstellerin. Um in dem nun in der DDR gelegenen Seehaus ein besseres Leben führen zu können, verrät sie ihre Ideale.
12: Ich kehre heim. Aber würde uns dieses Deutschland je wieder Heimat sein?
8: Sie scheitert, wie so viele andere in Heimsuchung. Auf der Suche nach Heimat und Geborgenheit werden sie von den Geistern der Vergangenheit heimgesucht, werden mit persönlichen Fehlern konfrontiert, die auch für die Verfehlungen der Gesellschaft stehen. Den nüchternen und auch deswegen so einnehmenden Stil der Buchvorlage kann Schlöndorff nicht auf die Leinwand übersetzen. Bisweilen wird es doch arg pathetisch. Aber vielleicht wollte er genau das. Denn mit Emotionen erreicht man Menschen. Idealerweise auch jene, die zunehmend geschichtsvergessen sind und die aktuellen politischen Umbrüche betrachten wie die Filmfiguren am See. Sie schauen hin und sehen gleichzeitig weg.
0: Heimsuchung, eine Jahrhundertgeschichte, Volker Schlöndorffs Verfilmung des Jenny Appenbeck-Romans läuft ab morgen in unseren Kinos.
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0: Und jetzt geht's weiter mit der Champions League und Henrik Lückhoff.
14: Es ist Teil 2 der Champions League Woche und hier gibt's jetzt gleich die deutsche Konferenz live und in voller Länge mit Dortmund und mit dem VfB Stuttgart. Gestern ist ja der FC Bayern nicht über ein 3:3 bei Viking Stavanger hinausgekommen in Norwegen auf Kunstrasen. Und so ein kleines Abenteuer wartet heute Abend auch auf Borussia Dortmund in Norwegen auf Kunstrasen. Aber nicht in Stavanger natürlich, sondern bei Bodø Glimt. Und auch der VfB Stuttgart hat eine unangenehme Auswärtsaufgabe vor sich bei Slovan Bratislava. Und jetzt geht's in die Konferenz und wir starten in Bodø Glimt bei Burkhard Hupe.
15: Go Quell Far Polar Zirkelen. Hallo Bodø, hallo Champions League. Guten Abend vom Polarkreis. Hier ist Bodø. Hier ist die Champions League. Bodø Glimt gegen Borussia Dortmund. 8000 Zuschauer, alle in Gelb und viele davon auch in Gelb-Schwarz, weil das auch die Farben von Bodø Glimt sind. Und 404 Fans aus Dortmund haben den Weg hier 80 Kilometer nördlich zum Polarkreis gefunden. Nördlichster Spielort in der Champions League aller Zeiten. Und die Favoritenrolle ist irgendwie auch klar. Borussia Dortmund müsste und sollte hier gewinnen. Beim aktuellen Mittabellenführer in Norwegen, beim aktuellen Pokalsieger, bei der Überraschungsmannschaft des Vorjahres. Aber hey, der Konjunktiv Borussia Dortmund und die Champions League, das sind mindestens drei verschiedene Paar Schuhe. Wie sieht es aus für den VfB Stuttgart in Bratislava, JJ Rieck? Favoritenrolle klar bei den Schwaben, oder?
16: Absolut. Ahoi aus Bratislava, hier von der Donau. Jetzt in dieser Sekunde der Anstoß, Stille in Weiß in die Reihen des VfB hinein, der heute hier nur 1.100 Fans an seiner Seite hat. Das Ganze nach einer wirklich operettenhaften Begrüßung, einer riesen Lasershow. Jetzt relativ ruhig die Arena, anders als angekündigt. Doch wahrscheinlich fast ganz ausverkauft. 22.500 sind mit dabei und sehen den Serienmeister aus der Slowakei. 25 Titel für die Mannschaft hier aus der Hauptstadt, die jetzt versucht, nach vorn zu kommen. Aber der Versuch geht daneben. Aber ich bleibe dabei und Burkhardt hat es ja auch schon angedeutet. Die drei Punkte müssen heute her für den VfB, wenn es denn weitergehen soll. Achtung, erste Gelegenheit. Bredlo wischt den Ball mit der rechten Hand gerade so raus. Um Himmels Willen, das war fast ein Fehlstart für die Schwaben. Weiter geht's mit Ballbesitz aber erstmal und zurück in die Hintermannschaft von Slovan. Und dann nach diesem kurzen Schreck rüber an den Polarkreis oder fast an den Polarkreis.
15: Ja, und da hat Bodø Glimt die erste Offensivaktion. Schuss aus der zweiten Reihe. Oh, der ist knapp drüber. Der war auch nicht schlecht und der war mit viel Gefühl abgegeben von Sondre Brünstad-Fett aus dem Zentrum. 18 Meter die Entfernung. Das ist die neuralgische Stelle im Spiel von Borussia Dortmund und das schon seit vielen Jahren. Also das Zentrum direkt vorm 16er, 5 Meter in die Tiefe etwa. Da sind sie oft einfach personell nicht stark genug. Und Dortmund ja heute sowieso mit einer recht ungewöhnlichen Mannschaftsaufstellung, weil Trainer Niko Kovac auf kleine, wendige Spieler vor allen Dingen in der Offensive setzt. Also mit Fabio Silva, Carrezas und Inacio und auch mit Bayer auf der rechten Schiene einen Spieler bringt, der nicht Riasson heißt, der Norweger, der gestern noch bei der Abschlusspressekonferenz viel gelacht hat mit den norwegischen Kollegen. Wir hatten keine Ahnung, worüber er spricht, aber es sah alles total harmonisch aus. Also der sitzt zunächst auch nur auf der Bank. Jetzt können sich die Dortmunder zum ersten Mal befreien und kommen mit Inacio über die linke Seite. Führt den Ball jetzt schon über 30 Meter, könnte ihn eine Position weiterschieben auf die linke Seite. Aber Fabio Silva kommt ein bisschen ins Straucheln, kann den Ball nicht kontrollieren. Hier weiter 0-0, wieder 3600 Kilometer südöstlich nach Bratislava zu JJ.
16: Ja, ich habe auch nachgeguckt, Burkhard. 35 Stunden wären es mit dem Auto. Wenn ich mich jetzt auf den Weg machen würde, dann würde ich aber den Angriff von Slovan verpassen. Nächster Schuss auf Bredlo. Dann gehen wir mal schnell durch die Mannschaftsaufstellung des VfB. Denn am Wochenende in Paderborn hat hier hinten Simon Tor gestanden. Also 5 Veränderungen bei der Mannschaft von Sebastian Hoeneß. Alles so ein bisschen erwartet. Viererkette mit Wagnermann, Jelt, Chabot und Hendricks. Der Linksfuß aus den Niederlanden spielt links, weil der einzige wirkliche echte Stammspieler beim VfB mit Mittelstädt fehlt. Der hatte sich ja an der Ferse verletzt. Das war ein bitterer Ausfall. Dafür ist Chabot, der Türsteher da hinten in der Abwehr, jetzt wieder mit dabei. Der hat jetzt den Ball, wird ihn wahrscheinlich gleich rausbefördern auf die linke Seite zu Hendricks und der dann mit einem kurzen Stups darüber zu Führich. Wir sind im Mittelfeld gelandet, geht von Führich dann wieder zurück in die Abwehr. Schnell der Gang durch die Mannschaftsteile noch zu Ende gebracht. Stiller und Prömel, Prömel neu an der Seite von Stiller im Mittelfeld und dann vorne der Angriff mit Elkanus, mit Undav, der in dieser Saison immer noch seinem ersten Tor hinterher rennt. Führich hatte ich genannt und die Spitze auch dahin wechselt. Pečinović, der könnte jetzt geschickt werden. Der junge Angreifer, der aus Wolfsburg kam, aber erstmal macht Führich noch einen Kringel, bleibt hier beim 0:0. Angenehme Bedingungen, 10 Grad, kaum Wind hier an der Donau in dieser ja, großen, historischen, geschichtsträchtigen Stadt, die zumal noch eine Besonderheit mitbringt, die einzige Hauptstadt der Welt, die an 2 Länder grenzt, nämlich an Ungarn und an Österreich. Von uns sind es nur 55 Kilometer nach Wien. Eine Menge Kilometerangaben, jetzt vielleicht mehr Tore. Burkhardt ist der Nächste bei der Polarmission.
15: Ja, die Dortmunder mit der ersten Ecke, die hat erstmal nichts eingebracht. Spielstand zwischen Bodø und der Borussia weiterhin 0:0. Die Dortmunder haben jetzt so ein bisschen das Kommando übernommen. Wunderbare Choreografien gab es in beiden Fanblöcken bei Bodø/Glimt. Riesiges Transparent, selbst gemalt in Zeichentrick oder Comicsprache und Comicschrift. Boarding completed und darauf zu sehen, ein gelbes Flugzeug, weil die Vereinsfarben gelb sind, das einmal über Europa kreist. Also die Freude über die Champions League, die ist nach wie vor greifbar hier in Bodø und bei der Borussia. Da haben sie einfach Schlittenhunde vor einem Borussia-Schlitten gespannt und gesagt, hey, durch den Polarkreis der Sonne entgegen, das ist unser Motto heute Abend hier zumindest. Und ich finde es ganz großartig, dass wirklich über 400 Dortmunder Fans den langen Weg auf sich genommen haben. Jetzt kommen die Dortmunder mal über die rechte Seite, aber Bodø/Glimt steht gleich wieder kompakt in der Defensive. Und natürlich geht es hier in der Anfangsphase erstmal darum, auf dem Kunstrasen die ersten Gehversuche und Stoppversuche und Passversuche ordentlich hinzukriegen. Jetzt kommt Dortmund über die linke Seite mit Bayer, spielt dann eine Station zurück auf Joey Fährmann. Aber das dauert alles ein kleines bisschen zu lange, ist zwar tief in der gegnerischen Hälfte, verspricht aber nicht den unmittelbaren Erfolg. Vielleicht jetzt die Flanke von Svensson von der rechten Seite. Nee, die kommt auch erstmal nicht. Dann kommt ein flacher Ball auf den Elfmeterpunkt. Dann ein Schuss von Benze Baini aus der zweiten Reihe. Der geht deutlich vorbei. 0-0 hier, 0-0 in Bratislava bei JJ Rieck.
16: Ja, wir sind in der 6. Minute. Der VfB kommt mit Jelc, mittlerweile auch für die Nationalmannschaft berufen, dann den Ball raus ins Mittelfeld, weitergeschoben zu Hendricks, der auf Führich, der muss erstmal die Füße da ein bisschen sortieren und verliert dann den Ball. Wir halten fest, die eine Szene, die ich erwähnt habe aus der ersten Minute, als Süleyman Kamara durchgebrochen ist auf der linken Seite, das war bislang die größte Chance dieser Partie. Jetzt vielleicht der erste gute Angriff des VfB über Wagnermann, schaufelt den Ball rein und da wäre die Chance für Pečinović, der ganz knapp verpasst und dann geklärt von Slovan, die in einem Blau spielen und bei Burkhardt gerade die Choreo erwähnt hat. Hier gab es auch eine, allerdings nur eine, weil wie gesagt nicht so viele VfB-Fans hier vor Ort sind. Es gab Pride and Glory of Slovakia zu lesen. Hier, ich habe es gesagt, es ist der Serienmeister. Es ist die Mannschaft, die übrigens 1976 beim Sieg bei der Europameisterschaft der berühmten Nacht von Belgrad auch das Rückgrat der slowakischen Nationalmannschaft, der tschechischen Nationalmannschaft bildete. Also die Slovan-Spieler hier mit großer Tradition. Die übrigens, und dann haben wir gleich auch die größte Trophäe in unserer Konferenz für die Spezialisten verkauft, die übrigens sogar schon mal den Europapokal gewonnen haben gegen Barcelona. Eine gar nicht so unbekannte Mannschaft, wie ich finde. 3:2 Slovan Bratislava im Endspiel. Allerdings, wer sagt, wann war das denn? Ja, das war ein bisschen her. 1969. Das haben einige von euch wahrscheinlich verpasst. So wie vielleicht jetzt den nächsten guten Angriff, oder hoffentlich nicht, der Mannschaft bei Bodø Glimt, des BVB. Aber erstmal muss ich dranbleiben, denn Wagnumann hat die Riesenchance. Ist durch. Und dann überlegt er eine Sekunde zu lang. Burkhardt, ich wollte zu dir geben. Aber er spielt nicht ab, schießt dann selbst und schießt direkt auf den in Orange spielenden Keeper der Slowakei. Schießt direkt auf Takac. Und das kann er natürlich dann irgendwie ausbessern, diese Riesenszene. Also eine Chance, sehr gut für die slowakische Mannschaft, für Slovan. Eine sehr gut, aber nicht gut vollendet vom VfB für Wagnumann, aber keine Tore, genau wie am Polarkreis.
15: So sieht's aus. Eine Chance für die Hausherren gleich in der zweiten Minute. Durch Fett ein Schuss mit rechts aus 17, 18 Metern zentral, ging am Kasten vorbei. Kobel wäre vermutlich auch da gewesen. Und Dortmund hat bislang offensiv noch gar nichts zustande gekriegt. Also Girassi sitzt ja draußen und auch die weiten eröffnenden Bälle von Schlotterbeck wird man heute Abend nicht sehen, denn Nico Schlotterbeck hat die Reise aus Gründen der Belastungssteuerung gar nicht mitgemacht hier in den hohen Norden. Jetzt hat Bodø Glimt ein bisschen Platz, kommt über die rechte Seite, kommt mit Blomberg. Der passt einmal flach in Richtung Elfmeterpunkt. Da ist Dortmund zunächst einmal auf der Höhe und kann den Ball nach außen wegverteidigen, nach links nämlich. Da versucht Fabio Silva ihn zu kontrollieren, wird dann aber gleich wieder hoch attackiert, festgetackert, fast an der eigenen Grundlinie. Ein Fehlpass ist das Ergebnis und Bodø Glimt setzt nach, kommt über rechts mit Auckland. Der spielt wieder ins Zentrum, das machen die richtig gut. Jetzt haben sie vielleicht sogar eine Torchance oder eine Abschlusschance durch Helmersen, den Mittelstürmer, aber der kommt nicht durch. Aber dann im Mittelfeld eine gekonnte Grätsche, deshalb gibt es hier den brausenden Applaus, tolle Grätsche von Gundersen und zwar gegen den jungen Samuele Inacio. Ballgewinn Bodø Glimt, aber Ballbesitz noch tief in der eigenen Hälfte, also weit weg vom Dortmunder Tor. Weiterhin Abtastphase hier vor den 8000 im Almasaris heute Abend. Asp-Myra-Stadion von Bodø. Ein neues wird ein paar Kilometer von hier entfernt gebaut. Da passen dann 10.000 Zuschauer rein, JJ. So sind die Verhältnisse hier in Norwegen.
16: Ja, unser Stadion ist auch nicht so groß. Ich habe es gesagt, 22.500 sehen einen der auffälligsten in der Anfangsphase. Das ist dieser Süleyman Kamara auf der linken Seite bei den Gastgebern, Spieler aus Gambia, der Wagnumann immer wieder vor Rätsel stellt. Für mich ohnehin kein echter Mann für die Nationalmannschaft, wenn der nicht so schnell wäre. Fußball spielen kann er nicht besonders, finde ich ehrlicherweise, aber okay. Also Wagnumann auf der rechten Seite immer wieder mit Problemen, wenn Süleyman auf ihn zugerannt kommt, aber bislang nichts passiert. 0:0 hier, unverändert die Unterstützung natürlich vor allen Dingen von den Slovan-Fans zu hören, die ihre Mannschaft hier nach vorn treiben, aber der VfB hat sich jetzt erstmal den Ball geholt und mit verschiedenen Anweisungen mit der rechten Hand zeigt der Mann, um den so gezittert wurde, zeigt Chabot an, da müsst ihr hin, aber dann spielt er den Ball auf die linke Seite raus zu Führig. Sehr schöner Ball, lang über 30, 40 Meter, aber er war bei der Annahme Führig dann am Ende selber ins Seiten ausgerutscht, sodass nichts draus wird. Einwurf für die anderen, schnell zurück zu Chabot. Der hatte sich in Paderborn verletzt. Er ist ohne Zweifel der wichtigste Mann in der Defensive, der Abwehrboss der Schwaben. Und dann hat sich diese Oberschenkelblessur als nicht so schwerwiegend erwiesen. Schon wieder dieser Süleyman über die linke Seite. Jetzt doppeln sie, Elkanus kommt dazu, Wagnumann ist auch da. Er ist an beiden vorbei. Jungs, das habt ihr schlecht gemacht. Und Süleyman reißt beide Arme nach oben, um das Publikum mitzunehmen. Ist bislang hier der auffälligste, ich habe es gesagt, Tore haben wir keine. Aber im Moment macht Slovan ein bisschen mehr Alarm in dieser Phase des Spiels. Zum 0:0 geht es zu den Dortmundern, die heute, wie gesagt, auch oder wie gehört, auch einen der großen Abwehrrecken nicht mit dabei haben. Aber da gab es die berühmte Vokabel von Burkhardt, Belastungssteuerung.
15: Ja, Nico Schlotterbeck hat ja Sprunggelenksprobleme, Sprunggelenk und Kunstrasen, das passt auch im Profifußball nicht unbedingt zusammen. Die Dortmunder hatten zweimal jetzt richtig Glück, wieder Schüsse aus der zweiten Reihe von Bodø Glimt, einmal gerade noch so zur Ecke geblockt, der wäre sonst vermutlich drin gewesen. Dieser Versuch von Berg in der 9. Minute und 60 Sekunden später Jens-Peter Hauge, den man sich ja vielleicht noch erinnert, weil er mal in Frankfurt gespielt hat. Auch er mit einem guten Schuss trifft den Ball allerdings nicht voll, sodass Kobel kein Problem hat im Dortmunder Tor. Also die Dortmunder verteidigen ein bisschen zu passiv, ein bisschen zu sehr auf gut Glück und nicht so dicht am Mann, wie man es braucht. Vermutlich ist das auch ein Zugeständnis an diese ungewohnten Platzverhältnisse, an den Kunstrasen hier nördlich des Polarkreises. Eine andere Spielfläche kommt halt einfach nicht in Frage. Und bis weit in die 50er Jahre hinein, und dann höre ich aber auch schon wieder auf mit Geschichtsunterricht, waren aus witterungstechnischen Gründen Vereine aus Nordnorwegen gar nicht zugelassen für die Meisterschaft in Norwegen. Da gab es so eine Grenze, die da gezogen wird, eine geografische, und da lag Bodø Glimt einfach darüber. Und dann durften die nicht mitspielen um die norwegische Meisterschaft. Hat ohnehin lange gedauert, bis sie den ersten Titel geholt haben. 2020 war das. Danach allerdings noch drei weitere, also viermal Meister geworden. Aktuell liefern sie sich ein Kopf-an-Kopf-Rennen mit Viking Stavanger, sind unangefochten, beide vorne, Stavanger, der aktuelle Meister, und Bodø Glimt, beide punktgleich und mit dem exakt selben Torverhältnis. Also da ist richtig Spannung garantiert. Spannend ist es natürlich auch hier, 0-0 nach wie vor der Spielstand, aber Bodø Glimt weiß mehr mit dem Ball anzufangen als Borussia Dortmund. Die Dortmunder verlegen sich immer mehr aufs Konterspiel, sind jetzt allerdings defensiv gefragt. Björkchen kommt über die rechte Seite, spielt dann nochmal in die halblinke Verbindung. Da spielen sie sich jetzt fest auf dem linken Flügel. Die Gastgeber, dann sind sie im Strafraum, Hackenball zurück an den Strafraum und gar nicht mal so ungefährlich. Dortmund kommt dazwischen, Waldemar Anton versucht per Applaus und heftigen Gesten seine Spieler irgendwie wach zu kriegen. Aber nächster Angriff, Bodø Glimt, also im Moment hier fast Spiel auf ein Tor. JJ, wie ist es bei dir?
16: Jetzt kommt der VfB mal beim Stand von 0-0 mit einem der besten Techniker, mit Elkanos. Da ist noch ein Fuß dazwischen, in diesem Fall von Sandro Cruz, einem Angolaner. Und deswegen gibt es eine Ecke. Insgesamt so ein bisschen mehr Alarm von Seiten der Blauen, der Mannschaft von Slovan Bratislava. Im Moment nur Vierter in der nationalen Liga. Die haben so eine Zwölferliga hier, aber wie gesagt, normalerweise eigentlich als Serienmeister gesetzt. Dunajská Streda führt zurzeit die slowakische Meisterschaft. Hier dieses 5-Millionen-Landes an. Ecke gibt es jetzt von Stiller, deswegen im Hintergrund vielleicht die Pfiffe. Und auf der Seite der wenigen VfB-Fans natürlich die Schals kreisend in der Luft. Pfeifkonzert hört ihr im Hintergrund. Blick zur Uhr, 15. Minute, Ball mit links reingebracht. Am Ende sind sie aber da. Prömel hatte versucht, auf den Ball zuzulaufen, ihn zu verlängern. Nichts draus geworden, aber es gibt noch die Chance von Führig. Seitenwechsel, schöner Kopfball von Hendricks, aber drüber, der hier in dieser Partie die erste gelbe Karte gesehen hat. Bislang ansonsten in Sachen Statistik noch nichts Wesentliches eingegangen. Hier im Narodny Futbolovy Stadion, das ist das Nationalstadion logischerweise. Die deutsche Nationalmannschaft hat schlechte Erinnerungen an die Wiese hier, denn sie haben hier zum Auftakt der WM-Qualifikation mit 0-2 verloren, damals noch unter Julian Nagelsmann. Ball ist mittlerweile bei Bredlo gelandet, Viertelstunde durch, keine Tore. Und ähnlich wie beim Burkhardt, ein Gegner, der ordentlich dagegen hält und wenig zulässt.
15: Ja, das muss man absolut so unterschreiben. Bodø Glimt macht hier nach wie vor das Spiel, kommt jetzt schon wieder mit viel Tempo durchs Zentrum, mit viel Selbstbewusstsein. Jens-Peter Hauge leitet den Angriff ein und dann geht es rüber auf den rechten Flügel. Da ist Ole Blomberg, der ist immer noch am Ball, spielt dann eine Station weiter auf dem rechten Flügel. Da ist Brünstad, fällt, und der hat auch schon eine Chance hier gleich in der Anfangsphase. Er schiebt nochmal weiter. Also sie spielen es klein, fein, schnell, geschickt, immer wieder bauen sie Dreiecke auf der Seite, wo der Ball dann ganz unspektakulär eigentlich von einem Fuß zum anderen rollt, aber die Dortmunder laufen da hinterher, so als würden sie im Kreis spielen, 5-2, und die 2 wären die Dortmunder, die hätten keine Chance an den Ball ranzukommen. Jetzt wird die Seite mal gewechselt bei Bodø Glimt, geht raus auf den linken Flügel, dann wieder hinein zur Mitte auf Patrick Berg, und der Berg rutscht erstmal aus, aber Dortmund mit Problemen, den Ball zu erobern. Das gelingt jetzt doch mit ein bisschen Verzögerung. Versuchen sie es über die rechte Seite mit Karezas, der bislang noch keine Wirkung gezeigt hat. Der junge Grieche, der bei beiden Länderspielen gegen Deutschland, finde ich, einen vorzüglichen Eindruck hinterlassen hat. Weiter Einwurf Borussia Dortmund, direkt wieder auf einen blonden Schädel eines Norwegers. Also es ist ein hartes Stück Arbeit und Dortmund ist irgendwie noch gar nicht so richtig in diesem komplizierten Auswärtsspiel angekommen. Die Stuttgarter aber schon jetzt wirklich, oder?
16: Ja, immer wenn du rübergibst, dann gibt es einen Angriff der Weißen mit dem roten Brustring. Ganz in Weiß heute, nur der berühmte rote Brustring deutlich zu erkennen. Führig jetzt mit dem Tempo-Dribbling, hat eine 1-gegen-1-Situation gut gelöst. Der Ball kam aber am Ende dann doch nicht an. Insgesamt mehr Ballbesitz inzwischen für die Stuttgarter. Jetzt der Ball im Übrigen im Aus, direkt für vor Yaya Touré, der noch absolut fit aussieht, hat seine Karriere ja erst im Jahr 2020, glaube ich, in China beendet, nach großen Jahren Barcelona, Manchester City. Ihr habt die Vereine alle parat, einer der besten Mittelfeldspieler der Welt. Schaut jetzt, wie der VfB kommt, über Undav, der dreht sich, lässt den Ball ein bisschen zu weit weg. Elkanus ist auf der rechten Seite blank und dann verspringt ihm der Ball. Boah, bei so einem 5-Sterne-Techniker, so ein Fehler in der Ballannahme, das war eine sehr gute Gelegenheit für Elkanus. Eine Freude, den zu sehen, den Marokkaner auf der rechten Seite, der heute Leveling ersetzt und der jetzt immer noch deutliches Zeichen für seine eigene Unzufriedenheit die Hände vors Gesicht schlägt und sagt, Mann, oh Mann, was habe ich denn da angestellt? Übrigens, Burkhard, das muss ich auch noch schnell erzählen, weil du vom Kunstrasen gesprochen hast. Also die Meisterschaft der Greenkeeper gewinnt der Greenkeeper von Bratislava nicht, die europäische. Hier ist auch mächtig viel Braun zu sehen und es sind ja immer diese berühmten Kunstfasern da eingewebt in den normalen Naturrasen. Also da sind so viele braune Stellen, dass die wahrscheinlich sagen würden, die Spieler des VfB, da hätten wir lieber auf dem Kunstrasen bei Bodø Glimt gespielt, auch wenn das Wetter da deutlich kälter ist, bestimmt 10 Grad weniger als bei uns hier an der Donau.
15: Ja, aber wir sind immer noch im positiven Bereich und das ist schon mehr, als wir gestern Abend erwartet hatten. 0:0, der Spielstand 4-5 Grad über Null und Bodø Glimt hat eine ganze Menge vor heute Abend. Die Mannschaft ist sehr aktiv mit viel Bewegung abseits des Balls, mit vielen kurzen Passstaffetten und Dortmund bislang fast ausnehmend in der Rolle des interessierten Beobachters. Auch jetzt wieder eine Staffette über sicherlich 20, 25 Stationen, mittlerweile tief in der Hälfte von Borussia Dortmund. Kein großer Ballgewinn, aber du zermürbst deinen Gegner, wenn der einfach keine Chance hat, an den Ball heranzukommen und dann aufgedreht zur Mitte und dann der Chipper raus auf die linke Seite. Guter Steckball, gut nachgearbeitet in diesem Fall von Fett, dem Norweger. Der wird allerdings dann ein bisschen nach außen wegverteidigt von Karezas. Trotzdem bleibt der Ball, wird dann gleich wieder angespielt. Jetzt hat er eine Schussmöglichkeit. Koma steckt sich, kommt nicht ran. Ball geht vorbei. Holla die Waldfee. Der Fett macht's richtig gut. Sondre Brünstad, Fett. Richtig stark von halb links mit dem rechten Fuß. Wunderbar aufs lange Eck gezogen und der Ball rauscht aber wirklich nur Zentimeter halb hoch am rechten Pfosten vorbei. Nächste Top-Gelegenheit für die Hausherren, die mittlerweile das 1:0 längst verdient hätten. Borussia Dortmund findet offensiv nach wie vor überhaupt nicht statt. Bislang komplette Enttäuschung der Auftritt von Borussia Dortmund, weil auch die Zweikämpfe mehrheitlich verloren gehen. Und die Spieler sich dann oft nur mit einem Foul zu helfen wissen, wie jetzt gibt es wieder einen Freistoß tief in der Hälfte der Dortmunder. Also Alarmstufe Schwarz-Gelb, würde ich mal sagen, hier in Bodø. Glimt übrigens, JJ, heißt Blitz, falls du dich das schon gefragt haben solltest.
16: Ja, das wollte ich gerade fragen. Jetzt muss ich aber aufpassen, weil wie der Blitz, jetzt die Blauen kommen mit ihrem erfahrenen Stürmer und Kapitän mit Andrasch, dem Slowen, der Meisterschaften gesammelt hat in ganz Europa. Jetzt schon im 16er drin. Schusschance für die Mannschaft von Slovan, geblockt das Ganze noch in letzter Sekunde, sodass der VfB jetzt mit Elkanus mal starten könnte, der heute irgendwie einen komplett gebrauchten Tag hat. So viele Fehler habe ich bei dem selten gesehen. Unter anderem hat sein Ballverlust dazu beigetragen, dass die Blauen von Slovan Bratislava hier gerade den nächsten Überfall starten konnten und jetzt das Ganze unterbrochen. Beim Stand von 0:0 schauen wir auf die Uhr, 20 Minuten rum. Aber die gute Nachricht, Burkhard, ist natürlich, wenn man das mit den Bayern vergleicht, haben sie ja schon mal besser angefangen. Da stand es ja zur Halbzeit dann sogar 0:2 gegen die Norweger, die gestern in der Champions League unterwegs waren. Also 0:0 auf beiden Plätzen hier der Stand. Und der nächste Angriff läuft. Jetzt mit Undav. Der will den Ball durchlassen für Führig, bleibt aber hängen. Es ist irgendwie wie verhext mit diesem Dennis Undav in dieser jetzt laufenden Saison. Ihr wisst es, in der Bundesliga auch noch ohne Treffer. Mittlerweile der VfB aber mit mehr Gelegenheit, muss kurz draufbleiben, denn sie kommen schon wieder mit Elkanus, mit Undav. 1, 2, 3, 4. Stuttgarter direkt am 16er. Spielen sie jetzt kurz den Ball zu, aber dann Stillers Ball auf Undav. Bleibt hängen. So bleibt es hier beim 0:0. Ab nach Bodø.
15: Es geht nach wie vor nicht zusammen für den BVB. Nächster Angriff, Bodø Glimt, Weiterschlag raus auf den rechten Flügel, ein bisschen zu weit geraten. Kobel ist da, nimmt den Ball auf. Kobel, der eben gerade großes Glück hatte bei diesem Schlenzer von Sondre Brünstad Fett von halb links mit dem rechten Fuß aus 12, 13 Metern. Ging nur ganz knapp am langen Pfosten vorbei. Spielaufbau, Borussia Dortmund, Ben Sebaini ist wieder dabei und Bayer versucht es auf der linken Seite, kriegt einen Einwurf, war höchst umstritten, aber der Bayer macht's ganz cool, nimmt sich den Ball einfach und wartet gar nicht ab, was der Schiedsrichterassistent anzeigt. Und dann geht es einfach weiter mit Einwurf Dortmund. Aber der Ball ist schon wieder weg. Und Bellingham ist pottensauer im Zentrum, dass die Dortmunder einfach nicht ins Passspiel kommen. Dass Samuele Inacio dann völlig ohne Not in die Mitte dribbelt und sich festdribbelt und dann faul spielt. Und das bedeutet, Dortmund läuft der Musik schon wieder hinterher, schon wieder Ballbesitz für die ganz in Gelb gekleideten Gastgeber. Geht's los auf der linken Seite mit Jens-Peter Hauge. Der spielt wieder zurück in die eigene Hälfte. Es sieht ziemlich cool und souverän aus, wie der norwegische Pokalsieger hier aktuell gegen Borussia Dortmund auftritt. Und die Dortmunder haben keine guten Erinnerungen an diese Mannschaft, die sich schon seit so vielen Jahren kennt, die zum großen Teil aus gebürtigen Bodøern besteht. Ich glaube, das sagt man tatsächlich so. Und ja, da merkt man einfach, die wissen genau, was zu tun ist. Und Dortmund weiß das eben aktuell nicht. Und deshalb sieht das Spiel so aus, wie es aussieht. Nämlich nicht besonders gut aus Dortmunder Sicht. Der Spielstand ist noch erträglich. 0-0, wie bei dir, JJ.
16: Ja, während du heute viele Bodøer getroffen hast, habe ich viele Menschen aus Bratislava getroffen hier. Jetzt aber Freistoß für den VfB. 23 Minuten, Hälfte der ersten Halbzeit ist rum. Sehr gute Gelegenheit für die Stuttgarter Führer. Ich schaue noch mal so an diesem Gewühl vorbei, wo er mit dem Ball hin will. 1, 2, 3, 4, 5, 6 Stuttgarter direkt am 5-Meter-Raum. Ball kommt rein, reingeschaufelt von Chabot wieder in die Mitte und ins Tor. Nee, doch nicht. Und auf noch mal. Nächste Gelegenheit. Der muss doch rein. Was für eine kuriose Szene. Also der war ja mehr drin als draußen und jetzt läuft der Konter auf der anderen Seite für die Spieler von Slovan. Aufgelaufen das Ganze, aber weggepfiffen. Basegian, der Armenier, startet sozusagen seinen Angriff in die nächste und in die andere Richtung. Aber was für eine Gelegenheit. Aus vielleicht 2 Metern der Schuss von Undaf und dann immer wieder irgendein Körperteil dazwischen und dann bringen sie den Ball irgendwie raus. Eigentlich muss er rein. Mittlerweile müsste der VfB hier führen. Aber du hast es schon eingangs gesagt, die Konjunktive helfen ja nicht. Das geht ja nicht. Auch nicht bei der Champions League in die Statistik.
15: Ja, aber Borussia Dortmund sollte und müsste eigentlich sehr viel besser Fußball spielen können. Dass sie unbedingt gewinnen, will ich gar nicht sagen, aber es ist bislang wirklich ziemlich kläglich, was Dortmund hier auf den Kunstrasen gebracht hat. Jetzt vielleicht mal ein Konter über die linke Seite, steiler Ball auf Silva, der geht ins Dribbling, spielt dann raus auf den rechten Flügel auf Svensson, der mit nach vorne gekommen ist, der rechte Schienenspieler, der wieder kurz und dann kommt der Ball in die Mitte, der ist aber viel zu ungefährlich.

0: roten Karte. Nanu. Eben war es der Gadou, der Verteidiger. Das war okay, weil er seinen Gegenspieler festgehalten hat, abseits des Balls. Und jetzt hat Silva den Fuß ein bisschen zu hoch und trifft seinen Gegenspieler wohl auch ganz leicht an der Wange. Ja, kann man schon so machen. Also zweite gelbe Karte, wieder ein Dortmunder. Spielstand aber hier weiterhin 0-0. Partie aktuell unterbrochen, weil der Norweger behandelt werden muss. Deshalb gleich wieder nach Bratislava.
1: Ja, 5 Versuche des VfB auf das Tor. 2 der Spieler von Slovan, keine Tore. Jetzt die nächste Gelegenheit. Wagnermann in den Rückraum, aber zu ungenau. Es fehlt oft ein Stück. Es wurde ja ein bisschen geschimpft am Polarkreis über die Qualität des Spiels. Die ist hier auch nicht berauschend. Es bleibt dabei der auffälligste bei den Gastgebern, das ist dieser Süleyman, der jetzt die nächste gelbe Karte für seinen Gegenspieler hier produziert hat. Denn Elkanus kann sich am Ende nicht mehr helfen gegen die erstaunliche Geschwindigkeit dieses Menschen aus Gambia hier, der mit einem Sprint hier angezogen hat, der wahrscheinlich reichen würde, um sich für die Weltmeisterschaften im kommenden September in China zu qualifizieren in der Leichtathletik. Jetzt ist der Ball aber hinten beim Fußball, bei dem in Orange spielenden Schlussmann bei Takac. Weiterschlag wird ganz leicht für den Chabot, der ihn mit dem Kopf von seinem sehr gefährlich aussehenden Riesenbart da hinten dann wieder nach vorn gebracht hat. Und die Blauen haben den Ball aber einsammeln können, jetzt in ihren eigenen Reihen. Immer noch 0-0 der VfB, ich habe es gesagt, mit einem halben Dutzend Chancen. Eine hätte schon drin sein dürfen. Spielqualität auch so eher medium im Anschluss an das, was wir vom Polarkreis hören. Aber insgesamt ist der VfB jetzt aktuell in dieser Phase, zumindest im ersten Tor des Abends aus deutscher Sicht, ein bisschen näher als bei meinem geschätzten Kollegen.
0: Ja, obwohl die Dortmunder jetzt den Ball haben und auch mal ein bisschen Platz auf der rechten Seite, wenn sie es dann mal schnell weiterspielen. Aber Karezas geht wieder ins Dribbling und spielt dann einen Fehlpass auch raus auf die rechte Seite. Struktur im Minusbereich von Borussia Dortmund. Weiter Schlag jetzt, weiter Konterball von Bodo Glimt raus auf die linke Seite. Jetzt Peter Hauge ist schon im Strafraum, spielt auf den zweiten Pfosten, er verpasst in der Mitte. Blomberg rutscht zu spät auf dem Hosenboden in hohem Tempo hinein. Jens Peter Hauge mit viel Zuversicht diesen Ball in die Mitte reingeschlagen von der linken Seite. Die Deckung der Dortmunder komplett entblößt, mein lieber Scholli. Also die haben nach wie vor große, große Probleme, die Dortmunder. Bislang hat sich das nicht ausgezahlt, dass Niko Kovac, der Trainer, dessen Vertrag ja vor ein paar Tagen bis 2029 verlängert worden ist, dass Kovac also auf die kleineren, auf die wendigen Spieler gesetzt hat und nicht auf die großen, auf die kantigen, auf einen Guirassy beispielsweise, auf einen Riasson, der eigentlich auf der rechten Seite auch gesetzt ist. Heute dürfen Isen Inacio oder Silva oder auch Karezas von Anfang an zeigen, was sie drauf haben. Und bislang ist das nicht so richtig viel gewesen. Aber auch, weil das Zentrum nicht funktioniert mit dem Niederländer Fermann oder mit Bellingham, da passiert so gut wie gar nichts. Dieses Zentrum wird fast bei jedem Angriff komplett ignoriert und überspielt. Es geht immer
1: Tor
0: über den Flügel.
1: In Bratislava.
0: Dann JJ.
1: Geht doch, Undav mit dem Treffer für den VfB, 29. Minute, wunderbar angespielt von Stiller, auch nicht wirklich ernsthaft gestört bei seinem Abschluss zur Führung, zum 1-0, der erste Treffer in dieser so schwierigen Saison für den Kapitän der Schwaben. Und natürlich sind sie jetzt alle da und herzen ihn und knuddeln ihn, nachdem er den Ball mit links vorbeigebracht hat. Ein Takac, der in der 24. Minute, also kurz zuvor, wir sind jetzt in der 29. noch so großartig gehalten hat, aber diesmal ist er am Ende relativ frei zum Abschluss gekommen aus 10 Metern. Abschluss, kurz verzögert, dann durch die Beine seines Gegenspielers hindurch ins lange Eck. 1-0 für die bessere Mannschaft. Ich hatte es gesagt, die Schwaben haben hier am ersten Tor mehr gebastelt als Slovan, aber ganz ehrlich, das muss auch so sein, nicht nur, wenn man auf den Marktwert dieser Mannschaften guckt. Slovan Bratislava, alle Spieler zusammen, ungefähr 38 Millionen. Der VfB hat da 400 Millionen in den Büchern stehen, sozusagen virtuell für den Marktwert der Spieler. Ich habe es eingangs bei uns in der Show gesagt, allein Leveling 40 Millionen ist teurer als die gesamte Mannschaft der slowakischen Elite-Liga hier, die die Meisterschaft ansonsten so dominiert, die hier aber beim Tor gar nicht gut aussah. Jetzt sind wir wieder bei Bodo Glimt, wo der BVB hoffentlich jetzt langsam auch mal ein bisschen Fahrt aufnimmt.
0: Kann ich nicht bestätigen, JJ. Also versuchen es mal wieder, haben mal wieder.

0: den Ball und versucht es mit einem schnellen Seitenwechsel von Anton, aber er kann gut verteidigen. Das Spiel aufbauen ist nicht so seine Kernkompetenz. Bode dazwischen mit dem Ball am Fuß und wenn was geht, oft über links und dann oft über Jens-Peter Hauge, der eben gerade auch wieder von links in die Mitte zog und dann abschloss, den Ball nicht voll traf. Der ging dann doch deutlich am Kasten vorbei. Aber die Zahl der Abschlüsse bei Bodø Glimt ist jetzt schon in einer wirklich erstaunlichen Zahl angekommen, bei 6 nämlich. Und Dortmund hat noch nicht einen einzigen, den man irgendwie erwähnen müsste. Das ist für mich, ehrlich gesagt, schon ziemlich betrüblich festzustellen. Auch jetzt steht Dortmund wieder ziemlich tief hinten drinne und wartet, was Bodø Glimt so vorhat. Und die Gelben spielen sich den Ball ganz in Ruhe zu. Die könnten noch ein Fischbrötchen essen zwischendurch und würden sich nicht stören lassen. Also das sieht schon sehr, sehr selbstverständlich aus. Vorhin habe ich schon mal angedeutet, die Dortmunder haben ja schlechte Erfahrungen. Bodø Glimt hat in der Gruppenphase der vergangenen Champions-League-Saison in Dortmund 2:2 gespielt. Damals doppelter Torschütz Julian Brandt. Jetzt aber Fehler in der Dortmunder Hintermannschaft. Ein Ball rutscht durch in die Mitte, wird nochmal abgelegt. Ein bisschen zu kompliziert. Andreas Helmersen hat zu schön versucht, anstatt direkt zu schießen. Dortmund kann es dann doch bereinigen. Also 2:2 nur in der Gruppenphase von Dortmund zu Hause vor 80.000 gegen Bodø Glimt. Das war schon sehr erstaunlich, was Bodø da zusammenspielte. Danach gab es dann diese unglaubliche Serie auch gegen große Mannschaften in der Champions League wie gegen Atletico Madrid. Und diese Serie ging dann sehr, sehr lange und führte bis ins Achtelfinale. Jetzt gibt es ein Foulspiel abseits des Balls und zwar vom norwegischen Mittelstürmer Andreas Helmersen. Das Spiel ist unterbrochen. Hier 0-0, Bratislava jetzt 0-1. Jens Höckling.
1: Atletico Madrid, nächste Woche Dienstag, dann gegen den VfB bei uns, wie gewohnt in ARD Sounds zu hören, freue ich mich schon drauf, sehe ich den VfB wieder, der hier verdientermaßen führt. Dennis Undav, siehe da, kann doch noch Tore schießen, 24. Minute, Großchance noch vergeben, Takac, der Schlussmann von Slovan mit einer Riesentat, aber dann jetzt bei diesem Abschluss hat er gezeigt, was er kann und warum er auch schon in der deutschen Fußballnationalmannschaft gespielt hat, jetzt ja mittlerweile seit dieser Saison auch Kapitän. Karasor ist gar nicht mehr so richtig gesetzt bei Sebastian Hoeneß, wäre auch einer der Verkaufskandidaten sogar gewesen im Sommer, aber offenbar hat sich, so hört man, niemand gefunden. Der Ball ist bei den Weißen, die Stuttgarter machen das jetzt besser, sie müssen, da kommen wir nochmal zur Eingangsidee zurück, sie müssen dieses Spiel auch gewinnen, auch in der ersten Champions League Saison nach langer Pause, als sie beispielsweise gegen Roter Stern verloren haben. Diese Spiele, wenn sie da unentschieden gespielt hätten, dann wären sie sogar weitergekommen in die K.O.-Runde und hier brauchen sie die Punkte, Atletico Madrid, das muss ich keinem von euch erzählen. Das ist dann nochmal eine ganz andere Geschichte auf einem heute nicht leicht zu bespielenden Rasen, habe ich vorhin mal angedeutet. Die Arena heißt hier übrigens Tehelne Polno oder das alte Stadion, das heißt übersetzt, das werden die slowakischen Fußballfans wissen natürlich, das heißt Ziegelfeld und manchmal sieht das hier auch ein bisschen nach Feld aus. Jetzt kommt der Ball, aber erstmal in die Mitte, ein slowakischer Spieler liegt auf dem Boden und Wagnermann mit einem richtig straffen Abschluss, der am Ende auf die Latte klatscht und dann hinten in den Fanblock hineinspringt. Das waren gut und gerne 20 Meter Direktabnahme, Volley aus der Luft, satt, nur 20 Zentimeter neben dem Knick. Wäre ein wunderschönes Tor geworden, aber wir wollen nicht so knauserig sein. Wir haben ja schon eins hier in der Statistik seit der 29. Minute. Dennis Undav mit seinem ersten Saisontreffer hat den VfB verdientermaßen in Front gebracht. Burkhardt hatte vorhin so ein paar Mannschaften aufgezählt, die sich schwer getan haben. Manchester City hat da, glaube ich, auch 1:3 verloren bei Bodø Glimt. Also insofern, du hast ein bisschen gehadert mit den Borussen. Andere taten sich deutlich schwerer.
0: Ja, andere haben hier verloren, weil andere diese Mannschaft vielleicht auch ein bisschen unterschätzt haben. Aber die Dortmunder haben das ja nicht getan. Sind extra ein bisschen früher angereist gestern, um hier wenigstens einmal trainieren zu können. Aber hat alles nicht gefruchtet. Also das Spiel ist bislang sehr unansehnlich vom BVB. Und Bodø Glimt hat nach wie vor fast alles im Griff. Eben gerade hatte Fabio Silva mal so die Idee einer Chance. Allerdings aus einem ziemlich schwierigen Winkel kam er dann nicht mehr am gegnerischen Torhüter vorbei. Fast an der Grundlinie. Also ein richtiger Abschluss sieht dann auch anders aus. 0:0 der Spielstand. Bodø Glimt, die klar bessere Mannschaft. Mehr Ballbesitz und sehr viel mehr Abschlüsse. 6 an der Zahl. Einer davon war höchst vielversprechend von Fit. In der 19. Minute der Ball ging knapp vorbei. Dortmund versucht jetzt, das Spielgeschehen ein bisschen weiter wegzukriegen vom eigenen 16er, verlagert das Spiel raus auf die linke Seite. Aber diese Verlagerungen wenn du diesen Untergrund nicht permanent bespielst, sind einfach ungeheuer schwierig. Sobald der Ball einmal ein bisschen zu früh aufsetzt, wird er zu schnell und landet im Seitenhaus. In diesem Fall ist Maxi Bayer da nicht hinterhergekommen. Einwurf gibt es für die Gastgeber, die spielen zurück in die eigene Hälfte. Also hier im Moment ziemlich viel Leerlauf. Bei dir klingt es irgendwie nach mehr Musik in Bratislava. Liegt vielleicht an der Stadt jetzt, Jörg?
1: Ja, Liszt war hier unter anderem auch gewesen, aber apropos Fischbrötchen, das fiel mir noch vorhin ein, als du das erzählt hast, wenn du jemals hier wieder herkommst, mit der Champions League ist das ja immer möglich bei Slowan, 25 Meisterschaften für diese Mannschaft, die hier die slowakische Night Liga dominiert, dann unbedingt die Brimsen-Nockerl nehmen, das sind Kartoffelteigtaschen mit Schafskäse, ich habe schon geguckt, aber hier oben gibt es nichts dergleichen, es sind eher die Klassiker der Stadion-Gastronomie wie Wurst hier angeboten, aber ansonsten lohnt sich Bratislava vielleicht ähnlich wie Bodø Glimt, wenn es dort nicht nur Fischbrötchen gibt, sondern vielleicht auch andere sensationelle Fischgerichte. Ihr seid ja unterhalb der Lofoten und da gibt es guten Fisch. Wie komme ich jetzt darauf? Weil im Spiel Burkhardt im Moment wenig passiert. Es wird gewandert. Das ist mir natürlich jetzt gar nicht recht. Ich habe mich zwar über den ersten Saisontreffer und vor allen Dingen die Fans des VfB gefreut, aber bei dir höre ich, ist was los. Und da wollen wir hören, was da los war, dass die Bodøer so in Wallung brachte.
0: Ja, ein Freistoßpfiff zugunsten von Borussia Dortmund. Das Spiel übrigens, um das auch noch abzurunden, JJ, weder Fisch noch Fleisch. Also es passiert ja im Moment wirklich nach wie vor so gut wie gar nichts. Aber du hast recht, der Fisch ist wirklich sehr, sehr frisch. Gestern Abend Heilbutt, da träume ich noch ein paar Nächte von, das ist klar. Dortmund kommt jetzt mit einem weiten Schlag raus auf die linke Seite mit Maxi Bayer. Der kann den Ball mal festmachen und nimmt dann Samuele Inácio mit. Der öffnet dann durchs Zentrum Anton. Täuscht an, den Ball nach rechts rauszugeben, aber es geht wieder raus auf den linken Flügel. Maxi Bayer wieder zurück in die Mitte auf Benze Baini. Der hat eben gerade schon eine schauspielerische Meisterleistung hingelegt, wollte vielleicht eine rote Karte ziehen, abseits des Balls. Leichter Kontakt mit dem Mittelstürmer des Gegners, mit Helmersen, aber der hat ihn kaum berührt und Benze Baini legt da wirklich eine Riesenshow hin, wälzt sich auf dem Kunstrasen, hält sich schmerzverzerrt das Gesicht. Und da ist er gar nicht getroffen worden. Naja, hat er Glück, dass er da nicht noch eine Gelbe gekriegt hat für diese Aktion. Jetzt die Gelben in der Abwehr. Das ist die Mannschaft von Bodø Glimt, baut dann auf über den linken Flügel. Und dann ist Gadou aber da, der junge Franzose im Trikot von Borussia Dortmund, kann es bereinigen. Spielt hinten herum und im Moment nach wie vor das Geschehen weit weg von beiden Toren. 0:0 der aktuelle Spielstand. 37 Minuten sind gleich vorbei. JJ hat in Bratislava wenigstens schon ein Tor gesehen.
1: Ja, den ersten Saisontreffer von Dennis Undav, der in der Bundesliga viermal gespielt hat, nichts getroffen hat, im Pokal nicht. Und jetzt in der Champions League. Die Torschützen in der Champions League vom VfB waren ja bislang gleich zu merken. Denn es gab überhaupt nur einen bei diesem ersten Spiel, bei dem 3:1 Erfolg gegen Stavanger. Dreimal Demirovic, 20., 26., 32. Minute. Der schaut heute zu, war aber beim Aufwärmen einer der Besten, das darf ich sagen. Gibt ja immer diese Spiele, wo man den Ball in der Luft hält und der ihn dann irgendwie zu Boden prallen lässt, kriegt ein paar leichte Watschen. Und Demirovic war derjenige, der sie vor allen Dingen verteilen durfte. Jetzt schaut er zu, wie die Weißen mit mehr und mehr Ballbesitz, das sind die Stuttgarter, sich wieder in die Hälfte hineinbewegen. Prömel, der heute in der Mittelfeldrolle anstelle von Karasor spielt, dem alten Kapitän, dann El Canus mit einem wieder nicht so richtig guten Ball. Jetzt kann es Wagnermann besser machen, auf den Kopf von Undav. Nee, denkst du, Undav hat aber noch die Füße drin, immer noch im 16er von Slovan. Jetzt bringen sie den Ball aber langsam erstmal hinaus oder heraus in Richtung vom Stürmer, von ihrem Mittelstürmer, von Sporac. Ich habe es vorhin mal gesagt, er hat Meisterschaften gefeiert mit diversen Mannschaften, mit Sporting Lissabon, war mit Basel zweimal Meister, war mit Olympia Ljubljana, ja, seine Heimat mal Meister, ist jetzt mittlerweile dreimal slowakischer Meister. Also ich weiß gar nicht, ob das so auch ein Rekord ist, wie viele Meisterschaften ein Spieler auf den europäischen Plätzen hier für verschiedene Länder erringen konnte. Er zählt dazu, er ist der Kapitän, eines der Gesichter dieser Mannschaft, die aber im Moment mächtig unter Druck stehen, den Ball jetzt mit einem langen Schlag aus dem eigenen 16er herausbringen, aber sofort kommt er wieder zurück, wenn El Canus ihn jetzt erobern kann. Der heute, ehrlich, ich sehe den total gern, aber eines seiner schlechtesten Spiele macht, gar nicht so richtig auf die Wiese kommt. Wenn es so weitergeht, wird Leveling diesen Platz den er ja in der Bundesliga noch begleitet hat, gegen Paderborn, dass man mit 2:0 gewann am Samstag, hier dann ausüben oder ausführen konnte auf dieser Position. Slovan hat den Ball, Slovan fällt wenig ein, Stuttgart ist besser und sie führen verdient mit 1:0. Wir gehen in die letzten 5 Minuten der ersten Halbzeit und auch am Polarkreis wird die Uhr ähnlich weit fortgeschritten sein wahrscheinlich.
0: Ja, beim Norden nichts Neues. 0:0 weiterhin der Spielstand, gleich 40 Minuten durch. Dortmund hatte Ball, Waldemar Anton, 5 Meter in der gegnerischen Hälfte, wieder zurückgespielt in die Füße von Remy Benze Baini. Spielaufbau nach wie vor sehr fehlerhaft von den Dortmundern. Und auf dem Flügel, da gibt es ehrlich gesagt fast nur Alibi-Aktionen. Auch jetzt wieder Inacio, der früh abbricht, in die Mitte spielt. Anton schleppt sich jetzt nach vorne und wechselt mal raus auf die rechte Seite, wo Svensson in Position ist. Und den zieht es aber auch gleich wieder in die Mitte. Sie kommen einfach überhaupt nicht durch auf dem Flügel. Es gibt noch keinen einzigen Lauf zu vermelden, wo ein Außenspieler mal bis zur Grundlinie gekommen wäre. Jetzt versucht jetzt Inacio. Die Flanke kommt dann aber ein bisschen zu früh und vor allen Dingen zu flach. Ist erstmal sichere Beute. Heute der Hintermannschaft von Bodo Glimt. Nächster Anlauf Borussia Dortmund immerhin. Jetzt schon seit geraumer Zeit auch keine Chance mehr für die Gastgeber. Aber die lauern aufs Konterspiel. Ballverluste sind sehr, sehr teuer gegen Bodo Glimt. Jetzt Bellingham mit dem Schlag raus auf den rechten Flügel auf Karezas. Der ist an der rechten Strafraumkante. Schöner Ball in die Mitte, Kopfball gehalten. Fabio Silva, aber der stand, glaube ich, im Abseits. Ja, so sieht's aus. Ah, ja, ja, die Fahne geht nach oben vom Assistenten. Also Fabio Silva stand ein bisschen zu tief, vielleicht einen Fuß zu tief. Den Ball muss er natürlich trotzdem machen. Also aus kürzester Entfernung geht er da mit dem Kopf hin und der Torwart ist da und wehrt ihn dann auch noch ab. Also jetzt gab es mal ein bisschen offensive Aufregung. Ich bin schon mit ganz wenig zufrieden heute Abend, JJ. Wie sieht's bei dir aus?
1: Ja, nach wie vor ist das auch keine rauschende Ballnacht hier. Pfiffe jetzt wieder, weil der VfB den Ball hat mit Elkanus. Alle Feldspieler in der Hälfte von Slovan drin. Jetzt ein bisschen rausgetrieben. Der BVB ja ähnlich wie der VfB. Alle in diesen Tagen mit einem Stressprogramm. 9 Spiele binnen 29 Tagen für die Stuttgarter und auch für den BVB, den Tabellenzweiten der Fußball-Bundesliga, sind sie ja noch ungeschlagen. Genau wie der Spitzenreiter Freiburg und wie die Bayern ist das eine ziemlich aufregende Zeit. Jetzt haben sie Bodø, dann geht es nach Berlin, dann kommt Baku. Also im Moment viel Arbeit für die Jungs in den kurzen Hosen. Aber das ist ihr Tagesgeschäft, auch wenn es im Moment wahrscheinlich die heißeste Phase des ganzen Jahres ist. Ballbesitz für die Stuttgarter, kann ich alles sagen, weil im Moment wenig passiert hier in einer Partie, in der wir in die letzten 2 Minuten der ersten Halbzeit gehen. Der VfB führt, er führt verdient, hat nicht nur das einzige Tor geschossen. In der 29. Minute nach feiner Vorarbeit von Stiller war es Dennis Undav. Es gab auch 2 weitere richtig fette Chancen für die Mannschaft. Der Stuttgarter einmal Undav mit einer Riesentat vereitelt. Von Takac, das ist der Schlussmann der Slowakei oder des slowakischen Meisters. Und dann gab es noch diese Gelegenheit von Wagnumann, die hatte ich geschildert. Diesen Strahl aus 18 Metern, der auf die Latte klatscht und dann herüberspringt. Jetzt Gelegenheit für Elkanus, der ist an der 16er Linie aufgetaucht, schießt und mit einer Hand ist Takac schon. Riesentat von ihm. Wunderbarer Abschluss von Elkanus. Größte Tat von ihm. Und ganz, ganz lang macht sich der Mann in Orange und buddelt den da noch auf diesem ohnehin einem Acker sehr ähnlichen Rasen aus und rettet sozusagen diesen knappen Vorsprung nur für den VfB vielleicht in die Pause. Weiter nach Norwegen, hoch in Richtung Polarkreis. Bei uns übrigens am Michaelstor ist so eine Sehenswürdigkeit hier. Haben sie einen dieser berühmten Kompassringe aufgebaut. Da ist zu lesen, ich habe auch geguckt wegen den Kilometern, dass das 4660 Kilometer sind bis zum Nordpol. Aber du bist, Herr Burkhardt, ein bisschen unterhalb. Hast du von erzählt?
0: Ja.
1: Es sind ein paar Kilometer, muss man abziehen.
0: Ja, also man braucht noch mal, ich glaube, 14 Stunden, bis man dann wirklich am Nordpol ist. Also Norwegen ist ja unfassbar lang und ein unfassbar schönes Land. Ich war heute ein bisschen in den Fjorden unterwegs. Das war wirklich ein Genuss. Wir hatten noch ein bisschen Sonne am Nachmittag. Das war herrlich. Das Spiel ist nicht herrlich. 0:0 nach wie vor der Spielstand zwischen Bodø und der Borussia. Und das Spiel ist sehr, sehr langsam geworden, weil auch Bodø so ein bisschen den Fuß vom Tempo genommen hat. Jetzt kommen sie aber mal durch die Mitte, kaum sagen es. Und von hinten klettert Bellingham im letzten Augenblick noch kurz bevor aus der Mitte der Schuss abgegeben werden kann von Fredrik Sjöwold. Aber Bodø setzt nach, verschärft jetzt doch tatsächlich nochmal die Pace ein bisschen im Zentrum mit Patrick Berg, der auch einer von 8 Spielern insgesamt, die hier in Bodø tatsächlich zur Welt gekommen sind. Also auch das ein Geheimnis dafür, warum dieser lange Zeit bedeutungslose Verein so durch die Decke gegangen ist. Die ganz klare Identifikation mit der Stadt, mit dem Verein, mit der Region. Es sind nur Norweger auf dem Platz hier in der Anfangsformation. Und jeder Fan, der hierher gekommen ist, in dieses kleine, sehr ja, ungewöhnliche Stadion, hat natürlich irgendwas an, was zumindest an Gelb erinnert, um es mal so zu sagen. Gelb und Schwarz, das ist schon toll. Und JJ, an den Kopfseiten tatsächlich hat man auf der einen Seite ein Apartmentkomplex gebaut und da stehen Menschen an den Fenstern und die können das Ganze sich umsonst angucken. Also so kann es auch gehen, wenn du die richtige Wohnungswahl triffst. In Bratislava ist das, glaube ich, doch, da gibt es auch ein Hochhaus, glaube ich, aus dem man gucken könnte, ne?
1: Ja, absolut, gegenüber. Du warst schon hier. Hier ist übrigens Halbzeit. In einer ersten Halbzeit, in der die beiden Reporter über Kartoffelteigtaschen, die wunderschöne Landschaft in Norwegen und ähnliches sprechen konnten. Das spricht dafür, dass der Fußball nicht auf allerhöchstem Niveau war, den die Mannschaften geboten haben. Aber der VfB, das darf ich sagen, der jetzt hier gerade vom Platz trabt, hat einen guten Job gemacht. 60% Ballbesitz, 9 Abschlüsse auf das Tor. Ich habe es gesagt, 2 fette Großchancen, 1 Tor von Dennis Undaf, sein erster Saisontreffer. Insgesamt geht das sehr okay. Und weil wir gerade die norwegischen Wochen haben, sei er auch noch mal darauf hingewiesen, dass der VfB im ersten Spiel die auch nicht so ganz unbekannte Mannschaft von Viking Stavanger, mit der die Bayern gestern so Probleme hatten, 3-1 geschlagen hat. Nehmen wir das 1-0 noch dazu, was sehr verdient ist, sind sie dabei, einen sehr guten Start in diese Champions-League-Saison hinzubekommen. Aber, Überraschung, wir haben auch hier an der Donau, genau wie am Polarkreis, noch eine zweite Halbzeit. Und damit du nochmal.
0: Ja, wir sind auch hier in der Pause. Ein Trost, die Uhr des Schiedsrichters ging pünktlich. Und er hat auch keinen Grund, hier irgendwie nachspielen zu lassen. Also Zeit zum Nachdenken, Zeit zum Auffrischen, vielleicht auch Zeit, den einen oder anderen Wechsel vorzubereiten. Dortmund braucht einen ganz anderen Auftritt in der zweiten Hälfte. Sonst gibt es hier heute Abend nichts. Bodø Glimt, die klar bessere Mannschaft, auch nicht die ganz großen Chancen mit einer Ausnahme. Aber irgendwann fällt dann eben mal einer rein, dann läuft der Musik noch mehr hinterher. Das war die erste Hälfte der Konferenz aus der Champions League, aus Bratislava und aus Bodø. Und wir machen weiter in Durchgang 2 versprochen und hoffen dann auch auf besseren Fußball.
2: Und dann sind wir hier auch wieder rechtzeitig live in den Stadien.
3: Danke, Hendrik Lückhoff.
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3: Vom NDR in Hamburg mit Nicole Dienemann. Guten Abend. In der Regierungserklärung des Bundeskanzlers sollte es heute um den kommenden Europäischen Rat in Brüssel gehen, speziell um den EU-Haushalt für die nächsten Jahre. Aber Kanzler Merz, immer noch deutlich hörbar erkältet, machte auch deutlich, er werde Politik für alle machen, ausdrücklich auch für junge Generationen. Konkret wurde er beim Thema Ukraine-Unterstützung gegen Russland und eine mögliche Bedrohung auch für die EU. Dagmar Pepping fasst zusammen, was Merz wichtig war.
5: Friedrich Merz hatte sich 2 zentrale Formulierungen ins Redemanuskript geschrieben. Zum einen
6: Gerechtigkeit.
5: Zum anderen
6: schöpferische Anstrengung.
5: Gerechtigkeit und schöpferische Anstrengung. Das eine ein Ziel, das andere ein Instrument, um dieses Ziel zu erreichen. Der Kanzler zitierte in seiner Regierungserklärung einen Satz von Papst Benedikt aus dem Jahr 2011.
6: Die Politik muss mühen um Gerechtigkeit sein.
5: Schöpferische Anstrengung sei nun nötig, auch um gerade um gegen Extremismus vorzugehen. Der dringe in den Bundestag, in Landtage und in die Alltagswelt dieses Landes ein. Der Kanzler wandte sich direkt an die Abgeordneten der AfD.
6: Dieses höhnische Gelächter, das wir von dieser Seite permanent hören. Ein höhnisches Gelächter mit der Freude an der Zersetzung und an der Zerstörung.
5: Die Koalition habe schon einiges auf den Weg gebracht zum März. Beispielsweise die Sicherheitslücke zu schließen. Nun arbeite sie daran, die Gerechtigkeitslücke zu schließen. CDU, CSU und SPD. Alle 3 Parteien in der Regierung verstünden Politik als Verantwortung.
6: Und zwar als Verantwortung nicht für Einzelgruppen oder Interessenverbände oder Milieus oder einzelne Generationen, sondern für alle Bürgerinnen und Bürger unseres Landes.
5: Eine ausgestreckte Hand von Merz in Richtung der Sozialdemokraten. Nach wieder einmal turbulenten Tagen in der Koalition. Ausgelöst durch den Rückzug von Bärbel Baas aus ihren Ämtern als Arbeitsministerin und als SPD-Chefin. Von Baas begründet auch mit öffentlichen Angriffen aus Reihen des Koalitionspartners auf sie. Ein Vorwurf, den die Union zurückgewiesen hat. In der Debatte, in der es eigentlich um den anstehenden EU-Gipfel gehen sollte, spielten die gegenseitigen Vorwürfe keine Rolle. Vielleicht auch, weil Friedrich Merz gleich zu Beginn seiner Rede Baas noch einmal für ihre Arbeit gedankt hatte.
6: Wir waren mit ihr in Sachfragen nicht immer einer Meinung, das gehört dazu. Aber wir werden ihr die Anerkennung nicht versagen für ihre Arbeit und für ihr Engagement für unser Land.
5: SPD-Fraktionschef Matthias Mirsch nahm die ausgestreckte Hand des CDU-Kanzlers an, um dann sozialdemokratische Muskeln zu zeigen.
4: CDU, CSU und SPD liegen in vielen Punkten weit auseinander, wenn es um die Frage von Gerechtigkeit geht. Und Herr Bundeskanzler, das Thema Umverteilung, darüber diskutieren wir dann auch noch mal.
5: Alle in der SPD, auch der neue Arbeitsminister Alexander Schweizer, seien überzeugte Sozialdemokraten, so Mirsch. Bei der Rentenreform, die Schweizer in den kommenden Wochen vorlegen soll, gehe es auch um Lebensleistung.
4: Wie wir mit jemandem umgehen, der 45 Jahre lang gearbeitet hat, dass das für uns eine zentrale Frage bei den kommenden Beratungen sein wird, das steht fest.
5: Die Opposition kritisierte die Politik der Koalition und ihr Erscheinungsbild scharf.
7: Sie, Herr Merz, führen eine Koalition an, die keine Kraft und keine Vision ausstrahlt,
5: sagte Grünen-Fraktionschefin Britta Hasselmann. AfD-Fraktionschef Tino Chrupalla sprach von politischem Versagen und griff den Kanzler auch direkt an, während Merz auf der Regierungsbank demonstrativ Akten studierte.
8: Sie haben gestern beim BDA gesagt, ich habe nicht vor, Liebling der Nation zu werden. Das heißt eigentlich übersetzt, die Menschen, die mich gewählt haben, sind mir scheißegal.
5: Sören Pellmann, der Co-Fraktionsvorsitzende der Linken, warf der Regierung vor, falsche Schwerpunkte zu setzen. Geld fließe in Aufrüstung und Militarisierung statt in Schulen, Wohnungen oder in die Pflege.
3: Dagmar Pepping war das aus Berlin. Die Bundesregierung will den Kinder- und Jugendschutz im Netz stärken. Wie genau, hat Bundesfamilienministerin Prien heute erklärt. Kurz zuvor beschloss das Bundeskabinett das von ihr vorgelegte Eckpunktepapier. Frank Eichmann fasst die Pläne zusammen.
9: Kinder und Jugendliche wachsen ganz selbstverständlich in einer digitalen Welt auf, sagt Bundesfamilienministerin Prien, CDU. Umso wichtiger deshalb, diese digitale Welt für sie sicherer zu machen, in der es Cybermobbing gibt, Hass, Extremismus, sexualisierte Gewalt oder suchtfördernde Inhalte. Zu den geplanten Maßnahmen gehört, dass allen unter 13-Jährigen die Nutzung sozialer Netzwerke untersagt wird. Einzige Ausnahme, nachweislich kindgerechte Angebote. Auch für 13- bis 18-Jährige wird es Beschränkungen geben und schon in einigen Monaten eine zuverlässige, datensparsame Altersverifikation. Eltern sollen auch bei der Mediennutzung ihrer Kinder eine Aufsichtspflicht haben. Eine Änderung des bürgerlichen Gesetzbuches ist geplant. Um Gefahren zu melden, will die Bundesregierung den Ländern eine Kinder-Online-Wache der Sicherheitsbehörden empfehlen. Es wird viele Monate dauern, bis aus den heute beschlossenen Eckpunkten tatsächlicher Schutz wird. Aber, so versprach es die Bundesfamilienministerin, zumindest gestartet würden alle Gesetzesvorhaben noch in diesem Jahr.
3: Vor 4 Jahren gab es den großen Anschlag auf die Unterwasserpipelines der Nord Stream-Leitung. Wenige Monate nach Beginn des Krieges gegen die Ukraine hatte das weltweit für Schlagzeilen gesorgt. Heute nun hat der Prozess gegen einen der mutmaßlichen Täter begonnen, in Hamburg. Vor dem Oberlandesgericht der Hansestadt muss sich der 50-jährige ukrainische Staatsbürger Serhii K. verantworten. Laut Anklage der Bundesanwaltschaft soll es sich um einen früheren Offizier der ukrainischen Streitkräfte handeln. Er soll das Sabotageteam angeführt haben. Den Prozessauftakt beobachtet hat Frauke Reinig.
10: Lange Schlangen am Morgen vor dem altehrwürdigen Gerichtsgebäude in Hamburg. Eine kleine Gruppe Demonstranten hält daneben Schilder hoch. Russland ist ein Terrorist, ist unter anderem da zu lesen. Daneben wehen ukrainische Flaggen. Sie wollten ihre Solidarität mit dem Angeklagten zeigen, so die Demonstranten. Vor dem Verhandlungssaal dann Sicherheitskontrollen wie an einem Flughafen. Zuschauer und Journalisten müssen sich per Körperscanner durchleuchten lassen. Das internationale Medieninteresse ist enorm, sagt Gerichtssprecherin Mareike Franzen.
11: Das haben Sie schon im Vorfeld des Verfahrens über 100 Medienvertreter hier akkreditiert. Und auch im Nachgang haben sich noch viele interessiert gezeigt. Darunter sind Vertreter aus Ländern wie den USA, Russland, der Ukraine, aber auch chinesische interessierte Medien aus Frankreich, aus dem United Kingdom.
10: Verhandelt wird in Hamburg, weil nicht jedes Bundesland Staatsschutzfälle verhandeln kann.
11: Die Pipelines, die landen in Mecklenburg-Vorpommern an. Und mit Mecklenburg-Vorpommern etwa hat der Staat Hamburg einen Staatsvertrag, dass Staatsschutzdelikte, die auf diesem Boden dort begangen sein sollen, auch in Hamburg mitverhandelt werden.
10: Der Angeklagte Seri K. kommt im Anzug und mit Millimeter kurzgeschorenen Haaren in den Gerichtssaal. Er salutiert kurz in Richtung Zuschauerraum, lächelt freundlich zur Richterbank. Dann lauscht er mit ernster Miene, mit weißen Kopfhörern, der ukrainischen Übersetzerin, als Bundesanwalt Stefan Schmidt die Anklage verliest. Die wirft dem 50-jährigen ehemaligen ukrainischen Offizier unter anderem ein Kriegsverbrechen vor, sagt Schmidt nach der Verhandlung.
12: Der Angeklagte soll eine Gruppe aus mehreren Berufstauchern, einem Sprengstoffexperten und einem Skipper angeführt und beaufsichtigt haben, die Sprengsätze an den Gaspipelines Nord Stream 1 und Nord Stream 2 in der Nähe der Ostseeinsel Bornholm anbrachte. Nach dem Ergebnis der Ermittlungen bestehen hinreichende Verdachtsmomente, dass die Tat im fremdstaatlichen Auftrag ausgeführt wurde.
10: Lars Brügeler aus dem Anwaltsteam des Angeklagten sieht keine Grundlage für eine Verurteilung.
13: Erstens, es gibt keine unmittelbaren Beweise für einen Tatnachweis. Zweiter Punkt, Kriegsverbrechen wurden und werden bis heute ausschließlich von einer Seite begangen, und das ist die russische Seite. Dritter Punkt, selbstverständlich handelte es sich bei den Nord Stream Pipelines um legitime kriegerische Angriffsziele, weil es sich nicht um zivile Einrichtungen, sondern um militärische handelte. Und viertens ist zu sagen, dass das Dilemma der Verteidigung ist, dass sich der Angeklagte aufgrund seiner nicht erteilten Aussagegenehmigung nicht verteidigen kann.
10: Seri K. dürfe auch mit seinen Anwälten nicht über geheime Vorgänge sprechen. Das hätten ihm zwei Vorgesetzte nachweislich schriftlich untersagt.
13: Und wenn seine Vorgesetzten ihm heute keine Aussagegenehmigung erteilen, ist er daran gehindert. Denn würde er gegen diese nicht erteilte Aussagegenehmigung verstoßen, drohten ihm in der Ukraine ganz signifikante Strafen. Das kann bis zu einer lebenslangen Freiheitsstrafe.
10: Das Anwaltsteam beantragt deshalb die Einstellung des Verfahrens. Eine echte Verteidigung sei so nicht möglich, so das Argument. Ob es sich hier überhaupt um ein Kriegsverbrechen handelt, ist eine zentrale Frage des voraussichtlich langwierigen Prozesses. Gerichtssprecherin Mareike Franzen.
11: Ich glaube, die Anklage listet etwa über 40 Zeugen. Ob die aber auch wirklich alle geladen und gehört werden, steht dann natürlich noch auf einem anderen Blatt. Es gibt viele internationale Bezüge, also durchaus ein umfassendes Programm für den Senat, dem er sich aber auch widmen wird.
10: Allein bis Ende Januar sind 23 weitere Verhandlungstermine angesetzt.
3: Frau Gereinig zum Prozessauftakt des Nord Stream-Prozesses. Nach wochenlangen Diskussionen hat die Bundesregierung eine Pflegekommission eingesetzt. Das Expertengremium soll den Weg für eine umfassende Reform der Pflege ebnen. Was die Kommission genau machen soll und warum ihre Einsetzung zuletzt umstritten war, aus Berlin, Birte Sönnigsen.
14: Die Pflegeversicherung hat finanzielle Probleme. Die werden in Zukunft größer, auch weil Deutschland immer älter wird. Deshalb hat die Bundesregierung Fachleute beauftragt, Vorschläge auszuarbeiten, wie sich die Finanzen der Pflegeversicherung auch langfristig stabilisieren lassen. Ihre Vorschläge will Bundesgesundheitsminister Carsten Linnemann als Grundlage für eine umfassende Strukturreform nutzen.
15: Ich finde, es ist auch kein Hexenwerk. Es braucht nur Mut, sich auf wirklich diejenigen zu konzentrieren, die wirklich Hilfe brauchen. Und deshalb freue ich mich auf die Ergebnisse. Und dann müssen wir als Politik den Mut auch haben, diese Dinge möglichst größtenteils umzusetzen.
14: 13 Fachleute machen sich jetzt also an die Arbeit. Gesundheitsökonomen, Pflegefachleute, Versicherungsexpertinnen und Juristen. Sie sollen die Finanzen der Pflegeversicherung analysieren und Vorschläge machen, wie sich das System in Zukunft finanzieren lässt. Zwei Vorgaben macht der Minister.
15: Die eine Leitplanke ist, dass wir nicht mehr so viel Geld haben. Und auf der anderen Seite können wir auch nicht die Beiträge immer weiter erhöhen, weil die Arbeitnehmer und Arbeitgeber dann immer weniger netto vom Brutto haben. Und diese beiden Leitplanken, die sind gesetzt. Und alles andere muss man dann diskutieren.
14: Die Fachleute sollen sich zum Beispiel auch mit dem Thema Prävention befassen, damit möglichst viele Menschen erst später im Leben pflegebedürftig werden. Und es wird auch um die Frage gehen, wie pflegende Angehörige Beruf und Pflege besser miteinander vereinbaren können. Denn die allermeisten Menschen in Deutschland werden zu Hause gepflegt. Die SPD hatte darauf gedrungen, dass die Fachleute auch prüfen, ob ein finanzieller Ausgleich zwischen gesetzlicher und privater Pflegeversicherung sinnvoll und möglich ist und wie sich der Anteil, den die Pflegebedürftigen selbst zahlen, begrenzen lässt. Der CDU ist wichtig, dass die Menschen in Zukunft auch vermehrt auf private Vorsorge setzen. Denn die Pflegeversicherung soll auch in Zukunft keine Vollversicherung werden, sondern nur für einen Teil der Pflegekosten aufkommen, sagt Gesundheitsminister Lindemann.
15: Ich glaube, dass man vielleicht in der Vergangenheit zu oft versucht hat, daraus eine Vollversicherung zu machen. Und das hat man nie richtig geschafft. Entweder hätte man es richtig machen müssen, aber nicht halb. So, und deshalb, glaube ich, müssen wir auch deutlich machen, das ist eine Zusatzversicherung.
14: Wie diese Zusatzversicherung in Zukunft aussieht, dazu erwartet der Minister im Januar Vorschläge von der Kommission. Das Gesetz, das daraus folgt, soll dann schon im kommenden Juli in Kraft treten.
3: Birte Sönnigsen berichtete aus Berlin. Und wir haben eine Meldung von den Straßen. Achtung, ein Falschfahrer auf der A19 Berlin-Rostock. Zwischen Rostock-Nord und Rostock-Überseehafen kommt Ihnen ein Falschfahrer entgegen. Fahren Sie äußerst rechts und überholen Sie nicht. Auf der A19 Berlin-Rostock zwischen Rostock-Nord und Rostock-Überseehafen ist ein Falschfahrer unterwegs. Vorsicht bitte in beiden Richtungen. Der Vatikan hat ein weiteres Bulletin zum Zustand von Papst Leo XIV. Herausgegeben. Die behandelnden Ärzte sind offenbar mit den Fortschritten des Patienten zufrieden. Aus Rom berichtet Ivo Marocek.
16: Die Genesung des Papstes verläuft wie erwartet, teilte der Vatikan am Nachmittag mit. Am Tag nach seiner Lungenoperation ist Leo XIV. Heute aufgestanden und in seinem Zimmer in der Gemelli-Klinik herumgegangen. Er habe außerdem mit Atemübungen begonnen. Nach Angaben der behandelnden Ärzte liegen die Blutwerte im Normbereich. Auch Röntgenaufnahmen des Brustkorbs haben demnach keine Auffälligkeiten gezeigt. Gestern Abend hatten die Ärzte dem Papst den unteren Teil der rechten Lungenhälfte entfernt. Der Knoten, der bei Routineuntersuchungen in diesem Bereich aufgefallen war, hat sich als bösartiger Tumor erwiesen. Der Papst leidet also an Lungenkrebs. Ob nach der Entfernung des Gewebes weitere Therapien nötig sind, das steht noch nicht fest. Nach wie vor rechnet der Vatikan damit, dass der Papst eine Woche im Gemelli-Krankenhaus bleibt. Bis dahin sind alle seine Termine abgesagt. Bei einem Gottesdienst auf dem Petersplatz vertrat der neu ernannte Kardinaldekan Tagle den Papst und verlas dessen vorbereitete Predigt.
2: Soweit Ivo Marušík. Und hier geht's jetzt weiter mit der Fußball-Champions League, mit der zweiten Halbzeit. Der VfB Stuttgart führt mit 1:0 bei Bratislava und Dortmund in Bordeaux. Da steht's noch 0:0. Weiter geht's mit der Champions League-Konferenz.
0: Der BVB funkt langsam aber sicher SOS am Polarkreis zurück. In der zweiten Hälfte nochmal willkommen hier in Nordnorwegen. Bodø Glimt spielt schon wieder Fußball, Dortmund nicht, obwohl die auch auf dem Platz stehen, die Schwarz-Gelben, die heute fast komplett in Schwarz aufgelaufen sind. Zwei Top-Gelegenheiten schon in der ersten Minute der zweiten Hälfte für Bodø Glimt und beide vergeben durch den Mittelstürmer Andreas Helmers. Zunächst frei in Szene gesetzt, rechts durch und dann der Abschluss. Kobel ist da, klärt zur Ecke. Die Ecke segelt rein auf den Kopf von Helmersen und der vergibt auch diese große Möglichkeit. Zwei Top-Gelegenheiten also für die Gastgeber und Dortmund ist jetzt zum ersten Mal am Ball im zweiten Durchgang. Also so kann Fußball auch gehen. Wird ja schon wieder Fußball gespielt in Bratislava bei dir, Jens Jörg.
1: Ja, wir spielen schon wieder seit einer Minute. Hier gibt es natürlich, Burkhardt hat das Hochhaus gegenüber des Nationalstadions geschildert, die Möglichkeit direkt in den Katakomben zu shoppen. Das Ganze steht hier auf einer Shopping-Arena oder einem Shopping-Center. Also die Babyschaukel oder das Hundefutter kann in der Pause geholt werden. Und dann hier, übrigens Schokoladengeruch aus der nahen Fabrik in der Luft, kann man sehen, wie führig die rechte Hand hebt und den Ball jetzt hereinbringt in den 16er. Was für eine miese Hereingabe, gar nichts draus geworden, sodass die Blauen von Slovan jetzt einen ihrer zwei Spieler hier aus Panama einsetzen können. Martinez und der Konter läuft mit Martinez mit der goldenen 70 auf dem Rücken, Ball rechts rüber und dann ist zum Glück Jeltsch da und Stiller schiebt ihn ein Stück weiter vorn zu Elkanus, der heute irgendwie neben den Schuhen steht. Was für ein Spiel von ihm. Die Spieler von Slovana bleiben am Ball und was für eine Streuung, um Himmels Willen. Der Versuch des Armeniers ging komplett daneben. Pasegian setzt ihn so ein bisschen in Richtung Eckfahne und da kann man nicht nur am Polarkreis an, dass das weit vorbei war.
0: Ja, aber knapp vorbei, die nächste Aktion von Bodo Glimt. Also Wahnsinn, wie die hier loslegen in der zweiten Hälfte. Steht immer noch 0-0, die kommen schon wieder über die linke Seite. Dortmund guckt nur zu, der abgefälschte Schuss geht vorbei. Ole Dietrich Blomberg mit rechts aus 17 Metern und ein Füßchen ist noch dazwischen. Ich glaube, das von Benzemaini, sonst wäre es hochproblematisch geworden für Kobel. Und Benzemaini streckt die Hacke raus und kann dafür sorgen, dass der Ball nur ganz knapp am Tor vorbeigeht. Hey, es sind noch nicht mal 4 Minuten vorbei in diesem zweiten Durchgang. Und Bodo Glimt hat jetzt schon die 4. Chance gehabt. Das kann doch alles gar nicht wahr sein. Hier spielt immerhin Borussia Dortmund, eine Mannschaft, die in dieser Saison noch kein einziges Spiel verloren hat. Nächste Ecke für Bodo Glimt von der linken Seite. Wieder der Kopfball im Zentrum, aber ein Dortmunder steigt auch mit hoch. Der Ball fliegt erstmal raus aus dem Dortmunder Strafraum. Und dann geht er in Richtung rechte Seitenauslinie. Kein einziger Wechsel beim BVB, kann ich nicht verstehen, ehrlich. Ich kann schon die Gedanken verstehen, die Niko Kovac wahrscheinlich gehabt hat. Hey, jetzt lasse ich die Jungen mal spielen, die kann ich nicht gleich rausnehmen, wenn es mal eine Hälfte nicht läuft. Aber es läuft halt gar nicht. Und es ist ein so wichtiges Spiel, denn auch Dortmund hat natürlich noch Schwergewichte vor der Brust in dieser Gruppenphase. Unter anderem Arsenal, unter anderem Inter Mailand, unter anderem Aston Villa. Und dann wird es halt kompliziert, wenn man unter die besten 8 kommen will. Und das ist ja das erklärte Ziel in dieser Champions League-Vorrunde. Also, das ist ein heißes Tänzchen hier. Und bislang führt nur Bodo Glimt den Gegner vornehmlich, aber eben noch nicht im Resultat. In Bratislava sieht es ein bisschen anders aus.
1: Ja, interessante Variante, gerade Ecke von Führich. Ihr kennt das ja, wenn einer der Spieler, der die Ecke ausführt, den rechten oder den linken Arm hebt. Aber was hat Führich gemacht? Der hat seine beiden Hände gekreuzt, so auf Höhe, dort, wo man die Armbanduhr normalerweise trägt. Und dann kam diese Ecke direkt auf den Schlussmann von Takac, den den Ball aber rausbringen konnte. Ihn inzwischen schon wieder an sein oranges Trikot oder orangefarbenes Trikot herangezogen hat und jetzt herausgebracht hat. In die Hälfte des VfB soll es gehen, aber wieder unterbunden hier drüben von Henrichs, der den Job hier auf der linken Seite für Mittelstädt, der wegen seiner Fersenverletzung musste genäht werden, hat das Spiel gegen Paderborn noch beenden können. Hier ganz gut versieht. Der Ball sollte gehen auf den Kapitän der slowakischen Mannschaft, auf Spora, aber der konnte den nicht festmachen, sodass er mittlerweile wieder bei Chabot ist, dem Abwehrboss, der ihn wieder rüberverteilt zu Stiller, der sich hat fallen lassen in die Viererkette hinein. Die Versuche des VfB mit einer Dreierformation zu spielen sind ja nicht so richtig gut aufgegangen, unter anderem auch gegen Stavanger in der Anfangsphase im ersten Champions-League-Spiel nicht so richtig gut. Da gewann man zwar 3-1 und noch schlechter und noch weniger gut war es gegen die Bayern mit der Dreierkette. Da ging ja der Auftakt richtig.
0: Und Tor! Und jetzt ist es passiert und sie belohnen sich, die Norweger. Fredrik Sjøvold. Guten Morgen, gute Nacht, Borussia Dortmund. Was ist da los in der Deckung? Kein Zugriff, viel zu weit weg, durchgespielt auf der rechten Seite. Ball hart zur Mitte und Sjøvold ist da. Und drückt den Ball an Kobel vorbei ins Tor zur Führung für Bodo Glimt. Hochverdient. Dortmund ist komplett in der Statistenrolle abgetaucht. Unglaublich. Ganz einfaches Spiel. Und der Ball in die Mitte kommt gar nicht mal so hart. Und sie spielen so einfach dort. Und Dortmund ist so weit weg von den Leuten mit dem linken Fuß aus dem Zentrum. Drückt Sjøvold den Ball hinein. Und zwar ins kurze Eck hinein, ins Tor, zur Führung für Bodo Glimt. Und jetzt bin ich gespannt, ob Dortmund heute Abend in so einer desolaten Verfassung bislang aufgetreten, ob Dortmund in der Lage ist, jetzt doch mal irgendeinen Schalter umzulegen. Ein einziger wird wahrscheinlich schon reichen, um hier ein besseres Fußballspiel zu erleben. Bodo Glimt führt hochverdient. 1-0 verdient auch die Führung für den BVB. Für den VfB, Jerry.
1: Ja, für den VfB. BVB in der Liga, wir haben es gesagt, mit Freiburg, mit den Bayern noch ungeschlagen, aber in der Champions League sieht das im Moment hier zumindest nach allem, was wir gehört haben, gar nicht gut aus. Viel besser dieser Angriff des VfB mit Wagnermann. Der wird aber kein exzellenter Fußballer mehr. Auch die Ballmitnahme war jetzt schlecht. Der Pass von Under war gut. Trotz all seiner Geschwindigkeit bringt er den Ball dann ins Tor aus. So geht es weiter mit Ballbesitz für Bratislava. Bessere Mannschaft von Anfang an. Über weite Strecken der VfB mehr Gelegenheiten. Auch Gelegenheit jetzt für den Trainer, für Sebastian Hoeneß. Hier seit 23 Jahren bei den Schwaben. Mittlerweile gab es angeblich sogar mal Gespräche bei Real. Achtung, Gelegenheit jetzt für Süleyman. Und sein Schuss findet das Tor. aus der ersten Halbzeit. Ich hab's gesagt, dieser Süleyman Kamara aus Gambia. Aber die Fahne war oben und insofern wird die Szene dann weggepfiffen. Aber erst einmal war der Ball drin. Und bei Monsieur Yaya Touré, der jetzt nicht so ein richtiger Emotionsbolzen an der Seitenlinie ist, wird das Ganze auch ganz verhalten registriert. Wir schauen uns die Szene an. Ja, das müsste eigentlich ziemlich klar sein mit der Abseitslinie. Wir warten noch auf diese Verkündung des Urteils. Hier oben steht jetzt Kontrolla Golu. Wer des Slowakischen nicht ganz so mächtig ist, Tor wird überprüft. Es ist 22:09. Der beste Spieler bei Slovan Bratislava heißt Süleyman Kamara. Ist jetzt in der Diskussion mit dem Unparteiischen aus Bosnien, der seit 2015 für die FIFA unterwegs ist und der ihm jetzt erklärt, dass das Ganze sich noch mal genau angesehen wird. Sieht aber eigentlich so aus, für mich auf den ersten Blick, ob er im Abseits da gestanden hat. Wir warten da natürlich, dass Urteil noch abgehen. Aber erst einmal herüber zu den Dortmundern und melden uns sofort, Burkhard.
0: 1:0 nach wie vor die Führung für Bodo Glimt durch diesen Treffer von Schierwold kurz nach der Pause. Mit so einfachen Mitteln herausgespielt, ohne das ganz große Tempo. Aber die Dortmunder waren so weit weg von den ballführenden Spielern. Unglaublich. Und dann in der Mitte des Schierwolds so frei. Guten Morgen, McFly. Also das geht überhaupt nicht, was Dortmund hier zusammengespielt hat zu Beginn des zweiten Abschnitts. Ich dachte, es geht gar nicht mehr schlechter als über weite Strecken der ersten Hälfte. Wieder was dazugelernt. Dortmund hat jetzt mal den Ball im Zentrum und versucht es durch die Mitte. Nee, wechselt dann nochmal raus auf den rechten Flügel. Da ist Karezas und dann Karezas mit dem linken Fuß und der höhnische Applaus von den Rängen spricht Bände, geht deutlich am langen Eck vorbei. Auf der Dortmunder Bank gibt es jetzt endlich Bewegung, aber auch noch nicht mit Hochdruck irgendwie, dass da vorbereitet würde. Eine Auswechslung, die zwingend notwendig ist, vor allen Dingen im Zentrum, wo gar nichts passiert. Fermann und Bellingham, Komplettausfälle, Flügelspiel, kannst du auch was machen. Und JJ wird gern reden. JJ, was ist los bei dir?
1: Ja, Kontrolla Golu heißt unverändert, Tor wird überprüft. Es geht um die Szene im Zweikampf zwischen Chabot und dem Kapitän Sportage, ob der da mit dem Ball am Fuß war. Der Ball hatte einen langen Weg hin zu dem slowenischen Kapitän und der war aus meiner Sicht, so wie ich die Szene gesehen habe, nicht dran. Ganz knifflige Szene, was natürlich dann als Resultat hier im Moment in einer ewig langen Überprüfung mündet. Immer wieder wird dieses Video hin und her gerollt, der Ball, der vom slowakischen Hochhaus zu kommen scheint, dann zwischen Chabot und Sportage hindurchgeht und dann offenbar von ihm doch berührt wurde. Fragezeichen, jetzt wird es gleich die Durchsage geben. Ja, wir müssen. Ja, es ist doch abseits, also er war dann doch dran gewesen in dieser Situation. Also das war wirklich schwer und wenn das Ganze 5 Minuten dauert, dann spricht vieles dafür, dass die Fußballweisen von der Hennes-Weißweiler Akademie da Probleme hatten, das Ganze in die entsprechenden Bilder zu bringen. Also abseits, damit Weiterführung für die Stuttgarter. Gute Nachricht aus Sicht des VfB. Einer der Besten hatte sie hier schwer gestresst und den vermeintlichen Ausgleich erzielt. Aber der zählt nicht. Ganz anders als die Führung von Bodø Glimt. Aber die waren bei Burkhardt auch bislang das deutlich bessere Team gegen schwache Dortmunder.
0: Ja, Bodø Glimt spielt Fußball und Dortmund spielt irgendwas anderes. Ich habe keine Ahnung, was es noch werden kann und werden soll. Sie versuchen es jetzt mit ein bisschen Personal in der gegnerischen Hälfte. Lädt natürlich auch ein zum Konterspiel. Konterspiel von Bodø Glimt ist fast so gut wie das von Viking Stavanger. Frag mal nach bei den Bayern, was die gestern geschwitzt haben bei diesem 3:3. Apropos Bayern München. Die Bayern haben Bodø Glimt geschlagen. Am ersten Spieltag in dieser Champions-League-Saison, aber im eigenen Stadion taten sie auch lange Zeit schwer und trafen erst in der zweiten Hälfte. Am Ende gab es ein standesgemäßes 5:0. Hier steht es 1:0. Dortmund hat den Ball in der halblinken Verbindung. Maxi Bayer bislang überhaupt nicht in Erscheinung getreten als linker Schienenspieler. Setzt dann Silva ein. Silva läuft einen ganz, ganz großen Kreisel. Und der Kreisel führt ihn dann fast wieder an die Seitenauslinie, passt zurück in die Mitte auf Waldemar Anton. Unterdessen wird der Wechsel vorbereitet bei Borussia Dortmund. Und ich glaube, Riasson macht sich unter anderem da bereit. Aber jetzt Augen auf den Ball, Augen auf Borussia Dortmund in der halbrechten Verbindung. Gadou, der rechte Mann der Dreierabwehrkette im Zusammenspiel mit Benze Baini rausgeschoben auf die linke Seite. Der Ball kommt einfach nicht zur Mitte. Jetzt fliegt er rein und wird gleich wieder rausgeköpft, weil er zentral einfach zu verteidigen gewesen ist für Josten Gundersen, den zentralen Mann hinten im Deckungsverband der Viererkette. Dortmund rennt an, aber Dortmund fehlen bislang die Ideen. Vielleicht strafen sie mich jetzt Lügen mit Silva. Nee, auch der läuft sich wieder fest, dribbelt sich wieder fest. Also Dortmund auf der Suche nach der Lücke. Aber immerhin, sie haben sich auf die Suche begeben, JJ. Das ist ja auch schon mal eine gute Nachricht.
1: Ja, wir freuen uns über die kleinen Erfolge in Schwarz-Gelb bei den Gelb-Schwarzen und sehen hier einen VfB, der sich jetzt ein bisschen geschüttelt hat nach dieser Szene in der 53. Minute, die in ihrer Überprüfung wirkliche Wahnsinnsausmaße angenommen hat. Jetzt die Gelegenheit für Hundert, Ball nochmal in die Mitte hineingebracht vom Kapitän des VfB. Angriff also der Weißen in der Hälfte der Blauen, da drüben die Attacke gegen Blackman, aber der Ball wird nach vorn geschlagen und das Ganze unterbunden gegen die Männer von Slovan Bratislava. Hat der VfB ja bislang eine weiße Weste, hat schon im Januar 25, damals eine ganz kalte Januarnacht, Doppeltorschütze Leveling und Rieder hier schon mal gewonnen und auch einmal in der Qualifikation damals noch zur Europa League erfolgreich gewesen. Jetzt kommen sie wieder mit Elkanus, der den Ball raus auf Stiller, der von der Ecke des 16ers zu dicht an Takac ran. So kommt dann am Ende Prömel nicht hin. Bleibt hier beim 1:0. Ein Aufreger hatten wir in der zweiten Halbzeit. Ein Treffer, der durch VAR-Entscheidung wieder kassiert wurde. Ein Aufreger gab es auch am Polarkreis. Ein Tor für Bode.
0: Ja, jetzt gab es gerade mal einen Vierfachwechsel, der mich hier an die Randen meiner Kapazitäten geführt hat. Vierfachwechsel bei Borussia Dortmund. Die neuen Spieler, immerhin kann ich euch nennen, Felix Metscher, Girassi, Van Neri und Riasson dabei. Also es war dringend notwendig, hier neues Personal zu bringen. Nach gut einer Stunde Spielzeit ist das der Fall. 1:0 die Führung für Bodø/Glimt. Dortmund muss mehr ins Risiko gehen, um hier nicht ja eine Niederlage wie so viele andere große Clubs in der jüngeren Vergangenheit zu erleiden. Man wusste alles über diesen Gegner. Man weiß, wie das hier sich anfühlt in so einem engen Stadion gegen einen eingespielten Gegner. Und doch hatten sie bislang kein probates Mittel. Jetzt vielleicht mit Riasson gerade eingewechselt. Der Norweger auf der rechten Seite. Schöne Flanke in die Mitte. Fliegt in den Fünfer. Und dann kommt der Mann mit den langen Armen raus. Nikita Haikin. Das ist der Torhüter von Bodø/Glimt. Übrigens total spannend finde ich ja die Tatsache, dass es bei Bodø/Glimt 8 potenzielle Mannschaftskapitäne gibt. Und die Mannschaft wählt vor so einer Partie denjenigen aus, der es dann am Ende werden soll, der die Binde kriegt für einen Abend. Also so stärkst du vielleicht auch den Teamgeist. Und ja, ich glaube, es ist ziemlich einzigartig in Europa. Haikin jetzt, der Torhüter mit dem weiten Schlag in die gegnerische Hälfte. Dortmund kontrolliert den Ball in der letzten Reihe mit Benze Baini. Und dann wird er abgeholt. Und zwar von Joe Bellingham, der also auf dem Platz bleiben durfte im Zentrum. Jetzt mit Metscher zusammen agiert. Fährmann ist draußen, der Niederländer. Sehr geruhsam, sehr gemächlich, kein großes Tempo im Spielaufbau bei Borussia Dortmund. Wie sieht es aus in Bratislava, Jens Jörg?
1: Latte! Süleyman schon wieder! Der zündelt da drüben. In diesem Fall war es der hinzugekommene Spieler auf der linken zentralen Position. Jetzt sind sie aber ein bisschen gut bedient mittlerweile, dass das hier nicht 1:1 steht. Der VfB Stuttgart lässt zu viel zu. Lattenschuss direkt von der Linie, der weißen Kreidelinie des 16-Meter-Raums abgezogen und kracht dann oben an die Querlatte ran. Der Schuss von Sandro Cruz, dem Angolaner, hier am Ende wahrscheinlich keine Chance gewesen. Ansonsten für den Schlussmann, der heute wieder im Tor des VfB Bredlo heißt, der Routinier, der 31-Jährige. Also, wir haben diesen Treffer. Es ging gar nicht so sehr um die Abseitssituation, die war für mich eigentlich klar. Es ging darum, ob es vorher diese Ballberührung gab vor dem vermeintlichen 1:1 im Duell zwischen Sporrer und Chabot. Und das hat so lange in der Überprüfung gedauert, wenn ihr gerade erst reingekommen seid. Jetzt geht es vielleicht schneller mit Undav am 16er. Nochmal aufgelegt für Elkanus. Mensch! Und dann in letzter Sekunde der Mann, der gerade noch die Latte geprüft hat beim VfB-Tor. Der Mann, der Sandro Cruz, der 25-jährige Angolaner, auch mit portugiesischen Papieren, eben noch ganz vorn, jetzt ganz hinten bessert aus. Und so bleibt es hier beim 1:0 der Auswärtsführung des VfB Stuttgart. Und ein 1:0 haben wir auch, aber eine Heimführung am Polarkreis.
0: für Bodo Glimt durch Schierwolz. Treffer aus der 51. Dortmund wird jetzt besser. Ecke von der linken Seite fliegt rein in den Fünfer. Helmersen, der Mittelstürmer von Bodo Glimt, holt den Kopfball. Aber der Konter kommt nicht zustande. Eben gerade erster Abschluss für Borussia Dortmund. Metscher mit einem wunderbaren Schlenzer aus 18 Metern. Aber mindestens genauso stark die Parade von Nikita Haikin. Der Flug in Richtung linken Torgiebel von seiner Warte aus gesehen und kratzte den Ball mit den Fingerspitzen raus. Das war endlich mal Spektakel, wenn man so will, auf der richtigen Seite, wenn man es mit den Dortmundern hält. Erster Abschluss also für Dortmund und das in der 62. Minute. Mein lieber Mann, das ist nicht Champions League würdig. Jetzt müssen die Dortmunder aufpassen, denn da kommen sie wieder. Die Wuseligen, diese schnellen Spieler, rausgespielt auf der rechten Seite, sind sie unterwegs mit Zierwold, dem Spieler, der den Treffer erzielt hat. Jens-Peter Hauge, der ehemalige Frankfurter, im 1 gegen 1, weiter auf dem rechten Flügel unterwegs, wieder zurück zum Torschützen, zu Zierwold und der nochmal eine Station da hinten. Ja, die merken natürlich auch, Dortmund wird jetzt stärker. Jetzt geht es nicht mehr zwingend darum, hier ganz schnell den nächsten Treffer zu erzielen, sondern einfach mal wieder ein bisschen ins Fußballspiel zu kommen, den Gegner laufen zu lassen. Und das gelingt ihnen jetzt wieder fast spielerisch. Der Mann von Bodo Glimt rausgepasst auf die linke Seite, auf Sondre Brünstedt-Fett, der sehr auffällig gespielt hat im ersten Durchgang. Aber dann ist Bellingham dazwischen, klärt den Ball in Seiten aus. Bleibt hier beim 1:0 für die Gastgeber, für den norwegischen Pokalsieger und Vizemeister Bodø Glimt. Gleich 20 Minuten durch im zweiten Durchgang. In Bratislava hört es sich jetzt schon auch nach einer wackeligen Führung an für den VfB, Jens Höppi.
1: Absolut, Burkhard. Da hinten sehe ich hier die beiden Trommler, die jetzt wirklich in Ekstase ihre weißen Trommelstöcke da auf und nieder prasseln lassen. Der Block springt auf und ab, aber jetzt verhebt das Ganze wieder, denn die Mannschaft des VfB hat über Prömel gerade von Hoffenheim gekommen, ablösefrei in die Reihen der Stuttgart, in den Ball zu Wagnermann gebracht, der dann vor das Tor und ins Tor. Das muss ja ein Eigentor am Ende gewesen sein. Wagnermann versucht, den Ball in die Mitte zu bringen. Ich glaube, es war Santa Cruz, der die Füße noch drin hatte in dieser Szene. Angriff lief über die rechte Seite des VfB. Am Ende war es Wagnermann, der den Ball fast von der Grundlinie wieder in die Mitte hineingebracht hat. Es ist der zweite Treffer in dieser Partie. Richtig gesagt, Santa Cruz war der Torschütze. Wir schauen uns das Ganze nochmal an. Vorbereitung von Elkanus und dann fast von der Grundlinie der Ball in die Füße von Santa Cruz. Der ist ungefähr einen Meter vom Tor aus entfernt, hat einen Fuß noch drin und bringt den Ball dann so unglücklich an Takac vorbei mit seinem Eigentor durch die Füße des slowakischen Torwarts zum 0:2. Hier wird es langsam deutlicher, auch wenn es in der zweiten Halbzeit so aussah, als ob es hier eher in Richtung Remis läuft. Jetzt eine klare Führung für den VfB in der slowakischen Hauptstadt.
0: Und Dortmund hier am Polarkreis jetzt mit mehr Personal, auch mit mehr Tempo am gegnerischen 16er rausgespielt auf die rechte Seite. Schiedert die Schnellflagge, Riasson, Girassi kommt in der Mitte nicht zum Kopfball. Der Torhüter ist da, kriegt den verdienten Applaus. Nikita Haikin bislang eine ganz feste Größe da zwischen den Pfosten. Der gebürtige Israeli mit russischem Pass, der mittlerweile norwegischer Staatsbürger geworden ist, wirft ab auf die rechte Seite, weiter Ball von Bodø Glimt in die gegnerische Hälfte. Ganz sichere Beute für die letzte Reihe für Waldemar Anton heute Abend. Der Mannschaftskapitän Nico Schlotterbeck hat die Reise ja nicht mitgemacht. Belastungssteuerung, Sprunggelenke sind lediert. Kunstrasen ist da Gift möglicherweise. Und Dortmund versucht es über den linken Flügel, kommt nicht durch. Der Flankenschlag von Maxi Bayer ist nicht gut. Ball rutscht ihm über den linken Fuß hinweg und geht dann ins Tor aus. Höhnischer Applaus von den Rängen. Und so langsam kommen die wieder auf den Geschmack hier, die Norweger, die schon sich wahrscheinlich ein bisschen daran gewöhnt haben, die ganz Großen in Europa mal so richtig zu ärgern in diesem kleinen, kalten Stadion auf diesem komplizierten Belag auf dem Kunstrasen. Und das gelingt ihnen heute auch wieder über weite Strecken. Dieses 1:0 ist nach wie vor hochverdient, obwohl Dortmund jetzt ein bisschen besser in die Partie gefunden hat. Aber Bodø Glimt mal mit einem Angriff über die rechte Seite, bleiben gleich wieder hängen. Benze Baini ist dazwischen, leistet sich dann aber auch einen Fehlpass. Also hier weiter 1:0 für die Gäste in Bratislava, für die Hausherren, nicht für die Gäste, sorry. In Bratislava für die Gäste und das mittlerweile einigermaßen deutlich.
1: Ja. Und es riecht immer noch dermaßen nach Schokolade, als ob hier die ganze Weihnachtsproduktion an Pressburger Kipfeln hergestellt wird hier in dieser Arena, in der es für den VfB in der Tat läuft. Gerade in diese Phase hinein. Erste Halbzeit hatten wir ja ein verdientes 1:0 für die Gäste aus Stuttgart nach diesem ersten Saisontreffer von Hundaff aus der 29. Gerade in diese Phase hinein, als Bratislava stärker wurde, machen sie dann das Tor. Und der Mann hat es erzielt, der für den größten Aufreger mit der zweiten Halbzeit gesorgt hat. Denn der Schuss von Sandro Kruus rauschte in der 61. an die Latte. Und 4 Minuten später will er da hinten ausbessern, den Angriff sabotieren von Wagnermann und bringt dann die Füße irgendwie dazwischen. Und so unglücklich, dass der Ball abgefälscht bei den oder zwischen den Füßen seines eigenen Schlussmannes hindurchrauscht zum 0:2. Bratislava kommt aber nochmal. Der Trainer, der hochberühmte und einer der besten Mittelfeldspieler der Welt, Yaya Touré, 43 Jahre alt, 102 Länderspiele für die Elfenbeinküste, schaut sich das an. Ganze irgendwie so ein bisschen nicht gerade sehr euphorisiert an. Er hätte ja zumindest in dieser Phase, als mal ein bisschen Leben im Spiel war bei den Blauen, auch mal eine Anfeuerung kommen lassen. Aber es ist wahrscheinlich der Blick eines Hochbegabten auf ein mittelmäßiges Team hier in der Champions League. Denn Slovan Bratislava zählt

0: und wieder ist der VfB in diesen Situationen oft ein bisschen zu sorglos, lässt zu viel zu. Den Angriff, Burkhardt, schauen wir uns noch kurz an, Ball kommt in die Mitte, erreicht aber Sporra nicht, wird herausgeköpft. So bleibt's beim 0:2. Blick zur Uhr, 70 Minuten sind hier an der Donau unterhalb des Burgberges rum.
1: Und hier im Nordnorwegen sind es auch 70 Minuten und am Spielstand hat sich erstmal nichts geändert. Bodø Glimt führt weiter 1-0 durch den Treffer von Sjöwald aus der 51. Minute. Aber Dortmund wird jetzt besser, hatte gerade eine Top-Gelegenheit durch Guirassy. Wunderbar in Szene gesetzt von Metscher, der endlich mal durchkam auf der linken Seite bis zur Grundlinie. Harter Ball zur Mitte, Guirassy wurde im allerletzten Moment noch geblockt. Der Ball ging ganz, ganz knapp flach am linken Torpfosten vorbei. Ballbesitz Borussia Dortmund. Riasson sorgt für viel mehr Alarm auf dem rechten Flügel, für viel mehr Ballsicherheit, mehr Klarheit jetzt im Spiel der Dortmunder, weil Metscher eben Struktur reingebracht hat. Der sorgt einfach dafür, dass der Ball schneller bewegt wird von links nach rechts und nicht immer wieder auch so fehlerbehaftet die Pässe unterwegs sind. Dortmund jetzt mit Joe Bellingham im Zentrum. Klatschball einmal in die letzte Reihe. Dann Gadou, der Mann aus der Dreierkette, wieder ins Zentrum auf Guirassy. Der spielt weiter auf den rechten Flügel. Aber da ist dann erstmal Endstation. Bodø Glimt kommt dazwischen, klärt diesen Ball. Befreiungsschlag, aber jetzt auch kein sortiertes Spiel mehr. Bei den Gastgebern Guirassy wird gefunden und kann dann einmal den Ball liegen lassen. Und zwar im Zentrum für Vaneri, den Mann von Arsenal London. Der wird auch jetzt wieder gesucht. Der muss sich artistisch einsetzen am 5-Meter-Raum, um diesen weiten Schlag noch irgendwie zu erreichen. Schafft er nicht. Ball geht ins Tor aus. Dortmund wird jetzt besser, ist jetzt endlich angekommen in diesem komplizierten Auswärtsspiel der Champions League. Hat noch knapp 20 Minuten Zeit, hier wenigstens einen Punkt zu holen. Die Stuttgarter holen heute wieder 3, jetzt der Krieg, oder?
0: Ja, absolut. Sieht alles danach aus. Sie sind aktuell übrigens Fünfte der Champions League-Tabelle, dieser riesigen Tabelle. Und der Letzte, das ist Slovan Bratislava. Die hatten ja zum Auftakt gegen den amtierenden Champions League-Sieger, gegen PSG, ordentlich verloren mit 1:6 zum Auftakt. Auch da war Kamara der Torschütze gewesen, der hier immer wieder für Alarm gesorgt hat. Jetzt sind sie aktuell Letzter, das werden sie auch bleiben, denn Galatasaray hat ja gestern schon gespielt. 0 Punkte für 1, 2, 3, 4, 5, 6, 7, 8 Mannschaften. Die Tabelle ist ja auf jeden Fall in Bewegung. Das Format ist sehr gut, macht das Ganze spannender als vorher in jedem Fall. Hier in dieser Partie sieht es alles dann heraus, als ob der VfB einen perfekten Start hinbekommt. Stavanger, wir haben es gesagt, haben sie geschlagen mit 3:1 im ersten Spiel. Dann gab es dieses 2:0 und jetzt gab es gerade die erste Chance. Das wäre ein klassischer Reporterfehler gewesen. Ich hätte eigentlich auf den Ball gehen müssen bei Leo Sauer. Noch zumal dieser Leo Sauer in Bratislava geboren, 20 Jahre jung, Nationalspieler, jetzt hier die Chance gehabt hätte gegen seinen Ausbildungsverein. Er kam im Sommer von Feyenoord zum VfB, hier sogar das 3:0 zu machen. Gibt jetzt natürlich ein bisschen mehr Lücken hier auf dieser holprigen Wiese mit den vielen braunen Flecken in Bratislava auf dem Ziegelfeld Teheni Polje, weil der VfB jetzt natürlich mehr Konterchancen hat und wahrscheinlich die Gelegenheit hat, sogar noch ein drittes Tor zu machen. Davon ist Borussia noch weit entfernt, den würde erstmal eins reichen.
1: Ja, und ich glaube, da wären sie auch zufrieden, wenn es dann dabei bleiben würde, bei einem Unentschieden. Das wäre schon schmeichelhaft. Dortmund arbeitet an diesem Treffer, aber eine weitere Großchance bislang nicht hinzugekommen. Eben gerade hatte Bodø Glimt nach längerer Zeit mal wieder einen verheißungsvollen Konter, der aber auch nicht durchgespielt werden konnte. 1:0 nach wie vor die Führung für die Hausherren durch den Treffer aus der 51. Minute. Sjöwold und Riasson jetzt, auch er Norweger beim Trikot von Borussia Dortmund natürlich. Und dann durch die Mitte, da stehen jetzt die Norweger ganz eng in 3 Verteidigungsketten am eigenen 16er und schieben immer wieder raus in Richtung Ballführenden, haben immer Überzahl, also nach wie vor sind sie läuferisch sehr, sehr gut dabei. Die Jungs vom Pokalsieger aus Norwegen, vom vierfachen norwegischen Meister. Dortmund schiebt sich den Ball von links nach rechts ohne das ganz große Tempo. Jetzt aber Vaneri mit dem Kopfball. Völlig blank in die Arme von Nikita Haikin. Eieieiei. Also wenn da der Guirassy gewesen wäre, stünd's jetzt 1-1. Aber stand eben der Vaneri da. Und das ist noch ein junger Kerl. Hoch veranlagt. Leihgabe von Arsenal London. Dortmund wollte ihn schon im vergangenen Sommer ausleihen. Jetzt mussten sie reagieren, nachdem Konstantin Elias sich ja das Kreuzband riss gleich zu Beginn der Saison. Der zweite griechische Neuzugang im Trikot der Borussia. Vaneri hat, finde ich, bislang einen guten Eindruck hinterlassen.

0: vor allen Dingen in der Champions League im ersten Spiel gegen Villarreal. Da hat er ein sehr starkes Spiel hingelegt. Hier werden seine Fähigkeiten möglicherweise noch gebraucht in der Schlussphase. Dortmund läuft weiter dem 0:1 hinterher und die Stuttgarter jetzt schon im Verwaltungsmodus. Jetzt der Krieg?
1: Nee, die haben gerade die Chance gehabt, sogar das 3:0 zu machen. Das wäre jetzt, weil auch mehr Platz da ist, auch eine Riesengelegenheit und eine große Freude für Undav gewesen. Sein zweiter Treffer, nachdem ja zu Beginn der Saison gar nichts ging. Der VfB versucht es weiter, hat ja, ich habe den Namen Leo Sauer erwähnt, zweimal gewechselt in der 71. Jamie Leveling kam für Dejan Pešinović, den Wolfsburger, den sie für 25 Millionen geholt haben, der aber sehr unauffällig geblieben ist, unaufmerksamer war nicht. Und Chris Führig ist auch runter. Der hatte viele 1-gegen-1-Situationen, war zumindest auffälliger. Für ihn kam dieser Leo Sauer, wer jetzt so ein bisschen sich in der Fußball-Bundesliga oder der zweiten auskennt und sagt, Mensch, den Namen kenne ich doch auch vom 1. FC Kaiserslautern richtig. Das ist sein Bruder, der ältere Bruder, aber der Junge, der kleine Leo, 20 Jahre jung, der nach, glaube 4 Monate weg war wegen einer Muskelverletzung, die er sich noch bei Feyenoord zugezogen hatte, der hat hier sicherlich die größere Zukunft, hat auch schon mehr Länderspiele gemacht, Marktwert 15 Millionen, der Bruder 1,5. Er spielt, wie gesagt, beim 1. FC Kaiserslautern. Und sie sind beide ganz dicke, haben sich über die ganzen Jahre hier dann auch gefreut, dass sie mit der slowakischen Nationalmannschaft den einen oder anderen Kugel landen konnten. Zuletzt hat er da auch, er spielt da meistens auch auf der linken Seite, der Rechtsfuß, dann immer wieder auch starke Spiele gemacht. Auch beim 2:0. Jetzt ist er hier am Ball gegen die deutsche Mannschaft. Damals zum Auftakt der WM-Qualifikation, als die Slowaken das deutsche Team hier in diesem Stadion, es ist ja das Nationalstadion, geschlagen haben. Das kann ich alles erzählen, weil der VfB jetzt auch wieder mal so ein bisschen Ruhe ins Spiel reinbringt. Aber wir brauchen ja eigentlich gar keine Ruhe. Wir haben ja Champions League. Und wir hören lieber die Aufholjagd vom BVB bei Bodø am Polarkreis.
0: Ja, dafür müssten sie aber die Pässe sauberer spielen und die Seiten sauberer wechseln. Das haben sie überhaupt nicht hingekriegt. Der weite Ball raus auf den rechten Flügel. War viel zu hektisch gespielt von Joe Bellingham und ging dann ins Seitenaußen. Deshalb gab es höhnischen Applaus von den vollbesetzten Rängen. Jetzt gibt es nochmal Applaus, denn Jens-Peter Hauge geht raus, der ehemalige Frankfurter, hat ein sehr starkes Spiel gemacht. Für ihn kommt jetzt Brünnhilsten, der in der Liga bislang auch sehr erfolgreich unterwegs gewesen ist. Also Offensiver für Offensiver, die stellen sich hier keinesfalls hinten rein, die Norweger. Die wollen weiterhin auch offensiv unterwegs sein und Chancen herausspielen, haben jetzt den Einwurf ausgeführt, allerdings direkt vor die Füße eines Dortmunders. Und dann geht es mit Vaneri weiter. Vaneri versucht die Seiten zu wechseln von rechts raus nach links, gelingt ihm auch. Svensson ist da, angelt sich den Ball und spielt dann über Benzemaini weiter raus auf Gadou. Gadou bringt ihn in die gegnerische Hälfte, immerhin mal, aber das alles ist so schleppend und ohne die notwendige Spritzigkeit und auch ohne die ganz großen zielführenden Ideen. Jetzt versucht der Gadou im Dribbling. Also das ist jetzt auch nicht die allergrößte, allerbeste Einfall gewesen. Läuft sich fest. Bodø Glimt geht dazwischen, verliert den Ball dann aber auch im Passspiel nach vorne. Dortmund, nächster Anlauf über die linke Seite mit Svensson. Pass zurück in die eigene Hälfte. Chukwuemeka mittlerweile auch eingewechselt bei den Dortmundern. Also Wechselkontingent ist jetzt komplett ausgeschöpft und Chukwuemeka am Ball auf dem rechten Flügel. Dann gibt es den tiefen Ball in Richtung Strafraum. Klatschball von Guirassy, der will wieder angespielt werden. Stattdessen aber wird da links raus verteidigt. Ein bisschen zu lahm dieser Pass. Bodø Glimt kommt dazwischen. Entlastung über den Torschützen, über Fredrik Sjøvold, über den rechten Flügel. Bricht dann ab, spielt zurück in die eigene Deckung. Also ja, Bodø hat jetzt wieder sehr viel mehr im Griff. Es gab diese eine Drangphase zwischen der 60. und 70. Minute. Da hatte Dortmund ein paar gute Chancen, aber das ist jetzt auch schon wieder her. Und es sind nur noch 11 Minuten regulärer Spielzeit, um hier wenigstens einen Punkt zu holen und die Blamage zu verhindern, die es für mich nach wie vor wäre. Ich weiß, wie du das siehst, JJ, aber wenn du Borussia Dortmund heißt, dann solltest du schon in der Lage sein, bei Bodø Glimt ein besseres Ergebnis zu holen, oder?
1: Bin ich komplett bei dir. Absolut. Achtung, aber jetzt Gelegenheit. Ball kam von Elkanus in die Mitte. Ist noch im 16er. Undav nimmt ihn herunter. Chance für den VfB-Abschluss. Mit links, aber geblockt das Ganze. Also so ähnlich wie die Konstellation ist. bei dem Spiel VfB gegen Slovan. Ich weiß, wir haben über die Achtungserfolge von Bode gesprochen. So deutlich ist die Favoritenrolle, wenn man die wirtschaftliche Kraft, das Potenzial der Spieler beim BVB sieht. Auch hier auf der Wiese der VfB jetzt wieder deutlich das bessere Team. Gab eine starke Phase, wo sie ein bisschen Glück hatten, dass es nicht 1:1 stand. Ich habe den Lattentreffer euch geschildert von Sandro Kruse, aber dann kam dieses Eigentor und das machte jetzt das 0:2, das wir hier auf der Anzeigetafel haben. Perfekt, das führt dazu, dass immer jetzt so ein bisschen Bambule zu sehen ist bei den VfB-Fans. 1.100, die Plätze sind wie gesagt komplett voll da oben in der Ecke. Rechts daneben fehlen ein paar Menschen, deswegen sehe ich die blauen und hellblauen Sitzschalen. Gerade kam auch die Zuschauerzahl für Statistikfreunde. 19.725 sind heute mit dabei hier im Nationalstadion. 22.500 gehen rein, also nicht ganz ausverkauft. Der Tabellenletzte der Champions League, das ist Slovan Bratislava. Er im Moment hier deutlich im Hintertreffen. Der VfB bringt frische Kräfte mit Demirovic, den Dreifachtorschützen vom ersten Spieltag, mit Karasor, den Ex-Kapitän. Stiller geht herunter und der heute auch etwas unglückliche El Canous. Weiter bei Burkhard Hupe.
0: Hier gibt es Aufregung. Der eingewechselte Brünn-Hilzen ist da abgekocht worden. Auf dem linken Flügel harter Zweikampf, aber alles noch branchenüblich. Der Schiedsrichter pfeift keinen Freistoß. Dortmund in der gegnerischen Hälfte angekommen im Zentrum mit Metscher. Jetzt müsste es mal schnell gehen. Jetzt ist die Deckung von Glimto ein bisschen in Unordnung geraten. Dann kommt so eine schwache Flanke von Rias. Und der Herr hebt dann noch entschuldigend beide Hände in den Himmel, weil er weiß, hey, das habe ich aber in meiner Karriere auch schon ein paar Mal sehr viel besser hingekriegt. Komplett verunglückt diese Flanke, viel zu hoch und mit viel zu viel Unterschnitt geht dann deutlich am Kasten ins Tor aus und keine Chance für Guirassy beispielsweise da ranzukommen. Choupo-Mekka übrigens, um das noch zu ergänzen, eingewechselt worden für Maxi Bayer, der wieder einmal höchst glücklos unterwegs gewesen ist. Also man kann, glaube ich, eine ganze Menge festmachen an diesem Kunstrasen, der für die Dortmunder höchst ungewohnt ist mittlerweile und der sie vielleicht auch ein bisschen verunsichert, weil man eben so viel hört, dass eben Spieler, wenn sie Kunstrasen nicht kennen, sich auch leichter auf Kunstrasen verletzen. Aber das kann nicht die Erklärung für all das sein, was hier heute Abend bislang schiefgelaufen ist. Auch jetzt laufen sie sich wieder fest. Die Dortmunder immerhin arbeiten sie gut nach und kriegen die nächste Chance. Vielleicht macht es Riasson jetzt besser auf dem rechten Flügel. Ist an der rechten Strafraumspitze angekommen, geht ins Dribbling, legt dann wieder zurück auf Gadou. Der spielt in die Mitte auf Nummer sicher, kriegt dann den Ball zurück, legt ihn wieder raus auf die rechte Seite, auf Choupo-Mekka. Gar kein Raumgewinn beim BVB. Keine Bewegung, keine tiefen Läufe und auf dem Flügel schaffen sie es einfach nicht, personell irgendwie mal in Überzahl zu kommen. Vielleicht jetzt mit Choupo-Mekka und Riasson. Aber dann geht es wieder hinten rum. Dann gibt es den Chipper, der war jetzt mal gut gesehen, auf die Mitte. Und dann fast das Eigentor am langen Pfosten tatsächlich. Hoi, da waren sie auf einmal überhaupt nicht sortiert. Joe Bellingham war da aufgetaucht. Hatte sehr viel Zeit, brauchte aber auch sehr viel Zeit, um sich um die eigene Achse zu drehen. Das war eine gute Gelegenheit und dann der Ball in die Mitte wird im letzten Moment vom Torschützen von Sjöwold vor Svensson geklärt, der mit nach vorne gekommen war. Ecke für Dortmund von der linken Seite, segelt rein in den Fünfer. Unordnung, Möglichkeit für Vaneri, der schießt, gehalten. Nochmal die Chance für Bellingham und dem springt der Ball zu weit weg bei der Annahme. Ah, jetzt auch noch ein technischer Fehler. Zwei gute Möglichkeiten immerhin für den BVB innerhalb kürzester Zeit. Der VfB kann es sehr viel gelassener angehen, diese Schlussphase hier zur Krieg in Bratislava.
1: Ja, sie sind aktuell in den Top 8 und Leveling ist auf dem Weg zum dritten Tor. Er ist schon drin im 16er geschossen und Takac hält. Viel zu zentral dieser Abschluss, frei durch. Insgesamt haben sie sich jetzt mittlerweile vor vielen, vielen Chancen, die sie hier zusammengebraut haben, vor dem 16er eine zu dürftige Suppe zusammengerührt. Das muss man schon deutlich sagen. Das war eine sehr gute Chance. Vorher gab es schon eine Szene, unter anderem mit Unda vor, sehr in sehr, sehr guter Position, wirklich Alleinikow sein muss und abschließen muss. Aber dann spielt er den nochmal quer und vergibt damit die Möglichkeit. Jetzt kommt Slovan wieder. 0:2 hinten in dieser aktuellen Konstellation nach dem 1:6 gegen PSG und dem aktuellen 0:2 natürlich mit einem kompletten Fehlstart. Konter läuft für den VfB, viel Platz, Demirovic drin, Undav im 16er, schlechte Ballannahme, sonst wäre da mehr draus geworden. Wagnermann an der Grenze, an diesem weißen Kreidestrich da am 16er nochmal rüber zu Leveling, der mit links den Ball in die Mitte herüber verlängert. Nächste gute Gelegenheit für den VfB, der sich durch Prömel den Ball holt. Im 16er Demirovic, ein Haken. Mann, jetzt drängen sie mit Leo Sauer, machen aber zu wenig draus. Bleibt hier beim 0:2, schnell wieder rüber zu dir.
0: Ja, und Bellingham hat jetzt ein bisschen Glück, dass er nach einem taktischen Foul am Brünnhilzen hat dann Tempogegenstoß unterbunden, Arm auf die Schulter seines Gegenspielers gelegt, keine gelbe Karte sieht. Zwei gab es ganz früh in der Partie, danach ein sehr, sehr faires Spiel in der Champions League. Lag vielleicht aber auch daran, dass Bodø Glimt so viel schneller auf den Beinen war und auch gedankenschneller Fußball gespielt hat auf diesem Kunstrasenplatz, vor allen Dingen in der ersten Hälfte und zu Beginn der zweiten. Mittlerweile ist Dortmund die aktivere Mannschaft mit den besseren Möglichkeiten, eben gerade Doppelchance. Erst Bellingham und dann nach einer Ecke Vaneri. Und der scheiterte am Keeper, der sehr gut ist, Nikita Haikin. Und da hätte Vaneri da durchaus mehr rausholen können. Jetzt wieder Unmut von den Rängen. Offensivfoul gegen die eigene Mannschaft entschieden. Freistoß gibt es in Höhe der rechten Strafraumspitze von Borussia Dortmund.
2: An dieser Stelle müssen wir wegen einer dringenden Verkehrsmeldung unterbrechen. Achtung, Falschfahrer auf der A2 Dortmund-Hannover. In Höhe Bad Eilsen kommt Ihnen ein Falschfahrer entgegen. Fahren Sie hier äußerst rechts, überholen Sie nicht. Auf der A2 Dortmund-Hannover in Höhe Bad Eilsen ist ein Falschfahrer unterwegs. Vorsicht hier bitte in beiden Richtungen.
0: Ist der Schneller dabei und dann gibt es aber auch einen unkontrollierten weiten Ball von Gundersen. Der landet genau da, wo er eben wieder ins Spiel zurückgebracht wurde, auf der Freistoßposition. Kobel stand noch da, legt dann raus auf den rechten Flügel. Da ist mittlerweile Chukwuemeka angekommen. Aber der lässt eben auch fast jeden Ball nach hinten oder zur Seite wegklatschen. Zieht nie auf, dreht nie auf mit dem Ball am Fuß, um mal irgendwie ein paar Meter zu machen, Räume zu generieren. Ganz schwer Räume zu finden, natürlich jetzt gegen einen sehr defensiven, laufstarken sowieso Gegner. Aber Dortmund versucht es über die rechte Seite mit Riasson, der hat jetzt mal Platz. Kommt die Flanke ein bisschen besser, die kommt besser, aber sie fliegen alle wieder dran vorbei. Dann der Schuss aus der zweiten Reihe wird geblockt von Gundersen und dann die Befreiungsaktion. Die landet allerdings auch wieder vor den Füßen von Gadou. Also der Druck wächst von Borussia Dortmund. Vaneri an der Strafraumkante. Chip auf Guirassy, kommt so hoch. Und Guirassy rauft sich das kurz geraspelte Haupthaar und denkt sich, Menschenskinder, der ein bisschen besser. Aber willst du einem 19-Jährigen einen Vorwurf machen, dass er den Ball nicht an den Mann kriegt? Also ich bin weit davon entfernt. Aber Dortmund ist jetzt dicht dran. Es ist auch allerhöchste Zeit, 3 Minuten nur noch zu spielen. Und dann gibt es noch ein bisschen Nachspielzeit. Warum so spät, Borussia Dortmund? Eine Antwort auf diese Frage bleibe ich wahrscheinlich schuldig jetzt wirklich.
1: 3 Minuten 30 haben wir noch auf der Uhr hier an der Donau in der slowakischen Hauptstadt im Stadtteil Nove Mesto, das ist im Nordosten der Halbmillionen-Metropole hier im Dreiländereck. Die Mannschaft des VfB hat den Ball, lässt sich jetzt viel Zeit, lässt die Blauen, lässt die Männer von Slovan ein bisschen kommen, verteilt den Ball immer wieder gut. Hätte längst ein weiteres Tor machen müssen aus den vielen Gelegenheiten. Jeltsch, sehr schön, den Ball geführt durch die eigenen Reihen hier auf die linke Seite raus, nochmal zu Leo Sauer. Aber hier bleibt es beim 2:0 Auswärtserfolg, sieht alles danach aus. Deswegen viel spannender die Situation am Polarkreis, wo alles leider aus Sicht des BVB offenbar erst spät begann.
0: Mit der Offensive. Ja, vielleicht zu spät, JJ, ich weiß es nicht. Also Dortmund hatte noch ein bisschen Zeit, ein guter Angriff und du gehst hier mit dem Unentschieden vom Platz, so richtig verdient wäre es nicht. Aber wer fragt da bitte schön morgen noch nach? Dortmund hat den Ball in der eigenen Hälfte, weiter Schlag in die gegnerische auf Guirassy, der kommt gar nicht richtig hoch zum Kopfball, weil Jostein Gundersen besser positioniert ist, aber Dortmund setzt nach und kommt wieder in Ballbesitz im Zentrum mit Joe Bellingham, einmal quergespielt auf Gadou. Gadou auf der rechten Seite müsste auf Riasson spielen, spielt aber auf Chukwuemeka. Guter Laufweg von Chukwuemeka, in den Rückraum gelegt. Vaneri um die eigene Achse, bisschen zu umständlich. Svensson auf der linken Seite im 16er angekommen, spielt wieder raus auf Joe Bellingham. Bellingham guckt, wartet, schiebt dann 8 Meter quer raus. Jetzt ist das Überraschungsmoment erst einmal dahin, aber Dortmund hat weiter den Ball. Chukwuemeka, auch was für ein harmloser Ball. Ach komm. Ach komm, gerade eingewechselt. Und ein Ball, als hätte er schon 15 Kilometer in den Beinen. Wahnsinn, also Pullerball in den 5-Meter-Raum, gute Position für einen harten Ball in den Rücken der Abwehr und nichts wird daraus. Weiter Abschlag jetzt von Heikin in die Dortmunder Hälfte, Kopfball von Anton, Ball kommt postwendend zurück und so tröpfeln eben die Sekunden dahin, Sekunde um Sekunde und der Torhüter hat immer noch den Ball, jetzt hat er ihn in die Hand genommen, Nikita Heikin, und es sind offiziell nur noch 20 Sekunden zu spielen hier in diesem kleinen Stadion Asmyra, das immer mehr zur Favoritenfalle für europäische Topclubs wird. Atletico Madrid, Inter Mailand, Manchester City, die haben ja alle schon ganz blöd aus der Wäsche geschaut. Und heute Abend reiht sich womöglich Borussia Dortmund ein. Die Stuttgart haben heute Abend was zu feiern, Jens Jürgen. Kriege ich schon feiern mit Bratislava?
3: Nee, Spiel läuft noch und gibt noch das 3:0, Demirovic. Mit dem Kopf, wunderbar, allerdings auch wunderbar vergessen von der Hintermannschaft von Slovan Bratislava. Angriff lief über die rechte Seite bei dem Kopfball, den er hier zum dritten Treffer des Spiels ins Tor brachte, 90. Minute. Kaum gegen wir, schnell wieder zu dir.
0: Ja, hier haben sich die Menschen jetzt erhoben und sagt mal einer, dass die Norweger sehr reserviert sind. Ich hoffe, ihr hört das im Hintergrund. Budu Glimt. Alle sind sie jetzt dabei, mittendrin in diesem Spiel und hoffen darauf, dass die Nachspielzeit auch überstanden wird. Ist immer gerade auf der anderen Seite angezeigt worden und es standen 3-4 Spieler im Weg. Also ich konnte es gar nicht erkennen, wie viele Minuten es gibt, aber mehr als 3 dürften es wohl nicht sein. Dortmund hat den Ball zurückgespielt zum eigenen Torhüter Gregor Kobel mit dem weiten Schlag in Richtung Mittellinie. Da gewinnen die Norweger zunächst einmal den Kopfball mit Alessami, aber der kommt erstmal nicht zum Mitspieler. Anton geht dazwischen. Anton müsste rausspielen auf die rechte Seite. Schöner Ball auf Riasson. Aber Riasson wird vom Ball getrennt. Wieder gibt es Applaus. Alessami ist dazwischen gegangen. Einer der beiden Innenverteidiger. Sein Befreiungsschlag landet allerdings auch wieder vor den Füßen, dieses Mal von Joe Bellingham. Dann kommen die Dortmunder mit einem guten, tiefen Spiel jetzt mal auf den linken Flügel mit Metscher. Ist am ersten vorbei, ist im Strafraum, schießt aus Spitzenwinkel gehalten. Tolle Parade von Heikin. Also, dass er da aufs Tor zieht, damit hätten sicherlich die wenigsten Keeper gerechnet. Aber Heikin bleibt wach und macht dann die kurze Ecke zu. Tolle Aktion von Metscher, der diesem Spiel sehr gut getan hat. Und jetzt gibt es also nochmal Ecke für Borussia Dortmund. Und Niko Kovac wird sich viele Fragen gefallen lassen müssen, was das Personal angeht, wenn das heute Abend hier wirklich schief gehen sollte. 0:1 aus Dortmunder Sicht, weiter hinter Spielstand, Ecke segelt rein. Kopfball kommt, wird geklärt ins Tor aus. Ja, da war zuletzt ein Norweger am Ball mit Jostein Gundersson, also nächste Ecke für Borussia Dortmund, die 7. in diesem Spiel. Und Svensson ist da auf der rechten Seite, wird er den Ball mit dem linken Fuß reinschlagen. Viel Betrieb natürlich am 5-Meter-Raum. Kobel ist auch da, der Torhüter von Borussia Dortmund. Wieder Kopfballabwehr von Bodo Glimt und es gibt noch mal eine Ecke. Ja, natürlich gibt es eine Ecke, ist doch ganz klar. Also warum regt ihr euch denn da so auf? Ganz klar ein Gelber am Ball. Und deshalb gibt es also noch mal eine Ecke von der linken Seite dieses Mal. Kobel am Fünfer und wer kommt dran? Und wieder ist ein Norweger da. Und was macht der Schiedsrichter? Hält sich eine Hand ans Ohr und pfeift er ab oder pfeift er nicht ab? Doch, er pfeift ab. Er pfeift ab, Spiel ist zu Ende. Bodo Glimt zwingt den nächsten großen Club in Europa hier in diesem kleinen Stadion in die Knie und schlägt Borussia Dortmund unter dem Strich sicherlich verdient mit 1:0. Und JJ, der Sieg von Stuttgart in Bratislava, trotz zwischenzeitlicher Schwächeperiode, auch ein verdienter, denke ich.
1: Ja, absolut. Es steht 3:0. Das ist verdient für den VfB. Nach einem 3:1 zum Auftakt jetzt ein 3:0. Wir haben hier noch 2 Minuten zu spielen vor knapp 20.000 Zuschauern. Kurzer Blick auf die Tabelle. Den werden Sie dann genießen in der Nacht hier, bevor Sie am Wochenende beim HSV spielen. Und am Dienstag dann Atletico nach Stuttgart an den Neckar kommt. PSG führt, dann Barcelona, dann Aston Villa. Und Vierter aktuell ist der VfB. Liverpool, Sporting, Arsenal, Betis Sevilla, dann die Bayern auf 9, wären im Moment nicht drin in den glücklichen 8, die sich ohne irgendwelche Playoffs in die nächste Runde der so großen Champions League bewegen. Das war hier nicht immer auf allerhöchsten Champions League Niveau. Es ist sicherlich, ich habe hier ein paar Namen genannt, die in der oberen Tabellenhälfte, im oberen Tabellendrittel sind, wie PSG, wie Barcelona, wie Liverpool. Das ist nicht das Regal mit Slovan Bratislava, da lockst du in Europa wahrscheinlich nicht so viele hinter dem Ofen hervor, aber das musst du eben auch erstmal gewinnen, auch wenn sie aktuell Tabellenletzter sind in dieser riesigen Tabelle. 36. logischerweise, weil 36 Teams ja überhaupt nur mit dabei sind. Und der VfB hat immer noch nicht genug. Kommt mit Undav. Ball raus zu Leveling. In der Mitte wartet Dimirovic, hat gerade das 3-0 gemacht. Schuss! Leveling! Und dann ist Takac da und kann den Ball nochmal unter sich begraben. Angriff wird nochmal laufen für die Blauen, die insgesamt zu wenig getan haben, um dieses Spiel auf ihre Seite zu ziehen und nach der großen Klatsche gegen PSG nach dem 1-6 jetzt nochmal 3 Tore bekommen haben. 1-9, das ist natürlich auch eine nicht gerade formidable Tordifferenz für den slowakischen Meister, der mit Leo Sauer, einem ehemaligen Spieler, gerade auf der anderen Seite mit einer guten Aktion sieht. Undav, der heute sein erstes Saisontor gemacht hat, einziger Torschütze in der ersten Halbzeit. Dann Jeltsch, nächste Station. Karasor, der Kapitän, der mittlerweile nur noch so selten spielt beim VfB hier. Heute sein erstes Spiel gemacht hat, gestern ist er 30 Jahre alt geworden, 30. Geburtstag für Atakan Karasor. Kann ich alles sagen, weil der VfB beschlossen hat, in der letzten Minute dieser 5-minütigen Nachspielzeit den Ball einfach nicht mehr herzugeben und das Ganze hier sauber nach Hause spielt und natürlich damit mit breiter Brust dann die große Mannschaft von Atletico Madrid am Dienstag 21 Uhr, schon mal der Spoiler und die Werbung für unsere ARD Sounds Hörer und Hörerinnen natürlich. Da müsst ihr dabei sein. Das wird ein anderer Prüfstein werden nach den Erfolgen gegen Starbagan und gegen Slovan, der jetzt in dieser Sekunde perfekt ist. Gibt es dann das erste Schwergewicht für die Mannschaft, die aktuell Tabellenvierter in der Champions League ist, der VfB Stuttgart, mit einem perfekten Start. Das Beste der 4 deutschen Teams in der Champions League aktuell hat sich hier gut verkauft gegen einen Gegner, der wie gesagt nicht die allergrößte Prüfung war. Am Samstag geht's weiter in Hamburg, am Dienstag zu Hause gegen Atletico. Und ihr seid dann hoffentlich wieder live bei uns mit dabei bei diesen Festwochen des europäischen und des internationalen Fußballs, auch wenn man vorsichtig sein sollte mit Norwegen. Gestern die Bayern, heute Dortmund. Gibt leichtere Aufgaben offenbar, als nach Norwegen zu reisen. Schönen Abend für euch, bis bald und bleibt gesund.
4: Und das war unsere Champions League Konferenz. 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Und der VfB Stuttgart gewinnt mit 3-0 bei Slovan Bratislava. Mehr dazu dann wieder im Sport in der ARD Infonacht gegen kurz vor 11:30.
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2: Und die kommt heute vom NDR in Hamburg mit Jochen Fischer im Studio. Einen schönen guten Abend. Das internationale Interesse an diesem Prozess ist groß. Am hamburgischen Oberlandesgericht hat heute der sogenannte Nord Stream-Prozess begonnen. Angeklagt ist ein 50-jähriger Ukrainer, unter anderem wegen des Vorwurfs eines Kriegsverbrechens. Er soll laut Anklage maßgeblich an der Sprengung der Nord Stream-Pipelines vor 4 Jahren beteiligt gewesen sein. Frauke Reinig.
6: Lange Schlangen am Morgen vor dem altehrwürdigen Gerichtsgebäude in Hamburg. Eine kleine Gruppe Demonstranten hält daneben Schilder hoch. Russland ist ein Terrorist, ist unter anderem da zu lesen. Daneben wehen ukrainische Flaggen. Sie wollten ihre Solidarität mit dem Angeklagten zeigen, so die Demonstranten. Vor dem Verhandlungssaal dann Sicherheitskontrollen wie an einem Flughafen. Zuschauer und Journalisten müssen sich per Körperscanner durchleuchten lassen. Das internationale Medieninteresse ist enorm, sagt Gerichtssprecherin Mareike Franzen.
7: Das haben Sie schon im Vorfeld des Verfahrens über 100 Medienvertreter hier akkreditiert. Und auch im Nachgang haben sich noch viele interessiert gezeigt. Darunter sind Vertreter aus Ländern wie den USA, Russland, der Ukraine, aber auch chinesische interessierte Medien aus Frankreich, aus dem United Kingdom.
6: Verhandelt wird in Hamburg, weil nicht jedes Bundesland Staatsschutzfälle verhandeln kann.
7: Die Pipelines, die landen in Mecklenburg-Vorpommern an. Und mit Mecklenburg-Vorpommern etwa hat der Staat Hamburg einen Staatsvertrag, dass Staatsschutzdelikte, die auf diesem Boden dort begangen sein sollen, auch in Hamburg mitverhandelt werden.
6: Der Angeklagte Serhii K. kommt im Anzug und mit millimeterkurzgeschorenen Haaren in den Gerichtssaal. Er salutiert kurz in Richtung Zuschauerraum, lächelt freundlich zur Richterbank. Dann lauscht er mit ernster Miene, mit weißen Kopfhörern, der ukrainischen Übersetzerin, als Bundesanwalt Stefan Schmidt die Anklage verliest. Die wirft dem 50-jährigen ehemaligen ukrainischen Offizier unter anderem ein Kriegsverbrechen vor, sagt Schmidt nach der Verhandlung.
8: Der Angeklagte soll eine Gruppe aus mehreren Berufstauchern, einem Sprengstoffexperten und einem Skipper angeführt und beaufsichtigt haben, die Sprengsätze an den Gaspipelines Nord Stream 1 und Nord Stream 2 in der Nähe der Ostseeinsel Bornholm anbrachte. Nach dem Ergebnis der Ermittlungen bestehen hinreichende Verdachtsmomente, dass die Tat im fremdstaatlichen Auftrag ausgeführt wurde.
6: Lars Brügeler aus dem Anwaltsteam des Angeklagten sieht keine Grundlage für eine Verurteilung.
9: Erstens, es gibt keine unmittelbaren Beweise für einen Tatnachweis. Zweiter Punkt, Kriegsverbrechen wurden und werden bis heute ausschließlich von einer Seite begangen, und das ist die russische Seite. Dritter Punkt. Selbstverständlich handelt es sich bei den Nord Stream Pipelines um legitime kriegerische Angriffsziele, weil es sich nicht um zivile Einrichtungen, sondern um militärische handelte. Und viertens ist zu sagen, dass das Dilemma der Verteidigung ist, dass sich der Angeklagte aufgrund seiner nicht erteilten Aussagegenehmigung nicht verteidigen kann.
6: Serhii K. dürfe auch mit seinen Anwälten nicht über geheime Vorgänge sprechen. Das hätten ihm zwei Vorgesetzte nachweislich schriftlich untersagt.
9: Und wenn seine Vorgesetzten ihm heute keine Aussagegenehmigung erteilen, ist er daran gehindert. Denn würde er gegen diese nicht erteilte Aussagegenehmigung verstoßen, drohten ihm in der Ukraine ganz signifikante Strafen. Das kann bis zu einer lebenslangen Freiheitsstrafe gehen.
6: Das Anwaltsteam beantragt deshalb die Einstellung des Verfahrens. Eine echte Verteidigung sei so nicht möglich, so das Argument. Ob es sich hier überhaupt um ein Kriegsverbrechen handelt, ist eine zentrale Frage des voraussichtlich langwierigen Prozesses. Gerichtssprecherin Mareike Franzen.
7: Ich glaube, die Anklage listet etwa über 40 Zeugen. Ob die aber auch wirklich alle geladen und gehört werden, steht dann natürlich noch auf einem anderen Blatt. Es gibt viele internationale Bezüge, also durchaus ein umfassendes Programm für den Senat, dem er sich aber auch widmen wird.
6: Allein bis Ende Januar sind 23 weitere Verhandlungstermine angesetzt.
2: Tag 1 im Nord Stream-Prozess, der Bericht von Frauke Reinig. Langsam aber sicher beginnt ja die dunkle Jahreszeit, und da ist es besonders schön, wenn man sich es mit einer dampfenden Portion Essen gemütlich machen kann. Aber eine warme Mahlzeit am Tag, das ist längst nicht für alle Menschen selbstverständlich, denn Lebensmittel sind teuer und nicht bei allen reicht der Geldbeutel für das Notwendigste. In Osnabrück hat die muslimische Ahmadiyya-Gemeinde deshalb gestern Essen für rund 200 Menschen gekocht, in Kooperation mit der Osnabrücker Tafel. Lena Bartke war dabei.
10: Es blubbert und dampft in drei großen Kesseln. Der Duft von wärmenden Gewürzen liegt in der Luft. Es gibt Biryani-Reis mit Hühnchen und Pilau mit Kichererbsen. Außerdem einen Grießpudding als Dessert. Ayas Baik ist einer von rund 10 Freiwilligen der Ahmadiyya-Gemeinde, der beim Kochen hilft.
11: Alle, die hier arbeiten, sind ehrenamtlich. Alle opfern ihre Zeit. Und das ist halt, was wir als Teil unseres Glaubens verstehen, uns auch in der Gesellschaft mit zu beteiligen und auch was für die Gesellschaft zu tun, für unsere Mitmenschen.
10: Nach 3 Stunden Vorbereitung geht es mit den großen Töpfen von der Moschee zur Osnabrücker Tafel. Bierzelt, Garnituren und ein Pavillon dienen als Ausgabestelle. Für die Kundinnen und Kunden der Tafel ist die warme Mahlzeit eine willkommene Abwechslung.
12: Das war eine Überraschung für mich. Das schmeckt sehr, sehr, sehr gut. Und ich habe auch gefragt, aus welchem Land kommen diese Rezept, weil ich möchte das zu Hause auch kochen.
10: In Zukunft wollen die Ahmadiyya-Gemeinde und die Tafel die Aktion in regelmäßigen Abständen wiederholen, erzählen Imam Mansour Guman und Tafelleiter Hermann Große Marke.
13: Das ist natürlich eine Möglichkeit, wo man weiß, da wissen die Leute Bescheid, und ist ein Anlaufpunkt für Menschen.
14: Die Tafel ist ja auch so ein sozialer Treffpunkt, und man verweilt hier auch und kommt mit anderen ins Gespräch, und wenn man dann auch schön essen kann, was wollen Sie mehr?

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1: Um 23 Uhr mit Katja Kindermann. Der durchschnittliche Zusatzbeitragssatz für die gesetzliche Krankenversicherung könnte im kommenden Jahr mit 2,9% stabil bleiben. Das hat Gesundheitsminister Linnemann bestätigt auf Grundlage der Finanzprognose des GKV-Schätzerkreises. Gisela Former aus der Nachrichtenredaktion erläutert, was das für die Versicherten bedeutet.
2: Der durchschnittliche Zusatzbeitrag ist nur eine Rechengröße. Die tatsächliche Höhe legt jede Krankenkasse individuell fest. Der Zusatzbeitrag wird zusätzlich zum regulären Beitragssatz von 14,6% fällig. Insgesamt zahlen Arbeitnehmer und Arbeitgeber also je zur Hälfte 17,5% des Bruttolohns an die Krankenkassen. Die Empfehlung ist aber keine Garantie, dass es nicht doch zu Beitragssteigerungen kommt. Für 2026 war der durchschnittliche Zusatzbeitrag auch bei 2,9% festgelegt worden. Tatsächlich betrug er im Durchschnitt gut 3,1%.
1: Kanzler Merz hat in seiner Regierungserklärung im Bundestag davor gewarnt, das Thema Gerechtigkeit gegen Sicherheit auszuspielen. In Deutschland sei weder die Säule der Gerechtigkeit noch die Säule der Sicherheit voll tragfähig für die kommenden Jahre und Jahrzehnte. Merz verwies dabei auf die angestrebten Reformen der Regierung bei Rente, Pflege, Arbeitsmarkt, Steuern, Staatsmodernisierung und Bürokratierückbau. Ziel sei zudem ein friedliches, freies und sicheres Europa. Darum investiere Berlin in die Verteidigungsfähigkeit und unterstütze die Ukraine in ihrem Abwehrkampf gegen die russischen Angriffe. Die Bundeswehr schafft sogenannte Netzwerferdrohnen an. Laut Verteidigungsministerium hat der Haushaltsausschuss des Bundestags dem zugestimmt. Ziel ist es, Kasernen und andere Liegenschaften vor Spionage- und Sabotagedrohnen zu schützen. Die Netzwerferdrohnen werden in der Regel zusammen mit anderen Systemen wie Störsendern und Radar eingesetzt. Sie fangen gegnerische Drohnen mit einem Netz ein. Der dänische Justizminister hat angekündigt, die Kontrollen an der deutschen Grenze um weitere 6 Monate zu verlängern. Zur Begründung verwies der Minister auf mögliche Bedrohungen, etwa durch Terrorismus und Sabotage. Auch die Situation im spanischen Ceuta spielt demnach eine Rolle. Dort habe sich gezeigt, wie schnell sich Menschenmengen in Bewegung setzen könnten. Ende Juli waren Zehntausende Migranten in die spanische Nordafrika-Exklave gekommen. In der Fußball-Champions League hat der VfB Stuttgart auch sein 2. Spiel gewonnen. Die Mannschaft siegte bei Slovan Bratislava mit 3:0. Borussia Dortmund musste hingegen eine Niederlage hinnehmen. Das Team unterlag FK Bodø/Glimt aus Norwegen mit 0:1. Das waren die Nachrichten. Das Wetter in Deutschland. Nachts bleibt es trocken, Tiefstwerte 14 Grad auf Helgoland bis 0 Grad im Bayerischen Wald. Morgen überwiegend freundlich, im Süden gebietsweise länger neblig trüb, Höchstwerte 15 bis 23 Grad. Die Zeit, es ist jetzt 23 Uhr.
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3: Um 23.03 Uhr gibt es Entwarnung auf der A2 Dortmund-Hannover. Kein Falschfahrer mehr in Höhe Bad Eilsen. Kommen wir zu den Staus und Sperrungen. Die A2 Hannover Richtung Dortmund ist zwischen Herford, Bad Salzuflen und Ostwestfalen-Lippe wegen Bauarbeiten noch bis 0.30 Uhr etwa gesperrt. Die A8 Stuttgart Richtung München ist zwischen Dachau, Fürstenfeldbruck und Dreieck München-Eschenried nach einem Unfall gesperrt. In der Gegenrichtung München Richtung Stuttgart zwischen dem Dreieck Eschenried und Dachau, Fürstenfeldbruck 3 Kilometer Stau. Die A24 Hamburg Richtung Berlin ist zwischen Hamburg-Horn und Jenfeld wegen Bauarbeiten bis Freitag 20 Uhr gesperrt. Hier ist eine Umleitung eingerichtet. Die A81 Singen Richtung Schaffhausen ist zwischen Kreuz Singen und Hilzingen nach einem Unfall gesperrt. Nach Berlin die A113 Neukölln Richtung Schönefeld ist zwischen Spätstraße und Schönefeld Nord wegen Tunnelwartungsarbeiten bis um ca. 5 Uhr in der Früh gesperrt.
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3: Heute aus Hamburg vom NDR mit Jochen Fischer im Studio. Schönen guten Abend. Eigentlich sollte es ja in der Regierungserklärung heute um den kommenden Europäischen Rat in Brüssel, speziell um den EU-Haushalt für die nächsten Jahre gehen. Aber Kanzler Merz mit weiterhin hörbarem ersten Herbsterkältung, der nutzte die Rede, um auch noch einmal an die Verantwortung für die jüngere Generation zu werben, auch mit Blick auf die geplanten Reformen. Er betonte, es werde Politik für alle gemacht und dass sich niemand, der sich an Recht und Gesetz halte, Sorgen machen müsse, ob er in Deutschland eine Zukunft habe. Konkret wurde er aber auch beim Thema Ukraine-Unterstützung gegen Russland und eine mögliche Bedrohung auch für die EU. Dagmar Pepping fasst zusammen, was Merz wichtig war.
4: Friedrich Merz hatte sich zwei zentrale Formulierungen ins Redemanuskript geschrieben. Zum einen
5: Gerechtigkeit,
4: zum anderen
5: schöpferische Anstrengung.
4: Gerechtigkeit und schöpferische Anstrengung. Das eine ein Ziel, das andere ein Instrument, um dieses Ziel zu erreichen. Der Kanzler zitierte in seiner Regierungserklärung einen Satz von Papst Benedikt aus dem Jahr 2011.
5: Die Politik muss mühen um Gerechtigkeit sein.
4: Schöpferische Anstrengung sei nun nötig, auch um gerade um gegen Extremismus vorzugehen. Der dringe in den Bundestag, in Landtage und in die Alltagswelt dieses Landes ein. Der Kanzler wandte sich direkt an die Abgeordneten der AfD.
5: Dieses höhnische Gelächter, das wir von dieser Seite permanent hören. Ein höhnisches Gelächter mit der Freude an der Zersetzung und an der Zerstörung.
4: Die Koalition habe schon einiges auf den Weg gebracht zum März, beispielsweise die Sicherheitslücke zu schließen. Nun arbeite sie daran, die Gerechtigkeitslücke zu schließen. CDU, CSU und SPD, alle drei Parteien in der Regierung, verstünden Politik als Verantwortung.
5: Und zwar als Verantwortung nicht für Einzelgruppen oder Interessenverbände oder Milieus oder einzelne Generationen, sondern für alle Bürgerinnen und Bürger unseres Landes.
4: Eine ausgestreckte Hand von Merz in Richtung der Sozialdemokraten. Nach wieder einmal turbulenten Tagen in der Koalition. Ausgelöst durch den Rückzug von Bärbel Baas aus ihren Ämtern als Arbeitsministerin und als SPD-Chefin. Von Baas begründet auch mit öffentlichen Angriffen aus Reihen des Koalitionspartners auf sie. Ein Vorwurf, den die Union zurückgewiesen hat. In der Debatte, in der es eigentlich um den anstehenden EU-Gipfel gehen sollte, spielten die gegenseitigen Vorwürfe keine Rolle. Vielleicht auch, weil Friedrich Merz gleich zu Beginn seiner Rede Baas noch einmal für ihre Arbeit gedankt hatte.
5: Wir waren mit ihr in Sachfragen nicht immer einer Meinung, das gehört dazu. Aber wir werden ihr die Anerkennung nicht versagen für ihre Arbeit und für ihr Engagement für unser Land.
4: SPD-Fraktionschef Matthias Mirsch nahm die ausgestreckte Hand des CDU-Kanzlers an, um dann sozialdemokratische Muskeln zu zeigen.
5: CDU, CSU und SPD liegen in vielen Punkten weit auseinander, wenn es um die Frage von Gerechtigkeit geht. Und Herr Bundeskanzler, das Thema Umverteilung, darüber diskutieren wir dann auch noch mal.
4: Alle in der SPD, auch der neue Arbeitsminister Alexander Schweizer, seien überzeugte Sozialdemokraten, so Mirsch. Bei der Rentenreform, die Schweizer in den kommenden Wochen vorlegen soll, gehe es auch um Lebensleistung.
5: Wie wir mit jemandem umgehen, der 45 Jahre lang gearbeitet hat, dass das für uns eine zentrale Frage bei den kommenden Beratungen sein wird, das steht fest.
4: Die Opposition kritisierte die Politik der Koalition und ihr Erscheinungsbild scharf.
6: Sie, Herr Merz, führen eine Koalition an, die keine Kraft und keine Vision ausstrahlt,
4: sagte Grünen-Fraktionschefin Britta Hasselmann. AfD-Fraktionschef Tino Chrupalla sprach von politischem Versagen und griff den Kanzler auch direkt an, während Merz auf der Regierungsbank demonstrativ Akten studierte.
7: Sie haben gestern beim BDA gesagt, ich habe nicht vor, Liebling der Nation zu werden. Das heißt eigentlich übersetzt, die Menschen, die mich gewählt haben, sind mir scheißegal.
4: Sören Pellmann, der Co-Fraktionsvorsitzende der Linken, warf der Regierung vor, falsche Schwerpunkte zu setzen. Geld fließe in Aufrüstung und Militarisierung statt in Schulen, Wohnungen oder in die Pflege.
3: Schlagabtausch im Bundestag, Dagmar Pepping. Unmenschlich, heißt es aus der SPD, übles Faul, kontert die CDU. Die Regierungskoalition wirkt mal wieder alles andere als harmonisch. Der Rücktritt von Arbeitsministerin Bärbel Baas und ihre Vorwürfe in Richtung Union beschäftigen die Regierungskoalition weiter, auch wenn die den Blick lieber auf die Erfolge der eigenen Arbeit lenken möchte. Nicole Marquardt.
8: Dieses eine Wort, es beschäftigt die Union weiter. Unmenschlich. So bezeichnete Manuela Schwesig Angriffe aus der CDU auf ihre SPD-Kollegin Bärbel Baas. Für den CDU-Abgeordneten Matthias Middelberg geht das zu weit.
9: Da ist die Grenze überschritten. So sorry, aber ich kann da keine Unmenschlichkeit jetzt im Umgang mit Frau Baas erkennen. Das ist eben einfach drei Nummern zu weit.
8: Parteikollege Christoph Ploss forderte die Ministerpräsidentin von Mecklenburg-Vorpommern auf, sich zu entschuldigen. Und Fraktionschef Thorsten Frey machte im Deutschlandfunk klar:
10: Insofern rate ich einfach dazu, auch vorsichtig zu sein mit solchen Begriffen. denn das wird der Sache nicht gerecht.
8: Der parlamentarische Geschäftsführer der SPD, Dirk Wiese, versucht seinerseits, Druck aus dem Kessel zu nehmen.
11: Ich glaube, es tut allen gut, im politischen Betrieb in so einer Woche einfach mal noch ein bisschen innezuhalten.
8: Es sei wichtig, in der demokratischen Mitte einen vernünftigen und respektvollen Umgang miteinander zu pflegen, so Wiese weiter. Die Opposition sieht zu und staunt. Die Grünen-Vorsitzende Franziska Brandner sagte in der ARD, ihre Erfahrung aus der stürmischen Ampelzeit sei:
12: Die Grundlage muss ja irgendwie ein Anstand insgesamt sein. Und man sieht, dass in dieser Regierung es immer wieder knallt, weil diese Frage des, wie geht man eigentlich miteinander um, wenn man zusammen regiert, nicht geklärt ist.
8: Fehlt es dieser Regierung an Anstand im Miteinander? Beide Seiten betonen immer wieder, eine Alternative zu Schwarz-Rot gibt es nicht. Neuwahlen wären vermutlich für keinen der Regierungspartner angesichts der aktuellen Umfragewerte erfolgsversprechend. Und doch schleichen sich neue Vorwürfe ein. Will die SPD etwa einen Koalitionsbruch provozieren? Man sieht förmlich, wie Juso-Chef Philipp Thürmer mit den Augen rollt, während er sagt:
13: Das ist wirklich Unsinn. Also in der SPD hat, glaube ich, aktuell niemand, auch nicht wir als Jusos, die wir durchaus kritisch waren, gegenüber dieser Koalition vor, die jetzt zu verlassen.
8: Die Koalition hakt nach und nach ihre To-Do-Liste ab. Heute wurde unter anderem die Einsetzung einer Pflegestrukturkommission beschlossen und die Zuckersteuer auf den Weg gebracht. Sie soll die Beiträge für die gesetzliche Krankenversicherung stabilisieren. Gesundheit, Pflege, Rente, alles Themen, die jeden betreffen. Und von zwei Koalitionspartnern verhandelt werden, die nicht von vornherein in Diagnose und Therapie übereinstimmen. So hat der Bundeskanzler selbst es vergangene Woche formuliert. Aber am Ende zählt laut Dirk Wiese von der SPD nur eines.
11: Es geht darum, richtige und notwendige Entscheidungen für die Zukunft des Landes zu treffen. Da machen sich alle Parteien in dieser Koalition nicht einfach, aber es ist nicht immer sofort Streit.
3: Sagt Dirk Wiese, erster parlamentarischer Geschäftsführer der SPD-Bundestagsfraktion. Deutschland braucht wirtschaftliche Stärke, gesellschaftlichen Zusammenhalt und politische Verlässlichkeit. Deutschland steht unter wirtschaftlichem und geopolitischem Druck. Die Konkurrenz aus China verschärft sich, die industrielle Basis gerät unter Druck und viele Menschen fragen sich, wie sicher ihre Arbeitsplätze und ihr Wohlstand noch sind. Die Grünen fordern deshalb eine wirtschaftspolitische Zeitenwende in Europa, mehr Schutz vor unfairer Konkurrenz, gezielte Investitionen in Schlüsseltechnologien und eine stärkere wirtschaftliche Unabhängigkeit. Meine NDR-Kollegin Birgit Langhammer hat mit der Co-Parteichefin der Grünen gesprochen, mit Franziska Brandner. Wie hallt die heutige Regierungserklärung bei Ihnen nach?
14: Ich bin froh darüber, dass es heute eine Ernsthaftigkeit in der Bundestagsdebatte gab, die ja auch der Lage der nicht nur der Nation, sondern auch Europas entspricht. Und ich sehe, dass der Kanzler offensichtlicher will, dass wir uns alle anstrengen. Das war ja sein Punkt der Kraftanstrengung, der schöpferischen Kraftanstrengung. Das würden wir uns auch wirklich wünschen. Ja? Also wenn der Kanzler sagt, hier ist meine schöpferische Kraftanstrengung, wenn es davon nur einen Funken gäbe, wären wir dabei und würden mitmachen. Aber das ist das, was halt fehlt. Die Realität ist halt eine Regierung, die sich zerlegt und die Impulse, die da fehlen, leider.
15: Es geht ja um den Umgang, nicht nur in dieser Regierung, schon seit Ampelzeiten wird ja immer wieder bemängelt, wie unsachlich, wie persönlich, wie emotional Politiker und Politikerinnen teilweise zu hart ins Gericht gehen miteinander. Also Sie sehen noch keine echte Änderung, auch heute ja wieder spöttische Zwischenrufe?
14: Wissen Sie, ich denke, wenn man eine Sache aus der Ampelzeit lernen konnte, dann ist es, dass die Grundlage jeder Koalition der Anstand im Umgang miteinander sein muss und eine gemeinsame Plan und Vision nach vorne. Und das ist es, was, glaube ich, fehlt. Und deswegen sagen wir, wir haben den Anspruch, auch als Grüne zu sagen, in diesem Land ist nicht alles so schlecht, wie es manche gerne reden wollen. Wir wissen, was an Kraft in diesem Land ja drinsteckt und was wir an Potenzialen haben und dass Politik ja die Aufgabe hat, es zu ermöglichen, diese Kräfte freizusetzen und dass man sich dafür wirklich zusammenreißen muss und gemeinsam handeln muss. Und das ist das, was uns fehlt. Also diesen Blick darauf, nicht nur, wer gewinnt jetzt CDU oder SPD, sondern was ist eigentlich unser Auftrag in diesem Land? Ich hoffe, dass die Regierung da noch hinkommt. Wirklich, ich finde, ich habe kein Interesse am Scheitern. Aber andererseits muss es jetzt auch mal bald vorangehen.
15: Und wie erklären Sie sich, dass so viel von nötigen Reformen die Rede ist und man eigentlich doch meinen müsste, da kommt jetzt was, aber am Ende passiert eben doch so wenig?
14: Ich glaube, ein struktureller Punkt ist, dass wir konstant immer wieder Landtagswahlen haben und dann alle Angst haben, vor den Wahlen was zu machen. Deswegen gibt es ja relevante Vorschläge, immer wieder zu sagen, wir müssen das mal bündeln. Das ist ein struktureller Faktor. Ein zweiter ist eben das mangelnde, glaube ich, Vertrauen in der Regierung, die Frage, wie man miteinander umgeht. Und das dritte, auch gemeinsame wirkliche Ziele. Und das ist, wo ich eben das Manko aufsehe, dass man dieser rein von was geht in diesem Land schlecht geleitete Blick des Kanzlers und der Regierung, da ist, glaube ich, einer, der uns nicht hilft, sondern wir müssen es umdrehen und zu sagen, was geht eigentlich in diesem Land noch gut? Wo sind die Hürden? Wie räumen wir die Hürden weg, damit das, was wir stark können, noch besser wird? Also auch einfach anders auf uns zu gucken und Europa mehr als Stärke zu sehen, zu sagen, wir geben da jetzt alles. Ja, wir müssen alles geben. Das sind schwierige Zeiten, aber zusammen können wir das auch hinbekommen.
15: Aber da habe ich heute vielleicht dann ein anderes Ohr gehabt, aber das hatte ich jetzt bei Kanzler Merz schon so rausgehört, dass er auch eben sagt, wir neigen zwar dazu, auch gestern hat er das ja schon gesagt, wir neigen dazu, immer zu sagen, das Glas sei halb leer, dabei sei es doch halb voll. Also er hat schon, für meine Ohren hat er versucht, positiver zu klingen.
14: Er hat für heute versucht, ich weiß nicht, es ist ja nur jedes Mal, wenn er wieder sagt, wir sind alle zu faul und wir arbeiten nicht genug. Und das ist ja das, was immer wieder den Menschen im Ohr bleibt. Und wenn es dann konkret wird, dann geht er eben nicht alle mit an. Ich finde auch, dass wenn man Reformen ernsthaft meint, dann muss man auch gucken, dass sie wirklich was im Leben der Menschen verbessern. Und wir sehen, dass auch sich dann alle entsprechend ihrer Leistung daran beteiligen müssen. Und diesen Schritt, dass der Kanzler immer geht, er hat heute ständig über Gerechtigkeit gesprochen, aber er hat sich nicht getraut, auch mal zu sagen, ja, wir haben bei uns auch super Extremreiche, die werden immer reicher, die müssen auch einen Beitrag leisten, damit diese Gesellschaft zusammenhalten kann. Ja, wir werden unsere Sicherheit nicht nur durch Tante Erna finanzieren können. Ja, also auch das mal anzusprechen, zu sehen, dass Gerechtigkeit bedeutet, dass alle ihren Beitrag leisten müssen, entsprechend ihrer Fähigkeiten. Und deswegen hören wir manchmal die Worte und dann kommt aber das Konkrete und das widerspricht dem gleich. Übrigens bei Europa, ja. Also Europa muss stark sein und gleichzeitig zu sagen, der Haushalt, der muss jetzt radikal bei Wettbewerbsfähigkeit und Sicherheit gekürzt werden. Das passt halt nicht zusammen.
15: Und wenn Sie sagen, jeder muss einen Beitrag leisten, wo sehen Sie den Beitrag der Grünen in den polarisierten Zeiten, auch konkret dazu beizutragen, dass das Land stabil bleibt, nicht weiter wirtschaftlich, aber auch gesellschaftlich auseinanderdriftet?
14: Wir haben mehrfach jetzt angeboten, übrigens auch mit unseren Bundesländern, wo wir als Grüne mitregieren, zu sagen, wir könnten gemeinsam diese Aufgabe angehen, Deutschland einfach zu machen, also zu digitalisieren, schneller zu machen, zu entbürokratisieren. Dafür braucht man die Bundesländer, dafür braucht man Kommunen, Oberbürgermeister und dort eine gemeinsame Kraftanstrengung draus zu machen. Das ist unser Angebot aus der Opposition heraus, zu sagen, lassen Sie uns das jetzt gemeinsam angehen. Ich denke, das wäre ein relevantes Zeichen auch als Demokraten, insgesamt zu zeigen, wir haben verstanden, auch die Art und Weise, wie der Staat, wie Verwaltung funktioniert, muss besser werden. Darüber hinaus gibt es einen Faktor, der größer ist als nur die deutsche Politik. Wir sehen, dass durch die digitalen Plattformen, also Social Media, die Polarisierung unserer Gesellschaft ein Geschäftsmodell ist. Also es verdienen die Tech-Bros daran, dass wir uns streiten. Und das ist etwas, was größer ist als jede CDU oder SPD oder Grüne, wo ich der festen Überzeugung bin, dass wir diese Tech-Bros härter regulieren müssen, im Zweifel die Monopole auch zerschlagen müssen, damit wir eine Chance haben, hier wieder aus diesem Geschäftsmodell der Polarisierung rausbrechen können.
3: Sagt die Co-Parteichefin der Grünen, Franziska Brandner.
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3: Der Landtag in Sachsen-Anhalt hat in einer Sondersitzung einen gemeinsamen Antrag von AfD und BSW beschlossen. Darin wird ein sofortiges Ende sämtlicher Ukraine-Hilfen verlangt. Ein entsprechender Antrag der beiden Fraktionen mit dem Titel Friedensgespräche statt Ausweitung des Krieges in der Ukraine, der wurde in Magdeburg mehrheitlich angenommen. AfD und BSW kommen im neuen Landtag zusammen auf 44 der 83 Stimmen. Jochen Müller berichtet aus Magdeburg.
16: Am Ende setzten sich im Magdeburger Landtag die neuen Mehrheiten durch. Mit den Stimmen von AfD und BSW wurde der Antrag angenommen, der ein Ende der Sanktionen gegen Russland und einen Stopp von Waffenlieferungen an die Ukraine vorsieht. Beide Parteien hatten diesen Antrag auch zusammen verfasst. Der Co-Fraktionsvorsitzende der AfD, Ulrich Siegmund.
17: Heute ist ein historischer Tag, weil heute wird zum ersten Mal seit dem schrecklichen Krieg in der Ukraine eine Friedensinitiative, eine wirkliche Friedensinitiative von einem deutschen Parlament ausgehen, und zwar hier in Sachsen-Anhalt. Ich bin stolz darauf, meine sehr geehrten Damen und Herren.
16: Zwar hat der Landtag keinen direkten Einfluss auf das Thema, die Landesregierung könne aber eine entsprechende Initiative im Bundesrat starten. AfD und BSW sind seit mehreren Wochen miteinander im Gespräch. Möglicherweise könnte AfD-Mann Siegmund bei der für Dezember vorgesehenen Wahl zum Ministerpräsidenten auf Stimmen vom BSW angewiesen sein. Heute jedenfalls wurden erneut Freundlichkeiten ausgetauscht.
17: Ich bin dem BSW sehr, sehr dankbar, dass es gemeinsam mit uns diese Friedensinitiative heute für Sachsen-Anhalt, für Deutschland möglich macht.
16: Der Fraktionschef der CDU und noch Ministerpräsident Sven Schulze mochte diese offenkundige Nähe von AfD und BSW nicht unkommentiert lassen.
18: Aus meiner Sicht ist das, was hier passiert, ein Brautgeschenk an das BSW dafür, dass Sie davon abweichen, bei der Wahl zum Ministerpräsidenten mit Enthaltung abstimmen zu wollen. 100% wird das so sein, werden wir im Dezember erleben. So.
16: Eva von Angern, die Fraktionschefin der Linken, sagte, die Aggression Russlands müsse verurteilt werden.
19: Die russische Führung unter Wladimir Putin, sie ist verantwortlich dafür, dass Menschen in der Ukraine getötet, verletzt und vertrieben werden. Und wenn Sie über Frieden sprechen wollen, müssen Sie zuerst zu ihm sprechen. Das machen Sie aber, Sie setzen die Angegriffenen unter Druck und entlasten parallel den Angreifer.
16: Ähnliche Argumente kamen von SPD und Grünen. Es dürfe keine gewaltsame Grenzverschiebung geben. Der Schlüssel zur Beendigung des Krieges liege in Russland. Zu Beginn der Sondersitzung hatte es zunächst eine einstündige Unterbrechung gegeben. Vertreter mehrerer Parteien kritisierten, dass AfD-Landtagspräsident Tobias Rausch noch immer an seinem Parteiamt als parlamentarischer Geschäftsführer festhalte. Beide Ämter seien nicht miteinander vereinbar. Kurz darauf meldete die Fraktion, dass Rausch das Geschäftsführeramt nun niedergelegt habe.
3: Der Bericht von Jochen Müller. Die Corona-Pandemie ist vorbei, aber für Long-Covid-Erkrankte bleibt die Krankheit auch nach Jahren präsent. Im Bayerischen Landtag haben sich der Gesundheits- und der Bildungsausschuss jetzt mit der Situation von jungen Menschen mit Long-Covid beschäftigt. In der Sachverständigenanhörung ging es erst einmal um eine Art Bestandsaufnahme. Daniel Knopp berichtet.
20: Seit ihrer Corona-Erkrankung vor 4 Jahren ist Nole auf den Rollstuhl angewiesen. Davor war die Gymnasiastin eine Einserschülerin. Doch dann kam Corona und bei Nole ging einfach gar nichts mehr.
21: Angefangen hat die ganze Sache im März 23. Und die Diagnose hat dann immer noch ungefähr ein halbes Jahr gedauert. Es hat angefangen damit, dass ich andauernd ohnmächtig geworden bin. Also wirklich, ich bin morgens aufgestanden, ich bin durchs Anziehen gerade so gekommen und ohnmächtig geworden. Noch vor überhaupt der Fahrt in die Schule oder sonstiges.
20: Noles Krankheit ist Thema im Landtag. Auf Einladung ist sie deswegen von Passau nach München gefahren. Die 3 Stunden Autofahrt sind für die 19-Jährige eine extreme Belastung.
21: Viele Leute haben keine wirkliche Vorstellung, was Post-Covid und auch chronisches Fatigue-Syndrom überhaupt sind.
20: Unklar ist, wie viele Kinder und Jugendliche tatsächlich von Long-Covid betroffen sind. Ihr Anteil wird auf unter 5% der ehemals Corona-Erkrankten geschätzt. Damit ist der Anteil der Erkrankten bei Jugendlichen deutlich geringer als bei Erwachsenen. Es gibt in Bayern und in Deutschland inzwischen zahlreiche Hilfsangebote. Allerdings ist die Prognose für die Patienten ungewiss. Familien seien besonders belastet, weil sie Krankenhaus, Ärzte, Schulen und Behörden koordinieren müssten, sagt Immunologin am Kindercampus Schwabing Uta Behrens. Ähnlich äußerten sich auch die anderen Mediziner, so auch Vertreter von Bildungseinrichtungen und Magdalena Riepel vom Verein Nicht genesene Kids. Es gebe zu wenig klinische Hilfe für Schwerstbetroffene, sagt Magdalena Riepel, Mutter von einer Post-Covid-Erkrankten, die intensivmedizinisch betreut wird.
22: Unsere Tochter ist 16 Jahre alt, die ist seit 1,5 Jahren voll bettgebunden, lebt im dunklen Zimmer zurückgezogen.
20: Um Schwerstbetroffene besser zu betreuen, fordert die bildungspolitische Sprecherin der Grünen im Landtag, Gabriele Triebel, von der Staatsregierung eine Koordinierungsstelle für Schwerstbetroffene.
23: Die bestehenden Strukturen muss man jetzt fast aus dem Dornröschenschlaf holen.
20: Nach mehr als einem Jahr Krankheitspause kann Nole mittlerweile wieder online am Unterricht teilnehmen. Und wenn alles gut geht, dann will die 19-Jährige in einem Jahr Abitur machen.
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1: mit Finn Hornberg. Die deutschen Teams haben so ihre Probleme mit den norwegischen Clubs in diesen Tagen. In der Champions League unterlag Borussia Dortmund nach einer schwachen Leistung mit 0:1 gegen Bodø Glimt. Die Norweger sammeln ihre ersten 3 Punkte in dieser Champions League-Saison und untermauern ihren Favoritenschreck. Armin Lehmann mit den Einzelheiten.
2: Am Ende war es ein verdienter Sieg für Bodø Glimt. Die waren nämlich über eine Stunde lang die aktivere und die gefährlichere und damit auch die bessere Mannschaft und gewannen verdient. Torschütze des goldenen Tores war Sjöwold in der 52. Minute nach einem richtig guten Angriff. Nach einer Stunde und vielen Wechseln wurde der BVB immer stärker, hatte selber auch ein paar gute Ausgleichsmöglichkeiten, doch die wurden eben allesamt nicht genutzt. Und wenn du eine Stunde lang so passiv und so schlecht spielst, bist du es am Ende selber schuld, dass du mit leeren Händen nach Hause fährst.
1: Die Dortmunder haben nicht allzu viel Zeit zum Regenerieren. Am Wochenende geht es dann am Samstag in der Bundesliga weiter. Dann treffen sie auf Union Berlin. Der Hamburger Sportverein hat überraschend den Vertrag mit Leichtathletikstar Owen Unser um 3 Jahre verlängert. Deutschlands Rekordsprinter erhält damit Rückendeckung von seinem Verein. Dem 25-Jährigen wird von der Nationalen Anti-Doping-Agentur vorgeworfen, einen Dopingtest im Juli verweigert zu haben und damit

0: mit Verweis auf seinen Zeitdruck trotz Aufforderung durch den Kontrolleur keine Dopingprobe abgegeben. Anschließend soll er ein Dokument unterzeichnet haben, in dem dieser Verstoß auch eingeräumt wird. Ansa und seine Anwälte sehen das anders und gehen davon aus, dem Kontrolleur Verfahrensfehler nachweisen zu können. Der HSV setzt als Verein zum wiederholten Mal ein Zeichen besonderer Loyalität. Im Profifußball hat es gleich zwei Fälle gegeben. Die Vertragsverlängerung für den wegen Dopings langzeitgesperrten Mario Vuškovic und das Bekenntnis zu Bakary Jatta nach der Affäre um mutmaßlich falsche Herkunfts- und Geburtsdaten.
1: Ansa ist aber derzeit von keiner Sperre betroffen. Zuletzt gewann er bei der Leichtathletik-EM in Birmingham Gold und Bronze. Das deutsche Bahnradteam hat zumindest aus der Sicht der Frauen einen erfolgreichen Auftakt bei der WM in Shanghai gefeiert. Die Frauen schnappten sich Bronze im Teamsprint. Holger Gersker berichtet.
2: Ohne die junge Mutter Emma Hinze, die nach der Geburt einer Tochter erst im kommenden Jahr zurückkehrt, ist der dritte Platz im Teamsprint ein optimales Resultat und ein starker Start in diese WM. Die achtmalige Weltmeisterin wurde von Clara Schneider vertreten. Gemeinsam mit den routinierten Lea Friedrich und Pauline Grabosch reichte es in allen drei Runden, also Qualifikation, Halbfinale und Finale, zur drittbesten Zeit und damit verdient zur Bronzemedaille. Das Finale um Gold gewann China. Etwas mehr als Bronze ist für den Frauen-Vierer drin. In der Qualifikation fuhr das Quartett die zweitbeste Zeit, trifft aber schon im Halbfinale auf Titelverteidiger Italien. Für die Männer sehen die Ergebnisse durchweg bescheidener aus, obwohl die Medaillen in extrem engen Rennen kurioserweise sogar in Reichweite waren. Der junge Vierer beendet die WM dennoch nur auf Platz 8, die Teamsprinter auf Platz 9. Das ist in beiden Disziplinen das schlechteste WM-Resultat seit 9 Jahren.
1: Eine absolute Enttäuschung an diesem ersten Tag der Bahnrad-WM, also für die Männer. Aber sie haben noch Zeit, das auszubessern. Die WM geht noch bis Sonntag.

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1: Um 23.29 Uhr mit Olaf Knapp. Der durchschnittliche Zusatzbeitrag für gesetzlich Krankenversicherte bleibt im kommenden Jahr voraussichtlich stabil bei 2,9%. Diese Höhe hat der Schätzerkreis der GKV empfohlen, auf der Grundlage seiner Ausgaben- und Einnahmenschätzung für 2027. Der durchschnittliche Zusatzbeitrag ist aber nur eine Rechengröße. Die tatsächliche Höhe legt jede Krankenkasse individuell fest und die Empfehlung ist keine Garantie, dass es nicht doch zu Beitragssteigerungen kommen kann. Bundeskanzler Merz will sich nach eigenen Worten weiter dafür einsetzen, Deutschland sicher und gerecht zu machen. Umso wichtiger seien die geplanten Reformen bei Rente, Pflege, Arbeitsmarkt und Steuern, so der Kanzler in einer Regierungserklärung. Aus Berlin Markus Sambale.
2: Merz stellt aber auch klar, dass Gerechtigkeit für ihn nicht Umverteilung zu Lasten der Leistungsträger bedeutet. Hier widerspricht Matthias Mirsch, der Fraktionschef des Koalitionspartners SPD. Er kündigt an, mit der Union nochmal über das Thema Umverteilung zu diskutieren, beim Ringen um eine gerechtere Erbschaftssteuer zum Beispiel. Die Opposition geht hart ins Gericht mit der schwarz-roten Koalition. AfD-Chef Tino Chrupalla wirft dem Kanzler politisches Versagen vor. Den großen Wurf erwarte niemand mehr.
1: Der Tech-Unternehmer Elon Musk hat die US-Regierung für die mutmaßlich beschränkte Satellitenkommunikation in der Ukraine verantwortlich gemacht. Er verwies darauf, dass das Starshield-System vom US-Militär und damit letztlich von dessen Oberbefehlshaber Präsident Trump kontrolliert werde. Die Ukraine hatte beklagt, dass das Raumfahrtunternehmen SpaceX von Musk die Dienste gedrosselt habe. Für die ukrainische Kriegsführung spielen sie eine große Rolle. Bei Protesten gegen den albanischen Premierminister Rama ist die Lage außer Kontrolle geraten. Vermummte Randalierer haben das Bildungsministerium in der Hauptstadt Tirana und andere Gebäude in Brand gesteckt. Aus Wien Oliver Schosch.
3: Demonstranten drangen auch in das Parlamentspräsidium ein.

0: legten im Treppenhaus Feuer. Bereits am Dienstag gab es Brände im Rathaus von Tirana. Die Filiale einer Kreditanstalt ist niedergebrannt. Es brannte in einem Einkaufszentrum. Mehrere weitere Geschäfte wurden durch Steinwürfe und Vandalismus beschädigt. Die Polizei geht mit Wasserwerfern gegen die Randalierer vor, doch sie konnte die Lage bislang noch nicht beruhigen. Es ist eine Ausweitung der monatelangen sogenannten Flamingo-Proteste gegen ein geplantes Luxushotel-Ressort in einem Naturschutzgebiet an der albanischen Küste.
1: Das Wetter in Deutschland. Nachts bleibt es trocken. Tiefstwerte 14 Grad auf Helgoland bis 0 Grad im Bayerischen Wald. Morgen überwiegend freundlich, im Süden gebietsweise länger neblig trüb bei 15 bis maximal 23 Grad. Das waren die Nachrichten.
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3: Die A2 Hannover Richtung Dortmund ist zwischen Herford, Bad Salzuflen und Ostwestfalen-Lippe wegen Bauarbeiten noch bis 0.30 Uhr gesperrt. Die A24 Hamburg Richtung Berlin ist zwischen Hamburg-Horn und Jenfeld wegen Bauarbeiten bis Freitag 20 Uhr gesperrt. Hier ist eine Umleitung eingerichtet. Die A81 Singen Richtung Schaffhausen ist zwischen Kreuz Singen und Hilzingen nach einem Unfall gesperrt. Nach Berlin die A113 Neukölln Richtung Schönefeld ist zwischen Spätstraße und Schönefeld Nord wegen Tunnelwartungsarbeiten bis um ca. 5 Uhr noch gesperrt.
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3: Mit Jochen Fischer im Studio. Im Mammutprozess gegen die Istanbuler Stadtverwaltung hat der abgesetzte Bürgermeister İmamoğlu seine Aussage begonnen. Der Prozess läuft bereits seit Februar und seit März 2025 bereits sitzt İmamoğlu in Untersuchungshaft, was damals große Proteste ausgelöst hatte. Kritiker werfen Staatspräsident Erdogan vor, seinen aktuell stärksten Gegner aus dem Weg räumen zu wollen. Und ausgerechnet heute früh hat die Polizei dann den kritischen TV-Sender Halk TV gestürmt und den Sendebetrieb beendet. Mitarbeiter wurden daran gehindert, ihre Arbeit in den Redaktionsräumen aufzunehmen. Die Opposition kritisierte das Vorgehen der türkischen Behörden scharf und vergleicht das Vorgehen mit dem von Diktatoren. Über den Prozessauftakt und die Unterbrechung des Live-Programms berichtet Türkei-Korrespondent Benjamin Weber.
4: Es ist windig vor dem Gerichtsgebäude, als Dilek İmamoğlu mit der wartenden Presse spricht. Sie ist die Ehefrau des Angeklagten Ekrem İmamoğlu, dem abgesetzten Bürgermeister Istanbuls.
5: Jetzt geschieht das, was längst hätte passieren sollen. In einem funktionierenden Rechtsstaat hätte er beim ersten Gerichtstermin aussagen müssen. Doch seine Aussage wurde da nicht aufgenommen. Wir hoffen, dass er in den kommenden 4 Tagen unter fairen Bedingungen aussagen kann.
4: Seit über 1,5 Jahren sitzt İmamoğlu in Untersuchungshaft. Seit März läuft nun der Mammutprozess gegen 400 Angeklagte der Stadtverwaltung Istanbuls und damit auch gegen ihn. İmamoğlu wird in der fast 4000-seitigen Anklageschrift als Anführer einer kriminellen Vereinigung dargestellt. Es geht um Bestechung, Untreue, Geldwäsche und Ausschreibungsmanipulation. Angeblicher Schaden 3 Milliarden Euro. Dass für den Angeklagten und die Opposition diese Vorwürfe vorgeschoben sind, ist klar. İmamoğlu hätte Staatspräsident Erdogan bei Wahlen, laut Umfragen, gefährlich werden können. Vor Gericht, wo keine Aufnahmen erlaubt sind, geht İmamoğlu am ersten Tag der Aussage nicht konkret auf die Vorwürfe ein. Nach ARD-Informationen kritisiert er dagegen die AKP-Regierung und Staatspräsident Erdogan scharf. Die türkische Justiz sei nicht mehr unabhängig, das Land steuere auf ein totalitäres Regime zu. Und İmamoğlu empört sich darüber, dass die türkischen Behörden heute am frühen Morgen den kritischen Fernsehsender Halk TV geschlossen haben. Dort wäre die Aussage İmamoğlus heute Top-Thema gewesen. Jetzt sendet der kritische Fernsehsender nicht mehr. Die Vorwürfe der Behörden, Geldwäsche, Bestechung und auch hier Ausschreibungsbetrug. Senderchef Cafer Mahirolu:
6: Sämtliche dieser Vorwürfe sind haltlos. Die Justiz als Waffe einzusetzen, ist der größte Schaden, den man der Türkei zufügen kann.
4: Halk TV galt in der Türkei zuletzt als meistgesehener Fernsehsender. In einem Land, in dem Fernsehen Leitmedium Nummer 1 ist und über 90% der Medien als von der Regierung kontrolliert gelten, war der oppositionelle Sender für viele eine Quelle für unabhängige Nachrichten. Die fällt jetzt weg. Oppositionsführer Özgür Özel:
6: Das ist ein Zeichen für die Erschöpfung, Verzweiflung und Hilflosigkeit dieser Regierung. Niemand sollte daraus den Schluss ziehen, die Regierung sei stark, Tayyip Erdogan sei stark, nur weil er nun auch Halk TV geschlossen hat. Wer sich zu solchen Maßnahmen herablässt, hat sein Ende bereits erreicht.
4: Vor 2 Wochen erst sperrten die Behörden den Zugang zur unabhängigen News-Webseite T24. Es wird schwerer, an unabhängige Informationen zu kommen in der Türkei, weiß auch Özlem Akarsucilik, Vorstandsmitglied des Journalistenverbands.
5: Zensur ist nicht nur ein Problem der Journalistinnen und Journalisten, es ist ein Problem der gesamten Gesellschaft. Die Zensur ist zu einem Instrument geworden, mit dem das neue Regime weiter gefestigt werden soll.
4: Staatspräsident Erdogan will wiedergewählt werden. Offiziell stehen 2028 Wahlen an. Nichts in der Türkei deutet darauf hin, dass sich die Angriffe auf die Pressefreiheit bis dahin abmildern oder dass der ehemalige Bürgermeister Istanbuls aus der Haft entlassen wird.
2: Wirtschaft.
3: Die schlechten Nachrichten bei VW reißen nicht ab. Der Volkswagen-Konzern hat wieder weniger Autos verkauft, von Januar bis September rund 6 Millionen, ein Minus von 9%, und der Spardruck steigt. Im Gespräch ist der Abbau weiterer Arbeitsplätze, genau wie Werksschließungen in Deutschland. Auch Standorte im Ausland sind in Sorge, zum Beispiel in der Slowakei. In Bratislava steht das zweitgrößte Werk des Konzerns. Marianne Allweis.
7: Dieses Auto gilt als Erfolgsmodell von Porsche. Für den Stuttgarter Sportwagenbauer aus der Volkswagen-Familie war es der erste SUV.
8: Es ist eine der größten Produktaufwertungen, die wir jemals bei Porsche gemacht haben.
7: Inzwischen wird die 4. Generation gebaut, und zwar im zweitgrößten VW-Werk in Bratislava. Die Produktionslinie in der slowakischen Hauptstadt wurde modernisiert und im Februar feierlich eröffnet. Im Juni kam überraschend die Kehrtwende. Bratislava könnte die Flaggschiff-Produktion des Cayenne an Leipzig verlieren. Das sächsische Werk gilt als nicht ausgelastet, aber auch als teuer. Die Produktionsverlagerung zurück nach Deutschland soll an harte Sparvorgaben von 30% geknüpft sein, wenn sie wirklich kommt. Wie slowakische Medien berichten, ist das noch nicht ausgemacht. Pavol Prepiak vom Verband der slowakischen Autoindustrie ist vorsichtig optimistisch. In der ganzen Prozessoptimierung bei Volkswagen sehe ich eine Chance, dass weitere Modelle in die Slowakei kommen. Denn die VW-Fabrik hier ist sehr flexibel. Zum Beispiel aus den beiden Werken in Deutschland, die geschlossen werden könnten, die zu 100% Elektrofahrzeuge herstellen. Das wären Emden in Niedersachsen und Zwickau in Sachsen. Laut dem Spiegel plant Volkswagen, den Nachfolger des elektrischen Audi Q4 aus Zwickau nach Bratislava zu verlagern. Der neue Volkswagen ID4 soll demnach ins tschechische Skoda-Werk in Mladá Boleslav wandern. Darüber hinaus steigt Volkswagen in eine Batteriefabrik im südslowakischen Šurany ein. Dort baut der chinesische Hightech-Spezialist Goshen bereits an einem Werk. Die Slowakei könnte besser durch die Volkswagen-Krise kommen als befürchtet. Besonders was Bratislava betrifft. Unter einem Dach produzieren dort rund 11.000 Menschen für 4 VW-Marken, für Volkswagen, Audi, Skoda und Porsche. Das Werk sei wegen der niedrigeren Löhne in der Slowakei effizient, so Arbeitsmarktexpertin Monika Martišková. Das Volkswagen-Modell hat jahrzehntelang gut funktioniert, wobei die günstigeren Standorte im Ausland mit geringeren Arbeitskosten dieses deutsche Modell in gewisser Weise subventioniert haben. Die zweite VW-Fabrik in Martin in der Mittelslowakei liefert Komponenten für mehr als 60 Automodelle von 6 Marken. Das Werk soll verkauft werden, möglicherweise an die Konzerntochter MAN. Auch die rund 350 Zulieferfirmen machen sich weiter Sorgen. Volkswagen Slowakia ist das umsatzstärkste Unternehmen des kleinen EU-Landes. Dazu kommen Werke anderer Unternehmen wie Kia, Stellantis, Jaguar Land Rover und bald Volvo. Den anhaltenden Absatzrückgang der Autoindustrie hält Radovan Jurana vom Think Tank Ines für einen Weckruf für die Slowakei. Die Slowakei bietet derzeit kein Unternehmensumfeld, dem ausländische Investoren vertrauen. Das Staatsdefizit ist gewaltig. Wir haben die höchste Körperschaftssteuer der Region und die zweithöchsten Arbeitskosten im postkommunistischen Raum. Unsere Wettbewerbsvorteile verschwinden langsam.
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3: Seit Wochen protestieren Schülerinnen und Schüler und in Frankreich und machen auf ihre Lage dort aufmerksam. Immer wieder gehen Hunderttausende auf die Straße, um für bessere Lern- und Studienbedingungen zu demonstrieren. Und junge Menschen, die sich für ihre Zukunft einsetzen, die gibt es nicht nur in Frankreich, sondern auch in Belgien und Indien. Was sie bewegt, wofür sie kämpfen und was sie verändern wollen, berichten nun unsere Korrespondenten. Den Anfang macht Kai Rienecker in Paris.
9: In Frankreich waren wieder Hunderttausende Protestierende auf den Beinen. In Paris waren die Schüler in der Minderheit. Dort gingen vor allem Studentinnen und Studenten sowie Gewerkschaftler auf die Straße. Sie bekamen prominente Unterstützung durch die schwedische Aktivistin Greta Thunberg. Geld für die Oberstufen, nicht für die Milliardäre, nicht für den Krieg, stand auf Flugblättern. Auf vielen selbstgebastelten Plakaten gab es Kritik an der Regierung von Präsident Macron und Premier Le Cornu, an der Polizeigewalt, aber auch die Forderung, die junge Generation müsse jetzt aufstehen für eine gerechtere und lebenswerte Zukunft. Die Proteste konzentrieren sich längst nicht mehr nur auf die Schulen. In Paris waren stundenlang Zehntausende friedlich auf der Straße, machten Musik und tanzten. Nur eine Minderheit von einigen hundert Demonstranten, zumeist vermummt und schwarz angezogen, lieferten sich am Ende gewalttätige Auseinandersetzungen mit den Sicherheitskräften, die sich bis dahin auffällig zurückgehalten hatten. Auch in Lyon und Straßburg kam es zum Eingreifen der Polizei. Die französische Regierung steht unter einem enormen Druck und hat bisher keine größeren Zugeständnisse gemacht. Frankreich ist hoch verschuldet und hat Mühe, einen Haushalt für das kommende Jahr aufzustellen. Für Samstag sind neuerliche Proteste angekündigt. Kai Rinecker, Paris.
7: Seit knapp 2 Wochen nun sind in Belgien Schülerinnen und Schüler auf den Straßen. Gegen Kürzungen im Bildungsbudget und sehr konkret für bessere Schulgebäude, Lernbedingungen und angepasste Schulzeiten. Alles begann zunächst mit verhältnismäßig kleinen Protestaktionen in wallonischen Städten wie Liège, Mons oder Namur. Also in der französischsprachigen Gemeinschaft Belgiens, inspiriert auch von den Protesten in Frankreich. Nach rund einer Woche aber machten die Proteste landesweite Schlagzeilen, als allein am Rande von Schülerdemos in Liège, also Lüttich, 22 Polizisten leicht verletzt wurden. Es kam zu etlichen Festnahmen, Straßenblockaden, zu kleinen Bränden und eingeschlagenen Fensterscheiben. Seither zieht die Protestwelle quer durchs Land und hat längst auch die Hauptstadt Brüssel erreicht. Am Wochenende wurde dort deutlich, dass die inhaltlichen Motive aber auch schnell ins Hintertreffen geraten. Der Protest der Schüler wurde Teil eines großen Streik- und Aktionstags, zu dem die belgischen Gewerkschaften angesichts der generellen Sparmaßnahmen der Regierung aufgerufen hatten. Laut Behörden kam es zu schweren Störungen der öffentlichen Ordnung. Und daher war auch weniger zu hören von dem eigentlichen Ziel der meisten protestierenden Schülerinnen und Schüler, nämlich einem aus ihrer Sicht gerechteren Schulsystem, das auch denjenigen eine Chance gibt, die weniger Mittel für Nachhilfe und Fördermaßnahmen haben. Aus Brüssel, Katrin Schmidt.
10: Wir haben eine Verantwortung gegenüber dem Planeten, gegenüber nachfolgenden Generationen und wir müssen die Demokratie retten. Das sagten junge Demonstrierende in Neu-Delhi kürzlich in die Mikrofone der ARD. Seit Wochen gehen vor allem junge Menschen in Indien auf die Straße, überall im Land, oft angeführt von der sogenannten Kakerlaken-Volkspartei, der Cockroach Junta Party, einer aus Satire entstandenen Jugendbewegung. Die aktuellen Proteste richten sich gegen den Leiter der obersten Wahlkommission. 130 Millionen Stimmen sind aus den Wahlverzeichnissen gestrichen worden, Kritiker sagen oft unberechtigt und vor allem zugunsten der Regierung. Aber das ist nur vordergründig. Insgesamt richtet sich der Frust der Demonstrierenden gegen die Regierung, von der sie sich nicht ernst genommen fühlen, sondern geschmäht und als Bedrohung dargestellt, und gegen das marode Bildungssystem. Viele Protestströmungen fließen derzeit in Indien zusammen. Die Oppositionsparteien und ihre Jugendabteilungen mobilisieren die Massen gegen die Regierung. Viele solidarisieren sich auch mit der Sache der Frauen, denn auch die gehen, vor allem abends, in Protest auf die Straße. Nach wiederholten Gruppenvergewaltigungen verlangen sie ein Recht auf Sicherheit. Lena Bodewein, Neu-Delhi.
3: Schülerproteste in Frankreich, Belgien und in Indien. Seit Wochen protestieren junge Menschen ja. Wie entstehen solche Protestbewegungen überhaupt? Und warum ist es in Deutschland aktuell vergleichsweise ruhig, obwohl die Unzufriedenheit mit der Regierung doch hier gerade auch historische Höchststände erreicht? Mein WDR-Kollege Tobias Strauß hat darüber mit Nina Wienkoop gesprochen. Sie ist Protestforscherin am Institut für Protest- und Bewegungsforschung und Wissenschaftlerin an der Hochschule für angewandte Wissenschaften in Hamburg. Was braucht es denn eigentlich, damit aus Frust über eine Situation eine Protestbewegung wird?
11: Tatsächlich braucht es erstmal eine gute politische Gelegenheit, also auch erstmal die Wahrnehmung dessen, dass jetzt der Moment ist, zum Beispiel aktiv zu werden. Und dann natürlich erstmal die Strukturen auch, also die Organisation, dass man gemeinsam aktiv wird, dass man in eine kollektive Handlungsmacht kommt. Und da sieht man natürlich ganz klar, dass in Frankreich da sehr viele Strukturen auch schon vorhanden sind. Beispielsweise Allianzen mit Gewerkschaften auch sehr viel natürlicher sind, sage ich mal, als wir das in Deutschland kennen.
12: Das heißt, vielleicht einfach eine etwas ausgeprägtere Protestkultur oder Struktur?
11: Auf jeden Fall eine andere Protestkultur, würde ich sagen, die ja zum Beispiel auch ein anderes Streikrecht hat. Also das Streikrecht ist viel breiter angelegt, Generalstreik in Frankreich ja auch viel normaler, also auch diese Solidaritätsstreiks nenne ich das mal, also dass auch andere Gruppen sehr schnell mitstreiken, so wie jetzt ja auch LehrerInnen-Gewerkschaften sehr schnell aufgesprungen sind. Das würde ich sagen, ist in Frankreich auch sehr besonders, aber auch ja deutlich anders als eben in Deutschland.
12: Das sehen wir ja auch in Belgien, da sind ja jetzt auch schon die Gewerkschaften dazugekommen. Da verwischen dann ja aber schon auch ein Stück weit die inhaltlichen Motive, oder?
11: Ja, wobei die Motive verändern sich eh. Also das muss man mal sagen. Auch jetzt, würde ich sagen, sieht man schon auch in Interviews mit den Protestierenden, dass ja, ich sag mal, von den kleineren, also konkreteren Reformthemen, eben wie Sie es schon angesprochen haben, die Gebäudesanierung oder eben der LehrerInnenmangel, es sich ja schon auch ausgeweitet hat, wo es grundsätzlich darum geht, Zukunft wieder mehr mitzugestalten und auch positive Zukunftsvisionen, höre ich immer wieder raus, dass das den jungen Menschen ganz stark aus der Politik fehlt. Und das sehen wir natürlich und hören wir auch immer wieder aus Jugendprotesten hier in Deutschland.
12: Das heißt aber ja auch für die Politik, wenn sie den Protestierenden jetzt entgegenkäme und sagen würde, was ja auch teilweise schon passiert ist, wir machen mehr Geld locker für Sanierungen und vielleicht auch für mehr Vertretungslehrer und so, dann reicht das möglicherweise gar nicht, weil der Konflikt tiefer liegt.
11: Absolut, ja. Also ich könnte mir gut vorstellen, gerade weil die Organisation, also der Organisationsgrad jetzt schon sehr hoch ist und auch die Mobilisierung ja, kann man schon so sagen, sehr erfolgreich ist, weil sie wirklich sehr landesweit funktioniert hat und auch medial sehr stark, wie man auch hier in Deutschland jetzt sieht, wahrgenommen wird, kann ich mir gut vorstellen, dass da wirklich die konkreten Angebote, was jetzt die Schulreform angeht und so weiter, nicht ausreicht, sondern vielleicht auch wirklich weitere Forderungen gestellt werden, nach zum Beispiel eben ja auch mehr Einbindung von jungen Menschen in die Politik. Jedenfalls ist es das, was ich ganz stark höre. Und das, ehrlich gesagt, wie gesagt, wird auch in Deutschland immer wieder oder ist auch aktuell ja immer wieder ein Thema.
12: Ja, wir haben in Deutschland ja in den letzten Jahren auch immer wieder große Proteste gesehen. Fridays for Future haben wahrscheinlich die meisten noch gut in Erinnerung. Aber auch Demonstrationen gegen Rechtsextremismus nach der Berichterstattung über das Treffen von AfD-Politikern mit dem rechtsextremen Martin Sellner in Potsdam. Aktuell passiert aber eigentlich gar nicht mehr so viel in Sachen Protesten. Haben Sie dafür eine Erklärung, warum in Deutschland gerade vergleichsweise Ruhe herrscht?
11: Das ist immer eine gute Frage, weil wir natürlich immer weniger wissen über diejenigen, die jetzt nicht aktiv sind. Aber grundsätzlich erstmal gesprochen gibt es immer sogenannte Protestwellen. Und da sieht man eben genau, in Deutschland gab es auch sehr starke. Also 2019 eben, wie Sie angesprochen haben, mit den Fridays for Future Protesten und jetzt 2024 auch. Insofern oft verändert sich Protest dann auch. Also wir sehen ja zum Beispiel im Klimabereich eine Institutionalisierung, also sprich viele junge Menschen waren jetzt sehr aktiv bei Volksentscheiden, wie zum Beispiel hier in Hamburg, von wo aus ich gerade spreche, mit dem Zukunftsentscheid. Also das heißt, Protestformen verändern sich auch. Dass es jetzt aktuell, ich sag mal, von jungen Menschen nicht ganz so laut ist, ist erstmal, würde ich sagen, trotzdem kein Zeichen dafür, dass jetzt Zufriedenheit herrscht, wie Sie auch schon angesprochen haben. Ganz im Gegenteil. Ich finde, es wird immer wieder deutlich, gerade das Thema, wie viel sind wir eigentlich bei Zukunftsgestaltung, irgendwie, wie viel stark werden wir da gefragt, welche Perspektiven wird uns gegeben, das höre ich durchaus aus allen möglichen Richtungen immer wieder, nur vielleicht aktuell eben nicht in Form von Straßenprotest.
12: Und spätestens, wenn dann doch eine Wehrpflicht wieder eingeführt werden sollte, würden wir wahrscheinlich größere Proteste wieder sehen, oder?
11: Genau, zum Beispiel da und tatsächlich, wir sehen eben auch, wie Sie auf die verschiedenen Themen ansprechen. Es sind ja auch viele Themen, ne? Also es geht jetzt hier um eben Klimathemen und Fragen. Dann Wehrpflicht jetzt ganz aktuell. Auch ehrlich gesagt, der Schock über die Landtagswahlen in Sachsen-Anhalt, der junge Menschen auch sehr stark bewegt. Jedenfalls ist es das, was ich auch persönlich immer wieder erlebe als Dozentin mit Studierenden im Kontakt, dass sie das gerade sehr beschäftigt. Also auch mal sehen, was das jetzt auch nochmal bewirkt und auswirkt. Aber das muss ja auch erstmal wieder auch ein bisschen eine Gelegenheit kommen. Also auch dieser Moment, um zu sagen, jetzt lohnt sich der Straßenprotest, jetzt ist der Moment dafür. Und das ist vielleicht jetzt gerade nicht da.
3: Sagt Nina Wienkoop im Gespräch mit Tobias Strauß.
2: Kultur.
3: 87 Jahre alt ist Volker Schlöndorff jetzt und an den Ruhestand denkt der Regisseur aber noch lange nicht. Diese Woche kommt sein neuer Film Heimsuchung bundesweit ins Kino. Eine Romanverfilmung, wie schon sein 1966 in Cannes ausgezeichnetes Regiedebüt Der junge Törleß oder Die Blechtrommel, für die er 1980 als erster deutscher Filmemacher den Oscar für den besten internationalen Film erhalten hat. Wie gelungen seine neue Literaturadaption ist, berichtet Bettina Dunkel.
7: Als die Welt in Volker Schlöndorffs neuem Film noch perfekt erscheint, stellt ein jüdisches Mädchen eine Frage. Warum schauen alle immer so gern aufs Wasser? Vielleicht, so mutmaßt ihr Vater, weil über dem Wasser so viel leerer Himmel sei. Und manchmal würden Menschen gern einfach mal nichts sehen. Hinschauen und gleichzeitig wegschauen. Das ist eins der bestimmenden Themen in Heimsuchung, eine Jahrhundertgeschichte. Ein Haus am brandenburgischen Scharmützelsee ist der zentrale Ort dieser so politischen wie persönlichen Deutschlandchronik. Auf kleinstem Raum wird von großen Umbrüchen erzählt. Vom Ende der Weimarer Republik, dem Nationalsozialismus, der DDR, der Nachwendezeit. Und von Flucht, Vertreibung, der Suche nach Sicherheit, dem Verfall der Moral.
13: Jetzt ist uns die Heimat zur Falle geworden.
7: Basis dieses komplexen Stoffs ist der Roman Heimsuchung von Jenny Erpenbeck. Das anfangs erwähnte Gespräch zwischen Vater und Tochter kommt auch im Buch vor. Als Schlüsselszene zu erkennen, ist es dort jedoch nicht so leicht. Dazu ist der Erzählstil zu fragmentarisch, wechseln die Zeitebenen zu sehr. Was auch Volker Schlöndorff vor Herausforderungen gestellt hat. Denn obwohl der Impuls zur Verfilmung von ihm ausging, beim Verfassen des Drehbuchs merkte er bald,
14: ist ja grauenhaft, ist ja dauernd Flashback vor, was hinter und so weiter. Ist mir ja völlig verloren als Zuschauer und habe versucht, lässt sich diese Geschichte auch chronologisch erzählen.
7: Natürlich ging das, weil Schlöndorff im Laufe seiner 60 Jahre umfassenden Karriere schon zahlreiche Romane für die Leinwand adaptiert hat und weil Jenny Erpenbeck ihn unterstützt hat, vor allem beim Ausarbeiten der Dialoge, die es im Roman praktisch nicht gibt.
14: Es sind nur lauter Augenblicke nebeneinander. Wie sollen die denn zusammenhalten? Ja, da bist du gefordert. Muss halt jede Szene so interessant sein, dass man sich auf die nächste freut.
7: Wobei freuen angesichts der beklemmenden Ereignisse nicht unbedingt das richtige Wort ist. Die Kostüme, die Landschaft und das Haus am See, gedreht wurde im südlich von Potsdam gelegenen Sommerhaus von Albert Einstein, sind zwar eine Augenweide, doch was hier im Lauf der Jahrzehnte geschieht, wirft dunkle Schatten auf das Idyll. Lars Eidinger spielt einmal mehr einen schmierigen Widerling. Als NS-treuer Architekt nutzt er die Not seiner jüdischen Nachbarn aus, die zu Flucht und Grundstücksverkauf gezwungen sind.
15: Ich könnte Ihnen etwa die Hälfte zahlen, inklusive der Hütte.
7: Eine andere Form der Gefühlskälte transportiert Martina Gedeck. Auch sie sticht aus dem Cast heraus, spielt in einem späteren Kapitel des Films eine aus dem russischen Exil heimgekehrte Schriftstellerin. Um in dem nun in der DDR gelegenen Seehaus ein besseres Leben führen zu können, verrät sie ihre Ideale.
16: Ich kehre heim. Aber würde uns dieses Deutschland je wieder Heimat sein?
7: Sie scheitert, wie so viele andere in Heimsuchung. Auf der Suche nach Heimat und Geborgenheit werden sie von den Geistern der Vergangenheit heimgesucht, werden mit persönlichen Fehlern konfrontiert, die auch für die Verfehlungen der Gesellschaft stehen. Den nüchternen und auch deswegen so einnehmenden Stil der Buchvorlage kann Schlöndorff nicht auf die Leinwand übersetzen. Bisweilen wird es doch arg pathetisch. Aber vielleicht wollte er genau das. Denn mit Emotionen erreicht man Menschen. Idealerweise auch jene, die zunehmend geschichtsvergessen sind und die aktuellen politischen Umbrüche betrachten wie die Filmfiguren am See. Sie schauen hin und sehen gleichzeitig weg.
3: Heimsuchung, eine Jahrhundertgeschichte. Volker Schlöndorffs Verfilmung des Jenny Erpenbeck-Romans läuft ab morgen in unseren Kinos.
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3: Süße Getränke sollen von Juli an teurer werden. Das Bundeskabinett hat sich auf einen Gesetzentwurf für eine Zuckersteuer geeinigt. Daran findet die Neue Osnabrücker Zeitung nicht viel Gutes.
17: Der Staat treibt die Preise. Die Unternehmen geben die Abgabe an die Verbraucher weiter. Offen ist, ob die Verbraucher ihren Konsum wirklich ändern oder die Teuerungen schlicht in Kauf nehmen. Hinzu kommt der bürokratische Aufwand der Steuererhebung für Industrie, Handel und Staat. Auch das kostet Geld. Es macht den Anschein, als liege der Sinn der Steuer vor allem in den staatlichen Mehreinnahmen.
3: Das sehen viele Medien anders. So auch unser Gastkommentator, das ist heute Harald Likus von der Braunschweiger Zeitung.
18: Natürlich gibt es Schimpfe, doch so richtig überzeugend sind die Einwände nicht. Der Vorwurf der Scheinheiligkeit, also dass man über die Zahngesundheit der Limonaden-Junkies spricht, eigentlich aber nur die löchrigen Staatsfinanzen im Sinn hat, geht am Wesen der Politik vorbei. Seriösen Annahmen zufolge wird beides gelingen. Die Steuer dient dazu, die Beiträge zur Krankenversicherung stabil zu halten Und die Steuer führt dazu, dass viele sparsame und besonders viele junge Menschen extrem gesüßte und also extrem ungesunde Getränke verschmähen. Natürlich wäre die Verteuerung einer Cola-Flasche um 40 Cent ab Sommer 27 keine Kleinigkeit. Natürlich darf jeder Staat die Bevormundung der Bürger nicht zu weit treiben. Doch das falsche Signal, das manche aus der CDU jetzt darin sehen, ist die Steuer gerade nicht.
3: Die Meinung unseres Gastkommentators Harald Likus von der Braunschweiger Zeitung. Ähnlich sieht es auch Anja Braun aus der ARD-Wissenschaftsredaktion und sie ergänzt:
19: Aus der Union kommt die Kritik, der Staat solle nicht zu stark lenken, er sei doch kein Ernährungscoach. Mündige Bürgerinnen und Bürger könnten selbst darauf achten, wie viel Zucker wo drin ist. Aufklärung wäre doch viel besser als Steuern. Doch ganz so leicht ist es nicht. Denn die Lebensmittelindustrie arbeitet ja gezielt daran, den freien Willen der Konsumenten auszuhebeln. Softdrinks sind oft darauf ausgelegt, dass die extreme Süße im Mund gar nicht als zu viel wahrgenommen wird, sondern Lust auf den nächsten Schluck macht. Deshalb macht die Zuckersteuer als Lenkungselement durchaus Sinn. Denn nicht nur der einzelne Konsument, sondern auch das Gesundheitssystem würde profitieren.
3: Anja Braun aus der ARD-Wissenschaftsredaktion. Die Badische Zeitung glaubt dagegen nicht, dass es der Regierung tatsächlich um den gesundheitlichen Effekt geht.
17: Was nicht gesagt wird, die zu erwartenden Milliardenbeträge werden in den allgemeinen Haushalt von Finanzminister Klingbeil fließen, nicht ins Gesundheitssystem. Sie werden für das Stopfen von finanziellen Löchern verwendet, kurz wie langfristig. Deshalb kann der Minister gar kein Interesse daran haben, den Konsum zuckerhaltiger Getränke zurückzudrängen. Sollten Kinder und Jugendliche und ihre Eltern tatsächlich wesentlich weniger davon kaufen, gingen die Erträge zurück. Die Bundesregierung wettet also darauf, dass die vorgeblich angestrebte Wirkung gar nicht eintritt.
3: Der Stern findet die Beschwerden über die neue Steuer übertrieben.
17: Die Steuer belastet gerade nicht den normalen Alltagseinkauf. Wasser, Milch, Säfte und sogar die umstrittenen Zero-Getränke werden dadurch keinen Cent teurer. Und selbst für Hardcore-Konsumenten wird es am Ende wahrscheinlich gar nicht so viel teurer. In Großbritannien, wo es die Zuckersteuer seit 2018 gibt, haben Softdrink-Hersteller nach der Einführung den Zuckergehalt vieler Produkte einfach ein bisschen gesenkt, um unter die steuerrelevanten Grenzen zu kommen. Allen Cola-Fans und teuer Steuerrufern möchte man daher sagen, bitte heult leiser. Wer meint, jeden Tag einen Liter Zuckerwasser trinken zu müssen, der zahlt eben künftig 95 Euro bis 117 Euro Zuckersteuer im Jahr. Das wäre immer noch ein günstiger Weg, um seine Gesundheit zu ruinieren.
3: Das waren die Standpunkte. Zusammengestellt hat sie heute Johannes Zuber.

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1: Um 0 Uhr Mitternacht mit Olaf Knapp. Der durchschnittliche Zusatzbeitragssatz für die gesetzliche Krankenversicherung könnte im kommenden Jahr mit 2,9% stabil bleiben. Das hat Gesundheitsminister Lindemann bestätigt auf Grundlage der Finanzprognose des GKV-Schätzerkreises. Gisela Former aus der Nachrichtenredaktion erläutert, was das für die Versicherten bedeutet.
2: Der durchschnittliche Zusatzbeitrag ist nur eine Rechengröße. Die tatsächliche Höhe legt jede Krankenkasse individuell fest. Der Zusatzbeitrag wird zusätzlich zum regulären Beitragssatz von 14,6% fällig. Insgesamt zahlen Arbeitnehmer und Arbeitgeber also je zur Hälfte 17,5% des Bruttolohns an die Krankenkassen. Die Empfehlung ist aber keine Garantie, dass es nicht doch zu Beitragssteigerungen kommt. Für 2026 war der durchschnittliche Zusatzbeitrag auch bei 2,9% festgelegt worden. Tatsächlich betrug er im Durchschnitt gut 3,1%.
1: An allen deutschen Bahnhöfen gilt von heute an ein Alkoholverbot. Das bedeutet, dass auf den Bahnsteigen oder auch in den Wartehallen kein Alkohol mehr getrunken werden darf. In einigen Orten schließt das auch die Vorplätze mit ein. Bahnhofskneipen oder auch die Züge der Deutschen Bahn betrifft das aber nicht. So ein Verbot gibt es bereits an einigen großen Bahnhöfen und wird jetzt auf alle ausgeweitet. Die Bundeswehr schafft sogenannte Netzwerferdrohnen an. Laut Verteidigungsministerium hat der Haushaltsausschuss des Bundestags dem zugestimmt. Ziel ist es, Kasernen und andere Liegenschaften vor Spionage- und Sabotagedrohnen zu schützen. Die Netzwerferdrohnen werden in der Regel zusammen mit anderen Systemen wie Störsendern und Radar eingesetzt. Sie fangen gegnerische Drohnen mit einem Netz ein. Im Gegensatz zu einem Abschuss besteht so keine Gefahr durch umherfliegende Trümmerteile. In der Fußball-Champions League hat Stuttgart mit 3:0 bei Slovan Bratislava gewonnen. Borussia Dortmund dagegen kassierte eine 0:1 Niederlage bei Bodø Glimt in Norwegen. Aus der Sportredaktion Hendrik Lückhoff.
3: Borussia Dortmund tat sich auf dem Kunstrasenplatz im norwegischen Bodø nahe des Polarkreises schwer. Nach einer schwachen ersten Hälfte kassierte der BVB zu Beginn des zweiten Durchgangs den verdienten Gegentreffer. Erst danach wachten die Dortmunder auf. Zum Ausgleich reichte es trotzdem nicht. Deutlich besser lief's für den VfB Stuttgart, der beim slowakischen Meister Slovan Bratislava überlegen war und verdient mit 3:0 gewann. Für den VfB war es der zweite Sieg im zweiten Champions-League-Spiel.
1: Das Wetter in Deutschland. Nachts überall trocken, bei Tiefstwerten von 14 Grad auf Helgoland bis 0 Grad im Bayerischen Wald. Am Tage dann meist freundlich, im Süden gebietsweise länger neblig trüb, 15 bis 23 Grad. Und am Freitag nach Nebel sonnig, von Nordwesten her Wolken, mit Regen bis zu 24 Grad. Es ist 0:03 Uhr.
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4: Die A2 Hannover Richtung Dortmund ist zwischen Herford, Bad Salzuflen und Ostwestfalen-Lippe wegen Bauarbeiten noch bis 0:30 Uhr gesperrt. Die A24 Hamburg Richtung Berlin ist zwischen Hamburg-Horn und Jenfeld wegen Bauarbeiten bis morgen 20 Uhr gesperrt. Hier ist eine Umleitung eingerichtet. Die A81 Singen Richtung Schaffhausen ist zwischen Kreuz Singen und Hilzingen wegen Bergungsarbeiten gesperrt. Wir gehen nach Berlin. Die A113 Neukölln Richtung Schönefeld. Die ist zwischen Spätstraße und Schönefeld Nord wegen Tunnelwartungsarbeiten bis ca. 5 Uhr noch gesperrt.
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4: Heute vom NDR in Hamburg mit Jochen Fischer im Studio. Das internationale Interesse an diesem Prozess ist groß am hamburgischen Oberlandesgericht. Da hat gestern der sogenannte Nord Stream-Prozess begonnen. Angeklagt ist ein 50-jähriger Ukrainer, unter anderem wegen des Vorwurfs eines Kriegsverbrechens. Er soll laut Anklage maßgeblich an der Sprengung der Nord Stream-Pipelines vor 4 Jahren beteiligt gewesen sein. Der Bericht von Frauke Reinig.
5: Lange Schlangen am Morgen vor dem altehrwürdigen Gerichtsgebäude in Hamburg. Eine kleine Gruppe Demonstranten hält daneben Schilder hoch. Russland ist ein Terrorist, ist unter anderem da zu lesen. Daneben wehen ukrainische Flaggen. Sie wollten ihre Solidarität mit dem Angeklagten zeigen, so die Demonstranten. Vor dem Verhandlungssaal dann Sicherheitskontrollen wie an einem Flughafen. Zuschauer und Journalisten müssen sich per Körperscanner durchleuchten lassen. Das internationale Medieninteresse ist enorm, sagt Gerichtssprecherin Mareike Franzen.
6: Es haben sich schon im Vorfeld des Verfahrens über 100 Medienvertreter hier akkreditiert. Und auch im Nachgang haben sich noch viele interessiert gezeigt. Darunter sind Vertreter aus Ländern wie den USA, Russland, der Ukraine, aber auch chinesische interessierte Medien aus Frankreich, aus dem United Kingdom.
5: Verhandelt wird in Hamburg, weil nicht jedes Bundesland Staatsschutzfälle verhandeln kann.
6: Die Pipelines, die landen in Mecklenburg-Vorpommern an. Und mit Mecklenburg-Vorpommern etwa hat der Staat Hamburg einen Staatsvertrag, dass Staatsschutzdelikte, die auf diesem Boden dort begangen sein sollen, auch in Hamburg mitverhandelt werden.
5: Der Angeklagte Seri K. kommt im Anzug und mit millimeterkurzgeschorenen Haaren in den Gerichtssaal. Er salutiert kurz in Richtung Zuschauerraum, lächelt freundlich zur Richterbank. Dann lauscht er mit ernster Miene, mit weißen Kopfhörern, der ukrainischen Übersetzerin, als Bundesanwalt Stefan Schmidt die Anklage verliest. Die wirft dem 50-jährigen ehemaligen ukrainischen Offizier unter anderem ein Kriegsverbrechen vor, sagt Schmidt nach der Verhandlung.
7: Der Angeklagte soll eine Gruppe aus mehreren Berufstauchern, einem Sprengstoffexperten und einem Skipper angeführt und beaufsichtigt haben, die Sprengsätze an den Gaspipelines Nord Stream 1 und Nord Stream 2 in der Nähe der Ostseeinsel Bornholm anbrachte. Nach dem Ergebnis der Ermittlungen bestehen hinreichende Verdachtsmomente, dass die Tat im fremdstaatlichen Auftrag ausgeführt wurde.
5: Lars Brügeler aus dem Anwaltsteam des Angeklagten sieht keine Grundlage für eine Verurteilung.
8: Erstens, es gibt keine unmittelbaren Beweise für einen Tatnachweis. Zweiter Punkt, Kriegsverbrechen wurden und werden bis heute ausschließlich von einer Seite begangen, und das ist die russische Seite. Dritter Punkt, selbstverständlich handelte es sich bei den Nord Stream Pipelines um legitime kriegerische Angriffsziele, weil es sich nicht um zivile Einrichtungen, sondern um militärische handelte. Und viertens ist zu sagen, dass das Dilemma der Verteidigung ist, dass sich der Angeklagte aufgrund seiner nicht erteilten Aussagegenehmigung nicht verteidigen kann.
5: Seri K. dürfe auch mit seinen Anwälten nicht über geheime Vorgänge sprechen. Das hätten ihm zwei Vorgesetzte nachweislich schriftlich untersagt.
8: Und wenn seine Vorgesetzten ihm heute keine Aussagegenehmigung erteilen, ist er daran gehindert. Denn würde er gegen diese nicht erteilte Aussagegenehmigung verstoßen, drohten ihm in der Ukraine ganz signifikante Strafen. Das kann bis zu einer lebenslangen Freiheitsstrafe gehen.
5: Das Anwaltsteam beantragt deshalb die Einstellung des Verfahrens. Eine echte Verteidigung sei so nicht möglich, so das Argument. Ob es sich hier überhaupt um ein Kriegsverbrechen handelt, ist eine zentrale Frage des voraussichtlich langwierigen Prozesses. Gerichtssprecherin Mareike Franzen.
6: Ich glaube, die Anklage listet etwa über 40 Zeugen. Ob die aber auch wirklich alle geladen und gehört werden, steht dann natürlich noch auf einem anderen Blatt. Es gibt viele internationale Bezüge, also durchaus ein umfassendes Programm für den Senat, dem er sich aber auch widmen wird.
5: Allein bis Ende Januar sind 23 weitere Verhandlungstermine angesetzt.
4: Joachim Weber ist Experte für Geopolitik und maritime Sicherheit, Senior Fellow für strategische Vorschau und Risikoanalyse an der Uni in Bonn. Mein NDR-Kollege Tim Krohn hat ihn gefragt, wie er denn dieses Verfahren einschätzt. Kommt da die volle Wahrheit ans Licht?
9: Ja, also die volle Wahrheit wird wahrscheinlich insofern nicht ans Licht kommen, weil auch in diesem Prozess diejenigen, wenn es denn so sein sollte, nicht zugeben werden, dass sie von allerhöchster Stelle autorisiert worden sind. Insofern bleibt es sicherlich eine Vermutung, ob der Präsident Selenskyj diesen Anschlag befohlen hat oder von ihm zumindest Kenntnis hatte. Da werden wir wahrscheinlich hinterher genauso schlau sein wie vorher. Aber dass die Befehlskette wohl bis zum Oberbefehlshaber damals, dem General Saluschny, reicht, das halte ich in der Sache für ziemlich geklärt. Ja.
10: Was könnte denn, um vorsichtshalber nochmal im Konjunktiv zu bleiben, die Ukraine für ein geopolitisches Interesse an diesem Anschlag gehabt haben?
9: Na, das Ziel war damals ganz einfach und klar definiert. Russland kann diesen Krieg und konnte diesen Krieg führen, wenn es weiter einen großen Zustrom an Devisen hat. Und der kam bei den Russen ja im Wesentlichen aus dem Verkauf von Hydrocarbonaten, sprich also dem Export von Öl und Gas vor allen Dingen letzteres. Und dadurch, dass man diesen Strang zerstörte, konnte man sozusagen verkünden, aus die Maus, nicht? Damit ist dieser Hauptexportzweig für die Russen erstmal lahmgelegt gewesen. Das war ein so großes, übergeordnetes Interesse, dass da wahrscheinlich alle anderen Überlegungen, wie dürfen wir das tun, sollten wir das tun, können wir das tun, was bedeutet das, wenn es rauskommt für die Position und die Stellung der Ukraine, dass das alles in den Hintergrund getreten ist. Das übergeordnete Ziel hat ja alles sozusagen determiniert.
10: Aber in dem Moment 2022, da lief ja kaum noch russisches Gas durch diese Pipeline nach Deutschland. Also die Versorgung war ja ohnehin schon gedrosselt und keineswegs mehr sicher.
9: Ja, das ist völlig richtig, aber das schließt das andere nicht aus. Man wollte eben einfach sicher gehen. Es hätte ja sein können, dass die Deutschen und die Russen sich irgendwie halbwegs verständigen und 3 Monate später wäre es wieder losgegangen. Oder die Russen hätten gesagt, wir haben es uns jetzt anders überlegt. Man muss ja im Hintergrund immer oder im Hinterkopf sozusagen haben als Blick auf das Ganze, dass ja auch die Sanktionspolitik der Europäischen Union immer völlig widersprüchlich geblieben ist. Also sanktioniert wurde ja bekanntlich nur Pipeline-Gas, wurde dieses Gas von den Russen aber vorher auf Schiffe gepumpt und als LNG dann heruntergefahren aus der Arktis, dann ist das fröhlich weitergegangen mit bedeutenden Steigerungsraten. Also während Pipeline auf Null gebracht worden ist, zunächst mal hat man ja Flüssiggas mit 100-200% Steigerung hier ständig weiter und bis heute auf unsere Märkte gefahren. Also das hätte auch anders kommen können und ich glaube, man wollte auf Nummer sicher gehen.
10: Mal angenommen, Herr Weber, die Beweisführung gelänge und das Gericht sieht es am Ende tatsächlich als erwiesen an, dass der Staat Ukraine das alles gesteuert hat. Was dann?
9: Ja, dann ist es sehr peinlich, nicht? Also zunächst muss man ja sagen, ein Strafverfahren dient dazu, Schuld von Individuen festzustellen. Um die geht es hier, nicht? Und dennoch kann eben die Beweiskette oder das, was man dort herausbekommt, in Urteilsbegründung hineinschreibt, dann ja bestimmte Sachverhalte natürlich nolens volens mit enthüllen. Und wenn das dann so ist, wie Sie sagen, dann ist das natürlich sehr, sehr peinlich. Und es ist ja auch sehr offenkundig, dass die Bundesregierung und die exekutive Gewalt in diesem Land dieses ganze Thema seit 4 Jahren wie eine heiße Kartoffel vor sich herschiebt, nicht? Und es nur die Justiz ist, die dank unseres gewaltengeteilten Systems hier diese Dinge aufgegriffen hat und zumindest bis zu dem Erkenntnisstand jetzt vorgetrieben hat, den wir inzwischen erreicht haben.
10: Aber welche politischen Konsequenzen könnte oder müsste das alles dann haben?
9: Ja, dann wird man den Bürgern in diesem Land hier sehr viel schwerer erklären können, warum wir denn die Ukraine bis an das Risiko eines Krieges mit Russland hinein und mit Zahlungen, die ja jetzt so ungefähr die 100-Milliarden-Grenze erreichen, warum wir sie weiter in diesem Ausmaß unterstützen, wenn sie gleichzeitig den größten Anschlag auf deutsche und europäische Energieinfrastrukturen seit 1945 vorgenommen hat. Das passt ja nicht zusammen, nicht? Und insofern wird die Exekutive nicht sehr begeistert sein, wenn ein solches Ergebnis da in ein Gerichtsurteil festgeschrieben werden sollte.
10: Ja gut, und Parteien wie die AfD, die fordern ja jetzt schon Schadenersatz und Strafmaßnahmen gegen die Ukraine. Dem müssten Sie dann doch eigentlich zustimmen.
9: Ja, hier ist eben der heikle Punkt erreicht. Wir haben ja weiterhin ein politisches Ziel daran, dass die Ukraine nicht kollabiert. Damit meine ich jetzt gar nicht dieses menschliche Empfinden, wie schrecklich das ist, unter welchem Angriffsdruck diese Menschen da stehen, was sie jeden Tag erleiden und erleben. Das ist ja auch sehr individuell verschieden, in welchem Ausmaß sich man davon sozusagen beeindrucken lässt. Aber wenn wir es jetzt nüchtern, geopolitisch, strategisch sehen, dann müssen wir feststellen, wir haben weiterhin ein Interesse daran, dass die Ukraine nicht zusammenbricht. Wir können froh sein, wenn dieser breite Puffer zwischen der polnischen Ostgrenze und Russland bestehen bleibt und die Russen uns nicht viele 100 Kilometer näher auf die Pelle rücken. Das Putin-Regime ist uns nicht freundlich gesinnt und insofern bleibt das deutsche Interesse am Erhalt der Ukraine bestehen. Und das verträgt sie natürlich nicht mit Strafmaßnahmen. Das heißt, man wird die Dinge dann im Grunde mehr oder minder Achselzucken nur zur Kenntnis nehmen können und wird sagen müssen, ja, jede Strafmaßnahme schwächt die Ukraine. Wir müssen uns darüber wohl nochmal unterhalten, aber wir können jetzt hier keine wesentlichen Schritte in die Tat umsetzen. Da sind die Hände, glaube ich, ziemlich gebunden.
11: Die Einschätzung von Joachim Weber, Experte für Osteuropa, für Geopolitik und maritime Sicherheit an der Universität in Bonn.
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11: Limo, Eistee, Energydrink, Fruchtnektar. Das sind alles Getränke, bei denen man mit wenigen Schlucken richtig viel Zucker trinkt. Über die negativen gesundheitlichen Auswirkungen von zu viel Industriezucker, da haben wir alle ja schon viel gehört. Nun greift die Bundesregierung ein. Sie hat sich auf eine Steuer für zuckerhaltige Getränke geeinigt. Vorgesehen ist ein zweistufiges Modell, je nach Menge. Also 26 Cent pro Liter bei einem Zuckergehalt ab 5 Gramm je 100 Milliliter. Das sind 50 Gramm pro Liter. Und noch teurer wird es ab 8 Gramm pro 100 Milliliter. Dann werden 32 Cent fällig. Aber auch der Bundestag muss am Ende dann ja noch zustimmen. Eva Huber.
5: Gut für die Gesundheit und gut für die Staatskasse. So lässt sich das Ziel zusammenfassen, das die Bundesregierung mit der Steuer auf gezuckerte Getränke verfolgt. Die Deutschen nehmen sehr viel Zucker zu sich. Das erhöht das Risiko für extremes Übergewicht, für Diabetes, für Herzinfarkt. Und das kostet das Gesundheitssystem jedes Jahr sehr viel Geld, erklärt der stellvertretende Regierungssprecher Steffen Mayer.
12: Die Versorgungskosten durch den erhöhten Konsum von gezuckerten Getränken belasten die Allgemeinheit mit über 2 Milliarden Euro pro Jahr. Mit Einführung der Zuckergetränkesteuer wollen wir erreichen, dass weniger Zucker konsumiert wird. So sollen langfristig die Kosten im Gesundheitssystem gesenkt werden, die durch die genannten typischen Krankheitsbilder entstehen.
5: Gerade Softdrinks wie Limo, Cola und Co. gelten unter Experten als fiese Zuckerquellen, weil sie kaum sättigen und durch die flüssige Form dazu verleiten, sehr schnell sehr viel Zucker zu essen. Die Steuer soll deshalb nur auf solche Getränke anfallen, nicht aber auf Schokolade oder Kekse. Greifen soll die Steuer, wenn die Getränke einen bestimmten Zuckergehalt überschreiten. Für einen Liter Limo bedeutet das, wenn da grob gesagt mehr als 16 Zuckerwürfel drin sind, dann muss der Hersteller die Steuer zahlen, nämlich 26 Cent Aufschlag. Ist noch mal einiges mehr an Zucker drin, steigt die Steuer auf 32 Cent pro Liter. Für kleine Getränkehersteller soll es Ausnahmen geben. Eine gute Idee, findet Sebastian Kruse von der Deutschen Adipositas-Gesellschaft, die sich für den Kampf gegen starkes Übergewicht einsetzt. Und er verweist auf Großbritannien, das seit Jahren so eine Steuer hat.
13: Die Fanta in Großbritannien ist weniger süß, als sie in Deutschland der Fall ist. Und es funktioniert trotzdem. Also die Menschen dort kaufen weiterhin dann die Fanta nur mit weniger Zucker.
5: Durch die Steuer haben Hersteller einen Anreiz, weniger Zucker in ihre Getränke zu mischen, ihn zum Beispiel durch Süßstoffe zu ersetzen. Dadurch umgehen sie die Steuer.
13: Als Ergebnis in Großbritannien sehen wir, dass die Unternehmen ihre Rezepturen angepasst haben, dort also weniger Zucker in einzelnen Getränken ist und die Leute konsumieren weniger die sehr hochgezuckerten Getränke.
5: Funktioniert diese Lenkungswirkung der Steuer also gut, kriegt der Staat weniger Steuereinnahmen. Ein Dilemma, denn die Bundesregierung will mit den Einnahmen aus der Steuer auch was Gutes für die Staatskasse tun. Rund 900 Millionen Euro pro Jahr soll die Steuer einbringen und sie soll die gesetzlichen Krankenkassen unterstützen. Weil das Finanzministerium das Geld dafür schon eingeplant hat, soll die Steuer sehr schnell kommen, schon Mitte nächsten Jahres. Das kritisiert Christoph Minhoff von der deutschen Ernährungsindustrie. Die Hersteller hätten so kurzfristig gar nicht genug Zeit, ihre Rezepte umzustellen.
14: Wäre es dem Finanzministerium darum gegangen, tatsächlich irgendwelche gesundheitlichen oder irgendwelche Effekte zu erzielen auf die Rezepturen, dann hätte es nicht eine solche schnelle Einführung gegeben. Die schnelle Einführung gibt es nur, um Steuern zu generieren.
5: Auch viele Landwirtschaftsminister von CDU und CSU aus den Bundesländern sind gegen die Steuer. Noch ist sie nicht endgültig beschlossen. Der Bundestag befasst sich jetzt damit. Das Ringen darum dürfte weitergehen.
0: Die Meinung.
11: Steuer auf zuckerhaltige Getränke. Dazu hat Anja Braun folgende Meinung.
15: Ja, eine Zuckersteuer macht Sinn. Vor allem, wenn man davon ausgeht, dass die Hersteller dann auf zuckerärmere Rezepturen umstellen, um ihre Marktanteile zu halten. Dann würden Verbraucher für die gleichen Preise gesündere Produkte bekommen. So ist es zumindest in Großbritannien geschehen, als dort schon vor 8 Jahren eine Zuckersteuer auf Softdrinks eingeführt wurde. Dass wir in Deutschland deutlich zu viel Zucker zu uns nehmen, nämlich im Schnitt 33 Kilo pro Jahr, ist eine Tatsache. Auch bei uns steigt die Zahl der adipösen und fettleibigen Menschen immer weiter an. Das hat nicht nur Folgen für die Gesundheit der Betroffenen, sondern wächst sich auch zu einer großen Belastung für das ganze Gesundheitssystem aus. Nun ist das eine, Schokolade, Gummibärchen oder auch ein Stück Torte zu essen, da weiß man, dass ordentlich Zucker drin steckt. Das andere aber sind die versteckten Zuckerzusätze, von denen wir Einzelne gar nichts bemerken. So ist Zucker als günstiger Füllstoff in vielen Convenience-Produkten wie zum Beispiel Tiefkühlpizza, Fertiglasagne oder Tomatenketchup drin. Aber vor allem und in hoher Konzentration in Erfrischungsgetränken. Die stehen besonders im Fokus, weil sie gerade von Heranwachsenden gerne konsumiert werden und hier schon ein Glas Limo reicht, um den Tagesbedarf an Zucker für einen Erwachsenen, nämlich 25 Gramm oder 5 Würfel Zucker, zu decken. Aus der Union kommt die Kritik, der Staat solle nicht zu stark lenken, er sei doch kein Ernährungscoach. Mündige Bürgerinnen und Bürger könnten selbst darauf achten, wie viel Zucker wo drin ist. Aufklärung wäre doch viel besser als Steuern. Doch ganz so leicht ist es nicht, denn die Lebensmittelindustrie arbeitet ja gezielt daran, den freien Willen der Konsumenten auszuhebeln. Softdrinks sind oft darauf ausgelegt, dass die extreme Süße im Mund gar nicht als zu viel wahrgenommen wird, sondern Lust auf den nächsten Schluck macht. Deshalb macht die Zuckersteuer als Lenkungselement durchaus Sinn. Denn nicht nur der einzelne Konsument, sondern auch das Gesundheitssystem würde profitieren. In Großbritannien sind die Zahlen der adipösen Heranwachsenden seit Einführung der Zuckersteuer gesunken. Für Deutschland haben Forschende der Technischen Uni München in einer Simulation berechnet, dass durch die Zuckersteuer und dem daraus folgenden geringeren Zuckerkonsum Gesundheitskosten von etwa 16 Milliarden Euro im Jahr eingespart werden könnten. Und ja, es geht der deutschen Wirtschaft gerade nicht besonders gut. Aber sollen wir deshalb auf Anpassungen zugunsten der besseren Gesundheit der Bürgerinnen und Bürger verzichten? Das Einzige, was die Einführung der Zuckersteuer belastet, ist, dass sie nur durchgewunken wird, weil die Einnahmen zum Stopfen der Haushaltslöcher benötigt werden. Eine davon unabhängige Entscheidung und die Investition der Zuckersteuereinnahmen in den Gesundheitssektor, beispielsweise in den Bereich der Adipositasprävention, wäre sauberer gewesen. Doch besser so als gar nicht.
11: Die Meinung von Anja Braun. So ganz langsam steigt das Wasser im Rhein wieder. Nach einem Extremsommer mit den tiefsten Pegelständen, die je gemessen wurden, da kann die Schifffahrt immerhin ein klein bisschen aufatmen. Allerdings fahren die Schiffe immer noch mit deutlich weniger Fracht. Maike Kreber ist mitgefahren.
16: Der Himmel ist noch leicht rot vom Sonnenaufgang, als das Frachtschiff von Patrick Minnich unter der Bonner Kennedy-Brücke durchfährt. Im Steuerhaus ist der Schiffsmotor nur gedämpft zu hören. Unter der Brücke ist es gerade aber ganz schön eng.
17: Da muss man ein bisschen aufpassen, da muss man dann langsamer machen, weil Wasser ist nicht so viel drunter und dann könnte es zu Schäden kommen.
16: Nach der Engstelle wird es aber erstmal entspannter. Auch weil der Pegel in den letzten Tagen immerhin leicht gestiegen ist.
17: Und somit können wir hier besser fahren, stressfreier, bisschen weniger gucken, aber trotzdem behutsam.
16: Trotzdem musste der 33-Jährige seine Fahrt genau planen. Zwei große grüne Trafos und mehrere blaue Kabeltrommeln soll er von Bremerhaven nach Mannheim bringen. Die wiegen nur 210 Tonnen. Eigentlich kann sein Schiff aber mehr als 1500 Tonnen laden. Doch er kalkuliert mit den aktuellen Pegelständen und nimmt im Zweifel lieber weniger mit.
17: Das Wasser ist schwierig vorherzusagen. Die Vorhersagen, da ist es einfacher, im Lotto zu spielen.
16: Für ihn lohnen sich die Fahrten aber trotzdem. Denn er nimmt meist sperrige Güter wie die Kabeltrommeln mit. Die nehmen viel Platz weg, wiegen aber wenig. Für die Kunden werden die Transporte so immer teurer. Er wird aber trotzdem gut bezahlt. So ist er bisher gut durch die Niedrigwasserzeit gekommen.
17: Einige Kollegen, die hat es dann schon getroffen, weil das Schiff zu tief lag hinten und sie konnten dann nicht mehr fahren. Viele Kollegen fahren auch nur in gewissen Bereichen.
16: Doch um Aufträge zu bekommen, mussten die Schiffer diesen Sommer flexibel sein, erzählt er, während er von seinem Steuerhaus aus den Rhein beobachtet. Man muss seine Fahrbereiche ändern und die Fracht immer wieder an Pegelstände anpassen. Für ihn als selbstständigen Schiffer eine ständige Kalkulation.
17: Ich kann ja nicht meinem Personal sagen, ihr kriegt weniger Gehalt, weil das Schiff nur die Hälfte lädt. Ich brauche auch nicht die halbe Zeit, weil ich nur die Hälfte drin habe.
16: Im Gegenteil, viele Strecken dauern länger.
17: Stellenweise fährt man den ganzen Tag dann auf dem Rhein und sieht nicht so viele Kollegen, weil die meisten ja nur noch wenige fahren können. Und wenn natürlich wieder mehr Wasser ist, sieht man mehr Kollegen und es ist ein bisschen mehr Action auf dem Fluss.
16: Bis das soweit ist, kann es aber noch dauern. Zwar steigen die Pegel leicht, Experten rechnen aber damit, dass es noch Wochen dauern könnte, bis der Rhein wieder ordentlich Wasser führt. Für die Zukunft seiner Branche hofft Patrick Minnich daher, dass bald konkrete Maßnahmen umgesetzt werden.
17: Muss man eine Staustufe bauen? Muss man einen Rhein aufstauen? Es wird gefordert, der Staat soll neue Förderungsprogramme raushauen für neuere Schiffe oder für bestehende Schiffe, damit die diesen Umbau machen können, um leichter zu werden.
16: Einfach umzusetzen sind diese Maßnahmen aber nicht, befürchtet er.
18: Sport.
3: Mit Hendrik Lückhoff. Borussia Dortmund ist in bester Gesellschaft oder besser gesagt in schlechtester Gesellschaft. Denn der BVB hat in der Fußball-Champions League bei Bodø/Glimt verloren in Norwegen, nahe des Polarkreises.
11: Achtung, Autofahrer, es gibt einen Falschfahrer auf der A71 Erfurt-Sangerhausen. Zwischen Kreuz Erfurt und Erfurt-Bindersleben kommt Ihnen ein Falschfahrer entgegen. Fahren Sie äußerst rechts, überholen Sie nicht. Auf der A71 Erfurt-Sangerhausen zwischen Kreuz Erfurt und Erfurt-Bindersleben als Falschfahrer unterwegs. Vorsicht hier bitte in beiden Richtungen. Der Falschfahrer fährt auf der Richtungsfahrbahn Sangerhausen in Richtung Schweinfurt.
18: Und so ging es dann in die Pause. Nach Wiederanpfiff die stärkste Phase von Slovan. Sie trafen einmal die Latte und einmal ins Tor. Der Treffer allerdings zählte wegen einer Abseitsposition nicht. Stuttgart wackelte und dann half ein Eigentor von Sandro Kruse. Und danach blieb Stuttgart stabil. Der eingewechselte Ermedin Demirovic erzielte in der 90. Minute per Kopf noch das 3:0. Und nach diesem 3:0 in Bratislava der VfB Stuttgart mit 2 Siegen in diese Champions-League-Saison gestartet.
3: Von der Fußball-Champions-League jetzt in die Handball-Champions-League. Da hat der SC Magdeburg vorzeitig die Hauptrunde erreicht. Der deutsche Meister gewann gegen den polnischen Meister aus Kielce mit 30:27 und kann damit nicht mehr von einem der ersten beiden Plätze der Vorrundengruppe verdrängt werden. Aus Magdeburg, Jens Lampe.
19: Das war ein hartes Stück Arbeit für den SC Magdeburg, denn die polnischen Gäste führten die gesamte erste Halbzeit mit 2-3 Toren. Zur Halbzeit 14:13 Rückstand für den SC Magdeburg. In der zweiten Hälfte stark verbesserte Elbestädter, die rissen das Spiel nach und nach an sich, mussten aber lange kämpfen bis in die Schlussminuten, ehe der Sieg feststand. Am Ende ein 30:27 Erfolg, damit die Magdeburger vorzeitig in der Hauptrunde mit 2 Siegen aus den beiden Spielen gegen Kielce.
3: Deutlich schlechter lief es am Abend für die MT Melsungen. In Nantes in Frankreich gab es eine deutliche 25:33 Niederlage. Es war ein Meilenstein, als vor 2 Jahren Owen Unser als erster Deutscher die 100 Meter unter 10 Sekunden gelaufen ist. Dieses Jahr hat der gebürtige Hamburger seinen

0: längst für andere Vereine laufen, macht er aber nicht. Sollte der 25-Jährige seine Unschuld beweisen können, ist er als schnellster Mann Deutschlands ein sehr guter Posterboy für den Hamburger SV und das noch über Jahre. Und selbst wenn nicht, wird es noch Jahre dauern, bis es eine endgültige Entscheidung gibt. Und Ansa darf ja bisher unter Vorbehalt weiterlaufen und Erfolge für den HSV sammeln. Das Risiko ist also gering. Der HSV ist in Sachen Loyalität zu umstrittenen Sportlern übrigens schon häufiger ins Auge gefallen. Die Profifußballer Mario Vuškovic und Bakary Jatta haben trotz Dopingsperre oder Affäre um Herkunfts- und Geburtsdaten langfristige neue Verträge erhalten.
1: 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Da hat der FC Bayern in der Türkei bei Top-Team Anadolu Efes mit 101-93 gewonnen. Der zweite Sieg im fünften Spiel.
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3: Es war der heißeste Juni, der jemals in Westeuropa gemessen wurde. Und solche Hitzewellen sind auch nicht nur eine Gefahr für unsere Gesundheit. Der Klimawandel schickt auch der deutschen Wirtschaft längst eine Rechnung.
2: Und was heißt das konkret?
3: Die Stahlbranche ist da so ein Beispiel. Die hat sich mal relativ geschlossen hohe Klimaziele gesteckt und wollte in der Produktion unter anderem von Kohle auf grünen Wasserstoff umsteigen. Aber die Risiken, ob man damit im internationalen Wettbewerb Geld verdienen kann, die sind eben schon hoch und für manche offenbar zu hoch.
2: Daten und Fakten.
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5: Aber ich finde, man muss schon auch sagen, dass natürlich auch die Unternehmen, die sich jetzt vollkommen nachvollziehbar auch über hohe Kosten durch Klimaschutz beklagen, auch die werden natürlich in der Zukunft von den Folgen des Klimawandels immer stärker betroffen sein, wenn man jetzt nicht gegensteuert.
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1: Um 0.30 Uhr mit Olaf Knapp. Der durchschnittliche Zusatzbeitrag für gesetzlich Krankenversicherte bleibt im kommenden Jahr voraussichtlich stabil bei 2,9%. Diese Höhe hat der Schätzerkreis der GKV empfohlen. Auf der Grundlage seiner Ausgaben- und Einnahmenschätzung für 2027. Der durchschnittliche Zusatzbeitrag ist aber nur eine Rechengröße. Die tatsächliche Höhe legt jede Krankenkasse individuell fest und die Empfehlung ist keine Garantie, dass es nicht doch zu Beitragssteigerungen kommen kann. Der Haushaltsausschuss des Bundestags hat mehrere Rüstungsvorhaben der Bundeswehr genehmigt. Weil es immer öfter Bedrohungen durch Drohnen gibt, will die Bundeswehr mehr Technik zur Abwehr anschaffen. Unter anderem Netzwerferdrohnen. Wie die funktionieren, erklärt Berlin-Korrespondentin Bianca Schwarz.
2: Sie werfen Abfangnetze aus, mit denen Drohnen vom Himmel geholt werden können. Das geht insbesondere in Städten oder über bewohnten Gebieten relativ sicher, ohne dabei zu riskieren, dass Trümmerteile oder komplette Drohnen herabfallen. Netzwerferdrohnen werden oft zusammen mit Störsendern und Radaren eingesetzt. Diesen Einkauf hat der Haushaltsausschuss des Bundestages genehmigt. Außerdem sollen Patriot-Feuereinheiten wieder in den USA nachbestellt werden, nachdem die Bundeswehr Teile ihrer eigenen Bestände an die Ukraine gegeben hatte. Für die Patriot-Systeme werden zudem spezielle Container beschafft sowie Flugfunkgeräte für Hubschrauber.
1: In Berlin sollen die Sondierungen zwischen Linken, Grünen und SPD fortgesetzt werden. Von Linken-Fraktionschefin Eralp hieß es am Abend, Missverständnisse seien ausgeräumt. Die Gespräche würden heute wieder aufgenommen. SPD-Fraktionschef Krach sagte dem RBB, die Linke habe zugesichert, dass die gemeinsame Erklärung der drei Parteien zum Vorgehen gegen Antisemitismus verbindlich gelte. Die Sondierungsgespräche waren am Dienstag unterbrochen worden, weil die Mitglieder der Linksfraktion eine eigene

0: eine Erklärung zum Thema unterschrieben hatten, die von der mit SPD und Grünen in Teilen abweicht. Der dänische Justizminister hat angekündigt, die Kontrollen an der deutschen Grenze um weitere 6 Monate zu verlängern. Zur Begründung verwies der Minister auf mögliche Bedrohungen, etwa durch Terrorismus und Sabotage. Auch die Situation im spanischen Ceuta spielt demnach eine Rolle. Dort habe sich gezeigt, wie schnell sich Menschenmengen in Bewegung setzen könnten. Ende Juli waren Zehntausende Migranten in die spanische Nordafrika-Exklave gekommen. Das Wetter in Deutschland. Nachts überall trocken. Tiefstwerte 14 Grad auf Helgoland bis 0 Grad im Bayerischen Wald. Am Tage meist freundlich, im Süden gebietsweise länger neblig trüb, bei Höchstwerten von 15 bis 23 Grad. Und am Freitag nach Nebelauflösung sonnig, später von Nordwesten her Wolken mit Regen, 15 bis maximal 24 Grad. Das waren die Nachrichten.
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2: Achtung, es ist weiterhin der Falschfahrer unterwegs auf der A71 Erfurt-Sangerhausen. Zwischen Kreuz Erfurt und Erfurt-Bindersleben kommt Ihnen ein Falschfahrer entgegen. Fahren Sie äußerst rechts, überholen Sie nicht. Auf der A71 Erfurt-Sangerhausen zwischen Kreuz Erfurt und Erfurt-Bindersleben ist ein Falschfahrer unterwegs. Vorsicht bitte in beiden Richtungen. Der Falschfahrer fährt auf der Richtungsfahrbahn Sangerhausen in Richtung Schweinfurt. Die A2 Hannover Richtung Dortmund ist zwischen Herford, Bad Salzuflen und Ostwestfalen-Lippe wegen Bauarbeiten weiterhin gesperrt. Die A8 Stuttgart Richtung München ist zwischen Sulzemoos und Dachau-Fürstenfeldbruck gesperrt. Die A24 Hamburg Richtung Berlin ist zwischen Hamburg-Horn und Jenfeld wegen Bauarbeiten bis morgen 20 Uhr gesperrt. Es gibt eine Umleitung. Die A81 Singen Richtung Schaffhausen ist zwischen Kreuz Singen und Hilzingen wegen Bergungsarbeiten gesperrt. Die A113 Neukölln Richtung Schönefeld ist zwischen Spätstraße und Schönefeld Nord wegen Tunnelwartungsarbeiten noch bis ca. 5 Uhr gesperrt.
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2: Mit Jochen Fischer im Studio. Die Pflegekassen in Deutschland, die sind eigentlich pleite. Nur durch Zuschüsse und Kredite können sie weiterarbeiten. Und die Regierung hat nun einen Anlauf gemacht, wie das ganze System stabilisiert werden kann. Dazu soll eine Pflegestrukturkommission Vorschläge machen. Immerhin gibt es die nun und der Weg dahin war nicht unumstritten. Birte Sönnigsen.
3: Die Pflegeversicherung hat finanzielle Probleme. Die werden in Zukunft größer, auch weil Deutschland immer älter wird. Deshalb hat die Bundesregierung Fachleute beauftragt, Vorschläge auszuarbeiten, wie sich die Finanzen der Pflegeversicherung auch langfristig stabilisieren lassen. Ihre Vorschläge will Bundesgesundheitsminister Carsten Linnemann als Grundlage für eine umfassende Strukturreform nutzen.
4: Ich finde, es ist auch kein Hexenwerk. Es braucht nur Mut, sich auf wirklich diejenigen zu konzentrieren, die wirklich Hilfe brauchen. Und deshalb freue ich mich auf die Ergebnisse. Und dann müssen wir als Politik den Mut auch haben, diese Dinge möglichst größtenteils umzusetzen.
3: 13 Fachleute machen sich jetzt also an die Arbeit. Gesundheitsökonomen, Pflegefachleute, Versicherungsexpertinnen und Juristen. Sie sollen die Finanzen der Pflegeversicherung analysieren und Vorschläge machen, wie sich das System in Zukunft finanzieren lässt. 2 Vorgaben macht der Minister.
4: Die eine Leitplanke ist, dass wir nicht mehr so viel Geld haben. Und auf der anderen Seite können wir auch nicht die Beiträge immer weiter erhöhen, weil die Arbeitnehmer und Arbeitgeber dann immer weniger netto vom Brutto haben. Und diese beiden Leitplanken, die sind gesetzt. Und alles andere muss man dann diskutieren.
3: Die Fachleute sollen sich zum Beispiel auch mit dem Thema Prävention befassen, damit möglichst viele Menschen erst später im Leben pflegebedürftig werden. Und es wird auch um die Frage gehen, wie pflegende Angehörige Beruf und Pflege besser miteinander vereinbaren können. Denn die allermeisten Menschen in Deutschland werden zu Hause gepflegt. Die SPD hatte darauf gedrungen, dass die Fachleute auch prüfen, ob ein finanzieller Ausgleich zwischen gesetzlicher und privater Pflegeversicherung sinnvoll und möglich ist und wie sich der Anteil, den die Pflegebedürftigen selbst zahlen, begrenzen lässt. Der CDU ist wichtig, dass die Menschen in Zukunft auch vermehrt auf private Vorsorge setzen. Denn die Pflegeversicherung soll auch in Zukunft keine Vollversicherung werden, sondern nur für einen Teil der Pflegekosten aufkommen, sagt Gesundheitsminister Linnemann.
4: Ich glaube, dass man vielleicht in der Vergangenheit so oft versucht hat, daraus eine Vollversicherung zu machen. Und das hat man nie richtig geschafft. Entweder hätte man es richtig machen müssen, aber nicht halb. So, und deshalb, glaube ich, müssen wir auch deutlich machen, das ist eine Zusatzversicherung.
3: Wie diese Zusatzversicherung in Zukunft aussieht, dazu erwartet der Minister im Januar Vorschläge von der Kommission. Das Gesetz, das daraus folgt, soll dann schon im kommenden Juli in Kraft treten.
1: Wirtschaft.
2: Jetzt geht es um Fake-Shops. Das sind Internetanbieter, die eine Leistung versprechen, Geld dafür kassieren, aber nicht liefern. Trotz eindeutiger Hinweise und erstem Schadenersatzurteil bleiben betrügerische Angebote häufig erstaunlich lange auffindbar. Unser Kollege Jörg Hommer hat dazu einen Fall recherchiert.
5: Susan Bier steht in ihrem Heizungskeller und zeigt auf den Füllstand ihres Heizöltanks. Er ist fast leer, so wie Ende Januar 2025, als sie dringend Nachschub brauchte.
6: Also mein Vermieter hat gesagt, in ein paar Tagen müsste er dann die Heizungsanlage abstellen und ich hatte ein 3 Monate altes Baby daheim. Da muss es warm sein, da muss warmes Wasser dran sein. Das war einfach jetzt wirklich dringend, dass da schnell was nachkommt.
5: Weil die regionalen Anbieter zu lange Lieferzeiten hatten, suchte sie im Internet. Bei Google gibt sie Heizölbestellen-Vergleich ein. Ganz oben bei den Ergebnissen zeigt Google ihr den gesponserten Link von heiz-oil.de an.
6: Ich habe die Seite genau angeschaut. Die hatte eben auch verschiedene Reiter, die man durchklicken konnte. Zum Beispiel einen, wo sie einen über Zahlungsmethoden informiert haben. Ein Impressum hatten sie auch auf der Seite. Und es war auch nichts dran gestanden mit irgendwelchen Zahlungen ins Ausland. Also die ganzen Sachen, worauf ich jetzt so eigentlich geachtet hätte, die mich auf jeden Fall stutzig gemacht hätten, die waren nicht gegeben.
5: Sie bestellt 2000 Liter Heizöl direkt auf der Homepage und erhält ein paar Tage später einen Anruf zur Vereinbarung eines Liefertermins. Schnellere Lieferung gegen Vorkasse. Das überzeugt sie. Sie überweist knapp 1.500 Euro. Doch der Tankwagen kommt nie.
6: Ich bin dann erstmal nervös geworden. Ich habe versucht, die Nummern anzurufen, die ich auch auf der Rechnung hatte. Aber die Nummern waren alle nicht vergeben.
5: Das Geld war futsch. Susan Bier ist auf einen Fake-Shop reingefallen. Betrugsversuche mit Werbeanzeigen, die als gesponserte Links prominent ganz oben angezeigt werden und an denen die Suchmaschine Geld verdient, sind bei Google schon seit Jahren ein Problem. Rechtsanwalt Sven Galler vertritt viele Opfer von Fake-Shop-Anzeigen. Für Susan Bier verklagt er Google auf Zahlung von Schadenersatz.
7: Wir sehen das so, dass Google durch das eigene Werbesystem ihre Suchmaschinenkunden mehr oder weniger ins offene Messer der Betrüger laufen lässt. Dass Google insgesamt zu wenig tut, um diesem Phänomen Fake Shop Herr zu werden. Also die wissen um das Phänomen und die Ausmaße und die Schäden, die damit einhergehen. Und sie haben die technischen Möglichkeiten, etwas dagegen wirksam zu unternehmen, aber sie tun es nicht.
5: Aber stimmt das? Stichprobenmäßig sucht unser Reporter mit dem Begriff Brennholz kaufen nach Angeboten und gleicht die Ergebnisse mit dem Fake-Shop-Finder der Verbraucherzentralen ab. Das Ergebnis? Bei jedem Suchdurchlauf schlägt der Fake-Shop-Finder bei fast einem Viertel der Google-Werbeanzeigen Alarm. Auf die Meldung der betrügerischen Anzeigen antwortet Google immer gleich, dass sie die Anzeigen nicht löschen, weil sie keinen Verstoß gegen ihre Richtlinien feststellen konnten. Wir konfrontieren Google mit unseren Ergebnissen. Die Antwort?
8: Wir haben strenge Anzeigenrichtlinien, die festlegen, welche Arten von Anzeigen und Werbetreibenden wir auf unseren Plattformen zulassen. Wir setzen unsere Richtlinien rigoros durch und wenn wir Anzeigen finden, die dagegen verstoßen, entfernen wir sie.
5: Auch Susan Bier ist auf eine bereits Google gemeldete betrügerische Werbeanzeige hereingefallen. Doch noch Wochen nach dem Betrug findet sie immer noch die Werbeanzeige von heiz-oil.de. Wir fragen Google konkret zu diesem Fall. Eine Antwort bekommen wir nicht.
2: Mehr Sicherheit in der Braunschweiger Innenstadt, das ist seit gut 2 Jahren das beherrschende Thema und war es auch im Kommunalwahlkampf. Und deshalb wollen die Stadt und die Polizeiinspektion jetzt mehr Videokameras einsetzen. 10 Orte, an denen die Polizei häufig im Einsatz ist, sollen damit in Zukunft überwacht werden. An 2 sind die Kameras bereits installiert. Pauline Clausen war vor Ort und hat mit Passanten gesprochen.
9: Hier hängt eine Kamera?
10: Auf dem Platz zwischen den Schlossarkaden und dem kleinen Haus des Staatstheaters herrscht zur Mittagszeit reges Treiben. Fahrräder fahren vorbei, Leute tragen Einkaufstaschen, manche sitzen mit etwas zum Essen auf einer der Bänke in der Sonne. An einer Hauswand hängt in mehreren Metern Höhe eine der ersten der insgesamt 16 geplanten Überwachungskameras der Stadt. Sie hat das Geschehen genau im Blick. Hinweisschilder, die weit über dem Blickfeld der Passanten hängen, weisen unauffällig auf die Videoüberwachung hin. Von den Passanten war sich niemand bewusst, dass er oder sie gerade aufgezeichnet wird. Und das fand auch eigentlich keiner notwendig.
9: Also ich finde den Platz hier angenehm und gehe hier gerne durch.
11: Sicher fühle ich mich, aber gut, ich bin Mann, ich sehe das vielleicht anders als andere Leute.
12: Also ich hätte sie hier jetzt nicht als notwendig erachtet, weil ich hier jetzt noch nie gehört habe, dass hier irgendwie mal was passiert ist.
10: Die Polizeiinspektion Braunschweig sieht diesen Platz mit etwas anderen Augen. Denn auch wenn es hier in der Mittagssonne nicht so scheint, muss sie dem Ort häufiger mal einen Besuch abstatten. Aus verschiedenen Gründen, erklärt Anna Ahrens aus der Pressestelle.
13: Der Bereich rund um das Schloss ist für uns ein wichtiger Einsatzschwerpunkt. Das liegt nicht zwangsläufig daran, dass dort viele Straftaten begangen wurden, sondern es geht zum Beispiel auch oft um Streitigkeiten oder um Menschen, die Hilfe benötigen.
10: Mit der ständigen Videoüberwachung will die Polizei also nicht nur mögliche Beweise bei Straftaten sichern, sondern in brenzligen Situationen auch früher eingreifen können. Im besten Fall sollen Straftaten dadurch sogar von vornherein verhindert werden. Ein Vorhaben ganz im Sinne der Braunschweiger Passanten.
14: Ich finde es total gut, weil ich habe zwei Teenager-Töchter und habe das Gefühl, lieber einmal zu viel drauf geguckt, als einmal zu wenig.
9: Warum nicht? Ich fühle mich nicht zu sehr überwacht.
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2: In dieser Woche findet bereits zum vierten Mal die Hamburger Woche der Pressefreiheit statt. Nach dem Grundgesetz sind Medien und Pressearbeit und ihre Unabhängigkeit geschützt. Doch in vielen Teilen der Welt stehen Medienschaffende massiv unter Druck, bringen sich durch ihre Arbeit in Gefahr. Zum Teil so sehr, dass sie ihre Heimat verlassen müssen, um überhaupt weiter Journalismus betreiben zu können. Aus Hamburg, Felix Tinbaum.
15: Die Organisation Reporter ohne Grenzen beziffert die Zahl der Journalistinnen und Journalisten, die in den vergangenen 5 Jahren aus ihrer Heimat geflohen sind. Weltweit auf knapp 1.500. Allerdings sind in dieser Zahl nur die Menschen erfasst, die bei oder nach der Flucht Unterstützung der Organisation erhalten haben. Die Dunkelziffer dürfte also noch höher sein. Deutschland gehört demnach in Europa zu den Ländern, das die meisten Exiljournalisten aufgenommen hat. Seit 2021 sind es etwa 100. Abgesehen davon, dass es mühsam sein kann, journalistische Strukturen im Exil aufzubauen und zu etablieren, bleibt für viele Medienschaffende die Arbeit fernab ihrer Heimatländer auch gefährlich. Denn autoritäre Regime versuchen auch im Ausland repressiv vorzugehen. Beispiele dafür sind laut Reporter ohne Grenzen Staaten wie Russland, China oder auch Iran. Für Journalisten und Journalistinnen ist die Lage in Iran schon seit Jahrzehnten sehr schwierig. Spätestens aber, seitdem der Krieg mit den USA und Israel ausgebrochen ist, sind die Bedingungen für Menschen, die aus oder auch über Iran berichten wollen, noch komplizierter und gefährlicher geworden.
2: Der Journalist Omid Razeh stammt aus dem Iran. Dort arbeitete er erst für eine Schülerzeitung und dann während seines Maschinenbaustudiums für ein Studentenblatt. Der Geheimdienst wurde auf ihn aufmerksam, er wurde festgenommen und floh. Seit Ende 2015 lebt Omid Razeh in Deutschland und arbeitet unter anderem für die Zeit und kann etwas über das Leben als Journalist im Exil erzählen. Mein NDR-Kollege Tim Krohn hat mit ihm gesprochen. Wie sicher fühlen Sie sich hier in Deutschland?
16: Definitiv sicherer, als ich mich in dem Iran gefühlt habe. Aber wir wissen inzwischen, dass die Repression ja nicht an der Landesgrenze aufhört und auch bis nach Berlin oder Hamburg reicht.
17: Das muss ein komisches Gefühl sein, ne? Der Arm des iranischen Geheimdienstes, der ist ja sehr lang. Hatten Sie ja schon mal das Gefühl, wirklich beobachtet zu werden?
16: Über meinen persönlichen Fall will ich ungern sprechen, weil da geht es um was Großeres. Also die Repression, die Einschüchterung von Exiljournalistinnen ist ja dokumentiert bei vielen Fällen. Das findet statt dadurch, dass die Familienmitglieder in dem Land bedroht oder schikaniert werden. Aber auch in den Exilländern gibt es körperliche Angriffe, Überwachung, Beobachtung, Doxing, Hasskampagnen, Hackenangriffe, Social-Media-Angriffe und so weiter. Also mit all dem sind wir JournalistInnen im Exil. Das ist für uns, würde ich sagen, Alltag im Exil.
17: Nun haben wir ja eine relativ große iranische Community hier in Hamburg. Das ist die größte mit in Europa. Wie gut sind Sie da vernetzt? Also hilft man sich da auch untereinander?
16: Es gibt auf jeden Fall ein großes Netzwerk von JournalistInnen im Exil in Hamburg, aber insgesamt in Deutschland, in Europa. Da wird nicht nur in der iranischen Community gegenseitig geholfen. Insgesamt sind Exiljournalistinnen aus unterschiedlichen Ländern teilweise mit den gleichen, mit ähnlichen Herausforderungen konfrontiert. Und dadurch wird auch durch diese Netzwerke, die im Laufe der Jahre, Jahrzehnte aufgebaut worden sind, wird auf jeden Fall gegenseitig unterstützt, Hilfe geleistet und so weiter.
17: Sie berichten nun von hier aus über den Iran. Woher beziehen Sie da eigentlich Ihre Informationen?
16: Ja, das Ding ist, dass der iranische Exiljournalismus eine fast so lange Tradition hat wie der iranische Journalismus an sich. Also die ersten iranischen Exilzeitschriften in Deutschland wurden ja schon in den 1910er Jahren gedruckt. Daher kennen wir uns aus damit, wie man vom Exil aus Informationen bekommt über das Land. Durch Netzwerke, die man in dem Land aufgebaut
17: hat. Aber trotzdem, Entschuldigung, wenn ich dazwischen gehe, aber Sie müssen doch immer fürchten, mit diesen Netzwerken in der Heimat Ihre Quellen zu schaden. Wie gelingt Ihnen dieser Spagat?
16: Das gelingt nur teilweise, muss ich zugeben, natürlich. Also alle Quellen, mit denen man in Kontakt ist, die bringen sich in Gefahr, dadurch, dass sie mit Exiljournalistinnen sprechen. Aber also die sind auch nicht immer, nicht auf ewig zuverlässig. Das ist auf jeden Fall eine große Herausforderung und ich muss auch zugeben, dem Exiljournalismus fehlt hier eine der wichtigsten Voraussetzungen journalistischer Arbeit, nämlich die Möglichkeit, selbst vor Ort zu sein, sich ein eigenes Bild zu machen und ja, das Geschehnisse, die Dinge mit eigenen Augen zu sehen.
17: Trotzdem können Sie Ihre Augen sehr viel zielgerichteter auf die Probleme legen. Wie nehmen Sie da eigentlich die deutsche Berichterstattung über den Iran wahr? Das würde mich noch interessieren. Also gibt es da etwas, was Sie uns mitgeben wollen, mitgeben können?
16: Die deutsche Berichterstattung über den Iran hat sich im Laufe der Jahre auf jeden Fall verbessert im Vergleich zu vor 10 Jahren, als ich angefangen habe, mich mit der deutschen Berichterstattung zu beschäftigen. Also insgesamt ist aus meiner Sicht das Fazit der letzten 10, 15 Jahren positiv. Aber eins würde ich mir auf jeden Fall wünschen, und zwar, dass wir im Journalismus einen bestimmten Fehler vermeiden, nämlich die iranische Diaspora automatisch als repräsentative Stimme der gesamten iranischen Gesellschaft zu betrachten. Also die iranische Diaspora ist ja kein Spiegelbild der iranischen Gesellschaft, ist kein Iran im Kleinformat. Und der iranische Nachbar von unserem Chefredakteur hat kein demokratisches Mandat, für die Menschen im Iran zu sprechen. Da müssen wir versuchen, viel mehr an die Menschen in dem Land ranzukommen und die Diaspora nur als Diaspora zu betrachten.
17: Wie hat sich die Situation seit dem Krieg mit den USA eigentlich verändert?
16: Seit dem Anfang der US-amerikanischen und israelischen Angriffe auf den Iran hat es sich auf jeden Fall, also die Berichterstattung ist noch schwerer geworden, auch dadurch, also durch die Internetsperren, die schwerer geworden sind, aber die Repression ist schwerer geworden, heftiger geworden. Und das hat dazu geführt, dass weniger Menschen mit JournalistInnen im Exil sprechen wollen, sprechen können. Eine Quelle für JournalistInnen im Exil sind ja JournalistInnen in dem Land. Sie sind aber massiver unter Druck und dadurch können sie und wollen sie seltener mit KollegInnen im Exil sprechen. Das hat auch dazu geführt, dass es schwieriger geworden ist, aber auch KorrespondentInnen, also abgesehen vom Exiljournalismus, KorrespondentInnen, die ins Land gefahren sind, die können auch seltener ins Land schaffen. Das hat alles die Lage erschwert.
2: Omid Rezaei von der Zeit. Wenn Sie sich über das NDR-Angebot zur Woche der Pressefreiheit informieren wollen, schauen Sie gerne im Internet rein unter ndr.de.
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2: Der österreichische Jazzmusiker Dieter Glawischnig ist, wie erst jetzt bekannt wurde, am 1. Oktober im Alter von 88 Jahren gestorben. Fast 35 Jahre lang hat er die Jazzszene in Hamburg geprägt, als Pianist, Komponist und Professor an der Musikhochschule, vor allem aber als Leiter der NDR Big Band. Aus der einstigen Studioband formte er ein modernes Jazzorchester und bewahrte es Ende der 80er Jahre vor der Auflösung. Glawischnig verband Jazz mit zeitgenössischer Lyrik, etwa in seinen Vertonungen von Gedichten Ernst Jandls. Ein Musiker, der den Jazz in Hamburg nachhaltig verändert hat.
18: Wenn ich gelegentlich einmal laut werde, dann zucken alle. 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
19: Mit Charme und lockerer Hand hielt er sie alle zusammen. Generationen von Studierenden und mehr als ein Vierteljahrhundert lang die Solisten der NDR Big Band. Geboren wurde Dieter Glawischnik am 7. März 1938 in Graz.
20: Meine Eltern hatten ein Lebensmittelgeschäft, also in den letzten Kriegsjahren war das. Und neben mir wohnte ein Akkordeonlehrer. Und der hat in unserem Geschäft eingekauft und der konnte nicht bezahlen. Und ich habe das dann müssen abdehnen durch Akkordeonstunden. Hat mir ganz gut gefallen. Das Gleiche war mit meiner Klavierlehrerin, die hat um die Ecke gewohnt.
19: Erst auf dem Gymnasium erhielt Dieter Glawischnik den ersten bezahlten Unterricht. Mit 13 ging er aufs Grazer Konservatorium und wurde Schüler des Pianisten Erich Rabensteiner. Zwischendurch flirtete er kurz mit der Idee, Profisportler zu werden.
20: Und zwar war ich ganz ein schneller Sprinter, bin sogar ohne Training einmal 11-0 gelaufen. Und dann auch ziemlich weit bin ich gesprungen. Nur bei diesen anderen Disziplinen, Kugelstoßen und Schlagballwerfen als Speer, war ich also ziemlich schlecht.
19: Besser lief's im Grazer Kulturleben. Nachts spielte Dieter Glawischnik Klavier, Trompete und Posaune. Tagsüber studierte er Philosophie, Musikwissenschaft und Kunstgeschichte. Ein Doktor sollte er werden, so wünschte es der Vater. Er wurde sogar Professor. Glawischnik verhalf dem Jazz zu akademischer Würde, als 1965 in Graz das erste Jazzinstitut Europas entstand.
20: Es ist nicht mehr diese Musik, die sich im Keller da abspielt, wo alle chaotisch betrunken herumsitzen und da ihren subversiven Wirbel machen, sondern es ist eine anerkannte zeitgenössische Musik des 20. und auch weiterhin des 21. Jahrhunderts, bin ich ganz sicher.
19: Nach Hamburg kam Dieter Glawischnik 1973 als Gastdirigent der NDR Big Band. 1980 wurde er ihr Leiter und formte sie an der Seite von Redakteur Wolfgang Kunert zu einem international gefeierten Jazzorchester. Es gab Tourneen von New York bis Peking und Begegnungen mit den Großen des Jazz, von Chet Baker bis Al Jarreau. Parallel dazu baute Glawischnik an der Hamburger Hochschule für Musik und Theater den Fachbereich Jazz auf. Big Band Leiter und Professor, das war lange Zeit ein fast volles Programm.
20: Ich versuche alles so gut ich kann zu machen, auch Unterricht. Und aber am liebsten ist schon, wenn man in kleiner Besetzung Konzerte spielt, ist das eigene. Und das ist so die Inspirationsquelle eigentlich für alles, was ich mache. Und die zweite Inspirationsquelle sind natürlich Bücher lesen.
19: Neben dem freien Spiel mit seinen Formationen Neighbors und Circle lag Glawischnik die intensive Verbindung von Texten und Jazz besonders am Herzen. Politisch und hintergründig sollte die Begegnung sein. Dazu vertonte er die Schriften seiner Dichterfreunde Gunter Falk und Ernst Jandl.
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19: 2008 gelangte Sein Ich wieder in den Vordergrund. Dieter Glawischnik nahm Abschied von der NDR Big Band, zog zurück nach Graz und machte mit Leidenschaft weiter Musik. Mit seinen eigenen Bands. Dabei blieb er bis zum Schluss seinem Credo treu.
20: Eine Veränderung der Kunst kann eine Veränderung der eigenen Haltung zum Leben bewirken. Das ist die geheime Hoffnung. Ob es wirklich so ist, weiß ich nicht. Aber bei einigen Menschen zumindest.
2: Stefan Gerdes über den österreichischen Jazzmusiker Dieter Glawischnik, der im Alter von 88 Jahren gestorben ist.
1: Standpunkte.
2: Süße Getränke sollen von Juli an teurer werden. Das Bundeskabinett hat sich auf einen Gesetzentwurf für eine Zuckersteuer geeinigt. Daran findet die Neue Osnabrücker Zeitung nicht viel Gutes.
22: Der Staat treibt die Preise. Die Unternehmen geben die Abgabe an die Verbraucher weiter. Offen ist, ob die Verbraucher ihren Konsum wirklich ändern oder die Teuerungen schlicht in Kauf nehmen. Hinzu kommt der bürokratische Aufwand der Steuererhebung für Industrie, Handel und Staat. Auch das kostet Geld. Es macht den Anschein, als liege der Sinn der Steuer vor allem in den staatlichen Mehreinnahmen.
2: Das sehen viele Medien anders, so auch unser Gastkommentator. Das ist heute Harald Likus von der Braunschweiger Zeitung.
23: Natürlich gibt es Schimpfe, doch so richtig überzeugend sind die Einwände nicht.
0: Der Vorwurf der Scheinheiligkeit, also dass man über die Zahngesundheit der Limonaden-Junkies spricht, eigentlich aber nur die löchrigen Staatsfinanzen im Sinn hat, geht am Wesen der Politik vorbei. Seriösen Annahmen zufolge wird beides gelingen. Die Steuer dient dazu, die Beiträge zur Krankenversicherung stabil zu halten, und die Steuer führt dazu, dass viele sparsame und besonders viele junge Menschen extrem gesüßte und also extrem ungesunde Getränke verschmähen. Natürlich wäre die Verteuerung einer Cola-Flasche um 40 Cent ab Sommer 27 keine Kleinigkeit. Natürlich darf jeder Staat die Bevormundung der Bürger nicht zu weit treiben. Doch das falsche Signal, das manche aus der CDU jetzt darin sehen, ist die Steuer gerade nicht.
2: Die Meinung unseres Gastkommentators Harald Likus von der Braunschweiger Zeitung. Ähnlich sieht es auch Anja Braun aus der ARD-Wissenschaftsredaktion und sie ergänzt:
3: Aus der Union kommt die Kritik, der Staat solle nicht zu stark lenken, er sei doch kein Ernährungscoach. Mündige Bürgerinnen und Bürger könnten selbst darauf achten, wie viel Zucker wo drin ist. Aufklärung wäre doch viel besser als Steuern. Doch ganz so leicht ist es nicht. Denn die Lebensmittelindustrie arbeitet ja gezielt daran, den freien Willen der Konsumenten auszuhebeln. Softdrinks sind oft darauf ausgelegt, dass die extreme Süße im Mund gar nicht als zu viel wahrgenommen wird, sondern Lust auf den nächsten Schluck macht. Deshalb macht die Zuckersteuer als Lenkungselement durchaus Sinn. Denn nicht nur der einzelne Konsument, sondern auch das Gesundheitssystem würde profitieren.
2: Anja Braun aus der ARD-Wissenschaftsredaktion. Die Badische Zeitung glaubt dagegen nicht, dass es der Regierung tatsächlich um den gesundheitlichen Effekt geht.
22: Was nicht gesagt wird, die zu erwartenden Milliardenbeträge werden in den allgemeinen Haushalt von Finanzminister Klingbeil fließen, nicht ins Gesundheitssystem. Sie werden für das Stopfen von finanziellen Löchern verwendet, kurz wie langfristig. Deshalb kann der Minister gar kein Interesse daran haben, den Konsum zuckerhaltiger Getränke zurückzudrängen. Sollten Kinder und Jugendliche und ihre Eltern tatsächlich wesentlich weniger davon kaufen, gingen die Erträge zurück. Die Bundesregierung wettet also darauf, dass die vorgeblich angestrebte Wirkung gar nicht eintritt.
2: Der Stern findet die Beschwerden über die neue Steuer übertrieben.
22: Die Steuer belastet gerade nicht den normalen Alltagseinkauf. Wasser, Milch, Säfte und sogar die umstrittenen Zero-Getränke werden dadurch keinen Cent teurer. Und selbst für Hardcore-Konsumenten wird es am Ende wahrscheinlich gar nicht so viel teurer. In Großbritannien, wo es die Zuckersteuer seit 2018 gibt, haben Softdrink-Hersteller nach der Einführung den Zuckergehalt vieler Produkte einfach ein bisschen gesenkt, um unter die steuerrelevanten Grenzen zu kommen. Allen Cola-Fans und teuer Steuerrufern möchte man daher sagen, bitte heult leiser. Wer meint, jeden Tag einen Liter Zuckerwasser trinken zu müssen, der zahlt eben künftig 95 Euro bis 117 Euro Zuckersteuer im Jahr. Das wäre immer noch ein günstiger Weg, um seine Gesundheit zu ruinieren.
2: Das waren die Standpunkte, zusammengestellt von Johannes Zuber.

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1: Um 1 Uhr mit Olaf Knapp. An allen deutschen Bahnhöfen gilt von heute an ein Alkoholverbot. Das bedeutet, dass auf den Bahnsteigen und auch in den Wartehallen kein Alkohol mehr getrunken werden darf. In einigen Orten schließt das auch die Vorplätze mit ein. Bahnhofskneipen oder auch die Züge der Deutschen Bahn betrifft das aber nicht. So ein Verbot gibt es bereits an einigen großen Bahnhöfen. Jetzt wird es auf alle ausgeweitet. Der durchschnittliche Zusatzbeitrag für die gesetzliche Krankenversicherung könnte im kommenden Jahr mit 2,9% stabil bleiben. Das hat Gesundheitsminister Lindemann bestätigt. Auf Grundlage der Finanzprognose des GKV-Schätzerkreises. Gisela Former aus der Nachrichtenredaktion erläutert, was das für die Versicherten bedeutet.
2: Der durchschnittliche Zusatzbeitrag ist nur eine Rechengröße. Die tatsächliche Höhe legt jede Krankenkasse individuell fest. Der Zusatzbeitrag wird zusätzlich zum regulierten Beitragssatz von 14,6% fällig. Insgesamt zahlen Arbeitnehmer und Arbeitgeber also je zur Hälfte 17,5% des Bruttolohns an die Krankenkassen. Die Empfehlung ist aber keine Garantie, dass es nicht doch zu Beitragssteigerungen kommt. Für 2026 war der durchschnittliche Zusatzbeitrag auch bei 2,9% festgelegt worden. Tatsächlich betrug er im Durchschnitt gut 3,1%.
1: Union und SPD haben vereinbart, eine Frühstartrente einzuführen. Der Finanzausschuss hat einen Entwurf beschlossen, der morgen vom Bundestag verabschiedet werden soll. Auch der Bundesrat muss noch zustimmen. Kinder sollen künftig Geld vom Staat bekommen, um Vermögen fürs Alter aufzubauen. Konkret soll der Bund für jedes 6-jährige Kind bis zum 18. Lebensjahr monatlich 10 Euro in ein Altersvorsorgedepot einzahlen. In der Fußball-Champions League hat Stuttgart

0: Stuttgart mit 3:0 bei Slovan Bratislava gewonnen. Borussia Dortmund dagegen kassierte eine 0:1 Niederlage bei Bodø Glimt in Norwegen. Aus der Sportredaktion Hendrik Lückhoff.
1: Borussia Dortmund tat sich auf dem Kunstrasenplatz im norwegischen Bodø nahe des Polarkreises schwer. Nach einer schwachen ersten Hälfte kassierte der BVB zu Beginn des zweiten Durchgangs den verdienten Gegentreffer. Erst danach wachten die Dortmunder auf. Zum Ausgleich reichte es trotzdem nicht. Deutlich besser lief's für den VfB Stuttgart, der beim slowakischen Meister Slovan Bratislava überlegen war und verdient mit 3:0 gewann. Für den VfB war es der zweite Sieg im zweiten Champions League-Spiel.
0: Das Wetter in Deutschland. In der Nacht ist es überall trocken. Tiefstwerte 14 Grad auf Helgoland bis 0 Grad im Bayerischen Wald. Am Tage meist freundlich, im Süden gebietsweise länger neblig trüb, 15 bis 23 Grad. Und am Freitag nach Nebelauflösung sonnig, später von Nordwesten her Wolken mit Regen bei 15 bis maximal 24 Grad. Es ist 1:03 Uhr.
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3: Die A24 Hamburg Richtung Berlin ist zwischen Hamburg-Horn und Jenfeld wegen Bauarbeiten bis morgen 20 Uhr gesperrt. Hier ist eine Umleitung eingerichtet. Die A81 Singen Richtung Schaffhausen ist zwischen Kreuz Singen und Hilzingen wegen Bergungsarbeiten gesperrt. Nach Berlin die A113 Neukölln Richtung Schönefeld ist zwischen Spätstraße und Schönefeld Nord wegen Tunnelwartungsarbeiten bis ca. 5 Uhr noch gesperrt.
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3: Die kommt heute aus Hamburg vom NDR mit Jochen Fischer im Studio. Eigentlich sollte es in der Regierungserklärung um den kommenden Europäischen Rat in Brüssel gehen, speziell um den EU-Haushalt für die nächsten Jahre. Aber Kanzler Merz nutzte die Rede, um auch noch einmal an die Verantwortung für die jüngere Generation zu erinnern, auch mit Blick auf die geplanten Reformen. Er betonte, es werde Politik für alle gemacht und dass sich niemand, der sich an Recht und Gesetz halte, Sorgen machen müsse, ob er in Deutschland eine Zukunft habe. Konkret wurde er aber auch beim Thema Ukraine-Unterstützung gegen Russland und eine mögliche Bedrohung, auch für die EU. Dagmar Pepping fasst nun zusammen, was Merz wichtig war.
4: Friedrich Merz hatte sich zwei zentrale Formulierungen ins Redemanuskript geschrieben. Zum einen
5: Gerechtigkeit.
4: Zum anderen
5: schöpferische Anstrengung.
4: Gerechtigkeit und schöpferische Anstrengung. Das eine ein Ziel, das andere ein Instrument, um dieses Ziel zu erreichen. Der Kanzler zitierte in seiner Regierungserklärung einen Satz von Papst Benedikt aus dem Jahr 2011.
5: Die Politik muss mühen um Gerechtigkeit sein.
4: Schöpferische Anstrengung sei nun nötig, auch um gerade um gegen Extremismus vorzugehen. Der dringe in den Bundestag, in Landtage und in die Alltagswelt dieses Landes ein. Der Kanzler wandte sich direkt an die Abgeordneten der AfD.
5: Dieses höhnische Gelächter, das wir von dieser Seite permanent hören. Ein höhnisches Gelächter mit der Freude an der Zersetzung und an der Zerstörung.
4: Die Koalition habe schon einiges auf den Weg gebracht zum März. Beispielsweise die Sicherheitslücke zu schließen. Nun arbeite sie daran, die Gerechtigkeitslücke zu schließen. CDU, CSU und SPD. Alle drei Parteien in der Regierung verstünden Politik als Verantwortung.
5: Und zwar als Verantwortung nicht für Einzelgruppen oder Interessenverbände oder Milieus oder einzelne Generationen, sondern für alle Bürgerinnen und Bürger unseres Landes.
4: Eine ausgestreckte Hand von Merz in Richtung der Sozialdemokraten. Nach wieder einmal turbulenten Tagen in der Koalition. Ausgelöst durch den Rückzug von Bärbel Baas aus ihren Ämtern als Arbeitsministerin und als SPD-Chefin. Von Baas begründet auch mit öffentlichen Angriffen aus Reihen des Koalitionspartners auf sie. Ein Vorwurf, den die Union zurückgewiesen hat. In der Debatte, in der es eigentlich um den anstehenden EU-Gipfel gehen sollte, spielten die gegenseitigen Vorwürfe keine Rolle. Vielleicht auch, weil Friedrich Merz gleich zu Beginn seiner Rede Baas noch einmal für ihre Arbeit gedankt hatte.
5: Wir waren mit ihr in Sachfragen nicht immer einer Meinung, das gehört dazu. Aber wir werden ihr die Anerkennung nicht versagen für ihre Arbeit und für ihr Engagement für unser Land.
4: SPD-Fraktionschef Matthias Mirsch nahm die ausgestreckte Hand des CDU-Kanzlers an, um dann sozialdemokratische Muskeln zu zeigen.
5: CDU, CSU und SPD liegen in vielen Punkten weit auseinander, wenn es um die Frage von Gerechtigkeit geht. Und Herr Bundeskanzler, das Thema Umverteilung, darüber diskutieren wir dann auch noch mal.
4: Alle in der SPD, auch der neue Arbeitsminister Alexander Schweizer, seien überzeugte Sozialdemokraten, so Mirsch. Bei der Rentenreform, die Schweizer in den kommenden Wochen vorlegen soll, gehe es auch um Lebensleistung.
6: Wie wir mit jemandem umgehen, der 45 Jahre lang gearbeitet hat, dass das für uns eine zentrale Frage bei den kommenden Beratungen sein wird, das steht fest.
4: Die Opposition kritisierte die Politik der Koalition und ihr Erscheinungsbild scharf.
7: Sie, Herr Merz, führen eine Koalition an, die keine Kraft und keine Vision ausstrahlt,
4: sagte Grünen-Fraktionschefin Britta Hasselmann. AfD-Fraktionschef Tino Chrupalla sprach von politischem Versagen und griff den Kanzler auch direkt an, während Merz auf der Regierungsbank demonstrativ Akten studierte.
8: Sie haben gestern beim BDA gesagt, ich habe nicht vor, Liebling der Nation zu werden. Das heißt eigentlich übersetzt, die Menschen, die mich gewählt haben, sind mir scheißegal.
4: Sören Pellmann, der Co-Fraktionsvorsitzende der Linken, warf der Regierung vor, falsche Schwerpunkte zu setzen. Geld fließe in Aufrüstung und Militarisierung statt in Schulen, Wohnungen oder in die Pflege.
3: Schlagabtausch im Bundestag, Dagmar Pepping berichtete. Unmenschlich heißt es aus der SPD, übles Faul kontert die CDU. Die Regierungskoalition wirkt mal wieder alles andere als harmonisch. Der Rücktritt von Arbeitsministerin Bärbel Baas und ihre Vorwürfe in Richtung Union beschäftigen die Regierungskoalition weiter, auch wenn die den Blick lieber auf die Erfolge der eigenen Arbeit lenken möchte. Nicole Markwald berichtet.
9: Dieses eine Wort, es beschäftigt die Union weiter. Unmenschlich. So bezeichnete Manuela Schwesig Angriffe aus der CDU auf ihre SPD-Kollegin Bärbel Baas. Für den CDU-Abgeordneten Matthias Middelberg geht das zu weit.
10: Da ist die Grenze überschritten. So sorry, aber ich kann da keine Unmenschlichkeit jetzt im Umgang mit Frau Baas erkennen. Das ist eben einfach drei Nummern zu weit.
9: Parteikollege Christoph Ploss forderte die Ministerpräsidentin von Mecklenburg-Vorpommern auf, sich zu entschuldigen. Und Fraktionschef Thorsten Frey machte im Deutschlandfunk klar:
11: Insofern rate ich einfach dazu, auch vorsichtig zu sein mit solchen Begriffen. Denn das wird der Sache nicht gerecht.
9: Der parlamentarische Geschäftsführer der SPD, Dirk Wiese, versucht seinerseits, Druck aus dem Kessel zu nehmen.
12: Ich glaube, es tut allen gut, im politischen Betrieb in so einer Woche einfach mal noch ein bisschen innezuhalten.
9: Es sei wichtig, in der demokratischen Mitte einen vernünftigen und respektvollen Umgang miteinander zu pflegen, so Wiese weiter. Die Opposition sieht zu und staunt. Die Grünen-Vorsitzende Franziska Brandner sagte in der ARD, ihre Erfahrung aus der stürmischen Ampelzeit sei:
13: Die Grundlage muss ja irgendwie ein Anstand insgesamt sein. Und man sieht, dass in dieser Regierung es immer wieder knallt, weil diese Frage des, wie geht man eigentlich miteinander um, wenn man zusammen regiert, nicht geklärt ist.
9: Fehlt es dieser Regierung an Anstand im Miteinander? Beide Seiten betonen immer wieder, eine Alternative zu Schwarz-Rot gibt es nicht. Neuwahlen wären vermutlich für keinen der Regierungspartner angesichts der aktuellen Umfragewerte erfolgsversprechend. Und doch schleichen sich neue Vorwürfe ein. Will die SPD etwa einen Koalitionsbruch provozieren? Man sieht förmlich, wie Juso-Chef Philipp Thürmer mit den Augen rollt, während er sagt:
14: Das ist wirklich Unsinn. Also in der SPD hat, glaube ich, aktuell niemand, auch nicht wir als Jusos, die wir durchaus kritisch waren, gegenüber dieser Koalition vor, die jetzt zu verlassen.
9: Die Koalition hakt nach und nach ihre To-Do-Liste ab. Heute wurde unter anderem die Einsetzung einer Pflegestrukturkommission beschlossen und die Zuckersteuer auf den Weg gebracht. Sie soll die Beiträge für die gesetzliche Krankenversicherung stabilisieren. Gesundheit, Pflege, Rente, alles Themen, die jeden betreffen. Und von zwei Koalitionspartnern verhandelt werden, die nicht von vornherein in Diagnose und Therapie übereinstimmen. So hat der Bundeskanzler selbst es vergangene Woche formuliert. Aber am Ende zählt laut Dirk Wiese von der SPD nur eines.
12: Es geht darum, richtige und notwendige Entscheidungen für die Zukunft des Landes zu treffen. Da machen sich alle Parteien in dieser Koalition nicht einfach, aber es ist nicht immer sofort Streit.
3: Sagt Dirk Wiese, erster parlamentarischer Geschäftsführer der SPD-Bundestagsfraktion. Deutschland braucht wirtschaftliche Stärke, gesellschaftlichen Zusammenhalt und politische Verlässlichkeit. Deutschland steht unter wirtschaftlichem und geopolitischem Druck. Die Konkurrenz aus China verschärft sich, die industrielle Basis gerät unter Druck und viele Menschen fragen sich, wie sicher ihre Arbeitsplätze und ihr Wohlstand noch sind. Die Grünen fordern deshalb eine wirtschaftspolitische Zeitenwende in Europa, mehr Schutz vor unfairer Konkurrenz, gezielte Investitionen in Schlüsseltechnologien und eine stärkere wirtschaftliche Unabhängigkeit. Meine NDR-Kollegin Birgit Langhammer hat mit der Co-Parteichefin der Grünen gesprochen, mit Franziska Brandner. Wie hält denn die Regierungserklärung bei Ihnen nach?
15: Ich bin froh darüber, dass es heute eine Ernsthaftigkeit in der Bundestagsdebatte gab, die ja auch der Lage der nicht nur der Nation, sondern auch Europas entspricht. Und ich sehe, dass der Kanzler offensichtlicher will, dass wir uns alle anstrengen. Das war ja sein Punkt der Kraftanstrengung, der schöpferischen Kraftanstrengung. Das würden wir uns auch wirklich wünschen. Ja? Also wenn der Kanzler sagt, hier ist meine schöpferische Kraftanstrengung, wenn es davon nur einen Funken gäbe, wären wir dabei und würden mitmachen. Aber das ist das, was halt fehlt. Die Realität ist halt eine Regierung, die sich zerlegt und die Impulse, die da fehlen, leider.
16: Es geht ja um den Umgang, nicht nur in dieser Regierung, schon seit Ampelzeiten wird ja immer wieder bemängelt, wie unsachlich, wie persönlich, wie emotional Politiker und Politikerinnen teilweise zu hart ins Gericht gehen miteinander. Also Sie sehen noch keine echte Änderung, auch heute ja wieder spöttische Zwischenrufe?
15: Wissen Sie, ich denke, wenn man eine Sache aus der Ampelzeit lernen konnte, dann ist es, dass die Grundlage jeder Koalition der Anstand im Umgang miteinander sein muss und eine gemeinsame Plan und Vision nach vorne. Und das ist es, was, glaube ich, fehlt. Und deswegen sagen wir, wir haben den Anspruch, auch als Grüne zu sagen, in diesem Land ist nicht alles so schlecht, wie es manche gerne reden wollen. Wir wissen, was an Kraft in diesem Land ja drinsteckt und was wir an Potenzialen haben und dass Politik ja die Aufgabe hat, es zu ermöglichen, diese Kräfte freizusetzen und dass man sich dafür wirklich zusammenreißen muss und gemeinsam handeln muss. Und das ist das, was uns fehlt. Also diesen Blick darauf, nicht nur, wer gewinnt jetzt CDU oder SPD, sondern was ist eigentlich unser Auftrag in diesem Land? Ich hoffe, dass die Regierung da noch hinkommt. Wirklich, ich finde, ich habe kein Interesse am Scheitern. Aber andererseits muss es jetzt auch mal bald vorangehen.
16: Und wie erklären Sie sich, dass so viel von nötigen Reformen die Rede ist und man eigentlich doch meinen müsste, da kommt jetzt was, aber am Ende passiert eben doch so wenig?
15: Ich glaube, ein struktureller Punkt ist, dass wir konstant immer wieder Landtagswahlen haben und dann alle Angst haben, vor den Wahlen was zu machen. Deswegen gibt es ja relevante Vorschläge, immer wieder zu sagen, wir müssen das mal bündeln. Das ist ein struktureller Faktor. Ein zweiter ist eben das mangelnde, glaube ich, Vertrauen in der Regierung, die Frage, wie man miteinander umgeht. Und das dritte, auch gemeinsame wirkliche Ziele. Und das ist, wo ich eben das Manko aufsehe, dass man dieser rein von was geht in diesem Land schlecht geleitete Blick des Kanzlers und der Regierung, da ist, glaube ich, einer, der uns nicht hilft, sondern wir müssen es umdrehen und zu sagen, was geht eigentlich in diesem Land noch gut? Wo sind die Hürden? Wie räumen wir die Hürden weg, damit das, was wir stark können, noch besser wird? Also auch einfach anders auf uns zu gucken und Europa mehr als Stärke zu sehen, zu sagen, wir geben da jetzt alles. Ja, wir müssen alles geben, das sind schwierige Zeiten, aber zusammen können wir das auch hinbekommen.
16: Aber da habe ich heute vielleicht dann ein anderes Ohr gehabt, aber das hatte ich jetzt bei Kanzler Merz schon so rausgehört, dass er auch eben sagt, wir neigen zwar dazu, auch gestern hat er das ja schon gesagt, wir neigen dazu, immer zu sagen, das Glas sei halb leer, dabei sei es doch halb voll. Also er hat schon, für meine Ohren hat er versucht, positiver zu klingen.
15: Er hat für heute versucht, ich weiß nicht, es ist ja nur jedes Mal, wenn er wieder sagt, wir sind alle zu faul und wir arbeiten nicht genug. Und das ist ja das, was immer wieder den Menschen im Ohr bleibt. Und wenn es dann konkret wird, dann geht er eben nicht alle mit an. Ja, ich finde auch, dass wenn man Reformen ernsthaft meint, dann muss man auch gucken, dass sie wirklich was im Leben der Menschen verbessern. Und wir sehen, dass auch sich dann alle entsprechend ihrer Leistung daran beteiligen müssen. Und diesen Schritt, dass der Kanzler immer geht, er hat heute ständig über Gerechtigkeit gesprochen, aber hat sich nicht getraut, auch mal zu sagen, ja, wir haben bei uns auch super Extremreiche, die werden immer reicher, die müssen auch einen Beitrag leisten, damit diese Gesellschaft zusammenhalten kann. Ja, wir werden unsere Sicherheit nicht nur durch Tante Erna finanzieren können. Ja, also auch das mal anzusprechen, zu sehen, dass Gerechtigkeit bedeutet, dass alle ihren Beitrag leisten müssen, entsprechend ihrer Fähigkeiten. Und deswegen hören wir manchmal die Worte und dann kommt aber das Konkrete und das widerspricht dem gleich. Übrigens bei Europa, ja. Also Europa muss stark sein und gleichzeitig zu sagen, der Haushalt, der muss jetzt radikal bei Wettbewerbsfähigkeit und Sicherheit gekürzt werden. Das passt halt nicht zusammen.
16: Und wenn Sie sagen, jeder muss einen Beitrag leisten, wo sehen Sie den Beitrag der Grünen in den polarisierten Zeiten auch konkret dazu beizutragen, dass das Land stabil bleibt, nicht weiter wirtschaftlich, aber auch gesellschaftlich auseinanderdriftet?
15: Wir haben mehrfach jetzt angeboten, übrigens auch mit unseren Bundesländern, wo wir als Grüne mitregieren, zu sagen, wir könnten gemeinsam diese Aufgabe angehen, Deutschland einfach zu machen, also zu digitalisieren, schneller zu machen, zu entbürokratisieren. Dafür braucht man die Bundesländer, dafür braucht man Kommunen, Oberbürgermeister und dort eine gemeinsame Kraftanstrengung draus zu machen. Das ist unser Angebot aus der Opposition heraus, zu sagen, lassen Sie uns das jetzt gemeinsam angehen. Ich denke, das wäre ein relevantes Zeichen, auch an als Demokraten insgesamt zu zeigen, wir haben verstanden, auch die Art und Weise, wie der Staat, wie Verwaltung funktioniert, muss besser werden. Darüber hinaus gibt es einen Faktor, der größer ist als nur die deutsche Politik. Wir sehen, dass durch die digitalen Plattformen, also Social Media, die Polarisierung unserer Gesellschaft ein Geschäftsmodell ist. Also es verdienen die Tech-Bros daran, dass wir uns streiten. Und das ist etwas, was größer ist als jede CDU oder SPD oder Grüne, wo ich der festen Überzeugung bin, dass wir diese Tech-Bros härter regulieren müssen, im Zweifel die Monopole auch zerschlagen müssen, damit wir eine Chance haben, hier wieder aus diesem Geschäftsmodell der Polarisierung rausbrechen können.
3: Sagt die Co-Parteichefin der Grünen, Franziska Brandner.
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3: Der Landtag in Sachsen-Anhalt hat in einer Sondersitzung einen gemeinsamen Antrag von AfD und BSW beschlossen. Darin wird ein sofortiges Ende sämtlicher Ukraine-Hilfen verlangt. Ein entsprechender Antrag der beiden Fraktionen mit dem Titel Friedensgespräche statt Ausweitung des Krieges in der Ukraine wurde in Magdeburg mehrheitlich angenommen. AfD und BSW kommen im neuen Landtag zusammen auf 44 der 83 Stimmen. Jochen Müller berichtet aus Magdeburg.
17: Am Ende setzten sich im Magdeburger Landtag die neuen Mehrheiten durch. Mit den Stimmen von AfD und BSW wurde der Antrag angenommen, der ein Ende der Sanktionen gegen Russland und einen Stopp von Waffenlieferungen an die Ukraine vorsieht. Beide Parteien hatten diesen Antrag auch zusammen verfasst. Der Co-Fraktionsvorsitzende der AfD, Ulrich Siegmund.
18: Heute ist ein historischer Tag, weil heute wird zum ersten Mal seit dem schrecklichen Krieg in der Ukraine eine Friedensinitiative, eine wirkliche Friedensinitiative von einem deutschen Parlament ausgehen, und zwar hier in Sachsen-Anhalt. Ich bin stolz darauf, meine sehr geehrten Damen und Herren.
17: Zwar hat der Landtag keinen direkten Einfluss auf das Thema, die Landesregierung könne aber eine entsprechende Initiative im Bundesrat starten. AfD und BSW sind seit mehreren Wochen miteinander im Gespräch. Möglicherweise könnte AfD-Mann Siegmund bei der für Dezember vorgesehenen Wahl zum Ministerpräsidenten auf Stimmen vom BSW angewiesen sein. Heute jedenfalls wurden erneut Freundlichkeiten ausgetauscht.
18: Ich bin dem BSW sehr, sehr dankbar, dass es gemeinsam mit uns diese Friedensinitiative heute für Sachsen-Anhalt, für Deutschland möglich macht.
17: Der Fraktionschef der CDU und noch Ministerpräsident Sven Schulze mochte diese offenkundige Nähe von AfD und BSW nicht unkommentiert lassen.
19: Aus meiner Sicht ist das, was hier passiert, ein Brautgeschenk an das BSW dafür, dass Sie davon abweichen, bei der Wahl zum Ministerpräsidenten mit Enthaltung abstimmen zu wollen. 100% wird das so sein, werden wir im Dezember erleben. So.
17: Eva von Angern, die Fraktionschefin der Linken, sagte, die Aggression Russlands müsse verurteilt werden.
20: Die russische Führung unter Wladimir Putin, sie ist verantwortlich dafür, dass Menschen in der Ukraine getötet, verletzt und vertrieben werden. Und wenn Sie über Frieden sprechen wollen, müssen Sie zuerst zu ihm sprechen. Das machen Sie aber, Sie setzen die Angegriffenen unter Druck und entlasten parallel den Angreifer.
17: Ähnliche Argumente kamen von SPD und Grünen. Es dürfe keine gewaltsame Grenzverschiebung geben. Der Schlüssel zur Beendigung des Krieges liege in Russland. Zu Beginn der Sondersitzung hatte es zunächst eine einstündige Unterbrechung gegeben. Vertreter mehrerer Parteien kritisierten, dass AfD-Landtagspräsident Tobias Rausch noch immer an seinem Parteiamt als parlamentarischer Geschäftsführer festhalte. Beide Ämter seien nicht miteinander vereinbar. Kurz darauf meldete die Fraktion, dass Rausch das Geschäftsführeramt nun niedergelegt habe.
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3: Heute vor 10 Jahren haben fast 200 Staaten ein wichtiges Klimaabkommen geschlossen. Sie vereinbarten die Reduzierung von klimaschädlichen Fluorkohlenwasserstoffen, kurz FKW. Ralf Gödde blickt aber erst einmal noch deutlich weiter zurück.
1: Der britische Wissenschaftler Jonathan Chanklin macht 1985 zusammen mit zwei Kollegen eine beunruhigende Entdeckung.
21: Wir hatten einen Artikel in einem Wissenschaftsmagazin veröffentlicht über unsere Beobachtung. Die Ozonschicht verschwindet.
1: In 15 bis 30 Kilometer Höhe umhüllt diese Schicht die Erde, absorbiert große Teile der schädlichen UV-Strahlung und schützt dadurch zum Beispiel vor Sonnenbrand. Die Ozonkiller sind schnell ausgemacht. Fluorchlorkohlenwasserstoffe, FCKW, werden damals unter anderem als Kühlmittel oder als Treibgas in Spraydosen verwendet. Die Staatengemeinschaft reagiert und vereinbart zwei Jahre später auf der Konferenz von Montreal, nach und nach aus der Produktion und Verwendung der FCKW auszusteigen. Mit Erfolg.
22: Vor einer Generation haben die Handlungen der Menschen ein Loch in der Ozonschicht verursacht. Heute ist dieses Loch dank des Protokolls von Montreal dabei, sich zu schließen.
1: Betont 2016 der Präsident von Ruanda, Paul Kagame, als Gastgeber einer Nachfolgekonferenz fast 30 Jahre später in der Hauptstadt Kigali. Denn es gibt längst ein neues Problem. Die Ersatzstoffe für die verbannten FCKW, die chlorfreien Fluorkohlenwasserstoffe, verschonen zwar die Ozonschicht, entpuppen sich aber als umso klimaschädlichere Treibhausgase, die tausendmal stärker wirken als Kohlendioxid. So ringen Delegierte aus fast 200 Ländern in Kigali erneut um ein Abkommen, das diesmal den Einsatz der FKW reduzieren soll.
22: Wir wissen alle, dass unser Zeitfenster klein ist, um die schlimmsten Folgen davon zu verhindern und dass es sich schnell schließt. Wir sehen jetzt schon schlimmere und längere Feuersbrünste, häufigere und ausgedehntere Dürren und die Auswirkungen auf die Landwirtschaft in vielen Ländern.
1: Eindringliche Worte zum Klimawandel vom damaligen amerikanischen Außenminister John Kerry. Technisch ist der Umstieg auf Ersatzstoffe bei den meisten Anwendungen längst kein Problem mehr. Als Kältemittel lösen zum Beispiel Isobutan oder in größeren Anlagen Ammoniak die FKW ab. Doch die Umstellung kostet Geld. So fordern die Schwellen- und Entwicklungsländer in Kigali finanzielle Unterstützung und lange Übergangsfristen.
22: Wenn wir dieses Abkommen erreichen, wird diese globale Konferenz eine der wichtigsten dieses Jahres sein. Sie wird die Erderwärmung um ein halbes Grad reduzieren. Das klingt nach nicht viel, aber es wäre ein riesiger Erfolg.
1: Erklärt Erik Soheim, damals Leiter des UN-Umweltprogramms. Am Ende gelingt die Einigung, die Erleichterung ist groß. Die Industrieländer verpflichten sich, die schädlichen FKW von 2019 bis 2036 um 85% zu reduzieren. Die Schwellen- und Entwicklungsländer müssen erst 2024 mit der Umstellung beginnen und haben mehr Zeit zur Verfügung. Während Klimaschützer vor allem diese langen Fristen kritisieren, sind die Delegierten zufrieden.
23: Ich könnte nicht stolzer sein. Für diesen Entschluss werden uns unsere Kinder danken.
1: Am 15. Oktober 2016 beschließen Vertreter aus fast 200 Ländern in der ruandischen Hauptstadt Kigali, den Einsatz von klimaschädlichen Fluorkohlenwasserstoffen zu reduzieren. Das war heute vor 10 Jahren.
3: Der Stichtag von Ralf Götte.
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24: Mit Finn Hornberg. Die deutschen Teams haben so ihre Probleme mit den norwegischen Clubs in diesen Tagen. In der Champions League unterlag Borussia Dortmund nach einer schwachen Leistung mit 0:1 gegen Bodø Glimt. Die Norweger sammeln ihre ersten 3 Punkte in dieser Champions League-Saison und untermauern ihren Favoritenschreck. Armin Lehmann mit den Einzelheiten.
25: Am Ende war es ein verdienter Sieg für Bodø Glimt. Die waren nämlich über eine Stunde lang die aktivere und die gefährlichere und damit auch die bessere Mannschaft und gewannen verdient. Torschütze des goldenen Tores war Sjöwold in der 52. Minute nach einem richtig guten Angriff. Nach einer Stunde und vielen Wechseln wurde der BVB immer stärker, hatte selber auch ein paar gute Ausgleichsmöglichkeiten, doch die wurden eben allesamt nicht genutzt. Und wenn du eine Stunde lang so passiv und so schlecht spielst, bist du es am Ende selber schuld, dass du mit leeren Händen nach Hause fährst.
24: Neben Dortmund hat auch der VfB Stuttgart in der Champions League gespielt. Die Schwaben gewannen mit 3:0 gegen Slovan Bratislava und stehen nun bei 6 Punkten aus 2 Spielen. Der Hamburger Sportverein hat überraschend den Vertrag mit Leichtathletikstar Owen Unser um 3 Jahre verlängert. Deutschlands Rekordsprinter erhält damit Rückendeckung von seinem Verein. Dem 25-Jährigen wird von der Nationalen Anti-Doping-Agentur vorgeworfen, einen Dopingtest im Juli verweigert zu haben und damit gegen die Dopingregeln verstoßen zu haben. Was die Vertragsverlängerung für den Deutschen bedeutet, erklärt Jens Gideon.
0: Owen Anser hat damit weiter Planungssicherheit. Der Europameister steht vor einem langwierigen Verfahren um einen möglicherweise verweigerten Dopingtest. Die Rückendeckung des Vereins erhöht die Chancen, dass Anser mit Hilfe von Sponsoren die hohen Kosten der bevorstehenden Sportgerichtsinstanzen finanzieren kann, um dort seine Sicht der Dinge darzustellen. Dem 25-jährigen Europameister droht auf Vorschlag der nationalen Anti-Doping-Agentur eine Sperre von 4 Jahren. Begründung der NADA: Owen Anser hat am 9. Juli kurz vor der Abreise zu einem Wettkampf mit Verweis auf seinen Zeitdruck trotz Aufforderung durch den Kontrolleur keine Dopingprobe abgegeben. Anschließend soll er ein Dokument

0: Auftakt bei der WM in Shanghai gefeiert. Die Frauen schnappten sich Bronze im Teamsprint. Holger Gersker berichtet.
1: Ohne die junge Mutter Emma Hinze, die nach der Geburt einer Tochter erst im kommenden Jahr zurückkehrt, ist der dritte Platz im Teamsprint ein optimales Resultat und ein starker Start in diese WM. Die achtmalige Weltmeisterin wurde von Clara Schneider vertreten. Gemeinsam mit den routinierten Lea Friedrich und Pauline Grabosch reichte es in allen drei Runden, also Qualifikation, Halbfinale und Finale, zur drittbesten Zeit und damit verdient zur Bronzemedaille. Das Finale um Gold gewann China. Etwas mehr als Bronze ist für den Frauen-Vierer drin. In der Qualifikation fuhr das Quartett die zweitbeste Zeit, trifft aber schon im Halbfinale auf Titelverteidiger Italien. Für die Männer sehen die Ergebnisse durchweg bescheidener aus, obwohl die Medaillen in extrem engen Rennen kurioserweise sogar in Reichweite waren. Der junge Vierer beendet die WM dennoch nur auf Platz 8, die Teamsprinter auf Platz 9. Das ist in beiden Disziplinen das schlechteste WM-Resultat seit 9 Jahren.
0: Eine absolute Enttäuschung an diesem ersten Tag der Bahnrad-WM also für die Männer. Aber sie haben noch Zeit, das auszubessern. Die WM geht noch bis Sonntag.

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1: Um 1.30 Uhr mit Olaf Knapp. Die Deutsche Bahn verbietet ab heute an allen Bahnhöfen das Trinken von Alkohol. Ausgenommen davon ist nur die Gastronomie an Bahnhöfen. Zu den Einzelheiten Ulrike Ufer aus der Nachrichtenredaktion.
2: Laut Bahn ist aber weiter erlaubt, Alkohol im Gepäck oder aus Einkäufen mitzunehmen, wenn er verschlossen ist. Das Verbot gilt demnach an allen 5.700 Bahnhöfen der DB. Laut Konzern wird damit ein weiterer Baustein für mehr Sicherheit und Sauberkeit umgesetzt. Die Bahn verweist auf die 40 großen Stationen, wo die Regel bereits besteht. Hier habe sich gezeigt, das Verbot sorgt für weniger Müll, weniger Konflikte und ein angenehmeres Umfeld für Reisende und Mitarbeiter. Wer die Vorgabe ignoriert, riskiert ein Hausverbot.
1: In Berlin sollen die Sondierungen zwischen Linken, Grünen und SPD fortgesetzt werden. Von Linken-Fraktionschefin Eralp hieß es am Abend, Missverständnisse seien ausgeräumt. Die Gespräche würden heute wieder aufgenommen. SPD-Fraktionschef Krach sagte dem RBB, die Linke habe zugesichert, dass die gemeinsame Erklärung der drei Parteien zum Vorgehen gegen Antisemitismus verbindlich gelte. Die Sondierungsgespräche waren am Dienstag unterbrochen worden, weil die Mitglieder der Linksfraktion eine eigene Erklärung zum Thema unterschrieben hatten, die von der mit SPD und Grünen in Teilen abweicht. Im westlichen Teil des Schwarzen Meeres hat es erneut einen Zwischenfall mit einem Tanker gegeben. Das betroffene Schiff liegt vor der Küste Rumäniens. An Bord brach ein Feuer aus. Es könnte sich um einen möglichen neuen Drohnenangriff handeln. Die rumänische Regierung kündigte an, das zu untersuchen. Der Verteidigungsminister sprach von einem schwerwiegenden Vorfall. Zuletzt hatte es mehrere Drohnenvorfälle gegeben, bei denen Schiffe vor der Küste Rumäniens und Bulgariens getroffen worden waren. Zwei von ihnen waren vor kurzem auch gesunken. Mehrere Seeleute gelten als vermisst. Der dänische Justizminister hat angekündigt, die Kontrollen an der deutschen Grenze um weitere 6 Monate zu verlängern. Zur Begründung verwies der Minister auf mögliche Bedrohungen, etwa durch Terrorismus und Sabotage. Auch die Situation im spanischen Ceuta spielt demnach eine Rolle. Dort habe sich gezeigt, wie schnell sich Menschenmengen in Bewegung setzen könnten. Ende Juli waren 10.000 Migranten in die spanische Nordafrika-Exklave gekommen. Das Wetter in Deutschland. Nachts überall trocken, Tiefstwerte

0: 14 Grad auf Helgoland bis 0 Grad im Bayerischen Wald. Am Tage meist freundlich, im Süden gebietsweise länger, neblig trüb, Höchstwerte 15 bis 23 Grad. Am Freitag dann nach Nebelauflösung sonnig, später von Nordwesten her Wolken mit Regen, 15 bis 24 Grad. Das waren die Nachrichten.
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2: Die A24 Hamburg Richtung Berlin ist zwischen Hamburg-Horn und Jenfeld wegen Bauarbeiten bis morgen 20 Uhr gesperrt. Eine Umleitung ist hier eingerichtet. Die A81 Singen Richtung Schaffhausen ist zwischen Kreuz Singen und Hilzingen wegen Bergungsarbeiten gesperrt. Und in Berlin die A113 Neukölln Richtung Schönefeld. Die ist zwischen Spätstraße und Schönefeld Nord wegen Tunnelwartungsarbeiten bis ca. 5 Uhr noch gesperrt.
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2: Mit Jochen Fischer im Studio. Steigende Mieten, ein Problem, das auch Menschen in der Türkei zu spüren bekommen. In Istanbul haben sich die Angebotsmieten innerhalb von 4 Jahren mehr als verfünffacht. Für viele wird es damit immer schwieriger, überhaupt eine passende Wohnung zu finden. Und gleichzeitig lebt die Millionenstadt mit einem erheblichen Erdbebenrisiko. Alte Häuser werden abgerissen, neue gebaut. Doch Stadterneuerung ist teuer und folgt nicht nur der Frage, wo Gebäude besonders gefährdet sind. Und was bedeutet das für Menschen mit kleinerem Budget? Antonia Rüller aus dem ARD-Studio Istanbul berichtet.
3: Hört mich jemand, rufen die Einsatzkräfte. Mitten in der Nacht brechen in Istanbul die unteren Etagen eines 7-stöckigen Wohnhauses zusammen. Menschen werden unter den Trümmern begraben, 5 von ihnen sterben. Ein Erdbeben war es nicht. Warum das Gebäude einstürzte, ist noch nicht abschließend geklärt. Mehrere Stockwerke sollen nachträglich ohne Genehmigung auf das Gebäude aufgesetzt worden sein, so ein Gutachten. Für Teile des Hauses hatte es demnach sogar eine Abrissentscheidung gegeben. Umgesetzt wurde sie nicht. Ingenieur Özaor von der Ingenieurskammer sagt, der Fall verweist auf ein grundsätzliches Problem der Stadt.
4: Wir wissen, dass es in Istanbul Gebäude mit erheblichen baulichen Problemen gibt. Das Problem ist, dass wir nicht ausreichend wissen, welche Gebäude das sind. Dafür brauchen wir ein System, das regelmäßige Untersuchungen, Kontrollen und bei Bedarf ein schnelles Eingreifen ermöglicht.
3: Istanbul liegt zusätzlich in einer stark erdbebengefährdeten Region. Die knapp 16 Millionen Stadt ist dicht bebaut. In vielen Vierteln stehen ältere Mehrfamilienhäuser neben Neubauten. Und genau hier beginnt ein weiteres Problem. Wer in ein neueres, besseres, geprüftes Gebäude ziehen will, muss sich das auch leisten können. Zeynep Deleme und ihr Mann suchen eine neue Wohnung. Beide sind berufstätig. Unsere Kriterien sind gar nicht so übertrieben. Wohnungen, die erdbebensicher sind oder bei denen die Bausubstanz nicht so abgenutzt ist. Solche Wohnungen versuchen wir zu finden, aber bei diesen Anforderungen finden wir nichts, was in unser Budget passt. Ihr Budget liegt etwa bei 45.000 Lira im Monat, umgerechnet rund 815 Euro. Die Mieten in Istanbul haben sich in türkischer Währung innerhalb von 4 Jahren verfünffacht. Wenn Preis, Lage, Größe und Zustand des Hauses zusammenpassen wollen, wird die Auswahl für Zeynep Derlimer immer kleiner. Sie sagt selbst, bei all diesen Anforderungen kann das Erdbebenrisiko auch mal in den Hintergrund rücken. Für Bauingenieur Özaor ist das kein individuelles Problem.
4: Das Einkommen der Menschen bestimmt maßgeblich, in welchen Wohnungen sie leben können. Je höher die Mieten für neue und qualitativ hochwertige Gebäude steigen, desto weniger Möglichkeiten haben Menschen mit geringem Einkommen.
3: Dabei wird in Istanbul durchaus viel gebaut und erneuert. Im Bezirk Kadıköy auf der asiatischen Seite zeigt Hanife Dayisterle, wie alte Häuser abgerissen und durch neue ersetzt werden. Sie ist Architektin und Vorsteherin eines Viertels in Kadıköy.
5: Eigentlich schreitet die Erneuerung nicht in den Vierteln schneller voran, in denen die Gebäude gefährdeter und tatsächlich älter sind, sondern in den Vierteln, in denen die Verkaufspreise pro Quadratmeter höher sind.
3: Ihre Kritik? Erneuert wird nicht zuerst dort, wo das Risiko am größten ist, sondern dort, wo sich am meisten Geld verdienen lässt. Das verändert auch, wer sich das Viertel noch leisten kann.
5: Im Moment ist es für jeden Mieter, der seine Wohnung verlassen muss, praktisch unmöglich, in den Vierteln, an die er sich gewöhnt hat, erneut eine Wohnung zu mieten. Denn die Mietsteigerungen sind enorm.
3: Inzwischen versucht auch die Regierung, auf die hohen Mieten zu reagieren. In Istanbul sollen staatliche Mietwohnungen deutlich unter Mietpreis angeboten werden. Die Mieten beginnen bei 10.000 Lira, rund 180 Euro im Monat. Zunächst werden gut 1.000 Wohnungen vergeben. Insgesamt sind 15.000 geplant. Um den Mietmarkt einer Stadt mit knapp 16 Millionen Einwohnern spürbar zu entlasten, dürfte das zu wenig sein.
1: Wirtschaft.
2: Die schlechten Nachrichten bei VW reißen nicht ab. Der Volkswagen-Konzern hat wieder weniger Autos verkauft. Von Januar bis September waren es jetzt rund 6 Millionen. Ein Minus von 9%. Der Spardruck steigt. Im Gespräch ist nun der Abbau weiterer Arbeitsplätze, genau wie Werksschließungen in Deutschland. Auch Standorte im Ausland sind in Sorge, zum Beispiel in der Slowakei. In Bratislava steht das zweitgrößte Werk des Konzerns. Marianne Allweis berichtet.
6: Dieses Auto gilt als Erfolgsmodell von Porsche. Für den Stuttgarter Sportwagenbauer aus der Volkswagen-Familie war es der erste SUV.
7: Es ist eine der größten Produktaufwertungen, die wir jemals bei Porsche gemacht haben.
6: Inzwischen wird die vierte Generation gebaut, und zwar im zweitgrößten VW-Werk in Bratislava. Die Produktionslinie in der slowakischen Hauptstadt wurde modernisiert und im Februar feierlich eröffnet. Im Juni kam überraschend die Kehrtwende. Bratislava könnte die Flaggschiff-Produktion des Cayenne an Leipzig verlieren. Das sächsische Werk gilt als nicht ausgelastet, aber auch als teuer. Die Produktionsverlagerung zurück nach Deutschland soll an harte Sparvorgaben von 30% geknüpft sein, wenn sie wirklich kommt. Wie slowakische Medien berichten, ist das noch nicht ausgemacht. Pavol Prepjak vom Verband der slowakischen Autoindustrie ist vorsichtig optimistisch. In der ganzen Prozessoptimierung bei Volkswagen sehe ich eine Chance, dass weitere Modelle in die Slowakei kommen. Denn die VW-Fabrik hier ist sehr flexibel. Zum Beispiel aus den beiden Werken in Deutschland, die geschlossen werden könnten, die zu 100% Elektrofahrzeuge herstellen. Das wären Emden in Niedersachsen und Zwickau in Sachsen. Laut dem Spiegel plant Volkswagen, den Nachfolger des elektrischen Audi Q4 aus Zwickau nach Bratislava zu verlagern. Der neue Volkswagen ID4 soll demnach ins tschechische Skoda-Werk in Mladá Boleslav wandern. Darüber hinaus steigt Volkswagen in eine Batteriefabrik im südslowakischen Šurany ein. Dort baut der chinesische Hightech-Spezialist Goshen bereits an einem Werk. Die Slowakei könnte besser durch die Volkswagen-Krise kommen als befürchtet. Besonders was Bratislava betrifft. Unter einem Dach produzieren dort rund 11.000 Menschen für vier VW-Marken, für Volkswagen, Audi, Skoda und Porsche. Das Werk sei wegen der niedrigeren Löhne in der Slowakei effizient, so Arbeitsmarktexpertin Monika Martišková. Das Volkswagen-Modell hat jahrzehntelang gut funktioniert, wobei die günstigeren Standorte im Ausland mit geringeren Arbeitskosten dieses deutsche Modell in gewisser Weise subventioniert haben. Die zweite VW-Fabrik in Martin in der Mittelslowakei liefert Komponenten für mehr als 60 Automodelle von 6 Marken. Das Werk soll verkauft werden, möglicherweise an die Konzerntochter MAN. Auch die rund 350 Zulieferfirmen machen sich weiter Sorgen. Volkswagen Slowakia ist das umsatzstärkste Unternehmen des kleinen EU-Landes. Dazu kommen Werke anderer Unternehmen wie Kia, Stellantis, Jaguar Land Rover und bald Volvo. Den anhaltenden Absatzrückgang der Autoindustrie hält Radovan Jurana vom Think Tank Ines für einen Weckruf für die Slowakei. Die Slowakei bietet derzeit kein Unternehmensumfeld, dem ausländische Investoren vertrauen. Das Staatsdefizit ist gewaltig. Wir haben die höchste Körperschaftssteuer der Region und die zweithöchsten Arbeitskosten im postkommunistischen Raum. Unsere Wettbewerbsvorteile verschwinden langsam.
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2: Seit Wochen protestieren Schülerinnen und Schüler in Frankreich und machen auf ihre Lage aufmerksam. Immer wieder gehen Hunderttausende auf die Straße, um für bessere Lern- und Studienbedingungen zu demonstrieren. Junge Menschen, die sich für ihre Zukunft einsetzen, die gibt es aber nicht nur in Frankreich, sondern auch in Belgien und auch in Indien. Und was sie bewegt, wofür sie kämpfen und was sie verändern wollen, berichten nun unsere Korrespondenten. Den Anfang macht Kai Rienecker aus Paris.
8: In Frankreich waren wieder Hunderttausende Protestierende auf den Beinen. In Paris waren die Schüler in der Minderheit. Dort gingen vor allem Studentinnen und Studenten sowie Gewerkschaftler auf die Straße. Sie bekamen prominente Unterstützung durch die schwedische Aktivistin Greta Thunberg. Geld für die Oberstufen, nicht für die Milliardäre, nicht für den Krieg, stand auf Flugblättern. Auf vielen selbstgebastelten Plakaten gab es Kritik an der Regierung von Präsident Macron und Premier Le Cornu, an der Polizeigewalt, aber auch die Forderung, die junge Generation müsse jetzt aufstehen für eine gerechtere und lebenswerte Zukunft. Die Proteste konzentrieren sich längst nicht mehr nur auf die Schulen. In Paris waren stundenlang Zehntausende friedlich auf der Straße, machten Musik und tanzten. Nur eine Minderheit von einigen hundert Demonstranten, zumeist vermummt und schwarz angezogen, lieferten sich am Ende gewalttätige Auseinandersetzungen mit den Sicherheitskräften, die sich bis dahin auffällig zurückgehalten hatten. Auch in Lyon und Straßburg kam es zum Eingreifen der Polizei. Die französische Regierung steht unter einem enormen Druck und hat bisher keine größeren Zugeständnisse gemacht. Frankreich ist hoch verschuldet und hat Mühe, einen Haushalt für das kommende Jahr aufzustellen. Für Samstag sind neuerliche Proteste angekündigt. Kai Rinecker, Paris.
9: Seit knapp 2 Wochen nun sind in Belgien Schülerinnen und Schüler auf den Straßen. Gegen Kürzungen im Bildungsbudget und sehr konkret für bessere Schulgebäude, Lernbedingungen und angepasste Schulzeiten. Alles begann zunächst mit verhältnismäßig kleinen Protestaktionen in wallonischen Städten wie Liège, Mons oder Namur, also in der französischsprachigen Gemeinschaft Belgiens, inspiriert auch von den Protesten in Frankreich. Nach rund einer Woche aber machten die Proteste landesweite Schlagzeilen, als allein am Rande von Schülerdemos in Liège, also Lüttich, 22 Polizisten leicht verletzt wurden. Es kam zu etlichen Festnahmen, Straßenblockaden, zu kleinen Bränden und eingeschlagenen Fensterscheiben. Seither zieht die Protestwelle quer durchs Land und hat längst auch die Hauptstadt Brüssel erreicht. Am Wochenende wurde dort deutlich, dass die inhaltlichen Motive aber auch schnell ins Hintertreffen geraten. Der Protest der Schüler wurde Teil eines großen Streik- und Aktionstags, zu dem die belgischen Gewerkschaften angesichts der generellen Sparmaßnahmen der Regierung aufgerufen hatten. Laut Behörden kam es zu schweren Störungen der öffentlichen Ordnung. Und daher war auch weniger zu hören von dem eigentlichen Ziel der meisten protestierenden Schülerinnen und Schüler, nämlich einem aus ihrer Sicht gerechteren Schulsystem, das auch denjenigen eine Chance gibt, die weniger Mittel für Nachhilfe und Fördermaßnahmen haben. Aus Brüssel, Katrin Schmidt.
10: Wir haben eine Verantwortung gegenüber dem Planeten, gegenüber nachfolgenden Generationen und wir müssen die Demokratie retten. Das sagten junge Demonstrierende in Neu-Delhi kürzlich in die Mikrofone der ARD. Seit Wochen gehen vor allem junge Menschen in Indien auf die Straße, überall im Land, oft angeführt von der sogenannten Kakerlaken-Volkspartei, der Cockroach Junta Party, einer aus Satire entstandenen Jugendbewegung. Die aktuellen Proteste richten sich gegen den Leiter der obersten Wahlkommission. 130 Millionen Stimmen sind aus den Wahlverzeichnissen gestrichen worden, Kritiker sagen oft unberechtigt und vor allem zugunsten der Regierung. Aber das ist nur vordergründig. Insgesamt richtet sich der Frust der Demonstrierenden gegen die Regierung, von der sie sich nicht ernst genommen fühlen, sondern geschmäht und als Bedrohung dargestellt, und gegen das marode Bildungssystem. Viele Protestströmungen fließen derzeit in Indien zusammen. Die Oppositionsparteien und ihre Jugendabteilungen mobilisieren die Massen gegen die Regierung. Viele solidarisieren sich auch mit der Sache der Frauen, denn auch die gehen, vor allem abends, in Protest auf die Straße. Nach wiederholten Gruppenvergewaltigungen verlangen sie ein Recht auf Sicherheit. Lena Bodewein, Neu-Delhi.
2: Berichte über Jugendproteste in Frankreich, in Belgien und in Indien. Seit Wochen protestieren junge Menschen, aber wie entstehen solche Protestbewegungen überhaupt? Und warum ist es in Deutschland aktuell vergleichsweise ruhig, obwohl die Unzufriedenheit mit der Regierung doch hier gerade auch historische Höchststände erreicht? Mein WDR-Kollege Tobias Strauß hat darüber mit Nina Wienkoop gesprochen. Sie ist Protestforscherin am Institut für Protest- und Bewegungsforschung und Wissenschaftlerin an der Hochschule für angewandte Wissenschaften in Hamburg. Was braucht es denn, um aus Frust über eine Situation eine Protestbewegung zu machen?
11: Tatsächlich braucht es erstmal eine gute politische Gelegenheit, also auch erstmal die Wahrnehmung dessen, dass jetzt der Moment ist, zum Beispiel aktiv zu werden. Und dann natürlich erstmal die Strukturen auch, also die Organisation, dass man gemeinsam aktiv wird, dass man in eine kollektive Handlungsmacht kommt. Und da sieht man natürlich ganz klar, dass in Frankreich da sehr viele Strukturen auch schon vorhanden sind. Beispielsweise Allianzen mit Gewerkschaften auch sehr viel natürlicher sind, sage ich mal, als wir das in Deutschland kennen.
12: Das heißt, vielleicht einfach eine etwas ausgeprägtere Protestkultur oder Struktur?
11: Auf jeden Fall eine andere Protestkultur, würde ich sagen, die ja zum Beispiel auch ein anderes Streikrecht hat. Also das Streikrecht ist viel breiter angelegt, Generalstreik in Frankreich ja auch viel normaler, also auch diese Solidarität. Solidaritätsstreiks, nenne ich das mal, also dass auch andere Gruppen sehr schnell mitstreiken, so wie jetzt ja auch LehrerInnen-Gewerkschaften sehr schnell aufgesprungen sind. Das würde ich sagen, ist in Frankreich auch sehr besonders, aber auch ja deutlich anders als eben in Deutschland.
12: Das sehen wir ja auch in Belgien, da sind ja jetzt auch schon die Gewerkschaften dazugekommen. Da verwischen dann ja aber schon auch ein Stück weit die inhaltlichen Motive, oder?
11: Ja, wobei die Motive verändern sich eh. Also das muss man mal sagen. Auch jetzt würde ich sagen, sieht man schon auch in Interviews mit den Protestierenden, dass ja, ich sag mal, von den kleineren, also konkreteren Reformthemen, eben wie Sie es schon angesprochen haben, die Gebäudesanierung oder eben der LehrerInnenmangel, es sich ja schon auch ausgeweitet hat, wo es grundsätzlich darum geht, Zukunft wieder mehr mitzugestalten und auch positive Zukunftsvisionen höre ich immer wieder raus, dass das den jungen Menschen ganz stark aus der Politik fehlt. Und das sehen wir natürlich und hören wir auch immer wieder aus Jugendprotesten hier in Deutschland.
12: Das heißt aber ja auch für die Politik, wenn sie den Protestierenden jetzt entgegenkäme und sagen würde, was ja auch teilweise schon passiert ist, wir machen mehr Geld locker für Sanierungen und vielleicht auch für mehr Vertretungslehrer und so, dann reicht das möglicherweise gar nicht, weil der Konflikt tiefer liegt.
11: Absolut, ja. Also ich könnte mir gut vorstellen, gerade weil die Organisation, also der Organisationsgrad jetzt schon sehr hoch ist und auch die Mobilisierung, ja, kann man schon so sagen, sehr erfolgreich ist, weil sie wirklich sehr landesweit funktioniert hat und auch medial sehr stark, wie man auch hier in Deutschland jetzt sieht, wahrgenommen wird, kann ich mir gut vorstellen, dass da wirklich die konkreten Angebote, was jetzt die Schulreform angeht und so weiter, nicht ausreicht, sondern vielleicht auch wirklich weitere Forderungen gestellt werden, nach zum Beispiel eben ja auch mehr Einbindung von jungen Menschen in die Politik. Jedenfalls ist es das, was ich ganz stark höre. Und das, ehrlich gesagt, wie gesagt, wird auch in Deutschland immer wieder oder ist auch aktuell ja immer wieder ein Thema.
12: Ja, wir haben in Deutschland ja in den letzten Jahren auch immer wieder große Proteste gesehen. Fridays for Future haben wahrscheinlich die meisten noch gut in Erinnerung. Aber auch Demonstrationen gegen Rechtsextremismus nach der Berichterstattung über das Treffen von AfD-Politikern mit dem rechtsextremen Martin Sellner in Potsdam. Aktuell passiert aber eigentlich gar nicht mehr so viel in Sachen Protesten. Haben Sie dafür eine Erklärung, warum in Deutschland gerade vergleichsweise Ruhe herrscht?
11: Das ist immer eine gute Frage, weil wir natürlich immer weniger wissen über diejenigen, die jetzt nicht aktiv sind. Aber grundsätzlich erstmal gesprochen gibt es immer sogenannte Protestwellen. Und da sieht man eben genau, in Deutschland gab es auch sehr starke. Also 2019 eben, wie Sie angesprochen haben, mit den Fridays for Future Protesten und jetzt 2024 auch. Insofern oft verändert sich Protest dann auch. Also wir sehen ja zum Beispiel im Klimabereich eine Institutionalisierung, also sprich viele junge Menschen waren jetzt sehr aktiv bei Volksentscheiden, wie zum Beispiel hier in Hamburg, von wo aus ich gerade spreche, mit dem Zukunftsentscheid. Also das heißt, Protestformen verändern sich auch. Dass es jetzt aktuell, ich sag mal, von jungen Menschen nicht ganz so laut ist, ist erstmal, würde ich sagen, trotzdem kein Zeichen dafür, dass jetzt Zufriedenheit herrscht, wie Sie auch schon angesprochen haben. Ganz im Gegenteil. Ich finde, es wird immer wieder deutlich, gerade das Thema, wie viel sind wir eigentlich bei Zukunftsgestaltung, irgendwie, wie viel stark werden wir da gefragt, welche Perspektiven wird uns gegeben, das höre ich durchaus aus allen möglichen Richtungen immer wieder, nur vielleicht aktuell eben nicht in Form von Straßenprotest.
12: Und spätestens, wenn dann doch eine Wehrpflicht wieder eingeführt werden sollte, würden wir wahrscheinlich größere Proteste wieder sehen, oder?
11: Genau, zum Beispiel da und tatsächlich, wir sehen eben auch, wie Sie auf die verschiedenen Themen ansprechen. Es sind ja auch viele Themen, ne? Also es geht jetzt hier um eben Klimathemen und Fragen. Dann Wehrpflicht jetzt ganz aktuell. Auch ehrlich gesagt, der Schock über die Landtagswahlen in Sachsen-Anhalt, der junge Menschen auch sehr stark bewegt. Jedenfalls ist es das, was ich auch persönlich immer wieder erlebe als Dozentin mit Studierenden im Kontakt, dass sie das gerade sehr beschäftigt. Also auch mal sehen, was das jetzt auch nochmal bewirkt und auswirkt. Aber das muss ja auch erstmal wieder auch ein bisschen eine Gelegenheit kommen. Also auch dieser Moment, um zu sagen, jetzt lohnt sich der Straßenprotest, jetzt ist der Moment dafür. Und das ist vielleicht jetzt gerade nicht da.
2: Sagt Nina Wienkoop im Gespräch mit Tobias Strauß.
1: Kultur.
2: Der Name Stephen King ist für viele das Synonym für Horror. Der Autor hat bis heute mehr als 400 Millionen Bücher verkauft. Viele davon wurden adaptiert für Film und Fernsehen. So auch gleich sein erster Roman Carrie, 1974 veröffentlicht, wurde direkt ein Bestseller und kam zwei Jahre später schon ins Kino. Der Film spielte das 30-fache seiner Produktionskosten ein und wurde für 2 Oscars nominiert. Jetzt erscheint eine Neuauflage des Stoffs als Serie bei Amazon, umgesetzt von Film- und Serienmacher Mike Flanagan. Julian Ignatowitsch hat die Serie gesehen und mit Mike Flanagan gesprochen.
13: Die Hölle, das sind unsere Smartphones. Die Welt von Social Media, TikTok und Instagram macht den Horror der neuen Serie Carrie aus. Um Stephen Kings Debütroman von 1974 ins Hier und Jetzt zu holen, hat Serienmacher Mike Flanagan die Geschichte stark verändert und aktualisiert, erzählt er.
14: It felt to me like 2026 is a completely different world.
15: Wir leben heute, 2026, in einer ganz anderen Welt als der, in der das Buch spielt. Ich habe Stephen deshalb eine völlig neue Version des Carrie-Stoffs gezeigt. Ich war nervös. Noch nie habe ich eine seiner Geschichten so stark umgeschrieben. Aber er war direkt davon begeistert, fand die neue Version sehr interessant und hat selbst Ideen zur Welt und den Charakteren eingebracht.
14: He had a lot of cool questions and ideas about what we were doing with the world and with the characters.
16: Ich hoffe, ihr hattet alle schöne Ferien. Bitte sagt alle Hallo zu Carrie White. Seid nett zu ihr.
13: Carrie 2026 ist eine Horrorgeschichte über Mobbing und Social Media im Schulalltag. Die tief religiös erzogene Carrie ist Außenseiterin in ihrer Klasse und hat übernatürliche telekinetische Fähigkeiten. Das ist auch im Roman so. Die sozialen Medien gab es in den 1970er Jahren, als das Buch erschienen ist, allerdings noch nicht. So werden TikTok und Instagram in der neuen Version von Carrie zum Brandbeschleuniger einer diabolischen Geschichte, die in einem verheerenden Feuer endet.
17: Du tust Menschen weh.
18: Was hast du getan?
19: Das ist eine Hexenjagd.
20: Es ist meine Aufgabe, die Schüler in dieser Schule zu beschützen.
21: Das nennt man Meinungsfreiheit.
14: Bullying. Has been so normalized. Cruelty has been so normalized.
15: Mobbing und Grausamkeit werden heute im Diskurs normalisiert, mit den sozialen Medien und dem Internet. Für mich fühlt sich diese Geschichte deshalb heute noch aktueller an als vor 50 Jahren.
14: And it was 50 years ago.
13: Ein Mobbing-Account namens Carrie Red, initiiert von einer Schülerin, geht viral und bringt einen riesigen Shitstorm über die Highschool. Die Lehrer sind ratlos, teilweise selbst Opfer, teilweise Anstifter, versuchen sie sich in erfolgloser Mediation. Der Elternbeirat ist so gespalten und aufgebracht wie die US-amerikanische Gesellschaft unter Donald Trump und die Schüler hin und her gerissen zwischen Spott und Scham. Mike Flanagan greift in der Serie damit implizit auch die Frage nach einem Social-Media-Verbot für Kinder und Jugendliche auf, das er befürwortet.
14: Yeah, I think age limits for safety, I think is important.
13: Auch die Serie spielt mit Social Media Ästhetik, mit schnellen Schnitten, dem unaufhörlichen Strom von Bildern, mit Fakes und Gerüchten. Immerzu haben die Teenies ihre Handys in der Hand, fotografieren, filmen, posten.
17: Hilft mir!
20: Ich kann nun mal nicht die ganze Klasse suspendieren.
17: Diese Mädchen waren außer Kontrolle.
13: Carrie ist eine Serie, die man, was selten geworden ist, an einem Tag wegbingen kann. Doch sie setzt dem Schnellen und Vergänglichen auch regelmäßig langsame und nachdenkliche Passagen entgegen. Mike Flanagan zeigt, wie die sozialen Medien eine Eigendynamik entwickeln, wie sie den Diskurs steuern, wie jeder Täter und Opfer werden kann. Ja, wir als Benutzer sind mitverantwortlich für das, was in den sozialen Medien, was mit neuen Technologien in unserer Gesellschaft passiert. Aber die anonyme Macht, die aus unseren Handys und Bildschirmen spricht, ist nicht nur in dieser Serie das Beängstigendste. Die Warnung, ohne klare Regeln brennt nicht nur der Schulball, sondern bald auch unsere Welt ab.
2: Die neue Carrie-Serie von Mike Flanagan ist jetzt bei Amazon Prime zu sehen.
1: Standpunkte.
2: Süße Getränke sollen von Juli an teurer werden. Das Bundeskabinett hat sich auf einen Gesetzentwurf für eine Zuckersteuer geeinigt. Daran findet die Neue Osnabrücker Zeitung nicht viel Gutes.
22: Der Staat treibt die Preise. Die Unternehmen geben die Abgabe an die Verbraucher weiter. Offen ist, ob die Verbraucher ihren Konsum wirklich ändern oder die Teuerungen schlicht in Kauf nehmen. Hinzu kommt der bürokratische Aufwand der Steuererhebung für Industrie, Handel und Staat. Auch das kostet Geld. Es macht den Anschein, als liege der Sinn der Steuer vor allem in den staatlichen Mehreinnahmen.
2: Das sehen viele Medien anders, so auch unser Gastkommentator. Das ist heute Harald Likus von der Braunschweiger Zeitung.
23: Natürlich gibt es Schimpfe, doch so richtig überzeugend sind die Einwände nicht. Der Vorwurf der Scheinheiligkeit, also dass man über die Zahngesundheit der Limonaden-Junkies spricht, eigentlich aber nur die löchrigen Staatsfinanzen im Sinn hat, geht am Wesen der Politik vorbei. Seriösen Annahmen zufolge wird beides gelingen. Die Steuer dient dazu, die Beiträge zur Krankenversicherung stabil zu halten Und die Steuer führt dazu, dass viele sparsame und besonders viele junge Menschen extrem gesüßte und also extrem ungesunde Getränke verschmähen. Natürlich wäre die Verteuerung einer Cola-Flasche um 40 Cent ab Sommer 27 keine Kleinigkeit. Natürlich darf jeder Staat die Bevormundung der Bürger nicht zu weit treiben. Doch das falsche Signal, das manche aus der CDU jetzt darin sehen, ist die Steuer gerade nicht.
2: Die Meinung unseres Gastkommentators Harald Likus von der Braunschweiger Zeitung. Die Badische Zeitung glaubt dagegen nicht, dass es der Regierung tatsächlich um den gesundheitlichen Effekt geht.
22: Was nicht gesagt wird, die zu erwartenden Milliardenbeträge werden in den allgemeinen Haushalt von Finanzminister Klingbeil fließen, nicht ins Gesundheitssystem. Sie werden für das Stopfen von finanziellen Löchern verwendet, kurz wie langfristig. Deshalb kann der Minister gar kein Interesse daran haben, den Konsum zuckerhaltiger Getränke zurückzudrängen. Sollten Kinder und Jugendliche und ihre Eltern tatsächlich wesentlich weniger davon kaufen, gingen die Erträge zurück. Die Bundesregierung wettet also darauf, dass die vorgeblich angestrebte Wirkung gar nicht eintritt.
2: Der Stern findet die Beschwerden über die neue Steuer übertrieben.
22: Die Steuer belastet gerade nicht den normalen Alltagseinkauf. Wasser, Milch, Säfte und sogar die umstrittenen Zero-Getränke werden dadurch keinen Cent teurer. Und selbst für Hardcore-Konsumenten wird es am Ende wahrscheinlich gar nicht so viel teurer. In Großbritannien, wo es die Zuckersteuer seit 2018 gibt, haben Softdrink-Hersteller nach der Einführung den Zuckergehalt vieler Produkte einfach ein bisschen gesenkt, um unter die steuerrelevanten Grenzen zu kommen. Allen Cola-Fans und Teuersteuerrufern möchte man daher sagen, bitte heult leiser. Wer meint, jeden Tag einen Liter Zuckerwasser trinken zu müssen, der zahlt eben künftig 95 Euro bis 117 Euro Zuckersteuer im Jahr. Das wäre immer noch ein günstiger Weg, um seine Gesundheit zu ruinieren.
2: Das waren die Standpunkte, heute zusammengestellt von Johannes Zuber. Und das war die ARD-Infonacht. Bis hierhin mit Jochen Fischer. Nach den 2 Uhr Nachrichten macht hier Simeon Lauchs weiter.

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1: Um 2 Uhr mit Olaf Knapp. Von heute an ist es an allen deutschen Bahnhöfen verboten, Alkohol zu trinken. Die Bahn hofft, dass sie dadurch sauberer und sicherer wird. Johannes Zuber aus der Nachrichtenredaktion erklärt, was sich genau ändert.
2: Also ab sofort darf man auf dem Bahnsteig oder auch in der Wartehalle keinen Alkohol mehr trinken. In manchen Orten zählen auch die Vorplätze dazu. So ein Verbot, das gab es bisher schon an einigen großen Bahnhöfen, zum Beispiel in Hamburg, Kiel oder Hannover. Jetzt gilt es überall. In Bahnhofskneipen, da darf aber weiterhin Alkohol getrunken werden, genau wie in den Zügen der Deutschen Bahn. Man darf auch weiterhin verschlossene Flaschen bei sich haben, nur eben nicht daraus trinken. Wer es trotzdem tut, muss mit einem Hausverbot rechnen. Bußgelder soll es aber erstmal nicht geben.
1: Der durchschnittliche Zusatzbeitrag für gesetzlich Krankenversicherte bleibt im kommenden Jahr voraussichtlich stabil bei 2,9%. Diese Höhe hat der Schätzerkreis der GKV empfohlen auf der Grundlage seiner Ausgaben- und Einnahmenschätzung für 2027. Der durchschnittliche Zusatzbeitrag ist aber nur eine Rechengröße. Die tatsächliche Höhe legt jede Krankenkasse individuell fest. Und die Empfehlung ist keine Garantie, dass es nicht doch zu Beitragssteigerungen kommen kann. Der Haushaltsausschuss des Bundestages hat mehrere Rüstungsvorhaben der Bundeswehr genehmigt. Weil es immer öfter Bedrohungen durch Drohnen gibt, will die Bundeswehr mehr Technik zur Abwehr anschaffen, unter anderem Netzwerferdrohnen. Wie sie funktionieren, erklärt Berlin-Korrespondentin Bianca Schwarz.
3: Sie werfen Abfangnetze aus, mit denen Drohnen vom Himmel geholt werden können. Das geht insbesondere in Städten oder über bewohnten Gebieten relativ sicher, ohne dabei zu riskieren, dass Trümmerteile oder komplette Drohnen herabfallen. Netzwerferdrohnen werden oft zusammen mit Störsendern und Radaren eingesetzt. Diesen Einkauf hat der Haushaltsausschuss des Bundestages genehmigt. Außerdem sollen Patriot-Feuereinheiten wieder in den USA nachbestellt werden, nachdem die Bundeswehr Teile ihrer eigenen Bestände an die Ukraine gegeben hatte. Für die Patriot-Systeme werden zudem spezielle Container beschafft sowie Flugfunkgeräte für Hubschrauber.
1: In der Fußball-Champions League hat der VfB Stuttgart auch sein zweites Spiel gewonnen. Die Mannschaft siegte bei Slovan Bratislava mit 3:0. Borussia Dortmund musste hingegen eine Niederlage hinnehmen. Das Team unterlag FK Bodø/Glimt aus Norwegen mit 0:1. Das Wetter in Deutschland. Nachts ist es überall trocken, Tiefstwerte 14 Grad auf Helgoland bis 0 Grad.